0: Rund 800.000 Bürgerinnen und Bürger in Sachsen-Anhalt engagieren sich ehrenamtlich, etwa ein Drittel der Bevölkerung ab 14 Jahren. Der Großteil dieses Engagements spielt sich in der Nachbarschaft und in Kultur- oder Sportvereinen ab, sowie bei der Freiwilligen Feuerwehr. Letztere sollte am Samstag im Vordergrund stehen, weshalb unter dem Motto "Voller Einsatz" zum inzwischen 9. Tag der Feuerwehr geladen wurde, um die Mitglieder der Feuerwehren für ihr unermüdliches Engagement zu würdigen und weiter für das Ehrenamt zu werben. In diesem Jahr durfte erstmalig die Stadt Schönebeck als Austragungsort für den Aktionstag dienen, der gemeinsam von Oberbürgermeister Bert Knoblauch und Innenministerin Tamara Zieschang im Kurpark der Elbestadt eröffnet wurde. Die Verantwortung, die Feuerwehrleute für unsere Sicherheit tragen, sowie die Vielzahl an Hilfeleistungen, die sie täglich erbringen, seien von unschätzbarem Wert für die Gemeinschaft, so Zieschang, weshalb es wichtig sei, diesem Engagement die entsprechende Anerkennung und Wertschätzung zu schenken. Langjährige Mitglieder der Feuerwehr wurden daher am Samstag für ihren Einsatz geehrt, unter anderem mit dem Goldenen Steckkreuz für den ehemaligen Einsatzleiter und Kreisbrandmeister Horst Mehr. Die höchste Auszeichnung an diesem Tag, die Zieschang hier erst zum zweiten Mal persönlich überreichte. Nach dem offiziellen Teil des Feuerwehrfestes durften die großen und kleinen Besucher die verschiedenen Stationen der Einsatzkräfte erkunden. Dabei wollte man vor allem den Hochwasserschutz in den Vordergrund rücken. Denn die Hochwasserereignisse der letzten Jahre machten deutlich, wie wichtig dieser Arbeitsbereich der Feuerwehr ist. Der optimale Schutz ist jedoch nur mit genügend Personal und der entsprechenden Finanzierung möglich. Weshalb der Anlass des Feuerwehrfests unter anderem dafür genutzt wurde, um den Wunsch nach mehr Investitionen seitens der Stadt zu äußern. Weiterhin standen am Samstag sämtliche Einsatzfahrzeuge und deren Technik für Besichtigungen zur Verfügung. Es konnte eine Hundestaffel bei einer Rettungsübung beobachtet werden und wer selbst mit Hand anlegen wollte, der durfte sich auch einmal als Feuerlöscher versuchen. Und vielleicht entdeckte der ein oder andere Sprössling somit eine Leidenschaft für die Einsatzarbeit. Schließlich kann die Zukunft der Feuerwehr nur mit genügend Nachwuchs garantiert werden.
1: Offensichtlich ist man in der Stadtverwaltung Magdeburg dabei, den Rückbau des vierspurigen Ausbaus der Fahrspuren auf dem Schleinufer in Betracht zu ziehen. Zumindest könnte man so einen Zeitungsartikel interpretieren. Doch nach einer Medienmitteilung der CDU-Stadtratsfraktion sollten wohl lediglich Finanzmittel bereitgestellt werden, um eine entsprechende Untersuchung beauftragen zu können. Frank Schuster, Vorsitzender des Ausschusses für Stadtentwicklung, Bauen und Verkehr, hat zunächst kein Verständnis dafür, dass überhaupt darüber nachgedacht werden soll. Und dass man auch noch angesichts knapper Haushaltsmittel Geld für Untersuchungen ausgeben will, die den innerstädtischen Verkehrsfluss massiv gefährden würden. Dazu komme, dass die Verwaltung selbst schon feststellte, dass ein Rückbau des Schleinufers die Verkehrsströme überlasten würde. Die bestehenden Konflikte an der Elbe müssten gelöst werden, so Schuster weiter, aber im Dialog mit den Gremien und nicht über den Umweg unnötiger Prüfaufträge.
2: Wenn dieses Zeichen an einem Gebäude zu finden ist, dann steht es auf der Landesdenkmalliste und genießt den entsprechenden gesetzlichen Schutz. Das ist die St. Katharinenkirche in Gutenswegen. Wenn man sie sich von allen Seiten her anschaut, findet man so manches interessante Detail, aber die blaue Sanduhr fehlt. Das ist aber nicht schlimm, denn in Sachsen-Anhalt gilt das deklamatorische Prinzip. Das bedeutet, ein Gebäude ist ein Denkmal, wenn an seiner Erhaltung ein öffentliches Interesse aus geschichtlichen, künstlerischen, wissenschaftlichen, städtebaulichen oder volkskundlichen Gründen besteht. Und das haben die Gutenswäger seit Jahrzehnten bewiesen. Die romanischen Grundmauern stammen aus dem 12. Jahrhundert. Der Turm ist dafür der weithin sichtbare Beweis. Alles andere ist im Laufe der Zeit immer wieder um- und ausgebaut worden. 1972, nachdem der Orkan Quimburga das Dach der Halle abgedeckt hatte, wurde der Kirchenbau dem Verfall überlassen. Erst in den 90er Jahren wurde mit großem Engagement aus Gutenswegen heraus Dachstuhl und Dach instand gesetzt und die Kirche sollte wieder Mittelpunkt des Dorfes werden. Dabei hat der eigens gegründete Förderverein zwei Aufgaben. Zum einen gilt es, die bauliche Substanz weiter zu erhalten und zum anderen muss Leben in die Kirche.
3: Na, ich möchte die Gemeinschaft im Dorf, ja, ich weiterentwickeln ist vielleicht zu groß gesagt, aber pflegen, ja, die Gemeinschaft verbinden. Wir haben hier in unserem Ort

0: 14 Vereine. Jeder hat ein Ziel. Aber das gemeinsame Ziel sollte sein, wir haben hier einen Ort, wir haben die Grundlagen. Ja, wir haben die baulichen Grundlagen, wir haben die Substanz. Wir können diese Kirche nutzen. Und das wollen wir. Für uns soll das als Förderverein und auch von der Kirche unterstützt, soll das der Mittelpunkt unseres Dorfes werden.
1: Das war die Kirche als Ort des Glaubens schon immer. Aber in Zeiten, in denen der Glaube bei vielen fehlt, muss die Kirche sich öffnen, um so die Traditionen des christlichen Abendlandes auch ohne religiöse Bindung in der Gesellschaft wachzuhalten.
2: Die Kirche muss sich sogar öffnen. Das zeigen ja die Zahlen der Mitglieder und so weiter. Und damit wir auch weiterhin die Gotteshäuser nutzen können, müssen wir auch einen Teil davon, sage ich mal, abgeben an die Gemeinden. Und die Gemeinde ist der Mittelpunkt in einem Dorf oder einer Stadt, wie auch immer. Und das gehört dazu. Die Kirche, ich sage mal, das ist die Kirche im Dorf. Und wie wir sie nutzen, das müssen wir gemeinsam tun.
1: Gemeinsamkeit ist das Stichwort, denn als Ortsbürgermeister setzt sich Andreas Leonhardt aktiv dafür ein, dass sich die vielfältigen Aktivitäten, wir hörten schon von 14 Vereinen, miteinander abstimmen und so zu einer effektiven gesellschaftlichen Kraft werden.
3: Natürlich, die Bürger müssen wissen, dass wir jedes Zentrum brauchen. Es ist der Karnevalsverein, es ist aber auch die Kirche. Und so muss man eben als Bürger, als Ortsbürgermeister vor allen Dingen schauen, dass man möglichst viele Vereine unter einen Hut bekommt. Und wir sehen das heute hier, dass eben viele Vereine auch zum Tag des offenen Denkmals in unserer Kirche sind. Und so, glaube ich, haben wir es geschafft, die Gutenzweger so ein bisschen mehr Gemeinsamkeit zusammen zu zimmern.
1: Schaut man sich um, dann ist noch viel zu tun und im bewussten Umgang mit historischer Bausubstanz hat man sich in Gutenzwegen kompetente Beratung gesichert.
4: Ist völlig in Ordnung, was hier passiert. Ja. Es läuft ja auch unter den Augen der unteren Denkmalschutzbehörde. Insofern muss man keine Bedenken haben, dass hier etwas daneben läuft.
2: Es ist aber doch ein kleiner Kampf dahinter. Aber das ist ganz normal. Die Fördermittelgeber, die wir hatten, auch in allen drei Gemeinden, waren immer meistens eigentlich ziemlich großzügig.
1: Und werden es auch bleiben, wenn es weiter funktioniert, diesen Kulturort in Gutenzwegen zu bereichern. Dabei ist die Präsentation von Kreativität aus der Region genauso wichtig wie zeitgemäße Musik am Tag des offenen Denkmals. Hier in Gutenzwegen geht es nicht nur um den Erhalt der Kirche als Gotteshaus, sondern gemeinsam schaffen sie sich hier einen Ort der Kultur. Und sicher bittet die evangelische Kirche hier auch um Gottes Segen für das Gelingen des Ganzen.
5: Am Mittwoch beginnt die Europäische Mobilitätswoche, die dann bis zum 22. September dauern soll. Eine Maßnahme dieser Aktion ist die Möglichkeit für alle Senioren über 65 Jahre, am 16. September den Magdeburger ÖPNV kostenlos nutzen zu können. Übrigens inklusive der Elbefähren. Man braucht keinen Fahrschein, man muss sich jedoch per Ausweis als alt genug ausweisen können. Eine Möglichkeit, um kostenlos zum Seniorentag auf dem Domplatz zu fahren. Ab 10 Uhr gibt es dort ein umfangreiches Programm mit Tanzaufführungen, Modenschau und Hengstmann-Kabarett. Es singt der Shanty-Chor und es gibt einen Line-Dance-Workshop. Das wäre aber nur das Beiprogramm zu zahlreichen Informationsständen, die sich mit ihren Angeboten besonders an die ältere Bevölkerung wenden. Der Seniorentag dauert übrigens bis 16 Uhr. Die Reklame.
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4: Willkommen zurück. Der Sportverein Union 1861 Schönebeck veröffentlichte am Montag die Organisationsdaten zum diesjährigen Dreibrückenlauf, der am 27. September auf der Saline-Insel am Salzschuppen gestartet werden soll. Bis zum 23. September kann man sich noch anmelden. Bisher haben etwa 300 Sportler von dieser Möglichkeit Gebrauch gemacht. Mit bis zu 700 Teilnehmenden rechnen die Veranstalter. Neben dem Bambini-Lauf über 700 Meter und dem Kinderlauf über 1,5 Kilometer führt die große 13,74 Kilometer lange Runde über den Elbedamm zur großen Elbauenbrücke, dann durch Grüne Walde zur Thälmannbrücke und über die Salinebrücke zurück zur Saline-Insel. Dazu kommt noch eine Neuerung. Wer die große Runde zweimal läuft, passiert nach dem ersten Mal bereits den Zielbereich, bevor es in die zweite Runde geht. Man erhofft sich davon eine größere Zuschauerbeteiligung. Wer sich noch anmelden möchte, unter www.dreibrückenlauf.de sind alle Informationen auch zu den Teilnahmegebühren nachzulesen und auch das Einschreiben ist dort möglich.
5: Stellen wir uns mal vor, wir sitzen in der Johanneskirche, es ist Jugendweihe und Tobias Hengstmann hält die Festansprache.
6: Vor insgesamt 10.000 Leuten, also 600 pro Vorstellung und diese Rede habe ich selber geschrieben und habe immer diesen Drang, natürlich als Satiriker, als komischer Mensch, da immer noch einen draufzusetzen und noch eine Geschichte zu erzählen, aber auch nur 8 Minuten Zeit. Und diese Rede halte ich hier in meinem neuen Stück. Allerdings unterbreche ich die mit den Sachen, die ich in der Johanneskirche nicht sagen kann.
5: Das verspricht lustig zu werden, denn wer kennt das nicht, wenn einem bei einem offiziellen Anlass lauter freche Bemerkungen durch den Kopf gehen, die so gar nicht angemessen sind. Tobi or Not Tobi ist der Titel dieses Soloprogramms, das vollständig aus der Feder des jüngeren Hengstmann-Bruders stammt, wobei sich Sebastian, der ältere der beiden, auf die Regie beschränken musste, aber das ist ja genau das Richtige für den ewigen Besserwisser.
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5: Die Premiere ist übrigens bereits am kommenden Donnerstag.
6: Die ist nochmal am 18. und am 19. und dann nochmal im September, Oktober, November, solange die Verwandten reichen. Karten gibt es www.hengstmanns.de oder an allen einstelligen Vorverkaufsstellen.
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2: Die MDF-1-Wettervorhersage für den 15. und 16. September. In der Nacht zum Mittwoch kommt eine Kaltfront mit dichter Bewölkung heran. In den Morgenstunden fallen dann erste Regenschauer. Zum Teil gibt es auch Gewitter. Die Nachttemperaturen liegen bei 16 Grad. Der Wind weht leicht und weiter böig aus südlicher Richtung. Am Mittwoch tummeln sich viele Wolken am Himmel und es gibt immer wieder schauerartigen Regen. Erst in der zweiten Tageshälfte lockert die Bewölkung etwas auf und die Schauer werden weniger. Die Temperaturen liegen nur noch bei 19 bis 21 Grad. Der Wind weht mäßig und in Böen aus dem Westen. Der UV-Index liegt beim niedrigen Wert 2. Die weiteren Aussichten bis zum Samstag. Es wird etwas kühler in den nächsten Tagen, denn die Sonnenstunden werden weniger und immer mehr Wolken ziehen am Himmel auf. Es bleibt dabei aber überwiegend trocken und recht freundlich.
3: Am Mittwoch versteigert die Deutsche Bahn vor dem Hauptbahnhof am Ausgang zum Busbahnhof wieder Fahrräder und E-Scooter. Diese wurden in den Zügen oder auf den Bahnhöfen der Deutschen Bahn gefunden und nicht abgeholt. Insgesamt geht es um 35 Fahrräder und 4 E-Scooter in sehr unterschiedlichen Zuständen, von gut erhalten bis Kernschrott. Mitarbeiter des Bahnhofsmanagements versteigern die Fahrzeuge an den Meistbietenden. Es muss gleich in bar bezahlt werden und um 15 Uhr geht der Spaß los. 50 Chöre aus aller Welt werden zum internationalen Chorfest in Magdeburg erwartet. Die offizielle Eröffnungsveranstaltung beginnt um 18 Uhr in der Johanneskirche. Der Eintritt dazu ist frei. Erwartet werden die Kinder- und Jugendchor Magdeburg, der Viva-Kammerchor und die Magdeburg Indians. Weitere Veranstaltungen finden im M2 statt. Hier wird das Konzert um 20 Uhr beginnen. Zur gleichen Zeit beginnt es im Hyde, in der Moonbar, im Gerke, im Café Mosaik und in der Sternbar. Und an den Veranstaltungsorten erkennt man vielleicht, dass es sich dabei um die Kneipenchor-Tour handelt, bei der Chöre von Kneipe zu Kneipe ziehen. Das Motto: Singen und Trinken rund um den Hasselbachplatz. MDF 1 hätte am Mittwoch wieder ein Direktmagazin im Angebot ab 18 Uhr zu jeder vollen Stunde für Magdeburg und danach für Halle. So wird es auch gleich. Ich hoffe, Sie schalten dann wieder ein. Bis dann, auf Wiedersehen und bleiben Sie gesund.

0: Herr Lindner, Sie haben heute gestartet und das in einer besonderen Umgebung, denn so viele Journalisten habe ich gar nicht erwartet. Es war rappelvoll, die Welt ist hier, in Berlin, zur IFA.
1: Stimmt. Und da haben wir auch viel für getan, denn eine unserer, meiner Aufgaben ist es, unterjährig wirklich auf der Welt unterwegs zu sein und vor allem auch mit Journalisten auf Augenhöhe zu sprechen und denen klarzumachen, wenn ich hier ist, verpasst was. Und ich glaube, das hat ganz gut geklappt.
0: Das sind Multiplikatoren, aber die Leute, die zahlreich und in Mannschaftsstärke angetreten sind, sind ja die Aussteller. Die Leute, die was mitbringen. Und die Leute, die was mitbringen, da ist die Vielfalt so groß, dass ich mir von ihnen Hilfe brauche.
1: Kann ich verstehen, wir haben dieses Jahr 2000 Aussteller, nochmal 100 mehr als letztes Jahr. Und auf 190.000 Quadratmetern ist halt wirklich, da braucht man schon eine Menge Konditionen, um sich alles anzugucken. Deswegen muss man auch öfter herkommen.
0: Kommt mir ein bisschen vor wie so ein Kind, wie ein Baby, ein Kind, das einem dann langsam über den Kopf wächst. Aber so ist es nicht.
1: Nein, im Gegenteil. Wir versuchen und schaffen es auch, immer mehr zu koordinieren. Wir haben einzelne Bereiche, sodass, wenn man sich zum Beispiel für das Thema Mobility interessiert, dann weiß man ganz genau, da muss ich nicht durch die ganze Messe hin und her, sondern wir haben einen Bereich, wo dieses Thema gespielt wird. Und so geben wir jedem, was er sucht.
0: So, dann ist KI in aller Munde.

0: Wird auch hier gespielt.
1: KI ist natürlich überall zu sehen und sorgt auch dafür, dass die Produkte sich schneller entwickeln, mehr können und vor allem auch den Konsumenten ganz klar Nutzen bieten.
0: Die Geschwindigkeit, wie die Entwicklung ist eigentlich atemberaubend.
1: Ja.
0: Beängstigend. Wie geht's?
1: Man könnte, also das ist so eine Frage. Ich glaube, unsere Aufgabe ist es auch, den Leuten genau diese Angst zu nehmen und zu erklären, was es bedeutet, wo es herkommt und wo der Weg noch weiter hingeht. Also wir übersetzen quasi die Technologie für den Verbraucher.
0: Verbraucher interessiert sich für unterschiedliche Dinge. Der eine kauft sich gerade einen neuen Fernseher, der andere ganze neue Küchen. Wer ist alles hier? Wer stellt Consumer Elektronik aus?
1: Ja, also sind natürlich jetzt so viele, aber die Großen der Branche sind alle da. Also im Bereich, den Sie gerade erwähnt haben, betrifft es natürlich Miele.
2: Ja, wir sind durchaus von der Besucherzahl angetan und auch von dem Interesse für unsere Neuheiten. Wir zeigen eine Studie, wie das Waschen in Zukunft aussehen könnte, mit unserem Gerät Carry, welches wir derzeit in einigen Haushalten erproben. Das Besondere dabei ist, analog dem, was ich Ihnen über die G8000 erzählt habe, dass das Gerät erkennt, was für Wäsche beladen wird und damit das optimale Waschprogramm anwählt. Auch hier ist also die Anwenderin oder der Anwender befreit vom darüber nachdenken, was er hineingibt, welches Programm er wählen muss und Ähnliches. In der Konsequenz bedeutet das, dass das mühsame Aufteilen von Kochwäsche und Buntwäsche von verschiedenen Farben entfällt, denn die Maschine erkennt das und die Maschine erkennt auch, wenn etwas gar nicht passt und würde dann ein entsprechendes Warnsignal aussenden, sodass man das dann aussortieren kann.
1: Und im klassischen Konsumelektronikbereich, da sind natürlich die Platzhirsche wie LG. LG hat den größten Stand hier auf der IFA. Die sind natürlich vorhanden, genauso aber auch jemand wie TCL oder Hisense, die gerade vor allem im Großbild-TV extrem stark sind. Panasonic ist auch hier und Sony auch. Also im Prinzip, wenn man sich für Technik interessiert, hier wird man alles bekommen, was man sucht.
0: Die Asiaten sind mit breiter Brust angetreten.
1: Das stimmt.
0: Und wo glänzen die besonders?
1: Wen meinen Sie jetzt?
0: Die Asiaten ganz allgemein.
1: Ach so, die Asiaten glänzen aus meiner Sicht darauf, dass sie relativ oder sehr schnell Produkte von dem ersten Status der Entwicklung bis zum Produkt in einem Launch bringen. Da verbrauchen die Europäer teilweise doppelt so lang und die Chinesen sind sehr schnell. Das heißt, es gibt einen Trend und du hast relativ schnell ein Produkt dazu passend da. Und das ist auch nicht, ich sag mal, wir haben ja immer früher gesagt, tested by customer. Also es ist nicht ausgereift, das ist nicht mehr so. Es ist ausgereift, zumindest zu 90-95%. Und das ist, glaube ich, eine der Stärken, schnell umzusetzen, schnell zu skalieren. Das unterscheidet oftmals die Chinesen von den Europäern.
0: Jetzt haben wir über alle Leute gesprochen, nur noch über den Zuschauer. Innovation for All ist natürlich so gemeint, dass auch der Zuschauer insbesondere hier seine Freude haben kann.
1: Hundertprozentig. Genau, damit ist gemeint, dass wir wirklich dafür sorgen, dass wir egal jung, alt, weiblich, männlich, egal.
0: Groß, klein.
1: Wir bieten für jeden Zuschauer etwas an, was ihn interessiert, was sein Leben bereichert. Und deswegen haben wir auch gesagt, the future is now ist der Claim aus diesem Jahr, weil wir gesagt haben, weil die Entwicklung so rasant ist, ist es kein Science-Fiction-Movie mehr, sondern bin mir sicher, dass jeder hier was sehen wird, wo er sagt, was, das gibt's schon, das kann ich kaufen, genau darum geht's. Den Leuten im Prinzip die Gardine wegzunehmen und zu zeigen, was dahinter ist.
0: Gamescom ist gerade vorbei, aber Spiele spielen ja auch eine Rolle.
1: Das stimmt, wir haben auch ein Gaming-Segment. Ich meine, die Gamescom war vor einer Woche, aber das macht nichts. Der Bereich Gaming ist für uns ein ergänzender Bereich, der aber immer wichtiger wird.
3: Ja, kommt vorbei, ne? IFA, kann man bis zum gewissen Punkt auch im Digitalen erleben, ja? Es gibt eine ganze Menge Videos, ihr macht ja hier auch ein Format. Aber IFA ist eine der wenigen Shows, nein, IFA ist die einzige Show auf diesem Level von dieser globalen Wichtigkeit, die es euch erlaubt, das, was A jetzt kommt, was es gibt, was es vielleicht in anderen Ländern der Welt gibt und du es noch niemals gesehen hast, oder was kommen wird, persönlich und live zu erleben. Und das ist der riesengroße Unterschied. Man kann lange über Sachen diskutieren und sich durchlesen. Und wie soll ich jemanden erklären,

riesig. Ich weiß es nicht, eine samtbeschlagene Laptophülle anfühlt. Ja. Und das Samt, dieser Samt wäre irgendwie aus Wurzeln von einem mexikanischen Kaktus gemacht. Ja. Das ist alles sehr, sehr schwer zu begreifen. Erleben und selber anschauen ist so wichtig. Und obendrauf, das ist ja nur die Produktebene. Die IFA war immer eine Eventveranstaltung. Das Schöne ist, dass wir jetzt hier einen Veranstalter haben, der zusammen mit der GFU ein Format entwickelt hat, das auf der einen Art und Weise diese Tradition der IFA wiederbelebt und aufrechterhält und es kombiniert mit all dem, was heute wichtig ist, nämlich in die Zukunft zu schauen, zeigen, was geht und das vor allen Dingen aus der ganzen Welt. Berlin ist eine der bekanntesten Städte weltweit, Berlin ist eine der globalsten Städte weltweit. IFA ist die längste Messe, die längste Consumer Electronic Messe weltweit, mit der längsten Tradition. Eine bessere Kombination kannst du dir gar nicht vorstellen. Und ich glaube, all diejenigen, die das hier zum ersten Mal erlebt haben, die werden nicht nur mehr dabei pflichten, sondern die werden dann auch 2027 sagen, oh meine Güte, da weiß jetzt nicht, ob das die 3 Stunden oder die 6 Stunden, die wir da eingeplant haben, war ein bisschen knapp bemessen. Da machen wir nächstes Jahr mal schön lecker Wochenende in Berlin, gucken uns das ganze Wochenende über die IFA an, nehmen die Konzerte mit, gucken uns auch lecker ein bisschen Berlin an und haben irgendwie, weiß ich nicht, bunte 3 Tage gehabt und dafür ist die IFA da.

Offensichtlich scheint es eine besonders gute Zahl zu sein, denn am Lesesommer 2026 beteiligten sich in Sachsen-Anhalt in diesem Jahr erstmals über 9000 Kinder und Jugendliche. Das waren etwa 1200 mehr als im vorigen Jahr. Auch bei den beteiligten Bibliotheken konnte man einen neuen Rekord verbuchen. So waren es diesmal 63 Einrichtungen gegenüber 58 im Jahr 2025. Neben der Anschaffung neuer Literatur, für die es besondere Zuweisungen aus dem Landeshaushalt gab, veranstalteten die Bibliotheken auch zahlreiche Sonderaktionen wie Lesenächte, Kreativaktionen oder Quizformate. Und dann zählte natürlich auch, dass Leseratten, die wenigstens zwei Bücher gelesen hatten und dazu entsprechende Fragen bei den Bibliothekaren beantworten konnten, dafür in vielen Schulen mit der Erteilung einer Eins belohnt werden. Und damit ein herzliches Willkommen zum MdV1-Direktmagazin am Dienstag. So sehr die Freude bei den veranstaltenden Bibliotheken über die Rekordteilnahme überwiegt, angesichts von gut 200.000 Schülern, die man zur Zielgruppe des Lesesommers zählen durfte, waren es nicht einmal 5% davon, die sich im Rahmen der Sommeraktion ein Buch ausliehen. Insofern ist Sachsen-Anhalt sehr weit davon entfernt, ein Leseland zu sein, und in gewisser Weise spiegelt sich das auch im schlechten Abschneiden beim PISA-Test wider. Vor allem die Eltern sind deswegen aufgefordert, dem Nachwuchs das Lesen nahezubringen. Denn wer in der Lage ist, sich Bildungsinhalte lesend zu erschließen, hat bessere Chancen, im modernen Leben zu bestehen.

0: Rund 800.000 Bürgerinnen und Bürger in Sachsen-Anhalt engagieren sich ehrenamtlich, etwa ein Drittel der Bevölkerung ab 14 Jahren. Der Großteil dieses Engagements spielt sich in der Nachbarschaft und in Kultur- oder Sportvereinen ab, sowie bei der Freiwilligen Feuerwehr. Letztere sollte am Samstag im Vordergrund stehen, weshalb unter dem Motto "Voller Einsatz" zum inzwischen 9. Tag der Feuerwehr geladen wurde, um die Mitglieder der Feuerwehren für ihr unermüdliches Engagement zu würdigen und weiter für das Ehrenamt zu werben. In diesem Jahr durfte erstmalig die Stadt Schönebeck als Austragungsort für den Aktionstag dienen, der gemeinsam von Oberbürgermeister Bert Knoblauch und Innenministerin Tamara Zieschang im Kurpark der Elbestadt eröffnet wurde. Die Verantwortung, die Feuerwehrleute für unsere Sicherheit tragen, sowie die Vielzahl an Hilfeleistungen, die sie täglich erbringen, seien von unschätzbarem Wert für die Gemeinschaft, so Zieschang, weshalb es wichtig sei, diesem Engagement die entsprechende Anerkennung und Wertschätzung zu schenken. Langjährige Mitglieder der Feuerwehr wurden daher am Samstag für ihren Einsatz geehrt, unter anderem mit dem Goldenen Steckkreuz für den ehemaligen Einsatzleiter und Kreisbrandmeister Horst Mehr. Die höchste Auszeichnung an diesem Tag, die Zieschang hier erst zum zweiten Mal persönlich überreichte. Nach dem offiziellen Teil des Feuerwehrfestes durften die großen und kleinen Besucher die verschiedenen Stationen der Einsatzkräfte erkunden. Dabei wollte man vor allem den Hochwasserschutz in den Vordergrund rücken. Denn die Hochwasserereignisse der letzten Jahre machten deutlich, wie wichtig dieser Arbeitsbereich der Feuerwehr ist. Der optimale Schutz ist jedoch nur mit genügend Personal und der entsprechenden Finanzierung möglich. Weshalb der Anlass des Feuerwehrfests unter anderem dafür genutzt wurde, um den Wunsch nach mehr Investitionen seitens der Stadt zu äußern. Weiterhin standen am Samstag sämtliche Einsatzfahrzeuge und deren Technik für Besichtigungen zur Verfügung. Es konnte eine Hundestaffel bei einer Rettungsübung beobachtet werden und wer selbst mit Hand anlegen wollte, der durfte sich auch einmal als Feuerlöscher versuchen. Und vielleicht entdeckte der ein oder andere Sprössling somit eine Leidenschaft für die Einsatzarbeit. Schließlich kann die Zukunft der Feuerwehr nur mit genügend Nachwuchs garantiert werden.
1: Die neuen Tina-Straßenbahnen sind in ihren Fahrgeräuschen offensichtlich deutlich lauter als ihre Vorgänger. Deswegen häufen sich Beschwerden zu Erschütterungen und Vibrationen. Auf der anderen Seite erwiesen sich die neuen Fahrzeuge als sehr zuverlässig. Besonders die Barrierefreiheit und die Klimaanlagen wurden von den Fahrgästen geschätzt. Die Tina-Bahnen werden von der Firma Stadler hergestellt, die nun auf weichere Radvarianten umgebaute Züge auf ihre Tauglichkeit hin untersucht und erprobt. Erste Ergebnisse lassen eine Reduzierung der Vibration um bis zu 10% erkennen. Konkret handelt es sich dabei um den Wagen 857, der zunächst als Testfahrzeug unterwegs war und seit dem 7. September nun auch im regulären Fahrgastbetrieb. Weiter experimentiert man mit einem sogenannten Tilger, der die Schwingungen im Gesamtsystem mindern soll. Schlussendlich überprüfen die HAVAG die Wirkungen von Geschwindigkeitsbegrenzungen. Und mit dem Schienenschleifwagen sollen Fahrgeräusche an neuralgischen Punkten behandelt werden.
2: Wenn dieses Zeichen an einem Gebäude zu finden ist, dann steht es auf der Landesdenkmalliste und genießt den entsprechenden gesetzlichen Schutz. Das ist die St. Katharinenkirche in Gutenswegen. Wenn man sie sich von allen Seiten her anschaut, findet man so manches interessante Detail, aber die blaue Sanduhr fehlt. Das ist aber nicht schlimm, denn in Sachsen-Anhalt gilt das deklamatorische Prinzip. Das bedeutet, ein Gebäude ist ein Denkmal, wenn an seiner Erhaltung ein öffentliches Interesse aus geschichtlichen, künstlerischen, wissenschaftlichen, städtebaulichen oder volkskundlichen Gründen besteht. Und das haben die Gutenswäger seit Jahrzehnten bewiesen. Die romanischen Grundmauern stammen aus dem 12. Jahrhundert. Der Turm ist dafür der weithin sichtbare Beweis. Alles andere ist im Laufe der Zeit immer wieder um- und ausgebaut worden. 1972, nachdem der Orkan Quimburga das Dach der Halle abgedeckt hatte, wurde der Kirchenbau dem Verfall überlassen. Erst in den 90er Jahren wurde mit großem Engagement aus Gutenswegen heraus Dachstuhl und Dach instand gesetzt und die Kirche sollte wieder Mittelpunkt des Dorfes werden. Dabei hat der eigens gegründete Förderverein zwei Aufgaben. Zum einen gilt es, die bauliche Substanz weiter zu erhalten und zum anderen muss Leben in die Kirche.
3: Na, ich möchte die Gemeinschaft im Dorf, ja, ich weiterentwickeln ist vielleicht zu groß gesagt, aber pflegen, ja, die Gemeinschaft verbinden. Wir haben

0: hier in unserem Ort 14 Vereine. Jeder hat ein Ziel, aber das gemeinsame Ziel sollte sein, wir haben hier einen Ort, wir haben die Grundlagen. Ja, wir haben die baulichen Grundlagen, wir haben die Substanz. Wir können diese Kirche nutzen und das wollen wir. Für uns soll das als Förderverein und auch von der Kirche unterstützt, soll das der Mittelpunkt unseres Dorfes werden.
1: Das war die Kirche als Ort des Glaubens schon immer. Aber in Zeiten, in denen der Glaube bei vielen fehlt, muss die Kirche sich öffnen, um so die Traditionen des christlichen Abendlandes auch ohne religiöse Bindung in der Gesellschaft wachzuhalten.
2: Die Kirche muss sich sogar öffnen. Das zeigen ja die Zahlen der Mitglieder und so weiter. Und damit wir auch weiterhin die Gotteshäuser nutzen können, müssen wir auch einen Teil davon, sage ich mal, abgeben an die Gemeinden. Und die Gemeinde ist der Mittelpunkt in einem Dorf oder einer Stadt, wie auch immer. Und das gehört dazu. Die Kirche, ich sage mal, das ist die Kirche im Dorf. Und wie wir sie nutzen, das müssen wir gemeinsam tun.
1: Gemeinsamkeit ist das Stichwort, denn als Ortsbürgermeister setzt sich Andreas Leonhard aktiv dafür ein, dass sich die vielfältigen Aktivitäten, wir hörten schon von 14 Vereinen, miteinander abstimmen und so zu einer effektiven gesellschaftlichen Kraft werden.
3: Natürlich, die Bürger müssen wissen, dass wir jedes Zentrum brauchen. Es ist der Karnevalsverein, es ist aber auch die Kirche. Und so muss man eben als Ortsbürgermeister vor allen Dingen schauen, dass man möglichst viele Vereine unter einen Hut bekommt. Und wir sehen das heute hier, dass eben viele Vereine auch zum Tag des offenen Denkmals in unserer Kirche sind. Und so, glaube ich, haben wir es geschafft, die Gutenzweger so ein bisschen mehr Gemeinsamkeit zusammen zu zimmern.
1: Schaut man sich um, dann ist noch viel zu tun und im bewussten Umgang mit historischer Bausubstanz hat man sich in Gutenzwegen kompetente Beratung gesichert.
4: Ist völlig in Ordnung, was hier passiert. Ja. Es läuft ja auch unter den Augen der unteren Denkmalschutzbehörde. Insofern muss man keine Bedenken haben, dass hier etwas daneben läuft.
2: Es ist aber doch ein kleiner Kampf dahinter. Aber das ist ganz normal. Die Fördermittelgeber, die wir bis jetzt hatten, auch in allen drei Gemeinden, waren immer meistens eigentlich ziemlich großzügig.
1: Und werden es auch bleiben, wenn es weiter funktioniert, diesen Kulturort in Gutenzwegen zu bereichern. Dabei ist die Präsentation von Kreativität aus der Region genauso wichtig wie zeitgemäße Musik am Tag des offenen Denkmals. Hier in Gutenzwegen geht es nicht nur um den Erhalt der Kirche als Gotteshaus, sondern gemeinsam schaffen sie sich hier einen Ort der Kultur. Und sicher bittet die evangelische Kirche hier auch um Gottes Segen für das Gelingen des Ganzen.
5: Der Hallesche Marktplatz ist am Mittwoch Schauplatz des bundesweiten Tages der Selbsthilfe. Zwischen 11 und 16 Uhr werden sich zahlreiche Gruppen und Akteure mit Infoständen präsentieren. Eingeladen hat dazu die Paritätische Selbsthilfe-Kontaktstelle des Halle-Saal-Kreises. Für die Bevölkerung der Stadt die Gelegenheit, mit Selbsthilfegruppen erstmals in Kontakt zu treten und sich über die Möglichkeiten, die es in Halle gibt, umfassend zu informieren. Selbsthilfegruppen leisten beispielsweise Menschen mit chronischen Erkrankungen oder Behinderungen Beistand. Es geht um körperliche Beschwerden, psychische Gesundheit oder auch soziale Themen, wobei Selbsthilfegruppen für viele Menschen eine unverzichtbare Stütze im Alltag darstellen. Interessenten sind eingeladen, einfach vorbeizukommen. 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
3: Willkommen zurück. Der Verein für Hallische Stadtgeschichte hat am Montag einen etwa 600 Jahre alten Gebotsbrief an das Stadtarchiv übergeben. Das Dokument auf Pergamentpapier wurde 1402 durch König Ruprecht ausgestellt. Es verfügt über ein entsprechendes königliches Wachsiegel und ist erstaunlich gut erhalten. Vom Inhalt her handelt es sich um eine Anweisung von König Ruprecht an die Stadt Halle, die am 11. November fälligen Steuern direkt an seinen Sohn, den Pfalzgrafen Ludwig III., auszuzahlen. Für den Historiker Klaus Krüger gibt das Dokument darüber hinaus noch weitere Informationen preis. So war König Ruprecht damals nicht nur hoch verschuldet, sondern sein eigener Sohn war einer der Gläubiger. Außerdem lassen sich Rückschlüsse zum Status der Stadt Halle ziehen, denn obwohl Halle damals der Landesherrschaft des Erzstifts Magdeburg unterstand, dokumentiere der Gebotsbrief eine steuerliche Verpflichtung gegenüber Kaiser und Reich. Das Dokument stammt wohl aus langem Privatbesitz. Es tauchte bei einer Versteigerung auf und der Erwerb wurde für den Verein durch hallische Stadtgeschichte durch verschiedene Sponsoren möglich. Der Verein überlässt das Dokument nun dem Stadtarchiv als Dauerleihgabe. Stellen wir uns mal vor, wir sitzen in der Johanneskirche, es ist Jugendweihe und Tobias Hengstmann hält die Festansprache.
4: Vor insgesamt 10.000 Leuten, also 600 pro Vorstellung und diese Rede habe ich selber geschrieben und habe immer diesen Drang, natürlich als Satiriker, als komischer Mensch, da immer noch einen draufzusetzen und noch eine Geschichte zu erzählen, aber auch nur 8 Minuten Zeit. Und diese Rede halte ich hier in meinem neuen Stück. Allerdings unterbreche ich die mit den Sachen, die ich in der Johanneskirche nicht sagen kann.
3: Das verspricht lustig zu werden, denn wer kennt das nicht, wenn einem bei einem offiziellen Anlass lauter freche Bemerkungen durch den Kopf gehen, die so gar nicht angemessen sind. Tobi or not Tobi ist der Titel dieses Soloprogramms, das vollständig aus der Feder des jüngeren Hengstmann-Bruders stammt, wobei sich Sebastian, der ältere der beiden, auf die Regie beschränken musste, aber das ist ja genau das Richtige für den ewigen Besserwisser.
5: Jetzt du zur Musterung sei Welt, fall auf sei bitte ungestüm, am besten dreckig und besoffen, im Einhornkostüm. Bitte mach auch was kaputt, du darfst dich gerne doppelnähen. Wie der letzte Mensch so schlimm, dass sich alle für dich schämen. Musst du zur Musterung, mach bitte alles, was du dich sonst nicht traust. Mit nem toten Schwein auf dem Rücken, dass du auf den Hintern haust.
3: Die Premiere ist übrigens bereits am kommenden Donnerstag.
4: Die ist nochmal am 18. oder am 19. und dann nochmal im September, Oktober, November, solange die Verwandten reichen. Karten gibt es www.hengstmanns.de oder an allen einstelligen Vorverkaufsstellen.
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1: Die MDF-1-Wettervorhersage für den 15. und 16. September. In der Nacht zum Mittwoch kommt eine Kaltfront mit dichter Bewölkung heran. In den Morgenstunden fallen dann erste Regenschauer. Zum Teil gibt es auch Gewitter. Die Nachttemperaturen liegen bei 16 Grad. Der Wind weht leicht und weiter böig aus südlicher Richtung. Am Mittwoch tummeln sich viele Wolken am Himmel und es gibt immer wieder schauerartigen Regen. Erst in der zweiten Tageshälfte lockert die Bewölkung etwas auf und die Schauer werden weniger. Die Temperaturen liegen nur noch bei 19 bis 21 Grad. Der Wind weht mäßig und in Böen aus dem Westen. Der UV-Index liegt beim niedrigen Wert 2. Die weiteren Aussichten bis zum Samstag. Es wird etwas kühler in den nächsten Tagen, denn die Sonnenstunden werden weniger und immer mehr Wolken ziehen am Himmel auf. Es bleibt dabei aber überwiegend trocken und recht freundlich.
2: Entwürfe und Modelle für ein Gebäude auf dem Areal des ehemaligen Tunnelbahnhofs der S-Bahn in Halle-Neustadt sind der Gegenstand einer Ausstellung, die am Mittwoch in der Scheibe A in der Neustädter Passage eröffnet werden soll. Es handelt sich jedoch nicht um ein konkretes Bauvorhaben, sondern um hypothetische Entwürfe für eine Musikschule, die von Studenten der Fachhochschule Bielefeld erarbeitet wurden. Der betreuende Hochschullehrer Professor Georg Schönborn wird gemeinsam mit Studenten die Ausstellung eröffnen, die dann bis zum 7. Oktober zu sehen sein soll. Die Veranstaltung am Mittwoch wird um 17 Uhr beginnen. MDF 1 hätte am Mittwoch wieder ein Direktmagazin im Angebot, ab 18.30 Uhr zu jeder halben Stunde für Halle und danach für Magdeburg, so wird es auch gleich. Ich hoffe, Sie schalten wieder ein. Bis dann auf Wiederfernsehen und bleiben Sie gesund.

0: Herr Lindner, Sie haben heute gestartet und das in einer besonderen Umgebung, denn so viele Journalisten habe ich gar nicht erwartet. Es war rappelvoll, die Welt ist hier, in Berlin, zur IFA.
1: Stimmt. Und da haben wir auch viel für getan, denn eine unserer, meiner Aufgaben ist es, unterjährig wirklich auf der Welt unterwegs zu sein und vor allem auch mit Journalisten auf Augenhöhe zu sprechen und denen klarzumachen, wenn ich hier ist, verpasst was. Und ich glaube, das hat ganz gut geklappt.
0: Das sind Multiplikatoren, aber die Leute, die zahlreich und in Mannschaftsstärke angetreten sind, sind ja die Aussteller, die Leute, die was mitbringen. Und die Leute, die was mitbringen, da ist die Vielfalt so groß, dass ich mir von ihnen Hilfe brauche.
1: Kann ich verstehen. Wir haben dieses Jahr 2000 Aussteller, nochmal 100 mehr als letztes Jahr. Und auf 190.000 Quadratmetern ist halt wirklich, da braucht man schon eine Menge Konditionen, um sich alles anzugucken. Deswegen muss man auch öfter herkommen.
0: Kommt mir ein bisschen vor wie so ein Kind, wie ein Baby, ein Kind, das einem dann langsam über den Kopf wächst. Aber so ist es nicht.
1: Nein, im Gegenteil. Wir versuchen und schaffen es auch, immer mehr zu koordinieren. Wir haben einzelne Bereiche, sodass wenn man sich zum Beispiel für das Thema Mobility interessiert, dann weiß man ganz genau, da muss ich nicht durch die ganze Messe hin und her, sondern wir haben einen Bereich, wo dieses Thema gespielt wird. Und so geben wir jedem, was er sucht.
0: So, dann ist KI in aller Munde. Wird auch hier gespielt.
1: KI ist natürlich überall zu sehen. Und sorgt auch dafür, dass die Produkte sich schneller entwickeln, mehr können und vor allem auch den Konsumenten ganz klar Nutzen bieten.
0: Die Geschwindigkeit wie die Entwicklung ist eigentlich atemberaubend.
1: Ja.
0: Beängstigend. Wie geht's?
1: Man könnte, also das ist so eine Frage. Ich glaube, unsere Aufgabe ist es auch, den Leuten genau diese Angst zu nehmen und zu erklären, was es bedeutet, wo es herkommt und wo der Weg noch weiter hingeht. Also wir übersetzen quasi die Technologie für den Verbraucher.
0: Verbraucher interessiert sich für unterschiedliche Dinge. Der eine kauft sich gerade einen neuen Fernseher, der andere ganze neue Küchen. Wer ist alles hier? Wer stellt Consumer Elektronik aus?
1: Ja, also sind natürlich jetzt so viele, aber die Großen der Branche sind alle da. Also im Bereich, den Sie gerade erwähnt haben, betrifft es natürlich Miele.
2: Ja, wir sind durchaus von der Besucherzahl angetan und auch von dem Interesse für unsere Neuheiten. Wir zeigen eine Studie, wie das Waschen in Zukunft aussehen könnte, mit unserem Gerät Carry, welches wir derzeit in einigen Haushalten erproben. Das Besondere dabei ist, analog dem, was ich Ihnen über die G8000 erzählt habe, dass das Gerät erkennt, was für Wäsche beladen wird. Und damit

0: damit das optimale Waschprogramm anwählt. Auch hier ist also die Anwenderin oder der Anwender befreit vom darüber nachdenken, was er hineingibt, welches Programm er wählen muss und ähnliches. In der Konsequenz bedeutet das, dass das mühsame Aufteilen von Kochwäsche und Buntwäsche, von verschiedenen Farben entfällt, denn die Maschine erkennt das und die Maschine erkennt auch, wenn etwas gar nicht passt und würde dann ein entsprechendes Warnsignal aussenden, sodass man das dann aussortieren kann.
1: Und im klassischen Konsumelektronikbereich, da sind natürlich die Platzhirsche wie LG. LG hat den größten Stand hier auf der IFA. Die sind natürlich vorhanden, genauso aber auch jemand wie TCL oder Hisense, die gerade vor allem im Großbild-TV extrem stark sind. Panasonic ist auch hier und Sony auch. Also im Prinzip, wenn man sich für Technik interessiert, hier wird man alles bekommen, was man sucht.
2: Die Asiaten sind mit breiter Brust angetreten.
1: Das stimmt.
2: Und wo glänzen die besonders?
1: Wen meinen Sie jetzt?
2: Die Asiaten ganz allgemein.
1: Ach so, die Asiaten glänzen aus meiner Sicht darauf, dass sie relativ oder sehr schnell Produkte von dem ersten Status der Entwicklung bis zum Produkt in einem Launch bringen. Da verbrauchen die Europäer teilweise doppelt so lang und die Chinesen sind sehr schnell. Das heißt, es gibt einen Trend und du hast relativ schnell ein Produkt dazu passend da. Und das ist auch nicht, ich sag mal, wir haben ja mal früher gesagt, tested by customer. Also es ist nicht ausgereift, es ist nicht mehr so. Es ist ausgereift, zumindest zu 90-95%. Und das ist, glaube ich, eine der Stärken, schnell umzusetzen, schnell zu skalieren. Das unterscheidet oftmals die Chinesen von den Europäern.
2: Jetzt haben wir über alle Leute gesprochen, nur noch über den Zuschauer. Innovation for All ist natürlich so gemeint, dass auch der Zuschauer insbesondere hier seine Freude haben kann.
1: Hundertprozentig. Genau, damit ist gemeint, dass wir wirklich dafür sorgen, dass wir egal jung, alt, weiblich, männlich, egal,
2: groß, klein.
1: Wir bieten für jeden Zuschauer etwas an, was ihn interessiert, was sein Leben bereichert. Und deswegen haben wir auch gesagt, the future is now ist der Claim aus diesem Jahr, weil wir gesagt haben, weil die Entwicklung so rasant ist, ist es kein Science-Fiction-Movie mehr, sondern bin mir sicher, dass jeder hier was sehen wird, wo er sagt, was, das gibt's schon, das kann ich kaufen, genau darum geht's. Den Leuten im Prinzip die Gardine wegzunehmen und zu zeigen, was dahinter ist.
2: Gamescom ist gerade vorbei, aber Spiele spielen ja auch eine Rolle.
1: Das stimmt. Wir haben auch ein Gaming-Segment. Ich meine, die Gamescom war vor einer Woche, aber das macht nichts. Der Bereich Gaming ist für uns ein ergänzender Bereich, der aber immer wichtiger wird.
3: Ja, kommt vorbei, ne? IFA, kann man bis zum gewissen Punkt auch im Digitalen erleben, ja? Es gibt eine ganze Menge Videos, ihr macht ja hier auch ein Format. Aber IFA ist eine der wenigen Shows, nein, IFA ist die einzige Show auf diesem Level von dieser globalen Wichtigkeit, die es euch erlaubt, das, was A jetzt kommt, was es gibt, was es vielleicht in anderen Ländern der Welt gibt und du es noch niemals gesehen hast, oder was kommen wird, persönlich und live zu erleben. Und das ist der riesengroße Unterschied. Man kann lange über Sachen diskutieren und sich durchlesen. Und wie soll ich jemanden erklären, wie sich, ich weiß es nicht, eine samtbeschlagene Laptophülle anfühlt? Ja. Und das Samt, dieser Samt wäre irgendwie aus Wurzeln von einem mexikanischen Kaktus gemacht. Das ist alles sehr, sehr schwer zu begreifen. Erleben und selber anschauen ist so wichtig. Und obendrauf, das ist ja nur die Produktebene. Die IFA war immer eine Eventveranstaltung. Das Schöne ist, dass wir jetzt hier einen Veranstalter haben, der zusammen mit der GFU ein Format entwickelt hat, das auf der einen Art und Weise diese Tradition der IFA wiederbelebt und aufrecht erhält und es kombiniert mit all dem, was heute wichtig ist, nämlich in die Zukunft zu schauen, zeigen, was geht und das vor allen Dingen aus der ganzen Welt. Berlin ist eine der bekanntesten Städte weltweit, Berlin ist eine der globalsten Städte weltweit. IFA ist die längste Messe, die längste Consumer Electronic Messe weltweit, mit der längsten Tradition. eine bessere Kombination

kannst du dir gar nicht vorstellen. Und ich glaube, all diejenigen, die das hier zum ersten Mal erlebt haben, die werden nicht nur mehr dabei pflichten, sondern die werden dann auch 2027 sagen, oh meine Güte, da weiß jetzt nicht, ob das die 3 Stunden oder die 6 Stunden, die wir da eingeplant haben, das war ein bisschen knapp bemessen. Da machen wir nächstes Jahr mal schön lecker Wochenende in Berlin, gucken uns die ganze Woche, das ganze Wochenende über die IFA an, nehmen die Konzerte mit, gucken uns auch lecker ein bisschen Berlin an und haben irgendwie, weiß ich nicht, bunte 3 Tage gehabt und dafür ist die IFA da.

0: Offensichtlich scheint es eine besonders gute Zahl zu sein, denn am Lesesommer 2026 beteiligten sich in Sachsen-Anhalt in diesem Jahr erstmals über 9000 Kinder und Jugendliche. Das waren etwa 1200 mehr als im vorigen Jahr. Auch bei den beteiligten Bibliotheken konnte man einen neuen Rekord verbuchen. So waren es diesmal 63 Einrichtungen gegenüber 58 im Jahr 2025. Neben der Anschaffung neuer Literatur, für die es besondere Zuweisungen aus dem Landeshaushalt gab, veranstalteten die Bibliotheken auch zahlreiche Sonderaktionen wie Lesenächte, Kreativaktionen oder Quizformate. Und dann zählte natürlich auch, dass Leseratten, die wenigstens zwei Bücher gelesen hatten und dazu entsprechende Fragen bei den Bibliothekaren beantworten konnten, dafür in vielen Schulen mit der Erteilung einer 1 belohnt werden. Und damit ein herzliches Willkommen zum MDF1 Direktmagazin am Dienstag. So sehr die Freude bei den veranstaltenden Bibliotheken über die Rekordteilnahme überwiegt, angesichts von gut 200.000 Schülern, die man zur Zielgruppe des Lesesommers zählen durfte, waren es nicht einmal 5% davon, die sich im Rahmen der Sommeraktion ein Buch ausliehen. Insofern ist Sachsen-Anhalt sehr weit davon entfernt, ein Leseland zu sein, und in gewisser Weise spiegelt sich das auch im schlechten Abschneiden beim PISA-Test wider. Vor allem die Eltern sind deswegen aufgefordert, dem Nachwuchs das Lesen nahezubringen. Denn wer in der Lage ist, sich Bildungsinhalte lesend zu erschließen, hat bessere Chancen, im modernen Leben zu bestehen.
1: Rund 800.000 Bürgerinnen und Bürger in Sachsen-Anhalt engagieren sich ehrenamtlich, etwa ein Drittel der Bevölkerung ab 14 Jahren. Der Großteil dieses Engagements spielt sich in der Nachbarschaft und in Kultur- oder Sportvereinen ab, sowie bei der Freiwilligen Feuerwehr. Letztere sollte am Samstag im Vordergrund stehen, weshalb unter dem Motto voller Einsatz zum inzwischen 9. Tag der Feuerwehr geladen wurde, um die Mitglieder der Feuerwehren für ihr unermüdliches Engagement zu würdigen und weiter für das Ehrenamt zu werben. In diesem Jahr durfte erstmalig die Stadt Schönebeck als Austragungsort für den Aktionstag dienen, der gemeinsam von Oberbürgermeister Bert Knoblauch und Innenministerin Tamara Zieschang im Kurpark der Elbestadt eröffnet wurde. Die Verantwortung, die Feuerwehrleute für unsere Sicherheit tragen, sowie die Vielzahl an Hilfeleistungen, die sie täglich erbringen, seien von unschätzbarem Wert für die Gemeinschaft, so Zieschang, weshalb es wichtig sei, diesem Engagement die entsprechende Anerkennung und Wertschätzung zu schenken. Langjährige Mitglieder der Feuerwehr wurden daher am Samstag für ihren Einsatz geehrt, unter anderem mit dem Goldenen Steckkreuz für den ehemaligen Einsatzleiter und Kreisbrandmeister Horst Mehr. Die höchste Auszeichnung an diesem Tag, die Zieschang hier erst zum zweiten Mal persönlich überreichte. Nach dem offiziellen Teil des Feuerwehrfestes durften die großen und kleinen Besucher die verschiedenen Stationen der Einsatzkräfte erkunden. Dabei wollte man vor allem den Hochwasserschutz in den Vordergrund rücken. Denn die Hochwasserereignisse der letzten Jahre machten deutlich, wie wichtig dieser Arbeitsbereich der Feuerwehr ist. Der optimale Schutz ist jedoch nur mit genügend Personal und der entsprechenden Finanzierung möglich. Weshalb der Anlass des Feuerwehrfests unter anderem dafür genutzt wurde, um den Wunsch nach mehr Investitionen seitens der Stadt zu äußern. Weiterhin standen am Samstag sämtliche Einsatzfahrzeuge und deren Technik für Besichtigungen zur Verfügung. Es konnte eine Hundestaffel bei einer Rettungsübung beobachtet werden, und wer selbst mit Hand anlegen wollte, der durfte sich auch einmal als Feuerlöscher versuchen. Und vielleicht entdeckte der ein oder andere Sprössling somit eine Leidenschaft für die Einsatzarbeit. Schließlich kann die Zukunft der Feuerwehr nur mit genügend Nachwuchs garantiert werden.
0: Offensichtlich ist man in der Stadtverwaltung Magdeburg dabei, den Rückbau des vierspurigen Ausbaus der Fahrspuren auf dem Schleinufer in Betracht zu ziehen. Zumindest könnte man so einen Zeitungsartikel interpretieren. Doch nach einer Medienmitteilung der CDU-Stadtratsfraktion sollten wohl lediglich Finanzmittel bereitgestellt werden, um eine entsprechende Untersuchung beauftragen zu können. Frank Schuster, Vorsitzender des Ausschusses für Stadtentwicklung, Bauen und Verkehr, hat zunächst kein Verständnis dafür, dass überhaupt darüber nachgedacht werden soll. Und dass man auch noch angesichts knapper Haushaltsmittel Geld für Untersuchungen ausgeben will, die den

0: innerstädtischen Verkehrsfluss massiv gefährden würden. Dazu komme, dass die Verwaltung selbst schon feststellte, dass ein Rückbau des Schleinufers die Verkehrsströme überlasten würde. Die bestehenden Konflikte an der Elbe müssten gelöst werden, so Schuster weiter, aber im Dialog mit den Gremien und nicht über den Umweg unnötiger Prüfaufträge.
1: Wenn dieses Zeichen an einem Gebäude zu finden ist, dann steht es auf der Landesdenkmalliste und genießt den entsprechenden gesetzlichen Schutz. Das ist die St. Katharinenkirche in Gutenswegen. Wenn man sie sich von allen Seiten her anschaut, findet man so manches interessante Detail, aber die blaue Sanduhr fehlt. Das ist aber nicht schlimm, denn in Sachsen-Anhalt gilt das deklamatorische Prinzip. Das bedeutet, ein Gebäude ist ein Denkmal, wenn an seiner Erhaltung ein öffentliches Interesse aus geschichtlichen, künstlerischen, wissenschaftlichen, städtebaulichen oder volkskundlichen Gründen besteht. Und das haben die Gutenswäger seit Jahrzehnten bewiesen. Die romanischen Grundmauern stammen aus dem 12. Jahrhundert. Der Turm ist dafür der weithin sichtbare Beweis. Alles andere ist im Laufe der Zeit immer wieder um- und ausgebaut worden. 1972, nachdem der Orkan Quimburga das Dach der Halle abgedeckt hatte, wurde der Kirchenbau dem Verfall überlassen. Erst in den 90er Jahren wurde mit großem Engagement aus Gutenswegen heraus Dachstuhl und Dach instand gesetzt und die Kirche sollte wieder Mittelpunkt des Dorfes werden. Dabei hat der eigens gegründete Förderverein zwei Aufgaben. Zum einen gilt es, die bauliche Substanz weiter zu erhalten und zum anderen muss Leben in die Kirche.
2: Na, ich möchte die Gemeinschaft im Dorf, ja, ich weiterentwickeln ist vielleicht zu groß gesagt, aber pflegen, ja, die Gemeinschaft verbinden. Wir haben hier in unserem Ort 14 Vereine. Jeder hat ein Ziel, aber das gemeinsame Ziel sollte sein, wir haben hier einen Ort, wir haben die Grundlagen, ja, wir haben die baulichen Grundlagen, wir haben die Substanz, wir können diese Kirche nutzen und das wollen wir, das soll das für uns soll das als Förderverein und auch von der Kirche unterstützt, soll das der Mittelpunkt unseres Dorfes werden.
1: Das war die Kirche als Ort des Glaubens schon immer. Aber in Zeiten, in denen der Glaube bei vielen fehlt, muss die Kirche sich öffnen, um so die Traditionen des christlichen Abendlandes auch ohne religiöse Bindung in der Gesellschaft wachzuhalten.
3: Die Kirche muss sich sogar öffnen. Das zeigen ja die Zahlen der Mitglieder und so weiter. Und damit wir auch weiterhin die Gotteshäuser nutzen können, müssen wir auch einen Teil davon, sage ich mal, abgeben an die Gemeinden. Und die Gemeinde ist der Mittelpunkt in einem Dorf oder einer Stadt, wie auch immer. Und das gehört dazu. Die Kirche, ich sage mal, das ist die Kirche im Dorf. Und wie wir sie nutzen, das müssen wir gemeinsam tun.
1: Gemeinsamkeit ist das Stichwort, denn als Ortsbürgermeister setzt sich Andreas Leonhardt aktiv dafür ein, dass sich die vielfältigen Aktivitäten, wir hörten schon von 14 Vereinen, miteinander abstimmen und so zu einer effektiven gesellschaftlichen Kraft werden.
4: Natürlich, die Bürger müssen wissen, dass wir jedes Zentrum brauchen. Es ist der Karnevalsverein, es ist aber auch die Kirche. Und so muss man eben als Bürger, als Ortsbürgermeister vor allen Dingen schauen, dass man möglichst viele Vereine unter einen Hut bekommt. Und wir sehen das heute hier, dass eben viele Vereine auch zum Tag des offenen Denkmals in unserer Kirche sind. Und so, glaube ich, haben wir es geschafft, die Gutenswäger so ein bisschen mehr Gemeinsamkeit zusammen zu zimmern.
1: Schaut man sich um, dann ist noch viel zu tun und im bewussten Umgang mit historischer Bausubstanz hat man sich in Gutenswegen kompetente Beratung gesichert.
5: Ist völlig in Ordnung, was hier passiert. Ja. Es läuft ja auch unter den Augen der unteren Denkmalschutzbehörde. Insofern muss man keine Bedenken haben, dass hier etwas daneben läuft.
3: Es ist aber doch ein kleiner Kampf dahinter. Aber das ist ganz normal. Die Fördermittelgeber, die wir hatten, auch in allen drei Gemeinden, waren immer meistens eigentlich ziemlich großzügig.
1: Und werden es auch bleiben, wenn es weiter funktioniert, diesen Kulturort in Gutenswegen zu bereichern. Dabei ist die Präsentation von Kreativ

0: Kreativität aus der Region genauso wichtig wie zeitgemäße Musik am Tag des offenen Denkmals. Hier in Gutenswegen geht es nicht nur um den Erhalt der Kirche als Gotteshaus, sondern gemeinsam schaffen sie sich hier einen Ort der Kultur. Und sicher bittet die evangelische Kirche hier auch um Gottes Segen für das Gelingen des Ganzen.
1: Am Mittwoch beginnt die Europäische Mobilitätswoche, die dann bis zum 22. September dauern soll. Eine Maßnahme dieser Aktion ist die Möglichkeit für alle Senioren über 65 Jahre, am 16. September den Magdeburger ÖPNV kostenlos nutzen zu können. Übrigens inklusive der Elbefähren. Man braucht keinen Fahrschein, man muss sich jedoch per Ausweis als alt genug ausweisen können. Eine Möglichkeit, um kostenlos zum Seniorentag auf dem Domplatz zu fahren. Ab 10 Uhr gibt es dort ein umfangreiches Programm mit Tanzaufführungen, Modenschau und Hengstmann-Kabarett. Es singt der Shanty-Chor und es gibt einen Line-Dance-Workshop. Das wäre aber nur das Beiprogramm zu zahlreichen Informationsständen, die sich mit ihren Angeboten besonders an die ältere Bevölkerung wenden. Der Seniorentag dauert übrigens bis 16 Uhr. 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
1: Willkommen zurück. Der Sportverein Union 1861 Schönebeck veröffentlichte am Montag die Organisationsdaten zum diesjährigen Dreibrückenlauf, der am 27. September auf der Saline-Insel am Salzschuppen gestartet werden soll. Bis zum 23. September kann man sich noch anmelden. Bisher haben etwa 300 Sportler von dieser Möglichkeit Gebrauch gemacht. Mit bis zu 700 Teilnehmenden rechnen die Veranstalter. Neben dem Bambini-Lauf über 700 Meter und dem Kinderlauf über 1,5 Kilometer führt die große 13,74 Kilometer lange Runde über den Elbedamm zur großen Elbauenbrücke, dann durch Grüne Walde zur Thälmannbrücke und über die Salinebrücke zurück zur Saline-Insel. Dazu kommt noch eine Neuerung. Wer die große Runde zweimal läuft, passiert nach dem ersten Mal bereits den Zielbereich, bevor es in die zweite Runde geht. Man erhofft sich davon eine größere Zuschauerbeteiligung. Wer sich noch anmelden möchte, unter www.dreibrückenlauf.de sind alle Informationen auch zu den Teilnahmegebühren nachzulesen und auch das

0: Einschreiben ist dort möglich.
1: Stellen wir uns mal vor, wir sitzen in der Johanneskirche, es ist Jugendweihe und Tobias Hengstmann hält die Festansprache.
2: Vor insgesamt 10.000 Leuten, also 600 pro Vorstellung. Und diese Rede habe ich selber geschrieben und habe immer diesen Drang, natürlich als Satiriker, als komischer Mensch, da immer noch einen draufzusetzen und noch eine Geschichte zu erzählen, aber auch nur 8 Minuten Zeit. Und diese Rede halte ich hier in meinem neuen Stück. Allerdings unterbreche ich die mit den Sachen, die ich in der Johanneskirche nicht sagen kann.
1: Das verspricht, lustig zu werden. Denn wer kennt das nicht, wenn einem bei einem offiziellen Anlass lauter freche Bemerkungen durch den Kopf gehen, die so gar nicht angemessen sind. Tobi or Not Tobi ist der Titel dieses Soloprogramms, das vollständig aus der Feder des jüngeren Hengstmann-Bruders stammt. Wobei sich Sebastian, der ältere der beiden, auf die Regie beschränken musste. Aber das ist ja genau das Richtige für den ewigen Besserwisser.
3: Jetzt du zum Muster und sei Welt, fall auf, sei bitte ungestüm. Am besten dreckig und besoffen in Einhornkostüm. Bitte mach auch was kaputt, du darfst dich gerne doppelt nähen. Wie der letzte Mensch so schlimm, dass sich alle für dich schämen. Musst du zur Musterung, mach bitte alles, was du dich sonst nicht traust. Mit nem toten Schwein auf dem Rücken, dass du auf den Hintern haust.
1: Die Premiere ist übrigens bereits am kommenden Donnerstag.
2: Wie ist nochmal am 18. oder am 19. und dann nochmal im September, Oktober, November, solange die Verwandten reichen. Karten gibt es www.hengstmanns.de oder an allen einschlägigen Vorverkaufsstellen.
3: Atemlos an die Front, der Pazifist hat sich gekonnt. 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
5: Die MDF-1-Wettervorhersage für den 15. und 16. September. In der Nacht zum Mittwoch kommt eine Kaltfront mit dichter Bewölkung heran. In den Morgenstunden fallen dann erste Regenschauer. Zum Teil gibt es auch Gewitter. Die Nachttemperaturen liegen bei 16 Grad. Der Wind weht leicht und weiter böig aus südlicher Richtung. Am Mittwoch tummeln sich viele Wolken am Himmel und es gibt immer wieder schauerartigen Regen. Erst in der zweiten Tageshälfte lockert die Bewölkung etwas auf und die Schauer werden weniger. Die Temperaturen liegen nur noch bei 19 bis 21 Grad. Der Wind weht mäßig und in Böen aus dem Westen. Der UV-Index liegt beim niedrigen Wert 2. Die weiteren Aussichten bis zum Samstag. Es wird etwas kühler in den nächsten Tagen, denn die Sonnenstunden werden weniger und immer mehr Wolken ziehen am Himmel auf. Es bleibt dabei aber überwiegend trocken und recht freundlich.
0: Am Mittwoch versteigert die Deutsche Bahn vor dem Hauptbahnhof am Ausgang zum Busbahnhof wieder Fahrräder und E-Scooter. Diese wurden in den Zügen oder auf den Bahnhöfen der Deutschen Bahn gefunden und nicht abgeholt. Insgesamt geht es um 35 Fahrräder und 4 E-Scooter in sehr unterschiedlichen Zuständen, von gut erhalten bis Kernschrott. Mitarbeiter des Bahnhofsmanagements versteigern die Fahrzeuge an den Meistbietenden. Es muss gleich in bar bezahlt werden und um 15 Uhr geht der Spaß los. 50 Chöre aus aller Welt werden zum internationalen Chorfest in Magdeburg erwartet. Die offizielle Eröffnungsveranstaltung beginnt um 18 Uhr in der Johanneskirche. Der Eintritt dazu ist frei. Erwartet werden die Kinder- und Jugendchor Magdeburg, der Viva-Kammerchor und die Magdeburg Indians. Weitere Veranstaltungen finden im M2 statt. Hier wird das Konzert um 20 Uhr beginnen. Zur gleichen Zeit beginnt es im Hyde, in der Moonbar, im Gerke, im Café Mosaik und in der Sternbar. Und an den Veranstaltungsorten erkennt man vielleicht, dass es sich dabei um die Kneipenchor-Tour handelt, bei der Chöre von Kneipe zu Kneipe ziehen. Das Motto: Singen und Trinken rund um den Hasselbachplatz. Im NF1 hätte am Mittwoch wieder ein Direktmagazin im Angebot ab 18 Uhr zu jeder vollen Stunde für Magdeburg und danach für Halle, so wie jetzt auch gleich. Ich hoffe, Sie schalten dann wieder ein. Bis dahin auf Wiedersehen und bleiben Sie gesund.

0: Herr Lindner, Sie haben heute gestartet und das in einer besonderen Umgebung, denn so viele Journalisten habe ich gar nicht erwartet. Es war rappelvoll, die Welt ist hier, in Berlin, zur IFA.
1: Stimmt. Und da haben wir auch viel für getan, denn eine unserer, meiner Aufgaben ist es, unterjährig wirklich auf der Welt unterwegs zu sein und vor allem auch mit Journalisten auf Augenhöhe zu sprechen und denen klarzumachen, wenn ich hier ist, verpasst was. Und ich glaube, das hat ganz gut geklappt.
0: Das sind Multiplikatoren, aber die Leute, die zahlreich und in Mannschaftsstärke angetreten sind, sind ja die Aussteller, die Leute, die was mitbringen. Und die Leute, die was mitbringen, da ist die Vielfalt so groß, dass ich mir von ihnen Hilfe brauche.
1: Kann ich verstehen. Wir haben dieses Jahr 2000 Aussteller, nochmal 100 mehr als letztes Jahr. Und auf 190.000 Quadratmetern ist halt wirklich, da braucht man schon eine Menge Konditionen, um sich alles anzugucken. Deswegen muss man auch öfter herkommen.
0: Kommt mir ein bisschen vor wie so ein Kind, wie ein Baby, ein Kind, das einem dann langsam über den Kopf wächst. Aber so ist es nicht.
1: Nein, im Gegenteil. Wir versuchen und schaffen es auch, immer mehr zu koordinieren. Wir haben einzelne Bereiche, sodass, wenn man sich zum Beispiel für das Thema Mobility interessiert, dann weiß man ganz genau, da muss ich nicht durch die ganze Messe hin und her, sondern wir haben einen Bereich, wo dieses Thema gespielt wird. Und so geben wir jedem, was er sucht.
0: So, dann ist KI in aller Munde. Wird auch hier gespielt.
1: KI ist natürlich überall zu sehen. Und sorgt auch dafür, dass die Produkte sich schneller entwickeln, mehr können und vor allem auch den Konsumenten ganz klar Nutzen bieten.
0: Die Geschwindigkeit, wie die Entwicklung ist eigentlich atemberaubend.
1: Ja.
0: Beängstigend. Wie geht's?
1: Man könnte, also das ist so eine Frage. Ich glaube, unsere Aufgabe ist es auch, den Leuten genau diese Angst zu nehmen und zu erklären, was es bedeutet, wo es herkommt und wo der Weg noch weiter hingeht. Also wir übersetzen quasi die Technologie für den Verbraucher.
0: Verbraucher interessiert sich für unterschiedliche Dinge. Der eine kauft sich gerade einen neuen Fernseher, der andere ganze neue Küchen. Wer ist alles hier? Wer stellt Consumer Elektronik aus?
1: Ja. Also sind natürlich jetzt so viele, aber die Großen der Branche sind alle da. Also im Bereich, den Sie gerade erwähnt haben, betrifft es natürlich Miele.
2: Ja, wir sind durchaus von der Besucherzahl angetan und auch von dem Interesse für unsere Neuheiten. Wir zeigen eine Studie, wie das Waschen in Zukunft aussehen könnte mit unserem Gerät Carry, welches wir derzeit in einigen Haushalten erproben. Das Besondere dabei ist, analog dem, was ich Ihnen über die G8000 erzählt habe, dass das Gerät erkennt, was für Wäsche beladen wird und damit das optimale Waschprogramm anwählt. Auch hier ist also die Anwenderin oder der Anwender befreit vom darüber nachdenken, was er hineingibt, welches Programm er wählen muss und ähnliches. In der Konsequenz bedeutet das, dass das mühsame Aufteilen von Kochwäsche und Buntwäsche von verschiedenen Farben entfällt, denn die Maschine erkennt das und die Maschine erkennt auch, wenn etwas gar nicht passt und würde dann ein entsprechendes Warnsignal aussenden, sodass man das dann aussortieren kann.
1: Und im klassischen Konsumelektronikbereich, da sind natürlich die Platzhirsche wie LG. LG hat den größten Stand hier auf der IFA. Die sind natürlich vorhanden, genauso aber auch jemand wie TCL oder Hisense, die gerade vor allem im Großbild-TV extrem stark sind. Panasonic ist auch hier und Sony auch. Also im Prinzip, wenn man sich für Technik interessiert, hier wird man alles bekommen, was man sucht.
0: Die Asiaten sind mit breiter Brust angetreten.
1: Das stimmt.
0: Und wo glänzen die besonders?
1: Wen meinen Sie jetzt?
0: Die Asiaten, ganz allgemein.
1: Ach so, die Asiaten glänzen aus meiner Sicht darauf, dass sie relativ oder sehr schnell Produkte von dem ersten Status der Entwicklung bis zum Produkt in einem Launch bringen. Dafür brauchen die Europäer teilweise doppelt so lang und die Chinesen sind sehr schnell. Das heißt, es gibt einen Trend und du hast relativ schnell ein Produkt dazu passend da. Und das ist auch nicht, ich sag mal, wir haben ja mal früher gesagt, tested by customer. Also es ist nicht ausgereift, es ist nicht mehr so. Es ist ausgereift, zumindest zu 90, 95.

0: 20%. Und das ist, glaube ich, eine der Stärken, schnell umzusetzen, schnell zu skalieren. Das unterscheidet oftmals die Chinesen von den Europäern.
1: Jetzt haben wir über alle Leute gesprochen, nur noch über den Zuschauer. Innovation for All ist natürlich so gemeint, dass auch der Zuschauer insbesondere hier seine Freude haben kann.
0: Hundertprozentig. Genau, damit ist gemeint, dass wir wirklich dafür sorgen, dass wir, egal, jung, alt, weiblich, männlich, egal, wir bieten für jeden Zuschauer etwas an, was ihn interessiert, was sein Leben bereichert. Und deswegen haben wir auch gesagt, the future is now ist der Claim aus diesem Jahr, weil wir gesagt haben, weil die Entwicklung so rasant ist, ist es kein Science-Fiction-Movie mehr, sondern bin mir sicher, dass jeder hier was sehen wird, wo er sagt, was? Das gibt's schon? Das kann ich kaufen? Genau darum geht's. Den Leuten im Prinzip die Gardine wegzunehmen und zu zeigen, was dahinter ist.
1: Gamescom ist gerade vorbei, aber Spiele spielen ja auch eine Rolle.
0: Das stimmt. Wir haben auch ein Gaming-Segment. Ich meine, die Gamescom war vor einer Woche, aber das macht nichts. Der Bereich Gaming ist für uns ein ergänzender Bereich, der aber immer wichtiger wird.
2: Ja, kommt vorbei, ne? IFA, kann man bis zum gewissen Punkt auch im Digitalen erleben. Ja, es gibt eine ganze Menge Videos, ihr macht ja hier auch ein Format. Aber IFA ist eine der wenigen Shows, nein, IFA ist die einzige Show auf diesem Level von dieser globalen Wichtigkeit, die es euch erlaubt, das, was A, jetzt kommt, was es gibt, was es vielleicht in anderen Ländern der Welt gibt und du es noch niemals gesehen hast, oder was kommen wird, persönlich und live zu erleben. Und das ist der riesengroße Unterschied. Ja, man kann lange über Sachen diskutieren und sich durchlesen. Und wie soll ich jemanden erklären, wie sich, ich weiß es nicht, eine samtbeschlagene Laptophülle anfühlt? Ja, und das Samt, dieser Samt wäre irgendwie aus Wurzeln von einem mexikanischen Kaktus gemacht. Ja. Das ist alles sehr, sehr schwer zu begreifen. Erleben und selber anschauen ist so wichtig. Und obendrauf, das ist ja nur die Produktebene. Die IFA war immer eine Eventveranstaltung. Das Schöne ist, dass wir jetzt hier einen Veranstalter haben, der zusammen mit der GFU ein Format entwickelt hat, das auf der einen Art und Weise diese Tradition der IFA wiederbelebt und aufrecht erhält und es kombiniert mit all dem, was heute wichtig ist. Nämlich in die Zukunft zu schauen, zeigen, was geht und das vor allen Dingen aus der ganzen Welt. Berlin ist eine der bekanntesten Städte weltweit. Berlin ist eine der globalsten Städte weltweit. IFA ist die längste Messe, die längste Consumer Electronic Messe weltweit, mit der längsten Tradition. Eine bessere Kombination kannst du dir gar nicht vorstellen. Und ich glaube, all diejenigen, die das hier zum ersten Mal erlebt haben, die werden nicht nur mehr dabei pflichten, sondern die werden dann auch 2027 sagen, oh meine Güte, da weiß jetzt nicht, ob das die 3 Stunden oder die 6 Stunden, die wir da eingeplant haben, war ein bisschen knapp bemessen. Da machen wir nächstes Jahr mal schön lecker Wochenende in Berlin, gucken uns die ganze Woche, das ganze Wochenende über die IFA an, nehmen die Konzerte mit, gucken uns auch lecker ein bisschen Berlin an und haben irgendwie, weiß ich nicht, bunte 3 Tage gehabt und dafür ist die IFA da.

0: Offensichtlich scheint es eine besonders gute Zahl zu sein, denn am Lesesommer 2026 beteiligten sich in Sachsen-Anhalt in diesem Jahr erstmals über 9000 Kinder und Jugendliche. Das waren etwa 1200 mehr als im vorigen Jahr. Auch bei den beteiligten Bibliotheken konnte man einen neuen Rekord verbuchen. So waren es diesmal 63 Einrichtungen gegenüber 58 im Jahr 2025. Neben der Anschaffung neuer Literatur, für die es besondere Zuweisungen aus dem Landeshaushalt gab, veranstalteten die Bibliotheken auch zahlreiche Sonderaktionen wie Lesenächte, Kreativaktionen oder Quizformate. Und dann zählte natürlich auch, dass Leseraten, die wenigstens zwei Bücher gelesen hatten und dazu entsprechende Fragen bei den Bibliothekaren beantworten konnten, dafür in vielen Schulen mit der Erteilung einer 1 belohnt werden. Und damit ein herzliches Willkommen zum MdV1-Direktmagazin am Dienstag. So sehr die Freude bei den veranstaltenden Bibliotheken über die Rekordteilnahme überwiegt, angesichts von gut 200.000 Schülern, die man zur Zielgruppe des Lesesommers zählen durfte, waren es nicht einmal 5% davon, die sich im Rahmen der Sommeraktion ein Buch ausliehen. Insofern ist Sachsen-Anhalt sehr weit davon entfernt, ein Leseland zu sein, und in gewisser Weise spiegelt sich das auch im schlechten Abschneiden beim PISA-Test wider. Vor allem die Eltern sind deswegen aufgefordert, dem Nachwuchs das Lesen nahezubringen. Denn wer in der Lage ist, sich Bildungsinhalte lesend zu erschließen, hat bessere Chancen, im modernen Leben zu bestehen.
1: Rund 800.000 Bürgerinnen und Bürger in Sachsen-Anhalt engagieren sich ehrenamtlich, etwa ein Drittel der Bevölkerung ab 14 Jahren. Der Großteil dieses Engagements spielt sich in der Nachbarschaft und in Kultur- oder Sportvereinen ab, sowie bei der Freiwilligen Feuerwehr. Letztere sollte am Samstag im Vordergrund stehen, weshalb unter dem Motto "voller Einsatz" zum inzwischen 9. Tag der Feuerwehr geladen wurde, um die Mitglieder der Feuerwehren für ihr unermüdliches Engagement zu würdigen und weiter für das Ehrenamt zu werben. In diesem Jahr durfte erstmalig die Stadt Schönebeck als Austragungsort für den Aktionstag dienen, der gemeinsam von Oberbürgermeister Bert Knoblauch und Innenministerin Tamara Zieschang im Kurpark der Elbestadt eröffnet wurde. Die Verantwortung, die Feuerwehrleute für unsere Sicherheit tragen, sowie die Vielzahl an Hilfeleistungen, die sie täglich erbringen, seien von unschätzbarem Wert für die Gemeinschaft, so Zieschang, weshalb es wichtig sei, diesem Engagement die entsprechende Anerkennung und Wertschätzung zu schenken. Langjährige Mitglieder der Feuerwehr wurden daher am Samstag für ihren Einsatz geehrt, unter anderem mit dem Goldenen Steckkreuz für den ehemaligen Einsatzleiter und Kreisbrandmeister Horst Mehr. Die höchste Auszeichnung an diesem Tag, die Zieschang hier erst zum zweiten Mal persönlich überreichte. Nach dem offiziellen Teil des Feuerwehrfestes durften die großen und kleinen Besucher die verschiedenen Stationen der Einsatzkräfte erkunden. Dabei wollte man vor allem den Hochwasserschutz in den Vordergrund rücken. Denn die Hochwasserereignisse der letzten Jahre machten deutlich, wie wichtig dieser Arbeitsbereich der Feuerwehr ist. Der optimale Schutz ist jedoch nur mit genügend Personal und der entsprechenden Finanzierung möglich, weshalb der Anlass des Feuerwehrfests unter anderem dafür genutzt wurde, um den Wunsch nach mehr Investitionen seitens der Stadt zu äußern. Weiterhin standen am Samstag sämtliche Einsatzfahrzeuge und deren Technik für Besichtigungen zur Verfügung. Es konnte eine Hundestaffel bei einer Rettungsübung beobachtet werden, und wer selbst mit Hand anlegen wollte, der durfte sich auch einmal als Feuerlöscher versuchen. Und vielleicht entdeckte der ein oder andere Sprössling somit eine Leidenschaft für die Einsatzarbeit. Schließlich kann die Zukunft der Feuerwehr nur mit genügend Nachwuchs garantiert werden.
0: Die neuen Tina-Straßenbahnen sind in ihren Fahrgeräuschen offensichtlich deutlich lauter als ihre Vorgänger. Deswegen häufen sich Beschwerden zu Erschütterungen und Vibrationen. Auf der anderen Seite erwiesen sich die neuen Fahrzeuge als sehr zuverlässig. Besonders die Barrierefreiheit und die Klimaanlagen wurden von den Fahrgästen geschätzt. Die Tina-Bahnen werden von der Firma Stadler hergestellt, die nun auf weichere Radvarianten umgebaute Züge auf ihre Tauglichkeit hin untersucht und erprobt. Erste Ergebnisse lassen eine Reduzierung der Vibration um bis zu 10% erkennen. Konkret handelt es sich dabei um den Wagen 857, der zunächst als Testfahrzeug unterwegs war und seit dem 7. September nun auch im regulären Fahrgastbetrieb. Weiter experimentiert man mit einem sogenannten Tilger, der die Schwingungen im Gesamtsystem mindern soll. Schlussendlich überprüfen die HAVAG die Wirkungen von Geschwindigkeitsbegrenzungen. Und mit dem Schienenschleifwagen sollen Fahrgeräusche an neuralgischen Punkten behandelt werden.
2: Wenn dieses Zeichen an einem Gebäude zu finden ist, dann steht es auf der Landesdenkmalliste und genießt den entsprechenden gesetzlichen Schutz. Das ist die St. Katharinenkirche in Gutenswegen. Wenn man sie sich von allen Seiten her anschaut, findet man so manches interessante Detail, aber die blaue Sanduhr fehlt. Das ist aber nicht schlimm, denn in Sachsen-Anhalt gilt das deklamatorische Prinzip. Das bedeutet, ein Gebäude ist ein Denkmal, wenn an seiner Erhaltung ein öffentliches Interesse aus geschichtlichen, künstlerischen, wissenschaftlichen, städtebaulichen oder volkskundlichen Gründen besteht. Und das haben die Gutenzweger seit Jahrzehnten bewiesen. Die romanischen Grundmauern stammen aus dem 12. Jahrhundert. Der Turm ist dafür der weithin sichtbare Beweis. Alles andere ist im Laufe der Zeit immer wieder um- und ausgebaut worden. 1972, nachdem der Orkan Quimburga das Dach der Halle abgedeckt hatte, wurde der Kirchenbau dem Verfall überlassen. Erst in den 90er Jahren wurde mit großem Engagement aus Gutenswegen heraus Dachstuhl und Dach instand gesetzt und die Kirche sollte wieder Mittelpunkt des Dorfes werden. Dabei hat der eigens gegründete Förderverein zwei Aufgaben. Zum einen gilt es, die bauliche Substanz weiter zu erhalten und zum anderen muss Leben in die Kirche.
3: Na, ich möchte die Gemeinschaft im Dorf, ja, weiterentwickeln ist vielleicht zu groß gesagt, aber pflegen, ja, die Gemeinschaft verbinden. Wir haben hier in unserem Ort 14 Vereine. Jeder hat ein Ziel, aber das gemeinsame Ziel sollte sein, wir haben hier einen Ort, wir haben die Grundlagen, ja, wir haben die baulichen Grundlagen, wir haben die Substanz, wir können diese Kirche nutzen und das wollen wir, das soll das für uns soll das als Förderverein und auch von der Kirche unterstützt, soll das der Mittelpunkt unseres Dorfes werden.
2: Das war die Kirche als Ort des Glaubens schon immer. Aber in Zeiten, in denen der Glaube bei vielen fehlt, muss die Kirche sich öffnen, um so die Traditionen des christlichen Abendlandes auch ohne religiöse Bindung in der Gesellschaft wachzuhalten.
4: Die Kirche muss sich sogar öffnen. Das zeigen ja die Zahlen der Mitglieder und so weiter. Und damit sie auch weiterhin die Gotteshäuser nutzen können, müssen wir auch einen Teil davon, sage ich mal, abgeben an die Gemeinden. Und die Gemeinde ist der Mittelpunkt in einem Dorf oder einer Stadt, wie auch immer. Und das gehört dazu. Die Kirche, ich sage mal, das ist die Kirche im Dorf. Und wie wir sie nutzen, das müssen wir gemeinsam tun.
2: Gemeinsamkeit ist das Stichwort, denn als Ortsbürgermeister setzt sich Andreas Leonhard aktiv dafür ein, dass sich die vielfältigen Aktivitäten, wir hörten schon von 14 Vereinen, miteinander abstimmen und so zu einer effektiven gesellschaftlichen Kraft werden.
5: Natürlich, die Bürger müssen wissen, dass wir jedes Zentrum brauchen. Es ist der Karnevalsverein, es ist aber auch die Kirche. Und so muss man eben als Ortsbürgermeister vor allen Dingen schauen, dass man möglichst viele Vereine unter einen Hut bekommt. Und wir sehen das heute hier, dass eben viele Vereine auch zum Tag des offenen Denkmals in unserer Kirche sind. Und so, glaube ich, haben wir es geschafft, die Gutenzweger so ein bisschen mehr Gemeinsamkeit zusammen zu zimmern.
2: Schaut man sich um, dann ist noch viel zu tun und im bewussten Umgang mit historischer Bausubstanz hat man sich in Gutenswegen kompetente Beratung gesichert.
6: Ist völlig in Ordnung, was hier passiert. Ja. Es läuft ja auch unter den Augen der unteren Denkmalschutzbehörde. Insofern muss man keine Bedenken haben, dass hier etwas daneben läuft.
4: Es ist aber doch ein kleiner Kampf dahinter. Aber das ist ganz normal. Die Fördermittelgeber, die wir hatten, auch in allen drei Gemeinden, waren immer meistens eigentlich ziemlich großzügig.
2: Und werden es auch bleiben, wenn es weiter funktioniert, diesen Kulturort in Gutenswegen zu bereichern. Dabei ist die Präsentation

0: Präsentation von Kreativität aus der Region genauso wichtig wie zeitgemäße Musik am Tag des offenen Denkmals. Hier in Gutenswegen geht es nicht nur um den Erhalt der Kirche als Gotteshaus, sondern gemeinsam schaffen sie sich hier einen Ort der Kultur. Und sicher bittet die evangelische Kirche hier auch um Gottes Segen für das Gelingen des Ganzen.
1: Der Hallesche Marktplatz ist am Mittwoch Schauplatz des bundesweiten Tages der Selbsthilfe. Zwischen 11 und 16 Uhr werden sich zahlreiche Gruppen und Akteure mit Infoständen präsentieren. Eingeladen hat dazu die Paritätische Selbsthilfe-Kontaktstelle des Halle-Saal-Kreises. Für die Bevölkerung der Stadt die Gelegenheit, mit Selbsthilfegruppen erstmals in Kontakt zu treten und sich über die Möglichkeiten, die es in Halle gibt, umfassend zu informieren. Selbsthilfegruppen leisten beispielsweise Menschen mit chronischen Erkrankungen oder Behinderungen Beistand. Es geht um körperliche Beschwerden, psychische Gesundheit oder auch soziale Themen, wobei Selbsthilfegruppen für viele Menschen eine unverzichtbare Stütze im Alltag darstellen. Interessenten sind eingeladen, einfach vorbeizukommen. 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
2: Willkommen zurück. Der Verein für Hallische Stadtgeschichte hat am Montag einen etwa 600 Jahre alten Gebotsbrief an das Stadtarchiv übergeben. Das Dokument auf Pergamentpapier wurde 1402 durch König Ruprecht ausgestellt. Es verfügt über ein entsprechendes königliches Wachsiegel und ist erstaunlich gut erhalten. Vom Inhalt her handelt es sich um eine Anweisung von König Ruprecht an die Stadt Halle, die am 11. November fälligen Steuern direkt an seinen Sohn, den Pfalzgrafen Ludwig III., auszuzahlen. Für den Historiker Klaus Krüger gibt das Dokument darüber hinaus noch weitere Informationen preis. So war König Ruprecht damals nicht nur hoch verschuldet, sondern sein eigener Sohn war einer der Gläubiger. Außerdem lassen sich Rückschlüsse zum Status der Stadt Halle ziehen, denn obwohl Halle damals der Landsherrschaft des Erzstifts Magdeburg unterstand, dokumentiere der Gebotsbrief eine steuerliche Verpflichtung gegenüber Kaiser und Reich. Das Dokument stammt wohl aus langem Privatbesitz. Es tauchte bei einer Versteigerung auf und der Erwerb wurde für den Verein durch hallische Stadtgeschichte, durch verschiedene Sponsoren möglich. Der Verein überlässt das Dokument nun dem Stadtarchiv als Dauerleihgabe. Stellen wir uns mal vor, wir sitzen in der Johanneskirche, es ist Jugendweihe und Tobias Hengstmann hält die Festansprache.
3: Vor insgesamt 10.000 Leuten, also 600 pro Vorstellung, und diese Rede habe ich selber geschrieben und habe immer diesen Drang, natürlich als Satiriker, als komischer Mensch, da immer noch einen draufzusetzen und noch eine Geschichte zu erzählen, aber auch nur 8 Minuten Zeit. Und diese Rede halte ich hier in meinem neuen Stück. Allerdings unterbreche ich die mit den Sachen, die ich in der Johanneskirche nicht sagen kann.
2: Das verspricht lustig zu werden, denn wer kennt das nicht, wenn einem bei einem offiziellen Anlass lauter freche Bemerkungen durch den Kopf gehen, die so gar nicht angemessen sind. Tobi or not Tobi ist der Titel dieses Soloprogramms, das vollständig aus der Feder des jüngeren Hengstmann-Bruders stammt, wobei sich Sebastian, der ältere der beiden, auf die Regie beschränken musste, aber das ist ja genau das Richtige für den ewigen Besserwisser.
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2: Die Premiere ist übrigens bereits am kommenden Donnerstag.
3: Die ist nochmal am 18. oder am 19. und dann nochmal im September, Oktober, November, solange die Verwandten reichen. Karten gibt es www.hengstmanns.de oder an allen einschlägigen Vorverkaufsstellen.
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5: Die MDF 1 Wettervorhersage für den 15. und 16. September. In der Nacht zum Mittwoch kommt eine Kaltfront mit dichter Bewölkung heran. In den Morgenstunden fallen dann erste Regenschauer. Zum Teil gibt es auch Gewitter. Die Nachttemperaturen liegen bei 16 Grad. Der Wind weht leicht und weiter böig aus Süden.

0: südlicher Richtung. Am Mittwoch tummeln sich viele Wolken am Himmel und es gibt immer wieder schauerartigen Regen. Erst in der zweiten Tageshälfte lockert die Bewölkung etwas auf und die Schauer werden weniger. Die Temperaturen liegen nur noch bei 19 bis 21 Grad. Der Wind weht mäßig und in Böen aus dem Westen. Der UV-Index liegt beim niedrigen Wert 2. Die weiteren Aussichten bis zum Samstag. Es wird etwas kühler in den nächsten Tagen, denn die Sonnenstunden werden weniger und immer mehr Wolken ziehen am Himmel auf. Es bleibt dabei aber überwiegend trocken und recht freundlich.
1: Entwürfe und Modelle für ein Gebäude auf dem Areal des ehemaligen Tunnelbahnhofs der S-Bahn in Halle-Neustadt sind der Gegenstand einer Ausstellung, die am Mittwoch in der Scheibe A in der Neustädter Passage eröffnet werden soll. Es handelt sich jedoch nicht um ein konkretes Bauvorhaben, sondern um hypothetische Entwürfe für eine Musikschule, die von Studenten der Fachhochschule Bielefeld erarbeitet wurden. Der betreuende Hochschullehrer Professor Georg Schönborn wird gemeinsam mit Studenten die Ausstellung eröffnen, die dann bis zum 7. Oktober zu sehen sein soll. Die Veranstaltung am Mittwoch wird um 17 Uhr beginnen. Im NF1 hätte am Mittwoch wieder ein Direktmagazin im Angebot, ab 18.30 Uhr zu jeder halben Stunde für Halle und danach für Magdeburg, so wie jetzt auch gleich. Ich hoffe, Sie schalten wieder ein. Bis dahin auf Wiedersehen und bleiben Sie gesund.

0: Herr Lindner, Sie haben heute gestartet und das in einer besonderen Umgebung, denn so viele Journalisten habe ich gar nicht erwartet. Es war rappelvoll, die Welt ist hier, in Berlin, zur IFA.
1: Stimmt. Und da haben wir auch viel für getan, denn eine unserer, meiner Aufgaben ist es, unterjährig wirklich auf der Welt unterwegs zu sein und vor allem auch mit Journalisten auf Augenhöhe zu sprechen und denen klarzumachen, wenn nicht hier ist, verpasst was. Und ich glaube, das hat ganz gut geklappt.
0: Das sind Multiplikatoren, aber die Leute, die zahlreich und in Mannschaftsstärke angetreten sind, sind ja die Aussteller, die Leute, die was mitbringen. Und die Leute, die was mitbringen, da ist die Vielfalt so groß, dass ich mir von ihnen Hilfe brauche.
1: Kann ich verstehen, wir haben dieses Jahr 2000 Aussteller, nochmal 100 mehr als letztes Jahr. Und auf 190.000 Quadratmetern ist halt wirklich, da braucht man schon eine Menge Konditionen, um sich alles anzugucken. Deswegen muss man auch öfter herkommen.
0: Kommt mir ein bisschen vor wie so ein Kind, wie ein Baby, ein Kind, das einem dann langsam über den Kopf wächst. Aber so ist es nicht.
1: Nein, im Gegenteil. Wir versuchen und schaffen es auch, immer mehr zu koordinieren. Wir haben einzelne Bereiche, sodass, wenn man sich zum Beispiel für das Thema Mobility interessiert, dann weiß man ganz genau, da muss ich nicht durch die ganze Messe hin und her, sondern wir haben einen Bereich, wo dieses Thema gespielt wird. Und so geben wir jedem, was er sucht.
0: So, dann ist KI in aller Munde. Wird auch hier gespielt.
1: KI ist natürlich überall zu sehen. Und sorgt auch dafür, dass die Produkte sich schneller entwickeln, mehr können und vor allem auch den Konsumenten ganz klar Nutzen bieten.
0: Die Geschwindigkeit, wie die Entwicklung ist eigentlich atemberaubend.
1: Ja.
0: Beängstigend. Wie geht's?
1: Man könnte, also das ist so eine Frage. Ich glaube, unsere Aufgabe ist es auch, den Leuten genau diese Angst zu nehmen und zu erklären, was es bedeutet, wo es herkommt und wo der Weg noch weiter hingeht. Also wir übersetzen quasi die Technologie für den Verbraucher.
0: Verbraucher interessiert sich für unterschiedliche Dinge. Der eine kauft sich gerade einen neuen Fernseher, der andere ganze neue Küchen. Wer ist alles hier? Wer stellt Consumer Elektronik aus?
1: Ja. Also sind natürlich jetzt so viele, aber die Großen der Branche sind alle da. Also im Bereich, den Sie gerade erwähnt haben, betrifft es natürlich Miele.
2: Ja, wir sind durchaus von der Besucherzahl angetan. Und auch von dem Interesse für unsere Neuheiten. Wir zeigen eine Studie, wie das Waschen in Zukunft aussehen könnte, mit unserem Gerät Carry, welches wir derzeit in einigen Haushalten erproben. Das Besondere dabei ist, analog dem, was ich Ihnen über die G8000 erzählt habe, dass das Gerät erkennt, was für Wäsche beladen wird und damit das optimale Waschprogramm anwählt. Auch hier ist also die Anwenderin oder der Anwender befreit vom darüber nachdenken, was er hineingibt, welches Programm er wählen muss und ähnliches. In der Konsequenz bedeutet das, dass das mühsame Aufteilen von Kochwäsche und Buntwäsche von verschiedenen Farben entfällt, denn die Maschine erkennt das und die Maschine erkennt auch, wenn etwas gar nicht passt und würde dann ein entsprechendes Warnsignal aussenden, sodass man das dann aussortieren kann.
1: Und im klassischen Konsumelektronikbereich, da sind natürlich die Platzhirsche wie LG. LG hat den größten

0: Stand hier auf uns auf der IFA. Die sind natürlich vorhanden, genauso aber auch jemand wie TCL oder Hisense, die gerade vor allem im Großbild-TV extrem stark sind. Panasonic ist auch hier und Sony auch. Also im Prinzip, wenn man sich für Technik interessiert, hier wird man alles bekommen, was man sucht.
1: Ja, Sie sind mit breiter Brust angetreten.
0: Das stimmt.
1: Und wo glänzen die besonders?
0: Wen meinen Sie jetzt?
1: Die Asiaten ganz allgemein.
0: Ach so, die Asiaten glänzen aus meiner Sicht darauf, dass sie relativ oder sehr schnell Produkte von dem ersten Status der Entwicklung bis zum Produkt in einem Launch bringen. Und dafür brauchen die Europäer teilweise doppelt so lang und die Chinesen sind sehr schnell. Das heißt, es gibt einen Trend und du hast relativ schnell ein Produkt dazu passend da. Und das ist auch nicht, ich sag mal, wir haben ja immer früher gesagt, tested by customer. Also ist nicht ausgereift, das ist nicht mehr so. Es ist ausgereift, zumindest zu 90-95%. Und das ist, glaube ich, eine der Stärken, schnell umzusetzen, schnell zu skalieren. Das unterscheidet oftmals die Chinesen von den Europäern.
1: Jetzt haben wir über alle Leute gesprochen, nur noch über den Zuschauer. Innovation for All ist natürlich so gemeint, dass auch der Zuschauer insbesondere hier seine Freude haben kann.
0: Hundertprozentig. Genau, damit ist gemeint, dass wir wirklich dafür sorgen, dass wir egal jung, alt, weiblich, männlich, egal,
1: groß,
0: wir bieten, für jeden Zuschauer etwas an, was ihn interessiert, was sein Leben bereichert. Und deswegen haben wir auch gesagt, the future is now ist der Claim aus diesem Jahr, weil wir gesagt haben, weil die Entwicklung so rasant ist, ist es kein Science-Fiction-Movie mehr, sondern bin mir sicher, dass jeder hier was sehen wird, wo er sagt, was, das gibt's schon, das kann ich kaufen, genau darum geht's. Den Leuten im Prinzip die Gardine wegzunehmen und zu zeigen, was dahinter ist.
1: Gamescom ist gerade vorbei, aber Spiele spielen ja auch eine Rolle.
0: Das stimmt, wir haben auch ein Gaming-Segment. Ich meine, die Gamescom war vor einer Woche, aber das macht nichts. Der Bereich Gaming ist für uns ein ergänzender Bereich, der aber immer wichtiger wird.
2: Ja, kommt vorbei, ne? IFA, kann man bis zum gewissen Punkt auch im Digitalen erleben, ja? Es gibt eine ganze Menge Videos, ihr macht ja hier auch ein Format. Aber IFA ist eine der wenigen Shows, IFA ist die einzige Show auf diesem Level von dieser globalen Wichtigkeit, die es euch erlaubt, das, was A jetzt kommt, was es gibt, was es vielleicht in anderen Ländern der Welt gibt und du es noch niemals gesehen hast, oder was kommen wird, persönlich und live zu erleben. Und das ist der riesengroße Unterschied. Man kann lange über Sachen diskutieren und sich durchlesen. Und wie soll ich jemanden erklären, wie sich, ich weiß es nicht, eine samtbeschlagene Laptophülle anfühlt. Ja. Und das Samt, dieser Samt wäre irgendwie aus Wurzeln von einem mexikanischen Kaktus gemacht. Ja. Das ist alles sehr, sehr schwer zu begreifen. Erleben und selber anschauen ist so wichtig. Und obendrauf, das ist ja nur die Produktebene. Die IFA war immer eine Eventveranstaltung. Das Schöne ist, dass wir jetzt hier einen Veranstalter haben, der zusammen mit der GFU ein Format entwickelt hat, das auf der einen Art und Weise diese Tradition der IFA wiederbelebt und aufrecht erhält und es kombiniert mit all dem, was heute wichtig ist. Nämlich in die Zukunft zu schauen, zeigen, was geht und das vor allen Dingen aus der ganzen Welt. Berlin ist eine der bekanntesten Städte weltweit. Berlin ist eine der globalsten Städte weltweit. IFA ist die längste Messe, die längste Consumer Electronic Messe weltweit, mit der längsten Tradition. Eine bessere Kombination kannst du dir gar nicht vorstellen. Und ich glaube, all diejenigen, die das hier zum ersten Mal erlebt haben, die werden nicht nur mehr dabei pflichten, sondern die werden dann auch 2027 sagen, oh meine Güte, da weiß jetzt nicht, ob das die 3 Stunden oder die 6 Stunden, die wir da eingeplant haben, das war ein bisschen knapp bemessen. Da machen wir nächstes Jahr mal schön lecker Wochenende in Berlin, gucken uns die ganze Woche, das ganze Wochenende über die IFA an, nehmen die Konzerte mit, gucken uns auch lecker ein bisschen Berlin an und haben irgendwie, weiß ich nicht, bunte 3 Tage gehabt und dafür ist die IFA da.

0: Offensichtlich scheint es eine besonders gute Zahl zu sein, denn am Lesesommer 2026 beteiligten sich in Sachsen-Anhalt in diesem Jahr erstmals über 9000 Kinder und Jugendliche. Das waren etwa 1200 mehr als im vorigen Jahr. Auch bei den beteiligten Bibliotheken konnte man einen neuen Rekord verbuchen. So waren es diesmal 63 Einrichtungen gegenüber 58 im Jahr 2025. Neben der Anschaffung neuer Literatur, für die es besondere Zuweisungen aus dem Landeshaushalt gab, veranstalteten die Bibliotheken auch zahlreiche Sonderaktionen wie Lesenächte, Kreativaktionen oder Quizformate. Und dann zählte natürlich auch, dass Leseratten, die wenigstens zwei Bücher gelesen hatten und dazu entsprechende Fragen bei den Bibliothekaren beantworten konnten, dafür in vielen Schulen mit der Erteilung einer 1 belohnt werden. Und damit ein herzliches Willkommen zum MdV1-Direktmagazin am Dienstag. So sehr die Freude bei den veranstaltenden Bibliotheken über die Rekordteilnahme überwiegt, angesichts von gut 200.000 Schülern, die man zur Zielgruppe des Lesesommers zählen durfte, waren es nicht einmal 5% davon, die sich im Rahmen der Sommeraktion ein Buch ausliehen. Insofern ist Sachsen-Anhalt sehr weit davon entfernt, ein Leseland zu sein, und in gewisser Weise spiegelt sich das auch im schlechten Abschneiden beim PISA-Test wider. Vor allem die Eltern sind deswegen aufgefordert, dem Nachwuchs das Lesen nahezubringen. Denn wer in der Lage ist, sich Bildungsinhalte lesend zu erschließen, hat bessere Chancen, im modernen Leben zu bestehen.
1: Rund 800.000 Bürgerinnen und Bürger in Sachsen-Anhalt engagieren sich ehrenamtlich, etwa ein Drittel der Bevölkerung ab 14 Jahren. Der Großteil dieses Engagements spielt sich in der Nachbarschaft und in Kultur- oder Sportvereinen ab, sowie bei der Freiwilligen Feuerwehr. Letztere sollte am Samstag im Vordergrund stehen, weshalb unter dem Motto „Voller Einsatz“ zum inzwischen 9. Tag der Feuerwehr geladen wurde, um die Mitglieder der Feuerwehren für ihr unermüdliches Engagement zu würdigen und weiter für das Ehrenamt zu werben. In diesem Jahr durfte erstmalig die Stadt Schönebeck als Austragungsort für den Aktionstag dienen, der gemeinsam von Oberbürgermeister Bert Knoblauch und Innenministerin Tamara Zieschang im Kurpark der Elbestadt eröffnet wurde. Die Verantwortung, die Feuerwehrleute für unsere Sicherheit tragen, sowie die Vielzahl an Hilfeleistungen, die sie täglich erbringen, seien von unschätzbarem Wert für die Gemeinschaft, so Zieschang, weshalb es wichtig sei, diesem Engagement die entsprechende Anerkennung und Wertschätzung zu schenken. Langjährige Mitglieder der Feuerwehr wurden daher am Samstag für ihren Einsatz geehrt, unter anderem mit dem Goldenen Steckkreuz für den ehemaligen Einsatzleiter und Kreisbrandmeister Horst Mehr. Die höchste Auszeichnung an diesem Tag, die Zieschang hier erst zum zweiten Mal persönlich überreichte. Nach dem offiziellen Teil des Feuerwehrfestes durften die großen und kleinen Besucher die verschiedenen Stationen der Einsatzkräfte erkunden. Dabei wollte man vor allem den Hochwasserschutz in den Vordergrund rücken. Denn die Hochwasserereignisse der letzten Jahre machten deutlich, wie wichtig dieser Arbeitsbereich der Feuerwehr ist. Der optimale Schutz ist jedoch nur mit genügend Personal und der entsprechenden Finanzierung möglich. Weshalb der Anlass des Feuerwehrfests unter anderem dafür genutzt wurde, um den Wunsch nach mehr Investitionen seitens der Stadt zu äußern. Weiterhin standen am Samstag sämtliche Einsatzfahrzeuge und deren Technik für Besichtigungen zur Verfügung. Es konnte eine Hundestaffel bei einer Rettungsübung beobachtet werden, und wer selbst mit Hand anlegen wollte, der durfte sich auch einmal als Feuerlöscher versuchen. Und vielleicht entdeckte der ein oder andere Sprössling somit eine Leidenschaft für die Einsatzarbeit. Schließlich kann die Zukunft der Feuerwehr nur mit genügend Nachwuchs garantiert werden.
0: Offensichtlich ist man in der Stadtverwaltung Magdeburg dabei, den Rückbau des vierspurigen Ausbaus der Fahrspuren auf dem Schleinufer in Betracht zu ziehen. Zumindest könnte man so einen Zeitungsartikel interpretieren. Doch nach einer Medienmitteilung der CDU-Stadtratsfraktion sollten wohl lediglich Finanzmittel bereitgestellt werden, um eine entsprechende Untersuchung beauftragen zu können. Frank Schuster, Vorsitzender des Ausschusses für Stadtentwicklung, Bauen und Verkehr, hat zunächst kein Verständnis dafür, dass überhaupt darüber nachgedacht werden soll. Und dass man auch noch angesichts knapper Haushaltsmittel Geld für Untersuchungen ausgeben will, die den innerstädtischen Verkehrsfluss massiv gefährden würden. Dazu komme, dass die Verwaltung selbst schon feststellte, dass ein Rückbau des Schleinufers die Verkehrsströme überlasten würde. Die bestehenden Konflikte an der Elbe müssten gelöst werden, so Schuster weiter, aber im Dialog mit den Gremien und nicht über den Umweg unnötiger Prüfaufträge.
2: Wenn dieses Zeichen an einem Gebäude zu finden ist, dann steht es auf der Landesdenkmalliste und genießt den entsprechenden gesetzlichen Schutz. Das ist die St. Katharinenkirche in Gutenswegen. Wenn man sie sich von allen Seiten her anschaut, findet man so manches interessante Detail, aber die blaue Sanduhr fehlt. Das ist aber nicht schlimm, denn in Sachsen-Anhalt gilt das deklamatorische Prinzip. Das bedeutet, ein Gebäude ist ein Denkmal, wenn an seiner Erhaltung ein öffentliches Interesse aus geschichtlichen, künstlerischen, wissenschaftlichen, städtebaulichen oder volkskundlichen Gründen besteht. Und das haben die Gutenzweger seit Jahrzehnten bewiesen. Die romanischen Grundmauern stammen aus dem 12. Jahrhundert. Der Turm ist dafür der weithin sichtbare Beweis. Alles andere ist im Laufe der Zeit immer wieder um- und ausgebaut worden. 1972, nachdem der Orkan Quimburga das Dach der Halle abgedeckt hatte, wurde der Kirchenbau dem Verfall überlassen. Erst in den 90er Jahren wurde mit großem Engagement aus Gutenswegen heraus Dachstuhl und Dach instand gesetzt und die Kirche sollte wieder Mittelpunkt des Dorfes werden. Dabei hat der eigens gegründete Förderverein zwei Aufgaben. Zum einen gilt es, die bauliche Substanz weiter zu erhalten und zum anderen muss Leben in die Kirche.
3: Na, ich möchte die Gemeinschaft im Dorf, ja, ich weiterentwickeln ist vielleicht zu groß gesagt, aber pflegen, ja, die Gemeinschaft verbinden. Wir haben hier in unserem Ort 14 Vereine. Jeder hat ein Ziel, aber das gemeinsame Ziel sollte sein, wir haben hier einen Ort, wir haben die Grundlagen, ja, wir haben die baulichen Grundlagen, wir haben die Substanz, wir können diese Kirche nutzen und das wollen wir, das soll das für uns, soll das als Förderverein und auch von der Kirche unterstützt, soll das der Mittelpunkt unseres Dorfes werden.
2: Das war die Kirche als Ort des Glaubens schon immer. Aber in Zeiten, in denen der Glaube bei vielen fehlt, muss die Kirche sich öffnen, um so die Traditionen des christlichen Abendlandes auch ohne religiöse Bindung in der Gesellschaft wachzuhalten.
4: Die Kirche muss sich sogar öffnen. Das zeigen ja die Zahlen der Mitglieder und so weiter. Und damit wir auch weiterhin die Gotteshäuser nutzen können, müssen wir auch einen Teil davon, sage ich mal, abgeben an die Gemeinden. Und die Gemeinde ist der Mittelpunkt in einem Dorf oder einer Stadt, wie auch immer. Und das ist

0: das gehört dazu. Die Kirche, ich sage mal, das ist die Kirche im Dorf. Und wie wir sie nutzen, das müssen wir gemeinsam tun.
1: Gemeinsamkeit ist das Stichwort, denn als Ortsbürgermeister setzt sich Andreas Leonhardt aktiv dafür ein, dass sich die vielfältigen Aktivitäten, wir hörten schon von 14 Vereinen, miteinander abstimmen und so zu einer effektiven gesellschaftlichen Kraft werden.
2: Natürlich, die Bürger müssen wissen, dass wir jedes Zentrum brauchen. Es ist der Karnevalsverein, es ist aber auch die Kirche. Und so muss man eben als Bürger, als Ortsbürgermeister vor allen Dingen schauen, dass man möglichst viele Vereine unter einen Hut bekommt. Und wir sehen das heute hier, dass eben viele Vereine auch zum Tag des offenen Denkmals in unserer Kirche sind. Und so, glaube ich, haben wir es geschafft, die Gutenzweger so ein bisschen mehr Gemeinsamkeit zusammen zu zimmern.
1: Schaut man sich um, dann ist noch viel zu tun und im bewussten Umgang mit historischer Bausubstanz hat man sich in Gutenzwegen kompetente Beratung gesichert.
3: Es ist völlig in Ordnung, was hier passiert. Ja. Es läuft ja auch unter den Augen der, ich sag mal, der unteren Denkmalschutzbehörde. Insofern muss man keine Bedenken haben, dass hier etwas daneben läuft.
0: Es ist aber doch ein kleiner Kampf dahinter. Aber das ist ganz normal. Die Fördermittelgeber, die wir haben, bis jetzt haben oder hatten, auch in allen drei Gemeinden, waren immer meistens eigentlich ziemlich großzügig.
1: Und werden es auch bleiben, wenn es weiter funktioniert, diesen Kulturort in Gutenzwegen zu bereichern. Dabei ist die Präsentation von Kreativität aus der Region genauso wichtig wie zeitgemäße Musik am Tag des offenen Denkmals. Hier in Gutenzwegen geht es nicht nur um den Erhalt der Kirche als Gotteshaus, sondern gemeinsam schaffen sie sich hier einen Ort der Kultur. Und sicher bittet die evangelische Kirche hier auch um Gottes Segen für das Gelingen des Ganzen.
4: Am Mittwoch beginnt die Europäische Mobilitätswoche, die dann bis zum 22. September dauern soll. Eine Maßnahme dieser Aktion ist die Möglichkeit für alle Senioren über 65 Jahre, am 16. September den Magdeburger ÖPNV kostenlos nutzen zu können. Übrigens inklusive der Elbefähren. Man braucht keinen Fahrschein, man muss sich jedoch per Ausweis als alt genug ausweisen können. Eine Möglichkeit, um kostenlos zum Seniorentag auf dem Domplatz zu fahren. Ab 10 Uhr gibt es dort ein umfangreiches Programm mit Tanzaufführungen, Modenschau und Hengstmann-Kabarett. Es singt der Shanty-Chor und es gibt einen Line-Dance-Workshop. Das wäre aber nur das Beiprogramm zu zahlreichen Informationsständen, die sich mit ihren Angeboten besonders an die ältere Bevölkerung wenden. Der Seniorentag dauert übrigens bis 16 Uhr. Die Reklame.
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2: Willkommen zurück. Der Sportverein Union 1861 Schönebeck veröffentlichte am Montag die Organisationsdaten zum diesjährigen Dreibrückenlauf, der am 27. September auf der Saline-Insel am Salzschuppen gestartet werden soll. Bis zum 23. September kann man sich noch anmelden. Bisher haben etwa 300 Sportler von dieser Möglichkeit Gebrauch gemacht. Mit bis zu 700 Teilnehmenden rechnen die Veranstalter. Neben dem Bambini-Lauf über 700 Meter und dem Kinderlauf über 1,5 Kilometer führt die große 13,74 Kilometer lange Runde über den Elbedamm zur großen Elbauenbrücke, dann durch Grüne Walde zur Thälmannbrücke und über die Salinebrücke zurück zur Saline-Insel. Dazu kommt noch eine Neuerung. Wer die große Runde zweimal läuft, passiert nach dem ersten Mal bereits den Zielbereich, bevor es in die zweite Runde geht. Man erhofft sich davon eine größere Zuschauerbeteiligung. Wer sich noch anmelden möchte, unter www.dreibrückenlauf.de sind alle Informationen auch zu den Teilnahmegebühren nachzulesen und auch das Einschreiben ist dort möglich. Stellen wir uns mal vor, wir sitzen in der Johanneskirche, es ist Jugendweihe und Tobias Hengstmann hält die Festansprache.
3: Vor insgesamt 10.000 Leuten, also 600 pro Vorstellung und diese Rede habe ich selber geschrieben und habe immer diesen Drang, natürlich als Satiriker, als komischer Mensch, da immer noch einen draufzusetzen und noch eine Geschichte zu erzählen, aber auch nur 8 Minuten Zeit. Und diese Rede halte ich hier in meinem neuen Stück. Allerdings unterbreche ich die mit den Sachen, die ich in der Johanneskirche nicht sagen kann.
2: Das verspricht, lustig zu werden. Denn wer kennt das nicht, wenn einem bei einem offiziellen Anlass lauter freche Bemerkungen durch den Kopf gehen, die so gar nicht angemessen sind. Tobi or Not Tobi ist der Titel dieses Soloprogramms, das vollständig aus der Feder des jüngeren Hengstmann-Bruders stammt, wobei sich Sebastian, der ältere der beiden, auf die Regie beschränken musste. Aber das ist ja genau das Richtige für den ewigen Besserwisser.
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2: Die Premiere ist übrigens bereits am kommenden Donnerstag.
3: Die ist nochmal am 18. oder am 19. und dann nochmal im September, Oktober, November, solange die Verwandten reichen. Karten gibt es www.hengstmanns.de oder an allen einstelligen Vorverkaufsstellen.
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6: Die MDF-1-Wettervorhersage für den 15. und 16. September. In der Nacht zum Mittwoch kommt eine Kaltfront mit dichter Bewölkung heran. In den Morgenstunden fallen dann erste Regenschauer. Zum Teil gibt es auch Gewitter.

0: Wetter. Die Nachttemperaturen liegen bei 16 Grad. Der Wind weht leicht und weiter böig aus südlicher Richtung. Am Mittwoch tummeln sich viele Wolken am Himmel und es gibt immer wieder schauerartigen Regen. Erst in der zweiten Tageshälfte lockert die Bewölkung etwas auf und die Schauer werden weniger. Die Temperaturen liegen nur noch bei 19 bis 21 Grad. Der Wind weht mäßig und in Böen aus dem Westen. Der UV-Index liegt beim niedrigen Wert 2. Die weiteren Aussichten bis zum Samstag. Es wird etwas kühler in den nächsten Tagen, denn die Sonnenstunden werden weniger und immer mehr Wolken ziehen am Himmel auf. Es bleibt dabei aber überwiegend trocken und recht freundlich.
1: Am Mittwoch versteigert die Deutsche Bahn vor dem Hauptbahnhof am Ausgang zum Busbahnhof wieder Fahrräder und E-Scooter. Diese wurden in den Zügen oder auf den Bahnhöfen der Deutschen Bahn gefunden und nicht abgeholt. Insgesamt geht es um 35 Fahrräder und 4 E-Scooter in sehr unterschiedlichen Zuständen, von gut erhalten bis Kernschrott. Mitarbeiter des Bahnhofsmanagements versteigern die Fahrzeuge an den Meistbietenden. Es muss gleich in bar bezahlt werden und um 15 Uhr geht der Spaß los. 50 Chöre aus aller Welt werden zum internationalen Chorfest in Magdeburg erwartet. Die offizielle Eröffnungsveranstaltung beginnt um 18 Uhr in der Johanneskirche. Der Eintritt dazu ist frei. Erwartet werden die Kinder- und Jugendchor Magdeburg, der Viva-Kammerchor und die Magdeburg Indians. Weitere Veranstaltungen finden im M2 statt. Hier wird das Konzert um 20 Uhr beginnen. Zur gleichen Zeit beginnt es im Hyde, in der Moonbar, im Gerke, im Café Mosaik und in der Sternbar. Und an den Veranstaltungsorten erkennt man vielleicht, dass es sich dabei um die Kneipenchor-Tour handelt, bei der Chöre von Kneipe zu Kneipe ziehen. Das Motto: Singen und Trinken rund um den Hasselbachplatz. MDF 1 hätte am Mittwoch wieder ein Direktmagazin im Angebot ab 18 Uhr zu jeder vollen Stunde für Magdeburg und danach für Halle. So wie jetzt auch gleich. Ich hoffe, Sie schalten dann wieder ein. Bis dahin auf Wiederfernsehen und bleiben Sie gesund.

0: Herr Lindner, Sie haben heute gestartet und das in einer besonderen Umgebung, denn so viele Journalisten habe ich gar nicht erwartet. Es war rappelvoll, die Welt ist hier, in Berlin, zur IFA.
1: Stimmt. Und da haben wir auch viel für getan, denn eine unserer, meiner Aufgaben ist es, unterjährig wirklich auf der Welt unterwegs zu sein und vor allem auch mit Journalisten auf Augenhöhe zu sprechen und denen klarzumachen, wenn ich hier ist, verpasst was. Und ich glaube, das hat ganz gut geklappt.
0: Das sind Multiplikatoren, aber die Leute, die zahlreich und in Mannschaftsstärke angetreten sind, sind ja die Aussteller, die Leute, die was mitbringen. Und die Leute, die was mitbringen, da ist die Vielfalt so groß, dass ich mir von ihnen Hilfe brauche.
1: Kann ich verstehen. Wir haben dieses Jahr 2000 Aussteller, nochmal 100 mehr als letztes Jahr. Und auf 190.000 Quadratmetern ist halt wirklich, da braucht man schon eine Menge Konditionen, um sich alles anzugucken. Deswegen muss man auch öfter herkommen.
0: Kommt mir ein bisschen vor wie so ein Kind, wie ein Baby, ein Kind, das einem dann langsam über den Kopf wächst. Aber so ist es nicht.
1: Nein, im Gegenteil. Wir versuchen und schaffen es auch, immer mehr zu koordinieren. Wir haben einzelne Bereiche, sodass, wenn man sich zum Beispiel für das Thema Mobility interessiert, dann weiß man ganz genau, da muss ich nicht durch die ganze Messe hin und her, sondern wir haben einen Bereich, wo dieses Thema gespielt wird. Und so geben wir jedem, was er sucht.
0: So, dann ist KI in aller Munde. Wird auch hier gespielt.
1: KI ist natürlich überall zu sehen. Und sorgt auch dafür, dass die Produkte sich schneller entwickeln, mehr können und vor allem auch den Konsumenten ganz klar Nutzen bieten.
0: Die Geschwindigkeit wie die Entwicklung ist eigentlich atemberaubend.
1: Ja.
0: Beängstigend. Wie geht's?
1: Man könnte, also das ist so eine Frage. Ich glaube, unsere Aufgabe ist es auch, den Leuten genau diese Angst zu nehmen und zu erklären, was es bedeutet, wo es herkommt und wo der Weg noch weiter hingeht. Also wir übersetzen quasi die Technologie für den Verbraucher.
0: Verbraucher interessiert sich für unterschiedliche Dinge. Der eine kauft sich gerade einen neuen Fernseher, der andere ganze neue Küchen. Wer ist alles hier? Wer stellt Consumer Elektronik aus?
1: Ja, also sind natürlich jetzt so viele, aber die Großen der Branche sind alle da. Also im Bereich, den Sie gerade erwähnt haben, betrifft es natürlich Miele.
2: Ja, wir sind durchaus von der Besucherzahl angetan und auch von dem Interesse für unsere Neuheiten. Wir zeigen eine Studie, wie das Waschen in Zukunft aussehen könnte, mit unserem Gerät Carry, welches wir derzeit in einigen Haushalten erproben. Das Besondere dabei ist, analog dem, was ich Ihnen über die G8000 erzählt habe, dass das Gerät erkennt, was für Wäsche beladen wird und damit das optimale Waschprogramm anwählt. Auch hier ist also die Anwenderin oder der Anwender befreit vom darüber nachdenken, was er hineingibt, welches Programm er wählen muss und ähnliches. In der Konsequenz bedeutet das, dass das mühsame Aufteilen von Kochwäsche und Buntwäsche von verschiedenen Farben entfällt, denn die Maschine erkennt das und die Maschine erkennt auch, wenn etwas gar nicht passt und würde dann ein entsprechendes Warnsignal aussenden, sodass man das dann aussortieren kann.
1: Und im klassischen Konsumelektronikbereich, da sind natürlich die Platzhirsche wie LG. LG hat den größten Stand hier auf der IFA. Die sind natürlich vorhanden, genauso aber auch jemand wie TCL oder Hisense, die gerade vor allem im Großbild-TV extrem stark sind. Panasonic ist auch hier und Sony auch. Also im Prinzip, wenn man sich für Technik interessiert, hier wird man alles bekommen, was man sucht.
0: Ja, Sie sind mit breiter Brust angetreten.
1: Das stimmt.
0: Und wo glänzen die besonders?
1: Wen meinen Sie jetzt?
0: Die Asiaten ganz allgemein.
1: Ach so, die Asiaten glänzen aus meiner Sicht darauf, dass sie relativ oder sehr schnell Produkte von dem ersten Status der Entwicklung bis zum Produkt in einem Launch bringen. Da verbrauchen die Europäer teilweise doppelt so lang und die Chinesen sind sehr schnell. Das heißt, es gibt einen Trend und du hast relativ schnell ein Produkt dazu passend da. Und das ist auch nicht, ich sag mal, wir haben ja mal früher gesagt, tested by customer. Also es ist nicht ausgereift, es ist nicht mehr so. Es ist ausgereift, zumindest zu 90-95%. Und das ist, glaube ich, eine der Stärken, schnell umzusetzen, schnell zu skalieren. Das unterscheidet oftmals die Chinesen von den Europäern.
0: Jetzt haben wir über alle Leute gesprochen, nur noch über den Zuschauer. Innovation for All ist natürlich so gemeint, dass auch der Zuschauer insbesondere hier seine Freude haben kann.
1: Hundertprozentig. Genau, damit ist gemeint, dass wir wirklich dafür sorgen, dass wir egal jung, alt, weiblich, männlich, egal,
0: groß,
1: wir bieten, wir bieten für allen, für jeden Abend Zuschauer etwas an, was ihn interessiert, was sein Leben bereichert. Und deswegen haben wir auch gesagt, the future is now, ist der Claim aus diesem Jahr, weil wir gesagt haben, weil die Entwicklung so rasant ist, ist es kein Science-Fiction-Movie mehr, sondern bin mir sicher, dass jeder hier was sehen wird, wo er sagt, was? das gibt's schon, das kann ich kaufen, genau darum geht's. Den Leuten im Prinzip die Gardine wegzunehmen und zu zeigen, was dahinter ist.
0: Gamescom ist gerade vorbei, aber Spiele spielen ja auch eine Rolle.
1: Das stimmt, wir haben auch ein Gaming-Segment. Ich meine, die Gamescom war vor einer Woche, aber das macht nichts. Der Bereich Gaming ist für uns ein ergänzender Bereich, der aber immer wichtiger wird.
3: Ja, kommt vorbei, ne? IFA, kann man bis zum gewissen Punkt auch im Digitalen erleben, ja? Es gibt eine ganze Menge Videos, ihr macht ja hier auch ein Format. Aber IFA ist eine der wenigen Shows, nein, IFA ist die einzige Show auf diesem Level von dieser globalen Wichtigkeit, die es euch erlaubt, das, was A jetzt kommt, was es gibt, was es vielleicht in anderen Ländern der Welt gibt und du es noch niemals gesehen hast, oder was kommen wird, persönlich und live zu erleben. Und das ist der riesengroße Unterschied. Man kann lange über Sachen diskutieren und sich durchlesen. Und wie soll ich jemanden erklären, wie sich, ich weiß es nicht, eine samtbeschlagene Laptophülle anfühlt? Ja. Und das Samt, dieser Samt wäre irgendwie aus Wurzeln von einem mexikanischen Kaktus gemacht. Das ist alles sehr, sehr schwer zu begreifen. Erleben und selber anschauen ist so wichtig. Und obendrauf, das ist ja nur die Produktebene. Die IFA war immer eine Eventveranstaltung. Das Schöne ist, dass wir jetzt hier einen Veranstalter haben, der zusammen mit der GFU ein Format entwickelt hat, das auf der einen Art und Weise diese Tradition der IFA wiederbelebt und aufrecht erhält und es kombiniert mit all dem, was heute wichtig ist. Nämlich in die Zukunft zu schauen, zeigen, was geht und das vor allen Dingen aus der ganzen Welt. Berlin ist eine der bekanntesten Städte weltweit. Berlin ist eine der globalsten Städte weltweit.

IFA ist die längste Messe, die längste Consumer Electronic Messe weltweit, mit der längsten Tradition. Eine bessere Kombination kannst du dir gar nicht vorstellen. Und ich glaube, all diejenigen, die das hier zum ersten Mal erlebt haben, die werden nicht nur mehr dabei pflichten, sondern die werden dann auch 2027 sagen, oh meine Güte, da weiß jetzt nicht, ob das die 3 Stunden oder die 6 Stunden, die wir da eingeplant haben, das war ein bisschen knapp bemessen. Da machen wir nächstes Jahr mal schön lecker Wochenende in Berlin, gucken uns die ganze Woche, das ganze Wochenende über die IFA an, nehmen die Konzerte mit, gucken uns auch lecker ein bisschen Berlin an und haben irgendwie, weiß ich nicht, bunte 3 Tage gehabt, und dafür ist die IFA da.

0: Offensichtlich scheint es eine besonders gute Zahl zu sein, denn am Lesesommer 2026 beteiligten sich in Sachsen-Anhalt in diesem Jahr erstmals über 9000 Kinder und Jugendliche. Das waren etwa 1200 mehr als im vorigen Jahr. Auch bei den beteiligten Bibliotheken konnte man einen neuen Rekord verbuchen. So waren es diesmal 63 Einrichtungen gegenüber 58 im Jahr 2025. Neben der Anschaffung neuer Literatur, für die es besondere Zuweisungen aus dem Landeshaushalt gab, veranstalteten die Bibliotheken auch zahlreiche Sonderaktionen wie Lesenächte, Kreativaktionen oder Quizformate. Und dann zählte natürlich auch, dass Leseratten, die wenigstens zwei Bücher gelesen hatten und dazu entsprechende Fragen bei den Bibliothekaren beantworten konnten, dafür in vielen Schulen mit der Erteilung einer 1 belohnt werden. Und damit ein herzliches Willkommen zum MdV1-Direktmagazin am Dienstag. So sehr die Freude bei den veranstaltenden Bibliotheken über die Rekordteilnahme überwiegt, angesichts von gut 200.000 Schülern, die man zur Zielgruppe des Lesesommers zählen durfte, waren es nicht einmal 5% davon, die sich im Rahmen der Sommeraktion ein Buch ausliehen. Insofern ist Sachsen-Anhalt sehr weit davon entfernt, ein Leseland zu sein, und in gewisser Weise spiegelt sich das auch im schlechten Abschneiden beim PISA-Test wider. Vor allem die Eltern sind deswegen aufgefordert, dem Nachwuchs das Lesen nahezubringen. Denn wer in der Lage ist, sich Bildungsinhalte lesend zu erschließen, hat bessere Chancen, im modernen Leben zu bestehen.
1: Rund 800.000 Bürgerinnen und Bürger in Sachsen-Anhalt engagieren sich ehrenamtlich, etwa ein Drittel der Bevölkerung ab 14 Jahren. Der Großteil dieses Engagements spielt sich in der Nachbarschaft und in Kultur- oder Sportvereinen ab, sowie bei der Freiwilligen Feuerwehr. Letztere sollte am Samstag im Vordergrund stehen, weshalb unter dem Motto "voller Einsatz" zum inzwischen 9. Tag der Feuerwehr geladen wurde, um die Mitglieder der Feuerwehren für ihr unermüdliches Engagement zu würdigen und weiter für das Ehrenamt zu werben. In diesem Jahr durfte erstmalig die Stadt Schönebeck als Austragungsort für den Aktionstag dienen, der gemeinsam von Oberbürgermeister Bert Knoblauch und Innenministerin Tamara Zieschang im Kurpark der Elbestadt eröffnet wurde. Die Verantwortung, die Feuerwehrleute für unsere Sicherheit tragen, sowie die Vielzahl an Hilfeleistungen, die sie täglich erbringen, seien von unschätzbarem Wert für die Gemeinschaft, so Zieschang, weshalb es wichtig sei, diesem Engagement die entsprechende Anerkennung und Wertschätzung zu schenken. Langjährige Mitglieder der Feuerwehr wurden daher am Samstag für ihren Einsatz geehrt, unter anderem mit dem Goldenen Steckkreuz für den ehemaligen Einsatzleiter und Kreisbrandmeister Horst Mehr. Die höchste Auszeichnung an diesem Tag

0: die Zishang ihr erst zum zweiten Mal persönlich überreichte. Nach dem offiziellen Teil des Feuerwehrfestes durften die großen und kleinen Besucher die verschiedenen Stationen der Einsatzkräfte erkunden. Dabei wollte man vor allem den Hochwasserschutz in den Vordergrund rücken. Denn die Hochwasserereignisse der letzten Jahre machten deutlich, wie wichtig dieser Arbeitsbereich der Feuerwehr ist. Der optimale Schutz ist jedoch nur mit genügend Personal und der entsprechenden Finanzierung möglich. Weshalb der Anlass des Feuerwehrfests unter anderem dafür genutzt wurde, um den Wunsch nach mehr Investitionen seitens der Stadt zu äußern. Weiterhin standen am Samstag sämtliche Einsatzfahrzeuge und deren Technik für Besichtigungen zur Verfügung. Es konnte eine Hundestaffel bei einer Rettungsübung beobachtet werden und wer selbst mit Hand anlegen wollte, der durfte sich auch einmal als Feuerlöscher versuchen. Und vielleicht entdeckte der ein oder andere Sprössling somit eine Leidenschaft für die Einsatzarbeit. Schließlich kann die Zukunft der Feuerwehr nur mit genügend Nachwuchs garantiert werden.
1: Die neuen Tina-Straßenbahnen sind in ihren Fahrgeräuschen offensichtlich deutlich lauter als ihre Vorgänger. Deswegen häufen sich Beschwerden zu Erschütterungen und Vibrationen. Auf der anderen Seite erwiesen sich die neuen Fahrzeuge als sehr zuverlässig. Besonders die Barrierefreiheit und die Klimaanlagen wurden von den Fahrgästen geschätzt. Die Tina-Bahnen werden von der Firma Stadler hergestellt, die nun auf weichere Radvarianten umgebaute Züge auf ihre Tauglichkeit hin untersucht und erprobt. Erste Ergebnisse lassen eine Reduzierung der Vibration um bis zu 10% erkennen. Konkret handelt es sich dabei um den Wagen 857, der zunächst als Testfahrzeug unterwegs war und seit dem 7. September nun auch im regulären Fahrgastbetrieb. Weiter experimentiert man mit einem sogenannten Tilger, der die Schwingungen im Gesamtsystem mindern soll. Schlussendlich überprüfen die HAVAG die Wirkungen von Geschwindigkeitsbegrenzungen. Und mit dem Schienenschleifwagen sollen Fahrgeräusche an neuralgischen Punkten behandelt werden.
2: Wenn dieses Zeichen an einem Gebäude zu finden ist, dann steht es auf der Landesdenkmalliste und genießt den entsprechenden gesetzlichen Schutz. Das ist die St. Katharinenkirche in Gutenswegen. Wenn man sie sich von allen Seiten her anschaut, findet man so manches interessante Detail, aber die blaue Sanduhr fehlt. Das ist aber nicht schlimm, denn in Sachsen-Anhalt gilt das deklamatorische Prinzip. Das bedeutet, ein Gebäude ist ein Denkmal, wenn an seiner Erhaltung ein öffentliches Interesse aus geschichtlichen, künstlerischen, wissenschaftlichen, städtebaulichen oder volkskundlichen Gründen besteht. Und das haben die Gutenswäger seit Jahrzehnten bewiesen. Die romanischen Grundmauern stammen aus dem 12. Jahrhundert. Der Turm ist dafür der weithin sichtbare Beweis. Alles andere ist im Laufe der Zeit immer wieder um- und ausgebaut worden. 1972, nachdem der Orkan Quimburga das Dach der Halle abgedeckt hatte, wurde der Kirchenbau dem Verfall überlassen. Erst in den 90er Jahren wurde mit großem Engagement aus Gutenswegen heraus Dachstuhl und Dach instand gesetzt und die Kirche sollte wieder Mittelpunkt des Dorfes werden. Dabei hat der eigens gegründete Förderverein zwei Aufgaben. Zum einen gilt es, die bauliche Substanz weiter zu erhalten und zum anderen muss Leben in die Kirche.
3: Na, ich möchte die Gemeinschaft im Dorf, ja, ich weiterentwickeln ist vielleicht zu groß gesagt, aber pflegen, ja, die Gemeinschaft verbinden. Wir haben hier in unserem Ort 14 Vereine. Jeder hat ein Ziel, aber das gemeinsame Ziel sollte sein, wir haben hier einen Ort, wir haben die Grundlagen, ja, wir haben die baulichen Grundlagen, wir haben die Substanz, wir können diese Kirche nutzen und das wollen wir, das soll das für uns. Soll das als Förderverein und auch von der Kirche unterstützt, soll das der Mittelpunkt unseres Dorfes werden?
2: Das war die Kirche als Ort des Glaubens schon immer. Aber in Zeiten, in denen der Glaube bei vielen fehlt, muss die Kirche sich öffnen, um so die Traditionen des christlichen Abendlandes auch ohne religiöse Bindung in der Gesellschaft wachzuhalten.
4: Die Kirche muss sich sogar öffnen. Das zeigen ja die Zahlen der Mitglieder und so weiter. Und damit sie auch weiterhin die Gotteshäuser nutzen können, müssen wir auch einen Teil davon, sage ich mal, abgeben an die Gemeinden. Und die Gemeinde ist der Mittelpunkt in einem Dorf oder einer Stadt, wie auch immer.

0: das ist, das gehört dazu. Die Kirche, ich sage mal, das ist die Kirche im Dorf. Und wie wir sie nutzen, das müssen wir gemeinsam tun.
1: Gemeinsamkeit ist das Stichwort, denn als Ortsbürgermeister setzt sich Andreas Leonhardt aktiv dafür ein, dass sich die vielfältigen Aktivitäten, wir hörten schon von 14 Vereinen, miteinander abstimmen und so zu einer effektiven gesellschaftlichen Kraft werden.
2: Natürlich, die Bürger müssen wissen, dass wir jedes Zentrum brauchen. Es ist der Karnevalsverein, es ist aber auch die Kirche. Und so muss man eben als Bürger, als Ortsbürgermeister vor allen Dingen schauen, dass man möglichst viele Vereine unter einen Hut bekommt. Und wir sehen das heute hier, dass eben viele Vereine auch zum Tag des offenen Denkmals in unserer Kirche sind. Und so, glaube ich, haben wir es geschafft, die Gutensweger so ein bisschen mehr Gemeinsamkeit zusammen zu zimmern.
1: Schaut man sich um, dann ist noch viel zu tun und im bewussten Umgang mit historischer Bausubstanz hat man sich in Gutenswegen kompetente Beratung gesichert.
3: Ist völlig in Ordnung, was hier passiert. Ja. Es läuft ja auch unter den Augen der, ich sag mal, der unteren Denkmalschutzbehörde. Insofern muss man keine Bedenken haben, dass hier etwas daneben läuft.
0: Es ist aber doch ein kleiner Kampf dahinter. Aber das ist ganz normal. Die Fördermittelgeber, die wir haben, bis jetzt haben oder hatten, auch in allen drei Gemeinden, waren immer meistens eigentlich ziemlich großzügig.
1: Und werden es auch bleiben, wenn es weiter funktioniert, diesen Kulturort in Gutenswegen zu bereichern. Dabei ist die Präsentation von Kreativität aus der Region genauso wichtig wie zeitgemäße Musik am Tag des offenen Denkmals. Hier in Gutenswegen geht es nicht nur um den Erhalt der Kirche als Gotteshaus, sondern gemeinsam schaffen sie sich hier einen Ort der Kultur. Und sicher bittet die evangelische Kirche hier auch um Gottes Segen für das Gelingen des Ganzen.
4: Der Hallesche Marktplatz ist am Mittwoch Schauplatz des bundesweiten Tages der Selbsthilfe. Zwischen 11 und 16 Uhr werden sich zahlreiche Gruppen und Akteure mit Infoständen präsentieren. Eingeladen hat dazu die Paritätische Selbsthilfe-Kontaktstelle des Halle-Saal-Kreises. Für die Bevölkerung der Stadt die Gelegenheit, mit Selbsthilfegruppen erstmals in Kontakt zu treten und sich über die Möglichkeiten, die es in Halle gibt, umfassend zu informieren. Selbsthilfegruppen leisten beispielsweise Menschen mit chronischen Erkrankungen oder Behinderungen Beistand. Es geht um körperliche Beschwerden, psychische Gesundheit oder auch soziale Themen, wobei Selbsthilfegruppen für viele Menschen eine unverzichtbare Stütze im Alltag darstellen. Interessenten sind eingeladen, einfach vorbeizukommen. 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

0: Archiv übergeben. Das Dokument auf Pergamentpapier wurde 1402 durch König Ruprecht ausgestellt. Es verfügt über ein entsprechendes königliches Wachsiegel und ist erstaunlich gut erhalten. Vom Inhalt her handelt es sich um eine Anweisung von König Ruprecht an die Stadt Halle, die am 11. November fälligen Steuern direkt an seinen Sohn, den Pfalzgrafen Ludwig III., auszuzahlen. Für den Historiker Klaus Krüger gibt das Dokument darüber hinaus noch weitere Informationen preis. So war König Ruprecht damals nicht nur hoch verschuldet, sondern sein eigener Sohn war einer der Gläubiger. Außerdem lassen sich Rückschlüsse zum Status der Stadt Halle ziehen, denn obwohl Halle damals der Landsherrschaft des Erzstifts Magdeburg unterstand, dokumentiere der Gebotsbrief eine steuerliche Verpflichtung gegenüber Kaiser und Reich. Das Dokument stammt wohl aus langem Privatbesitz. Es tauchte bei einer Versteigerung auf und der Erwerb wurde für den Verein durch hallische Stadtgeschichte, durch verschiedene Sponsoren möglich. Der Verein überlässt das Dokument nun dem Stadtarchiv als Dauerleihgabe. Stellen wir uns mal vor, wir sitzen in der Johanneskirche, es ist Jugendweihe und Tobias Hengstmann hält die Festansprache.
1: Vor insgesamt 10.000 Leuten, also 600 pro Vorstellung, und diese Rede habe ich selber geschrieben und habe immer diesen Drang, natürlich als Satiriker, als komischer Mensch, da immer noch einen draufzusetzen und noch eine Geschichte zu erzählen, aber bloß 8 Minuten Zeit. Und diese Rede halte ich hier in meinem neuen Stück. Allerdings unterbreche ich die mit den Sachen, die ich in der Johanneskirche nicht sagen kann.
0: Das verspricht, lustig zu werden. Denn wer kennt das nicht, wenn einem bei einem offiziellen Anlass lauter freche Bemerkungen durch den Kopf gehen, die so gar nicht angemessen sind. Tobi or not Tobi ist der Titel dieses Soloprogramms, das vollständig aus der Feder des jüngeren Hengstmann-Bruders stammt, wobei sich Sebastian, der ältere der beiden, auf die Regie beschränken musste. Aber das ist ja genau das Richtige für den ewigen Besserwisser.
2: Jetzt du zur Musterung sei Welt, fall auf sei bitte ungestüm, am besten dreckig und besoffen, im Einhornkostüm. Bitte mach auch was kaputt, du darfst dich gerne doppelt nähen. Wie der letzte Mensch so schlimm, dass sich alle für dich schämen. Musst du zur Musterung, mach bitte alles, was du dich sonst nicht traust. Mit dem toten Schwein auf dem Rücken, dass du auf den Hintern haust.
0: Die Premiere ist übrigens bereits am kommenden Donnerstag.
1: Die ist nochmal am 18. und am 19. und dann nochmal im September, Oktober, November, solange die Verwandten reichen. Karten gibt es www.hengstmanns.de oder an allen einschlägigen Vorverkaufsstellen.
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3: Die MDF 1 Wettervorhersage für den 15. und 16. September. In der Nacht zum Mittwoch kommt eine Kaltfront mit dichter Bewölkung heran. In den Morgenstunden fallen dann erste Regenschauer. Zum Teil gibt es auch Gewitter. Die Nachttemperaturen liegen bei 16 Grad. Der Wind weht leicht und weiter böig aus südlicher Richtung. Am Mittwoch tummeln sich viele Wolken am Himmel und es gibt immer wieder schauerartigen Regen. Erst in der zweiten Tageshälfte lockert die Bewölkung etwas auf und die Schauer werden weniger. Die Temperaturen liegen nur noch bei 19 bis 21 Grad. Der Wind weht mäßig und in Böen aus dem Westen. Der UV-Index liegt beim niedrigen Wert 2. Die weiteren Aussichten bis zum Samstag. Es wird etwas kühler in den nächsten Tagen, denn die Sonnenstunden werden weniger und immer mehr Wolken ziehen am Himmel auf. Es bleibt dabei aber

0: überwiegend trocken und recht freundlich.
1: Entwürfe und Modelle für ein Gebäude auf dem Areal des ehemaligen Tunnelbahnhofs der S-Bahn in Halle-Neustadt sind der Gegenstand einer Ausstellung, die am Mittwoch in der Scheibe A in der Neustädter Passage eröffnet werden soll. Es handelt sich jedoch nicht um ein konkretes Bauvorhaben, sondern um hypothetische Entwürfe für eine Musikschule, die von Studenten der Fachhochschule Bielefeld erarbeitet wurden. Der betreuende Hochschullehrer Professor Georg Schönborn wird gemeinsam mit Studenten die Ausstellung eröffnen, die dann bis zum 7. Oktober zu sehen sein soll. Die Veranstaltung am Mittwoch wird um 17 Uhr beginnen. Im DF1 hätte am Mittwoch wieder ein Direktmagazin im Angebot, ab 18.30 Uhr zu jeder halben Stunde für Halle und danach für Magdeburg, so wie jetzt auch gleich. Ich hoffe, Sie schalten wieder ein. Bis dahin auf Wiedersehen und bleiben Sie gesund.

0: Herr Lindner, Sie haben heute gestartet und das in einer besonderen Umgebung, denn so viele Journalisten habe ich gar nicht erwartet. Es war rappelvoll, die Welt ist hier, in Berlin, zur IFA.
1: Stimmt. Und da haben wir auch viel für getan, denn eine unserer, meiner Aufgaben ist es, unterjährig wirklich auf der Welt unterwegs zu sein und vor allem auch mit Journalisten auf Augenhöhe zu sprechen und denen klarzumachen, wenn ich hier ist, verpasst was. Und ich glaube, das hat ganz gut geklappt.
0: Das sind Multiplikatoren, aber die Leute, die zahlreich und in Mannschaftsstärke angetreten sind, sind ja die Aussteller, die Leute, die was mitbringen. Und die Leute, die was mitbringen, da ist die Vielfalt so groß, dass ich mir von ihnen Hilfe brauche.
1: Kann ich verstehen. Wir haben dieses Jahr 2000 Aussteller, nochmal 100 mehr als letztes Jahr. Und auf 190.000 Quadratmetern ist halt wirklich, da braucht man schon eine Menge Konditionen, um sich alles anzugucken. Deswegen muss man auch öfter herkommen.
0: Kommt mir ein bisschen vor wie so ein Kind, wie ein Baby, ein Kind, das einem dann langsam über den Kopf wächst. Aber so ist es nicht.
1: Nein, im Gegenteil. Wir versuchen und schaffen es auch, immer mehr zu koordinieren. Wir haben einzelne Bereiche, sodass, wenn man sich zum Beispiel für das Thema Mobility interessiert, dann weiß man ganz genau, da muss ich nicht durch die ganze Messe hin und her, sondern wir haben einen Bereich, wo dieses Thema gespielt wird. Und so geben wir jedem, was er sucht.
0: So, dann ist KI in aller Munde. Wird auch hier gespielt.
1: KI ist natürlich überall zu sehen. Und sorgt auch dafür, dass die Produkte sich schneller entwickeln, mehr können und vor allem auch den Konsumenten ganz klar Nutzen bieten.
0: Die Geschwindigkeit wie die Entwicklung ist eigentlich atemberaubend.
1: Ja.
0: Beängstigend. Wie geht's?
1: Man könnte, also das ist so eine Frage. Ich glaube, unsere Aufgabe ist es auch, den Leuten genau diese Angst zu nehmen und zu erklären, was es bedeutet, wo es herkommt und wo der Weg noch weiter hingeht. Also wir übersetzen quasi die Technologie für den Verbraucher.
0: Verbraucher interessiert sich für unterschiedliche Dinge. Der eine kauft sich gerade einen neuen Fernseher, der andere ganze neue Küchen. Wer ist alles hier? Wer stellt Consumer Elektronik aus?
1: Ja, also sind natürlich jetzt so viele, aber die Großen der Branche sind alle da. Also im Bereich, den Sie gerade erwähnt haben, betrifft es natürlich Miele.
2: Ja, wir sind durchaus von der Besucherzahl angetan und auch von dem Interesse für unsere Neuheiten. Wir zeigen eine Studie, wie das Waschen in Zukunft aussehen könnte mit unserem Gerät Carry, welches wir derzeit in einigen Haushalten erproben. Das Besondere dabei ist, analog dem, was ich Ihnen über die G8000 erzählt habe, dass das Gerät erkennt, was für Wäsche beladen wird und damit das optimale Waschprogramm anwählt. Auch hier ist also die Anwenderin oder der Anwender befreit vom darüber nachdenken, was er hineingibt, welches Programm er wählen muss und ähnliches. In der Konsequenz bedeutet das, dass das mühsame Aufteilen von Kochwäsche und Buntwäsche von verschiedenen Farben entfällt, denn die Maschine erkennt das und die Maschine erkennt auch, wenn etwas gar nicht passt und würde dann ein entsprechendes Warnsignal aussenden, sodass man das dann aussortieren kann.
1: Und im klassischen Konsumelektronikbereich, da sind natürlich die Platzhirsche wie LG. LG hat den größten Stand hier auf der IFA. Die sind natürlich vorhanden, genauso aber auch jemand wie TCL oder Hisense, die gerade vor allem im Großbild-TV extrem stark sind. Panasonic ist auch hier und Sony auch. Also im Prinzip, wenn man sich für Technik interessiert, hier wird man alles bekommen, was man sucht.
0: Die Asiaten sind mit breiter Brust angetreten.
1: Das stimmt.
0: Und wo glänzen die besonders?
1: Wen meinen Sie jetzt?
0: Die Asiaten ganz allgemein.
1: Ach so, die Asiaten glänzen aus meiner Sicht darauf, dass sie relativ oder sehr schnell Produkte von dem ersten Status der

0: Entwicklung bis zum Produkt im Launch bringen. Dafür brauchen die Europäer teilweise doppelt so lang und die Chinesen sind sehr schnell. Das heißt, es gibt einen Trend und du hast relativ schnell ein Produkt dazu passend da. Und das ist auch nicht, ich sag mal, wir haben ja immer früher gesagt, tested by customer. Also es ist nicht ausgereift, es ist nicht mehr so. Es ist ausgereift, zumindest zu 90, 95%. Und das ist, glaube ich, eine der Stärken, schnell umzusetzen, schnell zu skalieren. Das unterscheidet oftmals die Chinesen von den Europäern.
1: Jetzt haben wir über alle Leute gesprochen, nur noch über den Zuschauer. Innovation for All ist natürlich so gemeint, dass auch der Zuschauer insbesondere hier seine Freude haben kann.
0: Hundertprozentig. Genau, damit ist gemeint, dass wir wirklich dafür sorgen, dass wir egal, jung, alt, weiblich, männlich, egal,
1: groß, klein.
0: ja, genau, wir bieten für allen, für jeden Zuschauer etwas an, was ihn interessiert, was sein Leben bereichert. Und deswegen haben wir auch gesagt, The Future is Now ist der Claim aus diesem Jahr, weil wir gesagt haben, weil die Entwicklung so rasant ist, ist es kein Science-Fiction-Movie mehr, sondern bin mir sicher, dass jeder hier was sehen wird, wo er sagt, was, das gibt's schon, das kann ich kaufen. Genau darum geht's. Den Leuten im Prinzip die Gardine wegzunehmen und zu zeigen, was dahinter ist.
1: Gamescom ist gerade vorbei, aber Spiele spielen ja auch eine Rolle.
0: Das stimmt. Wir haben auch ein Gaming-Segment. Ich meine, die Gamescom war vor einer Woche, aber das macht nichts. Der Bereich Gaming ist für uns ein ergänzender Bereich, der aber immer wichtiger wird.
2: Ja, kommt vorbei, ne? IFA kann man bis zum gewissen Punkt auch im Digitalen erleben. Ja, es gibt eine ganze Menge Videos, ihr macht ja hier auch ein Format. Aber IFA ist eine der wenigen Shows, nein, IFA ist die einzige Show auf diesem Level von dieser globalen Wichtigkeit, die es euch erlaubt, das, was A jetzt kommt, was es gibt, was es vielleicht in anderen Ländern der Welt gibt und du es noch niemals gesehen hast, oder was kommen wird, persönlich und live zu erleben. Und das ist der riesengroße Unterschied. Man kann lange über Sachen diskutieren und es sich durchlesen. Und wie soll ich jemanden erklären, wie sich, ich weiß es nicht, eine samtbeschlagene Laptophülle anfühlt? Ja, und das Samt, wie dieser Samt wäre irgendwie aus Wurzeln von einem mexikanischen Kaktus gemacht. Das ist alles sehr, sehr schwer zu begreifen. Erleben und selber anschauen ist so wichtig. Und obendrauf, das ist ja nur die Produktebene. Die IFA war immer eine Eventveranstaltung. Das Schöne ist, dass wir jetzt hier einen Veranstalter haben, der zusammen mit der GFU ein Format entwickelt hat, das auf der einen Art und Weise diese Tradition der IFA wiederbelebt und aufrechterhält und es kombiniert mit all dem, was heute wichtig ist, nämlich in die Zukunft zu schauen, zeigen, was geht und das vor allen Dingen aus der ganzen Welt. Berlin ist eine der bekanntesten Städte weltweit, Berlin ist eine der globalsten Städte weltweit. IFA ist die längste Messe, die längste Consumer Electronic Messe weltweit, mit der längsten Tradition. Eine bessere Kombination kannst du dir gar nicht vorstellen. Und ich glaube, all diejenigen, die das hier zum ersten Mal erlebt haben, die werden nicht nur mehr dabei pflichten, sondern die werden dann auch 2027 sagen, oh meine Güte, da weiß jetzt nicht, ob das die 3 Stunden oder die 6 Stunden, die wir da eingeplant haben, das war ein bisschen knapp bemessen. Da machen wir nächstes Jahr mal schön lecker Wochenende in Berlin, gucken uns die ganze Woche, das ganze Wochenende über die IFA an, nehmen die Konzerte mit, gucken uns auch lecker ein bisschen Berlin an und haben irgendwie, weiß ich nicht, bunte 3 Tage gehabt und dafür ist die IFA da.

0: Offensichtlich scheint es eine besonders gute Zahl zu sein, denn am Lesesommer 2026 beteiligten sich in Sachsen-Anhalt in diesem Jahr erstmals über 9000 Kinder und Jugendliche. Das waren etwa 1200 mehr als im vorigen Jahr. Auch bei den beteiligten Bibliotheken konnte man einen neuen Rekord verbuchen. So waren es diesmal 63 Einrichtungen gegenüber 58 im Jahr 2025. Neben der Anschaffung neuer Literatur, für die es besondere Zuweisungen aus dem Landeshaushalt gab, veranstalteten die Bibliotheken auch zahlreiche Sonderaktionen wie Lesenächte, Kreativaktionen oder Quizformate. Und dann zählte natürlich auch, dass Leseraten, die wenigstens zwei Bücher gelesen hatten und dazu entsprechende Fragen bei den Bibliothekaren beantworten konnten, dafür in vielen Schulen mit der Erteilung einer 1 belohnt werden. Und damit ein herzliches Willkommen zum MdV1-Direktmagazin am Dienstag. So sehr die Freude bei den veranstaltenden Bibliotheken über die Rekordteilnahme überwiegt, angesichts von gut 200.000 Schülern, die man zur Zielgruppe des Lesesommers zählen durfte, waren es nicht einmal 5% davon, die sich im Rahmen der Sommeraktion ein Buch ausliehen. Insofern ist Sachsen-Anhalt sehr weit davon entfernt, ein Leseland zu sein, und in gewisser Weise spiegelt sich das auch im schlechten Abschneiden beim PISA-Test wider. Vor allem die Eltern sind deswegen aufgefordert, dem Nachwuchs das Lesen nahezubringen. Denn wer in der Lage ist, sich Bildungsinhalte lesend zu erschließen, hat bessere Chancen, im modernen Leben zu bestehen.
1: Rund 800.000 Bürgerinnen und Bürger in Sachsen-Anhalt engagieren sich ehrenamtlich, etwa ein Drittel der Bevölkerung ab 14 Jahren. Der Großteil dieses Engagements spielt sich in der Nachbarschaft und in Kultur- oder Sportvereinen ab, sowie bei der Freiwilligen Feuerwehr. Letztere sollte am Samstag im Vordergrund stehen, weshalb unter dem Motto voller Einsatz zum inzwischen 9. Tag der Feuerwehr geladen wurde, um die Mitglieder der Feuerwehren für ihr unermüdliches Engagement zu würdigen und weiter für das Ehrenamt zu werben. In diesem Jahr durfte erstmalig die Stadt Schönebeck als Austragungsort für den Aktionstag dienen, der gemeinsam von Oberbürgermeister Bert Knoblauch und Innenministerin Tamara Zieschang im Kurpark der Elbestadt eröffnet wurde. Die Verantwortung, die Feuerwehrleute für unsere Sicherheit tragen, sowie die Vielzahl an Hilfeleistungen, die sie täglich erbringen, seien von unschätzbarem Wert für die Gemeinschaft, so Zieschang, weshalb es wichtig sei, diesem Engagement die entsprechende Anerkennung und Wertschätzung zu schenken. Langjährige Mitglieder der Feuerwehr wurden daher am Samstag für ihren Einsatz geehrt, unter anderem mit dem Goldenen Steckkreuz für den ehemaligen Einsatzleiter und Kreisbrandmeister Horst Mehr. Die höchste Auszeichnung an diesem Tag, die Zieschang hier erst zum zweiten Mal persönlich überreichte. Nach dem offiziellen Teil des Feuerwehrfestes durften die großen und kleinen Besucher die verschiedenen Stationen der Einsatzkräfte erkunden. Dabei wollte man vor allem den Hochwasserschutz in den Vordergrund rücken. Denn die Hochwasserereignisse der letzten Jahre machten deutlich, wie wichtig dieser Arbeitsbereich der Feuerwehr ist. Der optimale Schutz ist jedoch nur mit genügend Personal und der entsprechenden Finanzierung möglich. Weshalb der Anlass des Feuerwehrfests unter anderem dafür genutzt wurde, um den Wunsch nach mehr Investitionen seitens der Stadt zu äußern. Weiterhin standen am Samstag sämtliche Einsatzfahrzeuge und deren Technik für Besichtigungen zur Verfügung. Es konnte eine Hundestaffel bei einer Rettungsübung beobachtet werden. Und wer selbst mit Hand anlegen wollte, der durfte sich auch einmal als Feuerlöscher versuchen. Und vielleicht entdeckte der ein oder andere Sprössling somit eine Leidenschaft für die Einsatzarbeit. Schließlich kann die Zukunft der Feuerwehr nur mit genügend Nachwuchs garantiert werden.
0: Offensichtlich ist man in der Stadtverwaltung Magdeburg dabei, den Rückbau des vierspurigen Ausbaus der Fahrspuren auf dem Schleinufer in Betracht zu ziehen. Zumindest könnte man so einen Zeitungsartikel interpretieren. Doch nach einer Medienmitteilung der CDU-Stadtratsfraktion sollten wohl lediglich Finanzmittel bereitgestellt werden, um eine entsprechende Untersuchung beauftragen zu können. Frank Schuster, Vorsitzender des Ausschusses für Stadtentwicklung, Bauen und Verkehr, hat zunächst kein Verständnis dafür, dass überhaupt darüber nachgedacht werden soll. Und dass man auch noch angesichts knapper Haushaltsmittel Geld für Untersuchungen ausgeben will, die den innerstädtischen Verkehrsfluss massiv gefährden würden. Dazu komme, dass die Verwaltung selbst schon feststellte, dass ein Rückbau des Schleinufers die Verkehrsströme überlasten würde. Die bestehenden Konflikte an der Elbe müssten gelöst werden, so Schuster weiter, aber im Dialog mit den Gremien und nicht über den Umweg unnötiger Prüfaufträge.
2: Wenn dieses Zeichen an einem Gebäude zu finden ist, dann steht es auf der Landesdenkmalliste und genießt den entsprechenden gesetzlichen Schutz. Das ist die St. Katharinenkirche in Gutenswegen. Wenn man sie sich von allen Seiten her anschaut, findet man so manches interessante Detail, aber die blaue Sanduhr fehlt. Das ist aber nicht schlimm, denn in Sachsen-Anhalt gilt das deklamatorische Prinzip. Das bedeutet, ein Gebäude ist ein Denkmal, wenn an seiner Erhaltung ein öffentliches Interesse aus geschichtlichen, künstlerischen, wissenschaftlichen, städtebaulichen oder volkskundlichen Gründen besteht. Und das haben die Gutenzweger seit Jahrzehnten bewiesen. Die romanischen Grundmauern stammen aus dem 12. Jahrhundert. Der Turm ist dafür der weithin sichtbare Beweis. Alles andere ist im Laufe der Zeit immer wieder um- und ausgebaut worden. 1972, nachdem der Orkan Quimburga das Dach der Halle abgedeckt hatte, wurde der Kirchenbau dem Verfall überlassen. Erst in den 90er Jahren wurde mit großem Engagement aus Gutenswegen heraus Dachstuhl und Dach instand gesetzt und die Kirche sollte wieder Mittelpunkt des Dorfes werden. Dabei hat der eigens gegründete Förderverein zwei Aufgaben. Zum einen gilt es, die bauliche Substanz weiter zu erhalten und zum anderen muss Leben in die Kirche.
3: Na, ich möchte die Gemeinschaft im Dorf, ja, ich weiterentwickeln ist vielleicht zu groß gesagt, aber pflegen, ja, die Gemeinschaft verbinden. Wir haben hier in unserem Ort 14 Vereine. Jeder hat ein Ziel, aber das gemeinsame Ziel sollte sein, wir haben hier einen Ort, wir haben die Grundlagen, ja, wir haben die baulichen Grundlagen, wir haben die Substanz. Wir können diese Kirche nutzen und das wollen wir, das für uns soll das als Förderverein und auch von der Kirche unterstützt, soll das der Mittelpunkt unseres Dorfes werden.
2: Das war die Kirche als Ort des Glaubens schon immer. Aber in Zeiten, in denen der Glaube bei vielen fehlt, muss die Kirche sich öffnen, um so die Traditionen des christlichen Abendlandes auch ohne religiöse Bindung in der Gesellschaft wachzuhalten.
4: Die Kirche muss sich sogar öffnen. Das zeigen ja die Zahlen der Mitglieder und so weiter. Und damit wir auch weiterhin die Gotteshäuser nutzen können, müssen wir auch einen Teil davon, sage ich mal, abgeben an die Gemeinden. Und die Gemeinde ist der Mittelpunkt in einem Dorf oder einer Stadt, wie auch immer. Und das gehört dazu. Die Kirche, ich sage mal, das ist die Kirche im Dorf. Und wie wir sie nutzen, das müssen wir gemeinsam tun.
2: Gemeinsamkeit ist das Stichwort, denn als Ortsbürgermeister setzt sich Andreas Leonhardt aktiv dafür ein, dass sich die vielfältigen Aktivitäten, wir hörten schon von 14 Vereinen, miteinander abstimmen und so zu einer effektiven gesellschaftlichen Kraft werden.
5: Natürlich, die Bürger müssen wissen, dass wir jedes Zentrum brauchen. Es ist der Karnevalsverein, es ist aber auch die Kirche. Und so muss man eben als Bürger, als Ortsbürgermeister vor allen Dingen schauen, dass man möglichst viele Vereine unter einen Hut bekommt. Und wir sehen das heute hier, dass eben viele Vereine auch zum Tag des offenen Denkmals in unserer Kirche sind. Und so, glaube ich, haben wir es geschafft, die Gutenzweger so ein bisschen mehr Gemeinsamkeit zusammen zu zimmern.
2: Schaut man sich um, dann ist noch viel zu tun und im bewussten Umgang mit historischer Bausubstanz hat man sich in Gutenswegen kompetente Beratung gesichert.
6: Ist völlig in Ordnung, was hier passiert. Ja. Es läuft ja auch unter den Augen der unteren Denkmalschutzbehörde. Insofern muss man keine Bedenken haben, dass hier etwas daneben läuft.
4: Es ist aber doch ein kleiner Kampf dahinter. Aber das ist ganz normal. Die Fördermittelgeber, die wir bis jetzt hatten, auch in allen drei Gemeinden, waren immer meistens eigentlich ziemlich großzügig.
2: Und werden es auch bleiben, wenn es weiter funktioniert, diesen Kulturort in Gutenswegen zu bereichern. Dabei ist die Präsentation von Kreativität aus der Region genauso wichtig wie zeitgemäße Musik am Tag des offenen Denkmals. Hier in Gutenswegen geht es nicht nur um den Erhalt der Kirche als Gotteshaus, sondern gemeinsam schaffen sie sich hier einen Ort der Kultur. Und sicher bittet die evangelische Kirche hier auch um Gottes Segen für das Gelingen des Ganzen. Ja.
0: Am Mittwoch beginnt die Europäische Mobilitätswoche, die dann bis zum 22. September dauern soll. Eine Maßnahme dieser Aktion ist die Möglichkeit für alle Senioren über 65 Jahre, am 16. September den Magdeburger ÖPNV kostenlos nutzen zu können. Übrigens inklusive der Elbefähren. Man braucht keinen Fahrschein, man muss sich jedoch per Ausweis als alt genug ausweisen können. Eine Möglichkeit, um kostenlos zum Seniorentag auf dem Domplatz zu fahren. Ab 10 Uhr gibt es dort ein umfangreiches Programm mit Tanzaufführungen, Modenschau und Hengstmann-Kabarett. Es singt der Shanty-Chor und es gibt einen Line-Dance-Workshop. Das wäre aber nur das Beiprogramm zu zahlreichen Informationsständen, die sich mit ihren Angeboten besonders an die ältere Bevölkerung wenden. Der Seniorentag dauert übrigens bis 16 Uhr. Die Reklame.
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0: Willkommen zurück. Der Sportverein Union 1861 Schönebeck veröffentlichte am Montag die Organisationsdaten zum diesjährigen Dreibrückenlauf, der am 27. September auf der Saline-Insel am Salzschuppen gestartet werden soll. Bis zum 23. September kann man sich noch anmelden. Bisher haben etwa 300 Sportler von dieser Möglichkeit Gebrauch gemacht. Mit bis zu 700 Teilnehmenden rechnen die Veranstalter. Neben dem Bambini-Lauf über 700 Meter und dem Kinderlauf über 1,5 Kilometer führt die große 13,74 Kilometer lange Runde über den Elbedamm zur großen Elbauenbrücke, dann durch Grüne Walde zur Thälmannbrücke und über die Salinebrücke zurück zur Saline-Insel. Dazu kommt noch eine Neuerung. Wer die große Runde zweimal läuft, passiert nach dem ersten Mal bereits den Zielbereich, bevor es in die zweite Runde geht. Man erhofft sich davon eine größere Zuschauerbeteiligung. Wer sich noch anmelden möchte, unter www.dreibrückenlauf.de sind alle Informationen auch zu den Teilnahmegebühren nachzulesen und auch das Einschreiben ist dort möglich. Stellen wir uns mal vor, wir sitzen in der Johanneskirche, es ist Jugendweihe und Tobias Hengstmann hält die Festansprache.
10: Vor insgesamt 10.000 Leuten, also 600 pro Vorstellung und diese Rede habe ich selber geschrieben und habe immer diesen Drang, natürlich als Satiriker, als komischer Mensch, da immer noch einen draufzusetzen und noch eine Geschichte zu erzählen, aber bloß 8 Minuten Zeit. Und diese Rede halte ich hier in meinem neuen Stück Allerdings unterbreche ich die mit den Sachen, die ich in Johanneskirche nicht sagen kann.
11: Das verspricht lustig zu werden, denn wer kennt das nicht, wenn einem bei einem offiziellen Anlass lauter freche Bemerkungen durch den Kopf gehen, die so gar nicht angemessen sind. Tobi or not Tobi ist der Titel dieses Soloprogramms, das vollständig aus der Feder des jüngeren Hengstmann-Bruders stammt, wobei sich Sebastian, der ältere der beiden, auf die Regie beschränken musste, aber das ist ja genau das Richtige für den ewigen Besserwisser.
12: Jetzt du zur Musterung sei Welt, fall auf sei bitte ungestüm, am besten dreckig und besoffen, im Einhornkostüm. Bitte mach auch was kaputt, du darfst dich gerne doppelt nähen. Wie der letzte Mensch so schlimm, dass sich alle für dich schämen. Musst du zur Musterung, mach bitte alles, was du dich sonst nicht traust. Mit dem toten Schwein auf dem Rücken, dass du auf den Hintern haust.
11: Die Premiere ist übrigens bereits am kommenden Donnerstag.
10: Die ist nochmal am 18. und am 19. und dann nochmal im September, Oktober, November, solange die Verwandten reichen. Karten gibt es www.hengstmanns.de oder an allen einschlägigen Vorverkaufsstellen.
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14: Die MDF-1-Wettervorhersage für den 15. und 16. September. In der Nacht zum Mittwoch kommt eine Kaltfront mit dichter Bewölkung heran. In den Morgenstunden fallen dann erste Regenschauer. Zum Teil gibt es auch Gewitter. Die Nachttemperaturen liegen bei 16 Grad. Der Wind weht leicht und weiter böig aus südlicher Richtung. Am Mittwoch tummeln sich viele Wolken am Himmel und es gibt immer wieder schauerartigen Regen. Erst in der zweiten Tageshälfte lockert die Bewölkung etwas auf und die Schauer werden weniger. Die Temperaturen liegen nur noch bei 19 bis 21 Grad. Der Wind weht mäßig und in Böen aus dem Westen. Der UV-Index liegt beim niedrigen Wert 2. Die weiteren Aussichten bis zum Samstag. Es wird etwas kühler in den nächsten Tagen, denn die Sonnenstunden werden weniger und immer mehr Wolken ziehen am Himmel auf. Es bleibt dabei aber überwiegend trocken und recht freundlich.
0: Am Mittwoch versteigert die Deutsche Bahn vor dem Hauptbahnhof am Ausgang zum Busbahnhof wieder Fahrräder und E-Scooter. Diese wurden in den Zügen oder auf den Bahnhöfen der Deutschen Bahn gefunden und nicht abgeholt. Insgesamt geht es um 35 Fahrräder und 4 E-Scooter in sehr unterschiedlichen Zuständen, von gut erhalten bis Kernschrott. Mitarbeiter des Bahnhofsmanagements versteigern die Fahrzeuge an den Meistbietenden. Es muss gleich in bar bezahlt werden und um 15 Uhr geht der Spaß los. 50 Chöre aus aller Welt werden zum internationalen Chorfest in Magdeburg erwartet. Die offizielle Eröffnungsveranstaltung beginnt um 18 Uhr in der Johanneskirche. Der Eintritt dazu ist frei. Erwartet werden die Kinder- und Jugendchor Magdeburg, der Viva-Kammerchor und die Magdeburg Indians. Weitere Veranstaltungen finden im M2 statt. Hier wird das Konzert um 20 Uhr beginnen. Zur gleichen Zeit beginnt es im Hyde, in der Moonbar, im Gerke, im Café Mosaik und in der Sternbar. Und an den Veranstaltungsorten erkennt man vielleicht, dass es sich dabei um die Kneipenchor-Tour handelt, bei der Chöre von Kneipe zu Kneipe ziehen. Das Motto: Singen und Trinken rund um den Hasselbachplatz. MDF 1 hätte am Mittwoch wieder ein Direktmagazin im Angebot ab 18 Uhr zu jeder vollen Stunde für Magdeburg und danach für Halle. So wird's auch gleich. Ich hoffe, Sie schalten dann wieder ein. Bis dahin auf Wiederfernsehen und bleiben Sie gesund.

0: Herr Lindner, Sie haben heute gestartet und das in einer besonderen Umgebung, denn so viele Journalisten habe ich gar nicht erwartet. Es war rappelvoll, die Welt ist hier, in Berlin, zur IFA.
1: Stimmt. Und da haben wir auch viel für getan, denn eine unserer, meiner Aufgaben ist es, unterjährig wirklich auf der Welt unterwegs zu sein und vor allem auch mit Journalisten auf Augenhöhe zu sprechen und denen klarzumachen, wenn nicht hier ist, verpasst was. Und ich glaube, das hat ganz gut geklappt.
0: Das sind Multiplikatoren, aber die Leute, die zahlreich und in Mannschaftsstärke angetreten sind, sind ja die Aussteller, die Leute, die was mitbringen. Und die Leute, die was mitbringen, da ist die Vielfalt so groß, dass ich mir von ihnen Hilfe brauche.
1: Kann ich verstehen, wir haben dieses Jahr 2000 Aussteller, nochmal 100 mehr als letztes Jahr. Und auf 190.000 Quadratmetern ist halt wirklich, da braucht man schon eine Menge Konditionen, um sich alles anzugucken. Deswegen muss man auch öfter herkommen.
0: Kommt mir ein bisschen vor wie so ein Kind, wie ein Baby, ein Kind, das einem dann langsam über den Kopf wächst. Aber so ist es nicht.
1: Nein, im Gegenteil. Wir versuchen und schaffen es auch, immer mehr zu koordinieren. Wir haben einzelne Bereiche, sodass, wenn man sich zum Beispiel für das Thema Mobility interessiert, dann weiß man ganz genau, da muss ich nicht durch die ganze Messe hin und her, sondern wir haben einen Bereich, wo dieses Thema gespielt wird. Und so geben wir jedem, was er sucht.
0: So, dann ist KI in aller Munde. Wird ja auch hier gespielt.
1: KI ist natürlich überall zu sehen. Und sorgt auch dafür, dass die Produkte sich schneller entwickeln, mehr können und vor allem auch den Konsumenten ganz klar Nutzen bieten.
0: Die Geschwindigkeit wie die Entwicklung ist eigentlich atemberaubend.
1: Ja.
0: Beängstigend. Wie geht's?
1: Man könnte, also das ist so eine Frage. Ich glaube, unsere Aufgabe ist es auch, den Leuten genau diese Angst zu nehmen und zu erklären, was es bedeutet, wo es herkommt und wo der Weg noch weiter hingeht. Also wir übersetzen quasi die Technologie für den Verbraucher.
0: Verbraucher interessiert sich für unterschiedliche Dinge. Der eine kauft sich gerade einen neuen Fernseher, der andere ganze neue Küchen. Wer ist alles hier? Wer stellt Consumer Elektronik aus?
1: Ja, also sind natürlich jetzt so viele, aber die Großen der Branche sind alle da. Also im Bereich, den Sie gerade erwähnt haben, betrifft es natürlich Miele.
2: Ja, wir sind durchaus von der Besucherzahl angetan und auch von dem Interesse für unsere Neuheiten. Wir zeigen eine Studie, wie das Waschen in Zukunft aussehen könnte, mit unserem Gerät Carry, welches wir derzeit in einigen Haushalten erproben. Das Besondere dabei ist, analog dem, was ich Ihnen über die G8000 erzählt habe, dass das Gerät erkennt, was für Wäsche beladen wird und damit das optimale Waschprogramm anwählt. Auch hier ist also die Anwenderin oder der Anwender befreit vom darüber nachdenken, was er hineingibt, welches Programm er wählen muss und ähnliches. In der Konsequenz bedeutet das, dass das mühsame Aufteilen von Kochwäsche und Buntwäsche von verschiedenen Farben entfällt, denn die Maschine erkennt das und die Maschine erkennt auch, wenn etwas gar nicht passt und würde dann

0: ein entsprechendes Warnsignal aussenden, sodass man das dann aussortieren kann.
1: Und im klassischen Konsumelektronikbereich, da sind natürlich die Platzhirsche wie LG. LG hat den größten Stand hier auf der IFA. Die sind natürlich vorhanden, genauso aber auch jemand wie TCL oder Hisense, die gerade vor allem im Großbild-TV extrem stark sind. Panasonic ist auch hier und Sony auch. Also im Prinzip, wenn man sich für Technik interessiert, hier wird man alles bekommen, was man sucht.
2: Ja, Sie sind mit breiter Brust angetreten.
1: Das stimmt.
2: Und wo glänzen die besonders?
1: Wen meinen Sie jetzt?
2: Die Asiaten ganz allgemein.
1: Ach so, die Asiaten glänzen aus meiner Sicht darauf, dass sie relativ oder sehr schnell Produkte von dem ersten Status der Entwicklung bis zum Produkt in einem Launch bringen. Da verbrauchen die Europäer teilweise doppelt so lang und die Chinesen sind sehr schnell. Das heißt, es gibt einen Trend und du hast relativ schnell ein Produkt dazu passend da. Und das ist auch nicht, ich sag mal, wir haben ja mal früher gesagt, tested by customer. Also es ist nicht ausgereift, das ist nicht mehr so. Es ist ausgereift, zumindest zu 90-95%. Und das ist, glaube ich, eine der Stärken, schnell umzusetzen, schnell zu skalieren. Das unterscheidet oftmals die Chinesen von den Europäern.
2: Jetzt haben wir über alle Leute gesprochen, nur noch über den Zuschauer. Innovation for All ist natürlich so gemeint, dass auch der Zuschauer insbesondere hier seine Freude haben kann.
1: Hundertprozentig. Genau, damit ist gemeint, dass wir wirklich dafür sorgen, dass wir egal jung, alt, weiblich, männlich, egal,
2: groß, klein.
1: Wir bieten für jeden Zuschauer etwas an, was ihn interessiert, was sein Leben bereichert. Und deswegen haben wir auch gesagt, the future is now ist der Claim aus diesem Jahr, weil wir gesagt haben, weil die Entwicklung so rasant ist, ist es kein Science-Fiction-Movie mehr, sondern bin mir sicher, dass jeder hier was sehen wird, wo er sagt, was, das gibt's schon, das kann ich kaufen, genau darum geht's. Den Leuten im Prinzip die Gardine wegzunehmen und zu zeigen, was dahinter ist.
2: Gamescom ist gerade vorbei, aber Spiele spielen ja auch eine Rolle.
1: Das stimmt, wir haben auch ein Gaming-Segment. Ich meine, die Gamescom war vor einer Woche, aber das macht nichts. Der Bereich Gaming ist für uns ein ergänzender Bereich, der aber immer wichtiger wird.
3: Ja, kommt vorbei, ne? IFA, kann man bis zum gewissen Punkt auch im Digitalen erleben, ja? Es gibt eine ganze Menge Videos, ihr macht ja hier auch ein Format. Aber IFA ist eine der wenigen Shows, nein, IFA ist die einzige Show auf diesem Level von dieser globalen Wichtigkeit, die es euch erlaubt, das, was A, jetzt kommt, was es gibt, was es vielleicht in anderen Ländern der Welt gibt und du es noch niemals gesehen hast, oder was kommen wird, persönlich und live zu erleben. Und das ist der riesengroße Unterschied. Ja, man kann lange über Sachen diskutieren und sich durchlesen. Und wie soll ich jemanden erklären, wie sich, ich weiß es nicht, eine samtbeschlagene Laptophülle anfühlt? Ja, und das Samt, dieser Samt wäre irgendwie aus Wurzeln von einem mexikanischen Kaktus gemacht. Das ist alles sehr, sehr schwer zu begreifen. Erleben und selber anschauen ist so wichtig. Und obendrauf, das ist ja nur die Produktebene. Die IFA war immer eine Eventveranstaltung. Das Schöne ist, dass wir jetzt hier einen Veranstalter haben, der zusammen mit der GFU ein Format entwickelt hat, das auf der einen Art und Weise diese Tradition der IFA wiederbelebt und aufrecht erhält und es kombiniert mit all dem, was heute wichtig ist, nämlich in die Zukunft zu schauen, zeigen, was geht und das vor allen Dingen aus der ganzen Welt. Berlin ist eine der bekanntesten Städte weltweit, Berlin ist eine der globalsten Städte weltweit, IFA ist die längste Messe, die längste Consumer Electronic Messe weltweit, mit der längsten Tradition. Eine bessere Kombination kannst du dir gar nicht vorstellen. Und ich glaube, all diejenigen, die das hier zum ersten Mal erlebt haben, die werden nicht nur mir dabei pflichten, sondern die werden dann auch 2027 sagen, oh meine Güte, da weiß jetzt nicht, ob das die 3 Stunden oder die 6 Stunden, die wir da eingeplant haben, war ein bisschen knapp bemessen. Da machen wir nächstes Jahr mal schön lecker Wochenende in Berlin, gucken uns die ganze Woche, das ganze Wochenende über die IFA an, nehmen die Konzerte mit, gucken uns auch lecker ein bisschen Berlin an und haben irgendwie, weiß ich nicht, bunte 3 Tage gehabt, und dafür ist die IFA da.

0: Offensichtlich scheint es eine besonders gute Zahl zu sein, denn am Lesesommer 2026 beteiligten sich in Sachsen-Anhalt in diesem Jahr erstmals über 9000 Kinder und Jugendliche. Das waren etwa 1200 mehr als im vorigen Jahr. Auch bei den beteiligten Bibliotheken konnte man einen neuen Rekord verbuchen. So waren es diesmal 63 Einrichtungen gegenüber 58 im Jahr 2025. Neben der Anschaffung neuer Literatur, für die es besondere Zuweisungen aus dem Landeshaushalt gab, veranstalteten die Bibliotheken auch zahlreiche Sonderaktionen wie Lesenächte, Kreativaktionen oder Quizformate. Und dann zählte natürlich auch, dass Leseratten, die wenigstens zwei Bücher gelesen hatten und dazu entsprechende Fragen bei den Bibliothekaren beantworten konnten, dafür in vielen Schulen mit der Erteilung einer 1 belohnt werden. Und damit ein herzliches Willkommen zum MdV1-Direktmagazin am Dienstag. So sehr die Freude bei den veranstaltenden Bibliotheken über die Rekordteilnahme überwiegt, angesichts von gut 200.000 Schülern, die man zur Zielgruppe des Lesesommers zählen durfte, waren es nicht einmal 5% davon, die sich im Rahmen der Sommeraktion ein Buch ausliehen. Insofern ist Sachsen-Anhalt sehr weit davon entfernt, ein Leseland zu sein, und in gewisser Weise spiegelt sich das auch im schlechten Abschneiden beim PISA-Test wider. Vor allem die Eltern sind deswegen aufgefordert, dem Nachwuchs das Lesen nahezubringen. Denn wer in der Lage ist, sich Bildungsinhalte lesend zu erschließen, hat bessere Chancen, im modernen Leben zu bestehen.
1: Rund 800.000 Bürgerinnen und Bürger in Sachsen-Anhalt engagieren sich ehrenamtlich, etwa ein Drittel der Bevölkerung ab 14 Jahren. Der Großteil dieses Engagements spielt sich in der Nachbarschaft und in Kultur- oder Sportvereinen ab, sowie bei der Freiwilligen Feuerwehr. Letztere sollte am Samstag im Vordergrund stehen, weshalb unter dem Motto „Voller Einsatz“ zum inzwischen 9. Tag der Feuerwehr geladen wurde, um die Mitglieder der Feuerwehren für ihr unermüdliches Engagement zu würdigen und weiter für das Ehrenamt zu werben. In diesem Jahr durfte erstmalig die Stadt Schönebeck als Austragungsort für den Aktionstag dienen, der gemeinsam von Oberbürgermeister Bert Knoblauch und Innenministerin Tamara Zieschang im Kurpark der Elbestadt eröffnet wurde. Die Verantwortung, die Feuerwehrleute für unsere Sicherheit tragen, sowie die Vielzahl an Hilfeleistungen, die sie täglich erbringen, seien von unschätzbarem Wert für die Gemeinschaft, so Zieschang, weshalb es wichtig sei, diesem Engagement die entsprechende Anerkennung und Wertschätzung zu schenken. Langjährige Mitglieder der Feuerwehr wurden daher am Samstag für ihren Einsatz geehrt, unter anderem mit dem Goldenen Steckkreuz für den ehemaligen Einsatzleiter und Kreisbrandmeister Horst Mehr. Die höchste Auszeichnung an diesem Tag, die Zieschang hier erst zum zweiten Mal persönlich überreichte. Nach dem offiziellen Teil des Feuerwehrfestes durften die großen und kleinen Besucher die verschiedenen Stationen der Einsatzkräfte erkunden. Dabei wollte man vor allem den Hochwasserschutz in den Vordergrund rücken. Denn die Hochwasserereignisse der letzten Jahre machten deutlich, wie wichtig dieser Arbeitsbereich der Feuerwehr ist. Der optimale Schutz ist jedoch nur mit genügend Personal und der entsprechenden Finanzierung möglich, weshalb der Anlass des Feuerwehrfests unter anderem dafür genutzt wurde, um den Wunsch nach mehr Investitionen seitens der Stadt zu äußern. Weiterhin standen am Samstag sämtliche Einsatzfahrzeuge und deren Technik für Besichtigungen zur Verfügung. Es konnte eine Hundestaffel bei einer Rettungsübung beobachtet werden, und wer selbst mit Hand anlegen wollte, der durfte sich auch einmal als Feuerlöscher versuchen. Und vielleicht entdeckte der ein oder andere Sprössling somit eine Leidenschaft für die Einsatzarbeit. Schließlich kann die Zukunft der Feuerwehr nur mit genügend Nachwuchs garantiert werden.
0: Die neuen Tina-Straßenbahnen sind in ihren Fahrgeräuschen offensichtlich deutlich lauter als ihre Vorgänger. Deswegen häufen sich Beschwerden zu Erschütterungen und Vibrationen. Auf der anderen Seite erwiesen sich die neuen Fahrzeuge als sehr zuverlässig, besonders die Barrierefreiheit und die Klimaanlagen wurden von den Fahrgästen geschätzt. Die Tina-Bahnen werden von der Firma Stadler hergestellt, die nun auf weichere Radvarianten umgebaute Züge auf ihre Tauglichkeit hin untersucht und erprobt. Erste Ergebnisse lassen eine Reduzierung der Vibration um bis zu 10% erkennen. Konkret handelt es sich dabei um den Wagen 857, der zunächst als Testfahrzeug unterwegs war und seit dem 7. September nun auch im regulären Fahrgastbetrieb. Weiter experimentiert man mit einem sogenannten Tilger, der die Schwingungen im Gesamtsystem mindern soll. Schlussendlich überprüfen die HAVAG die Wirkungen von Geschwindigkeitsbegrenzungen. Und mit dem Schienenschleifwagen sollen Fahrgeräusche an neuralgischen Punkten behandelt werden.
2: Wenn dieses Zeichen an einem Gebäude zu finden ist, dann steht es auf der Landesdenkmalliste und genießt den entsprechenden gesetzlichen Schutz. Das ist die St. Katharinenkirche in Gutenswegen. Wenn man sie sich von allen Seiten her anschaut, findet man so manches interessante Detail, aber die blaue Sanduhr fehlt. Das ist aber nicht schlimm, denn in Sachsen-Anhalt gilt das deklamatorische Prinzip. Das bedeutet, ein Gebäude ist ein Denkmal, wenn an seiner Erhaltung ein öffentliches Interesse aus geschichtlichen, künstlerischen, wissenschaftlichen, städtebaulichen oder volkskundlichen Gründen besteht. Und das haben die Gutenzweger seit Jahrzehnten bewiesen. Die romanischen Grundmauern stammen aus dem 12. Jahrhundert. Der Turm ist dafür der weithin sichtbare Beweis. Alles andere ist im Laufe der Zeit immer wieder um- und ausgebaut worden. 1972, nachdem der Orkan Quimburga das Dach der Halle abgedeckt hatte, wurde der Kirchenbau dem Verfall überlassen. Erst in den 90er Jahren wurde mit großem Engagement aus Gutenswegen heraus Dachstuhl und Dach instand gesetzt und die Kirche sollte wieder Mittelpunkt des Dorfes werden. Dabei hat der eigens gegründete Förderverein zwei Aufgaben. Zum einen gilt es, die bauliche Substanz weiter zu erhalten und zum anderen muss Leben in die Kirche.
3: Na, ich möchte die Gemeinschaft im Dorf, ja, ich weiterentwickeln ist vielleicht zu groß gesagt, aber pflegen, ja, die Gemeinschaft verbinden. Wir haben hier in unserem Ort 14 Vereine. Jeder hat ein Ziel, aber das gemeinsame Ziel sollte sein, wir haben hier einen Ort, wir haben die Grundlagen, ja, wir haben die baulichen Grundlagen, wir haben die Substanz, wir können diese Kirche nutzen und das wollen wir, das soll das für uns soll das als Förderverein und auch von der Kirche unterstützt, soll das der Mittelpunkt unseres Dorfes werden.
2: Das war die Kirche als Ort des Glaubens schon immer. Aber in Zeiten, in denen der Glaube bei vielen fehlt, muss die Kirche sich öffnen, um so die Traditionen des christlichen Abendlandes auch ohne religiöse Bindung in der Gesellschaft wachzuhalten.
4: Die Kirche muss sich sogar öffnen. Das zeigen ja die Zahlen der Mitglieder und so weiter. Und damit sie auch weiterhin die Gotteshäuser nutzen können, müssen wir auch einen Teil davon, sage ich mal, abgeben an die Gemeinden. Und die Gemeinde ist der Mittelpunkt in einem Dorf oder einer Stadt, wie auch immer. Und das gehört dazu. Die Kirche, ich sage mal, das ist die Kirche im Dorf. Und wie wir sie nutzen, das müssen wir gemeinsam tun.
2: Gemeinsamkeit ist das Stichwort, denn als Ortsbürgermeister setzt sich Andreas Leonhard aktiv dafür ein, dass sich die vielfältigen Aktivitäten, wir hörten schon von 14 Vereinen, miteinander abstimmen und so zu einer effektiven gesellschaftlichen Kraft werden.
5: Natürlich, die Bürger müssen wissen, dass wir jedes Zentrum brauchen. Es ist der Karnevalsverein, es ist aber auch die Kirche. Und so muss man eben als Bürger, als Ortsbürgermeister vor allen Dingen schauen, dass man möglichst viele Vereine unter einen Hut bekommt. Und wir sehen das heute hier, dass eben viele Vereine auch zum Tag des offenen Denkmals in unserer Kirche sind. Und so, glaube ich, haben wir es geschafft, die Gutenzweger so ein bisschen mehr Gemeinsamkeit zusammen zu zimmern.
2: Schaut man sich um, dann ist noch viel zu tun und im bewussten Umgang mit historischer Bausubstanz hat man sich in Gutenswegen kompetente Beratung gesichert.
6: Ist völlig in Ordnung, was hier passiert. Ja. Es läuft ja auch unter den Augen der unteren Denkmalschutzbehörde. Insofern muss man keine Bedenken haben, dass hier etwas daneben läuft.
4: Es ist aber doch ein kleiner Kampf dahinter. Aber das ist ganz normal. Die Fördermittelgeber, die wir haben, bis jetzt haben oder hatten, auch in allen drei Gemeinden, waren immer meistens eigentlich ziemlich großzügig.
2: Und werden es auch bleiben, wenn es weiter funktioniert, diesen Kulturort in Gutenswegen zu bereichern. Dabei ist die Präsentation von Kreativität aus der Region genauso wichtig wie zeitgemäße Musik am Tag des offenen Denkmals. Hier in Gutenswegen geht es nicht nur um den Erhalt der Kirche als Gotteshaus, sondern gemeinsam schaffen sie sich hier einen Ort der Kultur. Und sicher bittet die evangelische Kirche hier auch um Gottes Segen für das Gelingen des Ganzen.
7: Bürgerinnenzahlen.
0: Der Hallesche Marktplatz ist am Mittwoch Schauplatz des bundesweiten Tages der Selbsthilfe. Zwischen 11 und 16 Uhr werden sich zahlreiche Gruppen und Akteure mit Infoständen präsentieren. Eingeladen hat dazu die Paritätische Selbsthilfe-Kontaktstelle des Halle-Saal-Kreises. Für die Bevölkerung der Stadt die Gelegenheit, mit Selbsthilfegruppen erstmals in Kontakt zu treten und sich über die Möglichkeiten, die es in Halle gibt, umfassend zu informieren. Selbsthilfegruppen leisten beispielsweise Menschen mit chronischen Erkrankungen oder Behinderungen Beistand. Es geht um körperliche Beschwerden, psychische Gesundheit oder auch soziale Themen, wobei Selbsthilfegruppen für viele Menschen eine unverzichtbare Stütze im Alltag darstellen. Interessenten sind eingeladen, einfach vorbeizukommen. Die Reklame.
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0: Willkommen zurück. Der Verein für Hallische Stadtgeschichte hat am Montag einen etwa 600 Jahre alten Gebotsbrief an das Stadt-

0: Damals nicht nur hoch verschuldet, sondern sein eigener Sohn war einer der Gläubiger. Außerdem lassen sich Rückschlüsse zum Status der Stadt Halle ziehen, denn obwohl Halle damals der Landesherrschaft des Erzstifts Magdeburg unterstand, dokumentiere der Gebotsbrief eine steuerliche Verpflichtung gegenüber Kaiser und Reich. Das Dokument stammt wohl aus langem Privatbesitz. Es tauchte bei einer Versteigerung auf und der Erwerb wurde für den Verein durch hallische Stadtgeschichte, durch verschiedene Sponsoren möglich. Der Verein überlässt das Dokument nun dem Stadtarchiv als Dauerleihgabe. Stellen wir uns mal vor, wir sitzen in der Johanneskirche, es ist Jugendweihe und Tobias Hengstmann hält die Festansprache.
1: Vor insgesamt 10.000 Leuten, also 600 pro Vorstellung, und diese Rede habe ich selber geschrieben und habe immer diesen Drang, natürlich als Satiriker, als komischer Mensch, da immer noch einen draufzusetzen und noch eine Geschichte zu erzählen, aber auch nur 8 Minuten Zeit. Und diese Rede halte ich hier in meinem neuen Stück. Allerdings unterbreche ich die mit den Sachen, die ich in der Johanneskirche nicht sagen kann.
0: Das verspricht lustig zu werden, denn wer kennt das nicht, wenn einem bei einem offiziellen Anlass lauter freche Bemerkungen durch den Kopf gehen, die so gar nicht angemessen sind. Tobi or Not Tobi ist der Titel dieses Soloprogramms, das vollständig aus der Feder des jüngeren Hengstmann-Bruders stammt, wobei sich Sebastian, der ältere der beiden, auf die Regie beschränken musste, aber das ist ja genau das Richtige für den ewigen Besserwisser.
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0: Die Premiere ist übrigens bereits am kommenden Donnerstag.
1: Die ist nochmal am 18. und am 19. und dann nochmal im September, Oktober, November, solange die Verwandten reichen. Karten gibt es www.hengstmanns.de oder an allen einschlägigen Vorverkaufsstellen.
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3: Die MDF-1-Wettervorhersage für den 15. und 16. September. In der Nacht zum Mittwoch kommt eine Kaltfront mit dichter Bewölkung heran. In den Morgenstunden fallen dann erste Regenschauer. Zum Teil gibt es auch Gewitter. Die Nachttemperaturen liegen bei 16 Grad. Der Wind weht leicht und weiter böig aus südlicher Richtung. Am Mittwoch tummeln sich viele Wolken am Himmel und es gibt immer wieder schauerartigen Regen. Erst in der zweiten Tageshälfte lockert die Bewölkung etwas auf und die Schauer werden weniger. Die Temperaturen liegen nur noch bei 19 bis 21 Grad. Der Wind weht mäßig und in Böen aus dem Westen. Der UV-Index liegt beim niedrigen Wert 2. Die weiteren Aussichten bis zum Samstag. Es wird etwas kühler in den nächsten Tagen, denn die Sonnenstunden werden weniger und immer mehr Wolken ziehen am Himmel auf. Es bleibt dabei aber überwiegend trocken und recht freundlich.
0: Entwürfe und Modelle für ein Gebäude auf dem Areal des ehemaligen Tunnelbahnhofs der S-Bahn in Halle-Neustadt sind der Gegenstand einer Ausstellung, die am Mittwoch in der Scheibe A in der Neustädter Passage eröffnet werden soll. Es handelt sich jedoch nicht um ein konkretes Bauvorhaben, sondern um hypothetische Entwürfe für eine Musikschule, die von Studenten der Fachhochschule Bielefeld erarbeitet wurden. Der betreuende Hochschullehrer Professor Georg Schönborn wird gemeinsam mit Studenten die

Ausstellung eröffnen, die dann bis zum 7. Oktober zu sehen sein soll. Die Veranstaltung am Mittwoch wird um 17 Uhr beginnen. MDF 1 hätte am Mittwoch wieder ein Direktmagazin im Angebot, ab 18.30 Uhr zu jeder halben Stunde für Halle und danach für Magdeburg, so wie jetzt auch gleich. Ich hoffe, Sie schalten wieder ein. Bis dahin auf Wiederfernsehen und bleiben Sie gesund.

0: Herr Lindner, Sie haben heute gestartet und das in einer besonderen Umgebung, denn so viele Journalisten habe ich gar nicht erwartet. Es war rappelvoll, die Welt ist hier, in Berlin, zur IFA.
1: Stimmt. Und da haben wir auch viel für getan, denn eine unserer, meiner Aufgaben ist es, unterjährig wirklich auf der Welt unterwegs zu sein und vor allem auch mit Journalisten auf Augenhöhe zu sprechen und denen klarzumachen, wenn nicht hier ist, verpasst was. Und ich glaube, das hat ganz gut geklappt.
0: Das sind Multiplikatoren, aber die Leute, die zahlreich und in Mannschaftsstärke angetreten sind, sind ja die Aussteller, die Leute, die was mitbringen. Und die Leute, die was mitbringen, da ist die Vielfalt so groß, dass ich mir von ihnen Hilfe brauche.
1: Kann ich verstehen. Wir haben dieses Jahr 2000 Aussteller, nochmal 100 mehr als letztes Jahr. Und auf 190.000 Quadratmetern ist halt wirklich, da braucht man schon eine Menge Konditionen, um sich alles anzugucken. Deswegen muss man auch öfter herkommen.
0: Kommt mir ein bisschen vor wie so ein Kind, wie ein Baby, ein Kind, das einem dann langsam über den Kopf wächst. Aber so ist es nicht.
1: Nein, im Gegenteil. Wir versuchen und schaffen es auch, immer mehr zu koordinieren. Wir haben einzelne Bereiche, sodass, wenn man sich zum Beispiel für das Thema Mobility interessiert, dann weiß man ganz genau, da muss ich nicht durch die ganze Messe hin und her, sondern wir haben einen Bereich, wo dieses Thema gespielt wird. Und so geben wir jedem, was er sucht.
0: So, dann ist KI in aller Munde. Wird auch hier gespielt.
1: KI ist natürlich überall zu sehen. Und sorgt auch dafür, dass die Produkte sich schneller entwickeln, mehr können und vor allem auch den Konsumenten ganz klar Nutzen bieten.
0: Die Geschwindigkeit wie die Entwicklung ist eigentlich atemberaubend.
1: Ja.
0: Beängstigend. Wie geht's?
1: Man könnte, also das ist so eine Frage. Ich glaube, unsere Aufgabe ist es auch, den Leuten genau diese Angst zu nehmen und zu erklären, was es bedeutet, wo es herkommt und wo der Weg noch weiter hingeht. Also wir übersetzen quasi die Technologie für den Verbraucher.
0: Verbraucher interessiert sich für unterschiedliche Dinge. Der eine kauft sich gerade einen neuen Fernseher, der andere ganze neue Küchen. Wer ist alles hier? Wer stellt Consumer Elektronik aus?
1: Ja, also sind natürlich jetzt so viele, aber die Großen der Branche sind alle da. Also im Bereich, den Sie gerade erwähnt haben, betrifft es natürlich Miele.
2: Ja, wir sind durchaus von der Besucherzahl angetan und auch von dem Interesse für unsere Neuheiten. Wir zeigen eine Studie, wie das Waschen in Zukunft aussehen könnte, mit unserem Gerät Carry, welches wir derzeit in einigen Haushalten erproben. Das Besondere dabei ist, analog dem, was ich Ihnen über die G8000 erzählt habe, dass das Gerät erkennt, was für Wäsche beladen wird und damit das optimale Waschprogramm anwählt. Auch hier ist also die Anwenderin oder der Anwender befreit vom darüber nachdenken, was er hineingibt, welches Programm er wählen muss und ähnliches. In der Konsequenz bedeutet das, dass das mühsame Aufteilen von Kochwäsche und Buntwäsche von verschiedenen Farben entfällt, denn die Maschine erkennt das und die Maschine erkennt auch, wenn etwas gar nicht passt und würde dann ein entsprechendes Warnsignal aussenden, sodass man das dann aussortieren kann.
1: Und im klassischen Konsumelektronikbereich, da sind natürlich die Platzhirsche wie LG. LG hat den größten Stand hier auf der IFA. Die sind natürlich vorhanden, genauso aber auch jemand wie TCL oder Hisense, die gerade vor allem im Großbild-TV extrem stark sind. Panasonic ist auch hier und Sony auch. Also im Prinzip, wenn man sich für Technik interessiert, hier wird man alles bekommen, was man sucht.
0: Die Asiaten sind mit breiter Brust angetreten.
1: Das stimmt.
0: Und wo glänzen die besonders?
1: Wen meinen Sie jetzt?
0: Die Asiaten ganz allgemein.
1: Ach so, die Asiaten glänzen aus meiner Sicht darauf, dass sie relativ oder sehr schnell Produkte von dem ersten Status der Entwicklung bis zum Produkt in einem Launch bringen. Da verbrauchen die Europäer teilweise doppelt so lang und die Chinesen sind sehr schnell. Das heißt, es gibt einen Trend und du hast relativ schnell ein Produkt dazu passend da. Und das ist auch nicht, ich sag mal, wir haben ja mal früher gesagt, tested by customer. Also es ist nicht ausgereift, das ist nicht mehr so. Es ist ausgereift, zumindest zu 90-95%. Und das ist, glaube ich, eine der Stärken, schnell umzusetzen, schnell zu skalieren. Das unterscheidet oftmals die Chinesen von den Europäern.
0: Jetzt haben wir über alle Leute gesprochen, nur noch über den Zuschauer. Innovation for All ist natürlich so gemeint, dass auch der Zuschauer insbesondere

0: Besondere hier seine Freude haben.
1: Hundertprozentig. Genau, damit ist gemeint, dass wir wirklich dafür sorgen, dass wir egal jung, alt, weiblich, männlich, egal,
0: wir bieten
1: für allen, für jeden Abend Zuschauer etwas an, was ihn interessiert, was sein Leben bereichert. Und deswegen haben wir auch gesagt, The Future is Now ist der Claim aus diesem Jahr, weil wir gesagt haben, weil die Entwicklung so rasant ist, ist es kein Science-Fiction-Movie mehr, sondern bin mir sicher, dass jeder hier was sehen wird, wo er sagt, was? Das gibt's schon? Das kann ich kaufen? Genau darum geht's. Den Leuten im Prinzip die Gardine wegzunehmen und zu zeigen, was dahinter ist.
0: Gamescom ist gerade vorbei, aber Spiele spielen ja auch eine Rolle.
1: Das stimmt. Wir haben auch ein Gaming-Segment. Ich meine, die Gamescom war vor einer Woche, aber das macht nichts. Der Bereich Gaming ist für uns ein ergänzender Bereich, der aber immer wichtiger wird.
2: Ja, kommt vorbei, ne? IFA kann man bis zum gewissen Punkt auch im Digitalen erleben, ja? Es gibt eine ganze Menge Videos, ihr macht ja hier auch ein Format. Aber IFA ist eine der wenigen Shows, nein, IFA ist die einzige Show auf diesem Level von dieser globalen Wichtigkeit, die es euch erlaubt, das, was A, jetzt kommt, was es gibt, was es vielleicht in anderen Ländern der Welt gibt und du es noch niemals gesehen hast, oder was kommen wird, persönlich und live zu erleben. Und das ist der riesengroße Unterschied. Ja, man kann lange über Sachen diskutieren und sich durchlesen. Und wie soll ich jemanden erklären, wie sich, ich weiß es nicht, eine samtbeschlagene Laptophülle anfühlt. Ja. Und das Samt, dieser Samt wäre irgendwie aus Wurzeln von einem mexikanischen Kaktus gemacht. Ja. Das ist alles sehr, sehr schwer zu begreifen. Erleben und selber anschauen ist so wichtig. Und obendrauf, das ist ja nur die Produktebene. Die IFA war immer eine Eventveranstaltung. Das Schöne ist, dass wir jetzt hier einen Veranstalter haben, der zusammen mit der GFU ein Format entwickelt hat, das auf der einen Art und Weise diese Tradition der IFA wiederbelebt und aufrecht erhält und es kombiniert mit all dem, was heute wichtig ist. Nämlich in die Zukunft zu schauen, zeigen, was geht und das vor allen Dingen aus der ganzen Welt. Berlin ist eine der bekanntesten Städte weltweit. Berlin ist eine der globalsten Städte weltweit. IFA ist die längste Messe, die längste Consumer Electronic Messe weltweit, mit der längsten Tradition. Eine bessere Kombination kannst du dir gar nicht vorstellen. Und ich glaube, all diejenigen, die das hier zum ersten Mal erlebt haben, die werden nicht nur mehr dabei pflichten, sondern die werden dann auch 2027 sagen, oh meine Güte, da weiß jetzt nicht, ob das die 3 Stunden oder die 6 Stunden, die wir da eingeplant haben, war ein bisschen knapp bemessen. Da machen wir nächstes Jahr mal schön lecker Wochenende in Berlin, gucken uns die ganze Woche, das ganze Wochenende über die IFA an, nehmen die Konzerte mit, gucken uns auch lecker ein bisschen Berlin an und haben irgendwie, weiß ich nicht, bunte 3 Tage gehabt und dafür ist die IFA da.

0: Offensichtlich scheint es eine besonders gute Zahl zu sein, denn am Lesesommer 2026 beteiligten sich in Sachsen-Anhalt in diesem Jahr erstmals über 9000 Kinder und Jugendliche. Das waren etwa 1200 mehr als im vorigen Jahr. Auch bei den beteiligten Bibliotheken konnte man einen neuen Rekord verbuchen. So waren es diesmal 63 Einrichtungen gegenüber 58 im Jahr 2025. Neben der Anschaffung neuer Literatur, für die es besondere Zuweisungen aus dem Landeshaushalt gab, veranstalteten die Bibliotheken auch zahlreiche Sonderaktionen wie Lesenächte, Kreativaktionen oder Quizformate. Und dann zählte natürlich auch, dass Leseraten, die wenigstens zwei Bücher gelesen hatten und dazu entsprechende Fragen bei den Bibliothekaren beantworten konnten, dafür in vielen Schulen mit der Erteilung einer 1 belohnt werden. Und damit ein herzliches Willkommen zum MDV1 Direktmagazin am Dienstag. So sehr die Freude bei den veranstaltenden Bibliotheken über die Rekordteilnahme überwiegt, angesichts von gut 200.000 Schülern, die man zur Zielgruppe des Lesesommers zählen durfte, waren es nicht einmal 5% davon, die sich im Rahmen der Sommeraktion ein Buch ausliehen. Insofern ist Sachsen-Anhalt sehr weit davon entfernt, ein Leseland zu sein, und in gewisser Weise spiegelt sich das auch im schlechten Abschneiden beim PISA-Test wider. Vor allem die Eltern sind deswegen aufgefordert, dem Nachwuchs das Lesen nahezubringen. Denn wer in der Lage ist, sich Bildungsinhalte lesend zu erschließen, hat bessere Chancen, im modernen Leben zu bestehen.
1: Und 800.000 Bürgerinnen und Bürger in Sachsen-Anhalt engagieren sich ehrenamtlich, etwa ein Drittel der Bevölkerung ab 14 Jahren. Der Großteil dieses Engagements spielt sich in der Nachbarschaft und in Kultur- oder Sportvereinen ab, sowie bei der Freiwilligen Feuerwehr. Letztere sollte am Samstag im Vordergrund stehen, weshalb unter dem Motto "voller Einsatz" zum inzwischen 9. Tag der Feuerwehr geladen wurde, um die Mitglieder der Feuerwehren für ihr unermüdliches Engagement zu würdigen und weiter für das Ehrenamt zu werben. In diesem Jahr durfte erstmalig die Stadt Schönebeck als Austragungsort für den Aktionstag dienen, der gemeinsam von Oberbürgermeister Bert Knoblauch und Innenministerin Tamara Zieschang im Kurpark der Elbestadt eröffnet wurde. Die Verantwortung, die Feuerwehrleute für unsere Sicherheit tragen, sowie die Vielzahl an Hilfeleistungen, die sie täglich erbringen, seien von unschätzbarem Wert für die Gemeinschaft, so Zieschang, weshalb es wichtig sei, diesem Engagement die entsprechende Anerkennung und Wertschätzung zu schenken. Langjährige Mitglieder der Feuerwehr wurden daher am Samstag für ihren Einsatz geehrt, unter anderem mit dem Goldenen Steckkreuz für den ehemaligen Einsatzleiter und Kreisbrandmeister Horst Mehr. Die höchste Auszeichnung an diesem Tag, die Zieschang hier erst zum zweiten Mal persönlich überreichte. Nach dem offiziellen Teil des Feuerwehrfestes durften die großen und kleinen Besucher die verschiedenen Stationen der Einsatzkräfte erkunden. Dabei wollte man vor allem den Hochwasserschutz in den Vordergrund rücken. Denn die Hochwasserereignisse der letzten Jahre machten deutlich, wie wichtig dieser Arbeitsbereich der Feuerwehr ist. Der optimale Schutz ist jedoch nur mit genügend Personal und der entsprechenden Finanzierung möglich. Weshalb der Anlass des Feuerwehrfests unter anderem dafür genutzt wurde, um den Wunsch nach mehr Investitionen seitens der Stadt zu äußern. Weiterhin standen am Samstag sämtliche Einsatzfahrzeuge und deren Technik für Besichtigungen zur Verfügung. Es konnte eine Hundestaffel bei einer Rettungsübung beobachtet werden, und wer selbst mit Hand anlegen wollte, der durfte sich auch einmal als Feuerlöscher versuchen. Und vielleicht entdeckte der ein oder andere Sprössling somit eine Leidenschaft für die Einsatzarbeit. Schließlich kann die Zukunft der Feuerwehr nur mit genügend Nachwuchs garantiert werden.
0: Offensichtlich ist man in der Stadtverwaltung Magdeburg dabei, den Rückbau des vierspurigen Ausbaus der Fahrspuren auf dem Schleinufer in Betracht zu ziehen. Zumindest könnte man so einen Zeitungsartikel interpretieren. Doch nach einer Medienmitteilung der CDU-Stadtratsfraktion sollten wohl lediglich Finanzmittel bereitgestellt werden, um eine entsprechende Untersuchung beauftragen zu können. Frank Schuster, Vorsitzender des Ausschusses für Stadtentwicklung, Bauen und Verkehr, hat zunächst kein Verständnis dafür, dass überhaupt darüber nachgedacht werden soll. Und dass man auch noch angesichts knapper Haushaltsmittel Geld für Untersuchungen ausgeben will, die den innerstädtischen Verkehrsfluss massiv gefährden würden. Dazu komme, dass die Verwaltung selbst schon feststellte, dass ein Rückbau des Schleinufers die Verkehrsströme überlasten würde. Die bestehenden Konflikte an der Elbe müssten gelöst werden, so Schuster weiter, aber im Dialog mit den Gremien und nicht über den Umweg unnötiger Prüfaufträge.
2: Wenn dieses Zeichen an einem Gebäude zu finden ist, dann steht es auf der Landesdenkmalliste und genießt den entsprechenden gesetzlichen Schutz. Das ist die St. Katharinenkirche in Gutenswegen. Wenn man sie sich von allen Seiten her anschaut, findet man so manches interessante Detail, aber die blaue Sanduhr fehlt. Das ist aber nicht schlimm, denn in Sachsen-Anhalt gilt das deklamatorische Prinzip. Das bedeutet, ein Gebäude ist ein Denkmal, wenn an seiner Erhaltung ein öffentliches Interesse aus geschichtlichen, künstlerischen, wissenschaftlichen, städtebaulichen oder volkskundlichen Gründen besteht. Und das haben die Gutenswäger seit Jahrzehnten bewiesen. Die romanischen Grundmauern stammen aus dem 12. Jahrhundert. Der Turm ist dafür der weithin sichtbare Beweis. Alles andere ist im Laufe der Zeit immer wieder um- und ausgebaut worden. 1972, nachdem der Orkan Quimburga das Dach der Halle abgedeckt hatte, wurde der Kirchenbau dem Verfall überlassen. Erst in den 90er Jahren wurde mit großem Engagement aus Gutenswegen heraus Dachstuhl und Dach instand gesetzt und die Kirche sollte wieder Mittelpunkt des Dorfes werden. Dabei hat der eigens gegründete Förderverein zwei Aufgaben. Zum einen gilt es, die bauliche Substanz weiter zu erhalten und zum anderen muss Leben in die Kirche.
3: Na, ich möchte die Gemeinschaft im Dorf, ja, ich weiterentwickeln ist vielleicht zu groß gesagt, aber pflegen, ja, die Gemeinschaft verbinden. Wir haben hier in unserem Ort 14 Vereine. Jeder hat ein Ziel, aber das gemeinsame Ziel sollte sein, wir haben hier einen Ort, wir haben die Grundlagen, ja, wir haben die baulichen Grundlagen, wir haben die Substanz, wir können diese Kirche nutzen und das wollen wir, dass für uns soll das als Förderverein und auch von der Kirche unterstützt, soll das der Mittelpunkt unseres Dorfes werden.
2: Das war die Kirche als Ort des Glaubens schon immer. Aber in Zeiten, in denen der Glaube bei vielen fehlt, muss die Kirche sich öffnen, um so die Traditionen des christlichen Abendlandes auch ohne religiöse Bindung in der Gesellschaft wachzuhalten.
4: Die Kirche muss sich sogar öffnen. Das zeigen ja die Zahlen der Mitglieder und so weiter. Und damit wir auch weiterhin die Gotteshäuser nutzen können, müssen wir auch einen Teil davon, sage ich mal, abgeben an die Gemeinden. Und die Gemeinde ist der Mittelpunkt in einem Dorf oder einer Stadt, wie auch immer. Und das gehört dazu. Die Kirche, ich sage mal, das ist die Kirche im Dorf. Und wie wir sie nutzen, das müssen wir gemeinsam tun.
2: Gemeinsamkeit ist das Stichwort, denn als Ortsbürgermeister setzt sich Andreas Leonhard aktiv dafür ein, dass sich die vielfältigen Aktivitäten, wir hörten schon von 14 Vereinen, miteinander abstimmen und so zu einer effektiven gesellschaftlichen Kraft werden.
5: Natürlich, die Bürger müssen wissen, dass wir jedes Zentrum brauchen. Es ist der Karnevalsverein, es ist aber auch die Kirche. Und so muss man eben als Bürger, als Ortsbürgermeister vor allen Dingen schauen, dass man möglichst viele Vereine unter einen Hut bekommt. Und wir sehen das heute hier, dass eben viele Vereine auch zum Tag des offenen Denkmals in unserer Kirche sind. Und so, glaube ich, haben wir es geschafft, die Gutenswäger so ein bisschen mehr Gemeinsamkeit zusammen zu zimmern.
2: Schaut man sich um, dann ist noch viel zu tun und im bewussten Umgang mit historischer Bausubstanz hat man sich in Gutenswegen kompetente Beratung gesichert.
6: Ist völlig in Ordnung, was hier passiert. Ja, es läuft ja auch unter den Augen der, ich sag mal, der unteren Denkmalschutzbehörden.

0: Behörde. Insofern muss man keine Bedenken haben, dass hier etwas daneben läuft.
1: Es ist aber doch ein kleiner Kampf dahinter. Aber das ist ganz normal. Die Fördermittelgeber, die wir haben, bis jetzt haben oder hatten, auch in allen drei Gemeinden, waren immer meistens eigentlich ziemlich großzügig.
2: Und werden es auch bleiben, wenn es weiter funktioniert, diesen Kulturort in Gudenswegen zu bereichern. Dabei ist die Präsentation von Kreativität aus der Region genauso wichtig wie zeitgemäße Musik am Tag des offenen Denkmals. Hier in Gudenswegen geht es nicht nur um den Erhalt der Kirche als Gotteshaus, sondern gemeinsam schaffen sie sich hier einen Ort der Kultur. Und sicher bittet die evangelische Kirche hier auch um Gottes Segen für das Gelingen des Ganzen.
3: Am Mittwoch beginnt die Europäische Mobilitätswoche, die dann bis zum 22. September dauern soll. Eine Maßnahme dieser Aktion ist die Möglichkeit für alle Senioren über 65 Jahre, am 16. September den Magdeburger ÖPNV kostenlos nutzen zu können. Übrigens inklusive der Elbefähren. Man braucht keinen Fahrschein, man muss sich jedoch per Ausweis als alt genug ausweisen können. Eine Möglichkeit, um kostenlos zum Seniorentag auf dem Domplatz zu fahren. Ab 10 Uhr gibt es dort ein umfangreiches Programm mit Tanzaufführungen, Modenschau und Hengstmann-Kabarett. Es singt der Shanty-Chor und es gibt einen Line-Dance-Workshop. Das wäre aber nur das Beiprogramm zu zahlreichen Informationsständen, die sich mit ihren Angeboten besonders an die ältere Bevölkerung wenden. Der Seniorentag dauert übrigens bis 16 Uhr. Die Reklame.
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3: Willkommen zurück. Der Sportverein Union 1861 Schönebeck veröffentlichte am Montag die Organisationsdaten zum diesjährigen Dreibrückenlauf, der am 27. September auf der Saline-Insel am Salzschuppen gestartet werden soll. Bis zum 23. September kann man sich noch anmelden. Bisher haben etwa 300 Sportler von dieser Möglichkeit Gebrauch gemacht. Mit bis zu 700 Teilnehmenden rechnen die Veranstalter. Neben dem Bambini-Lauf über 700 Meter und dem Kinderlauf über 1,5 Kilometer führt die große 13,74 Kilometer lange Runde über den Elbedamm zur großen Elbe.

0: Elbauenbrücke, dann durch Grünewalde zur Thälmannbrücke und über die Salinebrücke zurück zur Salineinsel. Dazu kommt noch eine Neuerung. Wer die große Runde zweimal läuft, passiert nach dem ersten Mal bereits den Zielbereich, bevor es in die zweite Runde geht. Man erhofft sich davon eine größere Zuschauerbeteiligung. Wer sich noch anmelden möchte, unter www.3brückenlauf.de sind alle Informationen auch zu den Teilnahmegebühren nachzulesen und auch das Einschreiben ist dort möglich. Stellen wir uns mal vor, wir sitzen in der Johanneskirche, es ist Jugendweihe und Tobias Hengstmann hält die Festansprache.
1: Vor insgesamt 10.000 Leuten, also 600 pro Vorstellung und diese Rede habe ich selber geschrieben und habe immer diesen Drang, natürlich als Satiriker, als komischer Mensch, da immer noch einen draufzusetzen und noch eine Geschichte zu erzählen, aber bloß 8 Minuten Zeit. Und diese Rede halte ich hier in meinem neuen Stück. Allerdings unterbreche ich die mit den Sachen, die ich in der Johanneskirche nicht sagen kann.
0: Das verspricht, lustig zu werden. Denn wer kennt das nicht, wenn einem bei einem offiziellen Anlass lauter freche Bemerkungen durch den Kopf gehen, die so gar nicht angemessen sind. Tobi or Not Tobi ist der Titel dieses Soloprogramms, das vollständig aus der Feder des jüngeren Hengstmann-Bruders stammt, wobei sich Sebastian, der ältere der beiden, auf die Regie beschränken musste. Aber das ist ja genau das Richtige für den ewigen Besserwisser.
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0: Die Premiere ist übrigens bereits am kommenden Donnerstag.
1: Die ist nochmal am 18. und am 19. und dann nochmal im September, Oktober, November, solange die Verwandten reichen. Karten gibt es www.hengstmanns.de oder an allen einschlägigen Vorverkaufsstellen.
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4: Die MDF-1-Wettervorhersage für den 15. und 16. September. In der Nacht zum Mittwoch kommt eine Kaltfront mit dichter Bewölkung heran. In den Morgenstunden fallen dann erste Regenschauer. Zum Teil gibt es auch Gewitter. Die Nachttemperaturen liegen bei 16 Grad. Der Wind weht leicht und weiter böig aus südlicher Richtung. Am Mittwoch tummeln sich viele Wolken am Himmel und es gibt immer wieder schauerartigen Regen. Erst in der zweiten Tageshälfte lockert die Bewölkung etwas auf und die Schauer werden weniger. Die Temperaturen liegen nur noch bei 19 bis 21 Grad. Der Wind weht mäßig und in Böen aus dem Westen. Der UV-Index liegt beim niedrigen Wert 2. Die weiteren Aussichten bis zum Samstag. Es wird etwas kühler in den nächsten Tagen, denn die Sonnenstunden werden weniger und immer mehr Wolken ziehen am Himmel auf. Es bleibt dabei aber überwiegend trocken und recht freundlich.
0: Am Mittwoch versteigert die Deutsche Bahn vor dem Hauptbahnhof am Ausgang zum Busbahnhof wieder Fahrräder und E-Scooter. Diese wurden in den Zügen oder auf den Bahnhöfen der Deutschen Bahn gefunden und nicht abgeholt. Insgesamt geht es um 35 Fahrräder und 4 E-Scooter. in sehr unterschiedlichen Zuständen, von gut erhalten bis Kernschrott. Mit dabei

Leiter des Bahnhofsmanagement versteigern die Fahrzeuge an den Meistbietenden. Es muss gleich in bar bezahlt werden. Und um 15 Uhr geht der Spaß los. 50 Chöre aus aller Welt werden zum internationalen Chorfest in Magdeburg erwartet. Die offizielle Eröffnungsveranstaltung beginnt um 18 Uhr in der Johanneskirche. Der Eintritt dazu ist frei. Erwartet werden die Kinder- und Jugendchor Magdeburg, der Viva-Kammerchor und die Magdeburg Indians. Weitere Veranstaltungen finden im M2 statt. Hier wird das Konzert um 20 Uhr beginnen. Zur gleichen Zeit beginnt es im Hyatt, in der Moon Bar, im Gerke, im Café Mosaik und in der Sternbar. Und an den Veranstaltungsorten erkennt man vielleicht, dass es sich dabei um die Kneipenchortour handelt, bei der Chöre von Kneipe zu Kneipe ziehen. Das Motto: Singen und Trinken rund um den Hasselbachplatz. MDF1 hätte am Mittwoch wieder ein Direktmagazin im Angebot ab 18 Uhr zu jeder vollen Stunde für Magdeburg und danach für Halle. So wie jetzt auch gleich. Ich hoffe, Sie schalten dann wieder ein. Bis dahin auf Wiederfernsehen und bleiben Sie gesund.

0: Lindner. Herr Lindner, Sie haben heute gestartet und das in einer besonderen Umgebung, denn so viele Journalisten habe ich gar nicht erwartet. Es war rappelvoll, die Welt ist hier, in Berlin, zur IFA.
1: Stimmt. Und da haben wir auch viel für getan, denn eine unserer, meiner Aufgaben ist es, unterjährig wirklich auf der Welt unterwegs zu sein und vor allem auch mit Journalisten auf Augenhöhe zu sprechen und denen klarzumachen, wenn ich hier ist, verpasst was. Und ich glaube, das hat ganz gut geklappt.
0: Das sind Multiplikatoren, aber die Leute, die zahlreich und in Mannschaftsstärke angetreten sind, sind ja die Aussteller, die Leute, die was mitbringen. Und die Leute, die was mitbringen, da ist die Vielfalt so groß, dass ich mir von ihnen Hilfe brauche.
1: Kann ich verstehen. Wir haben dieses Jahr 2000 Aussteller, nochmal 100 mehr als letztes Jahr. Und auf 190.000 Quadratmetern ist halt wirklich, da braucht man schon eine Menge Konditionen, um sich alles anzugucken. Deswegen muss man auch öfter herkommen.
0: Kommt mir ein bisschen vor wie so ein Kind, wie ein Baby, ein Kind, das einem dann langsam über den Kopf wächst. Aber so ist es nicht.
1: Nein, im Gegenteil. Wir versuchen und schaffen es auch, immer mehr zu koordinieren. Wir haben einzelne Bereiche, sodass, wenn man sich zum Beispiel für das Thema Mobility interessiert, dann weiß man ganz genau, da muss ich nicht durch die ganze Messe hin und her, sondern wir haben einen Bereich, wo dieses Thema gespielt wird. Und so geben wir jedem, was er sucht.
0: So, dann ist KI in aller Munde. Wird auch hier gespielt.
1: KI ist natürlich überall zu sehen. Und sorgt auch dafür, dass die Produkte sich schneller entwickeln, mehr können und vor allem auch den Konsumenten ganz klar Nutzen bieten.
0: Die Geschwindigkeit wie die Entwicklung ist eigentlich atemberaubend.
1: Ja.
0: Beängstigend. Wie geht's?
1: Man könnte, also das ist so eine Frage. Ich glaube, unsere Aufgabe ist es auch, den Leuten genau diese Angst zu nehmen und zu erklären, was es bedeutet, wo es herkommt und wo der Weg noch weiter hingeht. Also wir übersetzen quasi die Technologie für den Verbraucher.
0: Verbraucher interessiert sich für unterschiedliche Dinge. Der eine kauft sich gerade einen neuen Fernseher, der andere ganze neue Küchen. Wer ist alles hier? Wer stellt Consumer Elektronik aus?
1: Ja, also sind natürlich jetzt so viele, aber die Großen der Branche sind alle da. Also im Bereich, den Sie gerade erwähnt haben, betrifft es natürlich Miele.
2: Ja, wir sind durchaus von der Besucherzahl angetan und auch von dem Interesse für unsere Neuheiten. Wir zeigen eine Studie, wie das Waschen in Zukunft aussehen könnte, mit unserem Gerät Carry, welches wir derzeit in einigen Haushalten erproben. Das Besondere dabei ist, analog dem, was ich Ihnen über die G8000 erzählt habe, dass das Gerät erkennt, was für Wäsche beladen wird und damit das optimale Waschprogramm anwählt. Auch hier ist also die Anwenderin oder der Anwender befreit vom darüber nachdenken, was er hineingibt, welches Programm er wählen muss und ähnliches. In der Konsequenz bedeutet das, dass das mühsame Aufteilen von Kochwäsche und Buntwäsche von verschiedenen Farben entfällt, denn die Maschine erkennt das und die Maschine erkennt auch, wenn etwas gar nicht passt und würde dann ein entsprechendes Warnsignal aussenden, sodass man das dann aussortieren kann.
1: Und im klassischen Konsumelektronikbereich, da sind natürlich die Platzhirsche wie LG. LG hat den größten Stand hier auf der IFA. Die sind natürlich vorhanden, genauso aber auch jemand wie TCL oder Hisense, die gerade vor allem im Großbild-TV extrem stark sind. Panasonic ist auch hier und Sony auch. Also im Prinzip, wenn man sich für Technik interessiert, hier wird man alles bekommen, was man sucht.
0: Ja, Sie sind mit breiter Brust angetreten.
1: Das stimmt.
0: Und wo glänzen die besonders?

0: Wen meinen Sie jetzt?
1: Die Asiaten, ganz allgemein.
0: Ach so. Die Asiaten glänzen aus meiner Sicht darauf, dass sie relativ oder sehr schnell Produkte von dem ersten Status der Entwicklung bis zum Produkt in einem Launch bringen. Da verbrauchen die Europäer teilweise doppelt so lang und die Chinesen sind sehr schnell. Das heißt, es gibt einen Trend und du hast relativ schnell ein Produkt dazu passend da. Und das ist auch nicht, ich sag mal, wir haben ja immer früher gesagt, tested by customer. Also ist nicht ausgereift, das ist nicht mehr so. Es ist ausgereift, zumindest zu 90-95%. Und das ist, glaube ich, eine der Stärken, schnell umzusetzen, schnell zu skalieren. Das unterscheidet oftmals die Chinesen von den Europäern.
1: Jetzt haben wir über alle Leute gesprochen, nur noch über den Zuschauer. Innovation for All ist natürlich so gemeint, dass auch der Zuschauer insbesondere hier seine Freude haben kann.
0: Hundertprozentig. Genau, damit ist gemeint, dass wir wirklich dafür sorgen, dass wir egal jung, alt, weiblich, männlich, egal,
1: groß, klein.
0: Wir bieten für jeden Zuschauer etwas an, was ihn interessiert, was sein Leben bereichert. Und deswegen haben wir auch gesagt, the future is now ist der Claim aus diesem Jahr, weil wir gesagt haben, weil die Entwicklung so rasant ist, ist es kein Science-Fiction-Movie mehr, sondern bin mir sicher, dass jeder hier was sehen wird, wo er sagt, was, das gibt's schon, das kann ich kaufen, genau darum geht's. Den Leuten im Prinzip die Gardine wegzunehmen und zu zeigen, was dahinter ist.
1: Gamescom ist gerade vorbei, aber Spiele spielen ja auch eine Rolle.
0: Das stimmt, wir haben auch ein Gaming-Segment. Ich meine, die Gamescom war vor einer Woche, aber das macht nichts. Der Bereich Gaming ist für uns ein ergänzender Bereich, der aber immer wichtiger wird.
2: Ja, kommt vorbei, ne? IFA, kann man bis zum gewissen Punkt auch im Digitalen erleben, ja? Es gibt eine ganze Menge Videos, ihr macht ja hier auch ein Format. Aber IFA ist eine der wenigen Shows, nein, IFA ist die einzige Show auf diesem Level von dieser globalen Wichtigkeit, die es euch erlaubt, das, was A jetzt kommt, was es gibt, was es vielleicht in anderen Ländern der Welt gibt und du es noch niemals gesehen hast, oder was kommen wird, persönlich und live zu erleben. Und das ist der riesengroße Unterschied. Man kann lange über Sachen diskutieren und sich durchlesen. Und wie soll ich jemanden erklären, wie sich, ich weiß es nicht, eine samtbeschlagene Laptophülle anfühlt? Ja. Und das Samt, dieser Samt wäre irgendwie aus Wurzeln von einem mexikanischen Kaktus gemacht. Das ist alles sehr, sehr schwer zu begreifen. Erleben und selber anschauen ist so wichtig. Und obendrauf, das ist ja nur die Produktebene. Die IFA war immer eine Eventveranstaltung. Das Schöne ist, dass wir jetzt hier einen Veranstalter haben, der zusammen mit der GFU ein Format entwickelt hat, das auf der einen Art und Weise diese Tradition der IFA wiederbelebt und aufrecht erhält und es kombiniert mit all dem, was heute wichtig ist. Nämlich in die Zukunft zu schauen, zeigen, was geht und das vor allen Dingen aus der ganzen Welt. Berlin ist eine der bekanntesten Städte weltweit. Berlin ist eine der globalsten Städte weltweit. IFA ist die längste Messe, die längste Consumer Electronic Messe weltweit mit der längsten Tradition. Eine bessere Kombination kannst du dir gar nicht vorstellen. Und ich glaube, all diejenigen, die das hier zum ersten Mal erlebt haben, die werden nicht nur mehr dabei pflichten, sondern die werden dann auch 2027 sagen, oh meine Güte, da weiß jetzt nicht, ob das die 3 Stunden oder die 6 Stunden, die wir da eingeplant haben, das war ein bisschen knapp bemessen. Da machen wir nächstes Jahr mal schön lecker Wochenende in Berlin, gucken uns die ganze Woche, das ganze Wochenende über die IFA an, nehmen die Konzerte mit, gucken uns auch lecker ein bisschen Berlin an und haben irgendwie, weiß ich nicht, bunte 3 Tage gehabt und dafür ist die IFA da.

0: Offensichtlich scheint es eine besonders gute Zahl zu sein, denn am Lesesommer 2026 beteiligten sich in Sachsen-Anhalt in diesem Jahr erstmals über 9000 Kinder und Jugendliche. Das waren etwa 1200 mehr als im vorigen Jahr. Auch bei den beteiligten Bibliotheken konnte man einen neuen Rekord verbuchen. So waren es diesmal 63 Einrichtungen gegenüber 58 im Jahr 2025. Neben der Anschaffung neuer Literatur, für die es besondere Zuweisungen aus dem Landeshaushalt gab, veranstalteten die Bibliotheken auch zahlreiche Sonderaktionen wie Lesenächte, Kreativaktionen oder Quizformate. Und dann zählte natürlich auch, dass Leseratten, die wenigstens zwei Bücher gelesen hatten und dazu entsprechende Fragen bei den Bibliothekaren beantworten konnten, dafür in vielen Schulen mit der Erteilung einer Eins belohnt werden. Und damit ein herzliches Willkommen zum MdV1-Direktmagazin am Dienstag. So sehr die Freude bei den veranstaltenden Bibliotheken über die Rekordteilnahme überwiegt, angesichts von gut 200.000 Schülern, die man zur Zielgruppe des Lesesommers zählen durfte, waren es nicht einmal 5% davon, die sich im Rahmen der Sommeraktion ein Buch ausliehen. Insofern ist Sachsen-Anhalt sehr weit davon entfernt, ein Leseland zu sein, und in gewisser Weise spiegelt sich das auch im schlechten Abschneiden beim PISA-Test wider. Vor allem die Eltern sind deswegen aufgefordert, dem Nachwuchs das Lesen nahezubringen. Denn wer in der Lage ist, sich Bildungsinhalte lesend zu erschließen, hat bessere Chancen, im modernen Leben zu bestehen.
1: Rund 800.000 Bürgerinnen und Bürger in Sachsen-Anhalt engagieren sich ehrenamtlich, etwa ein Drittel der Bevölkerung ab 14 Jahren. Der Großteil dieses Engagements spielt sich in der Nachbarschaft und in Kultur- oder Sportvereinen ab, sowie bei der Freiwilligen Feuerwehr. Letztere sollte am Samstag im Vordergrund stehen, weshalb unter dem Motto "voller Einsatz" zum inzwischen 9. Tag der Feuerwehr geladen wurde, um die Mitglieder der Feuerwehren für ihr unermüdliches Engagement zu würdigen und weiter für das Ehrenamt zu werben. In diesem Jahr durfte erstmalig die Stadt Schönebeck als Austragungsort für den Aktionstag dienen, der gemeinsam von Oberbürgermeister Bert Knoblauch und Innenministerin Tamara Zieschang im Kurpark der Elbestadt eröffnet wurde. Die Verantwortung, die Feuerwehrleute für unsere Sicherheit tragen, sowie die Vielzahl an Hilfeleistungen, die sie täglich erbringen, seien von unschätzbarem Wert für die Gemeinschaft, so Zieschang, weshalb es wichtig sei, diesem Engagement die entsprechende Anerkennung und Wertschätzung zu schenken. Langjährige Mitglieder der Feuerwehr wurden daher am Samstag für ihren Einsatz geehrt, unter anderem mit dem Goldenen Steckkreuz für den ehemaligen Einsatzleiter und Kreisbrandmeister Horst Mehr. Die höchste Auszeichnung an diesem Tag, die Zieschang hier erst zum zweiten Mal persönlich überreichte. Nach dem offiziellen Teil des Feuerwehrfestes durften die großen und kleinen Besucher die verschiedenen Stationen der Einsatzkräfte erkunden. Dabei wollte man vor allem den Hochwasserschutz in den Vordergrund rücken. Denn die Hochwasserereignisse der letzten Jahre machten deutlich, wie wichtig dieser Arbeitsbereich der Feuerwehr ist. Der optimale Schutz ist jedoch nur mit genügend Personal und der entsprechenden Finanzierung möglich, weshalb der Anlass des Feuerwehrfests unter anderem dafür genutzt wurde, um den Wunsch nach mehr Investitionen seitens der Stadt zu äußern. Weiterhin standen am Samstag sämtliche Einsatzfahrzeuge und deren Technik für Besichtigungen zur Verfügung. Es konnte eine Hundestaffel bei einer Rettungsübung beobachtet werden, und wer selbst mit Hand anlegen wollte, der durfte sich auch einmal als Feuerlöscher versuchen. Und vielleicht entdeckte der ein oder andere Sprössling somit eine Leidenschaft für die Einsatzarbeit. Schließlich kann die Zukunft der Feuerwehr nur mit genügend Nachwuchs garantiert werden.
0: Die neuen Tina-Straßenbahnen sind in ihren Fahrgeräuschen offensichtlich deutlich lauter als ihre Vorgänger. Deswegen häufen sich Beschwerden zu Erschütterungen und Vibrationen. Auf der anderen Seite erwiesen sich die neuen Fahrzeuge als sehr zuverlässig. Besonders die Barrierefreiheit und die Klimaanlagen wurden von den Fahrgästen geschätzt. Die Tina-Bahnen werden von der Firma Stadler hergestellt, die nun auf weichere Radvarianten umgebaute Züge auf ihre Tauglichkeit hin untersucht und erprobt. Erste Ergebnisse lassen eine Reduzierung der Vibration um bis zu 10% erkennen. Konkret handelt es sich dabei um den Wagen 857, der zunächst als Testfahrzeug unterwegs war und seit dem 7. September nun auch im regulären Fahrgastbetrieb. Weiter experimentiert man mit einem sogenannten Tilger, der die Schwingungen im Gesamtsystem mindern soll. Schlussendlich überprüfen die HAVAG die Wirkungen von Geschwindigkeitsbegrenzungen. Und mit dem Schienenschleifwagen sollen Fahrgeräusche an neuralgischen Punkten behandelt werden.
2: Wenn dieses Zeichen an einem Gebäude zu finden ist, dann steht es auf der Landesdenkmalliste und genießt den entsprechenden gesetzlichen Schutz. Das ist die St. Katharinenkirche in Gutenswegen. Wenn man sie sich von allen Seiten her anschaut, findet man so manches interessante Detail, aber die blaue Sanduhr fehlt. Das ist aber nicht schlimm, denn in Sachsen-Anhalt gilt das deklamatorische Prinzip. Das bedeutet, ein Gebäude ist ein Denkmal, wenn an seiner Erhaltung ein öffentliches Interesse aus geschichtlichen, künstlerischen, wissenschaftlichen, städtebaulichen oder volkskundlichen Gründen besteht. Und das haben die Gutenswäger seit Jahrzehnten bewiesen. Die romanischen Grundmauern stammen aus dem 12. Jahrhundert. Der Turm ist dafür der weithin sichtbare Beweis. Alles andere ist im Laufe der Zeit immer wieder um- und ausgebaut worden. 1972, nachdem der Orkan Quimburga das Dach der Halle abgedeckt hatte, wurde der Kirchenbau dem Verfall überlassen. Erst in den 90er Jahren wurde mit großem Engagement aus Gutenswegen heraus Dachstuhl und Dach instand gesetzt und die Kirche sollte wieder Mittelpunkt des Dorfes werden. Dabei hat der eigens gegründete Förderverein zwei Aufgaben. Zum einen gilt es, die bauliche Substanz weiter zu erhalten und zum anderen muss Leben in die Kirche.
3: Na, ich möchte die Gemeinschaft im Dorf, ja, ich weiterentwickeln ist vielleicht zu groß gesagt, aber pflegen, ja, die Gemeinschaft verbinden. Wir haben hier in unserem Ort 14 Vereine. Jeder hat ein Ziel, aber das gemeinsame Ziel sollte sein, wir haben hier einen Ort, wir haben die Grundlagen, ja, wir haben die baulichen Grundlagen, wir haben die Substanz, wir können diese Kirche nutzen und das wollen wir, das für uns soll das als Förderverein und auch von der Kirche unterstützt, soll das der Mittelpunkt unseres Dorfes werden.
2: Das war die Kirche als Ort des Glaubens schon immer. Aber in Zeiten, in denen der Glaube bei vielen fehlt, muss die Kirche sich öffnen, um so die Traditionen des christlichen Abendlandes auch ohne religiöse Bindung in der Gesellschaft wachzuhalten.
4: Die Kirche muss sich sogar öffnen. Das zeigen ja die Zahlen der Mitglieder und so weiter. Und damit wir auch weiterhin die Gotteshäuser nutzen können, müssen wir auch einen Teil davon, sage ich mal, abgeben an die Gemeinden. Und die Gemeinde ist der Mittelpunkt in einem Dorf oder einer Stadt, wie auch immer. Und das gehört dazu. Die Kirche, ich sage mal, das ist die Kirche im Dorf. Und wie wir sie nutzen, das müssen wir gemeinsam tun.
2: Gemeinsamkeit ist das Stichwort, denn als Ortsbürgermeister setzt sich Andreas Leonhard aktiv dafür ein, dass sich die vielfältigen Aktivitäten, wir hörten schon von 14 Vereinen, miteinander abstimmen und so zu einer effektiven gesellschaftlichen Kraft werden.
5: Natürlich, die Bürger müssen wissen, dass wir jedes Zentrum brauchen. Es ist der Karnevalsverein, es ist aber auch die Kirche. Und so muss man eben als Ortsbürgermeister vor allen Dingen schauen, dass man möglichst viele Vereine unter einen Hut bekommt. Und wir sehen das heute hier, dass eben viele Vereine auch zum Tag des offenen Denkmals in unserer Kirche sind. Und so, glaube ich, haben wir es geschafft, die Gutenswäger so ein bisschen mehr Gemeinsamkeit zusammen zu zimmern.
2: Schaut man sich um, dann ist noch viel zu tun und im bewussten Umgang mit historischer Bausubstanz hat man sich in Gutenswegen kompetente Beratung gesichert.
6: Ist völlig in Ordnung, was hier passiert. Ja. Es läuft ja auch unter den Augen der unteren Denkmalschutzbehörde. Insofern muss man keine Bedenken haben, dass hier etwas daneben läuft.
4: Es ist aber doch ein kleiner Kampf dahinter. Aber das ist ganz normal. Die Fördermittelgeber, die wir hatten, auch in allen drei Gemeinden, waren immer meistens eigentlich ziemlich großzügig.
2: Und werden es auch bleiben, wenn es weiter funktioniert, diesen Kulturort in Gutenswegen zu bereichern. Dabei ist die Präsentation von Kreativität aus der Region genauso wichtig wie zeitgemäße Musik am Tag des offenen Denkmals. Hier in Gutenswegen geht es nicht nur um den Erhalt der Kirche als Gotteshaus, sondern gemeinsam schaffen sie sich hier einen Ort der Kultur. Und sicher bittet die evangelische Kirche hier auch um Gottes Segen für das Gelingen des Ganzen. Amen.
7: Saarland.
0: Der Hallesche Marktplatz ist am Mittwoch Schauplatz des bundesweiten Tages der Selbsthilfe. Zwischen 11 und 16 Uhr werden sich zahlreiche Gruppen und Akteure mit Infoständen präsentieren. Eingeladen hat dazu die Paritätische Selbsthilfe-Kontaktstelle des Halle-Saal-Kreises. Für die Bevölkerung der Stadt die Gelegenheit, mit Selbsthilfegruppen erstmals in Kontakt zu treten und sich über die Möglichkeiten, die es in Halle gibt, umfassend zu informieren. Selbsthilfegruppen leisten beispielsweise Menschen mit chronischen Erkrankungen oder Behinderungen Beistand. Es geht um körperliche Beschwerden, psychische Gesundheit oder auch soziale Themen, wobei Selbsthilfegruppen für viele Menschen eine unverzichtbare Stütze im Alltag darstellen. Interessenten sind eingeladen, einfach vorbeizukommen. 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
0: Willkommen zurück. Der Verein für Hallische Stadtgeschichte hat am Montag einen etwa 600 Jahre alten Gebotsbrief an das Stadtarchiv übergeben. Das Dokument auf Pergamentpapier wurde 1402 durch König Ruprecht ausgestellt. Es verfügt über ein entsprechendes königliches Wachsiegel und ist erstaunlich gut erhalten. Vom Inhalt her handelt es sich um eine Anweisung von König Ruprecht an die Stadt Halle, die am 11. November fälligen Steuern direkt an seinen Sohn, den Pfalzgrafen Ludwig III., auszuzahlen. Für den Historiker Klaus Krüger gibt das Dokument darüber hinaus noch weitere Informationen preis. So war König Ruprecht da.

0: lässt das Dokument nun dem Stadtarchiv als Dauerleihgabe. Stellen wir uns mal vor, wir sitzen in der Johanneskirche, es ist Jugendweihe und Tobias Hengstmann hält die Festansprache.
1: Vor insgesamt 10.000 Leuten, also 600 pro Vorstellung, und diese Rede habe ich selber geschrieben und habe immer diesen Drang, natürlich als Satiriker, als komischer Mensch, da immer noch einen draufzusetzen und noch eine Geschichte zu erzählen, aber bloß 8 Minuten Zeit. Und diese Rede halte ich hier in meinem neuen Stück. Allerdings unterbreche ich die mit den Sachen, die ich in der Johanneskirche nicht sagen kann.
0: Das verspricht, lustig zu werden. Denn wer kennt das nicht, wenn einem bei einem offiziellen Anlass lauter freche Bemerkungen durch den Kopf gehen, die so gar nicht angemessen sind. Tobi or Not Tobi ist der Titel dieses Soloprogramms, das vollständig aus der Feder des jüngeren Hengstmann-Bruders stammt, wobei sich Sebastian, der ältere der beiden, auf die Regie beschränken musste. Aber das ist ja genau das Richtige für den ewigen Besserwisser.
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0: Die Premiere ist übrigens bereits am kommenden Donnerstag.
1: Die ist nochmal am 18. und am 19. und dann nochmal im September, Oktober, November, solange die Verwandten reichen. Karten gibt es www.hengstmanns.de oder an allen einstelligen Vorverkaufsstellen.
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3: Die MDF 1 Wettervorhersage für den 15. und 16. September. In der Nacht zum Mittwoch kommt eine Kaltfront mit dichter Bewölkung heran. In den Morgenstunden fallen dann erste Regenschauer. Zum Teil gibt es auch Gewitter. Die Nachttemperaturen liegen bei 16 Grad. Der Wind weht leicht und weiter böig aus südlicher Richtung. Am Mittwoch tummeln sich viele Wolken am Himmel und es gibt immer wieder schauerartigen Regen. Erst in der zweiten Tageshälfte lockert die Bewölkung etwas auf und die Schauer werden weniger. Die Temperaturen liegen nur noch bei 19 bis 21 Grad. Der Wind weht mäßig und in Böen aus dem Westen. Der UV-Index liegt beim niedrigen Wert 2. Die weiteren Aussichten bis zum Samstag. Es wird etwas kühler in den nächsten Tagen, denn die Sonnenstunden werden weniger und immer mehr Wolken ziehen am Himmel auf. Es bleibt dabei aber überwiegend trocken und recht freundlich.
0: Entwürfe und Modelle für ein Gebäude auf dem Areal des ehemaligen Tunnelbahnhofs der S-Bahn in Halle-Neustadt sind der Gegenstand einer Ausstellung, die am Mittwoch in der Scheibe A in der Neustädter Passage eröffnet werden soll. Es handelt sich jedoch nicht um ein konkretes Bauvorhaben, sondern um hypothetische Entwürfe für eine Musikschule, die von Studenten der Fachhochschule Bielefeld erarbeitet wurden. Der betreuende Hochschullehrer Professor Georg Schönborn wird gemeinsam mit Studenten die Ausstellung eröffnen, die dann bis zum 7. Oktober zu sehen sein soll. Die Veranstaltung am Mittwoch wird um 17 Uhr beginnen. MDF 1 hätte am Mittwoch wieder ein Direktmagazin im Angebot, ab 18.30 Uhr zu jeder halben Stunde für Halle und danach für Magdeburg, so wie jetzt auch gleich. Ich hoffe, Sie schalten wieder ein. Bis dahin auf Wiedersehen und bleiben Sie gesund.

0: Und das in einer besonderen Umgebung, denn so viele Journalisten habe ich gar nicht erwartet. Es war rappelvoll, die Welt ist hier, in Berlin, zur IFA.
1: Stimmt. Und da haben wir auch viel für getan, denn eine unserer, meiner Aufgaben ist es, unterjährig wirklich auf der Welt unterwegs zu sein und vor allem auch mit Journalisten auf Augenhöhe zu sprechen und denen klarzumachen, wenn ich hier ist, verpasst was. Und ich glaube, das hat ganz gut geklappt.
0: Das sind Multiplikatoren, aber die Leute, die zahlreich und in Mannschaftsstärke angetreten sind, sind ja die Aussteller, die Leute, die was mitbringen. Und die Leute, die was mitbringen, da ist die Vielfalt so groß, dass ich mir von ihnen Hilfe brauche.
1: Kann ich verstehen, wir haben dieses Jahr 2000 Aussteller, nochmal 100 mehr als letztes Jahr. Und auf 190.000 Quadratmetern ist halt wirklich, da braucht man schon eine Menge Konditionen, um sich alles anzugucken. Deswegen muss man auch öfter herkommen.
0: Kommt mir ein bisschen vor wie so ein Kind, wie ein Baby, ein Kind, das einem dann langsam über den Kopf wächst. Aber so ist es nicht.
1: Nein, im Gegenteil. Wir versuchen und schaffen es auch, immer mehr zu koordinieren. Wir haben einzelne Bereiche, sodass, wenn man sich zum Beispiel für das Thema Mobility interessiert, dann weiß man ganz genau, da muss ich nicht durch die ganze Messe hin und her, sondern wir haben einen Bereich, wo dieses Thema gespielt wird. Und so geben wir jedem, was er sucht.
0: So, dann ist KI in aller Munde. Wird auch hier gespielt.
1: KI ist natürlich überall zu sehen. Und sorgt auch dafür, dass die Produkte sich schneller entwickeln, mehr können und vor allem auch den Konsumenten ganz klar Nutzen bieten.
0: Die Geschwindigkeit, wie die Entwicklung ist eigentlich atemberaubend.
1: Ja.
0: Beängstigend. Wie geht's?
1: Man könnte, also das ist so eine Frage. Ich glaube, unsere Aufgabe ist es auch, den Leuten genau diese Angst zu nehmen und zu erklären, was es bedeutet, wo es herkommt und wo der Weg noch weiter hingeht. Also wir übersetzen quasi die Technologie für den Verbraucher.
0: Verbraucher interessiert sich für unterschiedliche Dinge. Der eine kauft sich gerade einen neuen Fernseher, der andere ganze neue Küchen. Wer ist alles hier? Wer stellt Consumer Elektronik aus?
1: Ja, also sind natürlich jetzt so viele, aber die Großen der Branche sind alle da. Also im Bereich, den Sie gerade erwähnt haben, betrifft es natürlich Miele.
2: Ja, wir sind durchaus von der Besucherzahl angetan und auch von dem Interesse für unsere Neuheiten. Wir zeigen eine Studie, wie das Waschen in Zukunft aussehen könnte, mit unserem Gerät Carry, welches wir derzeit in einigen Haushalten erproben. Das Besondere dabei ist, analog dem, was ich Ihnen über die G8000 erzählt habe, dass das Gerät erkennt, was für Wäsche beladen wird und damit das optimale Waschprogramm anwählt. Auch hier ist also die Anwenderin oder der Anwender befreit vom darüber nachdenken, was er hineingibt, welches Programm er wählen muss und ähnliches. In der Konsequenz bedeutet das, dass das mühsame Aufteilen von Kochwäsche und Buntwäsche von verschiedenen Farben entfällt, denn die Maschine erkennt das und die Maschine erkennt auch, wenn etwas gar nicht passt und würde dann ein entsprechendes Warnsignal aussenden, sodass man das dann aussortieren kann.
1: Und im klassischen Konsumelektronikbereich, da sind natürlich die Platzhirsche wie LG. LG hat den größten Stand hier auf der IFA. Die sind natürlich vorhanden, genauso aber auch jemand wie TCL oder Hisense, die gerade vor allem im Großbild-TV extrem stark sind. Panasonic ist auch hier und Sony auch. Also im Prinzip, wenn man sich für Technik interessiert, hier wird man alles bekommen, was man sucht.
0: Die Asiaten sind mit breiter Brust angetreten.
1: Das stimmt.
0: Und wo glänzen die besonders?
1: Wen meinen Sie jetzt?
0: Die Asiaten ganz allgemein.
1: Ach so, die Asiaten glänzen aus meiner Sicht darauf, dass sie relativ oder sehr schnell Produkte von dem ersten Status der Entwicklung bis zum Produkt in einem Launch bringen. Und dafür brauchen die Europäer teilweise doppelt so lang und die Chinesen sind sehr schnell. Das heißt, es gibt einen Trend und du hast relativ schnell ein Produkt dazu passend da. Und das ist auch nicht, ich sag mal, wir haben ja immer früher gesagt, tested by customer. Also es ist nicht ausgereift, das ist nicht mehr so. Es ist ausgereift, zumindest zu 90-95%. Und das ist, glaube ich, eine der Stärken, schnell umzusetzen, schnell zu skalieren. Das unterscheidet oftmals die Chinesen von den Europäern.
0: Jetzt haben wir über alle Leute gesprochen, nur noch über den Zuschauer. Innovation for All ist natürlich so gemeint, dass auch der Zuschauer insbesondere hier seine Freude haben kann.
1: Hundertprozentig. Genau, damit ist gemeint, dass wir wirklich dafür sorgen, dass wir egal jung, alt, weiblich, männlich, egal.
0: Groß, klein.
1: Wir bieten für jeden Zuschauer etwas an, was ihn interessiert, was sein Leben bereichert. Und deswegen haben wir auch gesagt, the future is now ist der Claim aus diesem Jahr, weil wir gesagt haben, weil die Entwicklung so rasant ist, ist es kein Science-Fiction-Movie mehr, sondern bin mir sicher, dass jeder hier was sehen wird, wo er sagt, was, das gibt's schon? Das kann ich kaufen, genau darum geht's. Den Leuten im Prinzip die Gardine wegzunehmen und zu zeigen, was dahinter ist.
0: Gamescom ist gerade vorbei, aber Spiele spielen ja auch eine Rolle.
1: Das stimmt. Wir haben auch ein Gaming-Segment. Ich meine, die Gamescom war vor einer Woche, aber das macht nichts. Der Bereich Gaming ist für uns ein ergänzender Bereich, der aber immer wichtiger wird.
3: Ja, kommt vorbei, ne? IFA, kann man bis zum gewissen Punkt auch im Digitalen erleben, ja? Es gibt eine ganze Menge Videos, ihr macht ja hier auch ein Format. Aber IFA ist eine der wenigen Shows, nein, IFA ist die einzige Show auf diesem Level von dieser globalen Wichtigkeit, die es euch erlaubt, das, was A jetzt kommt, was es gibt, was es vielleicht in anderen Ländern der Welt gibt und du es noch niemals gesehen hast, oder was kommen wird, persönlich und live zu erleben. Und das ist der riesengroße Unterschied. Man kann lange über Sachen diskutieren und sich durchlesen. Und wie soll ich jemanden erklären, wie sich, ich weiß es nicht, eine samtbeschlagene Laptophülle anfühlt. Ja. Und das Samt, dieser Samt wäre irgendwie aus Wurzeln von einem mexikanischen Kaktus gemacht. Ja. Das ist alles sehr, sehr schwer zu begreifen. Erleben und selber anschauen ist so wichtig. Und obendrauf, das ist ja nur die Produktebene. Die IFA war immer eine Eventveranstaltung. Das Schöne ist, dass wir jetzt hier einen Veranstalter haben, der zusammen mit der GFU ein Format entwickelt hat, das auf der einen Art und Weise diese Tradition der IFA wiederbelebt und aufrecht erhält und es kombiniert mit all dem, was heute wichtig ist. Nämlich in die Zukunft zu schauen, zeigen, was geht und das vor allen Dingen aus der ganzen Welt. Berlin ist eine der bekanntesten Städte weltweit. Berlin ist eine der globalsten Städte weltweit. IFA ist die längste Messe, die längste Consumer Electronic Messe weltweit, mit der längsten Tradition. Eine bessere Kombination kannst du dir gar nicht vorstellen. Und ich glaube, all diejenigen, die das hier zum ersten Mal erlebt haben, die werden nicht nur mehr dabei pflichten, sondern die werden dann auch 2027 sagen, oh meine Güte, da weiß jetzt nicht, ob das die 3 Stunden oder die 6 Stunden, die wir da eingeplant haben, das war ein bisschen knapp bemessen. Da machen wir nächstes Jahr mal schön lecker Wochenende in Berlin, gucken uns die ganze Woche, das ganze Wochenende über die IFA an, nehmen die Konzerte mit, gucken uns auch lecker ein bisschen Berlin an und haben irgendwie, weiß ich nicht, bunte 3 Tage gehabt und dafür ist die IFA da.

0: Offensichtlich scheint es eine besonders gute Zahl zu sein, denn am Lesesommer 2026 beteiligten sich in Sachsen-Anhalt in diesem Jahr erstmals über 9000 Kinder und Jugendliche. Das waren etwa 1200 mehr als im vorigen Jahr. Auch bei den beteiligten Bibliotheken konnte man einen neuen Rekord verbuchen. So waren es diesmal 63 Einrichtungen gegenüber 58 im Jahr 2025. Neben der Anschaffung neuer Literatur, für die es besondere Zuweisungen aus dem Landeshaushalt gab, veranstalteten die Bibliotheken auch zahlreiche Sonderaktionen wie Lesenächte, Kreativaktionen oder Quizformate. Und dann zählte natürlich auch, dass Leseraten, die wenigstens zwei Bücher gelesen hatten und dazu entsprechende Fragen bei den Bibliothekaren beantworten konnten, dafür in vielen Schulen mit der Erteilung einer Eins belohnt werden. Und damit ein herzliches Willkommen zum MdV1-Direktmagazin am Dienstag. So sehr die Freude bei den veranstaltenden Bibliotheken über die Rekordteilnahme überwiegt, angesichts von gut 200.000 Schülern, die man zur Zielgruppe des Lesesommers zählen durfte, waren es nicht einmal 5% davon, die sich im Rahmen der Sommeraktion ein Buch ausliehen. Insofern ist Sachsen-Anhalt sehr weit davon entfernt, ein Leseland zu sein, und in gewisser Weise spiegelt sich das auch im schlechten Abschneiden beim PISA-Test wider. Vor allem die Eltern sind deswegen aufgefordert, dem Nachwuchs das Lesen nahezubringen. Denn wer in der Lage ist, sich Bildungsinhalte lesend zu erschließen, hat bessere Chancen, im modernen Leben zu bestehen.
1: Rund 800.000 Bürgerinnen und Bürger in Sachsen-Anhalt engagieren sich ehrenamtlich, etwa ein Drittel der Bevölkerung ab 14 Jahren. Der Großteil dieses Engagements spielt sich in der Nachbarschaft und in Kultur- oder Sportvereinen ab, sowie bei der Freiwilligen Feuerwehr. Letztere sollte am Samstag im Vordergrund stehen, weshalb unter dem Motto „Voller Einsatz“ zum inzwischen 9. Tag der Feuerwehr geladen wurde, um die Mitglieder der Feuerwehren für ihr unermüdliches Engagement zu würdigen und weiter für das Ehrenamt zu werben. In diesem Jahr durfte erstmalig die Stadt Schönebeck als Austragungsort für den Aktionstag dienen, der gemeinsam von Oberbürgermeister Bert Knoblauch und Innenministerin Tamara Ziesching im Kurpark der Elbestadt eröffnet wurde. Die Verantwortung, die Feuerwehrleute für unsere Sicherheit tragen, sowie die Vielzahl an Hilfeleistungen, die sie täglich erbringen, seien von unschätzbarem Wert für die Gemeinschaft, so Ziesching, weshalb es wichtig sei, diesem Engagement die entsprechende Anerkennung und Wertschätzung zu schenken. Langjährige Mitglieder der Feuerwehr wurden daher am Samstag für ihren Einsatz geehrt, unter anderem mit dem Goldenen Steckkreuz für den ehemaligen Einsatzleiter und Kreisbrandmeister Horst Mehr. Die höchste Auszeichnung an diesem Tag, die Ziesching hier erst zum zweiten Mal persönlich überreichte. Nach dem offiziellen Teil des Feuerwehrfestes durften die großen und kleinen Besucher die verschiedenen Stationen der Einsatzkräfte erkunden. Dabei wollte man vor allem den Hochwasserschutz in den Vordergrund rücken. Denn die Hochwasserereignisse der letzten Jahre machten deutlich, wie wichtig dieser Arbeitsbereich der Feuerwehr ist. Der optimale Schutz ist jedoch nur mit genügend Personal und der entsprechenden Finanzierung möglich, weshalb der Anlass des Feuerwehrfests unter anderem dafür genutzt wurde, um den Wunsch nach mehr Investitionen seitens der Stadt zu äußern. Weiterhin standen am Samstag sämtliche Einsatzfahrzeuge und deren Technik für Besichtigungen zur Verfügung. Es konnte eine Hundestaffel bei einer Rettungsübung beobachtet werden. Und wer selbst mit Hand anlegen wollte, der durfte sich auch einmal als Feuerlöscher versuchen. Und vielleicht entdeckte der ein oder andere Sprössling somit eine Leidenschaft für die Einsatzarbeit. Schließlich kann die Zukunft der Feuerwehr nur mit genügend Nachwuchs garantiert werden.
0: Offensichtlich ist man in der Stadtverwaltung Magdeburg dabei, den Rückbau des vierspurigen Ausbaus der Fahrspuren auf dem Schleinufer in Betracht zu ziehen. Zumindest könnte man so einen Zeitungsartikel interpretieren. Doch nach einer Medienmitteilung der CDU-Stadtratsfraktion sollten wohl lediglich Finanzmittel bereitgestellt werden, um eine entsprechende Untersuchung beauftragen zu können. Frank Schuster, Vorsitzender des Ausschusses für Stadtentwicklung, Bauen und Verkehr, hat zunächst kein Verständnis dafür, dass überhaupt darüber nachgedacht werden soll. Und dass man auch noch angesichts knapper Haushaltsmittel Geld für Untersuchungen ausgeben will, die den innerstädtischen Verkehrsfluss massiv gefährden würden. Dazu komme, dass die Verwaltung selbst schon feststellt,

0: dass ein Rückbau des Schleinufers die Verkehrsströme überlasten würde. Die bestehenden Konflikte an der Elbe müssten gelöst werden, so Schuster weiter, aber im Dialog mit den Gremien und nicht über den Umweg unnötiger Prüfaufträge.
1: Wenn dieses Zeichen an einem Gebäude zu finden ist, dann steht es auf der Landesdenkmalliste und genießt den entsprechenden gesetzlichen Schutz. Das ist die St. Katharinenkirche in Gutenswegen. Wenn man sie sich von allen Seiten her anschaut, findet man so manches interessante Detail, aber die blaue Sanduhr fehlt. Das ist aber nicht schlimm, denn in Sachsen-Anhalt gilt das deklamatorische Prinzip. Das bedeutet, ein Gebäude ist ein Denkmal, wenn an seiner Erhaltung ein öffentliches Interesse aus geschichtlichen, künstlerischen, wissenschaftlichen, städtebaulichen oder volkskundlichen Gründen besteht. Und das haben die Gutenzweger seit Jahrzehnten bewiesen. Die romanischen Grundmauern stammen aus dem 12. Jahrhundert. Der Turm ist dafür der weithin sichtbare Beweis. Alles andere ist im Laufe der Zeit immer wieder um- und ausgebaut worden. 1972, nachdem der Orkan Quimburga das Dach der Halle abgedeckt hatte, wurde der Kirchenbau dem Verfall überlassen. Erst in den 90er Jahren wurde mit großem Engagement aus Gutenswegen heraus Dachstuhl und Dach instand gesetzt und die Kirche sollte wieder Mittelpunkt des Dorfes werden. Dabei hat der eigens gegründete Förderverein zwei Aufgaben. Zum einen gilt es, die bauliche Substanz weiter zu erhalten und zum anderen muss Leben in die Kirche.
2: Na, ich möchte die Gemeinschaft im Dorf, ja, ich weiterentwickeln ist vielleicht zu groß gesagt, aber pflegen, ja, die Gemeinschaft verbinden. Wir haben hier in unserem Ort 14 Vereine. Jeder hat ein Ziel, aber das gemeinsame Ziel sollte sein, wir haben hier einen Ort, wir haben die Grundlagen, ja, wir haben die baulichen Grundlagen, wir haben die Substanz, wir können diese Kirche nutzen und das wollen wir, das soll das für uns soll das als Förderverein und auch von der Kirche unterstützt, soll das der Mittelpunkt unseres Dorfes werden.
1: Das war die Kirche als Ort des Glaubens schon immer. Aber in Zeiten, in denen der Glaube bei vielen fehlt, muss die Kirche sich öffnen, um so die Traditionen des christlichen Abendlandes auch ohne religiöse Bindung in der Gesellschaft wachzuhalten.
3: Die Kirche muss sich sogar öffnen. Das zeigen ja die Zahlen der Mitglieder und so weiter. Und damit wir auch weiterhin die Gotteshäuser nutzen können, müssen wir auch einen Teil davon, sage ich mal, abgeben an die Gemeinden. Und die Gemeinde ist der Mittelpunkt in einem Dorf oder einer Stadt, wie auch immer. Und das gehört dazu. Die Kirche, ich sage mal, das ist die Kirche im Dorf. Und wie wir sie nutzen, das müssen wir gemeinsam tun.
1: Gemeinsamkeit ist das Stichwort, denn als Ortsbürgermeister setzt sich Andreas Leonhardt aktiv dafür ein, dass sich die vielfältigen Aktivitäten, wir hörten schon von 14 Vereinen, miteinander abstimmen und so zu einer effektiven gesellschaftlichen Kraft werden.
4: Natürlich, die Bürger müssen wissen, dass wir jedes Zentrum brauchen. Es ist der Karnevalsverein, es ist aber auch die Kirche. Und so muss man eben als Bürger, als Ortsbürgermeister vor allen Dingen schauen, dass man möglichst viele Vereine unter einen Hut bekommt. Und wir sehen das heute hier, dass eben viele Vereine auch zum Tag des offenen Denkmals in unserer Kirche sind. Und so, glaube ich, haben wir es geschafft, die Gutenzweger so ein bisschen mehr Gemeinsamkeit zusammen zu zimmern.
1: Schaut man sich um, dann ist noch viel zu tun und im bewussten Umgang mit historischer Bausubstanz hat man sich in Gutenswegen kompetente Beratung gesichert.
5: Ist völlig in Ordnung, was hier passiert. Ja. Es läuft ja auch unter den Augen der unteren Denkmalschutzbehörde. Insofern muss man keine Bedenken haben, dass hier etwas daneben läuft.
3: Es ist aber doch ein kleiner Kampf dahinter. Aber das ist ganz normal. Die Fördermittelgeber, die wir hatten, auch in allen drei Gemeinden, waren immer meistens eigentlich ziemlich großzügig.
1: Und werden es auch bleiben, wenn es weiter funktioniert, diesen Kulturort in Gutenswegen zu bereichern. Dabei ist die Präsentation von Kreativität aus der Region genauso wichtig wie zeitgemäße Musik, am Tag des offenen Denkmals. Hier in Gutenswegen geht es nicht nur um den Erhalt der Kirche als Gotteshaus, sondern gemeinsam schaffen sie sich hier einen Ort der Kultur. Und sicher bittet die evangelische Kirche hier auch um Gottes Segen für das Gelingen des Ganzen.
0: Am Mittwoch beginnt die Europäische Mobilitätswoche, die dann bis zum 22. September dauern soll. Eine Maßnahme dieser Aktion ist die Möglichkeit für alle Senioren über 65 Jahre, am 16. September den Magdeburger ÖPNV kostenlos nutzen zu können. Übrigens inklusive der Elbefähren. Man braucht keinen Fahrschein, man muss sich jedoch per Ausweis als alt genug ausweisen können. Eine Möglichkeit, um kostenlos zum Seniorentag auf dem Domplatz zu fahren. Ab 10 Uhr gibt es dort ein umfangreiches Programm mit Tanzaufführungen, Modenschau und Hengstmann-Kabarett. Es singt der Shanty-Chor und es gibt einen Line-Dance-Workshop. Das wäre aber nur das Beiprogramm zu zahlreichen Informationsständen, die sich mit ihren Angeboten besonders an die ältere Bevölkerung wenden. Der Seniorentag dauert übrigens bis 16 Uhr. 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
0: Willkommen zurück. Der Sportverein Union 1861 Schönebeck veröffentlichte am Montag die Organisationsdaten zum diesjährigen Dreibrückenlauf, der am 27. September auf der Saline-Insel am Salzschuppen gestartet werden soll. Bis zum 23. September kann man sich noch anmelden. Bisher haben etwa 300 Sportler von dieser Möglichkeit Gebrauch gemacht. Mit bis zu 700 Teilnehmenden rechnen die Veranstalter. Neben dem Bambini-Lauf über 700 Meter und dem Kinderlauf über 1,5 Kilometer führt die große 13,74 Kilometer lange Runde über den Elbedamm zur großen Elbauenbrücke, dann durch Grüne Walde zur Thälmannbrücke und über die Salinebrücke zurück zur Saline-Insel. Dazu kommt noch eine Neuerung. Wer die große Runde zweimal läuft, passiert nach dem ersten Mal bereits den Zielbereich, bevor es in die zweite Runde geht. Man erhofft sich davon eine größere Zuschauerbeteiligung. Wer sich noch anmelden möchte, unter www.dreibrückenlauf.de sind alle Informationen auch zu den Teilnahmegebühren nachzulesen und auch das Einschreiben ist dort möglich.
10: Musst aber nicht arbeiten. Stellen wir uns mal vor, wir sitzen in der Johanneskirche, es ist Jugendweihe und Tobias Hengstmann hält die Festansprache.
11: Vor insgesamt 10.000 Leuten, also 600 pro Vorstellung, und diese Rede habe ich selber geschrieben und habe immer diesen Drang, natürlich als Satiriker, als komischer Mensch, da immer noch einen draufzusetzen und noch eine Geschichte zu erzählen, aber auch nur 8 Minuten Zeit. Und diese Rede halte ich hier in meinem neuen Stück. Allerdings unterbreche ich die mit den Sachen, die ich in der Johanneskirche nicht sagen kann.
10: Das verspricht, lustig zu werden. Denn wer kennt das nicht, wenn einem bei einem offiziellen Anlass lauter freche Bemerkungen durch den Kopf gehen, die so gar nicht angemessen sind. Tobi or not Tobi ist der Titel dieses Soloprogramms, das vollständig aus der Feder des jüngeren Hengstmann-Bruders stammt, wobei sich Sebastian, der ältere der beiden, auf die Regie beschränken musste. Aber das ist ja genau das Richtige für den ewigen Besserwisser.
12: Jetzt du zum Muster unser Weltfall auch sei, bitte ungestüm, am besten dreckig und besoffen, in Einhornkostüm. Bitte mach auch was kaputt, du darfst dich gerne doppelt nähen. Wie der letzte Mensch so schlimm, dass sich alle für dich schämen. Musst du zur Musterung, mach bitte alles, was du dich sonst nicht traust. Mit nem toten Schwein auf dem Rücken, dass du auf den Hintern haust.
10: Die Premiere ist übrigens bereits am kommenden Donnerstag.
11: Wie ist nochmal am 18. oder am 19. und dann nochmal im September, Oktober, November, solange die Verwandten reichen. Karten gibt es www.hengstmanns.de oder an allen einstelligen Vorverkaufsstellen.
12: Atemlos an die Front, der Pazifist hat's nicht gekonnt. Atemlos in den Schacht, der Feind, der hat sich totgelacht. Kurz bevor du rausgeschmissen wirst, doch darf er das nicht alle sehen. Zieh deine Hose runter, scheiß in den Saal und lass die Winde wehen. Steck Streichhölzer oben rein ganz viel und öffne dir ein Bier. Und sag, der Igel wohnt jetzt hier.
11: Die rufen nie wieder an.
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14: Die MDF-1 Wettervorhersage für den 15. und 16. September. In der Nacht zum Mittwoch kommt eine Kaltfront mit dichter Bewölkung heran. In den Morgenstunden fallen dann erste Regenschauer. Zum Teil gibt es auch Gewitter. Die Nachttemperaturen liegen bei 16 Grad. Der Wind weht leicht und weiter böig aus südlicher Richtung. Am Mittwoch tummeln sich viele Wolken am Himmel und es gibt immer wieder schauerartigen Regen. Erst in der zweiten Tageshälfte lockert die Bewölkung etwas auf und die Schauer werden weniger. Die Temperaturen liegen nur noch bei 19 bis 21 Grad. Der Wind weht mäßig und in Böen aus dem Westen. Der UV-Index liegt beim niedrigen Wert 2. Die weiteren Aussichten bis zum Samstag. Es wird etwas kühler in den nächsten Tagen, denn die Sonnenstunden werden weniger und immer mehr Wolken ziehen am Himmel auf. Es bleibt dabei aber überwiegend trocken und recht freundlich.
10: Am Mittwoch versteigert die Deutsche Bahn vor dem Hauptbahnhof am Ausgang zum Busbahnhof wieder Fahrräder und E-Scooter. Diese wurden in den Zügen oder auf den Bahnhöfen der Deutschen Bahn gefunden und nicht abgeholt. Insgesamt geht es um 35 Fahrräder und 4 E-Scooter in sehr unterschiedlichen Zuständen, von gut erhalten bis Kernschrott. Mitarbeiter des Bahnhofsmanagements versteigern die Fahrzeuge an den Meistbietenden. Es muss gleich in bar bezahlt werden und um 15 Uhr geht der Spaß los. 50 Chöre aus aller Welt werden zum internationalen Chorfest in Magdeburg erwartet. Die offizielle Eröffnungsveranstaltung beginnt um 18 Uhr in der Johanneskirche. Der Eintritt dazu ist frei. Erwartet werden die Kinder- und Jugendchor Magdeburg, der Viva-Kammerchor und die Magdeburg Indians. Weitere Veranstaltungen finden im M2 statt. Hier wird das Konzert um 20 Uhr beginnen. Zur gleichen Zeit beginnt es im Haid, in der Moonbar, im Gerke, im Café Mosaik und in der Sternbar. Und an den Veranstaltungsorten erkennt man vielleicht, dass es sich dabei um die Kneipenchor-Tour handelt, bei der Chöre von Kneipe zu Kneipe ziehen. Das Motto: Singen und Trinken rund um den Hasselbachplatz. MDF 1 hätte am Mittwoch wieder ein Direktmagazin im Angebot ab 18 Uhr zu jeder vollen Stunde für Magdeburg und danach für Halle. So wie jetzt auch gleich. Ich hoffe, Sie schalten dann wieder ein. Bis dahin auf Wiederfernsehen und bleiben Sie gesund.

0: Herr Lindner, Sie haben heute gestartet und das in einer besonderen Umgebung, denn so viele Journalisten habe ich gar nicht erwartet. Es war rappelvoll, die Welt ist hier, in Berlin, zur IFA.
1: Stimmt. Und da haben wir auch viel für getan, denn eine unserer, meiner Aufgaben ist es, unterjährig wirklich auf der Welt unterwegs zu sein und vor allem auch mit Journalisten auf Augenhöhe zu sprechen und denen klarzumachen, wenn nicht hier ist, verpasst was. Und ich glaube, das hat ganz gut geklappt.
0: Das sind Multiplikatoren, aber die Leute, die zahlreich und in Mannschaftsstärke angetreten sind, sind ja die Aussteller, die Leute, die was mitbringen. Und die Leute, die was mitbringen, da ist die Vielfalt so groß, dass ich mir von ihnen Hilfe brauche.
1: Kann ich verstehen. Wir haben dieses Jahr 2000 Aussteller, nochmal 100 mehr als letztes Jahr. Und auf 190.000 Quadratmetern ist halt wirklich, da braucht man schon eine Menge Konditionen, um sich alles anzugucken. Deswegen muss man auch öfter herkommen.
0: Kommt mir ein bisschen vor wie so ein Kind, wie ein Baby, ein Kind, das einem dann langsam über den Kopf wächst. Aber so ist es nicht.
1: Nein, im Gegenteil. Wir versuchen und schaffen es auch, immer mehr zu koordinieren. Wir haben einzelne Bereiche, sodass, wenn man sich zum Beispiel für das Thema Mobility interessiert, dann weiß man ganz genau, da muss ich nicht durch die ganze Messe hin und her, sondern wir haben einen Bereich, wo dieses Thema gespielt wird. Und so geben wir jedem, was er sucht.
0: So, dann ist KI in aller Munde. Wird auch hier gespielt.
1: KI ist natürlich überall zu sehen. Und sorgt auch dafür, dass die Produkte sich schneller entwickeln, mehr können und vor allem auch den Konsumenten ganz klar Nutzen bieten.
0: Die Geschwindigkeit wie die Entwicklung ist eigentlich atemberaubend.
1: Ja.
0: Beängstigend. Wie geht's?
1: Man könnte, also das ist so eine Frage. Ich glaube, unsere Aufgabe ist es auch, den Leuten genau diese Angst zu nehmen und zu erklären, was es bedeutet, wo es herkommt und wo der Weg noch weiter hingeht. Also wir übersetzen quasi die Technologie für den Verbraucher.
0: Verbraucher interessiert sich für unterschiedliche Dinge. Der eine kauft sich gerade einen neuen Fernseher, der andere ganze neue Küchen. Wer ist alles hier? Wer stellt Consumer Elektronik aus?
1: Ja, also sind natürlich jetzt so viele, aber die Großen der Branche sind alle da. Also im Bereich, den Sie gerade erwähnt haben, betrifft es natürlich Miele.
2: Ja, wir sind durchaus von der Besucherzahl angetan und auch von dem Interesse für unsere Neuheiten. Wir zeigen eine Studie, wie das Waschen in Zukunft aussehen könnte, mit unserem Gerät Carry, welches wir derzeit in einigen Haushalten erproben. Das Besondere dabei ist, analog dem, was ich Ihnen über die G8000 erzählt habe, dass das Gerät erkennt, was für Wäsche beladen wird und damit das optimale Waschprogramm anwählt. Auch hier ist also die Anwenderin oder der Anwender befreit vom darüber nachdenken, was er hineingibt, welches Programm er wählen muss und ähnliches. In der Konsequenz bedeutet das, dass das mühsame Aufteilen von Kochwäsche und Buntwäsche von verschiedenen Farben entfällt, denn die Maschine erkennt das und die Maschine erkennt auch, wenn etwas gar nicht passt und würde dann ein entsprechendes Warnsignal aussenden, sodass man das dann aussortieren kann.
1: Und im klassischen Konsumelektronikbereich, da sind natürlich die Platzhirsche wie LG. LG hat den größten Stand hier auf der IFA. Die sind natürlich vorhanden, genauso aber auch jemand wie TCL oder Hisense, die gerade vor allem im Großbild-TV extrem stark sind. Panasonic ist auch hier und Sony auch. Also im Prinzip, wenn man sich für Technik interessiert, hier wird man alles bekommen, was man sucht.
0: Ja, Sie sind mit breiter Brust angetreten.
1: Das stimmt.
0: Und wo glänzen die besonders?
1: Wen meinen Sie jetzt?
0: Die Asiaten ganz allgemein.
1: Ach so, die Asiaten glänzen aus meiner Sicht darauf, dass sie sehr schnell Produkte von dem ersten Status der Entwicklung bis zum Produkt im Launch bringen. Da verbrauchen die Europäer teilweise doppelt so lang und die Chinesen sind sehr schnell. Das heißt, es gibt einen Trend und du hast relativ schnell ein Produkt dazu passend da. Und das ist auch nicht, ich sag mal, wir haben ja mal früher gesagt, tested by customer. Also es ist nicht ausgereift, das ist nicht mehr so. Es ist ausgereift, zumindest zu 90-95%. Und das ist, glaube ich, eine der Stärken, schnell umzusetzen, schnell zu skalieren. Das unterscheidet oftmals die Chinesen von den Europäern.
0: Jetzt haben wir über alle Leute gesprochen, nur noch über den Zuschauer. Innovation for All ist natürlich so gemeint, dass auch der Zuschauer insbesondere hier seine Freude haben kann.
1: Hundertprozentig. Genau, damit ist gemeint, dass wir wirklich dafür sorgen, dass wir egal jung, alt, weiblich, männlich, egal.
0: Groß, klein.
1: Wir bieten für jeden Abend Zuschauer etwas an, was ihn interessiert, was sein Leben bereichert. Und deswegen haben wir auch gesagt, the future is now ist der Claim aus diesem Jahr, weil wir gesagt haben, weil die Entwicklung so rasant ist, ist es kein Science-Fiction-Movie mehr, sondern bin mir sicher, dass jeder hier was sehen wird, wo er sagt, was? das gibt's schon, das kann ich kaufen. Genau darum geht's. Den Leuten im Prinzip die Gardine wegzunehmen und zu zeigen, was dahinter ist.
0: Gamescom ist gerade vorbei, aber Spiele spielen ja auch eine Rolle.
1: Das stimmt. Wir haben auch ein Gaming-Segment. Ich meine, die Gamescom war vor einer Woche, aber das macht nichts. Der Bereich Gaming ist für uns ein ergänzender Bereich, der aber immer wichtiger wird.
3: Ja, kommt vorbei, ne? IFA, kann man bis zum gewissen Punkt auch im Digitalen erleben, ja? Es gibt eine ganze Menge Videos, ihr macht ja hier auch ein Format. Aber IFA ist eine der wenigen Shows, nein, IFA ist die einzige Show auf diesem Level von dieser globalen Wichtigkeit, die es euch erlaubt, das, was A jetzt kommt, was es gibt, was es vielleicht in anderen Ländern der Welt gibt und du es noch niemals gesehen hast, oder was kommen wird, persönlich und live zu erleben. Und das ist der riesengroße Unterschied. Ja, man kann lange über Sachen diskutieren und sich durchlesen. Und wie soll ich jemanden erklären, wie sich, ich weiß es nicht, eine samtbeschlagene Laptophülle anfühlt? Ja, und das Samt, dieser Samt wäre irgendwie aus Wurzeln von einem mexikanischen Kaktus gemacht. Das ist alles sehr, sehr schwer zu begreifen. Erleben und selber anschauen ist so wichtig. Und obendrauf, das ist ja nur die Produktebene. Die IFA war immer eine Eventveranstaltung. Das Schöne ist, dass wir jetzt hier einen Veranstalter haben, der zusammen mit der GFU ein Format entwickelt hat, das auf der einen Art und Weise diese Tradition der IFA wiederbelebt und aufrecht erhält und es kombiniert mit all dem, was heute wichtig ist. Nämlich in die Zukunft zu schauen, zeigen, was geht und das vor allen Dingen aus der ganzen Welt. Berlin ist eine der bekanntesten Städte weltweit. Berlin ist eine der globalsten Städte weltweit. IFA ist die längste Messe, die längste Consumer Electronic Messe weltweit mit der längsten Tradition. Eine bessere Kombination kannst du dir gar nicht vorstellen. Und ich glaube, all diejenigen, die das hier zum ersten Mal erlebt haben, die werden nicht nur mehr dabei pflichten, sondern die werden dann auch 2027 sagen, meine Güte, da weiß jetzt nicht, ob das die 3 Stunden oder die 6 Stunden, die wir da eingeplant haben, das war ein bisschen knapp bemessen. Da machen wir nächstes Jahr mal schön lecker Wochenende in Berlin, gucken uns die ganze Woche, das ganze Wochenende über die IFA an, nehmen die Konzerte mit, gucken uns auch lecker ein bisschen Berlin an und haben irgendwie, weiß ich nicht, bunte 3 Tage gehabt und dafür ist die IFA da.

0: Offensichtlich scheint es eine besonders gute Zahl zu sein, denn am Lesesommer 2026 beteiligten sich in Sachsen-Anhalt in diesem Jahr erstmals über 9000 Kinder und Jugendliche. Das waren etwa 1200 mehr als im vorigen Jahr. Auch bei den beteiligten Bibliotheken konnte man einen neuen Rekord verbuchen. So waren es diesmal 63 Einrichtungen gegenüber 58 im Jahr 2025. Neben der Anschaffung neuer Literatur, für die es besondere Zuweisungen aus dem Landeshaushalt gab, veranstalteten die Bibliotheken auch zahlreiche Sonderaktionen wie Lesenächte, Kreativaktionen oder Quizformate. Und dann zählte natürlich auch, dass Leseratten, die wenigstens zwei Bücher gelesen hatten und dazu entsprechende Fragen bei den Bibliothekaren beantworten konnten, dafür in vielen Schulen mit der Erteilung einer Eins belohnt werden. Und damit ein herzliches Willkommen zum MdV1-Direktmagazin am Dienstag. So sehr die Freude bei den veranstaltenden Bibliotheken über die Rekordteilnahme überwiegt, angesichts von gut 200.000 Schülern, die man zur Zielgruppe des Lesesommers zählen durfte, waren es nicht einmal 5% davon, die sich im Rahmen der Sommeraktion ein Buch ausliehen. Insofern ist Sachsen-Anhalt sehr weit davon entfernt, ein Leseland zu sein, und in gewisser Weise spiegelt sich das auch im schlechten Abschneiden beim PISA-Test wider. Vor allem die Eltern sind deswegen aufgefordert, dem Nachwuchs das Lesen nahezubringen. Denn wer in der Lage ist, sich Bildungsinhalte lesend zu erschließen, hat bessere Chancen, im modernen Leben zu bestehen.
1: Rund 800.000 Bürgerinnen und Bürger in Sachsen-Anhalt engagieren sich ehrenamtlich, etwa ein Drittel der Bevölkerung ab 14 Jahren. Der Großteil dieses Engagements spielt sich in der Nachbarschaft und in Kultur- oder Sportvereinen ab, sowie bei der Freiwilligen Feuerwehr. Letztere sollte am Samstag im Vordergrund stehen, weshalb unter dem Motto "voller Einsatz" zum inzwischen 9. Tag der Feuerwehr geladen wurde, um die Mitglieder der Feuerwehren für ihr unermüdliches Engagement zu würdigen und weiter für das Ehrenamt zu werben. In diesem Jahr durfte erstmalig die Stadt Schönebeck als Austragungsort für den Aktionstag dienen, der gemeinsam von Oberbürgermeister Bert Knoblauch und Innenministerin Tamara Zieschang im Kurpark der Elbestadt eröffnet wurde. Die Verantwortung, die Feuerwehrleute für unsere Sicherheit tragen, sowie die Vielzahl an Hilfeleistungen, die sie täglich erbringen, seien von unschätzbarem Wert für die Gemeinschaft, so Zieschang, weshalb es wichtig sei, diesem Engagement die entsprechende Anerkennung und Wertschätzung zu schenken. Langjährige Mitglieder der Feuerwehr wurden daher am Samstag für ihren Einsatz geehrt, unter anderem mit dem Goldenen Steckkreuz für den ehemaligen Einsatzleiter und Kreisbrandmeister Horst Mehr. Die höchste Auszeichnung an diesem Tag, die Zieschang hier erst zum zweiten Mal persönlich überreichte. Nach dem offiziellen Teil des Feuerwehrfestes durften die großen und kleinen Besucher die verschiedenen Stationen der Einsatzkräfte erkunden. Dabei wollte man vor allem den Hochwasserschutz in den Vordergrund rücken. Denn die Hochwasserereignisse der letzten Jahre machten deutlich, wie wichtig dieser Arbeitsbereich der Feuerwehr ist. Der optimale Schutz ist jedoch nur mit genügend Personal und der entsprechenden Finanzierung möglich. Weshalb der Anlass des Feuerwehrfests unter anderem dafür genutzt wurde, um den Wunsch nach mehr Investitionen seitens der Stadt zu äußern. Weiterhin standen am Samstag sämtliche Einsatzfahrzeuge und deren Technik für Besichtigungen zur Verfügung. Es konnte eine Hundestaffel bei einer Rettungsübung beobachtet werden, und wer selbst mit Hand anlegen wollte, der durfte sich auch einmal als Feuerlöscher versuchen. Und vielleicht entdeckte der ein oder andere Sprössling somit eine Leidenschaft für die Einsatzarbeit. Schließlich kann die Zukunft der Feuerwehr nur mit genügend Nachwuchs garantiert werden.
0: Die neuen Tina-Straßenbahnen sind in ihren Fahrgeräuschen offensichtlich deutlich lauter als ihre Vorgänger. Deswegen häufen sich Beschwerden zu Erschütterungen und Vibrationen. Auf der anderen Seite erwiesen sich die neuen Fahrzeuge als sehr zuverlässig. Besonders die Barrierefreiheit und die Klimaanlagen wurden von den Fahrgästen geschätzt. Die Tina-Bahnen werden von der Firma Stadler hergestellt, die nun auf weichere Radvarianten umgebaute Züge auf ihre Tauglichkeit hin untersucht und erprobt. Erste Ergebnisse lassen eine Reduzierung der Vibration um bis zu 10% erkennen. Konkret handelt es sich dabei um den Wagen 857, der zunächst als Testfahrzeug unterwegs war und seit dem 7. September nun auch im regulären Fahrgastbetrieb. Weiter experimentiert man mit einem sogenannten Tilger, der die Schwingungen im Gesamtsystem mindern soll. Schlussendlich überprüfen die HAVAG die Wirkungen von Geschwindigkeitsbegrenzungen. Und mit dem Schienenschleifwagen sollen Fahrgeräusche an neuralgischen Punkten behandelt werden.
2: Wenn dieses Zeichen an einem Gebäude zu finden ist, dann steht es auf der Landesdenkmalliste und genießt den entsprechenden gesetzlichen Schutz. Das ist die St. Katharinenkirche in Gutenswegen. Wenn man sie sich von allen Seiten her anschaut, findet man so manches interessante Detail, aber die blaue Sanduhr fehlt. Das ist aber nicht schlimm, denn in Sachsen-Anhalt gilt das deklamatorische Prinzip. Das bedeutet, ein Gebäude ist ein Denkmal, wenn an seiner Erhaltung ein öffentliches Interesse aus geschichtlichen, künstlerischen, wissenschaftlichen, städtebaulichen oder volkskundlichen Gründen besteht. Und das haben die Gutenzweger seit Jahrzehnten bewiesen. Die romanischen Grundmauern stammen aus dem 12. Jahrhundert. Der Turm ist dafür der weithin sichtbare Beweis. Alles andere ist im Laufe der Zeit immer wieder um- und ausgebaut worden. 1972, nachdem der Orkan Quimburga das Dach der Halle abgedeckt hatte, wurde der Kirchenbau dem Verfall überlassen. Erst in den 90er Jahren wurde mit großem Engagement aus Gutenswegen heraus Dachstuhl und Dach instand gesetzt und die Kirche sollte wieder Mittelpunkt des Dorfes werden. Dabei hat der eigens gegründete Förderverein zwei Aufgaben. Zum einen gilt es, die bauliche Substanz weiter zu erhalten und zum anderen muss Leben in die Kirche.
3: Na, ich möchte die Gemeinschaft im Dorf, weiterentwickeln ist vielleicht zu groß gesagt, aber pflegen, ja, die Gemeinschaft verbinden. Wir haben hier in unserem Ort 14 Vereine. Jeder hat ein Ziel, aber das gemeinsame Ziel sollte sein, wir haben hier einen Ort, wir haben die Grundlagen, ja, wir haben die baulichen Grundlagen, wir haben die Substanz, wir können diese Kirche nutzen und das wollen wir, das soll das für uns soll das als Förderverein und auch von der Kirche unterstützt, soll das der Mittelpunkt unseres Dorfes werden.
2: Das war die Kirche als Ort des Glaubens schon immer. Aber in Zeiten, in denen der Glaube bei vielen fehlt, muss die Kirche sich öffnen, um so die Traditionen des christlichen Abendlandes auch ohne religiöse Bindung in der Gesellschaft wachzuhalten.
4: Die Kirche muss sich sogar öffnen. Das zeigen ja die Zahlen der Mitglieder und so weiter. Und damit wir auch weiterhin die Gotteshäuser nutzen können, müssen wir auch einen Teil davon, sage ich mal, abgeben an die Gemeinden. Und die Gemeinde ist der Mittelpunkt in einem Dorf oder einer Stadt, wie auch immer. Und das gehört dazu. Die Kirche, ich sage mal, das ist die Kirche im Dorf. Und wie wir sie nutzen, das müssen wir gemeinsam tun.
2: Gemeinsamkeit ist das Stichwort, denn als Ortsbürgermeister setzt sich Andreas Leonhard aktiv dafür ein, dass sich die vielfältigen Aktivitäten, wir hörten schon von 14 Vereinen, miteinander abstimmen und so zu einer effektiven gesellschaftlichen Kraft werden.
5: Natürlich, die Bürger müssen wissen, dass wir jedes Zentrum brauchen. Es ist der Karnevalsverein, es ist aber auch die Kirche. Und so muss man eben als Bürger, als Ortsbürgermeister vor allen Dingen schauen, dass man möglichst viele Vereine unter einen Hut bekommt. Und wir sehen das heute hier, dass eben viele Vereine auch zum Tag des offenen Denkmals in unserer Kirche sind. Und so, glaube ich, haben wir es geschafft, die Gutenzweger so ein bisschen mehr Gemeinsamkeit zusammen zu zimmern.
2: Schaut man sich um, dann ist noch viel zu tun und im bewussten Umgang mit historischer Bausubstanz hat man sich in Gutenswegen kompetente Beratung gesichert.
6: Ist völlig in Ordnung, was hier passiert. Ja. Es läuft ja auch unter den Augen der unteren Denkmalschutzbehörde. Insofern muss man keine Bedenken haben, dass hier etwas daneben läuft.
4: Es ist aber doch ein kleiner Kampf dahinter. Aber das ist ganz normal. Die Fördermittelgeber, die wir hatten, auch in allen drei Gemeinden, waren immer meistens eigentlich ziemlich großzügig.
2: Und werden es auch bleiben, wenn es weiter funktioniert, diesen Kulturort in Gutenswegen zu bereichern. Dabei ist die Präsentation von Kreativität aus der Region genauso wichtig wie zeitgemäße Musik am Tag des offenen Denkmals. Hier in Gutenswegen geht es nicht nur um den Erhalt der Kirche als Gotteshaus, sondern gemeinsam schaffen sie sich hier einen Ort der Kultur. Und sicher bittet die evangelische Kirche hier auch um Gottes Segen für das Gelingen des Ganzen. Mövens.
0: Der Hallesche Marktplatz ist am Mittwoch Schauplatz des bundesweiten Tages der Selbsthilfe. Zwischen 11 und 16 Uhr werden sich zahlreiche Gruppen und Akteure mit Infoständen präsentieren. Eingeladen hat dazu die Paritätische Selbsthilfe-Kontaktstelle des Halle-Saal-Kreises. Für die Bevölkerung der Stadt die Gelegenheit, mit Selbsthilfegruppen erstmals in Kontakt zu treten und sich über die Möglichkeiten, die es in Halle gibt, umfassend zu informieren. Selbsthilfegruppen leisten beispielsweise Menschen mit chronischen Erkrankungen oder Behinderungen Beistand. Es geht um körperliche Beschwerden, psychische Gesundheit oder auch soziale Themen, wobei Selbsthilfegruppen für viele Menschen eine unverzichtbare Stütze im Alltag darstellen. Interessenten sind eingeladen, einfach vorbeizukommen. Die Reklame.
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0: Willkommen zurück. Der Verein für Hallische Stadtgeschichte hat am Montag einen etwa 600 Jahre alten Gebotsbrief an das Stadtarchiv übergeben. Das Dokument auf Pergamentpapier wurde 1402 durch König Ruprecht ausgestellt. Es verfügt über ein entsprechendes königliches Wachsiegel und ist erstaunlich gut erhalten. Vom Inhalt her handelt es sich um eine Anweisung von König Ruprecht an die Stadt Halle, die am 11. November fälligen Steuern direkt an seinen Sohn, den Pfalzgrafen Ludwig III., auszuzahlen. Für den Historiker Klaus Krüger gibt das Dokument darüber hinaus noch weitere Informationen preis. So war König Ruprecht damals nicht nur hoch verschuldet, sondern sein eigener Sohn war einer der Gläubiger. Außerdem lassen sich Rückschlüsse zum Status der Stadt Halle ziehen, denn obwohl Halle damals der Landsherrschaft des Erzstifts Magdeburg unterstand, dokumentiere der Gebotsbrief eine steuerliche Verpflichtung gegenüber Kaiser und Reich. Das Dokument stammt wohl aus langem Privatbesitz. Es tauchte bei einer Versteigerung auf und der Erwerb wurde für den Verein durch Hallische Stadtgeschichte durch verschiedene Sponsoren möglich. Der Verein überlässt

0: ich hier in meinem neuen Stück. Allerdings unterbreche ich die mit den Sachen, die ich in der Johanneskirche nicht sagen kann.
1: Das verspricht lustig zu werden, denn wer kennt das nicht, wenn einem bei einem offiziellen Anlass lauter freche Bemerkungen durch den Kopf gehen, die so gar nicht angemessen sind. Tobi or Not Tobi ist der Titel dieses Soloprogramms, das vollständig aus der Feder des jüngeren Hengstmann-Bruders stammt, wobei sich Sebastian, der ältere der beiden, auf die Regie beschränken musste, aber das ist ja genau das Richtige für den ewigen Besserwisser.
2: Jetzt du zum Muster und sei Weltfall auch sei bitte ungestüm, am besten dreckig und besoffen in mein Hornkostüm. Bitte mach auch was kaputt, du darfst dich gerne doppelt nähen. Wie der letzte Mensch so schlimm, dass sich alle für dich schämen. Musst du zur Musterung, mach bitte alles, was du dich sonst nicht traust. Mit nem toten Schwein auf dem Rücken, dass du auf den Hintern haust.
1: Die Premiere ist übrigens bereits am kommenden Donnerstag.
0: Wie ist nochmal am 18. und am 19. und dann nochmal im September, Oktober, November, solange die Verwandten reichen. Karten gibt es www.hengstmanns.de oder an allen einstelligen Vorverkaufsstellen.
2: Atemlos an die Front, der Pazifist hat's nicht gekonnt. Atemlos in den Schacht, der Feind, der hat sich totgelacht. Kurz bevor du rausgeschmissen wirst, sorg dafür, dass dich alle sehen. Zieh deine Hose runter, scheiß in den Saal und lass die Winde wehen. Steck Streichhölzer oben rein ganz viel und öffne dir ein Bier. Und sag, der Igel wohnt jetzt hier.
0: Die rufen nie wieder an.
3: Die MDF 1 Wettervorhersage für den 15. und 16. September. In der Nacht zum Mittwoch kommt eine Kaltfront mit dichter Bewölkung heran. In den Morgenstunden fallen dann erste Regenschauer. Zum Teil gibt es auch Gewitter. Die Nachttemperaturen liegen bei 16 Grad. Der Wind weht leicht und weiter böig aus südlicher Richtung. Am Mittwoch tummeln sich viele Wolken am Himmel und es gibt immer wieder schauerartigen Regen. Erst in der zweiten Tageshälfte lockert die Bewölkung etwas auf und die Schauer werden weniger. Die Temperaturen liegen nur noch bei 19 bis 21 Grad. Der Wind weht mäßig und in Böen aus dem Westen. Der UV-Index liegt beim niedrigen Wert 2. Die weiteren Aussichten bis zum Samstag. Es wird etwas kühler in den nächsten Tagen, denn die Sonnenstunden werden weniger und immer mehr Wolken ziehen am Himmel auf. Es bleibt dabei aber überwiegend trocken und recht freundlich.
1: Entwürfe und Modelle für ein Gebäude auf dem Areal des ehemaligen Tunnelbahnhofs der S-Bahn in Halle-Neustadt sind der Gegenstand einer Ausstellung, die am Mittwoch in der Scheibe A in der Neustädter Passage eröffnet werden soll. Es handelt sich jedoch nicht um ein konkretes Bauvorhaben, sondern um hypothetische Entwürfe für eine Musikschule, die von Studenten der Fachhochschule Bielefeld erarbeitet wurden. Der betreuende Hochschullehrer Professor Georg Schönborn wird gemeinsam mit Studenten die Ausstellung eröffnen, die dann bis zum 7. Oktober zu sehen sein soll. Die Veranstaltung am Mittwoch wird um 17 Uhr beginnen. MDF 1 hätte am Mittwoch wieder ein Direktmagazin im Angebot, ab 18.30 Uhr zu jeder halben Stunde für Halle und danach für Magdeburg, so wie jetzt auch gleich. Ich hoffe, Sie schalten wieder ein. Bis dahin auf Wiedersehen und bleiben Sie gesund.

0: Herr Lindner, Sie haben heute gestartet und das in einer besonderen Umgebung, denn so viele Journalisten habe ich gar nicht erwartet. Es war rappelvoll, die Welt ist hier, in Berlin, zur IFA.
1: Stimmt. Und da haben wir auch viel für getan, denn eine unserer, meiner Aufgaben ist es, unterjährig wirklich auf der Welt unterwegs zu sein und vor allem auch mit Journalisten auf Augenhöhe zu sprechen und denen klarzumachen, wenn ich hier ist, verpasst was. Und ich glaube, das hat ganz gut geklappt.
0: Das sind Multiplikatoren, aber die Leute, die zahlreich und in Mannschaftsstärke angetreten sind, sind ja die Aussteller, die Leute, die was mitbringen. Recht. Und die

0: Leute, die was mitbringen, da ist die Vielfalt so groß, dass ich mir von ihnen Hilfe brauche.
1: Kann ich verstehen. Wir haben dieses Jahr 2000 Aussteller, nochmal 100 mehr als letztes Jahr. Und auf 190.000 Quadratmetern ist halt wirklich, da braucht man schon eine Menge Konditionen, um sich alles anzugucken. Deswegen muss man auch öfter herkommen.
0: Kommt mir ein bisschen vor wie so ein Kind, wie ein Baby, ein Kind, das einem dann langsam über den Kopf wächst. Aber so ist es nicht.
1: Nein, im Gegenteil. Wir versuchen und schaffen es auch, immer mehr zu koordinieren. Wir haben einzelne Bereiche, sodass, wenn man sich zum Beispiel für das Thema Mobility interessiert, dann weiß man ganz genau, da muss ich nicht durch die ganze Messe hin und her, sondern wir haben einen Bereich, wo dieses Thema gespielt wird. Und so geben wir jedem, was er sucht.
0: So, dann ist KI in aller Munde. Wird auch hier gespielt.
1: KI ist natürlich überall zu sehen. Und sorgt auch dafür, dass die Produkte sich schneller entwickeln, mehr können und vor allem auch den Konsumenten ganz klar Nutzen bieten.
0: Die Geschwindigkeit wie die Entwicklung ist eigentlich atemberaubend.
1: Ja.
0: Beängstigend. Wie geht's?
1: Man könnte, also das ist so eine Frage. Ich glaube, unsere Aufgabe ist es auch, den Leuten genau diese Angst zu nehmen und zu erklären, was es bedeutet, wo es herkommt und wo der Weg noch weiter hingeht. Also wir übersetzen quasi die Technologie für den Verbraucher.
0: Verbraucher interessiert sich für unterschiedliche Dinge. Der eine kauft sich gerade einen neuen Fernseher, der andere ganze neue Küchen. Wer ist alles hier? Wer stellt Consumer Elektronik aus?
1: Ja. Also sind natürlich jetzt so viele, aber die Großen der Branche sind alle da. Also im Bereich, den Sie gerade erwähnt haben, betrifft es natürlich Miele.
2: Ja, wir sind durchaus von der Besucherzahl angetan und auch von dem Interesse für unsere Neuheiten. Wir zeigen eine Studie, wie das Waschen in Zukunft aussehen könnte, mit unserem Gerät Carry, welches wir derzeit in einigen Haushalten erproben. Das Besondere dabei ist, analog dem, was ich Ihnen über die G8000 erzählt habe, dass das Gerät erkennt, was für Wäsche beladen wird und damit das optimale Waschprogramm anwählt. Auch hier ist also die Anwenderin oder der Anwender befreit vom darüber nachdenken, was er hineingibt, welches Programm er wählen muss und ähnliches. In der Konsequenz bedeutet das, dass das mühsame Aufteilen von Kochwäsche und Buntwäsche von verschiedenen Farben entfällt, denn die Maschine erkennt das und die Maschine erkennt auch, wenn etwas gar nicht passt und würde dann ein entsprechendes Warnsignal aussenden, sodass man das dann aussortieren kann.
1: Und im klassischen Konsumelektronikbereich, da sind natürlich die Platzhirsche wie LG. LG hat den größten Stand hier auf der IFA. Die sind natürlich vorhanden, genauso aber auch jemand wie TCL oder Hisense, die gerade vor allem im Großbild-TV extrem stark sind. Panasonic ist auch hier und Sony auch. Also im Prinzip, wenn man sich für Technik interessiert, hier wird man alles bekommen, was man sucht.
0: Die Asiaten sind mit breiter Brust angetreten.
1: Das stimmt.
0: Und wo glänzen die besonders?
1: Wen meinen Sie jetzt?
0: Die Asiaten ganz allgemein.
1: Ach so, die Asiaten glänzen aus meiner Sicht darauf, dass sie relativ oder sehr schnell Produkte von dem ersten Status der Entwicklung bis zum Produkt in einem Launch bringen. Dafür brauchen die Europäer teilweise doppelt so lang und die Chinesen sind sehr schnell. Das heißt, es gibt einen Trend und du hast relativ schnell ein Produkt dazu passend da. Und das ist auch nicht, ich sag mal, wir haben ja immer früher gesagt, tested by customer. Also es ist nicht ausgereift, es ist nicht mehr so. Es ist ausgereift, zumindest zu 90-95%. Und das ist, glaube ich, eine der Stärken, schnell umzusetzen, schnell zu skalieren. Das unterscheidet oftmals die Chinesen von den Europäern.
0: Jetzt haben wir über alle Leute gesprochen, nur nicht über den Zuschauer. Innovation for All ist natürlich so gemeint, dass auch der Zuschauer insbesondere hier seine Freude haben kann.
1: Hundertprozentig. Genau, damit ist gemeint, dass wir wirklich dafür sorgen, dass wir egal, jung, alt, weiblich, männlich, egal.
0: Groß,
1: wir bieten,
0: klein.
1: Wir bieten für allen, für jeden Zuschauer etwas an, was ihn interessiert, was sein Leben bereichert. Und deswegen haben wir auch gesagt, the future is now ist der Claim aus diesem Jahr, weil wir gesagt haben, weil die Entwicklung so rasant ist, ist es kein Science-Fiction-Movie mehr, sondern bin mir sicher, dass jeder hier was sehen wird, wo er sagt, was, das gibt's schon, das kann ich kaufen, genau darum geht's. Den Leuten im Prinzip die Gardine wegzunehmen und zu zeigen, was dahinter ist.
0: Gamescom ist gerade vorbei, aber Spiele spielen ja auch eine Rolle.
1: Das stimmt. Wir haben auch ein Gaming-Segment. Ich meine, die Gamescom war vor einer Woche, aber das macht nichts. Der Bereich Gaming ist für uns ein ergänzender Bereich, der aber immer wichtiger wird.
3: Ja, kommt vorbei, ne? IFA, kann man bis zum gewissen Punkt auch im Digitalen erleben, ja? Es gibt eine ganze Menge Videos, ihr macht ja hier auch ein Format. Aber IFA ist eine der wenigen Shows, nein, IFA ist die einzige Show auf diesem Level von dieser globalen Wichtigkeit, die es euch erlaubt, das, was A jetzt kommt, was es gibt, was es vielleicht in anderen Ländern der Welt gibt und du es noch niemals gesehen hast, oder was kommen wird, persönlich und live zu erleben. Und das ist der riesengroße Unterschied. Man kann lange über Sachen diskutieren und sich durchlesen. Und wie soll ich jemanden erklären, wie sich, ich weiß es nicht, eine samtbeschlagene Laptophülle anfühlt? Ja. Und das Samt, dieser Samt wäre irgendwie aus Wurzeln von einem mexikanischen Kaktus gemacht. Das ist alles sehr, sehr schwer zu begreifen. Erleben und selber anschauen ist so wichtig. Und obendrauf, das ist ja nur die Produktebene. Die IFA war immer eine Eventveranstaltung. Das Schöne ist, dass wir jetzt hier einen Veranstalter haben, der zusammen mit der GFU ein Format entwickelt hat, das auf der einen Art und Weise diese Tradition der IFA wiederbelebt und aufrecht erhält und es kombiniert mit all dem, was heute wichtig ist. Nämlich in die Zukunft zu schauen, zeigen, was geht und das vor allen Dingen aus der ganzen Welt. Berlin ist eine der bekanntesten Städte weltweit. Berlin ist eine der globalsten Städte weltweit. IFA ist die längste Messe, die längste Consumer Electronic Messe weltweit, mit der längsten Tradition. Eine bessere Kombination kannst du dir gar nicht vorstellen. Und ich glaube, all diejenigen, die das hier zum ersten Mal erlebt haben, die werden nicht nur mehr dabei pflichten, sondern die werden dann auch 2027 sagen, oh meine Güte, da weiß jetzt nicht, ob das die 3 Stunden oder die 6 Stunden, die wir da eingeplant haben, war ein bisschen knapp bemessen. Da machen wir nächstes Jahr mal schön lecker Wochenende in Berlin, gucken uns die ganze Woche, das ganze Wochenende über die IFA an, nehmen die Konzerte mit, gucken uns auch lecker ein bisschen Berlin an und haben irgendwie, weiß ich nicht, bunte 3 Tage gehabt und dafür ist die IFA da.

0: Offensichtlich scheint es eine besonders gute Zahl zu sein, denn am Lesesommer 2026 beteiligten sich in Sachsen-Anhalt in diesem Jahr erstmals über 9000 Kinder und Jugendliche. Das waren etwa 1200 mehr als im vorigen Jahr. Auch bei den beteiligten Bibliotheken konnte man einen neuen Rekord verbuchen. So waren es diesmal 63 Einrichtungen gegenüber 58 im Jahr 2025. Neben der Anschaffung neuer Literatur, für die es besondere Zuweisungen aus dem Landeshaushalt gab, veranstalteten die Bibliotheken auch zahlreiche Sonderaktionen wie Lesenächte, Kreativaktionen oder Quizformate. Und dann zählte natürlich auch, dass Leseratten, die wenigstens zwei Bücher gelesen hatten und dazu entsprechende Fragen bei den Bibliothekaren beantworten konnten, dafür in vielen Schulen mit der Erteilung einer 1 belohnt werden. Und damit ein herzliches Willkommen zum MdV1 Direktmagazin am Dienstag. So sehr die Freude bei den veranstaltenden Bibliotheken über die Rekordteilnahme überwiegt, angesichts von gut 200.000 Schülern, die man zur Zielgruppe des Lesesommers zählen durfte, waren es nicht einmal 5% davon, die sich im Rahmen der Sommeraktion ein Buch ausliehen. Insofern ist Sachsen-Anhalt sehr weit davon entfernt, ein Leseland zu sein, und in gewisser Weise spiegelt sich das auch im schlechten Abschneiden beim PISA-Test wider. Vor allem die Eltern sind deswegen aufgefordert, dem Nachwuchs das Lesen nahezubringen. Denn wer in der Lage ist, sich Bildungsinhalte lesend zu erschließen, hat bessere Chancen, im modernen Leben zu bestehen.
1: Rund 800.000 Bürgerinnen und Bürger in Sachsen-Anhalt engagieren sich ehrenamtlich, etwa ein Drittel der Bevölkerung ab 14 Jahren. Der Großteil dieses Engagements spielt sich in der Nachbarschaft und in Kultur- oder Sportvereinen ab, sowie bei der Freiwilligen Feuerwehr. Letztere sollte am Samstag im Vordergrund stehen, weshalb unter dem Motto voller Einsatz zum inzwischen 9. Tag der Feuerwehr geladen wurde, um die Mitglieder der Feuerwehren für ihr unermüdliches Engagement zu würdigen und weiter für das Ehrenamt zu werben. In diesem Jahr durfte erstmalig die Stadt Schönebeck als Austragungsort für den Aktionstag dienen, der gemeinsam von Oberbürgermeister Bert Knoblauch und Innenministerin Tamara Zieschang im Kurpark der Elbestadt eröffnet wurde. Die Verantwortung, die Feuerwehrleute für unsere Sicherheit tragen, sowie die Vielzahl an Hilfeleistungen, die sie täglich erbringen, seien von unschätzbarem Wert für die Gemeinschaft, so Zieschang, weshalb es wichtig sei, diesem Engagement die entsprechende Anerkennung und Wertschätzung zu schenken. Langjährige Mitglieder der Feuerwehr wurden daher am Samstag für ihren Einsatz geehrt, unter anderem mit dem Goldenen Steckkreuz für den ehemaligen Einsatzleiter und Kreisbrandmeister Horst Mehr. Die höchste Auszeichnung an diesem Tag, die Zieschang hier erst zum zweiten Mal persönlich überreichte. Nach dem offiziellen Teil des Feuerwehrfestes durften die großen und kleinen Besucher die verschiedenen Stationen der Einsatzkräfte erkunden. Dabei wollte man vor allem den Hochwasserschutz in den Vordergrund rücken. Denn die Hochwasserereignisse der letzten Jahre machten deutlich, wie wichtig dieser Arbeitsbereich der Feuerwehr ist. Der optimale Schutz ist jedoch nur mit genügend Personal und der entsprechenden Finanzierung möglich. Weshalb der Anlass des Feuerwehrfests unter anderem dafür genutzt wurde, um den Wunsch nach mehr Investitionen seitens der Stadt zu äußern. Weiterhin standen am Samstag sämtliche Einsatzfahrzeuge und deren Technik für Besichtigungen zur Verfügung. Es konnte eine Hundestaffel bei einer Rettungsübung beobachtet werden, und wer selbst mit Hand anlegen wollte, der durfte sich auch einmal als Feuerlöscher versuchen. Und vielleicht entdeckte der ein oder andere Sprössling somit eine Leidenschaft für die Einsatzarbeit. Schließlich kann die Zukunft der Feuerwehr nur mit genügend Nachwuchs garantiert werden.
0: Offensichtlich ist man in der Stadtverwaltung Magdeburg dabei, den Rückbau des vierspurigen Ausbaus der Fahrspuren auf dem Schleinufer in Betracht zu ziehen. Zumindest könnte man so einen Zeitungsartikel interpretieren. Doch nach einer Medienmitteilung der CDU-Stadtratsfraktion sollten wohl lediglich Finanzmittel bereitgestellt werden, um eine entsprechende Untersuchung beauftragen zu können. Frank Schuster, Vorsitzender des Ausschusses für Stadtentwicklung, Bauen und Verkehr, hat zunächst kein Verständnis dafür, dass überhaupt darüber nachgedacht werden soll. Und dass man auch noch angesichts knapper Haushaltsmittel Geld für Untersuchungen ausgeben will, die den innerstädtischen Verkehrsfluss massiv gefährden würden. Dazu komme, dass die Verwaltung selbst schon feststellte, dass ein Rückbau des Schleinufers die Verkehrsströme überlasten würde. Die bestehenden Konflikte an der Elbe müssten gelöst werden, so Schuster weiter, aber im Dialog mit den Gremien und nicht über den Umweg unnötiger Prüfaufträge.
2: Wenn dieses Zeichen an einem Gebäude zu finden ist, dann steht es auf der Landesdenkmalliste und genießt den entsprechenden gesetzlichen Schutz. Das ist die St. Katharinenkirche in Gutenswegen. Wenn man sie sich von allen Seiten her anschaut, findet man so manches interessante Detail, aber die blaue Sanduhr fehlt. Das ist aber nicht schlimm, denn in Sachsen-Anhalt gilt das deklamatorische Prinzip. Das bedeutet, ein Gebäude ist ein Denkmal, wenn an seiner Erhaltung ein öffentliches Interesse aus geschichtlichen, künstlerischen, wissenschaftlichen, städtebaulichen oder volkskundlichen Gründen besteht. Und das haben die Gutenzweger seit Jahrzehnten bewiesen. Die romanischen Grundmauern stammen aus dem 12. Jahrhundert. Der Turm ist dafür der weithin sichtbare Beweis. Alles andere ist im Laufe der Zeit immer wieder um- und ausgebaut worden. 1972, nachdem der Orkan Quimburga das Dach der Halle abgedeckt hatte, wurde der Kirchenbau dem Verfall überlassen. Erst in den 90er Jahren wurde mit großem Engagement aus Gutenswegen heraus Dachstuhl und Dach instand gesetzt und die Kirche sollte wieder Mittelpunkt des Dorfes werden. Dabei hat der eigens gegründete Förderverein zwei Aufgaben. Zum einen gilt es, die bauliche Substanz weiter zu erhalten und zum anderen muss Leben in die Kirche.
3: Na, ich möchte die Gemeinschaft im Dorf, ja, ich weiterentwickeln ist vielleicht zu groß gesagt, aber pflegen, ja, die Gemeinschaft verbinden. Wir haben hier in unserem Ort 14 Vereine. Jeder hat ein Ziel, aber das gemeinsame Ziel sollte sein, wir haben hier einen Ort, wir haben die Grundlagen, ja, wir haben die baulichen Grundlagen, wir haben die Substanz, wir können diese Kirche nutzen und das wollen wir, das soll das für uns. Soll das als Förderverein und auch von der Kirche unterstützt, soll das der Mittelpunkt unseres Dorfes werden?
2: Das war die Kirche als Ort des Glaubens schon immer. Aber in Zeiten, in denen der Glaube bei vielen fehlt, muss die Kirche sich öffnen, um so die Traditionen des christlichen Abendlandes auch ohne religiöse Bindung in der Gesellschaft wachzuhalten.
4: Die Kirche muss sich sogar öffnen. Das zeigen ja die Zahlen der Mitglieder und so weiter. Und damit wir auch weiterhin die Gotteshäuser nutzen können, müssen wir auch einen Teil davon, sage ich mal, abgeben an die Gemeinden. Und die Gemeinde ist der Mittelpunkt in einem Dorf oder einer Stadt, wie auch immer. Und das gehört dazu. Die Kirche, ich sage mal, das ist die Kirche im Dorf. Und wie wir sie nutzen, das müssen wir gemeinsam tun.
2: Gemeinsamkeit ist das Stichwort, denn als Ortsbürgermeister setzt sich Andreas Leonhard aktiv dafür ein, dass sich die vielfältigen Aktivitäten, wir hörten schon von 14 Vereinen, miteinander abstimmen und so zu einer effektiven gesellschaftlichen Kraft werden.
5: Natürlich, die Bürger müssen wissen, dass wir jedes Zentrum brauchen. Es ist der Karnevalsverein, es ist aber auch die Kirche. Und so muss man eben als Bürger, als Ortsbürgermeister vor allen Dingen schauen, dass man möglichst viele Vereine unter einen Hut bekommt. Und wir sehen das heute hier, dass eben viele Vereine auch zum Tag des offenen Denkmals in unserer Kirche sind. Und so, glaube ich, haben wir es geschafft, die Gutenzweger so ein bisschen mehr Gemeinsamkeit zusammen zu zimmern.
2: Schaut man sich um, dann ist noch viel zu tun und im bewussten Umgang mit historischer Bausubstanz hat man sich in Gutenswegen kompetente Beratung gesichert.
6: Ist völlig in Ordnung, was hier passiert. Ja. Es läuft ja auch unter den Augen der unteren Denkmalschutzbehörde. Insofern muss man keine Bedenken haben, dass hier etwas daneben läuft.
4: Es ist aber doch ein kleiner Kampf dahinter. Aber das ist ganz normal. Die Fördermittelgeber, die wir hatten, auch in allen drei Gemeinden, waren immer meistens eigentlich ziemlich großzügig.
2: Und werden es auch bleiben, wenn es weiter funktioniert, diesen Kulturort in Gutenswegen zu bereichern. Dabei ist die Präsentation von Kreativität aus der Region genauso wichtig wie zeitgemäße Musik am Tag des offenen Denkmals. Hier in Gutenswegen geht es nicht nur um den Erhalt der Kirche als Gotteshaus, sondern gemeinsam schaffen sie sich hier einen Ort der Kultur. Und sicher bittet die evangelische Kirche hier auch um Gottes Segen für das Gelingen des Ganzen. Möwens.
0: Am Mittwoch beginnt die Europäische Mobilitätswoche, die dann bis zum 22. September

0: mal dauern soll. Eine Maßnahme dieser Aktion ist die Möglichkeit für alle Senioren über 65 Jahre, am 16. September den Magdeburger ÖPNV kostenlos nutzen zu können. Übrigens inklusive der Elbefähren. Man braucht keinen Fahrschein, man muss sich jedoch per Ausweis als alt genug ausweisen können. Eine Möglichkeit, um kostenlos zum Seniorentag auf dem Domplatz zu fahren. Ab 10 Uhr gibt es dort ein umfangreiches Programm mit Tanzaufführungen, Modenschau und Hengstmann-Kabarett. Es singt der Shanty-Chor und es gibt einen Line-Dance-Workshop. Das wäre aber nur das Beiprogramm zu zahlreichen Informationsständen, die sich mit ihren Angeboten besonders an die ältere Bevölkerung wenden. Der Seniorentag dauert übrigens bis 16 Uhr. Die Reklame.
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0: Willkommen zurück. Der Sportverein Union 1861 Schönebeck veröffentlichte am Montag die Organisationsdaten zum diesjährigen Dreibrückenlauf, der am 27. September auf der Saline-Insel am Salzschuppen gestartet werden soll. Bis zum 23. September kann man sich noch anmelden. Bisher haben etwa 300 Sportler von dieser Möglichkeit Gebrauch gemacht. Mit bis zu 700 Teilnehmenden rechnen die Veranstalter. Neben dem Bambini-Lauf über 700 Meter und dem Kinderlauf über 1,5 Kilometer führt die große 13,74 Kilometer lange Runde über den Elbedamm zur großen Elbauenbrücke, dann durch Grüne Walde zur Thälmannbrücke und über die Salinebrücke zurück zur Saline-Insel. Dazu kommt noch eine Neuerung. Wer die große Runde zweimal läuft, passiert nach dem ersten Mal bereits den Zielbereich, bevor es in die zweite Runde geht. Man erhofft sich davon eine größere Zuschauerbeteiligung. Wer sich noch anmelden möchte, unter www.dreibrückenlauf.de sind alle Informationen auch zu den Teilnahmegebühren nachzulesen und auch das Einschreiben ist dort möglich. Stellen wir uns mal vor, wir sitzen in der Johanneskirche, es ist Jugendweihe und Tobias Hengstmann hält die Festansprache.
5: Vor insgesamt 10.000 Leuten. Also 600 pro Vorstellung und diese Rede habe ich selber geschrieben und habe immer diesen Drang, natürlich als Satiriker, als komischer Mensch, da immer noch einen draufzusetzen und noch eine Geschichte zu erzählen, aber auch nur 8 Minuten Zeit. Und diese Rede halte ich hier in meinem neuen Stück. Allerdings unterbreche ich die mit den Sachen, die ich in der Johanneskirche nicht sagen kann.
6: Das verspricht, lustig zu werden, denn wer kennt das nicht, wenn einem bei einem offiziellen Anlass lauter freche Bemerkungen durch den Kopf gehen, die so gar nicht angemessen sind. Tobi or Not Tobi ist der Titel dieses Soloprogramms, das vollständig aus der Feder des jüngeren Hengstmann-Bruders stammt, wobei sich Sebastian, der ältere der beiden, auf die Regie beschränken musste, aber das ist ja genau das Richtige für den ewigen Besserwisser.
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6: Die Premiere ist übrigens bereits am kommenden Donnerstag.
5: Die ist nochmal am 18. oder am 19. und dann nochmal im September, Oktober, November, solange die Verwandten reichen. Karten gibt es www.hengstmanns.de oder an allen einschlägigen Vorverkaufsstellen.
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5: Die rufen nie wieder an.
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9: Die MDF-1-Wettervorhersage für den 15. und 16. September. In der Nacht zum Mittwoch kommt eine Kaltfront mit dichter Bewölkung heran. In den Morgenstunden fallen dann erste Regenschauer. Zum Teil gibt es auch Gewitter. Die Nachttemperaturen liegen bei 16 Grad. Der Wind weht leicht und weiter böig aus südlicher Richtung. Am Mittwoch tummeln sich viele Wolken am Himmel und es gibt immer wieder schauerartigen Regen. Erst in der zweiten Tageshälfte lockert die Bewölkung etwas auf und die Schauer werden weniger. Die Temperaturen liegen nur noch bei 19 bis 21 Grad. Der Wind weht mäßig und in Böen aus dem Westen. Der UV-Index liegt beim niedrigen Wert 2. Die weiteren Aussichten bis zum Samstag. Es wird etwas kühler in den nächsten Tagen, denn die Sonnenstunden werden weniger und immer mehr Wolken ziehen am Himmel auf. Es bleibt dabei aber überwiegend trocken und recht freundlich.
6: Am Mittwoch versteigert die Deutsche Bahn vor dem Hauptbahnhof am Ausgang zum Busbahnhof wieder Fahrräder und E-Scooter. Diese wurden in den Zügen oder auf den Bahnhöfen der Deutschen Bahn gefunden und nicht abgeholt. Insgesamt geht es um 35 Fahrräder und 4 E-Scooter in sehr unterschiedlichen Zuständen, von gut erhalten bis Kernschrott. Mitarbeiter des Bahnhofsmanagement versteigern die Fahrzeuge an den Meistbietenden. Es muss gleich in bar bezahlt werden und um 15 Uhr geht der Spaß los. 50 Chöre aus aller Welt werden zum Internationalen Chorfest in Magdeburg erwartet. Die offizielle Eröffnungsveranstaltung beginnt um 18 Uhr in der Johanneskirche. Der Eintritt dazu ist frei. Erwartet werden die Kinder- und Jugendchor Magdeburg, der Viva-Kammerchor und die Magdeburg Indians. Weitere Veranstaltungen finden im M2 statt. Hier wird das Konzert um 20 Uhr beginnen. Zur gleichen Zeit beginnt es im Hyde, in der Moonbar, im Gerke, im Café Mosaik und in der Sternbar. Und an den Veranstaltungsorten erkennt man vielleicht, dass es sich dabei um die Kneipenchor-Tour handelt, bei der Chöre von Kneipe zu Kneipe ziehen. Das Motto: Singen und Trinken rund um den Hasselbachplatz. MDF 1 hätte am Mittwoch wieder ein Direktmagazin im Angebot ab 18 Uhr zu jeder vollen Stunde für Magdeburg und danach für Halle. So wird's auch gleich.
0: Ich hoffe, Sie schalten dann wieder ein. Bis dahin auf Wiederfernsehen und bleiben Sie gesund.

0: Herr Lindner, Sie haben heute gestartet und das in einer besonderen Umgebung, denn so viele Journalisten habe ich gar nicht erwartet. Es war rappelvoll, die Welt ist hier, in Berlin, zur IFA.
1: Stimmt. Und da haben wir auch viel für getan, denn eine unserer, meiner Aufgaben ist es, unterjährig wirklich auf der Welt unterwegs zu sein und vor allem auch mit Journalisten auf Augenhöhe zu sprechen und denen klarzumachen, wenn nicht hier ist, verpasst was. Und ich glaube, das hat ganz gut geklappt.
0: Das sind Multiplikatoren, aber die Leute, die zahlreich und in Mannschaftsstärke angetreten sind, sind ja die Aussteller, die Leute, die was mitbringen. Und die Leute, die was mitbringen, da ist die Vielfalt so groß, dass ich mir von ihnen Hilfe brauche.
1: Kann ich verstehen. Wir haben dieses Jahr 2000 Aussteller, nochmal 100 mehr als letztes Jahr. Und auf 190.000 Quadratmetern ist halt wirklich, da braucht man schon eine Menge Konditionen, um sich alles anzugucken. Deswegen muss man auch öfter herkommen.
0: Kommt mir ein bisschen vor wie so ein Kind, wie ein Baby, ein Kind, das einem dann langsam über den Kopf wächst. Aber so ist es nicht.
1: Nein, im Gegenteil. Wir versuchen und schaffen es auch, immer mehr zu koordinieren. Wir haben einzelne Bereiche, sodass, wenn man sich zum Beispiel für das Thema Mobility interessiert, dann weiß man ganz genau, da muss ich nicht durch die ganze Messe hin und her, sondern wir haben einen Bereich, wo dieses Thema gespielt wird. Und so geben wir jedem, was er sucht.
0: So, dann ist KI in aller Munde. Wird auch hier gespielt.
1: KI ist natürlich überall zu sehen. Und sorgt auch dafür, dass die Produkte sich schneller entwickeln, mehr können und vor allem auch den Konsumenten ganz klar Nutzen bieten.
0: Die Geschwindigkeit wie die Entwicklung ist eigentlich atemberaubend.
1: Ja.
0: Beängstigend. Wie geht's?
1: Man könnte, also das ist so eine Frage. Ich glaube, unsere Aufgabe ist es auch, den Leuten genau diese Angst zu nehmen und zu erklären, was es bedeutet, wo es herkommt und wo der Weg noch weiter hingeht. Also wir übersetzen quasi die Technologie für den Verbraucher.
0: Verbraucher interessiert sich für unterschiedliche Dinge. Der eine kauft sich gerade einen neuen Fernseher, der andere ganze neue Küchen. Wer ist alles hier? Wer stellt Consumer Elektronik aus? Ja,
1: also sind natürlich jetzt so viele, aber die Großen der Branche sind alle da. Also im Bereich, den Sie gerade erwähnt haben, betrifft es natürlich Miele.
2: Ja, wir sind durchaus von der Besucherzahl angetan und auch von dem Interesse für unsere Neuheiten. Wir zeigen eine Studie, wie das Waschen in Zukunft aussehen könnte, mit unserem Gerät Carry, welches wir derzeit in einigen Haushalten erproben. Das Besondere dabei ist, analog dem, was ich Ihnen über die G8000 erzählt habe, dass das Gerät erkennt, was für Wäsche beladen wird und damit das optimale Waschprogramm anwählt. Auch hier ist also die Anwenderin oder der Anwender befreit vom darüber nachdenken, was er hineingibt, welches Programm er wählen muss und ähnliches. In der Konsequenz bedeutet das, dass das mühsame Aufteilen von Kochwäsche und Buntwäsche von verschiedenen Farben entfällt, denn die Maschine erkennt das und die Maschine erkennt auch, wenn etwas gar nicht passt und würde dann ein entsprechendes Warnsignal aussenden, sodass man das dann aussortieren kann.
1: Und im klassischen Konsumelektronikbereich, da sind natürlich die Platzhirsche wie LG. LG hat den größten Stand hier auf der IFA. Die sind natürlich vorhanden, genauso aber auch jemand wie TCL oder Hisense, die gerade vor allem im Großbild-TV extrem stark sind. Panasonic ist auch hier und Sony auch. Also im Prinzip, wenn man sich für Technik interessiert, hier wird man alles bekommen, was man sucht.
0: Ja, Sie sind mit breiter Brust angetreten.
1: Das stimmt.
0: Und wo glänzen die besonders?
1: Wen meinen Sie jetzt?
0: Die Asiaten ganz allgemein.
1: Ach so, die Asiaten glänzen aus meiner Sicht darauf, dass sie relativ oder sehr schnell Produkte von dem ersten Status der Entwicklung bis zum Produkt im Launch bringen. Dafür brauchen die Europäer teilweise doppelt so lang und die Chinesen sind sehr schnell. Das heißt, es gibt einen Trend und du hast relativ schnell ein Produkt dazu passend da. Und das ist auch nicht, ich sag mal, wir haben ja mal früher gesagt, tested by customer. Also es ist nicht ausgereift, das ist nicht mehr so. Es ist ausgereift, zumindest zu 90-95%. Und das ist, glaube ich, eine der Stärken, schnell umzusetzen, schnell zu skalieren. Das unterscheidet oftmals die Chinesen von den Europäern.
0: Jetzt haben wir über alle Leute gesprochen, nur noch über den Zuschauer. Innovation for All ist natürlich so gemeint, dass auch der Zuschauer insbesondere hier seine Freude haben kann.
1: Hundertprozentig. Genau, damit ist gemeint, dass wir wirklich dafür sorgen, dass wir egal, jung, alt, weiblich, männlich, egal.
0: Groß, klein.
1: Wir bieten für jeden Zuschauer etwas an, was ihn interessiert, was sein Leben bereichert. Und deswegen haben wir auch gesagt, the future is now ist der Claim aus diesem Jahr, weil wir gesagt haben, weil die Entwicklung so rasant ist, ist es kein Science-Fiction-Movie mehr, sondern bin mir sicher, dass jeder hier was sehen wird, wo er sagt, was? Das gibt's schon? das kann ich kaufen. Genau darum geht's. Den Leuten im Prinzip die Gardine wegzunehmen und zu zeigen, was dahinter ist.
0: Gamescom ist gerade vorbei, aber Spiele spielen ja auch eine Rolle.
1: Das stimmt. Wir haben auch ein Gaming-Segment. Ich meine, die Gamescom war vor einer Woche, aber das macht nichts. Der Bereich Gaming ist für uns ein ergänzender Bereich, der aber immer wichtiger wird.
3: Ja, kommt vorbei, ne? IFA, kann man bis zum gewissen Punkt auch im Digitalen erleben, ja? Es gibt eine ganze Menge Videos, ihr macht ja hier auch ein Format. Aber IFA ist eine der wenigen Shows, nein, IFA ist die einzige Show auf diesem Level von dieser globalen Wichtigkeit, die es euch erlaubt, das, was A, jetzt kommt, was es gibt, was es vielleicht in anderen Ländern der Welt gibt und du es noch niemals gesehen hast, oder was kommen wird, persönlich und live zu erleben. Und das ist der riesengroße Unterschied. Man kann lange über Sachen diskutieren und sich durchlesen. Und wie soll ich jemanden erklären, wie sich, ich weiß es nicht, eine samtbeschlagene Laptophülle anfühlt? Ja, und das Samt, dieser Samt wäre irgendwie aus Wurzeln von einem mexikanischen Kaktus gemacht. Das ist alles sehr, sehr schwer zu begreifen. Erleben und selber anschauen ist so wichtig. Und obendrauf, das ist ja nur die Produktebene. Die IFA war immer eine Eventveranstaltung. Das Schöne ist, dass wir jetzt hier einen Veranstalter haben, der zusammen mit der GFU ein Format entwickelt hat, das auf der einen Art und Weise diese Tradition der IFA wiederbelebt und aufrecht erhält und es kombiniert mit all dem, was heute wichtig ist. Nämlich in die Zukunft zu schauen, zeigen, was geht und das vor allen Dingen aus der ganzen Welt. Berlin ist eine der bekanntesten Städte weltweit. Berlin ist eine der globalsten Städte weltweit. IFA ist die längste Messe, die längste Consumer Electronic Messe weltweit, mit der längsten Tradition. Eine bessere Kombination kannst du dir gar nicht vorstellen. Und ich glaube, all diejenigen, die das hier zum ersten Mal erlebt haben, die werden nicht nur mir dabei pflichten, sondern die werden dann auch 2027 sagen, oh meine Güte, da weiß jetzt nicht, ob das die 3 Stunden oder die 6 Stunden, die wir da eingeplant haben, war ein bisschen knapp bemessen. Da machen wir nächstes Jahr mal schön lecker Wochenende in Berlin, gucken uns die ganze Woche, das ganze Wochenende über die IFA an, nehmen die Konzerte mit, gucken uns auch lecker ein bisschen Berlin an und haben irgendwie, weiß ich nicht, bunte 3 Tage gehabt und dafür ist die IFA da.

0: Offensichtlich scheint es eine besonders gute Zahl zu sein, denn am Lesesommer 2026 beteiligten sich in Sachsen-Anhalt in diesem Jahr erstmals über 9000 Kinder und Jugendliche. Das waren etwa 1200 mehr als im vorigen Jahr. Auch bei den beteiligten Bibliotheken konnte man einen neuen Rekord verbuchen. So waren es diesmal 63 Einrichtungen gegenüber 58 im Jahr 2025. Neben der Anschaffung neuer Literatur, für die es besondere Zuweisungen aus dem Landeshaushalt gab, veranstalteten die Bibliotheken auch zahlreiche Sonderaktionen wie Lesenächte, Kreativaktionen oder Quizformate. Und dann zählte natürlich auch, dass Leseraten, die wenigstens zwei Bücher gelesen hatten und dazu entsprechende Fragen bei den Bibliothekaren beantworten konnten, dafür in vielen Schulen mit der Erteilung einer 1 belohnt werden. Und damit ein herzliches Willkommen zum MdV1-Direktmagazin am Dienstag. So sehr die Freude bei den veranstaltenden Bibliotheken über die Rekordteilnahme überwiegt, angesichts von gut 200.000 Schülern, die man zur Zielgruppe des Lesesommers zählen durfte, waren es nicht einmal 5% davon, die sich im Rahmen der Sommeraktion ein Buch ausliehen. Insofern ist Sachsen-Anhalt sehr weit davon entfernt, ein Leseland zu sein, und in gewisser Weise spiegelt sich das auch im schlechten Abschneiden beim PISA-Test wider. Vor allem die Eltern sind deswegen aufgefordert, dem Nachwuchs das Lesen nahezubringen. Denn wer in der Lage ist, sich Bildungsinhalte lesend zu erschließen, hat bessere Chancen, im modernen Leben zu bestehen.
1: Rund 800.000 Bürgerinnen und Bürger in Sachsen-Anhalt engagieren sich ehrenamtlich, etwa ein Drittel der Bevölkerung ab 14 Jahren. Der Großteil dieses Engagements spielt sich in der Nachbarschaft und in Kultur- oder Sportvereinen ab, sowie bei der Freiwilligen Feuerwehr. Letztere sollte am Samstag im Vordergrund stehen, weshalb unter dem Motto "voller Einsatz" zum inzwischen 9. Tag der Feuerwehr geladen wurde, um die Mitglieder der Feuerwehren für ihr unermüdliches Engagement zu würdigen und weiter für das Ehrenamt zu werben. In diesem Jahr durfte erstmalig die Stadt Schönebeck als Austragungsort für den Aktionstag dienen, der gemeinsam von Oberbürgermeister Bert Knoblauch und Innenministerin Tamara Zieschang im Kurpark der Elbestadt eröffnet wurde. Die Verantwortung, die Feuerwehrleute für unsere Sicherheit tragen, sowie die Vielzahl an Hilfeleistungen, die sie täglich erbringen, seien von unschätzbarem Wert für die Gemeinschaft, so Zieschang, weshalb es wichtig sei, diesem Engagement die entsprechende Anerkennung und Wertschätzung zu schenken. Langjährige Mitglieder der Feuerwehr wurden daher am Samstag für ihren Einsatz geehrt, unter anderem mit dem Goldenen Steckkreuz für den ehemaligen Einsatzleiter und Kreisbrandmeister Horst Mehr. Die höchste Auszeichnung an diesem Tag, die Zieschang hier erst zum zweiten Mal persönlich überreichte. Nach dem offiziellen Teil des Feuerwehrfestes durften die großen und kleinen Besucher die verschiedenen Stationen der Einsatzkräfte erkunden. Dabei wollte man vor allem den Hochwasserschutz in den Vordergrund rücken. Denn die Hochwasserereignisse der letzten Jahre machten deutlich, wie wichtig dieser Arbeitsbereich der Feuerwehr ist. Der optimale Schutz ist jedoch nur mit genügend Personal und der entsprechenden Finanzierung möglich. Weshalb der Anlass des Feuerwehrfests unter anderem dafür genutzt wurde, um den Wunsch nach mehr Investitionen seitens der Stadt zu äußern. Weiterhin standen am Samstag sämtliche Einsatzfahrzeuge und deren Technik für Besichtigungen zur Verfügung. Es konnte eine Hundestaffel bei einer Rettungsübung beobachtet werden. Und wer selbst mit Hand anlegen wollte, der durfte sich auch einmal als Feuerlöscher versuchen. Und vielleicht entdeckte der ein oder andere Sprössling somit eine Leidenschaft für die Einsatzarbeit. Schließlich kann die Zukunft der Feuerwehr nur mit genügend Nachwuchs garantiert werden.
0: Die neuen Tina-Straßenbahnen sind in ihren Fahrgeräuschen offensichtlich deutlich lauter als ihre Vorgänger. Deswegen häufen sich Beschwerden zu Erschütterungen und Vibrationen. Auf der anderen Seite erwiesen sich die neuen Fahrzeuge als sehr zuverlässig. Besonders die Barrierefreiheit und die Klimaanlagen wurden von den Fahrgästen geschätzt. Die Tina-Bahnen werden von der Firma Stadler hergestellt, die nun auf weichere Radvarianten umgebaute Züge auf ihre Tauglichkeit hin untersucht und erprobt. Erste Ergebnisse lassen eine Reduzierung der Vibration um bis zu 10% erkennen. Konkret handelt es sich dabei um den Wagen 857, der zunächst als Testfahrzeug unterwegs war und seit dem 7. September nun auch im regulären Fahrgastbetrieb. Weiter experimentiert man mit einem sogenannten Tilger, der die Schwingungen im Gesamtsystem mindern soll. Schlussendlich überprüfen die HAVAG die Wirkungen von Geschwindigkeitsbegrenzungen. Und mit dem Schienenschleifwagen sollen Fahrgeräusche an neuralgischen Punkten behandelt werden.
2: Wenn dieses Zeichen an einem Gebäude zu finden ist, dann steht es auf der Landesdenkmalliste und genießt den entsprechenden gesetzlichen Schutz. Das ist die St. Katharinenkirche in Gutenswegen. Wenn man sie sich von allen Seiten her anschaut, findet man so manches interessante Detail, aber die blaue Sanduhr fehlt. Das ist aber nicht schlimm, denn in Sachsen-Anhalt gilt das deklamatorische Prinzip. Das bedeutet, ein Gebäude ist ein Denkmal, wenn an seiner Erhaltung ein öffentliches Interesse aus geschichtlichen, künstlerischen, wissenschaftlichen, städtebaulichen oder volkskundlichen Gründen besteht. Und das haben die Gutenswäger seit Jahrzehnten bewiesen. Die romanischen Grundmauern stammen aus dem 12. Jahrhundert. Der Turm ist dafür der weithin sichtbare Beweis. Alles andere ist im Laufe der Zeit immer wieder um- und ausgebaut worden. 1972, nachdem der Orkan Quimburga das Dach der Halle abgedeckt hatte, wurde der Kirchenbau dem Verfall überlassen. Erst in den 90er Jahren wurde mit großem Engagement aus Gutenswegen heraus Dachstuhl und Dach instand gesetzt und die Kirche sollte wieder Mittelpunkt des Dorfes werden. Dabei hat der eigens gegründete Förderverein zwei Aufgaben. Zum einen gilt es, die bauliche Substanz weiter zu erhalten und zum anderen muss Leben in die Kirche.
3: Na, ich möchte die Gemeinschaft im Dorf, ja, weiterentwickeln ist vielleicht zu groß gesagt, aber pflegen, ja, die Gemeinschaft verbinden. Wir haben hier in unserem Ort 14 Vereine. Jeder hat ein Ziel, aber das gemeinsame Ziel sollte sein, wir haben hier einen Ort, wir haben die Grundlagen, ja, wir haben die baulichen Grundlagen, wir haben die Substanz, wir können diese Kirche nutzen und das wollen wir, das soll das für uns soll das als Förderverein und auch von der Kirche unterstützt, soll das der Mittelpunkt unseres Dorfes werden.
2: Das war die Kirche als Ort des Glaubens schon immer. Aber in Zeiten, in denen der Glaube bei vielen fehlt, muss die Kirche sich öffnen, um so die Traditionen des christlichen Abendlandes auch ohne religiöse Bindung in der Gesellschaft wachzuhalten.
4: Die Kirche muss sich sogar öffnen. Das zeigen ja die Zahlen der Mitglieder und so weiter. Und damit wir auch weiterhin die Gotteshäuser nutzen können, müssen wir auch einen Teil davon, sage ich mal, abgeben an die Gemeinden. Und die Gemeinde ist der Mittelpunkt in einem Dorf oder einer Stadt, wie auch immer. Und das gehört dazu. Die Kirche, ich sage mal, das ist die Kirche im Dorf. Und wie wir sie nutzen, das müssen wir gemeinsam tun.
2: Gemeinsamkeit ist das Stichwort, denn als Ortsbürgermeister setzt sich Andreas Leonhardt aktiv dafür ein, dass sich die vielfältigen Aktivitäten, wir hörten schon von 14 Vereinen, miteinander abstimmen und so zu einer effektiven gesellschaftlichen Kraft werden.
5: Natürlich, die Bürger müssen wissen, dass wir jedes Zentrum brauchen. Es ist der Karnevalsverein, es ist aber auch die Kirche. Und so muss man eben als Ortsbürgermeister vor allen Dingen schauen, dass man möglichst viele Vereine unter einen Hut bekommt. Und wir sehen das heute hier, dass eben viele Vereine auch zum Tag des offenen Denkmals in unserer Kirche sind. Und so, glaube ich, haben wir es geschafft, die Gutenswäger so ein bisschen mehr Gemeinsamkeit zusammen zu zimmern.
2: Schaut man sich um, dann ist noch viel zu tun und im bewussten Umgang mit historischer Bausubstanz hat man sich in Gutenswegen kompetente Beratung gesichert.
6: Es ist völlig in Ordnung, was hier passiert. Ja. Es läuft ja auch unter den Augen der unteren Denkmalschutzbehörde. Insofern muss man keine Bedenken haben, dass hier etwas daneben läuft.
4: Es ist aber doch ein kleiner Kampf dahinter. Aber das ist ganz normal. Die Fördermittelgeber, die wir hatten, auch in allen drei Gemeinden, waren immer meistens eigentlich ziemlich großzügig.
2: Und werden es auch bleiben, wenn es weiter funktioniert, diesen Kulturort in Gutenswegen zu bereichern. Dabei ist die Präsentation von Kreativität aus der Region genauso wichtig wie zeitgemäße Musik am Tag des offenen Denkmals. Hier in Gutenswegen geht es nicht nur um den Erhalt der Kirche als Gotteshaus, sondern gemeinsam schaffen sie sich hier einen Ort der Kultur. Und sicher bittet die evangelische Kirche hier auch um Gottes Segen für das Gelingen des Ganzen.
7: Bürgerinnenzahlen.
0: Der Hallesche Marktplatz ist am Mittwoch Schauplatz des bundesweiten Tages der Selbsthilfe. Zwischen 11 und 16 Uhr werden sich zahlreiche Gruppen und Akteure mit Infoständen präsentieren. Eingeladen hat dazu die Paritätische Selbsthilfe-Kontaktstelle des Halle-Saal-Kreises. Für die Bevölkerung der Stadt die Gelegenheit, mit Selbsthilfegruppen erstmals in Kontakt zu treten und sich über die Möglichkeiten, die es in Halle gibt, umfassend zu informieren. Selbsthilfegruppen leisten beispielsweise Menschen mit chronischen Erkrankungen oder Behinderungen Beistand. Es geht um körperliche Beschwerden, psychische Gesundheit oder auch soziale Themen, wobei Selbsthilfegruppen für viele Menschen eine unverzichtbare Stütze im Alltag darstellen. Interessenten sind eingeladen, einfach vorbeizukommen. 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
0: Willkommen zurück. Der Verein für Hallische Stadtgeschichte hat am Montag einen etwa 600 Jahre alten Gebotsbrief an das Stadtarchiv übergeben. Das Dokument auf Pergamentpapier wurde 1402 durch König Ruprecht ausgestellt. Es verfügt über ein entsprechendes königliches Wachsiegel und ist erstaunlich gut erhalten. Vom Inhalt her handelt es sich um eine Anweisung von König Ruprecht an die Stadt Halle, die am 11. November fälligen Steuern direkt an seinen Sohn, den Pfalzgrafen Ludwig III., auszuzahlen. Für den Historiker Klaus Krüger gibt das Dokument darüber hinaus noch weitere Informationen preis. So war König Ruprecht damals nicht nur hoch verschuldet, sondern sein eigener Sohn war einer der Gläubiger. Außerdem lassen sich Rückschlüsse zum Status der Stadt Halle ziehen, denn obwohl Halle damals der Landesherrschaft des Erzstifts Magdeburg unterstand, dokumentiere der Gebotsbrief eine steuerliche Verpflichtung gegenüber Kaiser und Reich. Das Dokument stammt wohl aus langem Privatbesitz. Es tauchte bei einer Versteigerung auf und der Erwerb wurde für den Verein durch Hallische Stadtgeschichte durch verschiedene Sponsoren möglich. Der Verein überlässt das Dokument nun dem Stadtarchiv als Dauerleihgabe. Stellen wir uns mal vor, wir sitzen in der Johanneskirche, es ist Jugendweihe und Tobias Hengstmann hält die Festansprache.
11: Vor insgesamt 10.000 Leuten, also 600 pro Vorstellung und
7: Diese Rede habe ich selber geschrieben und habe immer diesen Drang, natürlich als Satiriker, als komischer Mensch, da immer noch einen draufzusetzen und noch eine Geschichte zu erzählen, aber nur 8 Minuten Zeit. Und diese Rede halte ich.

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1: Die Premiere ist übrigens bereits am kommenden Donnerstag.
2: Die ist nochmal am 18. und am 19. und dann nochmal im September, Oktober, November, solange die Verwandten reichen. Karten gibt es www.hengstmanns.de oder an allen einstelligen Vorverkaufsstellen.
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3: Die MDF-1-Wettervorhersage für den 15. und 16. September. In der Nacht zum Mittwoch kommt eine Kaltfront mit dichter Bewölkung heran. In den Morgenstunden fallen dann erste Regenschauer. Zum Teil gibt es auch Gewitter. Die Nachttemperaturen liegen bei 16 Grad. Der Wind weht leicht und weiter böig aus südlicher Richtung. Am Mittwoch tummeln sich viele Wolken am Himmel und es gibt immer wieder schauerartigen Regen. Erst in der zweiten Tageshälfte lockert die Bewölkung etwas auf und die Schauer werden weniger. Die Temperaturen liegen nur noch bei 19 bis 21 Grad. Der Wind weht mäßig und in Böen aus dem Westen. Der UV-Index liegt beim niedrigen Wert 2. Die weiteren Aussichten bis zum Samstag. Es wird etwas kühler in den nächsten Tagen, denn die Sonnenstunden werden weniger und immer mehr Wolken ziehen am Himmel auf. Es bleibt dabei aber überwiegend trocken und recht freundlich.
1: Entwürfe und Modelle für ein Gebäude auf dem Areal des ehemaligen Tunnelbahnhofs der S-Bahn in Halle-Neustadt sind der Gegenstand einer Ausstellung, die am Mittwoch in der Scheibe A in der Neustädter Passage eröffnet werden soll. Es handelt sich jedoch nicht um ein konkretes Bauvorhaben, sondern um hypothetische Entwürfe für eine Musikschule, die von Studenten der Fachhochschule Bielefeld erarbeitet wurden. Der betreuende Hochschullehrer Professor Georg Schönborn wird gemeinsam mit Studenten die Ausstellung eröffnen, die dann bis zum 7. Oktober zu sehen sein soll. Die Veranstaltung am Mittwoch wird um 17 Uhr beginnen. MDF1 hätte am Mittwoch wieder ein Direktmagazin im Angebot, ab 18.30 Uhr zu jeder halben Stunde für Halle und danach für Magdeburg, so wird es auch gleich. Ich hoffe, Sie schalten wieder ein. Bis dann auf Wiederfernsehen und bleiben Sie gesund.

0: Herr Lindner, Sie haben heute gestartet und das in einer besonderen Umgebung, denn so viele Journalisten habe ich gar nicht erwartet. Es war rappelvoll, die Welt ist hier, in Berlin, zur IFA.
1: Stimmt. Und da haben wir auch viel für getan, denn eine unserer, meiner Aufgaben ist es, unterjährig wirklich auf der Welt unterwegs zu sein und vor allem auch mit Journalisten auf Augenhöhe zu sprechen und denen klarzumachen, wenn ich hier ist, verpasst was. Und ich glaube, das hat ganz gut geklappt.
0: Das sind Multiplikatoren, aber die Leute, die zahlreich und in Mannschaftsstärke angetreten sind, sind ja die Aussteller. Die Leute, die was mitbringen. Und die Leute, die was mitbringen, da ist die Vielfalt so groß, dass ich mir von ihnen Hilfe brauche.
1: Kann ich verstehen. Wir haben dieses Jahr 2000 Aussteller, nochmal 100 mehr als letztes Jahr. Und auf 190.000 Quadratmetern ist halt wirklich, da braucht man schon eine Menge Konditionen, um sich alles anzugucken. Deswegen muss man auch öfter herkommen.
0: Kommt mir ein bisschen vor wie so ein Kind, wie ein Baby, ein Kind, das einem dann langsam über den Kopf wächst. Aber so ist es nicht.
1: Nein, im Gegenteil. Wir versuchen und schaffen es auch, immer mehr zu koordinieren. Wir haben einzelne Bereiche, sodass, wenn man sich zum Beispiel für das Thema Mobility interessiert, dann weiß man ganz genau,

0: Da muss ich nicht durch die ganze Messe hin und her, sondern wir haben einen Bereich, wo dieses Thema gespielt wird. Und so geben wir jedem, was er sucht.
1: So, dann ist KI in aller Munde. Wird ja auch hier gespielt.
0: KI ist natürlich überall zu sehen und sorgt auch dafür, dass die Produkte sich schneller entwickeln, mehr können und vor allem auch den Konsumenten ganz klar Nutzen bieten.
1: Die Geschwindigkeit wie die Entwicklung ist eigentlich atemberaubend.
0: Ja.
1: Beängstigend. Wie geht's?
0: Man könnte, also das ist so eine Frage. Ich glaube, unsere Aufgabe ist es auch, den Leuten genau diese Angst zu nehmen und zu erklären, was es bedeutet, wo es herkommt und wo der Weg noch weiter hingeht. Also wir übersetzen quasi die Technologie für den Verbraucher.
1: Verbraucher interessiert sich für unterschiedliche Dinge. Der eine kauft sich gerade einen neuen Fernseher, der andere ganze neue Küchen. Wer ist alles hier? Wer stellt Consumer Electronic aus?
0: Ja, also sind natürlich jetzt so viele, aber die Großen der Branche sind alle da. Also im Bereich, den Sie gerade erwähnt haben, betrifft es natürlich Miele.
2: Ja, wir sind durchaus von der Besucherzahl angetan und auch von dem Interesse für unsere Neuheiten. Wir zeigen eine Studie, wie das Waschen in Zukunft aussehen könnte, mit unserem Gerät Carry, welches wir derzeit in einigen Haushalten erproben. Das Besondere dabei ist, analog dem, was ich Ihnen über die G8000 erzählt habe, dass das Gerät erkennt, was für Wäsche beladen wird und damit das optimale Waschprogramm anwählt. Auch hier ist also die Anwenderin oder der Anwender befreit vom darüber nachdenken, was er hineingibt, welches Programm er wählen muss und Ähnliches. In der Konsequenz bedeutet das, dass das mühsame Aufteilen von Kochwäsche und Buntwäsche von verschiedenen Farben entfällt, denn die Maschine erkennt das und die Maschine erkennt auch, wenn etwas gar nicht passt und würde dann ein entsprechendes Warnsignal aussenden, sodass man das dann aussortieren kann.
0: Und im klassischen Konsumelektronikbereich, da sind natürlich die Platzhirsche wie LG. LG hat den größten Stand hier auf der IFA. Die sind natürlich vorhanden, genauso aber auch jemand wie TCL oder Hisense, die gerade vor allem im Großbild-TV extrem stark sind. Panasonic ist auch hier und Sony auch. Also im Prinzip, wenn man sich für Technik interessiert, hier wird man alles bekommen, was man sucht.
1: Die Asiaten sind mit breiter Brust angetreten.
0: Das stimmt.
1: Und wo glänzen die besonders?
0: Wen meinen Sie jetzt?
1: Die Asiaten ganz allgemein.
0: Ach so, die Asiaten glänzen aus meiner Sicht darauf, dass sie relativ oder sehr schnell Produkte von dem ersten Status der Entwicklung bis zum Produkt in einem Launch bringen. Dafür brauchen die Europäer teilweise doppelt so lang und die Chinesen sind sehr schnell. Das heißt, es gibt einen Trend und du hast relativ schnell ein Produkt dazu passend da. Und das ist auch nicht, ich sag mal, wir haben ja mal früher gesagt, tested by customer. Also es ist nicht ausgereift, es ist nicht mehr so. Es ist ausgereift, zumindest zu 90-95%. Und das ist, glaube ich, eine der Stärken, schnell umzusetzen, schnell zu skalieren. Das unterscheidet oftmals die Chinesen von den Europäern.
1: Jetzt haben wir über alle Leute gesprochen, nur noch über den Zuschauer. Innovation for All ist natürlich so gemeint, dass auch der Zuschauer insbesondere hier seine Freude haben kann.
0: Hundertprozentig. Genau, damit ist gemeint, dass wir wirklich dafür sorgen, dass wir egal jung, alt, weiblich, männlich, egal.
1: Groß, klein.
0: Wir bieten für jeden Zuschauer etwas an, was ihn interessiert, was sein Leben bereichert. Und deswegen haben wir auch gesagt, the future is now ist der Claim aus diesem Jahr, weil wir gesagt haben, weil die Entwicklung so rasant ist, ist es kein Science-Fiction-Movie mehr, sondern bin mir sicher, dass jeder hier was sehen wird, wo er sagt, was, das gibt's schon? Das kann ich kaufen? Genau darum geht's. Den Leuten im Prinzip die Gardine wegzunehmen und zu zeigen, was dahinter ist.
1: Gamescom ist gerade vorbei, aber Spiele spielen ja auch eine Rolle.
0: Das stimmt. Wir haben auch ein Gaming-Segment. Ich meine, die Gamescom war vor einer Woche, aber das macht nichts. Der Bereich Gaming ist für uns ein ergänzender Bereich, der aber immer wichtiger wird.
3: Ja, kommt vorbei, ne? IFA, kann man bis zum gewissen Punkt auch im Digitalen erleben, ja? Es gibt eine ganze Menge Videos, ihr macht ja hier auch ein Format. Aber IFA ist eine der wenigen Shows, nein, IFA ist die einzige Show auf diesem Level von dieser globalen Wichtigkeit, die es euch erlaubt, das, was A, jetzt kommt, was es gibt, was es vielleicht in anderen Ländern der Welt gibt und du es noch niemals gesehen hast, oder was kommen wird, persönlich und live zu erleben. Und das ist der riesengroße Unterschied. Man kann lange über Sachen diskutieren.

und sich durchlesen. Und wie soll ich jemanden erklären, wie sich, ich weiß es nicht, eine samtbeschlagene Laptophülle anfühlt? Ja. Und das Samt, wir, dieser Samt wäre irgendwie aus Wurzeln von einem mexikanischen Kaktus gemacht. Ja. Das ist alles sehr, sehr schwer zu begreifen. Erleben und selber anschauen ist so wichtig. Und obendrauf, das ist ja nur die Produktebene. Die IFA war immer eine Eventveranstaltung. Das Schöne ist, dass wir jetzt hier einen Veranstalter haben, der zusammen mit der GFU ein Format entwickelt hat, das auf der einen Art und Weise diese Tradition der IFA wiederbelebt und aufrechterhält und es kombiniert mit all dem, was heute wichtig ist, nämlich in die Zukunft zu schauen, zeigen, was geht und das vor allen Dingen aus der ganzen Welt. Berlin ist eine der bekanntesten Städte weltweit, Berlin ist eine der globalsten Städte weltweit. IFA ist die längste Messe, die längste Consumer Electronic Messe weltweit mit der längsten Tradition. Eine bessere Kombination kannst du dir gar nicht vorstellen. Und ich glaube, all diejenigen, die das hier zum ersten Mal erlebt haben, die werden nicht nur mir dabei pflichten, sondern die werden dann auch 2027 sagen, oh meine Güte, da weiß jetzt nicht, ob das die 3 Stunden oder die 6 Stunden, die wir da eingeplant haben, war ein bisschen knapp bemessen. Da machen wir nächstes Jahr mal schön lecker Wochenende in Berlin, gucken uns die ganze Woche, das ganze Wochenende über die IFA an, nehmen die Konzerte mit, gucken uns auch lecker ein bisschen Berlin an und haben irgendwie, weiß ich nicht, bunte 3 Tage gehabt und dafür ist die IFA da.

0: Offensichtlich scheint es eine besonders gute Zahl zu sein, denn am Lesesommer 2026 beteiligten sich in Sachsen-Anhalt in diesem Jahr erstmals über 9000 Kinder und Jugendliche. Das waren etwa 1200 mehr als im vorigen Jahr. Auch bei den beteiligten Bibliotheken konnte man einen neuen Rekord verbuchen. So waren es diesmal 63 Einrichtungen gegenüber 58 im Jahr 2025. Neben der Anschaffung neuer Literatur, für die es besondere Zuweisungen aus dem Landeshaushalt gab, veranstalteten die Bibliotheken auch zahlreiche Sonderaktionen wie Lesenächte, Kreativaktionen oder Quizformate. Und dann zählte natürlich auch, dass Leseratten, die wenigstens zwei Bücher gelesen hatten und dazu entsprechende Fragen bei den Bibliothekaren beantworten konnten, dafür in vielen Schulen mit der Erteilung einer 1 belohnt werden. Und damit ein herzliches Willkommen zum MdV1-Direktmagazin am Dienstag. So sehr die Freude bei den veranstaltenden Bibliotheken über die Rekordteilnahme überwiegt, angesichts von gut 200.000 Schülern, die man zur Zielgruppe des Lesesommers zählen durfte, waren es nicht einmal 5% davon, die sich im Rahmen der Sommeraktion ein Buch ausliehen. Insofern ist Sachsen-Anhalt sehr weit davon entfernt, ein Leseland zu sein, und in gewisser Weise spiegelt sich das auch im schlechten Abschneiden beim PISA-Test wider. Vor allem die Eltern sind deswegen aufgefordert, dem Nachwuchs das Lesen nahezubringen. Denn wer in der Lage ist, sich Bildungsinhalte lesend zu erschließen, hat bessere Chancen, im modernen Leben zu bestehen.
1: Rund 800.000 Bürgerinnen und Bürger in Sachsen-Anhalt engagieren sich ehrenamtlich, etwa ein Drittel der Bevölkerung ab 14 Jahren. Der Großteil dieses Engagements spielt sich in der Nachbarschaft und in Kultur- oder Sportvereinen ab, sowie bei der Freiwilligen Feuerwehr. Letztere sollte am Samstag im Vordergrund stehen, weshalb unter dem Motto voller Einsatz zum inzwischen 9. Tag der Feuerwehr geladen wurde, um die Mitglieder der Feuerwehren für ihr unermüdliches Engagement zu würdigen und weiter für das Ehrenamt zu werben. In diesem Jahr durfte erstmalig die Stadt Schönebeck als Austragungsort für den Aktionstag dienen, der gemeinsam von Oberbürgermeister Bert Knoblauch und Innenministerin Tamara Zieschang im Kurpark der Elbestadt eröffnet wurde. Die Verantwortung, die Feuerwehrleute für unsere Sicherheit tragen, sowie die Vielzahl an Hilfeleistungen, die sie täglich erbringen, seien von unschätzbarem Wert für die Gemeinschaft, so Zieschang, weshalb es wichtig sei, diesem Engagement die entsprechende Anerkennung und Wertschätzung zu schenken. Langjährige Mitglieder der Feuerwehr wurden daher am Samstag für ihren Einsatz geehrt, unter anderem mit dem Goldenen Steckkreuz für den ehemaligen Einsatzleiter und Kreisbrandmeister Horst Mehr. Die höchste Auszeichnung an diesem Tag, die Zieschang hier erst zum zweiten Mal persönlich überreichte. Nach dem offiziellen Teil des Feuerwehrfestes durften die großen und kleinen Besucher die verschiedenen Stationen der Einsatzkräfte erkunden. Dabei wollte man vor allem den Hochwasserschutz in den Vordergrund rücken. Denn die Hochwasserereignisse der letzten Jahre machten deutlich, wie wichtig dieser Arbeitsbereich der Feuerwehr ist. Der optimale Schutz ist jedoch nur mit genügend Personal und der entsprechenden Finanzierung möglich. Weshalb der Anlass des Feuerwehrfests unter anderem dafür genutzt wurde, um den Wunsch nach mehr Investitionen seitens der Stadt zu äußern. Weiterhin standen am Samstag sämtliche Einsatzfahrzeuge und deren Technik für Besichtigungen zur Verfügung. Es konnte eine Hundestaffel bei einer Rettungsübung beobachtet werden, und wer selbst mit Hand anlegen wollte, der durfte sich auch einmal als Feuerlöscher versuchen. Und vielleicht entdeckte der ein oder andere Sprössling somit eine Leidenschaft für die Einsatzarbeit. Schließlich kann die Zukunft der Feuerwehr nur mit genügend Nachwuchs garantiert werden.
0: Offensichtlich ist man in der Stadtverwaltung Magdeburg dabei, den Rückbau des vierspurigen Ausbaus der Fahrspuren auf dem Schleinufer in Betracht zu ziehen. Zumindest könnte man so einen Zeitungsartikel interpretieren. Doch nach einer Medienmitteilung der CDU-Stadtratsfraktion sollten wohl lediglich Finanzmittel bereitgestellt werden, um eine entsprechende Untersuchung beauftragen zu können. Frank Schuster, Vorsitzender des Ausschusses für Stadtentwicklung, Bauen und Verkehr, hat zunächst kein Verständnis dafür, dass überhaupt darüber nachgedacht werden soll. Und dass man auch noch angesichts knapper Haushaltsmittel Geld für Untersuchungen ausgeben will, die den innerstädtischen Verkehrsfluss massiv gefährden würden. Dazu komme, dass die Verwaltung selbst schon feststellte, dass ein Rückbau des Schleinufers die Verkehrsströme überlasten würde. Die bestehenden Konflikte an der Elbe müssten gelöst werden, so Schuster weiter, aber im Dialog mit den Gremien und nicht über den Umweg unnötiger Prüfaufträge.
2: Wenn dieses Zeichen an einem Gebäude zu finden ist, dann steht es auf der Landesdenkmalliste und genießt den entsprechenden gesetzlichen Schutz. Das ist die St. Katharinenkirche in Gutenswegen. Wenn man sie sich von allen Seiten her anschaut, findet man so manches interessante Detail, aber die blaue Sanduhr fehlt. Das ist aber nicht schlimm, denn in Sachsen-Anhalt gilt das deklamatorische Prinzip. Das bedeutet, ein Gebäude ist ein Denkmal, wenn an seiner Erhaltung ein öffentliches Interesse aus geschichtlichen, künstlerischen, wissenschaftlichen, städtebaulichen oder volkskundlichen Gründen besteht. Und das haben die Gutenzweger seit Jahrzehnten bewiesen. Die romanischen Grundmauern stammen aus dem 12. Jahrhundert. Der

0: Turm ist dafür der weithin sichtbare Beweis. Alles andere ist im Laufe der Zeit immer wieder um- und ausgebaut worden. 1972, nachdem der Orkan Quimburga das Dach der Halle abgedeckt hatte, wurde der Kirchenbau dem Verfall überlassen. Erst in den 90er Jahren wurde mit großem Engagement aus guten Zwegen heraus Dachstuhl und Dach instand gesetzt und die Kirche sollte wieder Mittelpunkt des Dorfes werden. Dabei hat der eigens gegründete Förderverein zwei Aufgaben. Zum einen gilt es, die bauliche Substanz weiter zu erhalten und zum anderen muss Leben in die Kirche.
1: Na, ich möchte die Gemeinschaft im Dorf, ja, ich weiterentwickeln ist vielleicht zu groß gesagt, aber pflegen, ja, die Gemeinschaft verbinden. Wir haben hier in unserem Ort 14 Vereine. Jeder hat ein Ziel, aber das gemeinsame Ziel sollte sein, wir haben hier einen Ort, wir haben die Grundlagen, ja, wir haben die baulichen Grundlagen, wir haben die Substanz, wir können diese Kirche nutzen und das wollen wir, das soll das für uns. Soll das als Förderverein und auch von der Kirche unterstützt, soll das der Mittelpunkt unseres Dorfes werden?
0: Das war die Kirche als Ort des Glaubens schon immer. Aber in Zeiten, in denen der Glaube bei vielen fehlt, muss die Kirche sich öffnen, um so die Traditionen des christlichen Abendlandes auch ohne religiöse Bindung in der Gesellschaft wachzuhalten.
2: Die Kirche muss sich sogar öffnen. Das zeigen ja die Zahlen der Mitglieder und so weiter. Und damit wir auch weiterhin die Gotteshäuser nutzen können, müssen wir auch einen Teil davon, sage ich mal, abgeben an die Gemeinden. Und die Gemeinde ist der Mittelpunkt in einem Dorf oder einer Stadt, wie auch immer. Und das gehört dazu. Die Kirche, ich sage mal, das ist die Kirche im Dorf. Und wie wir sie nutzen, das müssen wir gemeinsam tun.
0: Gemeinsamkeit ist das Stichwort, denn als Ortsbürgermeister setzt sich Andreas Leonhard aktiv dafür ein, dass sich die vielfältigen Aktivitäten, wir hörten schon von 14 Vereinen, miteinander abstimmen und so zu einer effektiven gesellschaftlichen Kraft werden.
3: Natürlich, die Bürger müssen wissen, dass wir jedes Zentrum brauchen. Es ist der Karnevalsverein, es ist aber auch die Kirche. Und so muss man eben als Bürger, als Ortsbürgermeister vor allen Dingen schauen, dass man möglichst viele Vereine unter einen Hut bekommt. Und wir sehen das heute hier, dass eben viele Vereine auch zum Tag des offenen Denkmals in unserer Kirche sind. Und so, glaube ich, haben wir es geschafft, die Gutenzweger so ein bisschen mehr Gemeinsamkeit zusammen zu zimmern.
0: Schaut man sich um, dann ist noch viel zu tun und im bewussten Umgang mit historischer Bausubstanz hat man sich in Gutenzwegen kompetente Beratung gesichert.
4: Ist völlig in Ordnung, was hier passiert. Ja. Es läuft ja auch unter den Augen der unteren Denkmalschutzbehörde. Insofern muss man keine Bedenken haben, dass hier etwas daneben läuft.
2: Es ist aber doch ein kleiner Kampf dahinter. Aber das ist ganz normal. Die Fördermittelgeber, die wir hatten, auch in allen drei Gemeinden, waren immer meistens eigentlich ziemlich großzügig.
0: Und werden es auch bleiben, wenn es weiter funktioniert, diesen Kulturort in Gutenzwegen zu bereichern. Dabei ist die Präsentation von Kreativität aus der Region genauso wichtig wie zeitgemäße Musik am Tag des offenen Denkmals. Hier in Gutenzwegen geht es nicht nur um den Erhalt der Kirche als Gotteshaus, sondern gemeinsam schaffen sie sich hier einen Ort der Kultur. Und sicher bittet die evangelische Kirche hier auch um Gottes Segen für das Gelingen des Ganzen.
5: Am Mittwoch beginnt die Europäische Mobilitätswoche, die dann bis zum 22. September dauern soll. Eine Maßnahme dieser Aktion ist die Möglichkeit für alle Senioren über 65 Jahre, am 16. September den Magdeburger ÖPNV kostenlos nutzen zu können. Übrigens inklusive der Elbefähren. Man braucht keinen Fahrschein, man muss sich jedoch per Ausweis als alt genug ausweisen können. Eine Möglichkeit, um kostenlos zum Seniorentag auf dem Domplatz zu fahren. Ab 10 Uhr gibt es dort ein umfangreiches Programm mit Tanzaufführungen, Modenschau und Hengstmann-Kabarett. Es singt der Shanty-Chor und es gibt einen Line-Dance-Workshop. Das wäre aber nur das Beiprogramm zu

0: zahlreiche Informationsständen, die sich mit ihren Angeboten besonders an die ältere Bevölkerung wenden. Der Seniorentag dauert übrigens bis 16 Uhr. 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
0: Willkommen zurück. Der Sportverein Union 1861 Schönebeck veröffentlichte am Montag die Organisationsdaten zum diesjährigen Dreibrückenlauf, der am 27. September auf der Salineinsel am Salzschuppen gestartet werden soll. Bis zum 23. September kann man sich noch anmelden. Bisher haben etwa 300 Sportler von dieser Möglichkeit Gebrauch gemacht. Mit bis zu 700 Teilnehmenden rechnen die Veranstalter. Neben dem Bambini-Lauf über 700 Meter und dem Kinderlauf über 1,5 Kilometer führt die große 13,74 Kilometer lange Runde über den Elbedamm zur großen Elbauenbrücke, dann durch Grünewalde zur Thälmannbrücke und über die Salinebrücke zurück zur Salineinsel. Dazu kommt noch eine Neuerung. Wer die große Runde zweimal läuft, passiert nach dem ersten Mal bereits den Zielbereich, bevor es in die zweite Runde geht. Man erhofft sich davon eine größere Zuschauerbeteiligung. Wer sich noch anmelden möchte, unter www.dreibrückenlauf.de sind alle Informationen auch zu den Teilnahmegebühren nachzulesen und auch das Einschreiben ist dort möglich. Stellen wir uns mal vor, wir sitzen in der Johanneskirche, es ist Jugendweihe und Tobias Hengstmann hält die Festansprache.
5: Vor insgesamt 10.000 Leuten. Also 600 pro Vorstellung und diese Rede habe ich selber geschrieben und habe immer diesen Drang, natürlich als Satiriker, als komischer Mensch, da immer noch einen draufzusetzen und noch eine Geschichte zu erzählen, aber bloß 8 Minuten Zeit. Und diese Rede halte ich hier in meinem neuen Stück. Allerdings unterbreche ich die mit den Sachen, die ich in der Johanneskirche nicht sagen kann.
0: Das verspricht, lustig zu werden, denn wer kennt das nicht, wenn einem bei einem offiziellen Anlass lauter freche Bemerkungen durch den Kopf gehen, die so gar nicht angemessen sind. Tobi or not Tobi ist der Titel dieses Soloprogramms, das vollständig aus der Feder des jüngeren Hengstmann-Bruders stammt, wobei sich Sebastian, der ältere der beiden, auf die Regie beschränken musste, aber das ist ja genau das Richtige für den ewigen Besserwisser.
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2: Die ist nochmal am 18. und am 19. und dann nochmal im September, Oktober, November, solange die Verwandten reichen. Karten gibt es www.hengstmanns.de oder an allen einstelligen Vorverkaufsstellen.
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4: Die MDF-1-Wettervorhersage für den 15. und 16. September. In der Nacht zum Mittwoch kommt eine Kaltfront mit dichter Bewölkung heran. In den Morgenstunden fallen dann erste Regenschauer. Zum Teil gibt es auch Gewitter. Die Nachttemperaturen liegen bei 16 Grad. Der Wind weht leicht und weiter böig aus südlicher Richtung. Am Mittwoch tummeln sich viele Wolken am Himmel und es gibt immer wieder schauerartigen Regen. Erst in der zweiten Tageshälfte lockert die Bewölkung etwas auf und die Schauer werden weniger. Die Temperaturen liegen nur noch bei 19 bis 21 Grad. Der Wind weht mäßig und in Böen aus dem Westen. Der UV-Index liegt beim niedrigen Wert 2. Die weiteren Aussichten bis zum Samstag. Es wird etwas kühler in den nächsten Tagen, denn die Sonnenstunden werden weniger und immer mehr Wolken ziehen am Himmel auf. Es bleibt dabei aber überwiegend trocken und recht freundlich.
1: Am Mittwoch versteigert die Deutsche Bahn vor dem Hauptbahnhof am Ausgang zum Busbahnhof wieder Fahrräder und E-Scooter. Diese wurden in den Zügen oder auf den Bahnhöfen der Deutschen Bahn gefunden und nicht abgeholt. Insgesamt geht es um 35 Fahrräder und 4 E-Scooter in sehr unterschiedlichen Zuständen, von gut erhalten bis Kernschrott. Mitarbeiter des Bahnhofsmanagements versteigern die Fahrzeuge an den Meistbietenden. Es muss gleich in bar bezahlt werden und um 15 Uhr geht der Spaß los. 50 Chöre aus aller Welt werden zum internationalen Chorfest in Magdeburg erwartet. Die offizielle Eröffnungsveranstaltung beginnt um 18 Uhr in der Johanneskirche. Der Eintritt dazu ist frei. Erwartet werden die Kinder- und Jugendchor Magdeburg, der Viva-Kammerchor und die Magdeburg Indians. Weitere Veranstaltungen finden im M2 statt. Hier wird das Konzert um 20 Uhr beginnen. Zur gleichen Zeit beginnt es im Hyde, in der Moonbar, im Gerke, im Café Mosaik und in der Sternbar. Und an den Veranstaltungsorten erkennt man vielleicht, dass es sich dabei um die Kneipenchor-Tour handelt, bei der Chöre von Kneipe zu Kneipe ziehen. Das Motto: Singen und Trinken rund um den Hasselbachplatz. MDF 1 hätte am Mittwoch wieder ein Direktmagazin im Angebot ab 18 Uhr zu jeder vollen Stunde für Magdeburg und danach für Halle. So wird's auch gleich. Ich hoffe, Sie schalten dann wieder ein. Bis dahin auf Wiedersehen und bleiben Sie gesund.

0: Herr Lindner, Sie haben heute gestartet und das in einer besonderen Umgebung, denn so viele Journalisten habe ich gar nicht erwartet. Es war rappelvoll, die Welt ist hier, in Berlin, zur IFA.
1: Stimmt. Und da haben wir auch viel für getan, denn eine unserer, meiner Aufgaben ist es, unterjährig wirklich auf der Welt unterwegs zu sein und vor allem auch mit Journalisten auf Augenhöhe zu sprechen und denen klarzumachen, wer nicht hier ist, verpasst.

0: was. Und ich glaube, das hat ganz gut geklappt.
1: Das sind Multiplikatoren, aber die Leute, die zahlreich und in Mannschaftsstärke angetreten sind, sind ja die Aussteller. Die Leute, die was mitbringen. Und die Leute, die was mitbringen, da ist die Vielfalt so groß, dass ich mir von ihnen Hilfe brauche.
0: Kann ich verstehen, wir haben dieses Jahr 2000 Aussteller, nochmal 100 mehr als letztes Jahr. Und auf 190.000 Quadratmetern ist halt wirklich, da braucht man schon eine Menge Konditionen, um sich alles anzugucken. Deswegen muss man auch öfter herkommen.
1: Kommt mir ein bisschen vor wie so ein Kind, wie ein Baby, ein Kind, das einem dann langsam über den Kopf wächst. Aber so ist es nicht.
0: Nein, im Gegenteil. Wir versuchen und schaffen es auch, immer mehr zu koordinieren. Wir haben einzelne Bereiche, sodass, wenn man sich zum Beispiel für das Thema Mobility interessiert, dann weiß man ganz genau, da muss ich nicht durch die ganze Messe hin und her, sondern wir haben einen Bereich, wo dieses Thema gespielt wird. Und so geben wir jedem, was er sucht.
1: So, dann ist KI in aller Munde. Wird auch hier gespielt.
0: KI ist natürlich überall zu sehen. Und sorgt auch dafür, dass die Produkte sich schneller entwickeln, mehr können und vor allem auch den Konsumenten ganz klar Nutzen bieten.
1: Die Geschwindigkeit wie die Entwicklung ist eigentlich atemberaubend.
0: Ja.
1: Beängstigend. Wie geht's?
0: Man könnte, also das ist so eine Frage. Ich glaube, unsere Aufgabe ist es auch, den Leuten genau diese Angst zu nehmen und zu erklären, was es bedeutet, wo es herkommt und wo der Weg noch weiter hingeht. Also wir übersetzen quasi die Technologie für den Verbraucher.
1: Verbraucher interessiert sich für unterschiedliche Dinge. Der eine kauft sich gerade einen neuen Fernseher, der andere ganze neue Küchen. Wer ist alles hier? Wer stellt Consumer Elektronik aus? Ja.
0: Also sind natürlich jetzt so viele, aber die Großen der Branche sind alle da. Also im Bereich, den Sie gerade erwähnt haben, betrifft es natürlich Miele.
2: Ja, wir sind durchaus von der Besucherzahl angetan und auch von dem Interesse für unsere Neuheiten. Wir zeigen eine Studie, wie das Waschen in Zukunft aussehen könnte mit unserem Gerät Carry, welches wir derzeit in einigen Haushalten erproben. Das Besondere dabei ist, analog dem, was ich Ihnen über die G8000 erzählt habe, dass das Gerät erkennt, was für Wäsche beladen wird und damit das optimale Waschprogramm anwählt. Auch hier ist also die Anwenderin oder der Anwender befreit vom darüber nachdenken, was er hineingibt, welches Programm er wählen muss und ähnliches. In der Konsequenz bedeutet das, dass das mühsame Aufteilen von Kochwäsche und Buntwäsche von verschiedenen Farben entfällt, denn die Maschine erkennt das und die Maschine erkennt auch, wenn etwas gar nicht passt und würde dann ein entsprechendes Warnsignal aussenden, sodass man das dann aussortieren kann.
0: Und im klassischen Konsumelektronikbereich, da sind natürlich die Platzhirsche wie LG. LG hat den größten Stand hier auf der IFA. Die sind natürlich vorhanden, genauso aber auch jemand wie TCL oder Hisense, die gerade vor allem im Großbild-TV extrem stark sind. Panasonic ist auch hier und Sony auch. Also im Prinzip, wenn man sich für Technik interessiert, hier wird man alles bekommen, was man sucht.
1: Die Asiaten sind mit breiter Brust angetreten.
0: Das stimmt.
1: Und wo glänzen die besonders?
0: Wen meinen Sie jetzt?
1: Die Asiaten, ganz allgemein.
0: Ach so, die Asiaten glänzen aus meiner Sicht darauf, dass sie relativ oder sehr schnell Produkte von dem ersten Status der Entwicklung bis zum Produkt in einem Launch bringen. Da verbrauchen die Europäer teilweise doppelt so lang und die Chinesen sind sehr schnell. Das heißt, es gibt einen Trend und du hast relativ schnell ein Produkt dazu passend da. Und das ist auch nicht, ich sag mal, wir haben ja mal früher gesagt, tested by customer. Also es ist nicht ausgereift, das ist nicht mehr so. Es ist ausgereift, zumindest zu 90-95%. Und das ist, glaube ich, eine der Stärken, schnell umzusetzen, schnell zu skalieren. Das unterscheidet oftmals die Chinesen von den Europäern.
1: Jetzt haben wir über alle Leute gesprochen, nur noch über den Zuschauer. Innovation for All ist natürlich so gemeint, dass auch der Zuschauer insbesondere hier seine Freude haben kann.
0: Hundertprozentig. Genau, damit ist gemeint, dass wir wirklich dafür sorgen, dass wir egal, jung, alt, weiblich, männlich, egal.
1: Groß,
0: wir bieten,
1: klein.
0: Wir bieten für allen, für jeden Zuschauer etwas an, was ihn interessiert, was sein Leben bereichert. Und deswegen haben wir auch gesagt, the future is now ist der Claim aus diesem Jahr, weil wir gesagt haben, weil die Entwicklung so rasant ist, ist es kein Science-Fiction-Movie mehr, sondern bin mir sicher, dass jeder hier was sehen wird, wo er sagt, was, das gibt's schon, das kann ich kaufen, genau darum geht's. Den Leuten im Prinzip die Gardine wegzunehmen und zu zeigen, was dahinter ist.
1: Gamescom ist gerade vorbei, aber Spiele spielen ja auch eine Rolle.
0: Das stimmt. Wir haben auch ein Gaming-Segment. Ich meine, die Gamescom war vor einer Woche, aber das macht nichts. Der Bereich Gaming ist für uns ein ergänzender Bereich, der aber immer wichtiger wird.
3: Ja, kommt vorbei, ne? IFA kann man bis zum gewissen Punkt auch im Digitalen erleben. Ja, es gibt eine ganze Menge Videos, ihr macht ja hier auch ein Format. Aber IFA ist eine der wenigen Shows, nein, IFA ist die einzige Show auf diesem Level von dieser globalen Wichtigkeit, die es euch erlaubt, das, was A jetzt kommt, was es gibt, was es vielleicht in anderen Ländern der Welt gibt und du es noch niemals gesehen hast, oder was kommen wird, persönlich und live zu erleben. Und das ist der riesengroße Unterschied. Man kann lange über Sachen diskutieren und sich durchlesen. Und wie soll ich jemanden erklären, wie sich, ich weiß es nicht, eine samtbeschlagene Laptophülle anfühlt? Ja, und das Samt, dieser Samt wäre irgendwie aus Wurzeln von einem mexikanischen Kaktus gemacht. Das ist alles sehr, sehr schwer zu begreifen. Erleben und selber anschauen ist so wichtig. Und obendrauf, das ist ja nur die Produktebene. Die IFA war immer eine Eventveranstaltung. Das Schöne ist, dass wir jetzt hier einen Veranstalter haben, der zusammen mit der GFU ein Format entwickelt hat, das auf der einen Art und Weise diese Tradition der IFA wiederbelebt und aufrecht erhält und es kombiniert mit all dem, was heute wichtig ist. Nämlich in die Zukunft zu schauen, zeigen, was geht und das vor allen Dingen aus der ganzen Welt. Berlin ist eine der bekanntesten Städte weltweit. Berlin ist eine der globalsten Städte weltweit. IFA ist die längste Messe, die längste Consumer Electronic Messe weltweit, mit der längsten Tradition. Eine bessere Kombination kannst du dir gar nicht vorstellen. Und ich glaube, all diejenigen, die das hier zum ersten Mal erlebt haben, die werden nicht nur mehr dabei pflichten, sondern die werden dann auch 2027 sagen, oh meine Güte, da weiß jetzt nicht, ob das die 3 Stunden oder die 6 Stunden, die wir da eingeplant haben, war ein bisschen knapp bemessen. Da machen wir nächstes Jahr mal schön lecker Wochenende in Berlin, gucken uns die ganze Woche, das ganze Wochenende über die IFA an, nehmen die Konzerte mit, gucken uns auch lecker ein bisschen Berlin an und haben irgendwie, weiß ich nicht, bunte 3 Tage gehabt und dafür ist die IFA da.

Offensichtlich scheint es eine besonders gute Zahl zu sein, denn am Lesesommer 2026 beteiligten sich in Sachsen-Anhalt in diesem Jahr erstmals über 9000 Kinder und Jugendliche. Das waren etwa 1200 mehr als im vorigen Jahr. Auch bei den beteiligten Bibliotheken konnte man einen neuen Rekord verbuchen. So waren es diesmal 63 Einrichtungen gegenüber 58 im Jahr 2025. Neben der Anschaffung neuer Literatur, für die es besondere Zuweisungen aus dem Landeshaushalt gab, veranstalteten die Bibliotheken auch zahlreiche Sonderaktionen wie Lesenächte, Kreativaktionen oder Quizformate. Und dann zählte natürlich auch, dass Leseratten, die wenigstens zwei Bücher

0: gelesen hatten und dazu entsprechende Fragen bei den Bibliothekaren beantworten konnten, dafür in vielen Schulen mit der Erteilung einer 1 belohnt werden. Und damit ein herzliches Willkommen zum MDV1-Direktmagazin am Dienstag. So sehr die Freude bei den veranstaltenden Bibliotheken über die Rekordteilnahme überwiegt, angesichts von gut 200.000 Schülern, die man zur Zielgruppe des Lesesommers zählen durfte, waren es nicht einmal 5% davon, die sich im Rahmen der Sommeraktion ein Buch ausliehen. Insofern ist Sachsen-Anhalt sehr weit davon entfernt, ein Leseland zu sein, und in gewisser Weise spiegelt sich das auch im schlechten Abschneiden beim PISA-Test wider. Vor allem die Eltern sind deswegen aufgefordert, dem Nachwuchs das Lesen nahezubringen. Denn wer in der Lage ist, sich Bildungsinhalte lesend zu erschließen, hat bessere Chancen, im modernen Leben zu bestehen.
1: Und 800.000 Bürgerinnen und Bürger in Sachsen-Anhalt engagieren sich ehrenamtlich, etwa ein Drittel der Bevölkerung ab 14 Jahren. Der Großteil dieses Engagements spielt sich in der Nachbarschaft und in Kultur- oder Sportvereinen ab, sowie bei der Freiwilligen Feuerwehr. Letztere sollte am Samstag im Vordergrund stehen, weshalb unter dem Motto voller Einsatz zum inzwischen 9. Tag der Feuerwehr geladen wurde, um die Mitglieder der Feuerwehren für ihr unermüdliches Engagement zu würdigen und weiter für das Ehrenamt zu werben. In diesem Jahr durfte erstmalig die Stadt Schönebeck als Austragungsort für den Aktionstag dienen, der gemeinsam von Oberbürgermeister Bert Knoblauch und Innenministerin Tamara Zieschang im Kurpark der Elbestadt eröffnet wurde. Die Verantwortung, die Feuerwehrleute für unsere Sicherheit tragen, sowie die Vielzahl an Hilfeleistungen, die sie täglich erbringen, seien von unschätzbarem Wert für die Gemeinschaft, so Zieschang, weshalb es wichtig sei, diesem Engagement die entsprechende Anerkennung und Wertschätzung zu schenken. Langjährige Mitglieder der Feuerwehr wurden daher am Samstag für ihren Einsatz geehrt, unter anderem mit dem Goldenen Steckkreuz für den ehemaligen Einsatzleiter und Kreisbrandmeister Horst Mehr. Die höchste Auszeichnung an diesem Tag, die Zieschang hier erst zum zweiten Mal persönlich überreichte. Nach dem offiziellen Teil des Feuerwehrfestes durften die großen und kleinen Besucher die verschiedenen Stationen der Einsatzkräfte erkunden. Dabei wollte man vor allem den Hochwasserschutz in den Vordergrund rücken. Denn die Hochwasserereignisse der letzten Jahre machten deutlich, wie wichtig dieser Arbeitsbereich der Feuerwehr ist. Der optimale Schutz ist jedoch nur mit genügend Personal und der entsprechenden Finanzierung möglich. Weshalb der Anlass des Feuerwehrfests unter anderem dafür genutzt wurde, um den Wunsch nach mehr Investitionen seitens der Stadt zu äußern. Weiterhin standen am Samstag sämtliche Einsatzfahrzeuge und deren Technik für Besichtigungen zur Verfügung. Es konnte eine Hundestaffel bei einer Rettungsübung beobachtet werden. Und wer selbst mit Hand anlegen wollte, der durfte sich auch einmal als Feuerlöscher versuchen. Und vielleicht entdeckte der ein oder andere Sprössling somit eine Leidenschaft für die Einsatzarbeit. Schließlich kann die Zukunft der Feuerwehr nur mit genügend Nachwuchs garantiert werden.
0: Die neuen TINA-Straßenbahnen sind in ihren Fahrgeräuschen offensichtlich deutlich lauter als ihre Vorgänger. Deswegen häufen sich Beschwerden zu Erschütterungen und Vibrationen. Auf der anderen Seite erwiesen sich die neuen Fahrzeuge als sehr zuverlässig. Besonders die Barrierefreiheit und die Klimaanlagen wurden von den Fahrgästen geschätzt. Die TINA-Bahnen werden von der Firma Stadler hergestellt, die nun auf weichere Radvarianten umgebaute Züge auf ihre Tauglichkeit hin untersucht und erprobt. Erste Ergebnisse lassen eine Reduzierung der Vibration um bis zu 10% erkennen. Konkret handelt es sich dabei um den Wagen 857, der zunächst als Testfahrzeug unterwegs war und seit dem 7. September nun auch im regulären Fahrgastbetrieb. Weiter experimentiert man mit einem sogenannten Tilger, der die Schwingungen im Gesamtsystem mindern soll. Schlussendlich überprüfen die HAVAG die Wirkungen von Geschwindigkeitsbegrenzungen. Und mit dem Schienenschleifwagen sollen Fahrgeräusche an neuralgischen Punkten behandelt werden.
2: Wenn dieses Zeichen an einem Gebäude zu finden ist, dann steht es auf der Landesdenkmalliste und genießt den entsprechenden gesetzlichen Schutz. Das ist die St. Katharinenkirche in Gutenswegen. Wenn man sie sich von allen Seiten her anschaut, findet man so manches interessante Detail, aber die blaue Sanduhr fehlt. Das ist aber nicht schlimm, denn in Sachsen-Anhalt gilt das deklamatorische Prinzip. Das bedeutet, ein Gebäude ist ein Denkmal, wenn an seiner Erhaltung ein öffentliches Interesse aus geschichtlichen, künstlerischen, wissenschaftlichen, städtebaulichen oder volkskundlichen Gründen besteht. Und das haben die Gutenswäger seit Jahrzehnten bewiesen. Die romanischen Grundmauern stammen aus dem 12.

0: 12. Jahrhundert. Der Turm ist dafür der weithin sichtbare Beweis. Alles andere ist im Laufe der Zeit immer wieder um- und ausgebaut worden. 1972, nachdem der Orkan Quimburga das Dach der Halle abgedeckt hatte, wurde der Kirchenbau dem Verfall überlassen. Erst in den 90er Jahren wurde mit großem Engagement aus guten Zwegen heraus Dachstuhl und Dach instand gesetzt und die Kirche sollte wieder Mittelpunkt des Dorfes werden. Dabei hat der eigens gegründete Förderverein zwei Aufgaben. Zum einen gilt es, die bauliche Substanz weiter zu erhalten und zum anderen muss Leben in die Kirche.
1: Na, ich möchte die Gemeinschaft im Dorf weiterentwickeln, ist vielleicht zu groß gesagt, aber pflegen, ja, die Gemeinschaft verbinden. Wir haben hier in unserem Ort 14 Vereine. Jeder hat ein Ziel, aber das gemeinsame Ziel sollte sein, wir haben hier einen Ort, wir haben die Grundlagen, ja, wir haben die baulichen Grundlagen, wir haben die Substanz, wir können diese Kirche nutzen und das wollen wir, das soll das für uns soll das als Förderverein und auch von der Kirche unterstützt, soll das der Mittelpunkt unseres Dorfes werden.
0: Das war die Kirche als Ort des Glaubens schon immer. Aber in Zeiten, in denen der Glaube bei vielen fehlt, muss die Kirche sich öffnen, um so die Traditionen des christlichen Abendlandes auch ohne religiöse Bindung in der Gesellschaft wachzuhalten.
2: Die Kirche muss sich sogar öffnen. Das zeigen ja die Zahlen der Mitglieder und so weiter. Und damit wir auch weiterhin die Gotteshäuser nutzen können, müssen wir auch einen Teil davon, sage ich mal, abgeben an die Gemeinden. Und die Gemeinde ist der Mittelpunkt in einem Dorf oder einer Stadt, wie auch immer. Und das gehört dazu. Die Kirche, ich sage mal, das ist die Kirche im Dorf. Und wie wir sie nutzen, das müssen wir gemeinsam tun.
0: Gemeinsamkeit ist das Stichwort, denn als Ortsbürgermeister setzt sich Andreas Leonhardt aktiv dafür ein, dass sich die vielfältigen Aktivitäten, wir hörten schon von 14 Vereinen, miteinander abstimmen und so zu einer effektiven gesellschaftlichen Kraft werden.
3: Natürlich, die Bürger müssen wissen, dass wir jedes Zentrum brauchen. Es ist der Karnevalsverein, es ist aber auch die Kirche. Und so muss man eben als Bürger, als Ortsbürgermeister vor allen Dingen schauen, dass man möglichst viele Vereine unter einen Hut bekommt. Und wir sehen das heute hier, dass eben viele Vereine auch zum Tag des offenen Denkmals in unserer Kirche sind. Und so, glaube ich, haben wir es geschafft, die Gutenzweger so ein bisschen mehr Gemeinsamkeit zusammen zu zimmern.
0: Schaut man sich um, dann ist noch viel zu tun und im bewussten Umgang mit historischer Bausubstanz hat man sich in Gutenzwegen kompetente Beratung gesichert.
4: Ist völlig in Ordnung, was hier passiert. Ja. Es läuft ja auch unter den Augen der unteren Denkmalschutzbehörde. Insofern muss man keine Bedenken haben, dass hier etwas daneben läuft.
2: Es ist aber doch ein kleiner Kampf dahinter. Aber das ist ganz normal. Die Fördermittelgeber, die wir hatten, auch in allen drei Gemeinden, waren immer meistens eigentlich ziemlich großzügig.
0: Und werden es auch bleiben, wenn es weiter funktioniert, diesen Kulturort in Gutenzwegen zu bereichern. Dabei ist die Präsentation von Kreativität aus der Region genauso wichtig wie zeitgemäße Musik am Tag des offenen Denkmals. Hier in Gutenzwegen geht es nicht nur um den Erhalt der Kirche als Gotteshaus, sondern gemeinsam schaffen sie sich hier einen Ort der Kultur. Und sicher bittet die evangelische Kirche hier auch um Gottes Segen für das Gelingen des Ganzen.
5: Der Hallische Marktplatz ist am Mittwoch Schauplatz des bundesweiten Tages der Selbsthilfe. Zwischen 11 und 16 Uhr werden sich zahlreiche Gruppen und Akteure mit Infoständen präsentieren. Eingeladen hat dazu die Paritätische Selbsthilfe-Kontaktstelle des Halle-Saal-Kreises. Für die Bevölkerung der Stadt die Gelegenheit, mit Selbsthilfegruppen erstmals in Kontakt zu treten und sich über die Möglichkeiten, die es in Halle gibt, umfassend zu informieren. Selbsthilfegruppen leisten beispielsweise Menschen mit chronischen Erkrankungen oder Behinderungen Beistand. Es geht um körperliche Beschwerden, psychische Gesundheit oder auch soziale Themen, wobei Selbsthilfegruppen für viele Menschen eine unverzichtbare

0: sichtbare Stütze im Alltag darstellen. Interessenten sind eingeladen, einfach vorbeizukommen. 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
0: Willkommen zurück. Der Verein für Hallische Stadtgeschichte hat am Montag einen etwa 600 Jahre alten Gebotsbrief an das Stadtarchiv übergeben. Das Dokument auf Pergamentpapier wurde 1402 durch König Ruprecht ausgestellt. Es verfügt über ein entsprechendes königliches Wachsiegel und ist erstaunlich gut erhalten. Vom Inhalt her handelt es sich um eine Anweisung von König Ruprecht an die Stadt Halle, die am 11. November fälligen Steuern direkt an seinen Sohn, den Pfalzgrafen Ludwig III., auszuzahlen. Für den Historiker Klaus Krüger gibt das Dokument darüber hinaus noch weitere Informationen preis. So war König Ruprecht damals nicht nur hoch verschuldet, sondern sein eigener Sohn war einer der Gläubiger. Außerdem lassen sich Rückschlüsse zum Status der Stadt Halle ziehen, denn obwohl Halle damals der Landesherrschaft des Erzstifts Magdeburg unterstand, dokumentiere der Gebotsbrief eine steuerliche Verpflichtung gegenüber Kaiser und Reich. Das Dokument stammt wohl aus langem Privatbesitz. Es tauchte bei einer Versteigerung auf und der Erwerb wurde für den Verein durch hallische Stadtgeschichte, durch verschiedene Sponsoren möglich. Der Verein überlässt das Dokument nun dem Stadtarchiv als Dauerleihgabe.
5: Stellen wir uns mal vor, wir sitzen in der Johanneskirche, es ist Jugendweihe und Tobias Hengstmann hält die Festansprache.
6: Vor insgesamt 10.000 Leuten, also 600 pro Vorstellung und diese Rede habe ich selber geschrieben und habe immer diesen Drang, natürlich als Satiriker, als komischer Mensch, da immer noch einen draufzusetzen und noch eine Geschichte zu erzählen, aber auch nur 8 Minuten Zeit. Und diese Rede halte ich hier in meinem neuen Stück. Allerdings unterbreche ich die mit den Sachen, die ich in der Johanneskirche nicht sagen kann.
5: Das verspricht, lustig zu werden. Denn wer kennt das nicht, wenn einem bei einem offiziellen Anlass lauter freche Bemerkungen durch den Kopf gehen, die so gar nicht angemessen sind. Tobi or not Tobi ist der Titel dieses Soloprogramms, das vollständig aus der Feder des jüngeren Hengstmann-Bruders stammt, wobei sich Sebastian, der ältere der beiden, auf die Regie beschränken musste. Aber das ist ja genau das Richtige für den ewigen Besserwisser.

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3: Die MDF 1 Wettervorhersage für den 15. und 16. September. In der Nacht zum Mittwoch kommt eine Kaltfront mit dichter Bewölkung heran. In den Morgenstunden fallen dann erste Regenschauer. Zum Teil gibt es auch Gewitter. Die Nachttemperaturen liegen bei 16 Grad. Der Wind weht leicht und weiter böig aus südlicher Richtung. Am Mittwoch tummeln sich viele Wolken am Himmel und es gibt immer wieder schauerartigen Regen. Erst in der zweiten Tageshälfte lockert die Bewölkung etwas auf und die Schauer werden weniger. Die Temperaturen liegen nur noch bei 19 bis 21 Grad. Der Wind weht mäßig und in Böen aus dem Westen. Der UV-Index liegt beim niedrigen Wert 2. Die weiteren Aussichten bis zum Samstag. Es wird etwas kühler in den nächsten Tagen, denn die Sonnenstunden werden weniger und immer mehr Wolken ziehen am Himmel auf. Es bleibt dabei aber überwiegend trocken und recht freundlich.
1: Entwürfe und Modelle für ein Gebäude auf dem Areal des ehemaligen Tunnelbahnhofs der S-Bahn in Halle-Neustadt sind der Gegenstand einer Ausstellung, die am Mittwoch in der Scheibe A in der Neustädter Passage eröffnet werden soll. Es handelt sich jedoch nicht um ein konkretes Bauvorhaben, sondern um hypothetische Entwürfe für eine Musikschule, die von Studenten der Fachhochschule Bielefeld erarbeitet wurden. Der betreuende Hochschullehrer Professor Georg Schönborn wird gemeinsam mit Studenten die Ausstellung eröffnen, die dann bis zum 7. Oktober zu sehen sein soll. Die Veranstaltung am Mittwoch wird um 17 Uhr beginnen. MDF 1 hätte am Mittwoch wieder ein Direktmagazin im Angebot, ab 18.30 Uhr zu jeder halben Stunde für Halle und danach für Magdeburg, so wird es auch gleich. Ich hoffe, Sie schalten wieder ein. Bis dahin auf Wiedersehen und bleiben Sie gesund.

0: Herr Lindner, Sie haben heute gestartet und das in einer besonderen Umgebung, denn so viele Journalisten habe ich gar nicht erwartet. Es war rappelvoll, die Welt ist hier, in Berlin, zur IFA.
1: Stimmt. Und da haben wir auch viel für getan, denn eine unserer, meiner Aufgaben ist es, unterjährig wirklich auf der Welt unterwegs zu sein und vor allem auch mit Journalisten auf Augenhöhe zu sprechen und denen klarzumachen, wenn nicht hier ist, verpasst was. Und ich glaube, das hat ganz gut geklappt.
0: Das sind Multiplikatoren, aber die Leute, die zahlreich und in Mannschaftsstärke angetreten sind, sind ja die Aussteller, die Leute, die was mitbringen. Und die Leute, die was mitbringen, da ist die Vielfalt so groß, dass ich mir von ihnen Hilfe brauche.
1: Kann ich verstehen. Wir haben dieses Jahr 2000 Aussteller, nochmal 100 mehr als letztes Jahr. Und auf 190.000 Quadratmetern ist halt wirklich, da braucht man schon eine Menge Konditionen, um sich alles anzugucken. Deswegen muss man auch öfter herkommen.
0: Kommt mir ein bisschen vor wie so ein Kind, wie ein Baby, ein Kind, das einem dann langsam über den Kopf wächst. Aber so ist es nicht.
1: Nein, im Gegenteil. Wir versuchen und schaffen es auch, immer mehr zu koordinieren. Wir haben einzelne Bereiche, sodass, wenn man sich zum Beispiel für das Thema Mobility interessiert, dann weiß man ganz genau, da muss ich nicht durch die ganze Messe hin und her, sondern wir haben einen Bereich, wo dieses Thema gespielt wird. Und so geben wir jedem, was er sucht.
0: So, dann ist KI in aller Munde. Wird ja auch hier gespielt.
1: KI ist natürlich überall zu sehen. Und sorgt auch dafür, dass die Produkte sich schneller entwickeln, mehr können und vor allem auch den Konsumenten ganz klar Nutzen bieten.
0: Die Geschwindigkeit mit ihrer Entwicklung ist eigentlich atemberaubend.
1: Ja.
0: Beängstigend. Wie geht's?
1: Man könnte, also das ist so eine Frage. Ich glaube, unsere Aufgabe ist es auch, den Leuten genau diese Angst zu nehmen und zu erklären, was es bedeutet, wo es herkommt und wo der Weg

0: Mobilität noch weiter hingeht. Also wir übersetzen quasi die Technologie für den Verbraucher.
1: Verbraucher interessiert sich für unterschiedliche Dinge. Der eine kauft sich gerade einen neuen Fernseher, der andere ganze neue Küchen. Wer ist alles hier? Wer stellt Consumer Elektronik aus? Ja,
0: also sind natürlich jetzt so viele, aber die Großen der Branche sind alle da. Also im Bereich, den Sie gerade erwähnt haben, betrifft es natürlich Miele.
2: Ja, wir sind durchaus von der Besucherzahl angetan und auch von dem Interesse für unsere Neuheiten. Wir zeigen eine Studie, wie das Waschen in Zukunft aussehen könnte, mit unserem Gerät Carry, welches wir derzeit in einigen Haushalten erproben. Das Besondere dabei ist, analog dem, was ich Ihnen über die G8000 erzählt habe, dass das Gerät erkennt, was für Wäsche beladen wird und damit das optimale Waschprogramm anwählt. Auch hier ist also die Anwenderin oder der Anwender befreit vom darüber nachdenken, was er hineingibt, welches Programm er wählen muss und Ähnliches. In der Konsequenz bedeutet das, dass das mühsame Aufteilen von Kochwäsche und Buntwäsche von verschiedenen Farben entfällt, denn die Maschine erkennt das und die Maschine erkennt auch, wenn etwas gar nicht passt und würde dann ein entsprechendes Warnsignal aussenden, sodass man das dann aussortieren kann.
0: Und im klassischen Konsumelektronikbereich, da sind natürlich die Platzhirsche wie LG. LG hat den größten Stand hier auf der IFA. Die sind natürlich vorhanden, genauso aber auch jemand wie TCL oder Hisense, die gerade vor allem im Großbild-TV extrem stark sind. Panasonic ist auch hier und Sony auch. Also im Prinzip, wenn man sich für Technik interessiert, hier wird man alles bekommen, was man sucht.
1: Die Asiaten sind mit breiter Brust angetreten.
0: Das stimmt.
1: Und wo glänzen die besonders?
0: Wen meinen Sie jetzt?
1: Die Asiaten ganz allgemein.
0: Ach so, die Asiaten glänzen aus meiner Sicht darauf, dass sie relativ oder sehr schnell Produkte von dem ersten Status der Entwicklung bis zum Produkt in einem Launch bringen. Dafür brauchen die Europäer teilweise doppelt so lang und die Chinesen sind sehr schnell. Das heißt, es gibt einen Trend und du hast relativ schnell ein Produkt dazu passend da. Und das ist auch nicht, ich sag mal, wir haben ja mal früher gesagt, tested by customer. Also ist nicht ausgereift, das ist nicht mehr so. Es ist ausgereift, zumindest zu 90-95%. Und das ist, glaube ich, eine der Stärken, schnell umzusetzen, schnell zu skalieren. Das unterscheidet oftmals die Chinesen von den Europäern.
1: Jetzt haben wir über alle Leute gesprochen, nur noch über den Zuschauer. Innovation for All ist natürlich so gemeint, dass auch der Zuschauer insbesondere hier seine Freude haben kann.
0: Hundertprozentig. Genau, damit ist gemeint, dass wir wirklich dafür sorgen, dass wir egal, jung, alt, weiblich, männlich, egal.
1: Groß,
0: wir bieten,
1: klein.
0: Wir bieten für allen, für jeden Zuschauer etwas an, was ihn interessiert, was sein Leben bereichert. Und deswegen haben wir auch gesagt, the future is now ist der Claim aus diesem Jahr, weil wir gesagt haben, weil die Entwicklung so rasant ist, ist es kein Science-Fiction-Movie mehr, sondern bin mir sicher, dass jeder hier was sehen wird, wo er sagt, was, das gibt's schon, das kann ich kaufen, genau darum geht's. Den Leuten im Prinzip die Gardine wegzunehmen und zu zeigen, was dahinter ist.
1: Gamescom ist gerade vorbei, aber Spiele spielen ja auch eine Rolle.
0: Das stimmt, wir haben auch ein Gaming-Segment. Ich meine, die Gamescom war vor einer Woche, aber das macht nichts. Der Bereich Gaming ist für uns ein ergänzender Bereich, der aber immer wichtiger wird.
3: Ja, kommt vorbei, ne? IFA, kann man bis zum gewissen Punkt auch im Digitalen erleben, ja? Es gibt eine ganze Menge Videos, ihr macht ja hier auch ein Format. Aber IFA ist eine der wenigen Shows, IFA ist die einzige Show auf diesem Level von dieser globalen Wichtigkeit, die es euch erlaubt, das, was A jetzt kommt, was es gibt, was es vielleicht in anderen Ländern der Welt gibt und du es noch niemals gesehen hast, oder was kommen wird, persönlich und live zu erleben. Und das ist der riesengroße Unterschied. Man kann lange über Sachen diskutieren und sich durchlesen. Und wie soll ich jemanden erklären, wie sich, ich weiß es nicht, eine samtbeschlagene Laptophülle anfühlt? Ja. Und das Samt, dieser Samt wäre irgendwie aus Wurzeln von einem mexikanischen Kaktus gemacht. Das ist alles sehr, sehr schwer zu begreifen. Erleben und selber anschauen ist so wichtig. Und obendrauf, das ist ja nur die Produktebene. Die IFA war immer eine Eventveranstaltung. Das Schöne ist, dass wir jetzt hier einen Veranstalter haben, der zusammen mit der GFU ein Format entwickelt hat, das auf der einen Art und Weise diese Tradition der IFA wiederbelebt und aufrecht erhält und es kombiniert mit all dem, was heute wichtig ist. Nämlich in die Zukunft zu schauen, zeigen, was geht und das vor allen Dingen aus der ganzen Welt. Berlin ist eine der bekanntesten Städte weltweit. Berlin ist eine der globalsten Städte weltweit. IFA ist die längste Messe, die längste Consumer Electronic Messe weltweit, mit der längsten Tradition. Eine bessere Kombination kannst du dir gar nicht vorstellen. Und ich glaube, all diejenigen, die das hier zum ersten Mal erlebt haben, die werden nicht nur mehr dabei pflichten, sondern die werden dann auch 2027 sagen, oh meine Güte, da weiß jetzt nicht, ob das die 3 Stunden oder die 6 Stunden, die wir da eingeplant haben, das war ein bisschen knapp bemessen. Da machen wir nächstes Jahr mal schön lecker Wochenende in Berlin, gucken uns die ganze Woche, das ganze Wochenende über die IFA an, nehmen die Konzerte mit, gucken uns auch lecker ein bisschen Berlin an und haben irgendwie, weiß ich nicht, bunte 3 Tage gehabt und dafür ist die IFA da.

Offensichtlich scheint es eine besonders gute Zahl zu sein, denn am Lesesommer 2026 beteiligten sich in Sachsen-Anhalt in diesem Jahr erstmals über 9000 Kinder und Jugendliche. Das waren etwa 1200 mehr als im vorigen Jahr. Auch bei den beteiligten Bibliotheken konnte man einen neuen Rekord verbuchen. So waren es diesmal 63 Einrichtungen gegenüber 58 im Jahr 2025. Neben der Anschaffung neuer Literatur, für die es besondere Zuweisungen aus dem Landeshaushalt gab, veranstalteten die Bibliotheken auch zahlreiche Sonderaktionen wie Lesenächte, Kreativaktionen oder Quizformate. Und dann zählte natürlich auch, dass Leseratten, die wenigstens zwei Bücher gelesen hatten und dazu entsprechende Fragen bei den Bibliothekaren beantworten konnten, dafür in vielen Schulen mit der Erteilung einer 1 belohnt werden. Und damit ein herzliches Willkommen zum MdV1-Direktmagazin am Dienstag. So sehr die Freude bei den veranstaltenden Bibliotheken über die Rekordteilnahme überwiegt, angesichts von gut 200.000 Schülern, die man zur Zielgruppe des Lesesommers zählen durfte, waren es nicht einmal 5% davon, die sich im Rahmen der Sommeraktion ein Buch ausliehen. Insofern ist Sachsen-Anhalt sehr weit davon entfernt, ein Lesesommer

0: Land zu sein. Und in gewisser Weise spiegelt sich das auch im schlechten Abschneiden beim PISA-Test wider. Vor allem die Eltern sind deswegen aufgefordert, dem Nachwuchs das Lesen nahezubringen. Denn wer in der Lage ist, sich Bildungsinhalte lesend zu erschließen, hat bessere Chancen, im modernen Leben zu bestehen.
1: Rund 800.000 Bürgerinnen und Bürger in Sachsen-Anhalt engagieren sich ehrenamtlich, etwa ein Drittel der Bevölkerung ab 14 Jahren. Der Großteil dieses Engagements spielt sich in der Nachbarschaft und in Kultur- oder Sportvereinen ab, sowie bei der Freiwilligen Feuerwehr. Letztere sollte am Samstag im Vordergrund stehen, weshalb unter dem Motto "Voller Einsatz" zum inzwischen 9. Tag der Feuerwehr geladen wurde, um die Mitglieder der Feuerwehren für ihr unermüdliches Engagement zu würdigen und weiter für das Ehrenamt zu werben. In diesem Jahr durfte erstmalig die Stadt Schönebeck als Austragungsort für den Aktionstag dienen, der gemeinsam von Oberbürgermeister Bert Knoblauch und Innenministerin Tamara Zieschang im Kurpark der Elbestadt eröffnet wurde. Die Verantwortung, die Feuerwehrleute für unsere Sicherheit tragen, sowie die Vielzahl an Hilfeleistungen, die sie täglich erbringen, seien von unschätzbarem Wert für die Gemeinschaft, so Zieschang, weshalb es wichtig sei, diesem Engagement die entsprechende Anerkennung und Wertschätzung zu schenken. Langjährige Mitglieder der Feuerwehr wurden daher am Samstag für ihren Einsatz geehrt, unter anderem mit dem Goldenen Steckkreuz für den ehemaligen Einsatzleiter und Kreisbrandmeister Horst Mehr. Die höchste Auszeichnung an diesem Tag, die Zieschang hier erst zum zweiten Mal persönlich überreichte. Nach dem offiziellen Teil des Feuerwehrfestes durften die großen und kleinen Besucher die verschiedenen Stationen der Einsatzkräfte erkunden. Dabei wollte man vor allem den Hochwasserschutz in den Vordergrund rücken. Denn die Hochwasserereignisse der letzten Jahre machten deutlich, wie wichtig dieser Arbeitsbereich der Feuerwehr ist. Der optimale Schutz ist jedoch nur mit genügend Personal und der entsprechenden Finanzierung möglich. Weshalb der Anlass des Feuerwehrfests unter anderem dafür genutzt wurde, um den Wunsch nach mehr Investitionen seitens der Stadt zu äußern. Weiterhin standen am Samstag sämtliche Einsatzfahrzeuge und deren Technik für Besichtigungen zur Verfügung. Es konnte eine Hundestaffel bei einer Rettungsübung beobachtet werden und wer selbst mit Hand anlegen wollte, der durfte sich auch einmal als Feuerlöscher versuchen. Und vielleicht entdeckte der ein oder andere Sprössling somit eine Leidenschaft für die Einsatzarbeit. Schließlich kann die Zukunft der Feuerwehr nur mit genügend Nachwuchs garantiert werden.
0: Offensichtlich ist man in der Stadtverwaltung Magdeburg dabei, den Rückbau des vierspurigen Ausbaus der Fahrspuren auf dem Schleinufer in Betracht zu ziehen. Zumindest könnte man so einen Zeitungsartikel interpretieren. Doch nach einer Medienmitteilung der CDU-Stadtratsfraktion sollten wohl lediglich Finanzmittel bereitgestellt werden, um eine entsprechende Untersuchung beauftragen zu können. Frank Schuster, Vorsitzender des Ausschusses für Stadtentwicklung, Bauen und Verkehr, hat zunächst kein Verständnis dafür, dass überhaupt darüber nachgedacht werden soll. Und dass man auch noch angesichts knapper Haushaltsmittel Geld für Untersuchungen ausgeben will, die den innerstädtischen Verkehrsfluss massiv gefährden würden. Dazu komme, dass die Verwaltung selbst schon feststellte, dass ein Rückbau des Schleinufers die Verkehrsströme überlasten würde. Die bestehenden Konflikte an der Elbe müssten gelöst werden, so Schuster weiter, aber im Dialog mit den Gremien und nicht über den Umweg unnötiger Prüfaufträge.
2: Wenn dieses Zeichen an einem Gebäude zu finden ist, dann steht es auf der Landesdenkmalliste und genießt den entsprechenden gesetzlichen Schutz. Das ist die St. Katharinenkirche in Gutenswegen. Wenn man sie sich von allen Seiten her anschaut, findet man so manches interessante Detail, aber die blaue Sanduhr fehlt. Das ist aber nicht schlimm, denn in Sachsen-Anhalt gilt das deklamatorische Prinzip. Das bedeutet, dein Gebäude ist ein Denkmal, wenn an seiner Erhaltung ein öffentliches Interesse aus geschichtlichen, künstlerischen, wissenschaftlichen, städtebaulichen oder volkskundlichen Gründen besteht. Und das haben die Gutenswäger seit Jahrzehnten bewiesen. Die romanischen Grundmauern stammen aus dem 12. Jahrhundert. Der Turm ist dafür der weithin sichtbare Beweis. Alles andere ist im Laufe der Zeit immer wieder um- und ausgebaut worden. 1972, nachdem der Orkan Quimburga das Dach der Halle abgedeckt hatte, wurde der Kirchenbau dem Verfall überlassen. Erst in den 90er Jahren wurde mit großem Engagement aus Gutenswegen heraus Dachstuhl und Dach instand gesetzt und die Kirche sollte wieder Mittelpunkt des Dorfes werden. Dabei hat der eigens gegründete Förderverein zwei Aufgaben. Zum einen gilt es,

0: die bauliche Substanz weiter zu erhalten und zum anderen muss Leben in die Kirche.
1: Na, ich möchte die Gemeinschaft im Dorf, ja, ich weiterentwickeln ist vielleicht zu groß gesagt, aber pflegen, ja, die Gemeinschaft verbinden. Wir haben hier in unserem Ort 14 Vereine. Jeder hat ein Ziel, aber das gemeinsame Ziel sollte sein, wir haben hier einen Ort, wir haben die Grundlagen, ja, wir haben die baulichen Grundlagen, wir haben die Substanz. Wir können diese Kirche nutzen und das wollen wir, dass für uns soll das als Förderverein und auch von der Kirche unterstützt, soll das der Mittelpunkt unseres Dorfes werden.
0: Das war die Kirche als Ort des Glaubens schon immer. Aber in Zeiten, in denen der Glaube bei vielen fehlt, muss die Kirche sich öffnen, um so die Traditionen des christlichen Abendlandes auch ohne religiöse Bindung in der Gesellschaft wachzuhalten.
2: Die Kirche muss sich sogar öffnen. Das zeigen ja die Zahlen der Mitglieder und so weiter. Und damit wir auch weiterhin die Gotteshäuser nutzen können, müssen wir auch einen Teil davon, sage ich mal, abgeben an die Gemeinden. Und die Gemeinde ist der Mittelpunkt in einem Dorf oder einer Stadt, wie auch immer. Und das gehört dazu. Die Kirche, ich sage mal, das ist die Kirche im Dorf. Und wie wir sie nutzen, das müssen wir gemeinsam tun.
0: Gemeinsamkeit ist das Stichwort, denn als Ortsbürgermeister setzt sich Andreas Leonhardt aktiv dafür ein, dass sich die vielfältigen Aktivitäten, wir hörten schon von 14 Vereinen, miteinander abstimmen und so zu einer effektiven gesellschaftlichen

0: Genauso aber auch jemand wie TCL oder Hisense, die gerade vor allem im Großbild-TV extrem stark sind. Panasonic ist auch hier und Sony auch. Also im Prinzip, wenn man sich für Technik interessiert, hier wird man alles bekommen, was man sucht.
1: Die Asiaten sind mit breiter Brust angetreten.
0: Das stimmt.
1: Und wo glänzen die besonders?
0: Wen meinen Sie jetzt?
1: Die Asiaten, ganz allgemein.
0: Ach so, die Asiaten glänzen aus meiner Sicht darauf, dass sie relativ oder sehr schnell Produkte von dem ersten Status der Entwicklung bis zum Produkt in einem Launch bringen. Da verbrauchen die Europäer teilweise doppelt so lang und die Chinesen sind sehr schnell. Das heißt, es gibt einen Trend und du hast relativ schnell ein Produkt dazu passend da. Und das ist auch nicht, ich sag mal, wir haben ja mal früher gesagt, tested by customer. Also es ist nicht ausgereift, das ist nicht mehr so. Es ist ausgereift, zumindest zu 90-95%. Und das ist, glaube ich, eine der Stärken, schnell umzusetzen, schnell zu skalieren. Das unterscheidet oftmals die Chinesen von den Europäern.
1: Jetzt haben wir über alle Leute gesprochen, nur noch über den Zuschauer. Innovation for All ist natürlich so gemeint, dass auch der Zuschauer insbesondere hier seine Freude haben kann.
0: Hundertprozentig. Genau, damit ist gemeint, dass wir wirklich dafür sorgen, dass wir egal jung, alt, weiblich, männlich, egal,
1: groß, klein.
0: Wir bieten für jeden Zuschauer etwas an, was ihn interessiert, was sein Leben bereichert. Und deswegen haben wir auch gesagt, the future is now ist der Claim aus diesem Jahr, weil wir gesagt haben, weil die Entwicklung so rasant ist, ist es kein Science-Fiction-Movie mehr, sondern bin mir sicher, dass jeder hier was sehen wird, wo er sagt, was, das gibt's schon, das kann ich kaufen, genau darum geht's. Den Leuten im Prinzip die Gardine wegzunehmen und zu zeigen, was dahinter ist.
1: Gamescom ist gerade vorbei, aber Spiele spielen ja auch eine Rolle.
0: Das stimmt. Wir haben auch ein Gaming-Segment. Ich meine, die Gamescom war vor einer Woche, aber das macht nichts. Der Bereich Gaming ist für uns ein ergänzender Bereich, der aber immer wichtiger wird.
2: Ja, kommt vorbei, ne? IFA, kann man bis zum gewissen Punkt auch im Digitalen erleben, ja? Es gibt eine ganze Menge Videos, ihr macht ja hier auch ein Format. Aber IFA ist eine der wenigen Shows, nein, IFA ist die einzige Show auf diesem Level von dieser globalen Wichtigkeit, die es euch erlaubt, das, was A, jetzt kommt, was es gibt, was es vielleicht in anderen Ländern der Welt gibt und du es noch niemals gesehen hast, oder was kommen wird, persönlich und live zu erleben. Und das ist der riesengroße Unterschied. Ja, man kann lange über Sachen diskutieren und sich durchlesen. Und wie soll ich jemanden erklären, wie sich, ich weiß es nicht, eine samtbeschlagene Laptophülle anfühlt? Ja, und das Samt, dieser Samt wäre irgendwie aus Wurzeln von einem mexikanischen Kaktus gemacht. Das ist alles sehr, sehr schwer zu begreifen. Erleben und selber anschauen ist so wichtig. Und obendrauf, das ist ja nur die Produktebene. Die IFA war immer eine Eventveranstaltung. Das Schöne ist, dass wir jetzt hier einen Veranstalter haben, der zusammen mit der GFU ein Format entwickelt hat, das auf der einen Art und Weise diese Tradition der IFA wiederbelebt und aufrecht erhält und es kombiniert mit all dem, was heute wichtig ist, nämlich in die Zukunft zu schauen, zeigen, was geht und das vor allen Dingen aus der ganzen Welt. Berlin ist eine der bekanntesten Städte weltweit, Berlin ist eine der globalsten Städte weltweit. IFA ist die längste Messe, die längste Consumer Electronic Messe weltweit, mit der längsten Tradition. Eine bessere Kombination kannst du dir gar nicht vorstellen. Und ich glaube, all diejenigen, die das hier zum ersten Mal erlebt haben, die werden nicht nur mehr dabei pflichten, sondern die werden dann auch 2027 sagen, oh meine Güte, da weiß jetzt nicht, ob das die 3 Stunden oder die 6 Stunden, die wir da eingeplant haben, war ein bisschen knapp bemessen. Da machen wir nächstes Jahr mal schön lecker Wochenende in Berlin, gucken uns die ganze Woche, das ganze Wochenende über die IFA an, nehmen die Konzerte mit, gucken uns auch lecker ein bisschen Berlin an und haben irgendwie, weiß ich nicht, bunte 3 Tage gehabt und dafür ist die IFA da.

0: Offensichtlich scheint es eine besonders gute Zahl zu sein, denn am Lesesommer 2026 beteiligten sich in Sachsen-Anhalt in diesem Jahr erstmals über 9000 Kinder und Jugendliche. Das waren etwa 1200 mehr als im vorigen Jahr. Auch bei den beteiligten Bibliotheken konnte man einen neuen Rekord verbuchen. So waren es diesmal 63 Einrichtungen gegenüber 58 im Jahr 2025. Neben der Anschaffung neuer Literatur, für die es besondere Zuweisungen aus dem Landeshaushalt gab, veranstalteten die Bibliotheken auch zahlreiche Sonderaktionen wie Lesenächte, Kreativaktionen oder Quizformate. Und dann zählte natürlich auch, dass Leseraten, die wenigstens zwei Bücher gelesen hatten und dazu entsprechende Fragen bei den Bibliothekaren beantworten konnten, dafür in vielen Schulen mit der Erteilung einer 1 belohnt werden. Und damit ein herzliches Willkommen zum MdV1-Direktmagazin am Dienstag. So sehr die Freude bei den veranstaltenden Bibliotheken über die Rekordteilnahme überwiegt, angesichts von gut 200.000 Schülern, die man zur Zielgruppe des Lesesommers zählen durfte, waren es nicht einmal 5% davon, die sich im Rahmen der Sommeraktion ein Buch ausliehen. Insofern ist Sachsen-Anhalt sehr weit davon entfernt, ein Leseland zu sein, und in gewisser Weise spiegelt sich das auch im schlechten Abschneiden beim PISA-Test wider. Vor allem die Eltern sind deswegen aufgefordert, dem Nachwuchs das Lesen nahezubringen. Denn wer in der Lage ist, sich Bildungsinhalte lesend zu erschließen, hat bessere Chancen, im modernen Leben zu bestehen.
1: Rund 800.000 Bürgerinnen und Bürger in Sachsen-Anhalt engagieren sich ehrenamtlich, etwa ein Drittel der Bevölkerung ab 14 Jahren. Der Großteil dieses Engagements spielt sich in der Nachbarschaft und in Kultur- oder Sportvereinen ab, sowie bei der Freiwilligen Feuerwehr. Letztere sollte am Samstag im Vordergrund stehen, weshalb unter dem Motto "voller Einsatz" zum inzwischen 9. Tag der Feuerwehr geladen wurde, um die Mitglieder der Feuerwehren für ihr unermüdliches Engagement zu würdigen und weiter für das Ehrenamt zu werben. In diesem Jahr durfte erstmalig die Stadt Schönebeck als Austragungsort für den Aktionstag dienen, der gemeinsam von Oberbürgermeister Bert Knoblauch und Innenministerin Tamara Zieschang im Kurpark der Elbestadt eröffnet wurde. Die Verantwortung, die Feuerwehrleute für unsere Sicherheit tragen, sowie die Vielzahl an Hilfeleistungen, die sie täglich erbringen, seien von unschätzbarem Wert für die Gemeinschaft, so Zieschang, weshalb es wichtig sei, diesem Engagement die entsprechende Anerkennung und Wertschätzung zu schenken. Langjährige Mitglieder der Feuerwehr wurden daher am Samstag für ihren Einsatz geehrt, unter anderem mit dem Goldenen Steckkreuz für den ehemaligen Einsatzleiter und Kreisbrandmeister Horst Mehr. Die höchste Auszeichnung an diesem Tag, die Zieschang hier erst zum zweiten Mal persönlich überreichte. Nach dem offiziellen Teil des Feuerwehrfestes durften die großen und kleinen Besucher die verschiedenen Stationen der Einsatzkräfte erkunden. Dabei wollte man vor allem den Hochwasserschutz in den Vordergrund rücken. Denn die Hochwasserereignisse der letzten Jahre machten deutlich, wie wichtig dieser Arbeitsbereich der Feuerwehr ist. Der optimale Schutz ist jedoch nur mit genügend Personal und der entsprechenden Finanzierung möglich, weshalb der Anlass des Feuerwehrfests unter anderem dafür genutzt wurde, um den Wunsch nach mehr Investitionen seitens der Stadt zu äußern. Weiterhin standen am Samstag sämtliche Einsatzfahrzeuge und deren Technik für Besichtigungen zur Verfügung. Es konnte eine Hundestaffel bei einer Rettungsübung beobachtet werden, und wer selbst mit Hand anlegen wollte, der durfte sich auch einmal als Feuerlöscher versuchen. Und vielleicht entdeckte der ein oder andere Sprössling somit eine Leidenschaft für die Einsatzarbeit. Schließlich kann die Zukunft der Feuerwehr nur mit genügend Nachwuchs garantiert werden.
0: Die neuen Tina-Straßenbahnen sind in ihren Fahrgeräuschen offensichtlich deutlich lauter als ihre Vorgänger. Deswegen häufen sich Beschwerden zu Erschütterungen und Vibrationen. Auf der anderen Seite erwiesen sich die neuen Fahrzeuge als sehr zuverlässig. Besonders die Barrierefreiheit und die Klimaanlagen wurden von den Fahrgästen geschätzt. Die Tina-Bahnen werden von der Firma Stadler hergestellt, die nun auf weichere Radvarianten umgebaute Züge auf ihre Tauglichkeit hin untersucht und erprobt. Erste Ergebnisse lassen eine Reduzierung der Vibration um bis zu 10% erkennen. Konkret handelt es sich dabei um den Wagen 857, der zunächst als Testfahrzeug unterwegs war und seit dem 7. September nun auch im regulären Fahrgastbetrieb. Weiter experimentiert man mit einem sogenannten Tilger, der die Schwingungen im Gesamtsystem mindern soll. Schlussendlich überprüfen die HAVAG die Wirkungen von Geschwindigkeitsbegrenzungen. Und mit dem Schienenschleifwagen sollen Fahrgeräusche an neuralgischen Punkten behandelt werden.
2: Wenn dieses Zeichen an einem Gebäude zu finden ist, dann steht es auf der Landesdenkmalliste und genießt den entsprechenden gesetzlichen Schutz. Das ist die St. Katharinenkirche in Gutenswegen. Wenn man sie sich von allen Seiten her anschaut, findet man so manches interessante Detail, aber die blaue Sanduhr fehlt. Das ist aber nicht schlimm, denn in Sachsen-Anhalt gilt das deklamatorische Prinzip. Das bedeutet, ein Gebäude ist ein Denkmal, wenn an seiner Erhaltung ein öffentliches Interesse aus geschichtlichen, künstlerischen, wissenschaftlichen, städtebaulichen oder volkskundlichen Gründen besteht. Und das haben die Gutenzweger seit Jahrzehnten bewiesen. Die romanischen Grundmauern stammen aus dem 12. Jahrhundert. Der Turm ist dafür der weithin sichtbare Beweis. Alles andere ist im Laufe der Zeit immer wieder um- und ausgebaut worden. 1972, nachdem der Orkan Quimburga das Dach der Halle abgedeckt hatte, wurde der Kirchenbau dem Verfall überlassen. Erst in den 90er Jahren wurde mit großem Engagement aus Gutenswegen heraus Dachstuhl und Dach instand gesetzt und die Kirche sollte wieder Mittelpunkt des Dorfes werden. Dabei hat der eigens gegründete Förderverein zwei Aufgaben. Zum einen gilt es, die bauliche Substanz weiter zu erhalten und zum anderen muss Leben in die Kirche.
3: Na, ich möchte die Gemeinschaft im Dorf, ja, ich weiterentwickeln ist vielleicht zu groß gesagt, aber pflegen, ja, die Gemeinschaft verbinden. Wir haben hier in unserem Ort 14 Vereine. Jeder hat ein Ziel, aber das gemeinsame Ziel sollte sein, wir haben hier einen Ort, wir haben die Grundlagen, ja, wir haben die baulichen Grundlagen, wir haben die Substanz, wir können diese Kirche nutzen und das wollen wir, das soll das für uns soll das als Förderverein und auch von der Kirche unterstützt, soll das der Mittelpunkt unseres Dorfes werden.
2: Das war die Kirche als Ort des Glaubens schon immer. Aber in Zeiten, in denen der Glaube bei vielen fehlt, muss die Kirche sich öffnen, um so die Traditionen des christlichen Abendlandes auch ohne religiöse Bindung in der Gesellschaft wachzuhalten.
4: Die Kirche muss sich sogar öffnen. Das zeigen ja die Zahlen der Mitglieder und so weiter. Und damit wir auch weiterhin die Gotteshäuser nutzen können, müssen wir auch einen Teil davon, sage ich mal, abgeben an die Gemeinden. Und die Gemeinde ist der Mittelpunkt in einem Dorf oder einer Stadt, wie auch immer. Und das gehört dazu. Die Kirche, ich sage mal, das ist die Kirche im Dorf. Und wie wir sie nutzen, das müssen wir gemeinsam tun.
2: Gemeinsamkeit ist das Stichwort, denn als Ortsbürgermeister setzt sich Andreas Leonhard aktiv dafür ein, dass sich die vielfältigen Aktivitäten, wir hörten schon von 14 Vereinen, miteinander abstimmen und so zu einer effektiven gesellschaftlichen Kraft werden.
5: Natürlich, die Bürger müssen wissen, dass wir jedes Zentrum brauchen. Es ist der Karnevalsverein, es ist aber auch die Kirche. Und so muss man eben als Bürger, als Ortsbürgermeister vor allen Dingen schauen, dass man möglichst viele Vereine unter einen Hut bekommt. Und wir sehen das heute hier, dass eben viele Vereine auch zum Tag des offenen Denkmals in unserer Kirche sind. Und so, glaube ich, haben wir es geschafft, die Gutenzweger so ein bisschen mehr Gemeinsamkeit zusammen zu zimmern.
2: Schaut man sich um, dann ist noch viel zu tun und im bewussten Umgang mit historischer Bausubstanz hat man sich in Gutenswegen kompetente Beratung gesichert.
6: Ist völlig in Ordnung, was hier passiert. Ja, es läuft ja auch unter den Augen der unteren Denkmalschutzbehörde. Insofern muss man keine Bedenken haben, dass hier etwas daneben läuft.
4: Es ist aber doch ein kleiner Kampf dahinter. Aber das ist ganz normal. Die Fördermittelgeber, die wir hatten, auch in allen drei Gemeinden, waren immer meistens eigentlich ziemlich großzügig.
2: Und werden es auch bleiben, wenn es weiter funktioniert, diesen Kulturort in Gutenswegen zu bereichern. Dabei ist die Präsentation von Kreativität aus der Region genauso wichtig wie zeitgemäße Musik am Tag des offenen Denkmals. Hier in Gutenswegen geht es nicht nur um den Erhalt der Kirche als Gotteshaus, sondern gemeinsam schaffen sie sich hier einen Ort der Kultur. Und sicher bittet die evangelische Kirche hier auch um Gottes Segen für das Gelingen des Ganzen.
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0: Der Hallesche Marktplatz ist am Mittwoch Schauplatz des bundesweiten Tages der Selbsthilfe. Zwischen 11 und 16 Uhr werden sich zahlreiche Gruppen und Akteure mit Infoständen präsentieren. Eingeladen hat dazu die Paritätische Selbsthilfe-Kontaktstelle des Halle-Saal-Kreises. Für die Bevölkerung der Stadt die Gelegenheit, mit Selbsthilfegruppen erstmals in Kontakt zu treten und sich über die Möglichkeiten, die es in Halle gibt, umfassend zu informieren. Selbsthilfegruppen leisten beispielsweise Menschen mit chronischen Erkrankungen oder Behinderungen Beistand. Es geht um körperliche Beschwerden, psychische Gesundheit oder auch soziale Themen, wobei Selbsthilfegruppen für viele Menschen eine unverzichtbare Stütze im Alltag darstellen. Interessenten sind eingeladen, einfach vorbeizukommen. 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
0: Willkommen zurück. Der Verein für Hallische Stadtgeschichte hat am Montag einen etwa 600 Jahre alten Gebotsbrief an das Stadtarchiv übergeben. Das Dokument auf Pergamentpapier wurde 1402 durch König Ruprecht ausgestellt. Es verfügt über ein entsprechendes königliches Wachssiegel und ist erstaunlich gut

0: erhalten. Vom Inhalt her handelt es sich um eine Anweisung von König Ruprecht an die Stadt Halle, die am 11. November fälligen Steuern direkt an seinen Sohn, den Pfalzgrafen Ludwig III., auszuzahlen. Für den Historiker Klaus Krüger gibt das Dokument darüber hinaus noch weitere Informationen preis. So war König Ruprecht damals nicht nur hoch verschuldet, sondern sein eigener Sohn war einer der Gläubiger. Außerdem lassen sich Rückschlüsse zum Status der Stadt Halle ziehen, denn obwohl Halle damals der Landesherrschaft des Erzstifts Magdeburg unterstand, dokumentiere der Gebotsbrief eine steuerliche Verpflichtung gegenüber Kaiser und Reich. Das Dokument stammt wohl aus langem Privatbesitz. Es tauchte bei einer Versteigerung auf und der Erwerb wurde für den Verein durch hallische Stadtgeschichte, durch verschiedene Sponsoren möglich. Der Verein überlässt das Dokument nun dem Stadtarchiv als Dauerleihgabe. Stellen wir uns mal vor, wir sitzen in der Johanneskirche, es ist Jugendweihe und Tobias Hengstmann hält die Festansprache.
1: Vor insgesamt 10.000 Leuten, also 600 pro Vorstellung. Und diese Rede habe ich selber geschrieben und habe immer diesen Drang, natürlich als Satiriker, als komischer Mensch, da immer noch einen draufzusetzen und noch eine Geschichte zu erzählen, aber auch nur 8 Minuten Zeit. Und diese Rede halte ich hier in meinem neuen Stück. Allerdings unterbreche ich die mit den Sachen, die ich in der Johanneskirche nicht sagen kann.
0: Das verspricht lustig zu werden, denn wer kennt das nicht, wenn einem bei einem offiziellen Anlass lauter freche Bemerkungen durch den Kopf gehen, die so gar nicht angemessen sind. Tobi or Not Tobi ist der Titel dieses Soloprogramms, das vollständig aus der Feder des jüngeren Hengstmann-Bruders stammt, wobei sich Sebastian, der ältere der beiden, auf die Regie beschränken musste, aber das ist ja genau das Richtige für den ewigen Besserwisser.
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1: Die MDF-1-Wettervorhersage für den 15. und 16. September. In der Nacht zum Mittwoch kommt eine Kaltfront mit dichter Bewölkung heran. In den Morgenstunden fallen dann erste Regenschauer. Zum Teil gibt es auch Gewitter. Die Nachttemperaturen liegen bei 16 Grad. Der Wind weht leicht und weiter böig aus südlicher Richtung. Am Mittwoch tummeln sich viele Wolken am Himmel und es gibt immer wieder schauerartigen Regen. Erst in der zweiten Tageshälfte lockert die Bewölkung etwas auf und die Schauer werden weniger. Die Temperaturen liegen nur noch bei 19 bis 21 Grad. Der Wind weht mäßig und in Böen aus dem Westen. Der UV-Index liegt beim niedrigen Wert 2. Die weiteren Aussichten bis zum Samstag. Es wird etwas kühler in den nächsten Tagen, denn die Sonnenstunden werden weniger und immer mehr Wolken ziehen am Himmel auf. Es bleibt dabei aber überwiegend trocken und recht freundlich.
2: Entwürfe und Modelle für ein Gebäude auf dem Areal des ehemaligen Tunnelbahnhofs der S-Bahn in Halle-Neustadt sind der Gegenstand einer Ausstellung, die am Mittwoch in der Scheibe A in der Neustädter Passage eröffnet werden soll. Es handelt sich jedoch nicht um ein konkretes Bauvorhaben, sondern um hypothetische Entwürfe für eine Musikschule, die von Studenten der Fachhochschule Bielefeld erarbeitet wurden. Der betreuende Hochschullehrer Professor Georg Schönborn wird gemeinsam mit Studenten die Ausstellung eröffnen, die dann bis zum 7. Oktober zu sehen sein soll. Die Veranstaltung am Mittwoch wird um 17 Uhr beginnen. MDF 1 hätte am Mittwoch wieder ein Direktmagazin im Angebot, ab 18.30 Uhr zu jeder halben Stunde für Halle und danach für Magdeburg, so wie jetzt auch gleich. Ich hoffe, Sie schalten wieder ein. Bis dann, auf Wiederfernsehen und bleiben Sie gesund.

0: Herr Lindner, Sie haben heute gestartet und das in einer besonderen Umgebung, denn so viele Journalisten habe ich gar nicht erwartet. Es war rappelvoll, die Welt ist hier, in Berlin, zur IFA.
1: Stimmt. Und da haben wir auch viel für getan, denn eine unserer, meiner Aufgaben ist es, unterjährig wirklich auf der Welt unterwegs zu sein und vor allem auch mit Journalisten auf Augenhöhe zu sprechen und denen klarzumachen, wenn ich hier ist, verpasst was. Und ich glaube, das hat ganz gut geklappt.
0: Das sind Multiplikatoren, aber die Leute, die zahlreich und in Mannschaftsstärke angetreten sind, sind ja die Aussteller, die Leute, die was mitbringen. Und die Leute, die was mitbringen, da ist die Vielfalt so groß, dass ich mir von ihnen Hilfe brauche.
1: Kann ich verstehen, wir haben dieses Jahr 2000 Aussteller, nochmal 100 mehr als letztes Jahr. Und auf 190.000 Quadratmetern ist halt wirklich, da braucht man schon eine Menge Konditionen, um sich alles anzugucken. Deswegen muss man auch öfter herkommen.
0: Kommt mir ein bisschen vor wie so ein Kind, wie ein Baby, ein Kind, das einem dann langsam über den Kopf wächst. Aber so ist es nicht.
1: Nein, im Gegenteil. Wir versuchen und schaffen es auch, immer mehr zu koordinieren. Wir haben einzelne Bereiche, sodass, wenn man sich zum Beispiel für das Thema Mobility interessiert, dann weiß man ganz genau, da muss ich nicht durch die ganze Messe hin und her, sondern wir haben einen Bereich, wo dieses Thema gespielt wird. Und so geben wir jedem, was er sucht.
0: So, dann ist KI in aller Munde. Wird auch hier gespielt.
1: KI ist natürlich überall zu sehen. Und sorgt auch dafür, dass die Produkte sich schneller entwickeln, mehr können und vor allem auch den Konsumenten ganz klar Nutzen bieten.
0: Die Geschwindigkeit wie die Entwicklung ist eigentlich atemberaubend.
1: Ja.
0: Beängstigend. Wie geht's?
1: Man könnte, also das ist so eine Frage. Ich glaube, unsere Aufgabe ist es auch, den Leuten genau diese Angst zu nehmen und zu erklären, was es bedeutet, wo es herkommt und wo der Weg noch weiter hingeht. Also wir übersetzen quasi die Technologie für den Verbraucher.
0: Verbraucher interessiert sich für unterschiedliche Dinge. Der eine kauft sich gerade einen neuen Fernseher, der andere ganze neue Küchen. Wer ist alles hier? Wer stellt Consumer Elektronik aus?
1: Ja, also sind natürlich jetzt so viele, aber die Großen der Branche sind alle da. Also im Bereich, den Sie gerade erwähnt haben, betrifft es natürlich Miele.
2: Ja, wir sind durchaus von der Besucherzahl angetan und auch von dem Interesse für unsere

0: Wir zeigen eine Studie, wie das Waschen in Zukunft aussehen könnte, mit unserem Gerät Carry, welches wir derzeit in einigen Haushalten erproben. Das Besondere dabei ist, analog dem, was ich Ihnen über die G8000 erzählt habe, dass das Gerät erkennt, was für Wäsche beladen wird und damit das optimale Waschprogramm anwählt. Auch hier ist also die Anwenderin oder der Anwender befreit vom darüber nachdenken, was er hineingibt, welches Programm er wählen muss und Ähnliches. In der Konsequenz bedeutet das, dass das mühsame Aufteilen von Kochwäsche und Buntwäsche von verschiedenen Farben entfällt, denn die Maschine erkennt das und die Maschine erkennt auch, wenn etwas gar nicht passt und würde dann ein entsprechendes Warnsignal aussenden, sodass man das dann aussortieren kann.
1: Und im klassischen Konsumelektronikbereich, da sind natürlich die Platzhirsche wie LG. LG hat den größten Stand hier auf der IFA. Die sind natürlich vorhanden, genauso aber auch jemand wie TCL oder Hisense, die gerade vor allem im Großbild-TV extrem stark sind. Panasonic ist auch hier und Sony auch. Also im Prinzip, wenn man sich für Technik interessiert, hier wird man alles bekommen, was man sucht.
2: Die Asiaten sind mit breiter Brust angetreten.
1: Das stimmt.
2: Und wo glänzen die besonders?
1: Wen meinen Sie jetzt?
2: Die Asiaten, ganz allgemein.
1: Ach so, die Asiaten glänzen aus meiner Sicht darauf, dass sie relativ oder sehr schnell Produkte von dem ersten Status der Entwicklung bis zum Produkt in einem Launch bringen. Und dafür brauchen die Europäer teilweise doppelt so lang und die Chinesen sind sehr schnell. Das heißt, es gibt einen Trend und du hast relativ schnell ein Produkt dazu passend da. Und das ist auch nicht, ich sag mal, wir haben ja immer früher gesagt, tested by customer. Also es ist nicht ausgereift, das ist nicht mehr so. Es ist ausgereift, zumindest zu 90-95%. Und das ist, glaube ich, eine der Stärken, schnell umzusetzen, schnell zu skalieren. Das unterscheidet oftmals die Chinesen von den Europäern.
2: Jetzt haben wir über alle Leute gesprochen, nur noch über den Zuschauer. Innovation for All ist natürlich so gemeint, dass auch der Zuschauer insbesondere hier seine Freude haben kann.
1: Hundertprozentig. Genau, damit ist gemeint, dass wir wirklich dafür sorgen, dass wir egal jung, alt, weiblich, männlich, egal,
2: groß,
1: wir bieten,
2: klein.
1: Wir bieten für allen, für jeden Abend Zuschauer etwas an, was ihn interessiert, was sein Leben bereichert. Und deswegen haben wir auch gesagt, the future is now ist der Claim aus diesem Jahr, weil wir gesagt haben, weil die Entwicklung so rasant ist, ist es kein Science-Fiction-Movie mehr, sondern bin mir sicher, dass jeder hier was sehen wird, wo er sagt, was, das gibt's schon, das kann ich kaufen, genau darum geht's. Den Leuten im Prinzip die Gardine wegzunehmen und zu zeigen, was dahinter ist.
2: Gamescom ist gerade vorbei, aber Spiele spielen ja auch eine Rolle.
1: Das stimmt. Wir haben auch ein Gaming-Segment. Ich meine, die Gamescom war vor einer Woche, aber das macht nichts. Der Bereich Gaming ist für uns ein ergänzender Bereich, der aber immer wichtiger wird.
3: Ja, kommt vorbei, ne? IFA kann man bis zum gewissen Punkt auch im Digitalen erleben, ja? Es gibt eine ganze Menge Videos, ihr macht ja hier auch ein Format. Aber IFA ist eine der wenigen Shows, nein, IFA ist die einzige Show auf diesem Level von dieser globalen Wichtigkeit, die es euch erlaubt, das, was A, jetzt kommt, was es gibt, was es vielleicht in anderen Ländern der Welt gibt und du es noch niemals gesehen hast, oder was kommen wird, persönlich und live zu erleben. Und das ist der riesengroße Unterschied. Ja, man kann lange über Sachen diskutieren und sich durchlesen. Und wie soll ich jemanden erklären, wie sich, ich weiß es nicht, eine samtbeschlagene Laptophülle anfühlt? Ja, und das Samt, dieser Samt wäre irgendwie aus Wurzeln von einem mexikanischen Kaktus gemacht. Das ist alles sehr, sehr schwer zu begreifen. Erleben und selber anschauen ist so wichtig. Und obendrauf, das ist ja nur die Produktebene. Die IFA war immer eine Eventveranstaltung. Das Schöne ist, dass wir jetzt hier einen Veranstalter haben, der zusammen mit der GFU ein Format entwickelt hat, das auf der einen Art und Weise diese Tradition der IFA wiederbelebt und aufrecht erhält und es kombiniert mit all dem, was heute wichtig ist. nämlich in die Zukunft zu schauen, zeigen, was geht und das vor allen Dingen aus der ganzen Welt. Berlin ist eine der bekanntesten Städte weltweit, Berlin ist eine der globalsten Städte weltweit. IFA ist die längste Messe, die längste Consumer Electronic Messe weltweit, mit der längsten Tradition. Eine bessere Kombination kannst du dir gar nicht vorstellen. Und ich glaube, all diejenigen, die das hier zum ersten Mal erlebt haben, die werden nicht nur mir dabei pflichten, sondern die werden dann auch 2027 sagen, oh meine Güte, da weiß jetzt nicht, ob das die 3 Stunden oder die 6 Stunden, die wir da eingeplant haben, war ein bisschen knapp bemessen. Da machen wir nächstes Jahr mal schön lecker Wochenende in Berlin, gucken uns die ganze Woche, das ganze Wochenende über die IFA an, nehmen die Konzerte mit, gucken uns auch lecker ein bisschen Berlin an und haben irgendwie, weiß ich nicht, bunte 3 Tage gehabt und dafür ist die IFA da.

0: Offensichtlich scheint es eine besonders gute Zahl zu sein, denn am Lesesommer 2026 beteiligten sich in Sachsen-Anhalt in diesem Jahr erstmals über 9000 Kinder und Jugendliche. Das waren etwa 1200 mehr als im vorigen Jahr. Auch bei den beteiligten Bibliotheken konnte man einen neuen Rekord verbuchen. So waren es diesmal 63 Einrichtungen gegenüber 58 im Jahr 2025. Neben der Anschaffung neuer Literatur, für die es besondere Zuweisungen aus dem Landeshaushalt gab, veranstalteten die Bibliotheken auch zahlreiche Sonderaktionen wie Lesenächte, Kreativaktionen oder Quizformate. Und dann zählte natürlich auch, dass Leseraten, die wenigstens zwei Bücher gelesen hatten und dazu entsprechende Fragen bei den Bibliothekaren beantworten konnten, dafür in vielen Schulen mit der Erteilung einer 1 belohnt werden. Und damit ein herzliches Willkommen zum MdV1-Direktmagazin am Dienstag. So sehr die Freude bei den veranstaltenden Bibliotheken über die Rekordteilnahme überwiegt, angesichts von gut 200.000 Schülern, die man zur Zielgruppe des Lesesommers zählen durfte, waren es nicht einmal 5% davon, die sich im Rahmen der Sommeraktion ein Buch ausliehen. Insofern ist Sachsen-Anhalt sehr weit davon entfernt, ein Leseland zu sein, und in gewisser Weise spiegelt sich das auch im schlechten Abschneiden beim PISA-Test wider. Vor allem die Eltern sind deswegen aufgefordert, dem Nachwuchs das Lesen nahezubringen. Denn wer in der Lage ist, sich Bildungsinhalte lesend zu erschließen, hat bessere Chancen, im modernen Leben zu bestehen.
1: Rund 800.000 Bürgerinnen und Bürger in Sachsen-Anhalt engagieren sich ehrenamtlich, etwa ein Drittel der Bevölkerung ab 14 Jahren. Der Großteil dieses Engagements spielt sich in der Nachbarschaft und in Kultur- oder Sportvereinen ab, sowie bei der Freiwilligen Feuerwehr. Letztere sollte am Samstag im Vordergrund stehen, weshalb unter dem Motto voller Einsatz zum inzwischen 9. Tag der Feuerwehr geladen wurde, um die Mitglieder der Feuerwehren für ihr unermüdliches Engagement zu würdigen und weiter für das Ehrenamt zu werben. In diesem Jahr durfte erstmalig die Stadt Schönebeck als Austragungsort für den Aktionstag dienen, der gemeinsam von Oberbürgermeister Bert Knoblauch und Innenministerin Tamara Zieschang im Kurpark der Elbestadt eröffnet wurde. Die Verantwortung, die Feuerwehrleute für unsere Sicherheit tragen, sowie die Vielzahl an Hilfeleistungen, die sie täglich erbringen, seien von unschätzbarem Wert für die Gemeinschaft, so Zieschang, weshalb es wichtig sei, diesem Engagement die entsprechende Anerkennung und Wertschätzung zu schenken. Langjährige Mitglieder der Feuerwehr wurden daher am Samstag für ihren Einsatz geehrt, unter anderem mit dem Goldenen Steckkreuz für den ehemaligen Einsatzleiter und Kreisbrandmeister Horst Mehr. Die höchste Auszeichnung an diesem Tag, die Zieschang hier erst zum zweiten Mal persönlich überreichte. Nach dem offiziellen Teil des Feuerwehrfestes durften die großen und kleinen Besucher die verschiedenen Stationen der Einsatzkräfte erkunden. Dabei wollte man vor allem den Hochwasserschutz in den Vordergrund rücken. Denn die Hochwasserereignisse der letzten Jahre machten deutlich, wie wichtig dieser Arbeitsbereich der Feuerwehr ist. Der optimale Schutz ist jedoch nur mit genügend Personal und der entsprechenden Finanzierung möglich, weshalb der Anlass des Feuerwehrfests unter anderem dafür genutzt wurde, um den Wunsch nach mehr Investitionen seitens der Stadt zu äußern. Weiterhin standen am Samstag sämtliche Einsatzfahrzeuge und deren Technik für Besichtigungen zur Verfügung. Es konnte eine Hundestaffel bei einer Rettungsübung beobachtet werden, und wer selbst mit Hand anlegen wollte, der durfte sich auch einmal als Feuerlöscher versuchen. Und vielleicht entdeckte der ein oder andere Sprössling somit eine Leidenschaft für die Einsatzarbeit. Schließlich kann die Zukunft der Feuerwehr nur mit genügend Nachwuchs garantiert werden.
0: Offensichtlich ist man in der Stadtverwaltung Magdeburg dabei, den Rückbau des vierspurigen Ausbaus der Fahrspuren auf dem Schleinufer in Betracht zu ziehen. Zumindest könnte man so einen Zeitungsartikel interpretieren. Doch nach einer Medienmitteilung der CDU-Stadtratsfraktion sollten wohl lediglich Finanzmittel bereitgestellt werden, um eine entsprechende Untersuchung beauftragen zu können. Frank Schuster, Vorsitzender des Ausschusses für Stadtentwicklung, Bauen und Verkehr, hat zunächst kein Verständnis dafür, dass überhaupt darüber nachgedacht werden soll. Und dass man auch noch angesichts knapper Haushaltsmittel Geld für Untersuchungen ausgeben will, die den innerstädtischen Verkehrsfluss massiv gefährden würden. Dazu komme, dass die Verwaltung selbst schon feststellte, dass ein Rückbau des Schleinufers die Verkehrsströme überlasten würde. Die bestehenden Konflikte an der Elbe müssten gelöst werden, so Schuster weiter, aber im Dialog mit den Gremien und nicht über den Umweg unnötiger Prüfaufträge.
2: Wenn dieses Zeichen an einem Gebäude zu finden ist, dann steht es auf der Landesdenkmalliste und genießt den entsprechenden gesetzlichen Schutz. Das ist die St. Katharinenkirche in Gutenswegen. Wenn man sie sich von allen Seiten her anschaut, findet man so manches interessante Detail, aber die blaue Sanduhr fehlt. Das ist aber nicht schlimm, denn in Sachsen-Anhalt gilt das deklamatorische Prinzip. Das bedeutet, ein Gebäude ist ein Denkmal, wenn an seiner Erhaltung ein öffentliches Interesse aus geschichtlichen, künstlerischen, wissenschaftlichen, städtebaulichen oder volkskundlichen Gründen besteht. Und das haben die Gutenswäger seit Jahrzehnten bewiesen. Die romanischen Grundmauern stammen aus dem 12. Jahrhundert. Der Turm ist dafür der weithin sichtbare Beweis. Alles andere ist im Laufe der Zeit immer wieder um- und ausgebaut worden. 1972, nachdem der Orkan Quimburga das Dach der Halle abgedeckt hatte, wurde der Kirchenbau dem Verfall überlassen. Erst in den 90er Jahren wurde mit großem Engagement aus Gutenswegen heraus Dachstuhl und Dach instand gesetzt und die Kirche sollte wieder Mittelpunkt des Dorfes werden. Dabei hat der eigens gegründete Förderverein zwei Aufgaben. Zum einen gilt es, die bauliche Substanz weiter zu erhalten und zum anderen muss Leben in die Kirche.
3: Na, ich möchte die Gemeinschaft im Dorf weiterentwickeln, ist vielleicht zu groß gesagt, aber pflegen, ja, die Gemeinschaft verbinden. Wir haben hier in unserem Ort 14 Vereine. Jeder hat ein Ziel, aber das gemeinsame Ziel sollte sein, wir haben hier einen Ort, wir haben die Grundlagen, ja, wir haben die baulichen Grundlagen, wir haben die Substanz, wir können diese Kirche nutzen und das wollen wir, das soll das für uns soll das als Förderverein und auch von der Kirche unterstützt, soll das der Mittelpunkt unseres Dorfes werden.
2: Das war die Kirche als Ort des Glaubens schon immer. Aber in Zeiten, in denen der Glaube bei vielen fehlt, muss die Kirche sich öffnen, um so die Traditionen des christlichen Abendlandes auch ohne religiöse Bindung in der Gesellschaft wachzuhalten.
4: Die Kirche muss sich sogar öffnen. Das zeigen ja die Zahlen der Mitglieder und so weiter. Und damit wir auch weiterhin die Gotteshäuser nutzen können, müssen wir auch einen Teil davon, sage ich mal, abgeben an die Gemeinden. Und die Gemeinde ist der Mittelpunkt in einem Dorf oder einer Stadt, wie auch immer. Und das gehört dazu. Die Kirche, ich sage mal, das ist die Kirche im Dorf. Und wie wir sie nutzen, das müssen wir gemeinsam tun.
2: Gemeinsamkeit ist das Stichwort, denn als Ortsbürgermeister setzt sich Andreas Leonhardt aktiv dafür ein, dass sich die vielfältigen Aktivitäten, wir hörten schon von 14 Vereinen, miteinander abstimmen und so zu einer effektiven gesellschaftlichen Kraft werden.
5: Natürlich, die Bürger müssen wissen, dass wir jedes Zentrum brauchen. Es ist der Karnevalsverein, es ist aber auch die Kirche. Und so muss man eben als Bürger, als Ortsbürgermeister vor allen Dingen schauen, dass man möglichst viele Vereine unter einen Hut bekommt. Und wir sehen das heute hier, dass eben viele Vereine auch zum Tag des offenen Denkmals in unserer Kirche sind. Und so, glaube ich, haben wir es geschafft, die Gutenswäger so ein bisschen mehr Gemeinsamkeit zusammen zu zimmern.
2: Schaut man sich um, dann ist noch viel zu tun und im bewussten Umgang mit historischer Bausubstanz hat man sich in Gutenswegen kompetente Beratung gesichert.
6: Ist völlig in Ordnung, was hier passiert. Ja. Es läuft ja auch unter den Augen der unteren Denkmalschutzbehörde. Insofern muss man keine Bedenken haben, dass hier etwas daneben läuft.
4: Es ist aber doch ein kleiner Kampf dahinter. Aber das ist ganz normal. Die Fördermittelgeber, die wir hatten, auch in allen drei Gemeinden, waren immer meistens eigentlich ziemlich großzügig.
2: Und werden es auch bleiben, wenn es weiter funktioniert, diesen Kulturort in Gutenswegen zu bereichern. Dabei ist die Präsentation von Kreativität aus der Region genauso wichtig wie zeitgemäße Musik am Tag des offenen Denkmals. Hier in Gutenswegen geht es nicht nur um den Erhalt der Kirche als Gotteshaus, sondern gemeinsam schaffen sie sich hier einen Ort der Kultur. Und sicher bittet die evangelische Kirche hier auch um Gottes Segen für das Gelingen des Ganzen.
0: Am Mittwoch beginnt die Europäische Mobilitätswoche, die dann bis zum 22. September dauern soll. Eine Maßnahme dieser Aktion ist die Möglichkeit für alle Senioren über 65 Jahre, am 16. September den Magdeburger ÖPNV kostenlos nutzen zu können. Übrigens inklusive der Elbefähren. Man braucht keinen Fahrschein, man muss sich jedoch per Ausweis als alt genug ausweisen können. Eine Möglichkeit, um kostenlos zum Seniorentag auf dem Domplatz zu fahren. Ab 10 Uhr gibt es dort ein umfangreiches Programm mit Tanzaufführungen, Modenschau und Hengstmann-Kabarett. Es singt der Shanty-Chor und es gibt einen Line-Dance-Workshop. Das wäre aber nur das Beiprogramm zu zahlreichen Informationsständen, die sich mit ihren Angeboten besonders an die ältere Bevölkerung wenden. Der Seniorentag dauert übrigens bis 16 Uhr. Die Reklame.
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0: Willkommen zurück. Der Sportverein Union 1861 Schönebeck veröffentlichte am Montag die Organisationsdaten zum diesjährigen Dreibrückenlauf, der am 27. September auf der Saline-Insel am Salzschuppen gestartet werden soll. Bis zum 23. September kann man sich noch anmelden. Bisher haben etwa 300 Sportler von dieser Möglichkeit Gebrauch gemacht. Mit bis zu 700 Teilnehmenden rechnen die Veranstalter. Neben dem Bambini-Lauf über 700 Meter und dem Kinderlauf über 1,5 Kilometer führt die große 13,74 Kilometer lange Runde über den Elbedamm zur großen Elbauenbrücke, dann durch Grüne Walde zur Thälmannbrücke und über die Salinebrücke zurück zur Saline-Insel. Dazu kommt noch eine Neuerung. Wer die große Runde zweimal läuft, passiert nach dem ersten Mal bereits den Zielbereich, bevor es in die zweite Runde geht. Man erhofft sich davon eine größere Zuschauerbeteiligung. Wer sich noch anmelden möchte, unter www.dreibrückenlauf.de sind alle Informationen auch zu den Teilnahmegebühren nachzulesen und auch das Einschreiben ist dort möglich. Stellen wir uns mal vor, wir sitzen in der Johanneskirche, es ist Jugendweihe und Tobias Hengstmann hält die Festansprache.
10: Vor insgesamt 10.000 Leuten, also 600 pro Vorstellung und Diese Rede habe ich selber geschrieben und habe immer diesen Drang, natürlich als Satiriker, als komischer Mensch, da immer noch einen draufzusetzen und noch eine Geschichte zu erzählen, aber auch nur 8 Minuten Zeit. Und diese Rede halte ich hier in meinem neuen Stück. Allerdings unterbreche ich die mit den Sachen, die ich in der Johanneskirche nicht sagen kann.
11: Das verspricht lustig zu werden, denn wer kennt das nicht, wenn einem bei einem offiziellen Anlass lauter freche Bemerkungen durch den Kopf gehen, die so gar nicht angemessen sind. Tobi or Not Tobi ist der Titel dieses Soloprogramms, das vollständig aus der Feder des jüngeren Hengstmann-Bruders stammt, wobei sich Sebastian, der ältere der beiden, auf die Regie beschränken musste, aber das ist ja genau das Richtige für den ewigen Besserwisser.
12: 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Musst du zur Musterung, mach bitte alles, was du dich sonst nicht traust. 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
11: Die Premiere ist übrigens bereits am kommenden Donnerstag.
10: Wie ist nochmal am 18. oder am 19. und dann nochmal im September, Oktober, November, solange die Verwandten reichen. Karten gibt es www.hengstmanns.de oder an allen einschlägigen Vorverkaufsstellen.
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2: Die MDF1 Wettervorhersage für den 15. und 16. September. In der Nacht zum Mittwoch kommt eine Kaltfront mit dichter Bewölkung heran. In den Morgenstunden fallen dann erste Regenschauer. Zum Teil gibt es auch Gewitter. Die Nachttemperaturen liegen bei 16 Grad. Der Wind weht leicht und weiter böig aus südlicher Richtung. Am Mittwoch tummeln sich viele Wolken am Himmel und es gibt immer wieder schauerartigen Regen. Erst in der zweiten Tageshälfte lockert die Bewölkung etwas auf und die Schauer werden weniger. Die Temperaturen liegen nur noch bei 19 bis 21 Grad. Der Wind weht mäßig und in Böen aus dem Westen. Der UV-Index liegt beim niedrigen Wert 2. Die weiteren Aussichten bis zum Samstag. Es wird etwas kühler in den nächsten Tagen, denn die Sonnenstunden werden weniger und immer mehr Wolken ziehen am Himmel auf. Es bleibt dabei aber überwiegend trocken und recht freundlich.
3: Am Mittwoch versteigert die Deutsche Bahn vor dem Hauptbahnhof am Ausgang zum Busbahnhof wieder Fahrräder und E-Scooter. Diese wurden in den Zügen oder auf den Bahnhöfen der Deutschen Bahn gefunden und nicht abgeholt. Insgesamt geht es um 35 Fahrräder und 4 E-Scooter in sehr unterschiedlichen Zuständen, von gut erhalten bis Kernschrott. Mitarbeiter des Bahnhofsmanagement versteigern die Fahrzeuge an den Meistbietenden. Es muss gleich in bar bezahlt werden und um 15 Uhr geht der Spaß los. 50 Chöre aus aller Welt werden zum internationalen Chorfest in Magdeburg erwartet. Die offizielle Eröffnungsveranstaltung beginnt um 18 Uhr in der Johanneskirche. Der Eintritt dazu ist frei. Erwartet werden die Kinder- und Jugendchor Magdeburg, der Viva-Kammerchor und die Magdeburg Indians. Weitere Veranstaltungen finden im M2 statt. Hier wird das Konzert um 20 Uhr beginnen. Zur gleichen Zeit beginnt es im Hyde, in der Moonbar, im Gerke, im Café Mosaik und in der Sternbar. Und an den Veranstaltungsorten erkennt man vielleicht, dass es sich dabei um die Kneipenchor-Tour handelt, bei der Chöre von Kneipe zu Kneipe ziehen. Das Motto: Singen und Trinken rund um den Hasselbachplatz. MDF1 hätte am Mittwoch wieder ein Direktmagazin im Angebot ab 18 Uhr zu jeder vollen Stunde für Magdeburg und danach für Halle. So wie jetzt auch gleich. Ich hoffe, Sie schalten dann wieder ein. Bis dahin auf Wiederfernsehen und bleiben Sie gesund.

0: Herr Lindner, Sie haben heute gestartet und das in einer besonderen Umgebung, denn so viele Journalisten habe ich gar nicht erwartet. Es war rappelvoll, die Welt ist hier, in Berlin, zur IFA.
1: Stimmt. Und da haben wir auch viel für getan, denn eine unserer, meiner Aufgaben ist es, unterjährig wirklich auf der Welt unterwegs zu sein und vor allem auch mit Journalisten auf Augenhöhe zu sprechen und denen klarzumachen, wenn nicht hier ist, verpasst was. Und ich glaube, das hat ganz gut geklappt.
0: Das sind Multiplikatoren, aber die Leute, die zahlreich und in Mannschaftsstärke angetreten sind, sind ja die Aussteller, die Leute, die was mitbringen. Und die Leute, die was mitbringen, da ist die Vielfalt so groß, dass ich mir von ihnen Hilfe brauche.
1: Kann ich verstehen, wir haben dieses Jahr 2000 Aussteller, nochmal 100 mehr als letztes Jahr. Und auf 190.000 Quadratmetern ist halt wirklich, da braucht man schon eine Menge Konditionen, um sich alles anzugucken. Deswegen muss man auch öfter herkommen.
0: Kommt mir ein bisschen vor wie so ein Kind, wie ein Baby, ein Kind, das einem dann langsam über den Kopf wächst. Aber so ist es nicht.
1: Nein, im Gegenteil. Wir versuchen und schaffen es auch, immer mehr zu koordinieren. Wir haben einzelne Bereiche, sodass, wenn man sich zum Beispiel für das Thema Mobility interessiert, dann weiß man ganz genau, da muss ich nicht durch die ganze Messe hin und her, sondern wir haben einen Bereich, wo dieses Thema gespielt wird. Und so geben wir jedem, was er sucht.
0: So, dann ist KI in aller Munde. Wird auch hier gespielt.
1: KI ist natürlich überall zu sehen. Und sorgt auch dafür, dass die Produkte sich schneller entwickeln, mehr können und vor allem auch den Konsumenten ganz klar Nutzen bieten.
0: Die Geschwindigkeit wie die Entwicklung ist eigentlich atemberaubend.
1: Ja.
0: Beängstigend. Wie geht's?
1: Man könnte, also das ist so eine Frage. Ich glaube, unsere Aufgabe ist es auch, den Leuten genau diese Angst zu nehmen und zu erklären, was es bedeutet, wo es herkommt und wo der Weg noch weiter hingeht. Also wir übersetzen quasi die Technologie für den Verbraucher.
0: Verbraucher interessiert sich für unterschiedliche Dinge. Der eine kauft sich gerade einen neuen Fernseher, der andere ganze neue Küchen. Wer ist alles hier? Wer stellt Consumer Elektronik aus?
1: Ja, also sind natürlich jetzt so viele, aber die Großen der Branche sind alle da. Also im Bereich, den Sie gerade erwähnt haben, betrifft es natürlich Miele.
2: Ja, wir sind durchaus von der Besucherzahl angetan und auch von dem Interesse für unsere Neuheiten. Wir zeigen eine Studie, wie das Waschen in Zukunft aussehen könnte, mit unserem Gerät Carry, welches wir derzeit in einigen Haushalten erproben. Das Besondere dabei ist, analog dem, was ich Ihnen über die G8000 erzählt habe, dass das Gerät erkennt, was für Wäsche beladen wird und damit das optimale Waschprogramm anwählt. Auch hier ist also die Anwenderin oder der Anwender befreit vom darüber nachdenken, was er hineingibt, welches Programm er wählen muss und ähnliches. In der Konsequenz bedeutet das, dass das mühsame Aufteilen von Kochwäsche und Buntwäsche von verschiedenen Farben entfällt, denn die Maschine erkennt das und die Maschine erkennt auch, wenn etwas gar nicht passt und würde dann ein entsprechendes Warnsignal aussenden, sodass man das dann aussortieren kann.
1: Und im klassischen Consumer-Elektronik-Bereich, da sind natürlich die Platzhirsche wie LG. LG hat den größten Stand hier auf der IFA. Die sind natürlich vorhanden, genauso aber auch jemand wie TCL oder Hisense, die gerade vor allem im Großbild-TV extrem stark sind. Panasonic ist auch hier und Sony auch. Also im Prinzip, wenn man sich für Technik interessiert, hier wird man alles bekommen, was man sucht.
0: Die Asiaten sind mit breiter Brust angetreten.
1: Das stimmt.
0: Und wo glänzen die besonders?
1: Wen meinen Sie jetzt?
0: Die Asiaten ganz allgemein.
1: Ach so, die Asiaten glänzen aus meiner Sicht darauf, dass sie relativ oder sehr schnell Produkte von dem ersten Status der Entwicklung bis zum Produkt in einem Launch bringen. Da verbrauchen die Europäer teilweise doppelt so lang und die Chinesen sind sehr schnell. Das heißt, es gibt einen Trend und du hast relativ schnell ein Produkt dazu passend da. Und das ist auch nicht, ich sag mal, wir haben ja mal früher gesagt, tested by customer. Also es ist nicht ausgereift, es ist nicht mehr so. Es ist ausgereift, zumindest zu 90-95%. Und das ist, glaube ich, eine der Stärken, schnell umzusetzen, schnell zu skalieren. Das unterscheidet oftmals die Chinesen von den Europäern.
0: Jetzt haben wir über alle Leute gesprochen, nur noch über den Zuschauer. Innovation for All ist natürlich so gemeint, dass auch der Zuschauer insbesondere hier seine Freude haben kann.
1: Hundertprozentig. Genau, damit ist gemeint, dass wir wirklich dafür sorgen, dass wir egal, jung, alt, weiblich, männlich, egal.
0: Groß, klein.
1: Wir bieten für jeden Zuschauer etwas an, was ihn interessiert, was sein Leben bereichert. Und deswegen haben wir auch gesagt, the future is now ist der Claim aus diesem Jahr, weil wir gesagt haben, weil die Entwicklung so rasant ist, ist es kein Science-Fiction-Movie mehr, sondern bin mir sicher, dass jeder hier was sehen wird, wo er sagt, was? Das gibt's schon? das kann ich kaufen. Genau darum geht's. Den Leuten im Prinzip die Gardine wegzunehmen und zu zeigen, was dahinter ist.
0: Gamescom ist gerade vorbei, aber Spiele spielen ja auch eine Rolle.
1: Das stimmt. Wir haben auch ein Gaming-Segment. Ich meine, die Gamescom war vor einer Woche, aber das macht nichts. Der Bereich Gaming ist für uns ein ergänzender Bereich, der aber immer wichtiger wird.
3: Ja, kommt vorbei, ne? IFA, kann man bis zum gewissen Punkt auch im Digitalen erleben, ja? Es gibt eine ganze Menge Videos, ihr macht ja hier auch ein Format. Aber IFA ist eine der wenigen Shows, nein, IFA ist die einzige Show auf diesem Level von dieser globalen Wichtigkeit, die es euch erlaubt, das, was A jetzt kommt, was es gibt, was es vielleicht in anderen Ländern der Welt gibt und du es noch niemals gesehen hast, oder was kommen wird, persönlich und live zu erleben. Und das ist der riesengroße Unterschied. Man kann lange über Sachen diskutieren und sich durchlesen. Und wie soll ich jemanden erklären, wie sich, ich weiß es nicht, eine samtbeschlagene Laptophülle anfühlt? Ja. Und das Samt, dieser Samt wäre irgendwie aus Wurzeln von einem mexikanischen Kaktus gemacht. Das ist alles sehr, sehr schwer zu begreifen. Erleben und selber anschauen ist so wichtig. Und obendrauf, das ist ja nur die Produktebene. Die IFA war immer eine Eventveranstaltung. Das Schöne ist, dass wir jetzt hier einen Veranstalter haben, der zusammen mit der GFU ein Format entwickelt hat, das auf der einen Art und Weise diese Tradition der IFA wiederbelebt und aufrecht erhält und es kombiniert mit all dem, was heute wichtig ist. Nämlich in die Zukunft zu schauen, zeigen, was geht und das vor allen Dingen aus der ganzen Welt. Berlin ist eine der bekanntesten Städte weltweit. Berlin ist eine der globalsten Städte weltweit. IFA ist die längste Messe, die längste Consumer Electronic Messe weltweit mit der längsten Tradition. Eine bessere Kombination kannst du dir gar nicht vorstellen. Und ich glaube, all diejenigen, die das hier zum ersten Mal erlebt haben, die werden nicht nur mehr dabei pflichten, sondern die werden dann auch 2027 sagen, oh meine Güte, da weiß jetzt nicht, ob das die 3 Stunden oder die 6 Stunden, die wir da eingeplant haben, war ein bisschen knapp bemessen. Da machen wir nächstes Jahr mal schön lecker Wochenende in Berlin, gucken uns die ganze Woche, das ganze Wochenende über die IFA an, nehmen die Konzerte mit, gucken uns auch lecker ein bisschen Berlin an und haben irgendwie, weiß ich nicht, bunte 3 Tage gehabt und dafür ist die IFA da.

0: Offensichtlich scheint es eine besonders gute Zahl zu sein, denn am Lesesommer 2026 beteiligten sich in Sachsen-Anhalt in diesem Jahr erstmals über 9000 Kinder und Jugendliche. Das waren etwa 1200 mehr als im vorigen Jahr. Auch bei den beteiligten Bibliotheken konnte man einen neuen Rekord verbuchen. So waren es diesmal 63 Einrichtungen gegenüber 58 im Jahr 2025. Neben der Anschaffung neuer Literatur, für die es besondere Zuweisungen aus dem Landeshaushalt gab, veranstalteten die Bibliotheken auch zahlreiche Sonderaktionen wie Lesenächte, Kreativaktionen oder Quizformate. Und dann zählte natürlich auch, dass Leseraten, die wenigstens zwei Bücher gelesen hatten und dazu entsprechende Fragen bei den Bibliothekaren beantworten konnten, dafür in vielen Schulen mit der Erteilung einer 1 belohnt werden. Und damit ein herzliches Willkommen zum MDV1 Direktmagazin am Dienstag. So sehr die Freude bei den veranstaltenden Bibliotheken über die Rekordteilnahme überwiegt, angesichts von gut 200.000 Schülern, die man zur Zielgruppe des Lesesommers zählen durfte, waren es nicht einmal 5% davon, die sich im Rahmen der Sommeraktion ein Buch ausliehen. Insofern ist Sachsen-Anhalt sehr weit davon entfernt, ein Leseland zu sein, und in gewisser Weise spiegelt sich das auch im schlechten Abschneiden beim PISA-Test wider. Vor allem die Eltern sind deswegen aufgefordert, dem Nachwuchs das Lesen nahezubringen. Denn wer in der Lage ist, sich Bildungsinhalte lesend zu erschließen, hat bessere Chancen, im modernen Leben zu bestehen.
1: Und 800.000 Bürgerinnen und Bürger in Sachsen-Anhalt engagieren sich ehrenamtlich, etwa ein Drittel der Bevölkerung ab 14 Jahren. Der Großteil dieses Engagements spielt sich in der Nachbarschaft und in Kultur- oder Sportvereinen ab, sowie bei der

0: Freiwilligen Feuerwehr. Letztere sollte am Samstag im Vordergrund stehen, weshalb unter dem Motto voller Einsatz zum inzwischen 9. Tag der Feuerwehr geladen wurde, um die Mitglieder der Feuerwehren für ihr unermüdliches Engagement zu würdigen und weiter für das Ehrenamt zu werben. In diesem Jahr durfte erstmalig die Stadt Schönebeck als Austragungsort für den Aktionstag dienen, der gemeinsam von Oberbürgermeister Bert Knoblauch und Innenministerin Tamara Zieschang im Kurpark der Elbestadt eröffnet wurde. Die Verantwortung, die Feuerwehrleute für unsere Sicherheit tragen, sowie die Vielzahl an Hilfeleistungen, die sie täglich erbringen, seien von unschätzbarem Wert für die Gemeinschaft, so Zieschang, weshalb es wichtig sei, diesem Engagement die entsprechende Anerkennung und Wertschätzung zu schenken. Langjährige Mitglieder der Feuerwehr wurden daher am Samstag für ihren Einsatz geehrt, unter anderem mit dem Goldenen Steckkreuz für den ehemaligen Einsatzleiter und Kreisbrandmeister Horst Mehr. Die höchste Auszeichnung an diesem Tag, die Zieschang hier erst zum zweiten Mal persönlich überreichte. Nach dem offiziellen Teil des Feuerwehrfestes durften die großen und kleinen Besucher die verschiedenen Stationen der Einsatzkräfte erkunden. Dabei wollte man vor allem den Hochwasserschutz in den Vordergrund rücken. Denn die Hochwasserereignisse der letzten Jahre machten deutlich, wie wichtig dieser Arbeitsbereich der Feuerwehr ist. Der optimale Schutz ist jedoch nur mit genügend Personal und der entsprechenden Finanzierung möglich. Weshalb der Anlass des Feuerwehrfests unter anderem dafür genutzt wurde, um den Wunsch nach mehr Investitionen seitens der Stadt zu äußern. Weiterhin standen am Samstag sämtliche Einsatzfahrzeuge und deren Technik für Besichtigungen zur Verfügung. Es konnte eine Hundestaffel bei einer Rettungsübung beobachtet werden und wer selbst mit Hand anlegen wollte, der durfte sich auch einmal als Feuerlöscher versuchen. Und vielleicht entdeckte der ein oder andere Sprössling somit eine Leidenschaft für die Einsatzarbeit. Schließlich kann die Zukunft der Feuerwehr nur mit genügend Nachwuchs garantiert werden.
1: Die neuen Tina-Straßenbahnen sind in ihren Fahrgeräuschen offensichtlich deutlich lauter als ihre Vorgänger. Deswegen häufen sich Beschwerden zu Erschütterungen und Vibrationen. Auf der anderen Seite erwiesen sich die neuen Fahrzeuge als sehr zuverlässig. Besonders die Barrierefreiheit und die Klimaanlagen wurden von den Fahrgästen geschätzt. Die Tina-Bahnen werden von der Firma Stadler hergestellt, die nun auf weichere Radvarianten umgebaute Züge auf ihre Tauglichkeit hin untersucht und erprobt. Erste Ergebnisse lassen eine Reduzierung der Vibration um bis zu 10% erkennen. Konkret handelt es sich dabei um den Wagen 857, der zunächst als Testfahrzeug unterwegs war und seit dem 7. September nun auch im regulären Fahrgastbetrieb. Weiter experimentiert man mit einem sogenannten Tilger, der die Schwingungen im Gesamtsystem mindern soll. Schlussendlich überprüfen die HAVAG die Wirkungen von Geschwindigkeitsbegrenzungen. Und mit dem Schienenschleifwagen sollen Fahrgeräusche an neuralgischen Punkten behandelt werden.
2: Wenn dieses Zeichen an einem Gebäude zu finden ist, dann steht es auf der Landesdenkmalliste und genießt den entsprechenden gesetzlichen Schutz. Das ist die St. Katharinenkirche in Gutenswegen. Wenn man sie sich von allen Seiten her anschaut, findet man so manches interessante Detail, aber die blaue Sanduhr fehlt. Das ist aber nicht schlimm, denn in Sachsen-Anhalt gilt das deklamatorische Prinzip. Das bedeutet, ein Gebäude ist ein Denkmal, wenn an seiner Erhaltung ein öffentliches Interesse aus geschichtlichen, künstlerischen, wissenschaftlichen, städtebaulichen oder volkskundlichen Gründen besteht. Und das haben die Gutenswäger seit Jahrzehnten bewiesen. Die romanischen Grundmauern stammen aus dem 12. Jahrhundert. Der Turm ist dafür der weithin sichtbare Beweis. Alles andere ist im Laufe der Zeit immer wieder um- und ausgebaut worden. 1972, nachdem der Orkan Quimburga das Dach der Halle abgedeckt hatte, wurde der Kirchenbau dem Verfall überlassen. Erst in den 90er Jahren wurde mit großem Engagement aus Gutenswegen heraus Dachstuhl und Dach instand gesetzt und die Kirche sollte wieder Mittelpunkt des Dorfes werden. Dabei hat der eigens gegründete Förderverein zwei Aufgaben. Zum einen gilt es, die bauliche Substanz weiter zu erhalten und zum anderen muss Leben in die Kirche.
3: Na, ich möchte die Gemeinschaft im Dorf, ja, ich weiterentwickeln ist vielleicht zu groß gesagt, aber pflegen, ja, die Gemeinschaft verbinden. Wir haben hier in unserem Ort 14 Vereine. Jeder hat ein Ziel, aber das gemeinsame Ziel sollte sein, wir haben hier einen Ort, wir haben die Grundlagen, ja, wir haben die baulichen Grundlagen, wir haben die Substanz. Wir können diese Kirche

0: nutzen. Und das wollen wir. Das soll das, für uns soll das als Förderverein und auch von der Kirche unterstützt, soll das der Mittelpunkt unseres Dorfes werden.
1: Das war die Kirche als Ort des Glaubens schon immer. Aber in Zeiten, in denen der Glaube bei vielen fehlt, muss die Kirche sich öffnen, um so die Traditionen des christlichen Abendlandes auch ohne religiöse Bindung in der Gesellschaft wachzuhalten.
2: Die Kirche muss sich sogar öffnen. Das zeigen ja die Zahlen der Mitglieder und so weiter. Und damit sie auch weiterhin die Gotteshäuser nutzen können, müssen wir auch einen Teil davon, sage ich mal, abgeben an die Gemeinden. Und die Gemeinde ist der Mittelpunkt in einem Dorf oder einer Stadt, wie auch immer. Und das gehört dazu. Die Kirche, ich sage mal, das ist die Kirche im Dorf. Und wie wir sie nutzen, das müssen wir gemeinsam tun.
1: Gemeinsamkeit ist das Stichwort, denn als Ortsbürgermeister setzt sich Andreas Leonhard aktiv dafür ein, dass sich die vielfältigen Aktivitäten, wir hörten schon von 14 Vereinen, miteinander abstimmen und so zu einer effektiven gesellschaftlichen Kraft werden.
3: Natürlich, die Bürger müssen wissen, dass wir jedes Zentrum brauchen. Es ist der Karnevalsverein, es ist aber auch die Kirche. Und so muss man eben als Ortsbürgermeister vor allen Dingen schauen, dass man möglichst viele Vereine unter einen Hut bekommt. Und wir sehen das heute hier, dass eben viele Vereine auch zum Tag des offenen Denkmals in unserer Kirche sind. Und so, glaube ich, haben wir es geschafft, die Gutenzweger so ein bisschen mehr Gemeinsamkeit zusammen zu zimmern.
1: Schaut man sich um, dann ist noch viel zu tun und im bewussten Umgang mit historischer Bausubstanz hat man sich in Gutenzwegen kompetente Beratung gesichert.
4: Ist völlig in Ordnung, was hier passiert. Ja. Es läuft ja auch unter den Augen der unteren Denkmalschutzbehörde. Insofern muss man keine Bedenken haben, dass hier etwas daneben läuft.
2: Es ist aber doch ein kleiner Kampf dahinter. Aber das ist ganz normal. Die Fördermittelgeber, die wir hatten, auch in allen drei Gemeinden, waren immer meistens eigentlich ziemlich großzügig.
1: Und werden es auch bleiben, wenn es weiter funktioniert, diesen Kulturort in Gutenzwegen zu bereichern. Dabei ist die Präsentation von Kreativität aus der Region genauso wichtig wie zeitgemäße Musik am Tag des offenen Denkmals. Hier in Gutenzwegen geht es nicht nur um den Erhalt der Kirche als Gotteshaus, sondern gemeinsam schaffen sie sich hier einen Ort der Kultur. Und sicher bittet die evangelische Kirche hier auch um Gottes Segen für das Gelingen des Ganzen.
5: Der Hallische Marktplatz ist am Mittwoch Schauplatz des bundesweiten Tages der Selbsthilfe. Zwischen 11 und 16 Uhr werden sich zahlreiche Gruppen und Akteure mit Infoständen präsentieren. Eingeladen hat dazu die Paritätische Selbsthilfe-Kontaktstelle des Halle-Saal-Kreises. Für die Bevölkerung der Stadt die Gelegenheit, mit Selbsthilfegruppen erstmals in Kontakt zu treten und sich über die Möglichkeiten, die es in Halle gibt, umfassend zu informieren. Selbsthilfegruppen leisten beispielsweise Menschen mit chronischen Erkrankungen oder Behinderungen Beistand. Es geht um körperliche Beschwerden, psychische Gesundheit oder auch soziale Themen, wobei Selbsthilfegruppen für viele Menschen eine unverzichtbare Stütze im Alltag darstellen. Interessenten sind eingeladen, einfach vorbeizukommen. Die Reklame.
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5: Willkommen zurück. Der Verein für Hallische Stadtgeschichte hat am Montag einen etwa 600 Jahre alten Gebotsbrief an das Stadtarchiv übergeben. Das Dokument auf Pergamentpapier wurde 1402 durch König Ruprecht ausgestellt. Es verfügt über ein entsprechendes königliches Wachsiegel und ist erstaunlich gut erhalten. Vom Inhalt her handelt es sich um eine Anweisung von König Ruprecht an die Stadt Halle, die am 11. November fälligen Steuern direkt an seinen Sohn, den Pfalzgrafen Ludwig III., auszuzahlen. Für den Historiker Klaus Krüger gibt das Dokument darüber hinaus noch weitere Informationen preis. So war König Ruprecht damals nicht nur hoch verschuldet, sondern sein eigener Sohn war einer der Gläubiger. Außerdem lassen sich Rückschlüsse zum Status der Stadt Halle ziehen, denn obwohl Halle damals der Landesherrschaft des Erzstifts Magdeburg unterstand, dokumentiere der Gebotsbrief eine steuerliche Verpflichtung gegenüber Kaiser und Reich. Das Dokument stammt wohl aus langem Privatbesitz. Es tauchte bei einer Versteigerung auf und der Erwerb wurde für den Verein durch hallische Stadtgeschichte durch verschiedene Sponsoren möglich. Der Verein überlässt das Dokument nun dem Stadtarchiv als Dauerleihgabe.
10: Stellen wir uns mal vor, wir sitzen in der Johanneskirche, es ist Jugendweihe und Tobias Hengstmann hält die Festansprache.
11: Vor insgesamt 10.000 Leuten, also 600 pro Vorstellung. Und diese Rede habe ich selber geschrieben und habe immer diesen Drang, natürlich als Satiriker, als komischer Mensch, da immer noch einen draufzusetzen und noch eine Geschichte zu erzählen, aber auch nur 8 Minuten Zeit. Und diese Rede halte ich hier in meinem neuen Stück. Allerdings unterbreche ich die mit den Sachen, die ich in der Johanneskirche nicht sagen kann.
10: Das verspricht, lustig zu werden. Denn wer kennt das nicht, wenn einem bei einem offiziellen Anlass lauter freche Bemerkungen durch den Kopf gehen, die so gar nicht angemessen sind. Tobi or not Tobi ist der Titel dieses Soloprogramms, das vollständig aus der Feder des jüngeren Hengstmann-Bruders stammt, wobei sich Sebastian, der ältere der beiden, auf die Regie beschränken musste. Aber das ist ja genau das Richtige für den ewigen Besserwisser.
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10: Die Premiere ist übrigens bereits am kommenden Donnerstag.
11: Wie ist nochmal am 18. oder am 19. und dann nochmal im September, Oktober, November, solange die Verwandten reichen. Karten gibt es www.hengstmanns.de oder an allen einschlägigen Vorverkaufsstellen.
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0: und 16. September. In der Nacht zum Mittwoch kommt eine Kaltfront mit dichter Bewölkung heran. In den Morgenstunden fallen dann erste Regenschauer. Zum Teil gibt es auch Gewitter. Die Nachttemperaturen liegen bei 16 Grad. Der Wind weht leicht und weiter böig aus südlicher Richtung. Am Mittwoch tummeln sich viele Wolken am Himmel und es gibt immer wieder schauerartigen Regen. Erst in der zweiten Tageshälfte lockert die Bewölkung etwas auf und die Schauer werden weniger. Die Temperaturen liegen nur noch bei 19 bis 21 Grad. Der Wind weht mäßig und in Böen aus dem Westen. Der UV-Index liegt beim niedrigen Wert 2. Die weiteren Aussichten bis zum Samstag. Es wird etwas kühler in den nächsten Tagen, denn die Sonnenstunden werden weniger und immer mehr Wolken ziehen am Himmel auf. Es bleibt dabei aber überwiegend trocken und recht freundlich.
1: Entwürfe und Modelle für ein Gebäude auf dem Areal des ehemaligen Tunnelbahnhofs der S-Bahn in Halle-Neustadt sind der Gegenstand einer Ausstellung, die am Mittwoch in der Scheibe A in der Neustädter Passage eröffnet werden soll. Es handelt sich jedoch nicht um ein konkretes Bauvorhaben, sondern um hypothetische Entwürfe für eine Musikschule, die von Studenten der Fachhochschule Bielefeld erarbeitet wurden. Der betreuende Hochschullehrer Professor Georg Schönborn wird gemeinsam mit Studenten die Ausstellung eröffnen, die dann bis zum 7. Oktober zu sehen sein soll. Die Veranstaltung am Mittwoch wird um 17 Uhr beginnen. Im DF1 hätte am Mittwoch wieder ein Direktmagazin im Angebot, ab 18.30 Uhr zu jeder halben Stunde für Halle und danach für Magdeburg, so wie jetzt auch gleich. Ich hoffe, Sie schalten wieder ein. Bis dann, auf Wiedersehen und bleiben Sie gesund.

0: Herr Lindner, Sie haben heute gestartet und das in einer besonderen Umgebung, denn so viele Journalisten habe ich gar nicht erwartet. Es war rappelvoll, die Welt ist hier, in Berlin, zur IFA.
1: Stimmt. Und da haben wir auch viel für getan, denn eine unserer, meiner Aufgaben ist es, unterjährig wirklich auf der Welt unterwegs zu sein und vor allem auch mit Journalisten auf Augenhöhe zu sprechen und denen klarzumachen, wer nicht hier ist, verpasst was. Und ich glaube, das hat ganz gut geklappt.
0: Das sind Multiplikatoren, aber die Leute, die zahlreich und in Mannschaftsstärke angetreten sind, sind ja die Aussteller, die Leute, die was mitbringen. Und die Leute, die was mitbringen, da ist die Vielfalt so groß, dass ich mir von ihnen Hilfe brauche.
1: Kann ich verstehen, wir haben dieses Jahr 2000 Aussteller, nochmal 100 mehr als letztes Jahr. Und auf 190.000 Quadratmetern ist halt wirklich, da braucht man schon eine Menge Konditionen, um sich alles anzugucken. Deswegen muss man auch öfter herkommen.
0: Kommt mir ein bisschen vor wie so ein Kind, wie ein Baby, ein Kind, das einem dann langsam über den Kopf wächst. Aber so ist es nicht.
1: Nein, im Gegenteil. Wir versuchen und schaffen es auch, immer mehr zu koordinieren. Wir haben einzelne Bereiche, sodass, wenn man sich zum Beispiel für das Thema Mobility interessiert, dann weiß man ganz genau, da muss ich nicht durch die ganze Messe hin und her, sondern wir haben einen Bereich, wo dieses Thema gespielt wird. Und so geben wir jedem, was er sucht.
0: So, dann ist KI in aller Munde. Wird auch hier gespielt.
1: KI ist natürlich überall zu sehen. Und sorgt auch dafür, dass die Produkte sich schneller entwickeln, mehr können und vor allem auch den Konsumenten ganz klar Nutzen bieten.
0: Die Geschwindigkeit wie die Entwicklung ist eigentlich atemberaubend.
1: Ja.
0: Beängstigend. Wie geht's?
1: Man könnte, also das ist so eine Frage. Ich glaube, unsere Aufgabe ist es auch, den Leuten genau diese Angst zu nehmen und zu erklären, was es bedeutet, wo es herkommt und wo der Weg noch weiter hingeht. Also wir übersetzen quasi die Technologie für den Verbraucher.
0: Verbraucher interessiert sich für unterschiedliche Dinge. Der eine kauft sich gerade einen neuen Fernseher, der andere ganze neue Küchen. Wer ist alles hier? Wer stellt Consumer Elektronik aus?
1: Ja. Also sind natürlich jetzt so viele, aber die Großen der Branche sind alle da. Also im Bereich, den Sie gerade erwähnt haben, betrifft es natürlich Miele.
2: Ja, wir sind durchaus von der Besucherzahl angetan und auch von dem Interesse für unsere Neuheiten. Wir zeigen eine Studie, wie das Waschen in Zukunft aussehen könnte, mit unserem Gerät Carry, welches wir derzeit in einigen Haushalten erproben. Das Besondere dabei ist, analog dem, was ich Ihnen über die G8000 erzählt habe, dass das Gerät erkennt, was für Wäsche beladen wird und damit das optimale Waschprogramm anwählt. Auch hier ist also die Anwenderin oder der Anwender befreit vom darüber nachdenken, was er hineingibt, welches Programm er wählen muss und ähnliches. In der Konsequenz bedeutet das, dass das mühsame Aufteilen von Kochwäsche und Buntwäsche, von

0: verschiedenen Farben entfällt, denn die Maschine erkennt das. Und die Maschine erkennt auch, wenn etwas gar nicht passt, und würde dann ein entsprechendes Warnsignal aussenden, sodass man das dann aussortieren kann.
1: Und im klassischen Konsumelektronikbereich, da sind natürlich die Platzhirsche wie LG. LG hat den größten Stand hier auf der IFA. Die sind natürlich vorhanden, genauso aber auch jemand wie TCL oder Hisense, die gerade vor allem im Großbild-TV extrem stark sind. Panasonic ist auch hier und Sony auch. Also im Prinzip, wenn man sich für Technik interessiert, hier wird man alles bekommen, was man sucht.
2: Ja, Sie sind mit breiter Brust angetreten.
1: Das stimmt.
2: Und wo glänzen die besonders?
1: Wen meinen Sie jetzt?
2: Die Asiaten, ganz allgemein.
1: Ach so, die Asiaten glänzen aus meiner Sicht darauf, dass sie relativ oder sehr schnell Produkte von dem ersten Status der Entwicklung bis zum Produkt in einem Launch bringen. Da verbrauchen die Europäer teilweise doppelt so lang und die Chinesen sind sehr schnell. Das heißt, es gibt einen Trend und du hast relativ schnell ein Produkt dazu passend da. Und das ist auch nicht, ich sag mal, wir haben ja immer früher gesagt, tested by customer. Also es ist nicht ausgereift, das ist nicht mehr so. Es ist ausgereift, zumindest zu 90-95%. Und das ist, glaube ich, eine der Stärken, schnell umzusetzen, schnell zu skalieren. Das unterscheidet oftmals die Chinesen von den Europäern.
2: Jetzt haben wir über alle Leute gesprochen, nur noch über den Zuschauer. Innovation for All ist natürlich so gemeint, dass auch der Zuschauer insbesondere hier seine Freude haben kann.
1: Hundertprozentig. Genau, damit ist gemeint, dass wir wirklich dafür sorgen, dass wir egal jung, alt, weiblich, männlich, egal,
2: groß,
1: wir bieten,
2: klein.
1: Wir bieten für allen, für jeden Abend Zuschauer etwas an, was ihn interessiert, was sein Leben bereichert. Und deswegen haben wir auch gesagt, the future is now ist der Claim aus diesem Jahr, weil wir gesagt haben, weil die Entwicklung so rasant ist, ist es kein Science-Fiction-Movie mehr, sondern bin mir sicher, dass jeder hier was sehen wird, wo er sagt, was, das gibt's schon, das kann ich kaufen, genau darum geht's. Den Leuten im Prinzip die Gardine wegzunehmen und zu zeigen, was dahinter ist.
2: Gamescom ist gerade vorbei, aber Spiele spielen ja auch eine Rolle.
1: Das stimmt. Wir haben auch ein Gaming-Segment. Ich meine, die Gamescom war vor einer Woche, aber das macht nichts. Der Bereich Gaming ist für uns ein ergänzender Bereich, der aber immer wichtiger wird.
3: Ja, kommt vorbei, ne? IFA, kann man bis zum gewissen Punkt auch im Digitalen erleben, ja? Es gibt eine ganze Menge Videos, ihr macht ja hier auch ein Format. Aber IFA ist eine der wenigen Shows, nein, IFA ist die einzige Show auf diesem Level von dieser globalen Wichtigkeit, die es euch erlaubt, das, was A, jetzt kommt, was es gibt, was es vielleicht in anderen Ländern der Welt gibt und du es noch niemals gesehen hast, oder was kommen wird, persönlich und live zu erleben. Und das ist der riesengroße Unterschied. Man kann lange über Sachen diskutieren und sich durchlesen. Und wie soll ich jemanden erklären, wie sich, ich weiß es nicht, eine samtbeschlagene Laptophülle anfühlt? Ja. Und das Samt, dieser Samt wäre irgendwie aus Wurzeln von einem mexikanischen Kaktus gemacht. Das ist alles sehr, sehr schwer zu begreifen. Erleben und selber anschauen ist so wichtig. Und obendrauf, das ist ja nur die Produktebene. Die IFA war immer eine Eventveranstaltung. Das Schöne ist, dass wir jetzt hier einen Veranstalter haben, der zusammen mit der GFU ein Format entwickelt hat, das auf der einen Art und Weise diese Tradition der IFA wiederbelebt und aufrecht erhält und es kombiniert mit all dem, was heute wichtig ist, nämlich in die Zukunft zu schauen, zeigen, was geht und das vor allen Dingen aus der ganzen Welt. Berlin ist eine der bekanntesten Städte weltweit, Berlin ist eine der globalsten Städte weltweit, IFA ist die längste Messe, die längste Consumer Electronic Messe weltweit, mit der längsten Tradition. Eine bessere Kombination kannst du dir gar nicht vorstellen. Und ich glaube, all diejenigen, die das hier zum ersten Mal erlebt haben, die werden nicht nur mehr dabei pflichten, sondern die werden dann auch 2027 sagen, oh meine Güte, da weiß jetzt nicht, ob das die 3 Stunden oder die 6 Stunden, die wir da eingeplant haben, war ein bisschen knapp bemessen. Da machen wir nächstes

Das ist ja mal schön, lecker Wochenende in Berlin. Gucken uns die ganze Woche, das ganze Wochenende über die IFA an, nehmen die Konzerte mit, gucken uns auch lecker ein bisschen Berlin an und haben irgendwie, weiß ich nicht, bunte 3 Tage gehabt. Und dafür ist die IFA da.

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5: Hallo liebe Zuseher, wenn wir schon eine echte Revolution in der Autopflege präsentieren, ja dann brauchen wir natürlich auch den Heimwerker-Profi Nummer 1 dazu, Marc Kühler. Marc, schön, dass du da bist.
6: Hallo Agnes.
5: Was hast du mitgebracht?
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5: ich
6: von ganz allein.
5: Ich muss nicht mehr pumpen. Also nee. Tut schon nach dreimal Pumpen der Finger weh.
6: Ja, das ist ja normal. Wenn du dauernd pumpen musst, dann bist du ja irgendwann müde, wenn du so ein ganzes Auto reinigen musst. Lass uns mal schauen, was wir hier auf der Haube haben. Das Auto haben wir drinnen zusätzlich verschmutzt, aber die Haube hat schon einiges mitgemacht. UV-Strahlen, Winter wie Sommer, dann haben wir Vogelkot, wir haben Asphalt drauf. Wir haben sogar hier vorne, wenn man drüber fühlt, dann fühlt man und spürt man so die Salze, die Kristalle, die noch übrig geblieben sind vom Streuen. Und natürlich der ganze Dreck, UV-Strahlen drauf. Das hier sauber zu machen, das ist eine Challenge. Agnes, du nimmst die Challenge an?
5: Natürlich.
6: Okay, dann geht's los. Bei 3, 2, 1, los geht's. Auto putzen und gleichzeitig polieren. Das war noch nie so einfach. Du kommst klar da drin?
5: Ey, ich versuche es, ja.
6: Guck mal.
5: Boah, damit komme ich gar nicht zurecht. Moment.
6: So, Lappen drehen. Ach du meine Güte. Was machst du denn da drüben? Überschwemmung?
5: Ich putze.
6: Und stopp.
5: Wie stopp?
6: Stopp.
5: Nee, es kann nicht sein. Du bist schon fertig?
6: Guck mal, ich streichle meinen Lack. Mit der Seite habe ich gereinigt.
5: Okay.
6: Da ist der ganze Dreck drin. Mit der Seite wird nachpoliert. Schau. Und jetzt mache ich Folgendes. Hier vorne ist noch Teer. Siehst du das? Kriegst du das auf jeden Fall nicht
5: das
6: mehr
5: Das kriegst du nicht. Kriegst du nicht weg.
6: Das krieg ich nicht weg?
5: Nee.
6: Willst du wetten?
5: Nee.
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6: Jetzt gehe ich mit dem Material und dem Tuch hier drauf. Das ist wie eine Massage. Schau mal. Zack, weg.
5: Wow.
6: Zack,
5: weg. Das ist ja der Hammer.
6: Weg. Zack, weg.
5: Das gibt's nicht, Marc.
6: Gereinigt,
5: das ist
6: poliert.
5: Mega.
6: Und guck dir jetzt mal den Lack an. 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
5: Super.
6: Dank des Lotus-Effektes. Und dann macht der Rest der Fahrtwind. Attacke! Juhu!
5: 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Absolut begeistert.
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2: Guten Morgen zusammen, ich bin der Marc. Darf ich euch was fragen?
3: Ja, gerne.
2: Bitte mal hier reinsprechen. Ich habe gesehen, ihr habt da so ein paar Flecken drauf. Das ist noch Vogelkot und Asphalt. Wann ist das Auto letzte Mal gewaschen worden?
3: Ich war gestern erst in der Waschstraße, aber die hat das nicht wegbekommen.
2: Und vor allen Dingen die Bürsten sorgen für Haarrisse. Und wenn Haarrisse im Lack sind, wird der Lack stumpf. Also lieber mal was anderes probieren. Darf ich putzen?
4: Ja, aber kostet das was?
2: Nein, kostet nichts. Die Strudel, ja genau. 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Und jetzt gehen wir mit dem Tuch drüber. Und Achtung, ich mache das mal von der Seite, dann kann man das besser sehen. Jetzt schaut mal hier.
3: Wahnsinn.
2: Was mit dem Asphalt passiert. Und jetzt hier der lästige Vogelkot, der hat sich auch schnell abgelöst.
3: Toll.
2: Durch Platinum funktioniert das auch sehr schnell. Und
3: Wahnsinn,
2: jetzt habt ihr
3: so
2: gleichzeitig habt ihr auch so einen Lotus-Effekt drauf.
3: Okay.
2: Wenn jetzt der Vogel wieder ein Häufchen macht, rutscht er ab.
4: Ah, super.
2: Jetzt kann er drauf machen.
3: Und wie geht das mit dem Spray? Musst du da nicht pumpen?
2: Hier draufdrücken auf den Knopf, dann sprüht er. Wieder draufdrücken, hört er auf.
3: Okay, toll.
2: Und jetzt in Zukunft selber machen.
3: Das gehört mir.
4: Nein.
2: Du machst das selber, ich nehme das Mikro und du backst mir den Kuchen. Tschüss.
1: Hier haben wir einen Härtefall mit jeder Menge Insekten, Harze und Asphalt am Lack. Wird Marc das schaffen?
2: Ich habe glücklicherweise eine feine Lösung. 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Wieder Knopfdruck.
3: Ohne Pumpen.
2: Ohne Pumpen.
3: Wow.
2: Ja, wir Männer haben es doch gerne einfach und schnell, oder?
3: Ja, super.
2: Und effektiv vor allen Dingen. Also, aufsprühen. Und kurz einwirken lassen, bitte nicht, auf einer, heißen Haube, lieber auf einer kühleren Haube, aber das funktioniert dann auch schnell.
3: Niemals kriegst du das runter.
2: Sollen wir wetten?
3: Mit deinem Spray.
2: Mit meinem Spray? Du glaubst nicht, dass ich das wegkriege?
3: Schauen wir mal.
2: Schauen wir mal. Die Wette verlierst du, Freund, die Wette verlierst du. Ein bisschen rubbeln. Hier siehst du, du löst die ganzen Schmutze ab, den ganzen Dreck löst du an und dann reibst du nochmal drüber. Und was du jetzt machst, du erzeugst so einen Lotus-Effekt hier drauf. Fühl mal bitte drüber.
3: Unglaublich.
2: Es ist ganz glatt. Hier haftet jetzt nichts mehr drauf.
3: Wahnsinn.
2: Wenn jetzt hier Insekten drauf klatschen oder Harze drauf sind.
3: Das hätte man nie gedacht.
2: Ja, die sind jetzt nicht mehr auf dem Lack. Die sind jetzt auf dieser Oberfläche drauf. Und dann kriegst du es auch wesentlich schneller ab. Und du hast mehr Freude an dem Auto. Und vor allen Dingen, du versaust dir den Lack nicht. Hallo, ich bin der Marc. Darf ich dich mal stören?
4: Ja, gerne.
2: Bitte hier reinsprechen. Das hier ist Bremsstaub. Den musst du alle zwei Wochen entfernen. Sonst frisst er sich in die Felge ein. Eine Aluminiumfelge, die verträgt das nicht. Das Zeug ist echt aggressiv.
4: Ja, das sollte man eigentlich machen.
2: Ich weiß. Eigentlich. Aber glücklicherweise hat sie ja jetzt die Lösung. 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Einfach auf den Knopf drücken.
4: Ja.
2: Dann sprüht das Teil. Wieder drauf drücken, hört's auf. So, auftragen.
4: Okay.
2: Kurz einwirken lassen. Der Schmutz wird jetzt eingekapselt.
4: Ja.
2: Ich stelle die Flasche mal zu dir.
4: Ja, bitte.
2: Warum die da steht, verrate ich dir später. Ist eine Überraschung. So, und wenn dann der Schmutz gelöst wurde, das dauert ein paar Sekunden.
4: Ja, das geht sehr schnell. Bestimmt,
2: genau. Dann gehst du mit dem Tuch hier drüber.
4: Ja.
2: Dann machst du auch die Kanten und Ecken. Ach, die Felge, die sind auch echt schwer zu reinigen. Die
4: hätte
2: überall Kanten, Ecken.
4: Wen sagst du das?
2: Boah. Mein Gott, und da kommt die Waschanlage gar nicht rein, ne? So, schau mal, wie schön sauber die Felge ist.
4: Perfekt.
2: Du kannst mit dem gleichen Tuch auch hergehen.
4: Ja.
2: Du hast natürlich eine grobe Seite zum Reinigen, eine feine Seite zum Polieren. Und dann gehst du hier unten über das Gummi drüber, über das Rad.
4: Auch gleich über den Reifen.
2: Ja, dann hast du den Reifen auch direkt sauber.
4: Ja.
2: Ich finde das immer cool, wenn beides so gleich glänzen.
4: Eben praktisch auch.
2: Ja, ne?
4: Voll.
2: Und, gefällt's dir?
4: Sehr gut.
2: Dann habe ich eine Idee für dich.
4: Ja,
2: du kriegst den Lappen, du kriegst das Material, ich krieg das Mikro.
4: Jetzt muss ich das selbst reinigen.
2: Ja, und parken üben musst du.
4: Oh.
2: Schauen wir mal, wie es ausschaut, wenn es fertig ist.
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3: So, liebe Freunde der Autopflege, schauen wir uns die Haube mal genauer unter der Lupe an. Was wir hier für Dreck drauf haben, das sammelt sich so circa in 12 Monaten an. Da sind Insekten drauf, dann ist hier Asphalt, Vogelkot ist drauf, Harze, wenn das Ding unter einem Baum lange steht. Dann hier, guck mal, diese Verkrustungen, die
4: Wahnsinn.
3: Kommen vom Streusalz. Das Ganze, was du hier drauf siehst, ist auch noch mit UV-Strahlen reingebrannt. Natürlich beide Seiten. Und ja. Wir machen jetzt eine Challenge. Ich gebe dir jetzt mal ein bisschen Zeit, dass du diese Haube vorreinigst, hauptreinigst, Mikrorisse ausreinigst und schützt.
4: Okay, krieg ich hin. Kein Problem.
3: Oh Gott, dann fahre ich so lange in Urlaub. Viel Spaß. Okay, du hast alles da stehen. Los geht's.
4: Fang ich doch mal an.

0: So, jetzt bin ich fertig, Marc. Schau mal, picobello sauber und es glänzt richtig schön.
1: Alter Falter.
0: Ist gut, ne?
1: Hätte ich mehr erwartet, aber krass.
0: Ich find's gut. Ich weiß gar nicht, was du hast.
1: Ich hab gar nichts. Es ist ja, ja, schauen wir uns mal an. Pass mal auf, du hast jetzt 8 Minuten Zeit gebraucht,
0: ja,
1: um das auch,
0: okay,
1: um deine Seite so hinzukriegen, wie sie ist. Schauen wir uns mal an, was Platinum Spray Sensation mit dem gleichen Schmutz, mit der gleichen Verschmutzung und dem Mist, den du mir noch rüber gesprüht hast, machst. Einschließlich Vogelkot, Harze und hier vorne diese ganzen Teerspuren. Was macht Platinum Spray Sensation? Guck mal auf die Uhr. Los geht's. Sprühen.
0: Okay.
1: Sehr reicht. Gespannt. Weniger ist mehr. Jetzt nehmen wir das Tuch. Und zwar mit der Reinigungsseite. In der Zeit kapselt Spray Sensation den Dreck ein, sodass Sie ihn abtragen können ohne Kratzer. Dazu reinigen wir bis in die Mikrorisse den Lack aus. Warum? Weil stumpfer Lack wiederhergestellt wird und der Glanz erzeugt wird, wie er damals war, als wir das Auto aus dem Laden gekriegt haben, als wir das Auto neu gekauft haben. Was ich jetzt feststelle hier, ist ganz klar, das, was noch da unten ist, Vogelkot.
0: Siehst du?
1: Und hier.
0: Das hast du auch nicht wegbekommen.
1: Ja, die Harze und hier der Asphalt. Und jetzt gehe ich her, nehme Platinum Spray Sensation und sprühe ein bisschen, weniger ist mehr, auf den Lappen.
0: Das reicht schon.
1: Das reicht schon. Und mit dem bisschen kann ich jetzt hier vorne Harze, dann den Vogelkot und auch den Asphalt rausreinigen. Auspolieren, dann kommt alles runter.
0: Wow.
1: Von der Haube.
0: Hätte ich jetzt nicht gedacht.
1: In kürzester Zeit. Schau dir das an.
0: Mega.
1: Der ganze Dreck, der fast ein Jahr hier drauf gewesen ist.
0: Sogar die Vogel.
1: Ja, sogar der Vogelkot ist weg.
0: Wow.
1: Alles, was hier drauf gewesen ist, wird ausgereinigt.
0: Nicht schlecht.
1: Der ganze Lack ist auspoliert und fertig. Und der Glanz, der kommt wie immer von ganz allein. Und jetzt schauen wir uns mal an, was du da drüben so geleistet hast mit deiner ganzen Politur.
0: Jetzt.
1: Wir sind fair. Aber jetzt machen wir es mal wie die Profis. Die Profis nehmen auch immer so eine Kontrolllampe.
0: Oh je, okay.
1: Ja, und leuchten damit die Kratzer oder die Unebenheiten und alles das aus, was sie dann halt vorher hatten und nachher nicht mehr haben wollen. Guckt euch das mal an. Auf der linken Seite ist Agnes und auf der rechten Seite ist Platinum Spray Sensation.
0: Wow.
1: Das, was wir hier praktisch unter dem Mikroskop sehen können, das ist der Beweis.
0: Definitiv.
1: Das ist krass, oder?
0: Kann man nicht leugnen.
1: Ja. Jetzt schauen wir es uns mal ganz genau an und gehen nochmal hier mit so einer Küchenrolle drüber und gucken mal.

0: Bin ich gespannt.
1: Ja, wie es denn ausschaut. Agnes,
0: hätte ich jetzt nicht gedacht.
1: Ich mag dich ja gerne, aber du bist ein kleines Ferkelchen.
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1: Du schaust so erschreckt. Wacht mal ab, was passiert? Schutzbrille und Handschuhe bitte
0: was
1: an.
0: Was hast du vor, Marc?
1: Die Handschuhe sind säurefest, die Schutzbrille natürlich auch.
0: Säurefest?
1: Säurefest, denn
0: was
1: jetzt
0: hast du vor?
1: Treten wir den ultimativen Beweis an.
3: Und jetzt wird's gefährlich. Marc behandelt die linke ungeschützte Seite mit ungelöschtem Kalk. Dasselbe macht er mit der rechten geschützten Seite. Nun kommt auch noch 15%iges Salzsäure drauf. Das zerstört normalerweise jeden Lack.
1: Ich spüle das ganze Theater jetzt ab, bevor wir ein Loch in der Haube haben. Denn das, was sich da jetzt hier so auf der Haube abspielt, das ist wirklich nicht gut für den Lack. Das machen wir auf beiden Seiten. Beides weg. Und wir erinnern uns ja, da wo der rote Strich ist, da ist das ganze Material passiert. Und nun, Achtung, was ist passiert hier vorne? Auf der Platinumseite, da nehmen wir zu ein Tuch. Wir wissen ja, wo der rote Strich ist. Hier ist die Platinumseite. Gehen wir mal drüber, wischen mal rum. Da brauchen wir auch gar nicht großartig trocken machen. Wir sehen, dass wir nichts sehen. 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Und nun gehe ich auf deine Haubenseite, ja, auch wieder ein weißes Tuch. Und gucken wir uns mal an, was hier passiert. 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Guck mal, du merkst schon direkt, da wird's weich im Tuch. Und warum wird das weich? Weil der Lack weich geworden ist und den trägt man ab. Und wenn ich hier weiter rüber gehen würde, dann mache ich den Lack kaputt. Und das will ich ja nicht. Aber ich habe ihn jetzt schon geöffnet. Ja. Das ist das Problem, was jetzt passiert ist, wenn Sie keinen Schutz auftragen. Und was machen wir jetzt? Wir heilen auch diesen Fehler wieder, indem wir auf die Stelle gehen.
0: Das kannst du reparieren.
1: Das kann ich reparieren, indem ich Platinum auftrage. 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
0: Ja,
1: nicht klauen, nicht weglaufen.
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0: Ja,
1: ich bitte dich. 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Kannst ruhig feste wischen und schau dir das Ergebnis an. Tada!
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Der ADAC hat das Stauaufkommen auf den Autobahnen in Sachsen-Anhalt während der Sommerferien einmal analysiert und kam zu dem Schluss, dass es diesmal deutlich mehr Verkehrsbehinderung gab als im Sommer 2025. So registrierte man 1.124 Staus mit einer Gesamtlänge von 2.650 Kilometern, was gegenüber dem Vorjahr fast eine Verdoppelung war. Allein auf der A2 waren es über 400 Stauereignisse, gefolgt von der A36, wo die Baustelle bei Wernigerode zu 324 Staus führte. Überhaupt waren es Baustellen als Hauptursache für die vielen Verkehrsbehinderungen. Die acht längsten Staus entstanden auf den großen Ost-West- und Nord-Süd-Verbindungen A2 und A9, wobei der 20 Kilometer Stau am 3. August zwischen dem Berliner Ring und Burg der größte war. Man erinnert sich auch an die Tage Ende Juni, als die Autobahn streckenweise wegen Hitzeschäden gesperrt werden musste. Und damit ein herzliches Willkommen zum MDF1 Direktmagazin am Mittwoch. Die Staudaten ermittelt der ADAC übrigens aus Meldungen von Online-Navigationsgeräten, wie man sie zum Beispiel als Google Maps auf dem Handy hat. Und auch die Onboard

0: Geräte großer Speditionen, wie sie zum Beispiel zur Mauterfassung genutzt werden, liefern Daten über das Staugeschehen auf deutschen Straßen.
1: Über einen Monat ist es her, dass der Elefantennachwuchs im Magdeburger Zoo das Licht der Welt erblickte, und seit ein paar Tagen ist nur noch der Name des Kälbchens bekannt. Nach einem Abstimmverfahren mit über 16.000 Beteiligten wurde die kleine Elefantendame schließlich auf den Namen Edda getauft. Eine konkrete Taufzeremonie in dem Sinne gab es aber nicht. Stattdessen wurde der Name in der Volksstimme verkündet, die übrigens schon vor der Geburt die Patenschaft für das Jungtier übernahmen. Nicht nur die Magdeburger strömen seitdem täglich in den heimischen Zoo, um zu beobachten, wie das Elefantenkalb an der Seite von Mama Sweeney durch das Gehege stolziert, sondern für Besucher aus ganz Sachsen-Anhalt ist das süße Rüsseltier zum Tourismus-Highlight geworden. Denn nach dem Umzug der hallischen Elefantenherde in den Berliner Tierpark ist der Magdeburger Zoo landesweit der einzige, der noch Elefanten hält. Eine bessere Werbung könnte es für die Landeshauptstadt kaum geben, weshalb der Zoo am Mittwoch einen symbolischen Scheck aus dem Otto-Stadt-Verfügungsfonds überreicht bekam. Dabei handelt es sich um einen Werbekostenzuschuss, der jährlich von der Stadt ausgeschrieben wird, für diejenigen, die eine Reichweite erzeigen möchten, um das Thema Otto-Stadt Magdeburg stärker nach draußen zu tragen.
2: Wer also Interesse hat, da geht auch die Werbung jetzt an alle raus, die irgendetwas für und in Magdeburg machen, kann man sich darauf bewerben. Das findet man auch auf unserer Seite unter magdeburg.de. Aber hier in diesem Fall im Zoo hatten wir jetzt natürlich eine ganz besondere Nummer. Edda ist geboren und Edda hat natürlich auf eine ganz natürliche Art und Weise durch den Niedlichkeitsfaktor und auch durch das Besondere der erste Elefant, der im Magdeburger Zoo geboren wurde, zu sein, natürlich noch mal ein ganz anderes Potenzial, eine Reichweite zu erzeugen. Deswegen ist auch mit 10.000 Euro durchaus die Summe etwas höher. Aber wir hoffen natürlich auch, dass wir damit Magdeburg viel stärker in die Breite tragen.
1: Die erste Elefantengeburt im Magdeburger Zoo verlief glücklicherweise ohne Komplikationen. Und Kälbchen Edda scheint sich bisher prächtig zu entwickeln, mit einer Gewichtszunahme von rund 800 bis 900 Gramm pro Tag. Auch die tägliche Tierarztvisite verläuft ohne Probleme. Bis zur ersten Impfung wird es aber noch etwas dauern. So lange bekommt das Jungtier noch alles Wichtige fürs Immunsystem durch die Milch von Elefantenmama Sweeney, mit der das Kleine bisher noch getrennt vom Rest der Herde gehalten wird, allerdings nicht mehr lange.
3: Der nächste Meilenstein für Sie wäre praktisch, wenn sie jetzt peu à peu anfängt, die anderen beiden Elefanten kennenzulernen. Wir machen das jetzt über einen Kontaktgitter, dass die vorsichtig die Möglichkeit haben, sich die kleine Edda schon mal anzurüsseln. Und irgendwann wird dann mal kein Gitter mehr dazwischen sein.
1: Nach Elefant, Tiger und Co. besteht auch schon wieder Vorfreude auf weiteren Nachwuchs, diesmal bei den Giraffen. Anders als bei den Elefanten handelt es sich hierbei nicht um die erste Geburt für den Magdeburger Zoo. Eine gewisse Nervosität ist jedoch trotzdem vorhanden.
3: Wir hatten in der letzten Giraffengeburt eine Totgeburt. Das heißt, das Kalb wurde geboren, war aber tot, sodass wir da ganz froh waren, dass wir in der Situation die Mutter retten könnten. Normalerweise gibt halt auch der lebende Fötus auch entsprechend Signale ab, bewegt sich, sodass die Geburt deutlich einfacher ist. Das hat in dem Fall halt nicht funktioniert, weil sie ein totes Kalb ausgetragen hat. Wir hoffen jetzt für die nächste Geburt das Beste, müssen dabei mal sagen, wir können das immer nur begleiten. Jede Geburt ist ein Naturvorgang. Wir tun unser Bestes und hoffen dann auf ein lebendiges Kalb.
1: Die Daumen sind also gedrückt, dass in etwas mehr als einem Monat, wenn es dann endlich soweit ist, sowohl Giraffenmama als auch das Jungtier wohlauf sind und den Zoobesuchern erneut Freude bereiten.
0: Das KJH Kinderhaus der Stiftung Evangelische Jugendhilfe in Magdeburg hat eine Förderung über 90.000 Euro bekommen. Das Geld stammt aus dem Sondervermögen und soll in die Substanz des Kinderhauses investiert werden. So sollen dafür Bänke mit Fitnessfunktion, Sitzgelegenheiten für Innen- und Außenbereiche sowie ein Outdoor-Kicker angeschafft werden. Außerdem will man mit dem Fördergeld einen neuen Entspannungsraum als Rückzugsort einrichten. Die Fördermittel wurden durch die noch amtierende Sozialministerin Petra Grimm-Benne an den Vorstandsvorsitzenden der Evangelischen Jugendhilfe Mike Coyne übergeben. Die Maßnahmen sollen noch in diesem Jahr umgesetzt werden. Im Objektiv der Staatsmacht ist der Titel einer Wanderausstellung, die seit Dienstag Station in Halle macht. Die Ausstellung wurde von der Bundesstiftung Aufarbeitung gestaltet und war erstmalig im Juli 2024 im Potsdamer Museum Forum für Kunst und Geschichte zu sehen. Seitdem tourt sie vor allem durch den Osten Deutschlands, aber auch eine Station in Köln war bisher dabei. Nun also Halle, wobei man die Schautafeln vor der Ulrichskirche aufbaute. Dabei widmet sich die Ausstellung 8 verschiedenen Themenkreisen, wie der fotografischen Überwachung der Fans durch die Volkspolizei, den Fanclubs im Fokus der Staatsmacht in Ost und West oder auch der Gewalt, den Hooligans und den Rechtsradikalismus im Umfeld von Fußballspielen. Aber auch die Überwachung von einzelnen Fußballspielern gehörte dazu. Besonders die von der Stasi als Sportverräter bezeichneten Republikflüchtlinge standen im Interesse des Ministeriums für Staatssicherheit. Wurden doch beispielsweise Fußballspieler wie Jürgen Pahl oder Norbert Nachtwey auch nach ihrer Flucht noch im Westen vom MFS observiert. Eine besondere Rolle spielt in der Ausstellung auch Stasi-Chef Mielke, der selbst ein großer Fußballfan war und sich mit der gesamten Macht des Ministeriums für Staatssicherheit für seinen Fußballclub, den BFC Dynamo, einsetzte.
4: Stasi-Chef Erich Mielke feiert besonders gern mit den Spielern des BFC Dynamo, die auch dank seiner Unterstützung in den 80er Jahren den DDR-Fußball beherrschen und 10-mal hintereinander Meister werden. Erfolge werden belohnt. Auf Republikfluchten seiner Sportler reagiert Mielke dagegen wütend. Die Flüchtlinge wie Falco Götz und Dirk Schlegel sind für ihn Verräter. Die Stasi platziert auch im Westen zahlreiche inoffizielle Mitarbeiter in ihrem Umfeld und lässt sie zum Teil jahrelang überwachen. Es spricht vieles dafür, dass die Stasi 1983 den Unfalltod des ehemaligen Dynamo-Spielers Lutz Eigendorf, hier links im Bild, herbeigeführt hat.
0: Die Ausstellung zeigt, neben einordnenden Texten, auch zahlreiche fotografische Zeugnisse aus den Archiven der Staatssicherheit und der Volkspolizei, aber auch aus anderen Quellen wie zeitgenössischen Pressefotos oder Privataufnahmen. Kurze Videos und Audiokommentare kann man über QR-Codes auf dem Handy abspielen lassen. Es gibt darüber hinaus auch eine Internetseite, auf der man über die gesamte Ausstellung und noch weitergehende Informationen zum Thema bekommen kann. In Halle ist das Stadtmuseum für diese Ausstellung verantwortlich, weshalb es für die Dauer des Gastspiels auch einige thematisch passende Veranstaltungen geben wird. So ist beispielsweise für den Tag der Deutschen Einheit ein entsprechender Talk auf dem Marktplatz geplant. Und in Halle kann man die Ausstellung noch bis zum 30. Oktober besichtigen. Nach gut 3 Monaten Bauzeit kann die Hallische Straße wieder für den Straßenbahnverkehr freigegeben werden. Das vermeldeten die MVB, die damit ein Ende der Umleitungen über den Buckauer Bahnhof ab dem kommenden Montag versprachen. Ab dem 21. September werden also die Linien 3, 9 und 13 wieder auf ihre regulären Fahrwege zurückkehren. Wobei die Linie 3 das Klinikum Olfenstedt mit der Leipziger Chaussee verbindet, die 9 zwischen Reform und dem Neustädter See fahren wird und die Linie 13 fährt von Sudenburg aus direkt über den Hasselbachplatz zum Citycarré. Der Schienenersatzverkehr der Linie 43 wird dann natürlich eingestellt. Nun ist nur noch die Sperrung des breiten Wegs zwischen dem Opernhaus und dem Alten Markt die größte Baustelle der MVB, die den Regelbetrieb behindert. 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
2: Willkommen zurück. Die neue Spielzeit im Salzlandtheater Staßfurt ist eine Jubiläumsspielzeit, denn seit 80 Jahren ist diese Spielstätte ein kulturelles Zentrum, nicht nur für Theatervorstellungen, sondern auch für Ausstellungen und kreative Angebote. Allerdings wich der hauptamtliche Betrieb der Einrichtung vor 20 Jahren dem kompletten Betrieb durch einen Theaterförderverein, der seitdem das Theater nicht nur bewahrte, sondern auch modernisierte. Ein ehrenamtliches Engagement, das 2021 mit dem Theaterpreis des Bundes gewürdigt wurde, als erstem Gastspielhaus überhaupt. Zum Beginn der Jubiläumsspielzeit besuchte Landrat Bauer das Salzlandtheater auch, um dem Theaterverein die weitere finanzielle Unterstützung durch den Landkreis und das Land zu bekräftigen. Doch auch ohne das Sponsoring zahlreicher regionaler Unternehmen wäre das kulturelle Angebot nicht leistbar.
3: In Magdeburg wurde der breite Weg am vergangenen Samstag zur Festmeile. Zwischen Julius-Bremer-Straße und Stadtbibliothek feierten Händler, Gastronomen und Kulturschaffende trotz der umfangreichen Bauarbeiten in der Magdeburger Innenstadt das Brunnenfest. Von 10 bis 18 Uhr wurde den Besuchern ein abwechslungsreiches Programm geboten. Musik, Modenschauen und kulinarische Angebote lockten zahlreiche Menschen auf den breiten Weg. Viele Geschäfte und Gastronomiebetriebe beteiligten sich mit eigenen Aktionen und Rabatten. Für Familien war auch einiges dabei. Hüpfburgen, Kreativangebote und weitere Mitmachaktionen sorgten dafür, dass auch die jüngsten Besucher auf ihre Kosten kamen. Auch musikalisch wurde den Besuchern einiges geboten. Auf der Hauptbühne traten unter anderem Salon Pernod und die Stubenhocker auf. Dazu kamen Modenschauen sowie Tanz- und Sportvorführungen. Straßenmusik gab es außerdem am Kabarett nach Hengstmanns. Namensgeber des Festes sind die zahlreichen Brunnen, die den nördlichen breiten Weg prägen. Bereits in den vergangenen Jahren hatte es dort gemeinsame Aktionen und Straßenfeste gegeben. Die Rahmenbedingungen waren damals allerdings andere. Straßenbahnen fuhren regelmäßig durch den breiten Weg, sodass Geschäfte und Gastronomien unmittelbar an den öffentlichen Nahverkehr gebunden waren. In diesem Jahr prägten dagegen die Bauarbeiten rund um den alten Markt das Bild. Für einen ungewöhnlichen Anblick sorgte dabei eine besondere Aktion der MVB. Auf den derzeit nicht von Straßenbahnen genutzten Gleisen konnten Besucher mit einer historischen Handhebeldresine durch die Innenstadt fahren. Auch die Verkehrsführung war durch die Baustelle verändert. Die Organisatoren wollen mit dem Fest deshalb vor allem ein Zeichen setzen. Trotz der Einschränkungen ist der nördliche breite Weg erreichbar und soll weiterhin ein Ort zum Einkaufen, Essen und Verweilen bleiben. Mitten durch die Magdeburger Innenstadt auf Straßenbahngleisen, aber ganz ohne Straßenbahn. Beim Brunnenfest auf dem nördlichen breiten Weg konnten Besucher am vergangenen Wochenende eine ungewöhnliche Fahrt unternehmen. Zwischen Julius-Bremer-Straße und Stadtbibliothek rollte anstelle von Straßenbahn eine historische Handhebeldresine über die Gleise. Die Aktion war Teil des Brunnenfestes und wurde von der MVB ermöglicht, weil auf diesem Abschnitt des breiten Weges wegen der Bauarbeiten derzeit keine Straßenbahn unterwegs waren, konnten die Besucher die Gleise kurzerhand selbst nutzen und dabei kräftig mit anpacken. Das historische Fahrzeug trägt den Namen Kleinmahner und stammt ungefähr aus dem Jahr 1920. Mitgebracht wurde die Dresine von den Eisenbahnfreunden der Dampflokgemeinschaft aus Salzgitter.
4: Das ist eine historische Dresine, wie gesagt, und die ist von der Eisenbahn und wir bewahren die halt bei uns im Eisenbahnverein. Da sind damals die Bahnarbeiter mitgefahren worden auf die Baustelle und dann konnte man die mit 4 Mann an der Baustelle rausheben und das konnte der reguläre Zugverkehr weiter dran vorbeifahren.
3: 3 Vereinsmitglieder waren zum Brunnenfest nach Magdeburg gekommen und ermöglichten den Besuchern, die historische Technik selbst auszuprobieren. Das Prinzip einer Dresine ist dabei vergleichsweise einfach. Bei der Handhebeldresine wird die Bewegung über einen Hebel auf die Räder übertragen. Je kräftiger der Fahrer den Hebel bewegt, desto schneller setzt sich das Fahrzeug in Bewegung. Und genau das machte die Fahrt auch rund 100 Jahre nach dem Bau des Fahrzeuges zu einem besonderen Erlebnis. Statt Motorleistung war Muskelkraft gefragt. Die Dampflokgemeinschaft hat sich mit der Bewahrung und Vermittlung historischer Eisenbahntechnik verschrieben. Zum Angebot des Vereins gehören unter anderem sogenannte Dresinen-Shuttlefahrten. Dabei bleibt die historische Technik nicht nur hinter Glas oder auf einem Abstellgleis. Besucher können selbst einsteigen und die Fahrzeuge in Bewegung erleben. Und auch für Magdeburg könnte es ein Wiedersehen mit Kleinmana geben.
4: Wir stehen also in ständigem Kontakt mit der MVB. Wenn die Interesse haben und irgendwo eine Möglichkeit haben, dass wir mit der Dresine fahren, dann melden die sich bei uns.
3: Fest steht, die Fahrt mit einer historischen Handhebeldresine mitten durch die Innenstadt von Magdeburg war für viele Besucher ein außergewöhnliches Erlebnis und eine ganz besondere Nutzung der derzeit stillgelegten Straßenbahngleise.
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6: 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Wettervorhersage für den 16. und 17. September. In der Nacht zum Donnerstag ist der Himmel nur noch leicht wolkig. Es wird auch trocken sein. Die Temperaturen sinken durch die vielen Wolkenlücken bis auf 12 Grad ab. Dazu weht ein schwacher Wind aus westlicher Richtung. Am Donnerstag wechseln sich Sonne und Wolken immer wieder miteinander ab. Zum Nachmittag kommt böiger Wind auf und die Wolken werden mehr. Die Temperaturen erreichen dann 19 bis 21 Grad. Der Wind weht schwach bis mäßig und teils böig aus südwestlicher Richtung. Der UV-Index liegt beim mäßigen Wert 4. Die weiteren Aussichten bis zum Sonntag. Die zweite Wochenhälfte gestaltet sich wechselhaft mit einigen Regenschauern, denn schwache Tiefausläufer bestimmen das Wettergeschehen. Die Temperaturen bleiben aber noch über der 20-Grad-Marke.
2: Im Rahmen des Chorfestes gibt es am Donnerstag bei freiem Eintritt 3 Freundschaftskonzerte um 17 Uhr im Karl-Hermann-Gymnasium in Schönebeck sowie um 18 Uhr je 2 Konzerte in der berufsbildenden Schule Otto von Guericke und am Geschwister-Scholl-Gymnasium. 20 Euro kostet der Eintritt zu einem Chorkonzert in der Klosterkirche des Kunstmuseums Kloster Sieben Frauen. Hier wird Heavy Voices erwartet, bei dem Chormusik, Elektronik und Videokunst miteinander zu einem Gesamtkunstwerk kombiniert werden. Das Konzert beginnt um 20 Uhr. Wer es mit dem Singen nicht so hat, dem sei noch eine Veranstaltung im Rahmen der Literaturwochen empfohlen. So wird der Autor Daniel Schreiber aus seinem Buch Liebe, ein Aufruf lesen. Ein Spiegel-Bestseller, in dem der Autor zum aktiven Widerstand gegen eine Kultur des Hasses aufruft. Seine Lesung beginnt um 20 Uhr auf dem Moritzhof. Die Eintrittskarte an der Abendkasse ist für 18 Euro zu bekommen. MDF 1 hätte am Donnerstag wieder ein Direktmagazin im Angebot. Ab 18 Uhr zu jeder vollen Stunde für Magdeburg und danach für Halle. So wird's auch gleich. Ich hoffe, Sie schalten wieder ein. Bis dahin auf Wiederfernsehen und bleiben Sie gesund.

0: Wie lange versteckst du dich jetzt schon hier, Celeste?
1: Ich bin gerne hier. Es ist sicher. Bajon? Gut, John. Das ist schon der zweite Blackhawk, den ich heute sehe. Die haben irgendwas in der Wüste nördlich von hier vor. Die errichten da einen Stützpunkt oder so.
2: Was Sie hier sehen, ist das menschliche Gegenstück einer wärmesuchenden Rakete. Der perfekte Soldat.
3: Würden Sie mir bitte mitteilen, womit wir es heute zu tun haben?
1: Wir erschaffen gerade den ultimativen Kämpfer. Zum Einsatz gegen die Zivilbevölkerung. Diese Männer sind darauf programmiert zu töten, bis sie jemand stoppt.
4: Wohin gehst du denn?
1: Geh in dein Zimmer, riech unter das Bett. Mama muss ihre Waffen holen.

0: Leute umgelegt?
1: Ja, ich habe einige umgelegt. Hunderte.
2: Was machst du hier?
1: Ich hätte eine etwas herzlichere Begrüßung erwartet.
2: Du bist doch gestern erst losgezogen, Jeannot. Du bist desertiert.
1: Das ist wohl ein großes Wort.
2: Antworte.
1: Ja, so kann man es sagen. Ja.
0: Was ist ein Deserteur?
1: Gar nichts, mein Schatz. Das ist eine Art der Kriegsführung. Da gibt es eine Baronin, die jüdische Familien versteckt. Du wirst sehen, am Ende des Krieges sind sie es wieder, die am besten davon kommen.
3: Sie wollen, dass ich ihn ausweise fälsche mit einer jüdischen Identität?
1: Korrekt, ja.
3: Das ist zwar ein eher ungewöhnliches Anliegen, aber nun denn.
1: Wir üben das jetzt.
4: Josef Chevalovic, sind Sie Jude?
0: Aber nein.
1: Aber doch, klar bist du Jude.
2: Hör auf damit.
1: Was?
2: Er ist erst seit 2 Minuten Jude und schon wird er verfolgt.
1: Und wer weiß vielleicht... Da schließen sich dadurch sogar neue Möglichkeiten auf den Kopf.
4: Ja, natürlich. Habe ich vergessen.
3: Sie sind etwas speziell für einen.
1: Ja, das ist wohl, weil ich erst in kurzem weiß.
3: Pech gehabt.
1: Ja, kannst du laut sagen. Vergib mir, Vater, denn ich habe gesündigt. Durch mein Verschulden habe ich Schande über meine Familie gebracht.
5: Wer genau sind Sie?
6: Halt, halt, halt! Papiere! Halt! Halt! Stehen bleiben! Stehen bleiben!
1: Glaubst du an Gott? Etwas weniger, seit ich Jude bin. Vater, sind Sie noch da?
7: Sind Sie bereit?
8: Es ist Krieg. Seit 2 Tagen.
9: Einatmen, bitte. Wir sind gesund. Sehr gesund.
10: Herzlichen Glückwunsch. Sie sind körperlich fit und wehrtauglich.
11: Die neue Besetzung des Bundesverfassungsgerichtes.
10: Sie dürfen hier unterschreiben.
7: Ich habe das Sorgerecht für meine Schwester.
0: Stimmt es, dass die Raketenmatze aus in die Stadt fliegen?
12: Warum habt ihr es zugelassen, dass die Faschisten gewählt wurden? Wir erheben heute unsere Stimme. Gegen diese Regierung und gegen ihren Krieg, den wir nicht wollen!
10: Sie sind verpflichtet, der Rekrutierung umgehend beizukommen.

0: Seit der Krise will keiner mehr über die Grenze. Wir bauen den Zaun, habt ihr gesehen. Für alle Fälle.
1: Jahrzehntelanger Wohlstand und Glück.
2: I need help.
1: Aber irgendjemand bezahlt dafür.
3: Hey, hey, hey, hey.
4: Hat da nicht jemand?
3: Ja.
5: Ernie! Ernie!
6: Hast du gedacht, dass sowas nochmal passiert?
7: Veska!
8: Said! Das gibt's doch nicht.
7: Was für eine Überraschung.
8: Und wie? Was machst du hier?
7: Ich bin geschäftlich hier. Und du?
8: Ich bin aus Zwielengrad. Gerade bin ich hier bei Ausgrabungen an der Grenze.
7: Wunderschön.
8: Oder?
7: Mir wurde mein Auto gestohlen. Kann ich dich um einen Gefallen bitten?
8: Ja.
7: Hier die Hälfte. Ich habe nicht das ganze Geld dabei.
8: Treibstoff, Schmuggel.
7: Eine Kleinigkeit, nichts Ernstes.
9: Wenn es um Geld geht, ist der Bulgare zu allem bereit.
10: Wo das Gesetz endet, beginnt Zwillingrad. Das weiß man doch.
11: Mir ist zu Ohren gekommen, dass ihr beide vorhabt, ein kleines Geschäft mit Treibstoff zu machen. Von dir hätte ich das nicht erwartet.
8: Hast du Said gesehen?
9: Er ist verschwunden. Bist du dir ganz sicher, dass du in diese trüben Gewässer eintauchen willst?
12: Ihr von der Mafia bringt Leute um und werdet nicht mal angeklagt.
11: Alles hat seinen Preis, Mädchen.

0: Wie ist es überhaupt möglich, dass mein Mann mich für eine Ältere verlassen hat? Man verlässt mich höchstens für Gigi Hadid, nicht für Hillary Clinton.
1: Du kannst mich nicht einfach allein lassen. Ich hatte Hunger und ich hatte Angst.
0: Tut mir schrecklich leid. Deswegen brauchen wir ein Spa-Wochenende. Massagen, Champagner.
2: Ja,
0: Bademäntel.
2: Meine letzte Massage hatte ich im Grunde bei meiner letzten Mammographie.
3: Manchmal mache ich mir Sorgen um dich. Ich habe ein Zimmer gebucht.
0: Was? Wir gönnen uns ein Spa-Wochenende, ja. Bitches!
2: Namaste und willkommen.
0: Es ist wunderschön.
3: Es ist der Wahnsinn.
2: Ich bin Shanti.
0: Sie sieht aus wie Jesus als Frau. Ich will nie wieder nach Hause fahren. Ich vermisse meine Kinder.
2: Was? Nein, natürlich vermisse ich meine Kinder nicht.
0: Ist das Mel?
4: Hey, was geht hier, Wechseljahrschlampen?
0: Hey!
5: Auf der rechten Seite finden die Outdoor-Yoga-Stunden statt.
0: Jane, er checkt dich total aus.
4: Komm mal her.
0: Ja, du?
4: Guten Platz, Magic Mike. Das ist Jack.
6: Freut mich sehr, Jane.
4: Klar, sie ist schon ein bisschen älter, aber sie hat eine Pornofigur. Steh auf, zeig dich mal.
2: Nein, das mache ich nicht. Ich kann spüren, dass sie mit sehr viel Stress zu kämpfen hat.
0: Oh Mann, mein Boss ruft schon wieder an. Du musst für dich einstehen.
4: Ruf sie nicht mehr an!
0: Zeit mit Freundinnen zu verbringen, ist lebenswichtig.
4: Das Wichtigste seid ihr drei. Solltet ihr irgendwas brauchen, bin ich für euch da. Diese Spa-Sache hier ist die reinste Abzocke. Man soll hier als völlig neuer Mensch rausspazieren. Gechillt. Wirke ich gechillt auf dich?
6: Nicht wirklich.
4: Guten Tag.
0: Wir machen nichts Illegales.
6: Weißt du, was eine Manu-Tantra-Massage ist?
4: Ich weiß, was du im Schilde führst. Hier werden gut aussehende Australier eingestellt, damit sie mit den Muttis flirten. Das zieht nichts. Crocodile Dundee.
0: Oh. Wow. Wie machst du das?
6: Weißt du, die menschliche Hand hat...
0: Nicht reden.
6: Hm?
0: Ein Stück nach links. Nach links. Nach links.
7: Willkommen zum Ziegen-Yoga.
0: Oh, wie süß ist das denn? Oh. Ich glaube, mein Venushügel ist kaputt.

0: Der ADAC hat das Stauaufkommen auf den Autobahnen in Sachsen-Anhalt während der Sommerferien einmal analysiert und kam zu dem Schluss, dass es diesmal deutlich mehr Verkehrsbehinderung gab als im Sommer 2025. So registrierte man 1.124 Staus mit einer Gesamtlänge von 2.650 Kilometern, was gegenüber dem Vorjahr fast eine Verdoppelung war. Allein auf der A2 waren es über 400 Stauereignisse, gefolgt von der A36, wo die Baustelle bei Wernigerode zu 324 Staus führte. Überhaupt waren es Baustellen als Hauptursache für die vielen Verkehrsbehinderungen. Die 8 längsten Staus entstanden auf den großen Ost-West- und Nord-Süd-Verbindungen A2 und A9, wobei der 20 Kilometer Stau am 3. August zwischen dem Berliner Ring und Burg der größte war. Man erinnert sich auch an die Tage Ende Juni, als die Autobahn streckenweise wegen Hitzeschäden gesperrt werden musste. Und damit ein herzliches Willkommen zum MDV1 Direktmagazin am Mittwoch. Die Staudaten ermittelt der ADAC übrigens aus Meldungen von Online-Navigationsgeräten, wie man sie zum Beispiel als Google Maps auf dem Handy hat. Und auch die Onboard-Geräte großer Speditionen, wie sie zum Beispiel zur Mauterfassung genutzt werden, liefern Daten über das Staugeschehen auf deutschen Straßen. Im Objektiv der Staatsmacht ist der Titel einer Wanderausstellung, die seit Dienstag Station in Halle macht. Die Ausstellung wurde von der Bundesstiftung Aufarbeitung gestaltet und war erstmalig im Juli 2024 im Potsdamer Museum Forum für Kunst und Geschichte zu sehen. Seitdem tourt sie vor allem durch den Osten Deutschlands, aber auch eine Station in Köln war bisher dabei. Nun also Halle, wobei man die Schautafeln vor der Ulrichskirche aufbaute. Dabei widmet sich die Ausstellung 8 verschiedenen Themenkreisen, wie der fotografischen Überwachung der Fans durch die Volkspolizei, den Fanclubs im Fokus der Staatsmacht in Ost und West oder auch der Gewalt, den Hooligans und den Rechtsradikalismus im Umfeld von Fußballspielen. Aber auch die Überwachung von einzelnen Fußballspielern gehörte dazu. Besonders die von der Stasi als Sportverräter bezeichneten Republikflüchtlinge standen im Interesse des Ministeriums für Staatssicherheit. Wurden doch beispielsweise Fußballspieler wie Jürgen Pahl oder Norbert Nachtwey auch nach ihrer Flucht noch im Westen vom MFS observiert. Eine besondere Rolle spielt in der Ausstellung auch Stasi-Chef Mielke, der selbst ein großer Fußballfan war und sich mit der gesamten Macht des Ministeriums für Staatssicherheit für seinen Fußballclub, den BFC Dynamo, einsetzte.
1: Stasi-Chef Erich Mielke feiert besonders gern mit den Spielern des BFC Dynamo, die auch dank seiner Unterstützung in den 80er Jahren den DDR-Fußball beherrschen und 10-mal hintereinander Meister werden. Erfolge werden belohnt. Auf Republikfluchten seiner Sportler reagiert Mielke dagegen wütend. Die Flüchtlinge wie Falco Götz und Dirk Schlegel sind für ihn Verräter. Die Stasi platziert auch im Westen zahlreiche inoffizielle Mitarbeiter in ihrem Umfeld und lässt sie zum Teil jahrelang überwachen. Es spricht vieles dafür, dass die Stasi 1983 den Unfalltod des ehemaligen Dynamo-Spielers Lutz Eigendorf, hier links im Bild, herbeigeführt hat.
0: Die Ausstellung zeigt, neben einordnenden Texten, auch zahlreiche fotografische Zeugnisse aus den Archiven der Staatssicherheit und der Volkspolizei, aber auch aus anderen Quellen wie zeitgenössischen Pressefotos oder Privataufnahmen. Kurze Videos und Audiokommentare kann man über QR-Codes auf dem Handy abspielen lassen. Es gibt darüber hinaus auch eine Internetseite, auf der man über die gesamte Ausstellung und noch weitergehende Informationen zum Thema bekommen kann. In Halle ist das Stadtmuseum für diese Ausstellung verantwortlich, weshalb es für die Dauer des Gastspiels auch einige thematisch passende Veranstaltungen geben wird. So ist beispielsweise für den Tag der Deutschen Einheit ein entsprechender Talk auf dem Marktplatz geplant. Und in Halle kann man die Ausstellung noch bis zum 30. Oktober besichtigen. Die Stadt Halle möchte am 5. Dezember wieder Geschenke verteilen, und zwar in Form von 500 Ehrenamtskarten. Inhaber der Ehrenamtskarte bekommen Ermäßigungen auf zahlreiche kulturelle Angebote der Stadt, wie 20% Preisnachlass für alle Veranstaltungen der Bühnenhalle, freien Eintritt in verschiedene Museen der Stadt oder Freitickets zu Fußball- oder Basketballspielen. Man möchte sich damit für ehrenamtliches Engagement bedanken, und zwar bei Hallensern, die sich mindestens seit einem Jahr 4 Stunden pro Woche ehrenamtlich zum Wohl der Stadtgesellschaft engagieren. Momentan läuft die Nominierungsphase, also die Gelegenheit, sich selbst oder jemand anderen für diese Auszeichnung vorzuschlagen. Das entsprechende Internetformular findet man unter dem eingeblendeten QR-Code. Der Anmeldeschluss ist am 30. September.
2: Über einen Monat ist es her, dass der Elefantennachwuchs im Magdeburger Zoo das Licht der Welt erblickte, und seit ein paar Tagen ist nur noch der Name des Kälbchens bekannt. Nach einem Abstimmverfahren mit über 16.000 Beteiligten wurde die kleine Elefantendame schließlich auf den Namen Edda getauft. Eine konkrete Taufzeremonie in dem Sinne gab es aber nicht. Stattdessen wurde der Name in der Volksstimme verkündet, die übrigens schon vor der Geburt die Patenschaft für das Jungtier übernahmen. Nicht nur die Magdeburger strömen seitdem täglich in den heimischen Zoo, um zu beobachten, wie das Elefantenkalb an der Seite von Mama Sweeney durch das Gehege stolziert, sondern für Besucher aus ganz Sachsen-Anhalt ist das süße Rüsseltier zum Tourismus-Highlight geworden. Denn nach dem Umzug der hallischen Elefantenherde in den Berliner Tierpark ist der Magdeburger Zoo landesweit der einzige, der noch Elefanten hält. Eine bessere Werbung könnte es für die Landeshauptstadt kaum geben, weshalb der Zoo am Mittwoch einen symbolischen Scheck aus dem Otto-Stadt-Verfügungsfonds über

0: überreicht bekam. Dabei handelt es sich um einen Werbekostenzuschuss, der jährlich von der Stadt ausgeschrieben wird. Für diejenigen, die eine Reichweite erzeigen möchten, um das Thema Otto-Stadt Magdeburg stärker nach draußen zu tragen.
1: Wer also Interesse hat, da geht auch die Werbung jetzt an alle raus, die irgendetwas für und in Magdeburg machen, kann man sich darauf bewerben. Das findet man auch auf unserer Seite unter magdeburg.de. Aber hier in diesem Fall im Zoo hatten wir jetzt natürlich eine ganz besondere Nummer. Edda ist geboren und Edda hat natürlich auf eine ganz natürliche Art und Weise durch den Niedlichkeitsfaktor und auch durch das Besondere der erste Elefant, der im Magdeburger Zoo geboren wurde, zu sein, natürlich noch mal ein ganz anderes Potenzial, eine Reichweite zu erzeugen. Deswegen ist auch mit 10.000 Euro durchaus die Summe etwas höher. Aber wir hoffen natürlich auch, dass wir damit Magdeburg viel stärker in die Breite tragen.
0: Die erste Elefantengeburt im Magdeburger Zoo verlief glücklicherweise ohne Komplikationen. Und Kälbchen Edda scheint sich bisher prächtig zu entwickeln, mit einer Gewichtszunahme von rund 800 bis 900 Gramm pro Tag. Auch die tägliche Tierarztvisite verläuft ohne Probleme. Bis zur ersten Impfung wird es aber noch etwas dauern. So lange bekommt das Jungtier noch alles Wichtige fürs Immunsystem durch die Milch von Elefantenmama Sveni, mit der das Kleine bisher noch getrennt vom Rest der Herde gehalten wird, allerdings nicht mehr lange.
2: Der nächste Meilenstein für Sie wäre praktisch, wenn sie jetzt peu à peu anfängt, die anderen beiden Elefanten kennenzulernen. Wir machen das jetzt über einen Kontaktgitter, dass die vorsichtig die Möglichkeit haben, sich die kleine Edda schon mal anzurüsseln. Und irgendwann wird dann mal kein Gitter mehr dazwischen sein.
0: Nach Elefant, Tiger und Co. besteht auch schon wieder Vorfreude auf weiteren Nachwuchs, diesmal bei den Giraffen. Anders als bei den Elefanten handelt es sich hierbei nicht um die erste Geburt für den Magdeburger Zoo. Eine gewisse Nervosität ist jedoch trotzdem vorhanden.
2: Wir hatten in der letzten Giraffengeburt eine Totgeburt. Das heißt, das Kalb wurde geboren, war aber tot, sodass wir da ganz froh waren, dass wir in der Situation die Mutter retten könnten. Normalerweise gibt halt auch der lebende Fötus auch entsprechende Signale ab, bewegt sich, sodass die Geburt deutlich einfacher ist. Das hat in dem Fall halt nicht funktioniert, weil sie ein totes Kalb ausgetragen hat. Wir hoffen jetzt für die nächste Geburt das Beste, müssen dabei mal sagen, wir können das immer nur begleiten. Jede Geburt ist ein Naturvorgang. Wir tun unser Bestes und hoffen dann auf ein lebendiges Kalb.
0: Die Daumen sind also gedrückt, dass in etwas mehr als einem Monat, wenn es dann endlich soweit ist, sowohl Giraffenmama als auch das Jungtier wohlauf sind und den Zoobesuchern erneut Freude bereiten.
3: Das Statistische Landesamt in Halle veröffentlichte Zahlen zu Weiterbildungen. Demnach bilden sich mehr Frauen als Männer weiter und Menschen mit Hochschulabschluss waren häufiger an Weiterbildungen als Personen mit Berufsausbildung. Die Zahlen stammen aus dem sogenannten Mikrozensus, wonach etwa 150.000 Sachsen-Anhalter im Alter von über 15 Jahren in den letzten 12 Monaten an einer Weiterbildungsmaßnahme teilnahmen. Davon waren 36.000 Personen älter als 55. Und die Altersgruppe der 45- bis 55-Jährigen stellte mit 42.000 die meisten Menschen, die solche Maßnahmen besuchten. Die meisten von ihnen übrigens berufstätig. Lediglich bei 9% handelte es sich um Erwerbslose oder Nichtserwerbspersonen. Im Grunde stehen diese Zahlen für den Anspruch lebenslangen Lernens, der für viele Einwohner unseres Bundeslandes gelebte Realität ist. Die Reklame.
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3: Willkommen zurück. Die Polizei Halle hätte gern Kontakt zu einem Mann, der am Montag eine 14-Jährige aus einer prekären Situation rettete. Die junge Frau wurde von einem bisher Unbekannten zunächst beleidigt und dann verletzt. Das Eingreifen des unbekannten Zeugen verhinderte wohl Schlimmeres. Die Tat ereignete sich gegen 15.25 Uhr im Bereich des Wipperer Weges. Noch vor dem Eintreffen der Polizei ergriff der Tatverdächtige die Flucht. Und auch der Helfende konnte nicht mehr angetroffen werden. Die Polizei sucht nun nach Zeugen, nach diesem Zeugen, aber auch nach Personen, die das Geschehen nur mitbeobachteten oder sogar filmten, um des Täters habhaft zu werden. Hinweise dazu gibt man am besten, indem man die Telefonnummer 0345 224 2000 anruft.

0: In Magdeburg wurde der breite Weg am vergangenen Samstag zur Festmeile. Zwischen Julius-Bremer-Straße und Stadtbibliothek feierten Händler, Gastronomen und Kulturschaffende trotz der umfangreichen Bauarbeiten in der Magdeburger Innenstadt das Brunnenfest. Von 10 bis 18 Uhr wurde den Besuchern ein abwechslungsreiches Programm geboten. Musik, Modenschauen und kulinarische Angebote lockten zahlreiche Menschen auf den breiten Weg. Viele Geschäfte und Gastronomiebetriebe beteiligten sich mit eigenen Aktionen und Rabatten. Für Familien war auch einiges dabei. Hüpfburgen, Kreativangebote und weitere Mitmachaktionen sorgten dafür, dass auch die jüngsten Besucher auf ihre Kosten kamen. Auch musikalisch wurde den Besuchern einiges geboten. Auf der Hauptbühne traten unter anderem Salon Pernod und die Stubenhocker auf. Dazu kamen Modenschauen sowie Tanz- und Sportvorführungen. Straßenmusik gab es außerdem am Kabarett nach Hengstmanns. Namensgeber des Festes sind die zahlreichen Brunnen, die den nördlichen breiten Weg prägen. Bereits in den vergangenen Jahren hatte es dort gemeinsame Aktionen und Straßenfeste gegeben. Die Rahmenbedingungen waren damals allerdings andere. Straßenbahnen fuhren regelmäßig durch den breiten Weg, sodass Geschäfte und Gastronomien unmittelbar an den öffentlichen Nahverkehr gebunden waren. In diesem Jahr prägten dagegen die Bauarbeiten rund um den alten Markt das Bild. Für einen ungewöhnlichen Anblick sorgte dabei eine besondere Aktion der MVB. Auf den derzeit nicht von Straßenbahnen genutzten Gleisen konnten Besucher mit einer historischen Handhebeldresine durch die Innenstadt fahren. Auch die Verkehrsführung war durch die Baustelle verändert. Die Organisatoren wollen mit dem Fest deshalb vor allem ein Zeichen setzen. Trotz der Einschränkungen ist der nördliche breite Weg erreichbar und soll weiterhin ein Ort zum Einkaufen, Essen und Verweilen bleiben. Mitten durch die Magdeburger Innenstadt auf Straßenbahngleisen, aber ganz ohne Straßenbahn. Beim Brunnenfest auf dem nördlichen breiten Weg konnten Besucher am vergangenen Wochenende eine ungewöhnliche Fahrt unternehmen. Zwischen Julius-Bremer-Straße und Stadtbibliothek rollte anstelle von Straßenbahnen eine historische Handhebeldresine über die Gleise. Die Aktion war Teil des Brunnenfestes und wurde von der MVB ermöglicht, weil auf diesem Abschnitt des breiten Weges wegen der Bauarbeiten derzeit keine Straßenbahnen unterwegs waren, konnten die Besucher die Gleise kurzerhand selbst nutzen und dabei kräftig mit anpacken. Das historische Fahrzeug trägt den Namen Kleinmahner und stammt ungefähr aus dem Jahr 1920. Mitgebracht wurde die Dresine von den Eisenbahnfreunden der Dampflokgemeinschaft aus Salzgitter.
1: Das ist eine historische Dresine, wie gesagt, und die ist von der Eisenbahn und wir bewahren die halt bei uns im Eisenbahnverein. Da sind damals die Bahnarbeiter mitgefahren worden auf die Baustelle und dann konnte man die mit 4 Mann an der Baustelle rausheben und das konnte der reguläre Zugverkehr weiter dran vorbeifahren.
0: 3 Vereinsmitglieder waren zum Brunnenfest nach Magdeburg gekommen und ermöglichten den Besuchern, die historische Technik selbst auszuprobieren. Das Prinzip einer Dresine ist dabei vergleichsweise einfach. Bei der Handhebeldresine wird die Bewegung über einen Hebel auf die Räder übertragen. Je kräftiger der Fahrer den Hebel bewegt, desto schneller setzt sich das Fahrzeug in Bewegung. Und genau das machte die Fahrt auch rund 100 Jahre nach dem Bau des Fahrzeuges zu einem besonderen Erlebnis. Statt Motorleistung war Muskelkraft gefragt. Die Dampflokgemeinschaft hat sich mit der Bewahrung und Vermittlung historischer Eisenbahntechnik verschrieben. Zum Angebot des Vereins gehören unter anderem sogenannte Dresinen-Shuttlefahrten. Dabei bleibt die historische Technik nicht nur hinter Glas oder auf einem Abstellgleis. Besucher können selbst einsteigen und die Fahrzeuge in Bewegung erleben. Und auch für Magdeburg könnte es ein Wiedersehen mit Kleinmahner geben.
1: Wir stehen also in ständigem Kontakt mit der MVB. Wenn die Interesse haben und irgendwo eine Möglichkeit haben, dass wir mit der Dresine fahren, dann melden die sich bei uns.
0: Fest steht, die Fahrt mit einer historischen Handhebeldresine mitten durch die Innenstadt von Magdeburg war für viele Besucher ein außergewöhnliches Erlebnis und eine ganz besondere Nutzung der derzeit stillgelegten Straßenbahngleise.
2: 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Wettervorhersage für den 16. und 17. September. In der Nacht zum Donnerstag ist der Himmel nur noch leicht wolkig. Es wird auch trocken sein. Die Temperaturen sinken durch die vielen Wolkenlücken bis auf 12 Grad ab. Dazu weht ein schwacher Wind aus westlicher Richtung. Am Donnerstag wechseln sich Sonne und Wolken immer wieder miteinander ab. Zum Nachmittag kommt böiger Wind auf und die Wolken werden mehr. Die Temperaturen erreichen dann 19 bis 21 Grad. Der Wind weht schwach bis mäßig und teils böig aus südwestlicher Richtung. Der UV-Index liegt beim mäßigen Wert 4. Die weiteren Aussichten bis zum Sonntag. Die zweite Wochenhälfte gestaltet sich wechselhaft mit einigen Regenschauern, denn schwache Tiefausläufer bestimmen das Wettergeschehen. Die Temperaturen bleiben aber noch über der 20-Grad-Marke.
3: Wassertürme und historische Denkmäler in Halle, Eisleben und Umgebung sind der Gegenstand einer kleinen Ausstellung, die am Donnerstag in der Musikbibliothek eröffnet werden soll. Zu sehen sind Kaltnadelradierungen von Klaus-Dieter Bossock. Die Eröffnung wurde für 18 Uhr angesetzt. Sie ist dann bis zum 24. November zu sehen. Der Eintritt ist frei. Ja, im DF1 hätte am Donnerstag wieder ein Direktmagazin im Angebot bis 18.30 Uhr zu jeder halben Stunde für Halle und danach für Magdeburg. So wie jetzt auch gleich. Ich hoffe, Sie schalten wieder ein. Bis dahin auf Wiederfernsehen und bleiben Sie gesund.

0: Wie lange versteckst du dich jetzt schon hier, Celeste?
1: Ich bin gerne hier. Es ist sicher. Bajon. Gut, Joe. Das ist schon der zweite Blackhawk, den ich heute sehe. Die haben irgendwas in der Wüste nördlich von hier vor. Die errichten da einen Stützpunkt oder so.
2: Was Sie hier sehen, ist das menschliche Gegenstück einer wärmesuchenden Rakete. Der perfekte Soldat.
3: Würden Sie mir bitte mitteilen, womit wir es heute zu tun haben?
1: Wir erschaffen gerade den ultimativen Kämpfer. Zum Einsatz gegen die Zivilbevölkerung. Diese Männer sind darauf programmiert zu töten, bis sie jemand stoppt.
4: Wohin gehst du denn?
1: Geh in dein Zimmer, kriech unter das Bett. Mama muss ihre Waffen holen.

0: mit.
1: Was?
0: Er ist erst seit 2 Minuten, Jude, und schon wird er verfolgt.
1: Und wer weiß vielleicht. Da schließen sich dadurch sogar neue Möglichkeiten auf den Kopf.
2: Ja, natürlich. Habe ich vergessen.
3: Sie sind etwas speziell für einen.
1: Ja, das ist wohl, weil ich erst seit kurzem weiß.
3: Pech gehabt.
1: Ja, kannst du laut sagen. Vergib mir, Vater, denn ich habe gesündigt. Durch mein Verschulden habe ich Schande über meine Familie gebracht.
4: Wer genau sind Sie?
5: Halt, halt, halt! Papiere! Halt! Halt! Stehen bleiben! Stehen bleiben!
1: Glaubst du an Gott? Etwas weniger, seit ich Jude bin. Vater, sind Sie noch da?
6: Sind Sie bereit?
7: Es ist Krieg. Seit 2 Tagen.
8: Einatmen bitte. Wir sind gesund. Sehr gesund.
9: Herzlichen Glückwunsch. Sie sind körperlich fit und wehrtauglich.
10: Die neue Besetzung des Bundesverfassungsgerichtes.
9: Sie dürfen hier unterschreiben.
6: Ich habe das Sorgerecht für meine Schwester.
11: Stimmt es, dass die Raketen immer zuerst in die Stadt fliegen?
12: Zugelassen, dass die Faschisten gewählt wurden. Wir erheben heute unsere Stimme. Gegen diese Regierung und gegen ihren Krieg, den wir nicht wollen.
9: Sie sind verpflichtet, der Rekrutierung umgehend beizukommen.
6: Seit der Krise will keiner mehr über die Grenze. Wir bauen den Zaun, habt ihr gesehen. Für alle Fälle.
13: Jahrzehntelanger Wohlstand und Glück.
14: I need help.
13: Aber irgendjemand bezahlt dafür.
15: Hey, hey, hey, hey.
16: Da liegt jemand!
15: Da!
17: Leonie! Leonie! Leonie! Leonie!
6: Hast du gedacht, dass sowas nochmal passiert?
18: Veska!
19: Said!
20: Das gibt's doch nicht.
18: Was für eine Überraschung.
20: Und wie? Was machst du hier?
18: Ich bin geschäftlich hier. Und du?
20: Ich bin aus Zwillingrad. Gerade bin ich hier bei Ausgrabung, an der Grenze.
18: Wunderschön.
20: Oder?
18: Mir wurde mein Auto gestohlen. Kann ich dich um einen Gefallen bitten?
20: Ja.
18: Hier die Hälfte. Ich habe nicht das ganze Geld dabei.
20: Treibstoff, Schmuggel.
18: Nur Kleinigkeiten, nichts Ernstes.
21: Wenn es um Geld geht, ist der Bulgare zu allem bereit.
22: Wo das Gesetz endet, beginnt Zwillingrad. Das weiß man doch.
18: Mir ist zu Ohren gekommen, dass ihr beide vorhabt, ein kleines Geschäft mit Treibstoff zu machen. Von dir hätte ich das nicht erwartet.
20: Hast du Said gesehen?
18: Er ist verschwunden.
21: Bist du dir ganz sicher, dass du in diese trüben Gewässer eintauchen willst?
23: Von der Mafia bringt Leute um und werdet nicht mal angeklagt.
18: Alles hat seinen Preis, Mädchen.

0: Wollen wir mal essen gehen?
1: 19. Juli?
0: In 3 Monaten?
2: Wie ist es überhaupt möglich, dass mein Mann mich für eine Ältere verlassen hat? Man verlässt mich höchstens für Gigi Hadid, nicht für Hillary Clinton.
3: Du kannst mich nicht einfach allein lassen. Ich hatte Hunger und ich hatte Angst.
2: Tut mir schrecklich leid. Deswegen brauchen wir ein Spa-Wochenende. Massagen, Champagner.
1: Ja,
2: Bademäntel.
1: Meine letzte Massage hatte ich im Grunde bei meiner letzten Mammographie.
4: Manchmal mache ich mir Sorgen um dich. Ich habe ein Zimmer gebucht.
1: Was?
2: Wir gönnen uns ein Spa-Wochenende, Bitches! Ja.
5: Namaste und willkommen.
1: Es ist wunderschön.
4: Es ist der Wahnsinn.
5: Ich bin Shanti.
2: Sie sieht aus wie Jesus als Frau.
1: Ich will nie wieder nach Hause fahren. Ich vermisse meine Kinder.
2: Was?
1: Nein, natürlich vermisse ich meine Kinder nicht.
2: Ist das Mel?
6: Hey, was geht, ihr Wechseljahrschlampen?
7: Hey. Auf der rechten Seite finden die Outdoor-Yoga-Stunden statt.
2: Jane, er checkt dich total aus.
6: Komm mal her.
2: Ja, du?
6: Mit dem Platz, Magic Mike. Das ist Jack.
8: Freut mich sehr, Jane.
6: Klar, sie ist schon ein bisschen älter, aber sie hat eine Pornofigur. Steh auf, zeig dich mal.
2: Nein.

0: Das mache ich nicht. Ich kann spüren, dass Sie mit sehr viel Stress zu kämpfen haben.
1: Oh Mann, mein Boss ruft schon wieder an. Du musst für dich einstehen.
2: Ruf sie nicht mehr an!
3: Zeit mit Freundinnen zu verbringen ist lebenswichtig.
0: Das Wichtigste seid ihr drei. Solltet ihr irgendwas brauchen, bin ich für euch da. Dieses Barsache hier ist die reinste Abzocke. Man soll hier als völlig neuer Mensch rausspazieren. Gechillt. Wirke ich gechillt auf dich?
4: Nicht wirklich.
0: Guten Tag.
3: Wir machen nichts Illegales.
4: Weißt du, was eine Manu-Tantra-Massage ist?
0: Ich weiß, was du im Schilde führst. Hier werden gut aussehende Australier eingestellt, damit sie mit den Muttis flirten. Das zieht nichts, Crocodile Dundee.
5: Oh. Wow. Wie machst du das?
4: Weißt du, die menschliche Hand hat...
5: Nicht reden. Hm? Ein Stück nach links. Nach links. Nach links.
6: Willkommen zum Ziegen-Yoga.
5: Oh, wie süß ist das denn? Ich glaube, mein Venushügel ist kaputt.

0: Der ADAC hat das Stauaufkommen auf den Autobahnen in Sachsen-Anhalt während der Sommerferien einmal analysiert und kam zu dem Schluss, dass es diesmal deutlich mehr Verkehrsbehinderung gab als im Sommer 2025. So registrierte man 1.124 Staus mit einer Gesamtlänge von 2.650 Kilometern, was gegenüber dem Vorjahr fast eine Verdoppelung war. Allein auf der A2 waren es über 400 Stauereignisse, gefolgt von der A36, wo die Baustelle bei Wernigerode zu 324 Staus führte. Überhaupt waren es Baustellen als Hauptursache für die vielen Verkehrsbehinderungen. Die acht längsten Staus entstanden auf den großen Ost-West- und Nord-Süd-Verbindungen A2 und A9, wobei der 20 Kilometer Stau am 3. August zwischen dem Berliner Ring und Burg der größte war. Man erinnert sich auch an die Tage Ende Juni, als die Autobahn streckenweise wegen Hitzeschäden gesperrt werden musste. Und damit ein herzliches Willkommen zum MDF1 Direktmagazin am Mittwoch. Die Staudaten ermittelt der ADAC übrigens aus Meldungen von Online-Navigationsgeräten, wie man sie zum Beispiel als Google Maps auf dem Handy hat. Und auch die Onboard-Geräte großer Speditionen, wie sie zum Beispiel zur Mauterfassung genutzt werden, liefern Daten über das Staugeschehen auf deutschen Straßen.
1: Über einen Monat ist es her, dass der Elefantennachwuchs im Magdeburger Zoo das Licht der Welt erblickte. Und seit ein paar Tagen ist nur noch der Name des Kälbchens bekannt. Nach einem Abstimmverfahren mit über 16.000 Beteiligten wurde die kleine Elefantendame schließlich auf den Namen Edda getauft. Eine konkrete Taufzeremonie in dem Sinne gab es aber nicht. Stattdessen wurde der Name in der Volksstimme verkündet, die übrigens schon vor der Geburt die Patenschaft für das Jungtier übernahmen.

0: Nur die Magdeburger strömen seitdem täglich in den heimischen Zoo, um zu beobachten, wie das Elefantenkalb an der Seite von Mama Sweeney durch das Gehege stolziert. Sondern für Besucher aus ganz Sachsen-Anhalt ist das süße Rüsseltier zum Tourismus-Highlight geworden. Denn nach dem Umzug der hallischen Elefantenherde in den Berliner Tierpark ist der Magdeburger Zoo landesweit der einzige, der noch Elefanten hält. Eine bessere Werbung könnte es für die Landeshauptstadt kaum geben, weshalb der Zoo am Mittwoch einen symbolischen Scheck aus dem Otto-Stadt-Verfügungsfonds überreicht bekam. Dabei handelt es sich um einen Werbekostenzuschuss, der jährlich von der Stadt ausgeschrieben wird, für diejenigen, die eine Reichweite erzeigen möchten, um das Thema Otto-Stadt Magdeburg stärker nach draußen zu tragen.
1: Wer also Interesse hat, da geht auch die Werbung jetzt an alle raus, die irgendetwas für und in Magdeburg machen, kann man sich darauf bewerben. Das findet man auch auf unserer Seite unter magdeburg.de. Aber hier in diesem Fall im Zoo hatten wir jetzt natürlich eine ganz besondere Nummer. Edda ist geboren und Edda hat natürlich auf eine ganz natürliche Art und Weise durch den Niedlichkeitsfaktor und auch durch das Besondere der erste Elefant, der im Magdeburger Zoo geboren wurde, zu sein, natürlich noch mal ein ganz anderes Potenzial, eine Reichweite zu erzeugen. Deswegen ist auch mit 10.000 Euro durchaus die Summe etwas höher. Aber wir hoffen natürlich auch, dass wir damit Magdeburg viel stärker in die Breite tragen.
0: Die erste Elefantengeburt im Magdeburger Zoo verlief glücklicherweise ohne Komplikationen. Und Kälbchen Edda scheint sich bisher prächtig zu entwickeln, mit einer Gewichtszunahme von rund 800 bis 900 Gramm pro Tag. Auch die tägliche Tierarztvisite verläuft ohne Probleme. Bis zur ersten Impfung wird es aber noch etwas dauern. So lange bekommt das Jungtier noch alles Wichtige fürs Immunsystem durch die Milch von Elefantenmama Sweeney, mit der das Kleine bisher noch getrennt vom Rest der Herde gehalten wird, allerdings nicht mehr lange.
2: Der nächste Meilenstein für Sie wäre praktisch, wenn Sie jetzt peu à peu anfängt, die anderen beiden Elefanten kennenzulernen. Wir machen das jetzt über einen Kontaktgitter, dass die vorsichtig die Möglichkeit haben, sich die kleine Edda schon mal anzurüsseln. Und irgendwann wird dann mal kein Gitter mehr dazwischen sein.
0: Nach Elefant, Tiger und Co. besteht auch schon wieder Vorfreude auf weiteren Nachwuchs, diesmal bei den Giraffen. Anders als bei den Elefanten handelt es sich hierbei nicht um die erste Geburt für den Magdeburger Zoo. Eine gewisse Nervosität ist jedoch trotzdem vorhanden.
2: Wir hatten in der letzten Giraffengeburt eine Totgeburt. Das heißt, das Kalb wurde geboren, war aber tot, sodass wir da ganz froh waren, dass wir in der Situation die Mutter retten könnten. Normalerweise gibt halt auch der lebende Fötus auch entsprechend Signale ab, bewegt sich, sodass die Geburt deutlich einfacher ist. Das hat in dem Fall halt nicht funktioniert, weil sie ein totes Kalb ausgetragen hat. Wir hoffen jetzt für die nächste Geburt das Beste, müssen dabei mal sagen, wir können das immer nur begleiten. Jede Geburt ist ein Naturvorgang. Wir tun unser Bestes und hoffen dann auf ein lebendiges Kalb.
0: Die Daumen sind also gedrückt, dass in etwas mehr als einem Monat, wenn es dann endlich soweit ist, sowohl Giraffenmama als auch das Jungtier wohlauf sind und den Zoobesuchern erneut Freude bereiten.
3: Das KJH Kinderhaus der Stiftung Evangelische Jugendhilfe in Magdeburg hat eine Förderung über 90.000 Euro bekommen. Das Geld stammt aus dem Sondervermögen und soll in die Substanz des Kinderhauses investiert werden. So sollen dafür Bänke mit Fitnessfunktion, Sitzgelegenheiten für Innen- und Außenbereiche sowie ein Outdoor-Kicker angeschafft werden. Außerdem will man mit dem Fördergeld einen neuen Entspannungsraum als Rückzugsort einrichten. Die Fördermittel wurden durch die noch amtierende Sozialministerin Petra Grimm-Benne an den Vorstandsvorsitzenden der Evangelischen Jugendhilfe Mike Coyne übergeben. Die Maßnahmen sollen noch in diesem Jahr umgesetzt werden. Im Objektiv der Staatsmacht ist der Titel einer Wanderausstellung, die seit Dienstag Station in Halle macht. Die Ausstellung wurde von der Bundesstiftung Aufarbeitung gestaltet und war erstmalig im Juli 2024 im Potsdamer Museum Forum für Kunst und Geschichte zu sehen. Seitdem tourt sie vor allem durch den Osten Deutschlands, aber auch eine Station in Köln war bisher dabei. Nun also Halle, wobei man die Schautafeln vor der Ulrichskirche aufbaute. Dabei widmet sich die Ausstellung 8 verschiedenen Themenkreisen, wie der fotografischen Überwachung der Fans durch die Volkspolizei, den Fanclubs im Fokus der Staatsmacht in Ost und West oder auch der Gewalt, den Hooligans und den Rechtsradikalismus im Umfeld von Fußballspielen. Aber auch die Überwachung von einzelnen Fußballspielern gehörte dazu. Besonders die von der Stasi als Sportverräter bezeichneten Republikflüchtlinge standen im Interesse des Ministeriums für Staatssicherheit. Wurden doch beispielsweise Fußballspieler wie Jürgen Pahl oder Norbert Nachtwey auch nach ihrer Flucht noch im Westen vom MFS observiert. Eine besondere Rolle spielt in der Ausstellung auch Stasi-Chef Mielke, der selbst ein großer Fußballfan war und sich mit der gesamten Macht des Ministeriums für Staatssicherheit für seinen Fußballclub, den BFC Dynamo, einsetzte.
4: Stasi-Chef Erich Mielke feiert besonders gern mit den Spielern des BFC Dynamo, die auch dank seiner Unterstützung in den 80er Jahren den DDR-Fußball beherrschen und 10-mal hintereinander Meister werden. Erfolge werden belohnt. Auf Republikfluchten seiner Sportler reagiert Mielke dagegen wütend. Die Flüchtlinge wie Falco Götz und Dirk Schlegel sind für ihn Verräter. Die Stasi platziert auch im Westen zahlreiche inoffizielle Mitarbeiter in ihrem Umfeld und lässt sie zum Teil jahrelang überwachen. Es spricht vieles dafür, dass die Stasi 1983 den Unfalltod des ehemaligen Dynamo-Spielers Lutz Eigendorf, hier links im Bild, herbeigeführt hat.
3: Die Ausstellung zeigt, neben einordnenden Texten, auch zahlreiche fotografische Zeugnisse aus den Archiven der Staatssicherheit und der Volkspolizei, aber auch aus anderen Quellen wie zeitgenössischen Pressefotos oder Privataufnahmen. Kurze Videos und Audiokommentare kann man über QR-Codes auf dem Handy abspielen lassen. Es gibt darüber hinaus auch eine Internetseite, auf der man über die gesamte Ausstellung und noch weitergehende Informationen zum Thema bekommen kann. In Halle ist das Stadtmuseum für diese Ausstellung verantwortlich, weshalb es für die Dauer des Gastspiels auch einige thematisch passende Veranstaltungen geben wird. So ist beispielsweise für den Tag der Deutschen Einheit ein entsprechender Talk auf dem Marktplatz geplant. Und in Halle kann man die Ausstellung noch bis zum 30. Oktober besichtigen. Nach gut 3 Monaten Bauzeit kann die Hallische Straße wieder für den Straßenbahnverkehr freigegeben werden. Das vermeldeten die MVB, die damit ein Ende der Umleitungen über den Buckauer Bahnhof ab dem kommenden Montag versprachen. Ab dem 21. September werden also die Linien 3, 9 und 13 wieder auf ihre regulären Fahrwege zurückkehren. Wobei die Linie 3 das Klinikum Olfenstedt mit der Leipziger Chaussee verbindet, die 9 zwischen Reform und dem Neustädter See fahren wird und die Linie 13 fährt von Sudenburg aus direkt über den Hasselbachplatz zum City Carré. Der Schienenersatzverkehr der Linie 43 wird dann natürlich eingestellt. Nun ist nur noch die Sperrung des breiten Wegs zwischen dem Opernhaus und dem Alten Markt die größte Baustelle der MVB, die den Regelbetrieb behindert. 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
8: Willkommen zurück. Die neue Spielzeit im Salzlandtheater Staßfurt ist eine Jubiläumsspielzeit, denn seit 80 Jahren ist diese Spielstätte ein kulturelles Zentrum, nicht nur für Theatervorstellungen, sondern auch für Ausstellungen und kreative Angebote. Allerdings wich der hauptamtliche Betrieb der Einrichtung vor 20 Jahren dem kompletten Betrieb durch einen Theaterförderverein, der seitdem das Theater nicht nur bewahrte, sondern auch modernisierte. Ein ehrenamtliches Engagement, das 2021 mit dem Theaterpreis des Bundes gewürdigt wurde, als erstem Gastspielhaus überhaupt. Zum Beginn der Jubiläumsspielzeit besuchte Landrat Bauer das Salzlandtheater auch, um dem Theaterverein die weitere finanzielle Unterstützung durch den Landkreis und das Land zu bekräftigen. Doch auch ohne das Sponsoring zahlreicher regionaler Unternehmen wäre das kulturelle Angebot nicht leistbar.
9: In Magdeburg wurde der breite Weg am vergangenen Samstag zur Festmeile. Zwischen Julius-Bremer-Straße und Stadtbibliothek feierten Händler, Gastronomen und Kulturschaffende trotz der umfangreichen Bauarbeiten in der Magdeburger Innenstadt das Brunnenfest. Von 10 bis 18 Uhr wurde den Besuchern ein abwechslungsreiches Programm geboten. Musik, Modenschauen und kulinarische Angebote lockten zahlreiche Menschen auf den breiten Weg. Viele Geschäfte und Gastronomiebetriebe beteiligten sich mit eigenen Aktionen und Rabatten. Für Familien war auch einiges dabei. Hüpfburgen, Kreativangebote und weitere Mitmachaktionen sorgten dafür, dass auch die jüngsten Besucher auf ihre Kosten kamen. Auch musikalisch wurde den Besuchern einiges geboten. Auf der Hauptbühne traten unter anderem Salon Pernod und die Stubenhocker auf. Dazu kamen Modenschauen sowie Tanz- und Sportvorführungen. Straßenmusik gab es außerdem am Kabarett nach Hengstmanns. Namensgeber des Festes sind die zahlreichen Brunnen, die den nördlichen breiten Weg prägen. Bereits in den vergangenen Jahren hatte es dort gemeinsame Aktionen und Straßenfeste gegeben. Die Rahmenbedingungen waren damals allerdings andere. Straßenbahnen fuhren regelmäßig durch den breiten Weg, sodass Geschäfte und Gastronomien unmittelbar an den öffentlichen Nahverkehr gebunden waren. In diesem Jahr prägten dagegen die Bauarbeiten rund um den alten Markt das Bild. Für einen ungewöhnlichen Anblick sorgte dabei eine besondere Aktion der MVB. Auf den derzeit nicht von Straßenbahnen genutzten Gleisen konnten Besucher mit einer historischen Handhebeldresine durch die Innenstadt fahren. Auch die Verkehrsführung war durch die Baustelle verändert. Die Organisatoren wollen mit dem Fest deshalb vor allem ein Zeichen setzen. Trotz der Einschränkungen ist der nördliche breite Weg erreichbar und soll weiterhin ein Ort zum Einkaufen, Essen und Verweilen bleiben. Mitten durch die Magdeburger Innenstadt auf Straßenbahngleisen. Aber ganz ohne Straßenbahn. Beim Brunnenfest auf dem nördlichen breiten Weg konnten Besucher am vergangenen Wochenende eine ungewöhnliche Fahrt unternehmen. Zwischen Julius-Bremer-Straße und Stadtbibliothek rollte anstelle von Straßenbahn eine historische Handhebeldresine über die Gleise. Die Aktion war Teil des Brunnenfestes und wurde von der MVB ermöglicht, weil auf diesem Abschnitt des breiten Weges wegen der Bauarbeiten derzeit keine Straßenbahn unterwegs waren, konnten die Besucher die Gleise kurzerhand selbst nutzen und dabei kräftig mit anpacken. Das historische Fahrzeug trägt den Namen Kleinmahner und stammt ungefähr aus dem Jahr 1920. Mitgebracht wurde die Dresine von den Eisenbahnfreunden der Dampflokgemeinschaft aus Salzgitter.
10: Das ist eine historische Dresine, wie gesagt, und die ist von der Eisenbahn und wir bewahren die halt bei uns im Eisenbahnverein. Da sind damals die Bahnarbeiter mitgefahren worden auf die Baustelle und dann konnte man die mit 4 Mann an der Baustelle rausheben und das konnte der reguläre Zugverkehr weiter dran vorbeifahren.
9: 3 Vereinsmitglieder waren zum Brunnenfest nach Magdeburg gekommen und ermöglichten den Besuchern, die historische Technik selbst auszuprobieren. Das Prinzip einer Dresine ist dabei vergleichsweise einfach. Bei der Handhebeldresine wird die Bewegung über einen Hebel auf die Räder übertragen. Je kräftiger der Fahrer den Hebel bewegt, desto schneller setzt sich das Fahrzeug in Bewegung. Und genau das machte die Fahrt auch rund 100 Jahre nach dem Bau des Fahrzeuges zu einem besonderen Erlebnis. Statt Motorleistung war Muskelkraft gefragt. Die Dampflokgemeinschaft hat sich mit der Bewahrung und Vermittlung historischer Eisenbahntechnik verschrieben. Zum Angebot des Vereins gehören unter anderem sogenannte Dresinen-Shuttlefahrten. Dabei bleibt die historische Technik nicht nur hinter Glas oder auf einem Abstellgleis. Besucher können selbst einsteigen und die Fahrzeuge in Bewegung erleben. Und auch für Magdeburg könnte es ein Wiedersehen mit Kleinmahner geben.
10: Wir stehen also in ständigen Kontakt mit der MVB. Wenn die Interesse haben und irgendwo eine Möglichkeit haben, dass wir mit der Draisine fahren, dann melden die sich bei uns.
9: Fest steht, die Fahrt mit einer historischen Handhebeldraisine mitten durch die Innenstadt von Magdeburg war für viele Besucher ein außergewöhnliches Erlebnis und eine ganz besondere Nutzung der derzeit stillgelegten Straßenbahngleise.
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12: 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Wettervorhersage für den 16. und 17. September. In der Nacht zum Donnerstag ist der Himmel nur noch leicht wolkig. Es wird auch trocken sein. Die Temperaturen sinken durch die vielen Wolkenlücken bis auf 12 Grad ab. Dazu weht ein schwacher Wind aus westlicher Richtung. Am Donnerstag wechseln sich Sonne und Wolken immer wieder miteinander ab. Zum Nachmittag kommt böiger Wind auf und die Wolken werden mehr. Die Temperaturen erreichen dann 19 bis 21 Grad. Der Wind weht schwach bis mäßig und teils böig aus südwestlicher Richtung. Der UV-Index liegt beim mäßigen Wert 4. Die weiteren Aussichten bis zum Sonntag. Die zweite Wochenhälfte gestaltet sich wechselhaft mit einigen Regenschauern, denn schwache Tiefausläufer bestimmen das Wettergeschehen. Die Temperaturen bleiben aber noch über der 20-Grad-Marke.
8: Im Rahmen des Chorfestes gibt es am Donnerstag bei freiem Eintritt 3 Freundschaftskonzerte um 17 Uhr im Karl-Hermann-Gymnasium in Schönebeck sowie um 18 Uhr die 2 Konzerte in der berufsbildenden Schule Otto von Guericke und am Geschwister-Scholl-Gymnasium. 20 Euro kostet der Eintritt zu einem Chorkonzert in der Klosterkirche des Kunstmuseums Kloster Sieben Frauen. Hier wird Heavy Voices erwartet, bei dem Chormusik, Elektronik und Videokunst miteinander zu einem Gesamtkunstwerk kombiniert werden. Das Konzert beginnt um 20 Uhr. Wer es mit dem Singen nicht so hat, dem sei noch eine Veranstaltung im Rahmen der Literaturwochen empfohlen. So wird der Autor Daniel Schreiber aus seinem Buch Liebe, ein Aufruf lesen. Ein Spiegel-Bestseller, in dem der Autor zum aktiven Widerstand gegen eine Kultur des Hasses aufruft. Seine Lesung beginnt um 20 Uhr auf dem Moritzhof. Die Eintrittskarte an der Abendkasse ist für 18 Euro zu bekommen. MDF 1 hätte am Donnerstag wieder ein Direktmagazin im Angebot, ab 18 Uhr zu jeder vollen Stunde für Magdeburg und danach für Halle, so wird's auch gleich. Ich hoffe, Sie schalten wieder ein. Bis dahin auf Wiedersehen und bleiben Sie gesund.

0: Wie lange versteckst du dich jetzt schon hier, Celeste?
1: Ich bin gerne hier. Es ist sicher. Bonjour. Gut, John. Das ist schon der zweite Black Hawk, den ich heute sehe. Die haben irgendwas in der Wüste nördlich von hier vor. Die errichten da einen Stützpunkt oder so.
2: Was Sie hier sehen, ist das menschliche Gegenstück einer wärmesuchenden Rakete. Der perfekte Soldat.
3: Würden Sie mir bitte mitteilen, womit wir es heute zu tun haben?
1: Wir erschaffen gerade den ultimativen Kämpfer. Zum Einsatz gegen die Zivilbevölkerung. Diese Männer sind darauf programmiert zu töten, bis sie jemand stoppt.
4: Wohin gehst du denn?
1: Geh in dein Zimmer, krieg unters Bett. Mama muss ihre Waffen holen.

0: Deutsche umgelegt?
1: Ja, ich habe einige umgelegt. Hunderte.
2: Was machst du hier?
1: Ich hätte eine etwas herzlichere Begrüßung erwartet.
2: Du bist doch gestern erst losgezogen, Jeannot. Du bist desertiert.
1: Das war ein großes Wort.
2: Antworte.
1: Ja, so kann man es sagen. Ja.
0: Was ist ein Deserteur?
1: Gar nichts, mein Schatz. Das ist eine Art der Kriegsführung. Da gibt es eine Baronin, die jüdische Familien versteckt. Du wirst sehen, am Ende des Krieges sind sie es wieder, die am besten davon kommen.
3: Sie wollen, dass ich Ihnen Ausweise fälsche mit einer jüdischen Identität?
1: Korrekt, ja.
3: Das ist zwar ein eher ungewöhnliches Anliegen, aber nun denn.
1: Wir üben das jetzt.
4: Josef Schewalowitsch, sind Sie Jude?
0: Aber nein.
1: Aber doch, klar bist du Jude.
2: Hör auf damit.
1: Was?
2: Er ist erst seit 2 Minuten Jude und schon wird er verfolgt.
1: Und wer weiß vielleicht... Da schließen sich dadurch sogar neue Möglichkeiten auf den Kopf.
4: Ja, natürlich. Habe ich vergessen.
3: Sie sind etwas speziell für einen.
1: Ja, das ist wohl, weil ich erst seit kurzem weiß.
3: Pech gehabt.
1: Ja, kannst du laut sagen. Vergib mir, Vater, denn ich habe gesündigt. Durch mein Verschulden habe ich Schande über meine Familie gebracht.
5: Wer genau sind Sie?
6: Halt, halt, halt! Papiere! Halt! Halt! Stehen bleiben! Stehen bleiben!
1: Glaubst du an Gott? Etwas weniger, seit ich Jude bin. Vater, sind Sie noch da?
7: Sind Sie bereit?
5: Es ist Krieg. Seit 2 Tagen.
8: Einatmen bitte. Wir sind gesund. Sehr gesund.
9: Herzlichen Glückwunsch. Sie sind körperlich fit und wehrtauglich.
10: Die neue Besetzung des Bundesverfassungsgerichtes.
9: Sie dürfen hier unterschreiben.
11: Ich habe das Sorgerecht für meine Schwester.
12: Stimmt es, dass die Raketen im Arzt in die Stadt fliegen?
13: Warum habt ihr es zugelassen, dass die Faschisten gewählt wurden? Wir erheben heute unsere Stimme. Gegen diese Regierung und gegen ihren Krieg, den wir nicht wollen!
9: Sie sind verpflichtet, der Rekrutierung umgehend beizukommen.
11: Seit der Krise will keiner mehr über die Grenze. Wir bauen den Zaun, habt ihr gesehen. Für alle Fälle.
14: Jahrzehntelanger Wohlstand und Glück. I need help. Aber irgendjemand bezahlt dafür.
15: Hey, hey, hey, hey.
16: Ah, da liegt jemand!
15: Ja.
17: Ernie! Ernie! Ernie! Ernie!
11: Hast du gedacht, dass sowas nochmal passiert?
18: Veska!
19: Said! Das gibt's doch nicht.
18: Was für eine Überraschung.
19: Und wie? Was machst du hier?
18: Ich bin geschäftlich hier. Und du?
19: Ich bin aus Zwielengrad. Gerade bin ich hier bei Ausgrabung, an der Grenze.
18: Wunderschön.
19: Oder?
18: Mir wurde mein Auto gestohlen. Kann ich dich um einen Gefallen bitten?
19: Ja.
18: Hier die Hälfte. Ich habe nicht das ganze Geld dabei.
19: Treibstoff, Schmuggel.
18: Nur Kleinigkeiten, nichts Ernstes.
20: Wenn es um Geld geht, ist der Bulgare zu allem bereit.
21: Wo das Gesetz endet, beginnt Zwillingrad. Das weiß man doch.
18: Mir ist zu Ohren gekommen, dass ihr beide vorhabt, ein kleines Geschäft mit Treibstoff zu machen. Von dir hätte ich das nicht erwartet.
19: Hast du Said gesehen?
18: Er ist verschwunden.
20: Bist du dir ganz sicher, dass du in diese trüben Gewässer eintauchen willst?
22: Von der Mafia bringt Leute um und werdet nicht mal angeklagt.
18: Alles hat seinen Preis, Mädchen.

0: Wollen wir mal essen gehen?
1: 19. Juli?
0: In 3 Monaten?
2: Wie ist es überhaupt möglich, dass mein Mann mich für eine Ältere verlassen hat? Man verlässt mich höchstens für Gigi Hadid, nicht für Hillary Clinton.
3: Du kannst mich nicht einfach allein lassen. Ich hatte Hunger und ich hatte Angst.
2: Tut mir schrecklich leid. Deswegen brauchen wir ein Spa-Wochenende. Massagen, Champagner.
1: Ja.
2: Bademäntel.
1: Meine letzte Massage hatte ich im Grunde bei meiner letzten Mammographie.
2: Manchmal mache ich mir Sorgen um dich. Ich habe ein Zimmer gebucht.
1: Was?
2: Wir gönnen uns ein Spa-Wochenende, Bitches!
1: Namaste und willkommen. Es ist wunderschön.
2: Es ist der Wahnsinn.
1: Ich bin Shanti.
2: Sie sieht aus wie Jesus als Frau.
1: Ich will nie wieder nach Hause fahren. Ich vermisse meine Kinder.
2: Was?
1: Nein, natürlich vermisse ich meine Kinder nicht. Ist das Mel?
4: Hey, was geht, ihr Wechseljahrschlanken?
5: Hey. Auf der rechten Seite finden die Outdoor-Yoga-Stunden statt.
4: Jane, er checkt dich total aus.
6: Komm mal her.
4: Ja, du?
6: Mit dem Platz, Magic Mike. Das ist Jack.
7: Freut mich sehr, Jane.
6: Klar, sie ist schon ein bisschen älter, aber sie hat eine Pornofigur.
4: Steh auf, zeig dich mal.
1: Nein, das mache ich nicht. Ich kann spüren, dass sie mit sehr viel Stress zu kämpfen hat.
4: Oh Mann, mein Boss ruft schon wieder an.
6: Du musst für dich einstehen.
4: Ruf sie nicht mehr an!
2: Zeit mit Freundinnen zu verbringen, ist lebenswichtig.
6: Das Wichtigste seid ihr drei. Solltet ihr irgendwas brauchen, bin ich für euch da. Diese Spa-Sache hier ist die reinste Abzocke. Man soll hier als völlig neuer Mensch rausspazieren.
4: Gechillt.
6: Wirke ich gechillt auf dich?
7: Nicht wirklich.
6: Guten Tag.
2: Wir machen nichts Illegales.
7: Weißt du, was eine Manu-Tantra-Massage ist?
6: Ich weiß, was du im Schilde führst. Hier werden gut aussehende Australier eingestellt, damit sie mit den Muttis flirten. Das zieht nichts, Crocodile Dundee.
4: Oh, wow. Wie machst du das?
7: Weißt du, die menschliche Hand hat...
4: Nicht reden.
7: Hm?
4: Ein Stück nach links. Nach links. Nach links.
8: Willkommen zum Ziegen-Yoga.
4: Oh, wie siehst du das denn? Ich glaube, mein Venushügel ist kaputt.

Der ADAC hat das Stauaufkommen auf den Autobahnen in Sachsen-Anhalt während der Sommerferien einmal analysiert und kam zu dem Schluss, dass es diesmal deutlich mehr Verkehrsbehinderung gab als im Sommer 2025. So registrierte man 1.124 Staus mit einer Gesamtlänge von 2.650 Kilometern, was gegenüber dem Vorjahr fast eine Verdoppelung war. Allein auf der A2 waren es über 400 Stauereignisse, gefolgt von der A36, wo die Baustelle bei Wernigerode zu 324 Staus führte. Überhaupt waren es Baustellen als Hauptursache für die vielen Verkehrsbehinderungen. Die acht längsten Staus entstanden auf den großen Ost-West- und Nord-Süd-Verbindungen A2 und A9, wobei der 20 Kilometer Stau am 3. August zwischen dem Berliner Ring und Burg der größte war. Man erinnert sich auch an die Tage Ende Juni, als die Autobahn streckenweise wegen Hitzeschäden gesperrt werden musste. Und damit ein herzliches Willkommen zum MDF1 Direktmagazin am Mittwoch. Die Staudaten ermittelt der ADAC übrigens aus Meldungen von Online-Navigationsgeräten, wie man sie zum Beispiel als Google Maps auf dem Handy hat. Und auch die Onboard-Geräte großer Speditionen, wie sie zum Beispiel zur Mauterfassung genutzt werden, liefern Daten über das Staugeschehen auf deutschen Straßen. Im Objektiv der Staatsmacht ist der Titel einer Wanderausstellung, die seit Dienstag Station in Halle macht. Die Ausstellung wurde von der Bundesstiftung Aufarbeitung gestaltet und war erstmalig im Juli 2024 im Potsdamer Museum Forum für Kunst und Geschichte zu sehen. Seitdem tourt sie vor allem durch den Osten Deutschlands, aber auch eine Station in Köln war bisher dabei. Nun als

0: also Halle, wobei man die Schautafeln vor der Ulrichskirche aufbaute. Dabei widmet sich die Ausstellung 8 verschiedenen Themenkreisen, wie der fotografischen Überwachung der Fans durch die Volkspolizei, den Fanclubs im Fokus der Staatsmacht in Ost und West oder auch der Gewalt, den Hooligans und den Rechtsradikalismus im Umfeld von Fußballspielen. Aber auch die Überwachung von einzelnen Fußballspielern gehörte dazu. Besonders die von der Stasi als Sportverräter bezeichneten Republikflüchtlinge standen im Interesse des Ministeriums für Stadtsicherheit. Wurden doch beispielsweise Fußballspieler wie Jürgen Pahl oder Norbert Nachtwey auch nach ihrer Flucht noch im Westen vom MFS observiert. Eine besondere Rolle spielt in der Ausstellung auch Stasi-Chef Mielke, der selbst ein großer Fußballfan war und sich mit der gesamten Macht des Ministeriums für Staatssicherheit für seinen Fußballclub, den BFC Dynamo, einsetzte.
1: Stasi-Chef Erich Mielke feiert besonders gern mit den Spielern des BFC Dynamo, die auch dank seiner Unterstützung in den 80er Jahren den DDR-Fußball beherrschen und 10-mal hintereinander Meister werden. Erfolge werden belohnt. Auf Republikfluchten seiner Sportler reagiert Mielke dagegen wütend. Die Flüchtlinge wie Falco Götz und Dirk Schlegel sind für ihn Verräter. Die Stasi platziert auch im Westen zahlreiche inoffizielle Mitarbeiter in ihrem Umfeld und lässt sie zum Teil jahrelang überwachen. Es spricht vieles dafür, dass die Stasi 1983 den Unfalltod des ehemaligen Dynamo-Spielers Lutz Eigendorf, hier links im Bild, herbeigeführt hat.
0: Die Ausstellung zeigt, neben einordnenden Texten, auch zahlreiche fotografische Zeugnisse aus den Archiven der Stadtsicherheit und der Volkspolizei, aber auch aus anderen Quellen wie zeitgenössischen Pressefotos oder Privataufnahmen. Kurze Videos und Audiokommentare kann man über QR-Codes auf dem Handy abspielen lassen. Es gibt darüber hinaus auch eine Internetseite, auf der man über die gesamte Ausstellung und noch weitergehende Informationen zum Thema bekommen kann. In Halle ist das Stadtmuseum für diese Ausstellung verantwortlich, weshalb es für die Dauer des Gastspiels auch einige thematisch passende Veranstaltungen geben wird. So ist beispielsweise für den Tag der Deutschen Einheit ein entsprechender Talk auf dem Marktplatz geplant. Und in Halle kann man die Ausstellung noch bis zum 30. Oktober besichtigen. Die Stadt Halle möchte am 5. Dezember wieder Geschenke verteilen, und zwar in Form von 500 Ehrenamtskarten. Inhaber der Ehrenamtskarte bekommen Ermäßigungen auf zahlreiche kulturelle Angebote der Stadt, wie 20% Preisnachlass für alle Veranstaltungen der Bühnenhalle, freien Eintritt in verschiedene Museen der Stadt oder Freitickets zu Fußball- oder Basketballspielen. Man möchte sich damit für ehrenamtliches Engagement bedanken, und zwar bei Hallensern, die sich mindestens seit einem Jahr 4 Stunden pro Woche ehrenamtlich zum Wohl der Stadtgesellschaft engagieren. Momentan läuft die Nominierungsphase, also die Gelegenheit, sich selbst oder jemand anderen für diese Auszeichnung vorzuschlagen. Das entsprechende Internetformular findet man unter dem eingeblendeten QR-Code. Der Anmeldeschluss ist am 30. September.
2: Über einen Monat ist es her, dass der Elefantennachwuchs im Magdeburger Zoo das Licht der Welt erblickte, und seit ein paar Tagen ist nur noch der Name des Kälbchens bekannt. Nach einem Abstimmverfahren mit über 16.000 Beteiligten wurde die kleine Elefantendame schließlich auf den Namen Edda getauft. Eine konkrete Taufzeremonie in dem Sinne gab es aber nicht. Stattdessen wurde der Name in der Volksstimme verkündet, die übrigens schon vor der Geburt die Patenschaft für das Jungtier übernahmen. Nicht nur die Magdeburger strömen seitdem täglich in den heimischen Zoo, um zu beobachten, wie das Elefantenkalb an der Seite von Mama Sweeney durch das Gehege stolziert, sondern für Besucher aus ganz Sachsen-Anhalt ist das süße Rüsseltier zum Tourismus-Highlight geworden. Denn nach dem Umzug der hallischen Elefantenherde in den Berliner Tierpark ist der Magdeburger Zoo landesweit der einzige, der noch Elefanten hält. Eine bessere Werbung könnte es für die Landeshauptstadt kaum geben, weshalb der Zoo am Mittwoch einen symbolischen Scheck aus dem Otto-Stadt-Verfügungsfonds überreicht bekam. Dabei handelt es sich um einen Werbekostenzuschuss, der jährlich von der Stadt ausgeschrieben wird, für diejenigen, die eine Reichweite erzeigen möchten, um das Thema Otto-Stadt Magdeburg stärker nach draußen zu tragen.
3: Wer also Interesse hat, da geht auch die Werbung jetzt an alle raus, die irgendetwas für und in Magdeburg machen, kann man sich darauf bewerben. Das findet man auch auf unserer Seite unter magdeburg.de. Aber hier in diesem Fall im Zoo hatten wir jetzt natürlich eine ganz besondere Nummer. Edda ist geboren, und Edda hat natürlich auf eine ganz natürliche Art und Weise durch den Niedlichkeitsfaktor und auch durch das Besondere, der erste Elefant, der im Magdeburger Zoo geboren wurde, zu sein, natürlich nochmal ein ganz anderes Potenzial, eine Reichweite zu erzeugen. Deswegen ist auch mit 10.000 Euro durchaus die Summe etwas höher. Aber wir hoffen natürlich auch, dass wir damit Magdeburg viel stärker in die Breite tragen.
2: Die erste Elefantengeburt im Magdeburger Zoo verlief glücklicherweise ohne Komplikationen. Und Kälbchen Edda scheint sich bisher prächtig zu entwickeln, mit einer Gewichtszunahme von rund 800 bis 900 Gramm pro Tag. Auch die tägliche Tierarztvisite verläuft ohne Probleme, bis zur ersten Impfung wird es aber noch etwas dauern. So lange bekommt das Jungtier noch alles Wichtige fürs Immunsystem durch die Milch von Elefantenmama Sveni, mit der das Kleine bisher noch getrennt vom Rest der Herde gehalten wird, allerdings nicht mehr lange.
4: Der nächste Meilenstein für sie wäre praktisch, wenn sie jetzt peu à peu anfängt, die anderen beiden Elefanten kennenzulernen. Wir machen das jetzt über einen Kontaktgitter, dass die vorsichtig die Möglichkeit haben, sich die kleine Edda schon mal anzurüsseln. Und irgendwann wird dann mal kein Gitter mehr dazwischen sein.
2: Nach Elefant, Tiger und Co. besteht auch schon wieder Vorfreude auf weiteren Nachwuchs, diesmal bei den Giraffen. Anders als bei den Elefanten handelt es sich hierbei nicht um die erste Geburt für den Magdeburger Zoo. Eine gewisse Nervosität ist jedoch trotzdem vorhanden.
4: Wir hatten in der letzten Giraffengeburt an der Totgeburt. Das heißt, das Kalb wurde geboren, war aber tot, sodass wir da ganz froh waren, dass wir in der Situation die Mutter retten könnten. Normalerweise gibt halt auch der lebende Fötus auch entsprechend Signale ab, bewegt sich, sodass die Geburt deutlich einfacher ist. Das hat in dem Fall halt nicht funktioniert, weil sie ein totes Kalb ausgetragen hat. Wir hoffen jetzt für die nächste Geburt das Beste. Wir müssen dabei mal sagen, wir können das immer nur begleiten. Jede Geburt ist ein Naturvorgang. Wir tun unser Bestes und hoffen dann auf ein lebendiges Kalb.
2: Die Daumen sind also gedrückt, dass in etwas mehr als einem Monat, wenn es dann endlich soweit ist, sowohl Giraffenmama als auch das Jungtier wohlauf sind und den Zoobesuchern erneut Freude bereiten.
0: Das Statistische Landesamt in Halle veröffentlichte Zahlen zu Weiterbildungen. Demnach bilden sich mehr Frauen als Männer weiter und Menschen mit Hochschulabschluss waren häufiger in Weiterbildungen als Personen mit Berufsausbildung. Die Zahlen stammen aus dem sogenannten Mikrozensus, wonach etwa 150.000 Sachsen-Anhalter im Alter von über 15 Jahren in den letzten 12 Monaten an einer Weiterbildungsmaßnahme teilnahmen. Davon waren 36.000 Personen älter als 55. Und die Altersgruppe der 45- bis 55-Jährigen stellte mit 42.000 die meisten Menschen, die solche Maßnahmen besuchten. Die meisten von ihnen übrigens berufstätig. Lediglich bei 9% handelte es sich um Erwerbslose oder Nichtserwerbspersonen. Im Grunde stehen diese Zahlen für den Anspruch lebenslangen Lernens, der für viele Einwohner unseres Bundesland gelebte Realität ist. 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
0: Willkommen zurück. Die Polizei Halle hätte gern Kontakt zu einem Mann, der am Montag eine 14-Jährige aus einer prekären Situation rettete. Die junge Frau wurde von einem bisher Unbekannten zunächst beleidigt und dann verletzt. Das Eingreifen des unbekannten Zeugen verhinderte wohl Schlimmeres. Die Tat ereignete sich gegen 15.25 Uhr im Bereich des Wipperer Weges. Noch vor dem Eintreffen der Polizei ergriff der Tatverdächtige die Flucht. Und auch der Helfende konnte nicht mehr angetroffen werden. Die Polizei sucht nun nach Zeugen, nach diesem Zeugen, aber auch nach Personen, die das Geschehen nur mitbeobachteten oder sogar filmten, um des Täters habhaft zu werden. Hinweise dazu gibt man am besten, indem man die Telefonnummer 0345 224 2000 anruft.

0: In Magdeburg wurde der breite Weg am vergangenen Samstag zur Festmeile. Zwischen Julius-Bremer-Straße und Stadtbibliothek feierten Händler, Gastronomen und Kulturschaffende trotz der umfangreichen Bauarbeiten in der Magdeburger Innenstadt das Brunnenfest. Von 10 bis 18 Uhr wurde den Besuchern ein abwechslungsreiches Programm geboten. Musik, Modenschauen und kulinarische Angebote lockten zahlreiche Menschen auf den breiten Weg. Viele Geschäfte und Gastronomiebetriebe beteiligten sich mit eigenen Aktionen und Rabatten. Für Familien war auch einiges dabei. Hüpfburgen, Kreativangebote und weitere Mitmachaktionen sorgten dafür, dass auch die jüngsten Besucher auf ihre Kosten kamen. Auch musikalisch wurde den Besuchern einiges geboten. Auf der Hauptbühne traten unter anderem Salon Pernod und die Stubenhocker auf. Dazu kamen Modenschauen sowie Tanz- und Sportvorführungen. Straßenmusik gab es außerdem am Kabarett nach Hengstmanns. Namensgeber des Festes sind die zahlreichen Brunnen, die den nördlichen breiten Weg prägen. Bereits in den vergangenen Jahren hatte es dort gemeinsame Aktionen und Straßenfeste gegeben. Die Rahmenbedingungen waren damals allerdings andere. Straßenbahnen fuhren regelmäßig durch den breiten Weg, sodass Geschäfte und Gastronomien unmittelbar an den öffentlichen Nahverkehr gebunden waren. In diesem Jahr prägten dagegen die Bauarbeiten rund um den alten Markt das Bild. Für einen ungewöhnlichen Anblick sorgte dabei eine besondere Aktion der MVB. Auf den derzeit nicht von Straßenbahnen genutzten Gleisen konnten Besucher mit einer historischen Handhebeldresine durch die Innenstadt fahren. Auch die Verkehrsführung war durch die Baustelle verändert. Die Organisatoren wollen mit dem Fest deshalb vor allem ein Zeichen setzen. Trotz der Einschränkungen ist der nördliche breite Weg erreichbar und soll weiterhin ein Ort zum Einkaufen, Essen und Verweilen bleiben. Mitten durch die Magdeburger Innenstadt auf Straßenbahngleisen, aber ganz ohne Straßenbahn. Beim Brunnenfest auf dem nördlichen breiten Weg konnten Besucher am vergangenen Wochenende eine ungewöhnliche Fahrt unternehmen. Zwischen Julius-Bremer-Straße und Stadtbibliothek rollte anstelle von Straßenbahnen eine historische Handhebeldresine über die Gleise. Die Aktion war Teil des Brunnenfestes und wurde von der MVB ermöglicht, weil auf diesem Abschnitt des breiten Weges wegen der Bauarbeiten derzeit keine Straßenbahnen unterwegs waren, konnten die Besucher die Gleise kurzerhand selbst nutzen und dabei kräftig mit anpacken. Das historische Fahrzeug trägt den Namen Kleinmahner und stammt ungefähr aus dem Jahr 1920. Mitgebracht wurde die Dresine von den Eisenbahnfreunden der Dampflokgemeinschaft aus Salzgitter.
1: Das ist eine historische Dresine, wie gesagt, und die ist von der Eisenbahn und wir bewahren die halt bei uns im Eisenbahnverein. Da sind damals die Bahnarbeiter mitgefahren worden auf die Baustelle und dann konnte man die mit 4 Mann an der Baustelle rausheben und das konnte der reguläre Zugverkehr weiter dran vorbeifahren.
0: 3 Vereinsmitglieder waren zum Brunnenfest nach Magdeburg gekommen und ermöglichten den Besuchern, die historische Technik selbst auszuprobieren. Das Prinzip einer Dresine ist dabei vergleichsweise einfach. Bei der Handhebeldresine wird die Bewegung über einen Hebel auf die Räder übertragen. Je kräftiger der Fahrer den Hebel bewegt, desto schneller setzt sich das Fahrzeug in Bewegung. Und genau das machte die Fahrt auch rund 100 Jahre nach dem Bau des Fahrzeuges zu einem besonderen Erlebnis. Statt Motorleistung war Muskelkraft gefragt. Die Dampflokgemeinschaft hat sich mit der Bewahrung und Vermittlung historischer Eisenbahntechnik verschrieben. Zum Angebot des Vereins gehören unter anderem sogenannte Dresinen-Shuttlefahrten. Dabei bleibt die historische Technik nicht nur hinter Glas oder auf einem Abstellgleis. Besucher können selbst einsteigen und die Fahrzeuge in Bewegung erleben. Und auch für Magdeburg könnte es ein Wiedersehen mit Kleinmahner geben.
1: Wir stehen also in ständigem Kontakt mit der MVB. Wenn die Interesse haben und irgendwo eine Möglichkeit haben, dass wir mit der Dresine fahren, dann melden die sich bei uns.
0: Fest steht, die Fahrt mit einer historischen Handhebeldresine mitten durch die Innenstadt von Magdeburg war für viele Besucher ein außergewöhnliches Erlebnis und eine ganz besondere Nutzung der derzeit stillgelegten Straßenbahngleise.
2: 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Wettervorhersage für den 16. und 17. September. In der Nacht zum Donnerstag ist der Himmel nur noch leicht wolkig. Es wird auch trocken sein. Die Temperaturen sinken durch die vielen Wolkenlücken bis auf 12 Grad ab. Dazu weht ein schwacher Wind aus westlicher Richtung. Am Donnerstag wechseln sich Sonne und Wolken immer wieder miteinander ab. Zum Nachmittag kommt böiger Wind auf und die Wolken werden mehr. Die Temperaturen erreichen dann 19 bis 21 Grad. Der Wind weht schwach bis mäßig und teils böig aus südwestlicher Richtung. Der UV-Index liegt beim mäßigen Wert 4. Die weiteren Aussichten bis zum Sonntag. Die zweite Wochenhälfte gestaltet sich wechselhaft mit einigen Regenschauern, denn schwache Tiefausläufer bestimmen das Wettergeschehen. Die Temperaturen bleiben aber noch über der 20-Grad-Marke.
3: Wassertürme und historische Denkmäler in Halle, Eisleben und Umgebung sind der Gegenstand einer kleinen Ausstellung, die am Donnerstag in der Musikbibliothek eröffnet werden soll. Zu sehen sind Kaltnadelradierungen von Klaus-Dieter Bossock. Die Eröffnung wurde für 18 Uhr angesetzt. Sie ist dann bis zum 24. November zu sehen. Der Eintritt ist frei. Ja, im DF1 hätte am Donnerstag wieder ein Direktmagazin im Angebot bis 18.30 Uhr zu jeder halben Stunde für Halle und danach für Magdeburg. So wie jetzt auch gleich. Ich hoffe, Sie schalten wieder ein. Bis dahin auf Wiederfernsehen und bleiben Sie gesund.

0: Wie lange versteckst du dich jetzt schon hier, Celeste?
1: Ich bin gerne hier. Es ist sicher. Geschrollen? Gut, Joe. Das ist schon der zweite Blackhawk, den ich heute sehe. Die haben irgendwas in der Wüste nördlich von hier vor. Die errichten da einen Stützpunkt oder so.
2: Was Sie hier sehen, ist das menschliche Gegenstück einer wärmesuchenden Rakete. Der perfekte Soldat.
3: Würden Sie mir bitte mitteilen, womit wir es heute zu tun haben?
1: Wir erschaffen gerade den ultimativen Kämpfer. Zum Einsatz gegen die Zivilbevölkerung. Diese Männer sind darauf programmiert zu töten, bis sie jemand stoppt.
4: Wohin gehst du denn?
1: Geh in dein Zimmer, kriech unters Bett. Mama muss ihre Waffen holen.

0: Leute umgelegt?
1: Ja, ich habe einige umgelegt. Hunderte.
2: Was machst du hier?
1: Ich hätte eine etwas herzlichere Begrüßung erwartet.
2: Du bist doch gestern erst losgezogen, Jeannot. Du bist desertiert.
1: Das war ein großes Wort.
2: Antworte.
1: Ja, so kann man es sagen, ja.
0: Was ist ein Deserteur?
1: Gar nichts, mein Schatz. Das ist eine Art der Kriegsführung. Da gibt es eine Baronin, die jüdische Familien versteckt. Du wirst sehen, am Ende des Krieges sind sie es wieder, die am besten davon kommen.
3: Sie wollen, dass ich Ihnen Ausweise fälsche mit einer jüdischen Identität?
1: Korrekt, ja.
3: Das ist zwar ein eher ungewöhnliches Anliegen, aber nun denn.
1: Wir üben das jetzt.
4: Josef Schewanowitsch, sind Sie Jude?
0: Aber nein.
1: Aber doch, klar bist du Jude.

0: Glaubst du an Gott? Etwas weniger, seit ich Jude bin. Vater, sind Sie noch da?
1: Sind Sie bereit?
2: Es ist Krieg. Seit 2 Tagen.
3: Einatmen bitte. Wir sind gesund. Sehr gesund.
4: Herzlichen Glückwunsch. Sie sind körperlich fit und wehrtauglich.
5: Die neue Besetzung des Bundesverfassungsgerichtes.
4: Sie dürfen hier unterschreiben.
6: Ich habe das Sorgerecht für meine Schwester.
7: Stimmt es, dass die Raketenmatze aus in die Stadt fliegen?
8: Warum habt ihr es zugelassen, dass die Faschisten gewählt wurden? Wir erheben heute unsere Stimme. Gegen diese Regierung und gegen ihren Krieg, den wir nicht wollen!
4: Sie sind verpflichtet, der Rekrutierung umgehend beizukommen.

0: Deutschland!
1: Seit der Krise will keiner mehr über die Grenze. Wir bauen den Zaun, habt ihr gesehen, für alle Fälle.
2: Jahrzehntelanger Wohlstand und Glück. I need help. Aber irgendjemand bezahlt dafür.
3: Hey, hey, hey, hey.
4: Da liegt jemand!
3: Ja.
5: Ernie! Ernie!
6: Hast du gedacht, dass sowas nochmal passiert?
7: Veska!
8: Said!
9: Das gibt's doch nicht.
7: Was für eine Überraschung.
9: Und wie? Was machst du hier?
7: Ich bin geschäftlich hier. Und du?
9: Ich bin aus Zwielengrad. Gerade bin ich hier bei Ausgrabungen an der Grenze.
7: Wunderschön.
9: Oder?
7: Mir wurde mein Auto gestohlen. Kann ich dich um einen Gefallen bitten?
9: Ja.
7: Hier die Hälfte. Ich habe nicht das ganze Geld dabei.
9: Treibstoff, Schmuggel.
7: Eine Kleinigkeit, nichts Ernstes.
10: Wenn es um Geld geht, ist der Bulgare zu allem bereit.
11: Wo das Gesetz endet, beginnt Zwillingrad. Das weiß man doch.
12: Mir ist zu Ohren gekommen, dass ihr beide vorhabt, ein kleines Geschäft mit Treibstoff zu machen. Von dir hätte ich das nicht erwartet.
9: Hast du Said gesehen?
12: Er ist verschwunden.
10: Bist du dir ganz sicher, dass du in diese trüben Gewässer eintauchen willst?
13: Ihr von der Mafia bringt Leute um und werdet nicht mal angeklagt.
12: Alles hat seinen Preis, Mädchen.

0: Sollen wir mal essen gehen?
1: 19. Juli?
0: In 3 Monaten?
2: Wie ist es überhaupt möglich, dass mein Mann mich für eine Ältere verlassen hat? Man verlässt mich höchstens für Gigi Hadid, nicht für Hillary Clinton.
3: Du kannst mich nicht einfach allein lassen. Ich hatte Hunger und ich hatte Angst.
2: Tut mir schrecklich leid. Deswegen brauchen wir ein Spa-Wochenende. Massagen, Champagner.
1: Ja.
2: Bademäntel.
1: Meine letzte Massage hatte ich im Grunde bei meiner letzten Mammographie.
2: Manchmal mache ich mir Sorgen um dich. Ich habe ein Zimmer gebucht.
1: Was?
2: Wir gönnen uns ein Spa-Wochenende, Michel!
1: Namaste und willkommen. Es ist wunderschön.
2: Es ist der Wahnsinn.
1: Ich bin Shanti.
2: Sie sieht aus wie Jesus als Frau.
1: Ich will nie wieder nach Hause fahren. Ich vermisse meine Kinder.
2: Was?
1: Nein, natürlich vermisse ich meine Kinder nicht.
2: Ist das Mel?
4: Hey, was geht, ihr Wechseljahrschlampen?
2: Hey.
5: Auf der rechten Seite finden die Outdoor-Yoga-Stunden statt.
2: Jane, er checkt dich total aus.
4: Komm mal her. Ja, du. Guten Platz, Magic Mike. Das ist Jack.
6: Freut mich sehr, Jane.
4: Klar, sie ist schon ein bisschen älter, aber sie hat eine Pornofigur. Steh auf, zeig dich mal.
1: Nein, das mache ich nicht. Ich kann spüren, dass sie mit sehr viel Stress zu kämpfen hat.
2: Oh Mann, mein Boss ruft schon wieder an.
4: Du musst für dich einstehen. Ruf sie nicht mehr an!
2: Zeit mit Freundinnen zu verbringen, ist lebenswichtig.
1: Das Wichtigste seid ihr drei. Solltet ihr irgendwas brauchen, bin ich für euch da. Dieses Barsache hier ist die reinste Abzocke. Man soll hier als völlig neuer Mensch rausspazieren. Gechillt. Wirke ich gechillt auf dich?
6: Nicht wirklich.
4: Guten Tag.
2: Wir machen nichts Illegales.

0: was eine Manu-Tantra-Massage ist?
1: Ich weiß, was du im Schilde führst. Hier werden gut aussehende Australier eingestellt, damit sie mit den Muttis flirten. Das zieht nichts, Crocodile Dundee.
2: Oh, wow. Wie machst du das?
0: Weißt du, die menschliche Hand hat...
1: Nicht reden. Hm? Ein Stück nach links, nach links, nach links. Nein.
3: Willkommen zum Ziegen-Yoga.
2: Oh, wie sieht das aus denn? Ich glaube, mein Venushügel ist kaputt.

0: Der ADAC hat das Stauaufkommen auf den Autobahnen in Sachsen-Anhalt während der Sommerferien einmal analysiert und kam zu dem Schluss, dass es diesmal deutlich mehr Verkehrsbehinderung gab als im Sommer 2025. So registrierte man 1.124 Staus mit einer Gesamtlänge von 2.650 Kilometern, was gegenüber dem Vorjahr fast eine Verdoppelung war. Allein auf der A2 waren es über 400 Stauereignisse, gefolgt von der A36, wo die Baustelle bei Wernigerode zu 324 Staus führte. Überhaupt waren es Baustellen als Hauptursache für die vielen Verkehrsbehinderungen. Die 8 längsten Staus entstanden auf den großen Ost-West- und Nord-Süd-Verbindungen A2 und A9, wobei der 20 Kilometer Stau am 3. August zwischen dem Berliner Ring und Burg der größte war. Man erinnert sich auch an die Tage Ende Juni, als die Autobahn streckenweise wegen Hitzeschäden gesperrt werden musste. Und damit ein herzliches Willkommen zum MDF1 Direktmagazin am Mittwoch. Die Staudaten ermittelt der ADAC übrigens aus Meldungen von Online-Navigationsgeräten, wie man sie zum Beispiel als Google Maps auf dem Handy hat. Und auch die Onboard-Geräte großer Speditionen, wie sie zum Beispiel zur Mauterfassung genutzt werden, liefern Daten über das Staugeschehen auf deutschen Straßen.
1: Über einen Monat ist es her, dass der Elefantennachwuchs im Magdeburger Zoo das Licht der Welt erblickte, und seit ein paar Tagen ist nur noch der Name des Kälbchens bekannt. Nach einem Abstimmverfahren mit über 16.000 Beteiligten wurde die kleine Elefantendame schließlich auf den Namen Edda getauft. Eine konkrete Taufzeremonie in dem Sinne gab es aber nicht. Stattdessen wurde der Name in der Volksstimme verkündet, die übrigens schon vor der Geburt die Patenschaft für das Jungtier übernahmen. Nicht nur die Magdeburger strömen seitdem täglich in den heimischen Zoo, um zu beobachten, wie das Elefantenkalb an der Seite von Mama Sweeney durch das Gehege stolziert, sondern für Besucher aus ganz Sachsen-Anhalt ist das süße Rüsseltier zum Tourismus-Highlight geworden. Denn nach dem Umzug der hallischen Elefantenherde in den Berliner Tierpark ist der Magdeburger Zoo landesweit der einzige, der noch Elefanten hält. Eine bessere Werbung könnte es für die Landeshauptstadt kaum geben, weshalb der Zoo am Mittwoch einen symbolischen Scheck aus dem Otto-Stadt-Verfügungsfonds überreicht bekam. Dabei handelt es sich um einen Werbekostenzuschuss, der jährlich von der Stadt ausgeschrieben wird, für diejenigen, die eine Reichweite erzeigen möchten

0: das Thema Otto-Stadt Magdeburg stärker nach draußen zu tragen.
1: Wer also Interesse hat, da geht auch die Werbung jetzt an alle raus, die irgendetwas für und in Magdeburg machen, kann man sich darauf bewerben. Das findet man auch auf unserer Seite unter magdeburg.de. Aber hier in diesem Fall im Zoo hatten wir jetzt natürlich eine ganz besondere Nummer. Edda ist geboren und Edda hat natürlich auf eine ganz natürliche Art und Weise durch den Niedlichkeitsfaktor und auch durch das Besondere der erste Elefant, der im Magdeburger Zoo geboren wurde, zu sein, natürlich nochmal ein ganz anderes Potenzial, eine Reichweite zu erzeugen. Deswegen ist auch mit 10.000 Euro durchaus die Summe etwas höher. Aber wir hoffen natürlich auch, dass wir damit Magdeburg viel stärker in die Breite tragen.
0: Die erste Elefantengeburt im Magdeburger Zoo verlief glücklicherweise ohne Komplikationen. Und Kälbchen Edda scheint sich bisher prächtig zu entwickeln, mit einer Gewichtszunahme von rund 800 bis 900 Gramm pro Tag. Auch die tägliche Tierarztvisite verläuft ohne Probleme. Bis zur ersten Impfung wird es aber noch etwas dauern. So lange bekommt das Jungtier noch alles Wichtige fürs Immunsystem durch die Milch von Elefantenmama Sveni, mit der das Kleine bisher noch getrennt vom Rest der Herde gehalten wird, allerdings nicht mehr lange.
2: Der nächste Meilenstein für sie wäre praktisch, wenn sie jetzt peu à peu anfängt, die anderen beiden Elefanten kennenzulernen. Wir machen das jetzt über einen Kontaktgitter, dass die vorsichtig die Möglichkeit haben, sich die kleine Edda schon mal anzurüsseln. Und irgendwann wird dann mal kein Gitter mehr dazwischen sein.
0: Nach Elefant, Tiger und Co. besteht auch schon wieder Vorfreude auf weiteren Nachwuchs, diesmal bei den Giraffen. Anders als bei den Elefanten handelt es sich hierbei nicht um die erste Geburt für den Magdeburger Zoo. Eine gewisse Nervosität ist jedoch trotzdem vorhanden.
2: Wir hatten in der letzten Giraffengeburt an der Totgeburt. Das heißt, das Kalb wurde geboren, war aber tot, sodass wir da ganz froh waren, dass wir in der Situation die Mutter retten könnten. Normalerweise gibt halt auch der lebende Fötus auch entsprechend Signale ab, bewegt sich, sodass die Geburt deutlich einfacher ist. Das hat in dem Fall halt nicht funktioniert, weil sie ein totes Kalb ausgetragen hat. Wir hoffen jetzt für die nächste Geburt das Beste, müssen dabei mal sagen, wir können das immer nur begleiten. Jede Geburt ist ein Naturvorgang. Wir tun unser Bestes und hoffen dann auf ein lebendiges Kalb.
0: Die Daumen sind also gedrückt, dass in etwas mehr als einem Monat, wenn es dann endlich soweit ist, sowohl Giraffenmama als auch das Jungtier wohlauf sind und den Zoobesuchern erneut Freude bereiten.
3: Das KJH Kinderhaus der Stiftung Evangelische Jugendhilfe in Magdeburg hat eine Förderung über 90.000 Euro bekommen. Das Geld stammt aus dem Sondervermögen und soll in die Substanz des Kinderhauses investiert werden. So sollen dafür Bänke mit Fitnessfunktion, Sitzgelegenheiten für Innen- und Außenbereiche sowie ein Outdoor-Kicker angeschafft werden. Außerdem will man mit dem Fördergeld einen neuen Entspannungsraum als Rückzugsort einrichten. Die Fördermittel wurden durch die noch amtierende Sozialministerin Petra Grimm-Benne an den Vorstandsvorsitzenden der Evangelischen Jugendhilfe Mike Coyne übergeben. Die Maßnahmen sollen noch in diesem Jahr umgesetzt werden. Im Objektiv der Staatsmacht ist der Titel einer Wanderausstellung, die seit Dienstag Station in Halle macht. Die Ausstellung wurde von der Bundesstiftung Aufarbeitung gestaltet und war erstmalig im Juli 2024 im Potsdamer Museum Forum für Kunst und Geschichte zu sehen. Seitdem tourt sie vor allem durch den Osten Deutschlands, aber auch eine Station in Köln war bisher dabei. Nun also Halle, wobei man die Schautafeln vor der Ulrichskirche aufbaute. Dabei widmet sich die Ausstellung 8 verschiedenen Themenkreisen, wie der fotografischen Überwachung der Fans durch die Volkspolizei, den Fanclubs im Fokus der Staatsmacht in Ost und West oder auch der Gewalt, den Hooligans und den Rechtsradikalismus im Umfeld von Fußballspielen. Aber auch die Überwachung von einzelnen Fußballspielern gehörte dazu. Besonders die von der Stasi als Sportverräter bezeichneten Republikflüchtlinge standen im Interesse des Ministeriums für Stadtsicherheit. Wurden doch beispielsweise Fußballspieler wie Jürgen Pahl oder Norbert Nachtwey auch nach ihrer Flucht noch im Westen vom MFS observiert. Eine besondere Rolle spielt in der Ausstellung auch Stasi-Chef Mielke, der selbst ein großer Fußballfan war und sich mit der gesamten Macht des Ministeriums für Staatssicherheit für seinen Fußballclub, den BFC Dynamo, einsetzte.
4: Stasi-Chef Erich Mielke feiert besonders gern mit den Spielern des BFC Dynamo, die auch dank seiner Unterstützung in den 80er Jahren den DDR-Fußball beherrschen und 10-mal hintereinander Meister werden. Erfolge werden belohnt. Auf Republikfluchten seiner Sportler reagiert Mielke dagegen wütend. Die Flüchtlinge wie Falco Götz

0: Schmidts und Dirk Schlegel sind für ihn Verräter. Die Stasi platziert auch im Westen zahlreiche inoffizielle Mitarbeiter in ihrem Umfeld und lässt sie zum Teil jahrelang überwachen. Es spricht vieles dafür, dass die Stasi 1983 den Unfalltod des ehemaligen Dynamo-Spielers Lutz Eigendorf, hier links im Bild, herbeigeführt hat.
1: Die Ausstellung zeigt, neben einordnenden Texten, auch zahlreiche fotografische Zeugnisse aus den Archiven der Staatssicherheit und der Volkspolizei, aber auch aus anderen Quellen wie zeitgenössischen Pressefotos oder Privataufnahmen. Kurze Videos und Audiokommentare kann man über QR-Codes auf dem Handy abspielen lassen. Es gibt darüber hinaus auch eine Internetseite, auf der man über die gesamte Ausstellung und noch weitergehende Informationen zum Thema bekommen kann. In Halle ist das Stadtmuseum für diese Ausstellung verantwortlich, weshalb es für die Dauer des Gastspiels auch einige thematisch passende Veranstaltungen geben wird. So ist beispielsweise für den Tag der Deutschen Einheit ein entsprechender Talk auf dem Marktplatz geplant. Und in Halle kann man die Ausstellung noch bis zum 30. Oktober besichtigen. Nach gut 3 Monaten Bauzeit kann die Hallische Straße wieder für den Straßenbahnverkehr freigegeben werden. Das vermeldeten die MVB, die damit ein Ende der Umleitungen über den Buckauer Bahnhof ab dem kommenden Montag versprachen. Ab dem 21. September werden also die Linien 3, 9 und 13 wieder auf ihre regulären Fahrwege zurückkehren. Wobei die Linie 3 das Klinikum Olfenstedt mit der Leipziger Chaussee verbindet, die 9 zwischen Reform und dem Neustädter See fahren wird. Und die Linie 13 fährt von Sudenburg aus direkt über den Hasselbachplatz zum City Carré. Der Schienenersatzverkehr der Linie 43 wird dann natürlich eingestellt. Nun ist nur noch die Sperrung des breiten Wegs zwischen dem Opernhaus und dem Alten Markt die größte Baustelle der MVB, die den Regelbetrieb behindert. Die Reklame.
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1: Willkommen zurück. Die neue Spielzeit im Salzlandtheater Staßfurt ist eine Jubiläumsspielzeit, denn seit 80 Jahren ist diese Spielstätte ein kulturelles Zentrum, nicht nur für Theatervorstellungen, sondern auch für Ausstellungen und kreative Angebote. Allerdings wich der hauptamtliche Betrieb der Einrichtung vor 20 Jahren dem kompletten Betrieb durch einen Theaterförderverein, der seitdem das Theater nicht nur bewahrte, sondern auch modernisierte. Ein ehrenamtliches Engagement, das 2021 mit

dem Theaterpreis des Bundes gewürdigt wurde, als erstem Gastspielhaus überhaupt. Zum Beginn der Jubiläumsspielzeit besuchte Landrat Bauer das Salzlandtheater, auch um dem Theaterverein die weitere finanzielle Unterstützung durch den Landkreis und das Land zu bekräftigen. Doch auch ohne das Sponsoring zahlreicher regionaler Unternehmen wäre das kulturelle Angebot nicht leistbar.

0: In Magdeburg wurde der breite Weg am vergangenen Samstag zur Festmeile. Zwischen Julius-Bremer-Straße und Stadtbibliothek feierten Händler, Gastronomen und Kulturschaffende trotz der umfangreichen Bauarbeiten in der Magdeburger Innenstadt das Brunnenfest. Von 10 bis 18 Uhr wurde den Besuchern ein abwechslungsreiches Programm geboten. Musik, Modenschauen und kulinarische Angebote lockten zahlreiche Menschen auf den breiten Weg. Viele Geschäfte und Gastronomiebetriebe beteiligten sich mit eigenen Aktionen und Rabatten. Für Familien war auch einiges dabei. Hüpfburgen, Kreativangebote und weitere Mitmachaktionen sorgten dafür, dass auch die jüngsten Besucher auf ihre Kosten kamen. Auch musikalisch wurde den Besuchern einiges geboten. Auf der Hauptbühne traten unter anderem Salon Pernod und die Stubenhocker auf. Dazu kamen Modenschauen sowie Tanz- und Sportvorführungen. Straßenmusik gab es außerdem am Kabarett nach Hengstmanns. Namensgeber des Festes sind die zahlreichen Brunnen, die den nördlichen breiten Weg prägen. Bereits in den vergangenen Jahren hatte es dort gemeinsame Aktionen und Straßenfeste gegeben. Die Rahmenbedingungen waren damals allerdings andere. Straßenbahnen fuhren regelmäßig durch den breiten Weg, sodass Geschäfte und Gastronomien unmittelbar an den öffentlichen Nahverkehr gebunden waren. In diesem Jahr prägten dagegen die Bauarbeiten rund um den alten Markt das Bild. Für einen ungewöhnlichen Anblick sorgte dabei eine besondere Aktion der MVB. Auf den derzeit nicht von Straßenbahnen genutzten Gleisen konnten Besucher mit einer historischen Handhebeldresine durch die Innenstadt fahren. Auch die Verkehrsführung war durch die Baustelle verändert. Die Organisatoren wollen mit dem Fest deshalb vor allem ein Zeichen setzen. Trotz der Einschränkungen ist der nördliche breite Weg erreichbar und soll weiterhin ein Ort zum Einkaufen, Essen und Verweilen bleiben. Mitten durch die Magdeburger Innenstadt auf Straßenbahngleisen, aber ganz ohne Straßenbahn. Beim Brunnenfest auf dem nördlichen breiten Weg konnten Besucher am vergangenen Wochenende eine ungewöhnliche Fahrt unternehmen. Zwischen Julius-Bremer-Straße und Stadtbibliothek rollte anstelle von Straßenbahnen eine historische Handhebeldresine über die Gleise. Die Aktion war Teil des Brunnenfestes und wurde von der MVB ermöglicht, weil auf diesem Abschnitt des breiten Weges wegen der Bauarbeiten derzeit keine Straßenbahnen unterwegs waren, konnten die Besucher die Gleise kurzerhand selbst nutzen und dabei kräftig mit anpacken. Das historische Fahrzeug trägt den Namen Kleinmahner und stammt ungefähr aus dem Jahr 1920. Mitgebracht wurde die Dresine von den Eisenbahnfreunden der Dampflokgemeinschaft aus Salzgitter.
1: Das ist eine historische Dresine, wie gesagt, und die ist von der Eisenbahn und wir bewahren die halt bei uns im Eisenbahnverein. Da sind damals die Bahnarbeiter mitgefahren worden auf die Baustelle und dann konnte man die mit 4 Mann an der Baustelle rausheben und das konnte der reguläre Zugverkehr weiter dran vorbeifahren.
0: 3 Vereinsmitglieder waren zum Brunnenfest nach Magdeburg gekommen und ermöglichten den Besuchern, die historische Technik selbst auszuprobieren. Das Prinzip einer Dresine ist dabei vergleichsweise einfach. Bei der Handhebeldresine wird die Bewegung über einen Hebel auf die Räder übertragen. Je kräftiger der Fahrer den Hebel bewegt, desto schneller setzt sich das Fahrzeug in Bewegung. Und genau das machte die Fahrt auch rund 100 Jahre nach dem Bau des Fahrzeuges zu einem besonderen Erlebnis. Statt Motorleistung war Muskelkraft gefragt. Die Dampflokgemeinschaft hat sich mit der Bewahrung und Vermittlung historischer Eisenbahntechnik verschrieben. Zum Angebot des Vereins gehören unter anderem sogenannte Dresinen-Shuttlefahrten. Dabei bleibt die historische Technik nicht nur hinter Glas oder auf einem Abstellgleis. Besucher können selbst einsteigen und die Fahrzeuge in Bewegung erleben. Und auch für Magdeburg könnte es ein Wiedersehen mit Kleinmahner geben.
1: Wir stehen also in ständigem Kontakt mit der MVB. Wenn die Interesse haben und irgendwo eine Möglichkeit haben, dass wir mit der Dresine fahren, dann melden die sich bei uns.
0: Fest steht, die Fahrt mit einer historischen Handhebeldresine mitten durch die Innenstadt von Magdeburg war für viele Besucher ein außergewöhnliches Erlebnis und eine ganz besondere Nutzung der derzeit stillgelegten Straßenbahngleise.
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3: 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September.

0: November. In der Nacht zum Donnerstag ist der Himmel nur noch leicht wolkig. Es wird auch trocken sein. Die Temperaturen sinken durch die vielen Wolkenlücken bis auf 12 Grad ab. Dazu weht ein schwacher Wind aus westlicher Richtung. Am Donnerstag wechseln sich Sonne und Wolken immer wieder miteinander ab. Zum Nachmittag kommt böiger Wind auf und die Wolken werden mehr. Die Temperaturen erreichen dann 19 bis 21 Grad. Der Wind weht schwach bis mäßig und teils böig aus südwestlicher Richtung. Der UV-Index liegt beim mäßigen Wert 4. Die weiteren Aussichten bis zum Sonntag. Die zweite Wochenhälfte gestaltet sich wechselhaft mit einigen Regenschauern, denn schwache Tiefausläufer bestimmen das Wettergeschehen. Die Temperaturen bleiben aber noch über der 20-Grad-Marke.
1: Im Rahmen des Chorfestes gibt es am Donnerstag bei freiem Eintritt 3 Freundschaftskonzerte um 17 Uhr im Karl-Hermann-Gymnasium in Schönebeck sowie um 18 Uhr die 2 Konzerte in der berufsbildenden Schule Otto von Guericke und am Geschwister-Scholl-Gymnasium. 20 Euro kostet der Eintritt zu einem Chorkonzert in der Klosterkirche des Kunstmuseums Kloster Sieben Frauen. Hier wird Heavy Voices erwartet, bei dem Chormusik, Elektronik und Videokunst miteinander zu einem Gesamtkunstwerk kombiniert werden. Das Konzert beginnt um 20 Uhr. Wer es mit dem Singen nicht so hat, dem sei noch eine Veranstaltung im Rahmen der Literaturwochen empfohlen. So wird der Autor Daniel Schreiber aus seinem Buch Liebe, ein Aufruf lesen. Ein Spiegel-Bestseller, in dem der Autor zum aktiven Widerstand gegen eine Kultur des Hasses aufruft. Seine Lesung beginnt um 20 Uhr auf dem Moritzhof. Die Eintrittskarte an der Abendkasse ist für 18 Euro zu bekommen. MDF 1 hätte am Donnerstag wieder ein Direktmagazin im Angebot. Ab 18 Uhr zu jeder vollen Stunde für Magdeburg und danach für Halle. So wird's auch gleich. Ich hoffe, Sie schalten wieder ein. Bis dahin auf Wiedersehen und bleiben Sie gesund.

0: Wie lange versteckst du dich jetzt schon hier, Celeste?
1: Ich bin gerne hier. Es ist sicher. Bajon! Gut, Joe. Das ist schon der zweite Blackhawk, den ich heute sehe. Die haben irgendwas in der Wüste nördlich von hier vor. Die errichten da einen Stützpunkt oder so.
2: Was Sie hier sehen, ist das menschliche Gegenstück einer wärmesuchenden Rakete. Der perfekte Soldat.
3: Würden Sie mir bitte mitteilen, womit wir es heute zu tun haben?
1: Wir erschaffen gerade den ultimativen Kämpfer. Zum Einsatz gegen die Zivilbevölkerung. Diese Männer sind darauf programmiert zu töten, bis sie jemand stoppt.
4: Wohin gehst du denn?
1: Geh in dein Zimmer, riech unter das Bett. Mama muss ihre Waffen holen.

0: Deutsche umgelegt?
1: Ja, ich habe einige umgelegt. Hunderte.
2: Was machst du hier?
1: Ich hätte eine etwas herzlichere Begrüßung erwartet.
2: Du bist doch gestern erst losgezogen, Jano. Du bist desertiert.
1: Das war ein großes Wort.
2: Antworte.
1: Ja, so kann man es sagen. Ja.
0: Was ist ein Deserteur?
1: Gar nichts, mein Schatz. Das ist eine Art der Kriegsführung. Da gibt es eine Baronin, die jüdische Familien versteckt. Du wirst sehen, am Ende des Krieges sind sie es wieder, die am besten davon kommen.
3: Sie wollen, dass ich Ihnen Ausweise fälsche mit einer jüdischen Identität?
1: Korrekt, ja.
3: Das ist zwar ein eher ungewöhnliches Anliegen, aber nun denn.
1: Wir üben das jetzt.
4: Josef Schewalowitsch, sind Sie Jude?
0: Aber nein.
1: Aber doch, klar bist du Jude.
2: Hör auf damit.
1: Was?
2: Er ist erst seit 2 Minuten Jude und schon wird er verfolgt.
1: Und wer weiß vielleicht...

0: Da schließen sich dadurch sogar neue Möglichkeiten auf den Kopf.
1: Ja, natürlich. Habe ich vergessen.
2: Sie sind etwas speziell für einen...
0: Ja, das ist wohl, weil ich erst seit kurzem weiß.
2: Pech gehabt.
0: Ja, kannst du laut sagen. Vergib mir, Vater, denn ich habe gesündigt. Durch mein Verschulden habe ich Schande über meine Familie gebracht.
3: Wer genau sind Sie?
4: Halt, halt, halt! Papiere! Halt! Halt, stehen bleiben! Stehen bleiben!
0: Glaubst du an Gott? Etwas weniger, seit ich Jude bin. Vater, sind Sie noch da?
5: Sind Sie bereit?
6: Es ist Krieg. Seit 2 Tagen.
7: Einatmen bitte. Wir sind gesund. Sehr gesund.
8: Herzlichen Glückwunsch. Sie sind körperlich fit und wehrtauglich.
9: Die neue Besetzung des Bundesverfassungsgerichtes...
8: Sie dürfen hier unterschreiben.
10: Ich habe das Sorgerecht für meine Schwester.
11: Stimmt es, dass die Raketen im März erst in die Stadt fliegen?
12: Gegen diese Regierung und gegen ihren Krieg, den wir nicht wollen!
8: Sie sind verpflichtet, der Rekrutierung umgehend beizukommen.

0: Seit der Krise will keiner mehr über die Grenze. Wir bauen den Zaun, habt ihr gesehen, für alle Fälle.
1: Jahrzehntelanger Wohlstand und Glück. I need help. Aber irgendjemand bezahlt dafür.
2: Hey, hey, hey,
3: hey. Da liegt jemand!
4: Leonie! Leonie!
5: Hast du gedacht, dass sowas nochmal passiert?
6: Wesker!
7: Said!
8: Das gibt's doch nicht.
6: Was für eine Überraschung.
8: Und wie? Was machst du hier?
6: Ich bin geschäftlich hier. Und du?
8: Ich bin aus Zwielengrad. Gerade bin ich hier bei Ausgrabungen, an der Grenze.
6: Wunderschön.
8: Oder?
6: Mir wurde mein Auto gestohlen. Kann ich dich um einen Gefallen bitten?
8: Ja.
6: Hier die Hälfte. Ich habe nicht das ganze Geld dabei.
8: Treibstoff, Schmuggel.
6: Nur Kleinigkeiten, nichts Ernstes.
9: Wenn es um Geld geht, ist der Bulgare zu allem bereit.
10: Wo das Gesetz endet, beginnt Zwielingrad. Das weiß man doch.
11: Mir ist zu Ohren gekommen, dass ihr beide vorhabt, ein kleines Geschäft mit Treibstoff zu machen. Von dir hätte ich das nicht erwartet.
8: Hast du Said gesehen?
11: Er ist verschwunden.
9: Bist du dir ganz sicher, dass du in diese trüben Gewässer eintauchen willst?
12: Ihr von der Mafia bringt Leute um und werdet nicht mal angeklagt.
11: Alles hat seinen Preis, Mädchen.

0: Wollen wir mal essen gehen?
1: 19. Juli?
0: In 3 Monaten? Hm.
2: Wie ist es überhaupt möglich, dass mein Mann mich für eine Ältere verlassen hat? Man verlässt mich höchstens für Gigi Hadid, nicht für Hillary Clinton.
3: Du kannst mich nicht einfach allein lassen. Ich hatte Hunger und ich hatte Angst.
2: Tut mir schrecklich leid. Deswegen brauchen wir ein Spa-Wochenende. Massagen, Champagner.
1: Ja,
2: Bademäntel.
1: Meine letzte Massage hatte ich im Grunde bei meiner letzten Mammographie.
2: Manchmal mache ich mir Sorgen um dich. Ich habe ein Zimmer gebucht.
1: Was?
2: Wir gönnen uns ein Spa-Wochenende, ja. Bitte!
4: Namaste und willkommen.
1: Es ist wunderschön.
2: Es ist der Wahnsinn.
4: Ich bin Shanti.
2: Sie sieht aus wie Jesus als Frau.
1: Ich will nie wieder nach Hause fahren. Ich vermisse meine Kinder.
2: Was?
1: Nein, natürlich vermisse ich meine Kinder nicht.
2: Ist das Mel?
5: Hey, was geht, ihr Wechseljahrschlampen?
6: Hey. Auf der rechten Seite finden die Outdoor-Yoga-Stunden statt.
2: Jane, er checkt dich total aus.
5: Komm mal her. Ja, du? Guten Platz, Magic Mike. Das ist Jack.
7: Freut mich sehr, Jane.
5: Klar, sie ist schon ein bisschen älter, aber sie hat eine Pornofigur. Steh auf, zeig dich mal.
1: Nein, das mache ich nicht.
4: Ich kann spüren, dass sie mit sehr viel Stress zu kämpfen hat.
1: Oh Mann, mein

0: Boss ruft schon wieder an.
1: Du musst für dich einstehen.
2: Ruf sie nicht mehr an!
0: Zeit mit Freundinnen zu verbringen ist lebenswichtig.
3: Das Wichtigste seid ihr drei. Solltet ihr irgendwas brauchen, bin ich für euch da. Dieses Barsache hier ist die reinste Abzocke. Man soll hier als völlig neuer Mensch rausspazieren. Gechillt. Wirke ich gechillt auf dich?
4: Nicht wirklich.
1: Guten Tag.
5: Wir machen nichts Illegales.
4: Weißt du, was eine Manu-Tantra-Massage ist?
3: Ich weiß, was du im Schilde führst. Hier werden gut aussehende Australier eingestellt, damit sie mit den Muttis flirten. Das zieht nichts, Crocodile Dundee.
1: Oh, wow. Wie machst du das?
4: Weißt du, die menschliche Hand hat...
1: Nicht reden. Hm? Ein Stück nach links. Nach links. Nach links.
6: Willkommen zum Ziegen-Yoga.
1: Oh, wie siehst du das denn? Ich glaube, mein Venushügel ist kaputt.

Der ADAC hat das Stauaufkommen auf den Autobahnen in Sachsen-Anhalt während der Sommerferien einmal analysiert und kam zu dem Schluss, dass es diesmal deutlich mehr Verkehrsbehinderung gab als im Sommer 2025. So registrierte man 1.124 Staus mit einer Gesamtlänge von 2.650 Kilometern, was gegenüber dem Vorjahr fast eine Verdoppelung war. Allein auf der A2 waren es über 400 Stauereignisse, gefolgt von der A36, wo die Baustelle bei Wernigerode zu 324 Staus führte. Überhaupt waren es Baustellen als Hauptursache für die vielen Verkehrsbehinderungen. Die acht längsten Staus entstanden auf den großen Ost-West- und Nord-Süd-Verbindungen A2 und A9, wobei der 20 Kilometer Stau am 3. August zwischen dem Berliner Ring und Burg der größte war. Man erinnert sich auch an die Tage Ende Juni, als die Autobahn streckenweise wegen Hitzeschäden gesperrt werden musste. Und damit ein herzliches Willkommen zum MDF1 Direktmagazin am Mittwoch. Die Staudaten ermittelt der ADAC übrigens aus Meldungen von Online-Navigationsgeräten, wie man sie zum Beispiel als Google Maps auf dem Handy hat. Und auch die Onboard-Geräte großer Speditionen, wie sie zum Beispiel zur Mauterfassung genutzt werden, liefern Daten über das Staugeschehen auf deutschen Straßen. Im Objektiv der Staatsmacht ist der Titel einer Wanderausstellung, die seit Dienstag Station in Halle macht. Die Ausstellung wurde von der Bundesstiftung Aufarbeitung gestaltet und war erstmalig im Juli 2024 im Potsdamer Museum Forum für Kunst und Geschichte zu sehen. Seitdem tourt sie vor allem durch den Osten Deutschlands, aber auch eine Station in Köln war bisher dabei. Nun also Halle, wobei man die Schautafeln vor der Ulrichskirche aufbaute. Dabei widmet sich die Ausstellung acht verschiedenen Themenkreisen, wie der fotografischen Überwachung der Fans durch die Volkspolizei, den Fanclubs im Fokus der Staatsmacht in Ost und West oder auch der Gewalt, den Hooligans und den Rechtsradikalismus im Umfeld von Fußballspielen. Aber auch die Überwachung von einzelnen Fußballspielern gehörte dazu. Besonders die von der Stasi als Sportverräter bezeichneten Republikflüchtlinge standen im Interesse des Ministeriums für Staatssicherheit.

0: wurden doch beispielsweise Fußballspieler wie Jürgen Pahl oder Norbert Nachtwey auch nach ihrer Flucht noch im Westen vom MFS observiert. Eine besondere Rolle spielt in der Ausstellung auch Stasi-Chef Mielke, der selbst ein großer Fußballfan war und sich mit der gesamten Macht des Ministeriums für Staatssicherheit für seinen Fußballclub, den BFC Dynamo, einsetzte.
1: Stasi-Chef Erich Mielke feiert besonders gern mit den Spielern des BFC Dynamo, die auch dank seiner Unterstützung in den 80er Jahren den DDR-Fußball beherrschen und 10-mal hintereinander Meister werden. Erfolge werden belohnt. Auf Republikfluchten seiner Sportler reagiert Mielke dagegen wütend. Die Flüchtlinge wie Falco Götz und Dirk Schlegel sind für ihn Verräter. Die Stasi platziert auch im Westen zahlreiche inoffizielle Mitarbeiter in ihrem Umfeld und lässt sie zum Teil jahrelang überwachen. Es spricht vieles dafür, dass die Stasi 1983 den Unfalltod des ehemaligen Dynamo-Spielers Lutz Eigendorf, hier links im Bild, herbeigeführt hat.
0: Die Ausstellung zeigt, neben einordnenden Texten, auch zahlreiche fotografische Zeugnisse aus den Archiven der Staatssicherheit und der Volkspolizei, aber auch aus anderen Quellen wie zeitgenössischen Pressefotos oder Privataufnahmen. Kurze Videos und Audiokommentare kann man über QR-Codes auf dem Handy abspielen lassen. Es gibt darüber hinaus auch eine Internetseite, auf der man über die gesamte Ausstellung und noch weitergehende Informationen zum Thema bekommen kann. In Halle ist das Stadtmuseum für diese Ausstellung verantwortlich, weshalb es für die Dauer des Gastspiels auch einige thematisch passende Veranstaltungen geben wird. So ist beispielsweise für den Tag der Deutschen Einheit ein entsprechender Talk auf dem Marktplatz geplant. Und in Halle kann man die Ausstellung noch bis zum 30. Oktober besichtigen. Die Stadt Halle möchte am 5. Dezember wieder Geschenke verteilen, und zwar in Form von 500 Ehrenamtskarten. Inhaber der Ehrenamtskarte bekommen Ermäßigungen auf zahlreiche kulturelle Angebote der Stadt, wie 20% Preisnachlass für alle Veranstaltungen der Bühnenhalle, freien Eintritt in verschiedene Museen der Stadt oder Freitickets zu Fußball- oder Basketballspielen. Man möchte sich damit für ehrenamtliches Engagement bedanken, und zwar bei Hallensern, die sich mindestens seit einem Jahr 4 Stunden pro Woche ehrenamtlich zum Wohl der Stadtgesellschaft engagieren. Momentan läuft die Nominierungsphase, also die Gelegenheit, sich selbst oder jemand anderen für diese Auszeichnung vorzuschlagen. Das entsprechende Internetformular findet man unter dem eingeblendeten QR-Code. Der Anmeldeschluss ist am 30. September.
2: Über einen Monat ist es her, dass der Elefantennachwuchs im Magdeburger Zoo das Licht der Welt erblickte, und seit ein paar Tagen ist nur noch der Name des Kälbchens bekannt. Nach einem Abstimmverfahren mit über 16.000 Beteiligten wurde die kleine Elefantendame schließlich auf den Namen Edda getauft. Eine konkrete Taufzeremonie in dem Sinne gab es aber nicht. Stattdessen wurde der Name in der Volksstimme verkündet, die übrigens schon vor der Geburt die Patenschaft für das Jungtier übernahmen. Nicht nur die Magdeburger strömen seitdem täglich in den heimischen Zoo, um zu beobachten, wie das Elefantenkalb an der Seite von Mama Sweeney durch das Gehege stolziert, sondern für Besucher aus ganz Sachsen-Anhalt ist das süße Rüsseltier zum Tourismus-Highlight geworden. Denn nach dem Umzug der hallischen Elefantenherde in den Berliner Tierpark ist der Magdeburger Zoo landesweit der einzige, der noch Elefanten hält. Eine bessere Werbung könnte es für die Landeshauptstadt kaum geben, weshalb der Zoo am Mittwoch einen symbolischen Scheck aus dem Otto-Stadt-Verfügungsfonds überreicht bekam. Dabei handelt es sich um einen Werbekostenzuschuss, der jährlich von der Stadt ausgeschrieben wird, für diejenigen, die eine Reichweite erzeigen möchten, um das Thema Otto-Stadt Magdeburg stärker nach draußen zu tragen.
3: Wer also Interesse hat, da geht auch die Werbung jetzt an alle raus, die irgendetwas für und in Magdeburg machen, kann man sich darauf bewerben. Das findet man auch auf unserer Seite unter magdeburg.de. Aber hier in diesem Fall im Zoo hatten wir jetzt natürlich eine ganz besondere Nummer. Edda ist geboren, und Edda hat natürlich auf eine ganz natürliche Art und Weise durch den Niedlichkeitsfaktor und auch durch das Besondere der erste Elefant, der im Magdeburger Zoo geboren wurde, zu sein, natürlich noch mal ein ganz anderes Potenzial, eine Reichweite zu erzeugen. Deswegen ist auch mit 10.000 Euro durchaus die Summe etwas höher. Aber wir hoffen natürlich auch, dass wir damit Magdeburg viel stärker in die Breite tragen.
2: Die erste Elefantengeburt im Magdeburger Zoo verlief glücklicherweise ohne Komplikationen. Und Kälbchen Edda scheint sich bisher prächtig zu entwickeln, mit einer Gewichtszunahme von rund 800 bis 900 Gramm pro Tag. Auch die tägliche Tierarztvisite verläuft ohne Probleme. Bis zur ersten Impfung wird es aber noch etwas dauern. So lange bekommt das Jungtier noch alles Wichtige fürs Immunsystem durch die Milch von Elefanten.

0: Mama Sveni, mit der das Kleine bisher noch getrennt vom Rest der Herde gehalten wird, allerdings nicht mehr lange.
1: Der nächste Meilenstein für sie wäre praktisch, wenn sie jetzt peu à peu anfängt, die anderen beiden Elefanten kennenzulernen. Wir machen das jetzt über einen Kontaktgitter, dass die vorsichtig die Möglichkeit haben, sich die kleine Edda schon mal anzurüsseln. Und irgendwann wird dann mal kein Gitter mehr dazwischen sein.
0: Nach Elefant, Tiger und Co. besteht auch schon wieder Vorfreude auf weiteren Nachwuchs, diesmal bei den Giraffen. Anders als bei den Elefanten handelt es sich hierbei nicht um die erste Geburt für den Magdeburger Zoo. Eine gewisse Nervosität ist jedoch trotzdem vorhanden.
1: Wir hatten in der letzten Giraffengeburt eine Totgeburt. Das heißt, das Kalb wurde geboren, war aber tot, sodass wir da ganz froh waren, dass wir in der Situation die Mutter retten könnten. Normalerweise gibt halt auch der lebende Fötus auch entsprechend Signale ab, bewegt sich, sodass die Geburt deutlich einfacher ist. Das hat in dem Fall halt nicht funktioniert, weil sie ein totes Kalb ausgetragen hat. Wir hoffen jetzt für die nächste Geburt das Beste, müssen dabei mal sagen, wir können das immer nur begleiten. Jede Geburt ist ein Naturvorgang. Wir tun unser Bestes und hoffen dann auf ein lebendiges Kalb.
0: Die Daumen sind also gedrückt, dass in etwas mehr als einem Monat, wenn es dann endlich soweit ist, sowohl Giraffenmama als auch das Jungtier wohlauf sind und den Zoobesuchern erneut Freude bereiten.
2: Das Statistische Landesamt in Halle veröffentlichte Zahlen zu Weiterbildungen. Demnach bilden sich mehr Frauen als Männer weiter und Menschen mit Hochschulabschluss waren häufiger an Weiterbildungen als Personen mit Berufsausbildung. Die Zahlen stammen aus dem sogenannten Mikrozensus, wonach etwa 150.000 Sachsen-Anhalter im Alter von über 15 Jahren in den letzten 12 Monaten an einer Weiterbildungsmaßnahme teilnahmen. Davon waren 36.000 Personen älter als 55. Und die Altersgruppe der 45- bis 55-Jährigen stellte mit 42.000 die meisten Menschen, die solche Maßnahmen besuchten. Die meisten von ihnen übrigens berufstätig. Lediglich bei 9% handelte es sich um erwerbslose oder Nichtserwerbspersonen. Im Grunde stehen diese Zahlen für den Anspruch lebenslangen Lernens, der für viele Einwohner unseres Bundesland gelebte Realität ist. 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

Willkommen zurück. Die Polizei Halle hätte gern Kontakt zu einem Mann, der am Montag eine 14-Jährige aus einer prekären Situation rettete. Die junge Frau wurde von einem bisher Unbekannten zunächst beleidigt und dann verletzt. Das Eingreifen des unbekannten Zeugen verhinderte wohl Schlimmeres. Die Tat ereignete sich gegen 15.25 Uhr im Bereich des Wipperer Weges. Noch vor dem Eintreffen der Polizei ergriff der Tatverdächtige die Flucht. Und auch der Helfende konnte nicht mehr angetroffen werden. Die Polizei sucht nun nach Zeugen, nach diesem Zeugen, aber auch nach Personen, die das Geschehen nur mitbeobachteten oder sogar filmten, um des Täters habhaft zu werden. Hinweise dazu gibt man am besten, indem man die Telefonnummer 0345 224 2000 anruft.

0: Magdeburg wurde der breite Weg am vergangenen Samstag zur Festmeile. Zwischen Julius-Bremer-Straße und Stadtbibliothek feierten Händler, Gastronomen und Kulturschaffende trotz der umfangreichen Bauarbeiten in der Magdeburger Innenstadt das Brunnenfest. Von 10 bis 18 Uhr wurde den Besuchern ein abwechslungsreiches Programm geboten. Musik, Modenschauen und kulinarische Angebote lockten zahlreiche Menschen auf den breiten Weg. Viele Geschäfte und Gastronomiebetriebe beteiligten sich mit eigenen Aktionen und Rabatten. Für Familien war auch einiges dabei. Hüpfburgen, Kreativangebote und weitere Mitmachaktionen sorgten dafür, dass auch die jüngsten Besucher auf ihre Kosten kamen. Auch musikalisch wurde den Besuchern einiges geboten. Auf der Hauptbühne traten unter anderem Salon Pernod und die Stubenhocker auf. Dazu kamen Modenschauen sowie Tanz- und Sportvorführungen. Straßenmusik gab es außerdem am Kabarett nach Hengstmanns. Namensgeber des Festes sind die zahlreichen Brunnen, die den nördlichen breiten Weg prägen. Bereits in den vergangenen Jahren hatte es dort gemeinsame Aktionen und Straßenfeste gegeben. Die Rahmenbedingungen waren damals allerdings andere. Straßenbahnen fuhren regelmäßig durch den breiten Weg, sodass Geschäfte und Gastronomien unmittelbar an den öffentlichen Nahverkehr gebunden waren. In diesem Jahr prägten dagegen die Bauarbeiten rund um den alten Markt das Bild. Für einen ungewöhnlichen Anblick sorgte dabei eine besondere Aktion der MVB. Auf den derzeit nicht von Straßenbahnen genutzten Gleisen konnten Besucher mit einer historischen Handhebeldresine durch die Innenstadt fahren. Auch die Verkehrsführung war durch die Baustelle verändert. Die Organisatoren wollen mit dem Fest deshalb vor allem ein Zeichen setzen. Trotz der Einschränkungen ist der nördliche breite Weg erreichbar und soll weiterhin ein Ort zum Einkaufen, Essen und Verweilen bleiben. Mitten durch die Magdeburger Innenstadt auf Straßenbahngleisen, aber ganz ohne Straßenbahn. Beim Brunnenfest auf dem nördlichen breiten Weg konnten Besucher am vergangenen Wochenende eine ungewöhnliche Fahrt unternehmen. Zwischen Julius-Bremer-Straße und Stadtbibliothek rollte anstelle von Straßenbahnen eine historische Handhebeldresine über die Gleise. Die Aktion war Teil des Brunnenfestes und wurde von der MVB ermöglicht, weil auf diesem Abschnitt des breiten Weges wegen der Bauarbeiten derzeit keine Straßenbahnen unterwegs waren, konnten die Besucher die Gleise kurzerhand selbst nutzen und dabei kräftig mit anpacken. Das historische Fahrzeug trägt den Namen Kleinmahner und stammt ungefähr aus dem Jahr 1920. Mitgebracht wurde die Dresine von den Eisenbahnfreunden der Dampflokgemeinschaft aus Salzgitter.
1: Das ist eine historische Dresine, wie gesagt, und die ist von der Eisenbahn und wir bewahren die halt bei uns im Eisenbahnverein. Da sind damals die Bahnarbeiter mitgefahren worden auf die Baustelle und dann konnte man die mit 4 Mann an der Baustelle rausheben und das konnte der reguläre Zugverkehr weiter dran vorbeifahren.
0: 3 Vereinsmitglieder waren zum Brunnenfest nach Magdeburg gekommen und ermöglichten den Besuchern, die historische Technik selbst auszuprobieren. Das Prinzip einer Dresine ist dabei vergleichsweise einfach. Bei der Handhebeldresine wird die Bewegung über einen Hebel auf die Räder übertragen. Je kräftiger der Fahrer den Hebel bewegt, desto schneller setzt sich das Fahrzeug in Bewegung. Und genau das machte die Fahrt auch rund 100 Jahre nach dem Bau des Fahrzeuges zu einem besonderen Erlebnis. Statt Motorleistung war Muskelkraft gefragt. Die Dampflokgemeinschaft hat sich mit der Bewahrung und Vermittlung historischer Eisenbahntechnik verschrieben. Zum Angebot des Vereins gehören unter anderem sogenannte Dresinen-Shuttlefahrten. Dabei bleibt die historische Technik nicht nur hinter Glas oder auf einem Abstellgleis. Besucher können selbst einsteigen und die Fahrzeuge in Bewegung erleben. Und auch für Magdeburg könnte es ein Wiedersehen mit Kleinmahner geben.
1: Wir stehen also in ständigem Kontakt mit der MVB. Wenn die Interesse haben und irgendwo eine Möglichkeit haben, dass wir mit der Dresine fahren, dann melden die sich bei uns.
0: Fest steht, die Fahrt mit einer historischen Handhebeldresine mitten durch die Innenstadt von Magdeburg war für viele Besucher ein außergewöhnliches Erlebnis und eine ganz besondere Nutzung der derzeit stillgelegten Straßenbahngleise.

0: 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Wettervorhersage für den 16. und 17. September. In der Nacht zum Donnerstag ist der Himmel nur noch leicht wolkig. Es wird auch trocken sein. Die Temperaturen sinken durch die vielen Wolkenlücken bis auf 12 Grad ab. Dazu weht ein schwacher Wind aus westlicher Richtung. Am Donnerstag wechseln sich Sonne und Wolken immer wieder miteinander ab. Zum Nachmittag kommt böiger Wind auf und die Wolken werden mehr. Die Temperaturen erreichen dann 19 bis 21 Grad. Der Wind weht schwach bis mäßig und teils böig aus südwestlicher Richtung. Der UV-Index liegt beim mäßigen Wert 4. Die weiteren Aussichten bis zum Sonntag. Die zweite Wochenhälfte gestaltet sich wechselhaft mit einigen Regenschauern, denn schwache Tiefausläufer bestimmen das Wettergeschehen. Die Temperaturen bleiben aber noch über der 20-Grad-Marke.
1: Wassertürme und historische Denkmäler in Halle, Eisleben und Umgebung sind der Gegenstand einer kleinen Ausstellung, die am Donnerstag in der Musikbibliothek eröffnet werden soll. Zu sehen sind Kaltnadelradierungen von Klaus-Dieter Bossock. Die Eröffnung wurde für 18 Uhr angesetzt. Sie ist dann bis zum 24. November zu sehen. Der Eintritt ist frei. Ja, im DF1 hätte am Donnerstag wieder ein Direktmagazin im Angebot bis 18.30 Uhr zu jeder halben Stunde für Halle und danach für Magdeburg. So wie jetzt auch gleich. Ich hoffe, Sie schalten wieder ein. Bis dahin auf Wiederfernsehen und bleiben Sie gesund.

0: Wie lange versteckst du dich jetzt schon hier, Celeste?
1: Ich bin gerne hier. Es ist sicher. Bajon! Gut, Joe. Das ist schon der zweite Blackhawk, den ich heute sehe. Die haben irgendwas in der Wüste nördlich von hier vor. Die errichten da einen Stützpunkt oder so.
2: Was Sie hier sehen, ist das menschliche Gegenstück einer wärmesuchenden Rakete. Der perfekte Soldat.
3: Würden Sie mir bitte mitteilen, womit wir es heute zu tun haben?
1: Wir erschaffen gerade den ultimativen Kämpfer. Zum Einsatz gegen die Zivilbevölkerung. Diese Männer sind darauf programmiert zu töten, bis sie jemand stoppt.
4: Wohin gehst du denn?
1: Geh in dein Zimmer, kriech unters Bett. Mama muss ihre Waffen holen.

0: Leute umgelegt?
1: Ja, ich habe einige umgelegt. Hunderte.
2: Was machst du hier?
1: Ich hätte eine etwas herzlichere Begrüßung erwartet.
2: Du bist doch gestern erst losgezogen, Jano. Du bist desertiert.
1: Na, so ein großes Wort.
2: Antworte.
1: Ja, so kann man es sagen. Ja.
0: Was ist ein Deserteur?
1: Gar nichts, mein Schatz. Das ist eine Art der Kriegsführung. Da gibt es eine Baronin, die jüdische Familien versteckt. Du wirst sehen, am Ende des Krieges sind sie es wieder, die am besten davon kommen.
3: Sie wollen, dass ich Ihnen Ausweise fälsche mit einer jüdischen Identität?
1: Korrekt, ja.
3: Das ist zwar ein eher ungewöhnliches Anliegen, aber nun denn.
1: Wir üben das jetzt.
4: Josef Schewalowitsch, sind Sie Jude?
0: Aber nein.
1: Aber doch, klar bist du Jude.
2: Hör auf damit.
1: Was?
2: Er ist erst seit 2 Minuten Jude und schon wird er verfolgt.
1: Und wer weiß, vielleicht erschließen sich dadurch sogar neue Möglichkeiten auf den Kopf.
4: Ja, natürlich, habe ich vergessen.
3: Sie sind etwas speziell für einen.
1: Ja, das ist wohl, weil ich erst seit kurzem weiß.
3: Pech gehabt.
1: Ja, kannst du laut sagen. Vergib mir, Vater, denn ich habe gesündigt. Durch mein Verschulden habe ich Schande über meine Familie gebracht.
5: Wer genau sind Sie?
6: Halt, halt, halt! Papiere! Halt! Halt! Stehen bleiben! Stehen bleiben!

0: Nachricht für meine Schwester.
1: Stimmt es, dass die Raketen immer zuerst in die Stadt fliegen?
2: Warum habt ihr es zugelassen, dass die Faschisten gewählt wurden? Wir erheben heute unsere Stimme. Gegen diese Regierung und gegen ihren Krieg, den wir nicht wollen!
3: Sie sind verpflichtet, der Rekrutierung umgehend beizukommen.

0: Seit der Krise will keiner mehr über die Grenze. Wir bauen den Zaun, habt ihr gesehen. Für alle Fälle.
1: Jahrzehntelanger Wohlstand und Glück.
2: I need help.
1: Aber irgendjemand bezahlt dafür.
2: Hey, hey, hey, hey.
3: Da liegt jemand!
2: Da.
4: Leonie! Leonie! Leonie! Leonie!
5: Hast du gedacht, dass sowas nochmal passiert?
6: Veska!
7: Said! Das gibt's doch nicht.
6: Was für eine Überraschung.
7: Und wie? Was machst du hier?
6: Ich bin geschäftlich hier. Und du?
7: Ich bin aus Zwielengrad. Gerade bin ich hier bei Ausgrabungen, an der Grenze.
6: Wunderschön.
7: Oder?
6: Mir wurde mein Auto gestohlen. Kann ich dich um einen Gefallen bitten?
7: Ja.
6: Hier, die Hälfte. Ich habe nicht das ganze Geld dabei.
7: Treibstoff, Schmuggel.
6: Nur Kleinigkeiten, nichts Ernstes.
8: Wenn es um Geld geht, ist der Bulgare zu allem bereit.
9: Wo das Gesetz endet, beginnt Zwillingrad. Das weiß man doch.
10: Mir ist zu Ohren gekommen, dass ihr beide vorhabt, ein kleines Geschäft mit Treibstoff zu machen. Von dir hätte ich das nicht erwartet.
7: Hast du Said gesehen?
10: Er ist verschwunden.
8: Bist du dir ganz sicher, dass du in diese trüben Gewässer eintauchen willst?
11: Ihr von der Mafia bringt Leute um und werdet nicht mal angeklagt.
10: Alles hat seinen Preis, Mac.

0: Wollen wir mal essen gehen?
1: 19. Juli?
0: In 3 Monaten?
2: Wie ist es überhaupt möglich, dass mein Mann mich für eine Ältere verlassen hat? Man verlässt mich höchstens für Gigi Hadid, nicht für Hillary Clinton.
3: Du kannst mich nicht einfach allein lassen. Ich hatte Hunger und ich hatte Angst.
2: Tut mir schrecklich leid. Deswegen brauchen wir ein Spa-Wochenende. Massagen, Champagner.
1: Ja,
2: Bademäntel.
1: Meine letzte Massage hatte ich im Grunde bei meiner letzten Mammographie.
2: Manchmal mache ich mir Sorgen um dich. Ich habe ein Zimmer gebucht.
1: Was?
2: Wir gönnen uns ein Spa-Wochenende, Bitches!
4: Namaste und willkommen.
1: Es ist wunderschön.
2: Es ist der Wahnsinn.
4: Ich bin Shanti.
5: Sie sieht aus wie Jesus als Frau.
1: Ich will nie wieder nach Hause fahren. Ich vermisse meine Kinder.
4: Was? Nein, natürlich vermisse ich meine Kinder nicht. Ist das Mel?
6: Hey, was geht, ihr Wechseljahrschlampen?
1: Hey.
7: Auf der rechten Seite finden die Outdoor-Yoga-Stunden statt.
1: Jane, er checkt dich total aus.
6: Komm mal her.
1: Ja, du?
6: Mit dem Platz, Magic Mike. Das ist Jack.
8: Freut mich sehr, Jane.
6: Klar, sie ist schon ein bisschen älter, aber sie hat eine Pornofigur. Steh auf, zeig dich mal.
4: Nein, das mache ich nicht. Ich kann spüren, dass sie mit sehr viel Stress zu kämpfen hat.
1: Oh Mann, mein Boss ruft schon wieder an. Du musst für dich einstehen.
6: Ruf sie nicht mehr an!
2: Zeit mit Freundinnen zu verbringen, ist lebenswichtig.
6: Das Wichtigste seid ihr drei. Solltet ihr irgendwas brauchen, bin ich für euch da. Diese Spa-Sache hier ist die reinste Abzocke. Man soll hier als völlig neuer Mensch rausspazieren. Gechillt. Wirke ich gechillt auf dich?
8: Nicht wirklich.
6: Guten Tag.
2: Wir machen nichts Illegales.
8: Weißt du, was eine Manu-Tantra-Massage ist?
6: Ich weiß, was du im Schilde führst. Hier werden gut aussehende Australier eingestellt, damit sie mit den Muttis flirten. Das zieht nichts, Crocodile Dundee.
1: Oh, wow. Wie machst du das?
8: Weißt du, die menschliche Hand hat...
1: Mich reden.
8: Hm?
1: Ein Stück nach links, nach links, nach links.
9: Willkommen zum Ziegen-Yoga.
1: Oh, wie süß ist das denn? Ich glaube, mein Venushügel ist kaputt.

0: Der ADAC hat das Stauaufkommen auf den Autobahnen in Sachsen-Anhalt während der Sommerferien einmal analysiert und kam zu dem Schluss, dass es diesmal deutlich mehr Verkehrsbehinderung gab als im Sommer 2025. So registrierte man 1.124 Staus mit einer Gesamtlänge von 2.650 Kilometern, was gegenüber dem Vorjahr fast eine Verdoppelung war. Allein auf der A2 waren es über 400 Stauereignisse, gefolgt von der A36, wo die Baustelle bei Wernigerode zu 324 Staus führte. Überhaupt waren es Baustellen als Hauptursache für die vielen Verkehrsbehinderungen. Die acht längsten Staus entstanden auf den großen Ost-West- und Nord-Süd-Verbindungen A2 und A9, wobei der 20 Kilometer Stau am 3. August zwischen dem Berliner Ring und Burg der größte war. Man erinnert sich auch an die Tage Ende Juni, als die Autobahn streckenweise wegen Hitzeschäden gesperrt werden musste. Und damit ein herzliches Willkommen zum MDV1 Direktmagazin am Mittwoch. Die Staudaten ermittelt der ADAC übrigens aus Meldungen von Online-Navigationsgeräten, wie man sie zum Beispiel als Google Maps auf dem Handy hat. Und auch die Onboard-Geräte großer Speditionen, wie sie zum Beispiel zur Mauterfassung genutzt werden, liefern Daten über das Staugeschehen auf deutschen Straßen.
1: Über einen Monat ist es her, dass der Elefantennachwuchs im Magdeburger Zoo das Licht der Welt erblickte. Und seit ein paar Tagen ist nur noch der Name des Kälbchens bekannt. Nach einem Abstimmverfahren mit über 16.000 Beteiligten wurde die kleine Elefantendame schließlich auf den Namen Edda getauft. Eine konkrete Taufzeremonie in dem Sinne gab es aber nicht. Stattdessen wurde der Name in der Volksstimme verkündet, die übrigens schon vor der Geburt die Patenschaft für das Jungtier übernahmen. Nicht nur die Magdeburger strömen seitdem täglich in den heimischen Zoo, um zu beobachten, wie das Elefantenkalb an der Seite von Mama Sweeney durch das Gehege stolziert, sondern für Besucher aus ganz Sachsen-Anhalt ist das süße Rüsseltier zum Tourismus-Highlight geworden. Denn nach dem Umzug der hallischen Elefantenherde in den Berliner Tierpark ist der Magdeburger Zoo landesweit der einzige, der noch Elefanten hält. Eine bessere Werbung könnte es für die Landeshauptstadt kaum geben, weshalb der Zoo am Mittwoch einen symbolischen Scheck aus dem Otto-Stadt-Verfügungsfonds überreicht bekam. Dabei handelt es sich um einen Werbekostenzuschuss, der jährlich von der Stadt ausgeschrieben wird, für diejenigen, die eine Reichweite erzeigen möchten, um das Thema Otto-Stadt Magdeburg stärker nach draußen zu tragen.
2: Wer also Interesse hat, da geht auch die Werbung jetzt an alle raus, die irgendetwas für und in Magdeburg machen, kann man sich darauf bewerben. Das findet man auch auf unserer Seite unter magdeburg.de. Aber hier in diesem Fall im Zoo hatten wir jetzt natürlich eine ganz besondere Nummer. Edda ist geboren und Edda hat natürlich auf eine ganz natürliche Art und Weise durch den Niedlichkeitsfaktor und auch durch das Besondere der erste Elefant, der im Magdeburger Zoo geboren wurde, zu sein, natürlich nochmal ein ganz anderes Potenzial, eine Reichweite zu erzeugen. Deswegen ist auch mit 10.000 Euro durchaus die Summe etwas höher. Aber wir hoffen natürlich auch, dass wir damit Magdeburg viel stärker in die Breite tragen.
1: Die erste Elefantengeburt im Magdeburger Zoo verlief glücklicherweise ohne Komplikationen. Und Kälbchen Edda scheint sich bisher prächtig zu entwickeln, mit einer Gewichtszunahme von rund 800 bis 900 Gramm pro Tag. Auch die tägliche Tierarztvisite verläuft ohne Probleme. Bis zur ersten Impfung wird es aber noch etwas dauern. So lange bekommt das Jungtier noch alles Wichtige fürs Immunsystem durch die Milch von Elefantenmama Sweeney, mit der das Kleine bisher noch getrennt vom Rest der Herde gehalten wird, allerdings nicht mehr lange.
3: Der nächste Meilenstein für sie wäre praktisch, wenn sie jetzt peu à peu anfängt, die anderen beiden Elefanten kennenzulernen. Wir machen das jetzt über einen Kontaktgitter, dass die vorsichtig die Möglichkeit haben, sich die kleine Edda schon mal anzurüsseln. Und irgendwann wird dann mal kein Gitter mehr dazwischen sein.
1: Nach Elefant, Tiger und Co. besteht auch schon wieder Vorfreude auf weiteren Nachwuchs, diesmal bei den Giraffen. Anders als bei den Elefanten handelt es sich hierbei nicht um die erste Geburt für den Magdeburger Zoo. Eine gewisse Nervosität ist jedoch trotzdem vorhanden.
3: Wir hatten in der letzten Giraffengeburt an der Totgeburt. Das heißt, das Kalb wurde geboren, war aber tot, sodass wir da ganz froh waren, dass wir in der Situation die Mutter retten könnten. Normalerweise gibt halt auch der lebende Fötus auch entsprechend Signale ab, bewegt sich, sodass die Geburt deutlich einfacher ist. Das hat in dem Fall halt nicht funktioniert, weil sie ein totes Kalb ausgetragen hat. Wir hoffen jetzt für die nächste Geburt das Beste, müssen dabei mal sagen, wir können das immer nur begleiten. Jede Geburt ist ein Naturvorgang. Wir tun unser Bestes und hoffen dann auf ein lebendiges Kalb.
1: Die Daumen sind also gedrückt, dass in etwas mehr als einem Monat, wenn es dann endlich soweit ist, sowohl Giraffenmama als auch das Jungtier wohlauf sind und den Zoobesuchern erneut Freude bereiten.
0: Das Das KJH Kinderhaus der Stiftung Evangelische Jugendhilfe in Magdeburg hat eine Förderung über 90.000 Euro bekommen. Das Geld stammt aus dem Sondervermögen und soll in die Substanz des Kinderhauses investiert werden. So sollen dafür Bänke mit Fitnessfunktion, Sitzgelegenheiten für Innen- und Außenbereiche sowie ein Outdoor-Kicker angeschafft werden. Außerdem will man mit dem Fördergeld einen neuen Entspannungsraum als Rückzugsort einrichten. Die Fördermittel wurden durch die noch amtierende Sozialministerin Petra Grimm-Benne an den Vorstandsvorsitzenden der Evangelischen Jugendhilfe Mike Coyne übergeben. Die Maßnahmen sollen noch in diesem Jahr umgesetzt werden. Im Objektiv der Staatsmacht ist der Titel einer Wanderausstellung, die seit Dienstag Station in Halle macht. Die Ausstellung wurde von der Bundesstiftung Aufarbeitung gestaltet und war erstmalig im Juli 2024 im Potsdamer Museum Forum für Kunst und Geschichte zu sehen. Seitdem tourt sie vor allem durch den Osten Deutschlands, aber auch eine Station in Köln war bisher dabei. Nun also Halle, wobei man die Schautafeln vor der Ulrichskirche aufbaute. Dabei widmet sich die Ausstellung 8 verschiedenen Themenkreisen, wie der fotografischen Überwachung der Fans durch die Volkspolizei, den Fanclubs im Fokus der Staatsmacht in Ost und West oder auch der Gewalt, den Hooligans und den Rechtsradikalismus im Umfeld von Fußballspielen. Aber auch die Überwachung von einzelnen Fußballspielern gehörte dazu. Besonders die von der Stasi als Sportverräter bezeichneten Republikflüchtlinge standen im Interesse des Ministeriums für Staatssicherheit. Wurden doch beispielsweise Fußballspieler wie Jürgen Pahl oder Norbert Nachtwey auch nach ihrer Flucht noch im Westen vom MFS observiert. Eine besondere Rolle spielt in der Ausstellung auch Stasi-Chef Mielke, der selbst ein großer Fußballfan war und sich mit der gesamten Macht des Ministeriums für Staatssicherheit für seinen Fußballclub, den BFC Dynamo, einsetzte.
4: Stasi-Chef Erich Mielke feiert besonders gern mit den Spielern des BFC Dynamo, die auch dank seiner Unterstützung in den 80er Jahren den DDR-Fußball beherrschen und 10-mal hintereinander Meister werden. Erfolge werden belohnt. Auf Republikfluchten seiner Sportler reagiert Mielke dagegen wütend. Die Flüchtlinge wie Falco Götz und Dirk Schlegel sind für ihn Verräter. Die Stasi platziert auch im Westen zahlreiche inoffizielle Mitarbeiter in ihrem Umfeld und lässt sie zum Teil jahrelang überwachen. Es spricht vieles dafür, dass die Stasi 1983 den Unfalltod des ehemaligen Dynamo-Spielers Lutz Eigendorf, hier links im Bild, herbeigeführt hat.
0: Die Ausstellung zeigt, neben einordnenden Texten, auch zahlreiche fotografische Zeugnisse aus den Archiven der Staatssicherheit und der Volkspolizei, aber auch aus anderen Quellen wie zeitgenössischen Pressefotos oder Privataufnahmen. Kurze Videos und Audiokommentare kann man über QR-Codes auf dem Handy abspielen lassen. Es gibt darüber hinaus auch eine Internetseite, auf der man über die gesamte Ausstellung und noch weitergehende Informationen zum Thema bekommen kann. In Halle ist das Stadtmuseum für diese Ausstellung verantwortlich, weshalb es für die Dauer des Gastspiels auch einige thematisch passende Veranstaltungen geben wird. So ist beispielsweise für den Tag der Deutschen Einheit ein entsprechender Talk auf dem Marktplatz geplant. Und in Halle kann man die Ausstellung noch bis zum 30. Oktober besichtigen. Nach gut 3 Monaten Bauzeit kann die Hallische Straße wieder für den Straßenbahnverkehr freigegeben werden. Das vermeldeten die MVB, die damit ein Ende der Umleitungen über den Buckauer Bahnhof ab dem kommenden Montag versprachen. Ab dem 21. September werden also die Linien 3, 9 und 13 wieder auf ihre regulären Fahrwege zurückkehren. Wobei die Linie 3 das Klinikum Olfenstedt mit der Leipziger Chaussee verbindet, die 9 zwischen Reform und dem Neustädter See fahren wird und die Linie 13 fährt von Sudenburg aus direkt über den Hasselbachplatz zum City-Carré. Der Schienenersatzverkehr der Linie 43 wird dann natürlich eingestellt. Nun ist nur noch die Sperrung des breiten Wegs zwischen dem Opernhaus und dem Alten Markt die größte Baustelle der MVB, die den Regelbetrieb behindert. 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
0: Willkommen zurück. Die neue Spielzeit im Salzlandtheater Staßfurt ist eine Jubiläumsspielzeit, denn seit 80 Jahren ist diese Spielstätte ein kulturelles Zentrum, nicht nur für Theatervorstellungen, sondern auch für Ausstellungen und kreative Angebote. Allerdings wich der hauptamtliche Betrieb der Einrichtung vor 20 Jahren dem kompletten Betrieb durch einen Theaterförderverein, der seitdem das Theater nicht nur bewahrte, sondern auch modernisierte. Ein ehrenamtliches Engagement, das 2021 mit dem Theaterpreis des Bundes gewürdigt wurde, als erstem Gastspielhaus überhaupt. Zum Beginn der Jubiläumsspielzeit besuchte Landrat Bauer das Salzlandtheater auch, um dem Theaterverein die weitere finanzielle Unterstützung durch den Landkreis und das Land zu bekräftigen. Doch auch ohne das Sponsoring zahlreicher regionaler Unternehmen wäre das kulturelle Angebot nicht leistbar.

0: In Magdeburg wurde der breite Weg am vergangenen Samstag zur Festmeile. Zwischen Julius-Bremer-Straße und Stadtbibliothek feierten Händler, Gastronomen und Kulturschaffende trotz der umfangreichen Bauarbeiten in der Magdeburger Innenstadt das Brunnenfest. Von 10 bis 18 Uhr wurde den Besuchern ein abwechslungsreiches Programm geboten. Musik, Modenschauen und kulinarische Angebote lockten zahlreiche Menschen auf den breiten Weg. Viele Geschäfte und Gastronomiebetriebe beteiligten sich mit eigenen Aktionen und Rabatten. Für Familien war auch einiges dabei. Hüpfburgen, Kreativangebote und weitere Mitmachaktionen sorgten dafür, dass auch die jüngsten Besucher auf ihre Kosten kamen. Auch musikalisch wurde den Besuchern einiges geboten. Auf der Hauptbühne traten unter anderem Salon Pernod und die Stubenhocker auf. Dazu kamen Modenschauen sowie Tanz- und Sportvorführungen. Straßenmusik gab es außerdem am Kabarett nach Hengstmanns. Namensgeber des Festes sind die zahlreichen Brunnen, die den nördlichen breiten Weg prägen. Bereits in den vergangenen Jahren hatte es dort gemeinsame Aktionen und Straßenfeste gegeben. Die Rahmenbedingungen waren damals allerdings andere. Straßenbahnen fuhren regelmäßig durch den breiten Weg, sodass Geschäfte und Gastronomien unmittelbar an den öffentlichen Nahverkehr gebunden waren. In diesem Jahr prägten dagegen die Bauarbeiten rund um den alten Markt das Bild. Für einen ungewöhnlichen Anblick sorgte dabei eine besondere Aktion der MVB. Auf den derzeit nicht von Straßenbahnen genutzten Gleisen konnten Besucher mit einer historischen Handhebeldresine durch die Innenstadt fahren. Auch die Verkehrsführung war durch die Baustelle verändert. Die Organisatoren wollen mit dem Fest deshalb vor allem ein Zeichen setzen. Trotz der Einschränkungen ist der nördliche breite Weg erreichbar und soll weiterhin ein Ort zum Einkaufen, Essen und Verweilen bleiben. Mitten durch die Magdeburger Innenstadt auf Straßenbahngleisen, aber ganz ohne Straßenbahn. Beim Brunnenfest auf dem nördlichen breiten Weg konnten Besucher am vergangenen Wochenende eine ungewöhnliche Fahrt unternehmen. Zwischen Julius-Bremer-Straße und Stadtbibliothek rollte anstelle von Straßenbahnen eine historische Handhebeldresine über die Gleise. Die Aktion war Teil des Brunnenfestes und wurde von der MVB ermöglicht, weil auf diesem Abschnitt des breiten Weges wegen der Bauarbeiten derzeit keine Straßenbahnen unterwegs waren, konnten die Besucher die Gleise kurzerhand selbst nutzen und dabei kräftig mit anpacken. Das historische Fahrzeug trägt den Namen Kleinmahner und stammt ungefähr aus dem Jahr 1920. Mitgebracht wurde die Dresine von den Eisenbahnfreunden der Dampflokgemeinschaft aus Salzgitter.
1: Das ist eine historische Dresine, wie gesagt, und die ist von der Eisenbahn und wir bewahren die halt bei uns im Eisenbahnverein. Da sind damals die Bahnarbeiter mitgefahren worden auf die Baustelle und dann konnte man die mit 4 Mann an der Baustelle rausheben und das konnte der reguläre Zugverkehr weiter dran vorbeifahren.
0: 3 Vereinsmitglieder waren zum Brunnenfest nach Magdeburg gekommen und ermöglichten den Besuchern, die historische Technik selbst auszuprobieren. Das Prinzip einer Dresine ist dabei vergleichsweise einfach. Bei der Handhebeldresine wird die Bewegung über einen Hebel auf die Räder übertragen. Je kräftiger der Fahrer den Hebel bewegt, desto schneller setzt sich das Fahrzeug in Bewegung. Und genau das machte die Fahrt auch rund 100 Jahre nach dem Bau des Fahrzeuges zu einem besonderen Erlebnis. Statt Motorleistung war Muskelkraft gefragt. Die Dampflokgemeinschaft hat sich mit der Bewahrung und Vermittlung historischer Eisenbahntechnik verschrieben. Zum Angebot des Vereins gehören unter anderem sogenannte Dresinen-Shuttlefahrten. Dabei bleibt die historische Technik nicht nur hinter Glas oder auf einem Abstellgleis. Besucher können selbst einsteigen und die Fahrzeuge in Bewegung erleben. Und auch für Magdeburg könnte es ein Wiedersehen mit Kleinmahner geben.
1: Wir stehen also in ständigem Kontakt mit der MVB. Wenn die Interesse haben und irgendwo eine Möglichkeit haben, dass wir mit der Dresine fahren, dann melden die sich bei uns.
0: Fest steht, die Fahrt mit einer historischen Handhebeldresine mitten durch die Innenstadt von Magdeburg war für viele Besucher ein außergewöhnliches Erlebnis und eine ganz besondere Nutzung der derzeit stillgelegten Straßenbahngleise.
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3: Die MDF 1. Wettervorhersage für den 16. und 17. September. In der Nacht zum Donnerstag ist der Himmel nur noch leicht wolkig. Es wird auch trocken sein. Die Temperaturen sinken durch die vielen Wolkenlücken bis auf 12 Grad ab. Dazu weht ein schwacher Wind aus westlicher Richtung. Am Donnerstag wechseln sich Sonne und Wolken immer wieder miteinander ab. Zum Nachmittag kommt böiger Wind auf und die Wolken werden mehr. Die Temperaturen erreichen dann 19 bis 21 Grad. Der Wind weht schwach bis mäßig und teils böig aus südwestlicher Richtung. Der UV-Index liegt beim mäßigen Wert 4. die weiteren Aussichten bis zum Sonntag. Die zweite Wochenhälfte gestaltet sich wechselhaft mit einigen Regenschauern, denn schwache Tiefausläufer bestimmen das Wettergeschehen. Die Temperaturen bleiben aber noch über der 20-Grad-Marke.
4: Im Rahmen des Chorfestes gibt es am Donnerstag bei freiem Eintritt 3 Freundschaftskonzerte um 17 Uhr im Karl-Hermann-Gymnasium in Schönebeck sowie um 18 Uhr je 2 Konzerte in der berufsbildenden Schule Otto von Guericke und am Geschwister-Scholl-Gymnasium. 20 Euro kostet der Eintritt zu einem Chorkonzert in der Klosterkirche des Kunstmuseums Kloster und Sieben Frauen. Hier wird Heavy Voices erwartet, bei dem Chormusik, Elektronik und Videokunst miteinander zu einem Gesamtkunstwerk kombiniert werden. Das Konzert beginnt um 20 Uhr. Wer es mit dem Singen nicht so hat, dem sei noch eine Veranstaltung im Rahmen der Literaturwochen empfohlen. So wird der Autor Daniel Schreiber aus seinem Buch Liebe, ein Aufruf lesen. Ein Spiegel-Bestseller, in dem der Autor zum aktiven Widerstand gegen eine Kultur des Hasses aufruft. Seine Lesung beginnt um 20 Uhr auf dem Moritzhof. Die Eintrittskarte an der Abendkasse ist für 18 Euro zu bekommen. MDF 1 hätte am Donnerstag wieder ein Direktmagazin im Angebot, ab 18 Uhr zu jeder vollen Stunde für Magdeburg und danach für Halle. So wird's auch gleich. Ich hoffe, Sie schalten wieder ein. Bis dahin auf Wiedersehen und bleiben Sie gesund.

0: Wie lange versteckst du dich jetzt schon hier, Celeste?
1: Ich bin gerne hier. Es ist sicher. War schon? Gut, Joe. Das ist schon der zweite Blackhawk, den ich heute sehe. Die haben irgendwas in der Wüste nördlich von hier vor. Die errichten da einen Stützpunkt oder so.
2: Was Sie hier sehen, ist das menschliche Gegenstück einer wärmesuchenden Rakete. Der perfekte Soldat.
3: Würden Sie mir bitte mitteilen, womit wir es heute zu tun haben?
1: Wir erschaffen gerade den ultimativen Kämpfer. Zum Einsatz gegen die Zivilbevölkerung. Diese Männer sind darauf programmiert zu töten, bis sie jemand stoppt.
4: Wohin gehst du denn?
1: Geh in dein Zimmer, kriech unter das Bett. Mama muss ihre Waffen holen.

0: Deutsche umgelegt?
1: Ja, ich habe einige umgelegt. Hunderte.
2: Was machst du hier?
1: Ich hätte eine etwas herzlichere Begrüßung erwartet.
2: Du bist doch gestern erst losgezogen, Jano. Du bist desertiert.
1: Das war ein großes Wort.
2: Antworte.
1: Ja, so kann man es sagen. Ja.
0: Was ist ein Deserteur?
1: Gar nichts, mein Schatz. Das ist eine Art der Kriegsführung. Da gibt es eine Baronin, die jüdische Familien versteckt. Du wirst sehen, am Ende des Krieges sind sie es wieder, die am besten davon kommen.
3: Sie wollen, dass ich Ihnen Ausweise fälsche mit einer jüdischen Identität?
1: Korrekt, ja.
3: Das ist zwar ein eher ungewöhnliches Anliegen, aber nun denn.
1: Wir üben das jetzt.
4: Josef Schewalowitsch, sind Sie Jude?
0: Aber nein.
1: Aber doch, klar bist du Jude.
2: Hör auf damit.
1: Was?
2: Er ist erst seit 2 Minuten Jude und schon wird er verfolgt.
1: Und wer weiß, vielleicht erschließen sich dadurch sogar neue Möglichkeiten
3: auf den Kopf.
1: Ja, natürlich. Habe ich vergessen.
3: Sie sind etwas speziell für einen.
1: Ja, das ist wohl, weil ich erst seit kurzem weiß.
3: Pech gehabt.
1: Ja, kannst du laut sagen. Vergib mir, Vater, denn ich habe gesündigt. Durch mein Verschulden habe ich Schande über meine Familie gebracht.
5: Wer genau sind Sie?
6: Halt, halt, halt! Papiere! Halt! Halt! Stehen bleiben! Stehen bleiben!
1: Glaubst du an Gott? Etwas weniger, seit ich Jude bin. Vater, sind Sie noch da?
7: Sind Sie bereit?
8: Es ist Krieg. Seit 2 Tagen.
9: Einatmen bitte. Wir sind gesund. Sehr gesund.
10: Herzlichen Glückwunsch. Sie sind körperlich fit und wehrtauglich.
11: Die neue Besetzung des Bundesverfassungsgerichtes.
10: Sie dürfen hier unterschreiben.
12: Ich habe das Sorgerecht für meine Schwester.
13: Stimmt es, dass die Raketen immer zuerst in die Stadt fliegen?
14: Zugelassen, dass die Faschisten gewählt wurden. 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

0: Seit der Krise will keiner mehr über die Grenze. Wir bauen den Zaun, habt ihr gesehen. Für alle Fälle.
1: Jahrzehntelanger Wohlstand und Glück.
2: I need help.
1: Aber irgendjemand bezahlt dafür.
2: Hey, hey, hey, hey.
3: Da liegt jemand!
2: Ja. Ernie! Ernie!
4: Hast du gedacht, dass sowas nochmal passiert?
5: Wesker!
6: Said!
7: Das gibt's doch nicht.
5: Was für eine Überraschung.
7: Und wie? Was machst du hier?
5: Ich bin geschäftlich hier. Und du?
7: Ich bin aus Svilengrad. Gerade bin ich hier bei Ausgrabungen an der Grenze.
5: Wunderschön.
7: Oder?
5: Mir wurde mein Auto gestohlen. Kann ich dich um einen Gefallen bitten?
7: Ja.
5: Hier die Hälfte. Ich habe nicht das ganze Geld dabei.
7: Treibstoff, Schmuggel.
5: Nur Kleinigkeiten, nichts Ernstes.
8: Wenn es um Geld geht, ist der Bulgare zu allem bereit.
9: Wo das Gesetz endet, beginnt Svilengrad. Das weiß man doch.
5: Mir ist zu Ohren gekommen, dass ihr beide vorhabt, ein kleines Geschäft mit Treibstoff zu machen. Von dir hätte ich das nicht erwartet.
7: Hast du Said gesehen?
5: Er ist verschwunden.
8: Bist du dir ganz sicher, dass du in diese trüben Gewässer eintauchen willst?
10: Ihr von der Mafia bringt Leute um und werdet nicht mal angeklagt.
5: Alles hat seinen Preis, Mädchen.

0: Wollen wir mal essen gehen?
1: 19. Juli?
0: In 3 Monaten?
1: Wie ist es überhaupt möglich, dass mein Mann mich für eine Ältere verlassen hat? Man verlässt mich höchstens für Gigi Hadid, nicht für Hillary Clinton.
2: Du kannst mich nicht einfach allein lassen. Ich hatte Hunger und ich hatte Angst.
1: Tut mir schrecklich leid. Deswegen brauchen wir ein Spa-Wochenende. Massagen, Champagner.
3: Ja, Bademäntel. Meine letzte Massage hatte ich im Grunde bei meiner letzten Mammographie.
4: Manchmal mache ich mir Sorgen um dich. Ich habe ein Zimmer gebucht.
1: Was?
4: Wir gönnen uns ein Spa-Wochenende, ja. Bitches!
5: Namaste und willkommen.
1: Es ist wunderschön.
4: Es ist der Wahnsinn.
5: Ich bin Shanti.
6: Sie sieht aus wie Jesus als Frau.
1: Ich will nie wieder nach Hause fahren. Ich vermisse meine Kinder.
3: Was? Nein, natürlich vermisse ich meine Kinder nicht. Ist das Mel?
7: Hey, was geht, ihr Wechseljahrschlampen?
1: Hey!
8: Auf der rechten Seite finden die Outdoor-Yoga-Stunden statt.
1: Jane, er checkt dich total aus.
7: Komm mal her.
1: Ja, du?
7: Mit dem Platz-Magic, Mike. Das ist Jack.
9: Freut mich sehr, Jane.
7: Klar, sie ist schon ein bisschen älter, aber sie hat eine Pornofigur. Steh auf, zeig dich mal.
3: Nein, das mache ich nicht.
5: Ich kann spüren, dass sie mit sehr viel Stress zu kämpfen hat.
1: Oh Mann, mein Boss ruft schon wieder an. Du musst für dich einstehen.
7: Ruf sie nicht mehr an!
1: Zeit mit Freundinnen zu verbringen ist lebenswichtig.
7: Das Wichtigste seid ihr drei. Solltet ihr irgendwas brauchen, bin ich für euch da. Diese Spa-Sache hier ist die reinste Abzocke. Man soll hier als völlig neuer Mensch rausspazieren. Gechillt. Wirke ich gechillt auf dich?
9: Nicht wirklich.
7: Guten Tag.
1: Wir machen nichts Illegales.
9: Weißt du, was eine Manu-Tantra-Massage ist?
7: Ich weiß, was du im Schilde führst. Hier werden gut aussehende Australier eingestellt, damit sie mit den Muttis flirten. Das zieht nichts, Crocodile Dundee.
1: Oh. Wow. Wie machst du das?
9: Weißt du, die menschliche Hand hat...
1: Mich reden.
9: Hm?
1: Ein Stück nach links. Nach links. Nach links.
10: Willkommen zum Ziegen-Yoga.
1: Oh, wie süß ist das denn? Ich glaube, mein Venushügel ist kaputt.

0: Der ADAC hat das Stauaufkommen auf den Autobahnen in Sachsen-Anhalt während der Sommerferien einmal analysiert und kam zu dem Schluss, dass es diesmal deutlich mehr Verkehrsbehinderung gab als im Sommer 2025. So registrierte man 1.124 Staus mit einer Gesamtlänge von 2.650 Kilometern, was gegenüber dem Vorjahr fast eine Verdoppelung war. Allein auf der A2 waren es über 400 Stauereignisse, gefolgt von der A36, wo die Baustelle bei Wernigerode zu 324 Staus führte. Überhaupt waren es Baustellen als Hauptursache für die vielen Verkehrsbehinderungen. Die 8 längsten Staus entstanden auf den großen Ost-West- und Nord-Süd-Verbindungen A2 und A9, wobei der 20 Kilometer Stau am 3. August zwischen dem Berliner Ring und Burg der größte war. Man erinnert sich auch an die Tage Ende Juni, als die Autobahn streckenweise wegen Hitzeschäden gesperrt werden musste. Und damit ein herzliches Willkommen zum MDF1 Direktmagazin am Mittwoch. Die Staudaten ermittelt der ADAC übrigens aus Meldungen von Online-Navigationsgeräten, wie man sie zum Beispiel als Google Maps auf dem Handy hat. Und auch die Onboard-Geräte großer Speditionen, wie sie zum Beispiel zur Mauterfassung genutzt werden, liefern Daten über das Staugeschehen auf deutschen Straßen. Im Objektiv der Staatsmacht ist der Titel einer Wanderausstellung, die seit Dienstag Station in Halle macht. Die Ausstellung wurde von der Bundesstiftung Aufarbeitung gestaltet und war erstmalig im Juli 2024 im Potsdamer Museum Forum für Kunst und Geschichte zu sehen. Seitdem tourt sie vor allem durch den Osten Deutschlands, aber auch eine Station in Köln war bisher dabei. Nun also Halle, wobei man die Schautafeln vor der Ulrichskirche aufbaute. Dabei widmet sich die Ausstellung 8 verschiedenen Themenkreisen, wie der fotografischen Überwachung der Fans durch die Volkspolizei, den Fanclubs im Fokus der Staatsmacht in Ost und West oder auch der Gewalt, den Hooligans und den Rechtsradikalismus im Umfeld von Fußballspielen. Aber auch die Überwachung von einzelnen Fußballspielern gehörte dazu. Besonders die von der Stasi als Sportverräter bezeichneten Republikflüchtlinge standen im Interesse des Ministeriums für Staatssicherheit. Wurden doch beispielsweise Fußballspieler wie Jürgen Pahl oder Norbert Nachtwey auch nach ihrer Flucht noch im Westen vom MFS observiert. Eine besondere Rolle spielt in der Ausstellung auch Stasi-Chef Mielke, der selbst ein großer Fußballfan war und sich mit der gesamten Macht des Ministeriums für Staatssicherheit für seinen Fußballclub, den BFC Dynamo, einsetzte.
1: Stasi-Chef Erich Mielke feiert besonders gern mit den Spielern des BFC Dynamo, die auch dank seiner Unterstützung in den 80er Jahren den DDR-Fußball beherrschen und 10-mal hintereinander Meister werden. Erfolge werden belohnt. Auf Republikfluchten seiner Sportler reagiert Mielke dagegen wütend. Die Flüchtlinge wie Falco Götz und Dirk Schlegel sind für ihn Verräter. Die Stasi platziert auch im Westen zahlreiche inoffizielle Mitarbeiter in ihrem Umfeld und lässt sie zum Teil jahrelang überwachen. Es spricht vieles dafür, dass die Stasi 1983 den Unfalltod des ehemaligen Dynamo-Spielers Lutz Eigendorf, hier links im Bild, herbeigeführt hat.
0: Die Ausstellung zeigt, neben einordnenden Texten, auch zahlreiche fotografische Zeugnisse aus den Archiven der Staatssicherheit und der Volkspolizei, aber auch aus anderen Quellen wie zeitgenössischen Pressefotos oder Privataufnahmen. Kurze Videos und Audiokommentare kann man über QR-Codes auf dem Handy abspielen lassen. Es gibt darüber hinaus auch eine Internetseite, auf der man über die gesamte Ausstellung und noch weitergehende Informationen zum Thema bekommen kann. In Halle ist das Stadtmuseum für diese Ausstellung verantwortlich, weshalb es für die Dauer des Gastspiels auch einige thematisch passende Veranstaltungen geben wird. So ist beispielsweise für den Tag der Deutschen Einheit ein entsprechender Talk auf dem Marktplatz geplant. Und in Halle kann man die Ausstellung noch bis zum 30. Oktober besichtigen.
2: Die Stadt Halle möchte am 5. Dezember wieder Geschenke verteilen, und zwar in Form von 500 Ehrenamtskarten. Inhaber der Ehrenamtskarte bekommen Ermäßigungen auf zahlreiche kulturelle Angebote der Stadt, wie 20% Preisnachlass für alle Veranstaltungen der Bühnenhalle, freien Eintritt in verschiedene Museen der Stadt oder Freitickets zu Fußball- oder Basketballspielen. Man möchte sich damit für ehrenamtliches Engagement bedanken. Und zwar bei Hallensern, die sich mindestens seit einem Jahr 4 Stunden pro Woche ehrenamtlich zum Wohl der Stadtgesellschaft engagieren. Momentan läuft die Nominierungsphase, also die Gelegenheit, sich selbst oder jemand anderen für diese Auszeichnung vorzuschlagen. Das entsprechende Internetformular findet man unter dem eingeblendeten QR-Code. Der Anmeldeschluss ist am 30. September.
3: Über einen Monat ist es her, dass der Elefantennachwuchs im Magdeburger Zoo das Licht der Welt erblickte, und seit ein paar Tagen ist nur noch der Name des Kälbchens bekannt. Nach einem Abstimmverfahren mit über 16.000 Beteiligten wurde die kleine Elefantendame schließlich auf den Namen Edda getauft. Eine konkrete Taufzeremonie in dem Sinne gab es aber nicht. Stattdessen wurde der Name in der Volksstimme verkündet, die übrigens schon vor der Geburt die Patenschaft für das Jungtier übernahmen. Nicht nur die Magdeburger strömen seitdem täglich in den heimischen Zoo, um zu beobachten, wie das Elefantenkalb an der Seite von Mama Sveni durch das Gehege stolziert, sondern für Besucher aus ganz Sachsen-Anhalt ist das süße Rüsseltier zum Tourismus-Highlight geworden. Denn nach dem Umzug der hallischen Elefantenherde in den Berliner Tierpark ist der Magdeburger Zoo landesweit der einzige, der noch Elefanten hält. Eine bessere Werbung könnte es für die Landeshauptstadt kaum geben, weshalb der Zoo am Mittwoch einen symbolischen Scheck aus dem Otto-Stadt-Verfügungsfonds überreicht bekam. Dabei handelt es sich um einen Werbekostenzuschuss, der jährlich von der Stadt ausgeschrieben wird, für diejenigen, die eine Reichweite erzeigen möchten, um das Thema Otto-Stadt Magdeburg stärker nach draußen zu tragen.
4: Wer also Interesse hat, da geht auch die Werbung jetzt an alle raus, die irgendetwas für und in Magdeburg machen, kann man sich darauf bewerben. Das findet man auch auf unserer Seite unter magdeburg.de. Aber hier in diesem Fall im Zoo hatten wir jetzt natürlich eine ganz besondere Nummer. Edda ist geboren und Edda hat natürlich auf eine ganz natürliche Art und Weise durch den Niedlichkeitsfaktor und auch durch das Besondere der erste Elefant, der im Magdeburger Zoo geboren wurde, zu sein, natürlich noch mal ein ganz anderes Potenzial, eine Reichweite zu erzeugen. Deswegen ist auch mit 10.000 Euro durchaus die Summe etwas höher. Aber wir hoffen natürlich auch, dass wir damit Magdeburg viel stärker in die Breite tragen.
3: Die erste Elefantengeburt im Magdeburger Zoo verlief glücklicherweise ohne Komplikationen. Und Kälbchen Edda scheint sich bisher prächtig zu entwickeln, mit einer Gewichtszunahme von rund 800 bis 900 Gramm pro Tag. Auch die tägliche Tierarztvisite verläuft ohne Probleme, bis zur ersten Impfung wird es aber noch etwas dauern. So lange bekommt das Jungtier noch alles Wichtige fürs Immunsystem durch die Milch von Elefantenmama Sveni, mit der das Kleine bisher noch getrennt vom Rest der Herde gehalten wird, allerdings nicht mehr lange.
5: Der nächste Meilenstein für Sie wäre praktisch, wenn Sie jetzt peu à peu anfängt, die anderen beiden Elefanten kennenzulernen. Wir machen das jetzt über einen Kontaktgitter, dass die vorsichtig die Möglichkeit haben, sich die kleine Edda schon mal anzurüsseln. Und irgendwann wird dann mal kein Gitter mehr dazwischen sein.
3: Nach Elefant, Tiger und Co. besteht auch schon wieder Vorfreude auf weiteren Nachwuchs, diesmal bei den Giraffen. Anders als bei den Elefanten handelt es sich hierbei nicht um die erste Geburt für den Magdeburger Zoo. Eine gewisse Nervosität ist jedoch trotzdem vorhanden.
5: Wir hatten in der letzten Giraffengeburt eine Totgeburt. Das heißt, das Kalb wurde geboren, war aber tot, sodass wir da ganz froh waren, dass wir in der Situation die Mutter retten könnten. Normalerweise gibt halt auch der lebende Fötus auch entsprechend Signale ab, bewegt sich, sodass die Geburt deutlich einfacher ist. Das hat in dem Fall halt nicht funktioniert, weil sie ein totes Kalb ausgetragen hat. Wir hoffen jetzt für die nächste Geburt das Beste, müssen dabei mal sagen, wir können das immer nur begleiten. Jede Geburt ist ein Naturvorgang. Wir tun unser Bestes und hoffen dann auf ein lebendiges Kalb.
3: Die Daumen sind also gedrückt, dass in etwas mehr als einem Monat, wenn es dann endlich soweit ist, sowohl Giraffenmama als auch das Jungtier wohlauf sind und den Zoobesuchern erneut Freude bereiten.
2: Das Statistische Landesamt in Halle veröffentlichte Zahlen zu Weiterbildungen. Demnach bilden sich mehr Frauen als Männer weiter und Menschen mit Hochschulabschluss waren häufiger in Weiterbildungen als Personen mit Berufsausbildung. Die Zahlen stammen aus dem sogenannten Mikrozensus, wonach etwa 150.000 Sachsen-Anhalter im Alter von über 15 Jahren in den letzten 12 Monaten an einer Weiterbildungsmaßnahme teilnahmen. Davon waren 36.000 Personen älter als 55. Und die Altersgruppe der 45- bis 55-Jährigen stellte mit 42.000 die meisten Menschen, die solche Maßnahmen besuchten. Die meisten von ihnen übrigens berufstätig. Lediglich bei 9% handelte es sich um Erwerbslose oder Nichtserwerbspersonen. Im Grunde stehen diese Zahlen für den Anspruch lebenslangen Lernens, der für viele Einwohner unseres Bundeslandes gelebte Realität ist. 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
2: Willkommen zurück. Die Polizei Halle hätte gern Kontakt zu einem Mann, der am Montag eine 14-Jährige aus einer prekären Situation rettete. Die junge Frau wurde von einem bisher Unbekannten zunächst beleidigt und dann verletzt. Das Eingreifen des unbekannten Zeugen verhinderte wohl Schlimmeres. Die Tat ereignete sich gegen 15.25 Uhr im Bereich des Wipperer Weges. Noch vor dem Eintreffen der Polizei ergriff der Tatverdächtige die Flucht und auch der Helfende konnte nicht mehr angetroffen werden. Die Polizei sucht nun nach Zeugen, nach diesem Zeugen, aber auch nach Personen, die das Geschehen nur mitbeobachteten oder sogar filmten, um des Täters habhaft zu werden. Hinweise dazu gibt man am besten, indem man die Telefonnummer 0345 224 2000 anruft.
10: In Magdeburg wurde der breite Weg am vergangenen Samstag zur Festmeile. Zwischen Julius-Bremer-Straße und Stadtbibliothek feierten Händler, Gastronomen und Kulturschaffende trotz der umfangreichen Bauarbeiten in der Magdeburger Innenstadt das Brunnenfest. Von 10 bis 18 Uhr wurde den Besuchern ein abwechslungsreiches Programm geboten. Musik, Modenschauen und kulinarische Angebote lockten zahlreiche Menschen auf den breiten Weg. Viele Geschäfte und Gastronomiebetriebe beteiligten sich mit eigenen Aktionen und Rabatten. Für Familien war auch einiges dabei. Hüpfburgen, Kreativangebote und weitere Mitmachaktionen sorgten dafür, dass auch die jüngsten Besucher auf ihre Kosten kamen. Auch musikalisch wurde den Besuchern einiges geboten. Auf der Hauptbühne traten unter anderem Salon Pernod und die Stubenhocker auf. Dazu kamen Modenschauen sowie Tanz- und Sportvorführungen. Straßenmusik gab es außerdem am Kabarett nach Hengstmanns. Namensgeber des Festes sind die zahlreichen Brunnen, die den nördlichen breiten Weg prägen. Bereits in den vergangenen Jahren hatte es dort gemeinsame Aktionen und Straßenfeste gegeben. Die Rahmenbedingungen waren damals allerdings andere. Straßenbahnen fuhren regelmäßig durch den breiten Weg, sodass Geschäfte und Gastronomien unmittelbar an den öffentlichen Nahverkehr gebunden waren. In diesem Jahr prägten dagegen die Bauarbeiten rund um den alten Markt das Bild. Für einen ungewöhnlichen Anblick sorgte dabei eine besondere Aktion der MVB. Auf den derzeit nicht von Straßenbahnen genutzten Gleisen konnten Besucher mit einer historischen Handhebeldresine durch die Innenstadt fahren. Auch die Verkehrsführung war durch die Baustelle verändert. Die Organisatoren wollen mit dem Fest deshalb vor allem ein Zeichen setzen. Trotz der Einschränkungen ist der nördliche Breite Weg erreichbar und soll weiterhin ein Ort zum Einkaufen, Essen und Verweilen bleiben. Mitten durch die Magdeburger Innenstadt auf Straßenbahngleisen, aber ganz ohne Straßenbahn. Beim Brunnenfest auf dem nördlichen Breiten Weg konnten Besucher am vergangenen Wochenende eine ungewöhnliche Fahrt unternehmen. Zwischen Julius-Bremer-Straße und Stadtbibliothek rollte anstelle von Straßenbahn eine historische Handhebeldresine über die Gleise. Die Aktion war Teil des Brunnenfestes und wurde von der MVB ermöglicht, weil auf diesem Abschnitt des Breiten Weges wegen der Bauarbeiten derzeit keine Straßenbahn unterwegs waren, konnten die Besucher die Gleise kurzerhand selbst nutzen und dabei kräftig mit anpacken. Das historische Fahrzeug trägt den Namen Kleinmahner und stammt ungefähr aus dem Jahr 1920. Mitgebracht wurde die Dresine von den Eisenbahnfreunden der Dampflokgemeinschaft aus Salzgitter.
11: Das ist eine historische Dresine, wie gesagt, und die ist von der Eisenbahn und wir bewahren die halt bei uns im Eisenbahnverein. Da sind damals die Bahnarbeiter mitgefahren worden auf die Baustelle und dann konnte man die mit 4 Mann an der Baustelle rausheben und das konnte der reguläre Zugverkehr weiter dran vorbeifahren.
10: 3 Vereinsmitglieder waren zum Brunnenfest nach Magdeburg gekommen und ermöglichten den Besuchern, die historische Technik selbst auszuprobieren. Das Prinzip einer Dresine ist dabei vergleichsweise einfach. Bei der Handhebeldresine wird die Bewegung über einen Hebel auf die Räder übertragen. Je kräftiger der Fahrer den Hebel bewegt, desto schneller setzt sich das Fahrzeug in Bewegung. Und genau das machte die Fahrt auch rund 100 Jahre nach dem Bau des Fahrzeuges zu einem besonderen Erlebnis. Statt Motorleistung war Muskelkraft gefragt. Die Dampflokgemeinschaft hat sich mit der Bewahrung und Vermittlung historischer Eisenbahntechnik verschrieben. Zum Angebot des Vereins gehören unter anderem sogenannte Dresinen-Shuttlefahrten. Dabei bleibt die historische Technik nicht nur hinter Glas oder auf einem Abstellgleis. Besucher können selbst einsteigen und die Fahrzeuge in Bewegung erleben. Und auch für Magdeburg könnte es ein Wiedersehen mit Kleinmahner geben.
11: Wir stehen also in ständigem Kontakt mit der MVB. Wenn die Interesse haben und irgendwo eine Möglichkeit haben, dass wir mit der Dresine fahren, dann melden die sich bei uns.
10: Fest steht, die Fahrt mit einer historischen Handhebeldresine mitten durch die Innenstadt von Magdeburg war für viele Besucher ein außergewöhnliches Erlebnis und eine ganz besondere Nutzung der derzeit stillgelegten Straßenbahngleise.
12: 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Wettervorhersage für den 16. und 17. September. In der Nacht zum Donnerstag ist der Himmel nur noch leicht wolkig. Es wird auch trocken sein. Die Temperaturen sinken durch die vielen Wolkenlücken bis auf 12 Grad ab. Dazu weht ein schwacher Wind aus westlicher Richtung. Am Donnerstag wechseln sich Sonne und Wolken immer wieder miteinander ab. Zum Nachmittag kommt böiger Wind auf und die Wolken werden mehr. Die Temperaturen erreichen dann 19 bis 21 Grad. Der Wind weht schwach bis mäßig und teils böig aus südwestlicher Richtung. Der UV-Index liegt beim mäßigen Wert 4. Die weiteren Aussichten bis zum Sonntag. Die zweite Wochenhälfte gestaltet sich wechselhaft mit einigen Regenschauern, denn schwache Tiefausläufer bestimmen das Wettergeschehen. Die Temperaturen bleiben aber noch über der 20-Grad-Marke.
2: Wassertürme und historische Denkmäler in Halle, Eisleben und Umgebung sind der Gegenstand einer kleinen Ausstellung, die am Donnerstag in der Musikbibliothek eröffnet werden soll. Zu sehen sind Kaltnadelradierungen von Klaus-Dieter Bossock. Die Eröffnung wurde für 18 Uhr angesetzt. Sie ist dann bis zum 24. November zu sehen. Der Eintritt ist frei. Ja, im DF1 hätte am Donnerstag wieder ein Direktmagazin im Angebot bis 18.30 Uhr zu jeder halben Stunde für Halle und danach für Magdeburg. So wie jetzt auch gleich. Ich hoffe, Sie schalten wieder ein. Bis dahin auf Wiederfernsehen und bleiben Sie gesund.

0: Wie lange versteckst du dich jetzt schon hier, Celeste?
1: Ich bin gerne hier. Es ist sicher. Bei schon. Gut, Joe. Das ist schon der zweite Black Hawk, den ich heute sehe. Die haben irgendwas in der Wüste nördlich von hier vor. Die errichten da einen Stützpunkt oder so.
2: Was Sie hier sehen, ist das menschliche Gegenstück einer wärmesuchenden Rakete. Der perfekte Soldat.
3: Würden Sie mir bitte mitteilen, womit wir es heute zu tun haben?
1: Wir erschaffen gerade den ultimativen Kämpfer. Zum Einsatz gegen die Zivilbevölkerung. Diese Männer sind darauf programmiert zu töten, bis sie jemand stoppt.
4: Wohin gehst du denn?
1: Geh in dein Zimmer, kriech unters Bett. Mama muss ihre Waffen holen.

0: Leute umgelegt?
1: Ja, ich habe einige umgelegt. Hunderte.
2: Was machst du hier?
1: Ich hätte eine etwas herzlichere Begrüßung erwartet.
2: Du bist doch gestern erst losgezogen, Jano. Du bist desertiert.
1: Das war ein großes Wort.
2: Antworte.
1: Ja, so kann man es sagen. Ja.
0: Was ist ein Deserteur?
1: Gar nichts, mein Schatz. Das ist eine Art der Kriegsführung. Da gibt es eine Baronin, die jüdische Familien versteckt. Du wirst sehen, am Ende des Krieges sind sie es wieder, die am besten davon kommen.
3: Sie wollen, dass ich ihn ausweise fälsche mit einer jüdischen Identität?
1: Korrekt, ja.
3: Das ist zwar ein eher ungewöhnliches Anliegen, aber nun denn.
1: Wir üben das jetzt.
4: Josef Chevalovich, sind Sie Jude?
0: Aber nein.
1: Aber doch, klar bist du Jude.
2: Hör auf damit.
1: Was?
2: Er ist erst seit 2 Minuten Jude und schon wird er verfolgt.
1: Und wer weiß, vielleicht erschließen sich dadurch sogar neue Möglichkeiten
3: auf den Kopf.
1: Ja, natürlich, habe ich vergessen.
3: Sie sind etwas speziell für einen.
1: Ja, das ist wohl, weil ich erst seit kurzem weiß.
3: Pech gehabt.
1: Ja, kannst du laut sagen. Vergib mir, Vater, denn ich habe gesündigt. Durch mein Verschulden habe ich Schande über meine Familie gebracht.
5: Wer genau sind Sie?
6: Halt, halt, halt! Papiere! Halt! Halt! Stehen bleiben! Stehen bleiben!
1: Glaubst du an Gott? Etwas weniger, seit ich Jude bin. Vater, sind Sie noch da?
7: Sind Sie bereit?
8: Es ist Krieg. Seit 2 Tagen.
9: Einatmen bitte. Wir sind gesund. Sehr gesund.
10: Herzlichen Glückwunsch. Sie sind körperlich fit und wehrtauglich.
11: Die neue Besetzung des Bundesverfassungsgerichtes...
10: Sie dürfen hier unterschreiben.
12: Ich habe das so...

0: Seit der Krise will keiner mehr über die Grenze. Wir bauen den Zaun, habt ihr gesehen, für alle Fälle.
1: Jahrzehntelanger Wohlstand und Glück.
2: I need help.
1: Aber irgendjemand bezahlt dafür.
3: Hey, hey, hey,
4: hey. Da liegt jemand!
3: Ja.
5: Leonie! Leonie! Leonie! Leonie!
6: Hast du gedacht, dass sowas nochmal passiert?
7: Veska!
8: Said! Das gibt's doch nicht.
7: Was für eine Überraschung.
8: Und wie? Was machst du hier?
7: Ich bin geschäftlich hier. Und du?
8: Ich bin aus Svilengrad. Gerade bin ich hier bei Ausgrabung, an der Grenze.
7: Wunderschön.
8: Oder?
7: Mir wurde mein Auto gestohlen. Kann ich dich um einen Gefallen bitten?
8: Ja.
7: Hier die Hälfte. Ich hab nicht das ganze Geld dabei.
8: Treibstoff, Schmuggel.
7: Nur Kleinigkeiten, nichts Ernstes.
9: Wenn es um Geld geht, ist der Bulgare zu allem bereit.
10: Wo das Gesetz endet, beginnt Svilengrad. Das weiß man doch.
7: Mir ist zu Ohren gekommen, dass ihr beide vorhabt, ein kleines Geschäft mit Treibstoff zu machen. Von dir hätte ich das nicht erwartet.
8: Hast du Said gesehen?
7: Er ist verschwunden.
9: Bist du dir ganz sicher, dass du in diese trüben Gewässer eintauchen willst?
11: Ihr von der Mafia bringt Leute um und werdet nicht mal angeklagt.
7: Alles hat seinen Preis, Mädchen.

0: Wollen wir mal essen gehen?
1: 19. Juli?
0: In 3 Monaten?
2: Wie ist es überhaupt möglich, dass mein Mann mich für eine Ältere verlassen hat? Man verlässt mich höchstens für Gigi Hadid, nicht für Hillary Clinton.
3: Du kannst mich nicht einfach allein lassen. Ich hatte Hunger und ich hatte Angst.
2: Tut mir schrecklich leid. Deswegen brauchen wir ein Spa-Wochenende. Massagen, Champagner.
1: Ja,
2: Bademäntel.
1: Meine letzte Massage hatte ich im Grunde bei meiner letzten Mammographie.
2: Manchmal mache ich mir Sorgen um dich. Ich habe ein Zimmer gebucht.
1: Was?
2: Wir gönnen uns ein Spa-Wochenende, bitte!
1: Namaste und willkommen. Es ist wunderschön.
2: Es ist der Wahnsinn.
1: Ich bin Shanti.
2: Sie sieht aus wie Jesus als Frau.
1: Ich will nie wieder nach Hause fahren. Ich vermisse meine Kinder.
2: Was?
1: Nein, natürlich vermisse ich meine Kinder nicht.
2: Ist das Mel?
4: Hey, was geht, ihr Wechseljahrschlampen?
2: Hey.
5: Auf der rechten Seite finden die Outdoor-Yoga-Stunden statt.
2: Jane, er checkt dich total aus.
4: Komm mal her. Ja, du?
6: Guten Platz, Magic Mike. Das ist Jack.
7: Freut mich sehr, Jane.
4: Klar, sie ist schon ein bisschen älter, aber sie hat eine Pornofigur. Steh auf, zeig dich mal.
6: Nein, das mache ich nicht. Ich kann spüren, dass sie mit sehr viel Stress zu kämpfen hat.
2: Oh Mann, mein Boss ruft schon wieder an.
4: Du musst für dich einstehen.
8: Ruf sie nicht mehr an!
2: Zeit mit Freundinnen zu verbringen, ist lebenswichtig.
6: Das Wichtigste seid ihr drei. Solltet ihr irgendwas brauchen, bin ich für euch da. Dieses Barsache hier ist die reinste Abzocke. Man soll hier als völlig neuer Mensch rausspazieren. Gechillt. Wirke ich gechillt auf dich?
7: Nicht wirklich.
4: Guten Tag.
2: Wir machen nichts Illegales.
7: Weißt du, was eine Manu-Tantra-Massage ist?
6: Ich weiß, was du im Schilde führst. Hier werden gut aussehende Australier eingestellt, damit sie mit den Muttis flirten. Das zieht nichts, Crocodile Dundee.
4: Oh, wow. Wie machst du das?
7: Weißt du, die menschliche Hand hat...
4: Nicht reden.
7: Hm?
4: Ein Stück nach links. Nach links. Nach links.
9: Willkommen zum Ziegen-Yoga.
4: Oh, wie süß ist das denn? Oh. Ich glaube, mein Venushügel ist kaputt.

0: Der ADAC hat das Stauaufkommen auf den Autobahnen in Sachsen-Anhalt während der Sommerferien einmal analysiert und kam zu dem Schluss, dass es diesmal deutlich mehr Verkehrsbehinderung gab als im Sommer 2025. So registrierte man 1.124 Staus mit einer Gesamtlänge von 2.650 Kilometern, was gegenüber dem Vorjahr fast eine Verdoppelung war. Allein auf der A2 waren es über 400 Stauereignisse, gefolgt von der A36, wo die Baustelle bei Wernigerode zu 324 Staus führte. Überhaupt waren es Baustellen als Hauptursache für die vielen Verkehrsbehinderungen. Die 8 längsten Staus entstanden auf den großen Ost-West- und Nord-Süd-Verbindungen A2 und A9, wobei der 20 Kilometer Stau am 3. August zwischen dem Berliner Ring und Burg der größte war. Man erinnert sich auch an die Tage Ende Juni, als die Autobahn streckenweise wegen Hitzeschäden gesperrt werden musste. Und damit ein herzliches Willkommen zum MDF1 Direktmagazin am Mittwoch. Die Staudaten ermittelt der ADAC übrigens aus Meldungen von Online-Navigationsgeräten, wie man sie zum Beispiel als Google Maps auf dem Handy hat. Und auch die Onboard-Geräte großer Speditionen, wie sie zum Beispiel zur Mauterfassung genutzt werden, liefern Daten über das Staugeschehen auf deutschen Straßen.
1: Über einen Monat ist es her, dass der Elefantennachwuchs im Magdeburger Zoo das Licht der Welt erblickte, und seit ein paar Tagen ist nur noch der Name des Kälbchens bekannt. Nach einem Abstimmverfahren mit über 16.000 Beteiligten wurde die kleine Elefantendame schließlich auf den Namen Edda getauft. Eine konkrete Taufzeremonie in dem Sinne gab es aber nicht. Stattdessen wurde der Name in der Volksstimme verkündet, die übrigens schon vor der Geburt die Patenschaft für das Jungtier übernahmen. Nicht nur die Magdeburger strömen seitdem täglich in den heimischen Zoo, um zu beobachten, wie das Elefantenkalb an der Seite von Mama Sweeney durch das Gehege stolziert, sondern für Besucher aus ganz Sachsen-Anhalt ist das süße Rüsseltier zum Tourismus-Highlight geworden. Denn nach dem Umzug der hallischen Elefantenherde in den Berliner Tierpark ist der Magdeburger Zoo landesweit der einzige, der noch Elefanten hält. Eine bessere Werbung könnte es für die Landeshauptstadt kaum geben, weshalb der Zoo am Mittwoch einen symbolischen Scheck aus dem Otto-Stadt-Verfügungsfonds überreicht bekam. Dabei handelt es sich um einen Werbekostenzuschuss, der jährlich von der Stadt ausgeschrieben wird, für diejenigen, die eine Reichweite erzeigen möchten, um das Thema Otto-Stadt Magdeburg stärker nach draußen zu tragen.
2: Wer also Interesse hat, da geht auch die Werbung jetzt an alle raus, die irgendetwas für und in Magdeburg machen, kann man sich darauf bewerben. Das findet man auch auf unserer Seite unter magdeburg.de. Aber hier in diesem Fall im Zoo hatten wir jetzt natürlich eine ganz besondere Nummer. Edda ist geboren, und Edda hat natürlich auf eine ganz natürliche Art und Weise durch den Niedlichkeitsfaktor und auch durch das Besondere der erste Elefant, der im Magdeburger Zoo geboren wurde, zu sein, natürlich noch mal ein ganz anderes Potenzial, eine Reichweite zu erzeugen. Deswegen ist auch mit 10.000 Euro durchaus die Summe etwas höher. Aber wir hoffen natürlich auch, dass wir damit Magdeburg viel stärker in die Breite tragen.
1: Die erste Elefantengeburt im Magdeburger Zoo verlief glücklicherweise ohne Komplikationen. Und Kälbchen Edda scheint sich bisher prächtig zu entwickeln, mit einer Gewichtszunahme von rund 800 bis 900 Gramm pro Tag. Auch die tägliche Tierarztvisite verläuft ohne Probleme. Bis zur ersten Impfung wird es aber noch etwas dauern. So lange bekommt das Jungtier noch alles Wichtige fürs Immunsystem durch die Milch von Elefantenmama Sweeney, mit der das Kleine bisher noch getrennt vom Rest der Herde gehalten wird, allerdings nicht mehr lange.
3: Der nächste Meilenstein für sie wäre praktisch, wenn sie

0: jetzt peu à peu anfängt, die anderen beiden Elefanten kennenzulernen. Wir machen das jetzt über einem Kontaktgitter, dass die vorsichtig die Möglichkeit haben, sich die kleine Edda schon mal anzurüsseln. Und irgendwann wird dann mal kein Gitter mehr dazwischen sein.
1: Nach Elefant, Tiger und Co. besteht auch schon wieder Vorfreude auf weiteren Nachwuchs, diesmal bei den Giraffen. Anders als bei den Elefanten handelt es sich hierbei nicht um die erste Geburt für den Magdeburger Zoo. Eine gewisse Nervosität ist jedoch trotzdem vorhanden.
0: Wir hatten in der letzten Giraffengeburt an der Totgeburt. Das heißt, das Kalb wurde geboren, war aber tot, sodass wir da ganz froh waren, dass wir in der Situation die Mutter retten könnten. Normalerweise gibt halt auch der lebende Fötus auch entsprechend Signale ab, bewegt sich, sodass die Geburt deutlich einfacher ist. Das hat in dem Fall halt nicht funktioniert, weil sie ein totes Kalb ausgetragen hat. Wir hoffen jetzt für die nächste Geburt das Beste. Wir müssen dabei mal sagen, wir können das immer nur begleiten. Jede Geburt ist ein Naturvorgang. Wir tun unser Bestes und hoffen dann auf ein lebendiges Kalb.
1: Die Daumen sind also gedrückt, dass in etwas mehr als einem Monat, wenn es dann endlich soweit ist, sowohl Giraffenmama als auch das Jungtier wohlauf sind und den Zoobesuchern erneut Freude bereiten.
2: Das KJH Kinderhaus der Stiftung Evangelische Jugendhilfe in Magdeburg hat eine Förderung über 90.000 Euro bekommen. Das Geld stammt aus dem Sondervermögen und soll in die Substanz des Kinderhauses investiert werden. So sollen dafür Bänke mit Fitnessfunktion, Sitzgelegenheiten für Innen- und Außenbereiche sowie ein Outdoor-Kicker angeschafft werden. Außerdem will man mit dem Fördergeld einen neuen Entspannungsraum als Rückzugsort einrichten. Die Fördermittel wurden durch die noch amtierende Sozialministerin Petra Grimm-Benne an den Vorstandsvorsitzenden der Evangelischen Jugendhilfe Mike Coyne übergeben. Die Maßnahmen sollen noch in diesem Jahr umgesetzt werden. Im Objektiv der Staatsmacht ist der Titel einer Wanderausstellung, die seit Dienstag Station in Halle macht. Die Ausstellung wurde von der Bundesstiftung Aufarbeitung gestaltet und war erstmalig im Juli 2024 im Potsdamer Museum Forum für Kunst und Geschichte zu sehen. Seitdem tourt sie vor allem durch den Osten Deutschlands, aber auch eine Station in Köln war bisher dabei. Nun also Halle, wobei man die Schautafeln vor der Ulrichskirche aufbaute. Dabei widmet sich die Ausstellung 8 verschiedenen Themenkreisen, wie der fotografischen Überwachung der Fans durch die Volkspolizei, den Fanclubs im Fokus der Staatsmacht in Ost und West oder auch der Gewalt, den Hooligans und den Rechtsradikalismus im Umfeld von Fußballspielen. Aber auch die Überwachung von einzelnen Fußballspielern gehörte dazu. Besonders die von der Stasi als Sportverräter bezeichneten Republikflüchtlinge standen im Interesse des Ministeriums für Stadtsicherheit. Wurden doch beispielsweise Fußballspieler wie Jürgen Pahl oder Norbert Nachtwey auch nach ihrer Flucht noch im Westen vom MFS observiert. Eine besondere Rolle spielt in der Ausstellung auch Stasi-Chef Mielke, der selbst ein großer Fußballfan war und sich mit der gesamten Macht des Ministeriums für Staatssicherheit für seinen Fußballclub, den BFC Dynamo, einsetzte.
3: Stasi-Chef Erich Mielke feiert besonders gern mit den Spielern des BFC Dynamo, die auch dank seiner Unterstützung in den 80er Jahren den DDR-Fußball beherrschen und 10-mal hintereinander Meister werden. Erfolge werden belohnt. Auf Republikfluchten seiner Sportler reagiert Mielke dagegen wütend. Die Flüchtlinge wie Falco Götz und Dirk Schlegel sind für ihn Verräter. Die Stasi platziert auch im Westen zahlreiche inoffizielle Mitarbeiter in ihrem Umfeld und lässt sie zum Teil jahrelang überwachen. Es spricht vieles dafür, dass die Stasi 1983 den Unfalltod des ehemaligen Dynamo-Spielers Lutz Eigendorf, hier links im Bild, herbeigeführt hat.
2: Die Ausstellung zeigt, neben einordnenden Texten, auch zahlreiche fotografische Zeugnisse aus den Archiven der Stadtsicherheit und der Volkspolizei, aber auch aus anderen Quellen wie zeitgenössischen Pressefotos oder Privataufnahmen. Kurze Videos und Audiokommentare kann man über QR-Codes auf dem Handy abspielen lassen. Es gibt darüber hinaus auch eine Internetseite, auf der man über die gesamte Ausstellung und noch weitergehende Informationen zum Thema bekommen kann. In Halle ist das Stadtmuseum für diese Ausstellung verantwortlich, weshalb es für die Dauer des Gastspiels auch einige thematisch passende Veranstaltungen geben wird. So ist beispielsweise für den Tag der Deutschen Einheit ein entsprechender Talk auf dem Marktplatz geplant. Und in Halle kann man die Ausstellung noch bis zum 30. Oktober besichtigen.

0: Nach gut 3 Monaten Bauzeit kann die Hallesche Straße wieder für den Straßenbahnverkehr freigegeben werden. Das vermeldeten die MVB, die damit ein Ende der Umleitungen über den Buckauer Bahnhof ab dem kommenden Montag versprachen. Ab dem 21. September werden also die Linien 3, 9 und 13 wieder auf ihre regulären Fahrwege zurückkehren. Wobei die Linie 3 das Klinikum Olfenstedt mit der Leipziger Chaussee verbindet, die 9 zwischen Reform und dem Neustädter See fahren wird. Und die Linie 13 fährt von Sudenburg aus direkt über den Hasselbachplatz zum Citycarré. Der Schienenersatzverkehr der Linie 43 wird dann natürlich eingestellt. Nun ist nur noch die Sperrung des breiten Wegs zwischen dem Opernhaus und dem Alten Markt die größte Baustelle der MVB, die den Regelbetrieb behindert. 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
0: Willkommen zurück. Die neue Spielzeit im Salzlandtheater Staßfurt ist eine Jubiläumsspielzeit, denn seit 80 Jahren ist diese Spielstätte ein kulturelles Zentrum, nicht nur für Theatervorstellungen, sondern auch für Ausstellungen und kreative Angebote. Allerdings wich der hauptamtliche Betrieb der Einrichtung vor 20 Jahren dem kompletten Betrieb durch einen Theaterförderverein, der seitdem das Theater nicht nur bewahrte, sondern auch modernisierte. Ein ehrenamtliches Engagement, das 2021 mit dem Theaterpreis des Bundes gewürdigt wurde, als erstem Gastspielhaus überhaupt. Zum Beginn der Jubiläumsspielzeit besuchte Landrat Bauer das Salzlandtheater auch, um dem Theaterverein die weitere finanzielle Unterstützung durch den Landkreis und das Land zu bekräftigen. Doch auch ohne das Sponsoring zahlreicher regionaler Unternehmen wäre das kulturelle Angebot nicht leistbar.

Magdeburg wurde der breite Weg am vergangenen Samstag zur Festmeile. Zwischen Julius-Bremer-Straße und Stadtbibliothek feierten Händler, Gastronomen und Kulturschaffende trotz der umfangreichen Bauarbeiten in der Magdeburger Innenstadt das Brunnenfest. Von 10 bis 18 Uhr wurde den Besuchern ein abwechslungsreiches Programm geboten. Musik, Modenschauen und kulinarische Angebote lockten zahlreiche Menschen auf den breiten Weg. Viele Geschäfte und Gastronomiebetriebe beteiligten sich mit eigenen Aktionen und Rabatten. Für Familien war auch einiges dabei. Hüpfburgen, Kreativangebote

0: und weitere Mitmachaktionen sorgten dafür, dass auch die jüngsten Besucher auf ihre Kosten kamen. Auch musikalisch wurde den Besuchern einiges geboten. Auf der Hauptbühne traten unter anderem Salon Pernod und die Stubenhocker auf. Dazu kamen Modenschauen sowie Tanz- und Sportvorführungen. Straßenmusik gab es außerdem am Kabarett nach Hengstmanns. Namensgeber des Festes sind die zahlreichen Brunnen, die den nördlichen breiten Weg prägen. Bereits in den vergangenen Jahren hatte es dort gemeinsame Aktionen und Straßenfeste gegeben. Die Rahmenbedingungen waren damals allerdings andere. Straßenbahnen fuhren regelmäßig durch den breiten Weg, sodass Geschäfte und Gastronomien unmittelbar an den öffentlichen Nahverkehr gebunden waren. In diesem Jahr prägten dagegen die Bauarbeiten rund um den alten Markt das Bild. Für einen ungewöhnlichen Anblick sorgte dabei eine besondere Aktion der MVB. Auf den derzeit nicht von Straßenbahnen genutzten Gleisen konnten Besucher mit einer historischen Handhebeldresine durch die Innenstadt fahren. Auch die Verkehrsführung war durch die Baustelle verändert. Die Organisatoren wollen mit dem Fest deshalb vor allem ein Zeichen setzen. Trotz der Einschränkungen ist der nördliche breite Weg erreichbar und soll weiterhin ein Ort zum Einkaufen, Essen und Verweilen bleiben. Mitten durch die Magdeburger Innenstadt auf Straßenbahngleisen, aber ganz ohne Straßenbahn. Beim Brunnenfest auf dem nördlichen breiten Weg konnten Besucher am vergangenen Wochenende eine ungewöhnliche Fahrt unternehmen. Zwischen Julius-Bremer-Straße und Stadtbibliothek rollte anstelle von Straßenbahnen eine historische Handhebeldresine über die Gleise. Die Aktion war Teil des Brunnenfestes und wurde von der MVB ermöglicht, weil auf diesem Abschnitt des breiten Weges wegen der Bauarbeiten derzeit keine Straßenbahnen unterwegs waren, konnten die Besucher die Gleise kurzerhand selbst nutzen und dabei kräftig mit anpacken. Das historische Fahrzeug trägt den Namen Kleinmahner und stammt ungefähr aus dem Jahr 1920. Mitgebracht wurde die Dresine von den Eisenbahnfreunden der Dampflokgemeinschaft aus Salzgitter.
1: Das ist eine historische Dresine, wie gesagt, und die ist von der Eisenbahn und wir bewahren die halt bei uns im Eisenbahnverein. Da sind damals die Bahnarbeiter mitgefahren worden auf die Baustelle und dann konnte man die mit 4 Mann an der Baustelle rausheben und das konnte der reguläre Zugverkehr weiter dran vorbeifahren.
0: 3 Vereinsmitglieder waren zum Brunnenfest nach Magdeburg gekommen und ermöglichten den Besuchern, die historische Technik selbst auszuprobieren. Das Prinzip einer Dresine ist dabei vergleichsweise einfach. Bei der Handhebeldresine wird die Bewegung über einen Hebel auf die Räder übertragen. Je kräftiger der Fahrer den Hebel bewegt, desto schneller setzt sich das Fahrzeug in Bewegung. Und genau das machte die Fahrt auch rund 100 Jahre nach dem Bau des Fahrzeuges zu einem besonderen Erlebnis. Statt Motorleistung war Muskelkraft gefragt. Die Dampflokgemeinschaft hat sich mit der Bewahrung und Vermittlung historischer Eisenbahntechnik verschrieben. Zum Angebot des Vereins gehören unter anderem sogenannte Dresinen-Shuttlefahrten. Dabei bleibt die historische Technik nicht nur hinter Glas oder auf einem Abstellgleis. Besucher können selbst einsteigen und die Fahrzeuge in Bewegung erleben. Und auch für Magdeburg könnte es ein Wiedersehen mit Kleinmahner geben.
1: Wir stehen also in ständigem Kontakt mit der MVB. Wenn die Interesse haben und irgendwo eine Möglichkeit haben, dass wir mit der Dresine fahren, dann melden die sich bei uns.
0: Fest steht, die Fahrt mit einer historischen Handhebeldresine mitten durch die Innenstadt von Magdeburg war für viele Besucher ein außergewöhnliches Erlebnis und eine ganz besondere Nutzung der derzeit stillgelegten Straßenbahngleise.
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3: 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Wettervorhersage für den 16. und 17. September. In der Nacht zum Donnerstag ist der Himmel nur noch leicht wolkig. Es wird auch trocken sein. Die Temperaturen sinken durch die vielen Wolkenlücken bis auf 12 Grad ab. Dazu weht ein schwacher Wind aus westlicher Richtung. Am Donnerstag wechseln sich Sonne und Wolken immer wieder miteinander ab. Zum Nachmittag kommt böiger Wind auf und die Wolken werden mehr. Die Temperaturen erreichen dann 19 bis 21 Grad. Der Wind weht schwach bis mäßig und teils böig aus südwestlicher Richtung. Der UV-Index liegt beim mäßigen Wert 4. Die weiteren Aussichten bis zum Sonntag. Die zweite Wochenhälfte gestaltet sich wechselhaft mit einigen Regenschauern, denn schwache Tiefausläufer bestimmen das Wettergeschehen. Die Temperaturen bleiben aber noch über der 20-Grad-Marke.
4: Im Rahmen des Chorfestes gibt es am Donnerstag bei freiem Eintritt 3 Freundschaftskonzerte um 17 Uhr im Karl-Hermann-Gymnasium in Schönebeck sowie um 18 Uhr die 2 Konzerte in der Berufsbildung.

Bildenden Schule Otto von Guericke und am Geschwister-Scholl-Gymnasium. 20 Euro kostet der Eintritt zu einem Chorkonzert in der Klosterkirche des Kunstmuseums Kloster Sieben Frauen. Hier wird Heavy Voices erwartet, bei dem Chormusik, Elektronik und Videokunst miteinander zu einem Gesamtkunstwerk kombiniert werden. Das Konzert beginnt um 20 Uhr. Wer es mit dem Singen nicht so hat, dem sei noch eine Veranstaltung im Rahmen der Literaturwochen empfohlen. So wird der Autor Daniel Schreiber aus seinem Buch Liebe, ein Aufruf lesen. Ein Spiegel-Bestseller, in dem der Autor zum aktiven Widerstand gegen eine Kultur des Hasses aufruft. Seine Lesung beginnt um 20 Uhr auf dem Moritzhof. Die Eintrittskarte an der Abendkasse ist für 18 Euro zu bekommen. MDF1 hätte am Donnerstag wieder ein Direktmagazin im Angebot, ab 18 Uhr zu jeder vollen Stunde für Magdeburg und danach für Halle. So wird's auch gleich. Ich hoffe, Sie schalten wieder ein. Bis dahin auf Wiederfernsehen und bleiben Sie gesund.

0: Wie lange versteckst du dich jetzt schon hier, Celeste?
1: Ich bin gerne hier. Es ist sicher. Bei schon. Gut, John. Das ist schon der zweite Black Hawk, den ich heute sehe. Die haben irgendwas in der Wüste nördlich von hier vor. Die errichten da einen Stützpunkt oder so.
2: Was Sie hier sehen, ist das menschliche Gegenstück einer wärmesuchenden Rakete. Der perfekte Soldat.
3: Würden Sie mir bitte mitteilen, womit wir es heute zu tun haben?
1: Wir erschaffen gerade den ultimativen Kämpfer. Zum Einsatz gegen die Zivilbevölkerung. Diese Männer sind darauf programmiert zu töten, bis sie jemand stoppt.
4: Wohin gehst du denn?
1: Geh in dein Zimmer, riech unter das Bett. Mama muss ihre Waffen holen.

0: Kreuz umgelegt?
1: Ja, ich habe einige umgelegt. Hunderte.
2: Was machst du hier?
1: Ich hätte eine etwas herzlichere Begrüßung erwartet.
2: Du bist doch gestern erst losgezogen, Jeannot. Du bist desertiert.
1: Das war ein großes Wort.
2: Antworte.
1: Ja, so kann man es sagen. Ja.
0: Was ist ein Deserteur?
1: Gar nichts, mein Schatz. Das ist eine Art der Kriegsführung. Da gibt es eine Baronin, die jüdische Familien versteckt. Du wirst sehen, am Ende des Krieges sind sie es wieder, die am besten davon kommen.
3: Sie wollen, dass ich Ihnen Ausweise fälsche mit einer jüdischen Identität?
1: Korrekt, ja.
3: Das ist zwar ein eher ungewöhnliches Anliegen, aber nun denn.
1: Wir üben das jetzt.
4: Josef Schewalowitsch, sind Sie Jude?
0: Aber nein.
1: Aber doch, klar bist du Jude.
2: Hör auf damit.
1: Was?
2: Er ist erst seit 2 Minuten Jude und schon wird er verfolgt.
1: Und wer weiß vielleicht... Da schließen sich dadurch sogar neue Möglichkeiten auf den Kopf.
4: Ja, natürlich. Habe ich vergessen.
3: Sie sind etwas speziell für einen...
1: Ja, das ist wohl, weil ich erst seit kurzem weiß.
3: Pech gehabt.
1: Ja, kannst du laut sagen. Vergib mir, Vater, denn ich habe gesündigt. Durch mein Verschulden habe ich Schande über meine Familie gebracht.
5: Wer genau sind Sie?
6: Halt, halt, halt! Papiere! Halt! Halt! Stehen bleiben! Stehen bleiben!
1: Glaubst du an Gott? Etwas weniger, seit ich Jude bin. Vater, sind Sie noch da?
7: Sind Sie bereit?
8: Es ist Krieg. Seit 2 Tagen.
9: Einatmen bitte. Wir sind gesund. Sehr gesund.
10: Herzlichen Glückwunsch. Sie sind körperlich fit und wehrtauglich.
11: Die neue Besetzung des Bundesverfassungsgerichtes...
10: Sie dürfen hier unterschreiben.
7: Ich habe das Sorgerecht für meine Schwester.
12: Stimmt es, dass Ihre Kettenmatze aus in die Stadt fliegen?

0: Regierung und gegen ihren Krieg, den wir nicht wollen.
1: Sie sind verpflichtet, der Rekrutierung umgehend beizukommen.

0: Deutschland!
1: Seit der Krise will keiner mehr über die Grenze. Wir bauen den Zaun, habt ihr gesehen, für alle Fälle.
2: Jahrzehntelanger Wohlstand und Glück. I need help. Aber irgendjemand bezahlt dafür.
3: Hey, hey, hey, hey.
4: Hat da nicht jemand?
3: Ja.
5: Leonie! Leonie! Leonie! Leonie!
6: Hast du gedacht, dass sowas nochmal passiert?
7: Veska!
8: Said? Das gibt's doch nicht.
7: Was für eine Überraschung.
8: Und wie? Was machst du hier?
7: Ich bin geschäftlich hier. Und du?
8: Ich bin aus Zwielengrad. Gerade bin ich hier bei Ausgrabungen an der Grenze.
7: Wunderschön.
8: Oder?
7: Mir wurde mein Auto gestohlen. Kann ich dich um einen Gefallen bitten?
8: Ja.
7: Hier die Hälfte. Ich habe nicht das ganze Geld dabei.
8: Treibstoff, Schmuggel.
7: Nur Kleinigkeiten, nichts Ernstes.
9: Wenn es um Geld geht, ist der Bulgare zu allem bereit.
10: Wo das Gesetz endet, beginnt Zwielingrad. Das weiß man doch.
11: Mir ist zu Ohren gekommen, dass ihr beide vorhabt, ein kleines Geschäft mit Treibstoff zu machen. Von dir hätte ich das nicht erwartet.
8: Hast du Said gesehen?
11: Er ist verschwunden.
12: Bist du dir ganz sicher, dass du in diese trüben Gewässer eintauchen willst?
13: Von der Mafia bringt Leute um und werdet nicht mal angeklagt.
11: Alles hat seinen Preis, Mädchen.

0: Wollen wir mal essen gehen?
1: 19. Juli?
0: In 3 Monaten? Hm.
2: Wie ist es überhaupt möglich, dass mein Mann mich für eine Ältere verlassen hat? Man verlässt mich höchstens für Gigi Hadid, nicht für Hillary Clinton.
3: Du kannst mich nicht einfach allein lassen. Ich hatte Hunger und ich hatte Angst.
2: Tut mir schrecklich leid. Deswegen brauchen wir ein Spa-Wochenende. Massagen, Champagner.
4: Ja, Bademäntel. Meine letzte Massage hatte ich im Grunde bei meiner letzten Mammographie.
5: Manchmal mache ich mir Sorgen um dich. Ich habe ein Zimmer gebucht.
2: Was?
5: Wir gönnen uns ein Spa-Wochenende, Michel!
6: Namaste und willkommen.
1: Es ist wunderschön.
5: Es ist der Wahnsinn.
6: Ich bin Shanti.
7: Sie sieht aus wie Jesus als Frau.
1: Ich will nie wieder nach Hause fahren. Ich vermisse meine Kinder.
4: Was? Nein, natürlich vermisse ich meine Kinder nicht. Ist das Mel?
8: Hey, was geht hier? Wechseljahrschlampen.
9: Hey. Auf der rechten Seite finden die Outdoor-Yoga-Stunden statt.
2: Jane, er checkt dich total aus.
8: Komm mal her.
2: Ja, du?
8: Guten Platz, Magic Mike. Das ist Jack.
10: Freut mich sehr, Jane.
8: Klar, sie ist schon ein bisschen älter, aber sie hat eine Pornofigur. Steh auf, zeig dich mal.
4: Nein, das mache ich nicht.
6: Ich kann spüren, dass sie mit sehr viel Stress zu kämpfen hat.
2: Oh Mann, mein Boss ruft schon wieder an. Du musst für dich einstehen.
8: Ruf sie nicht mehr an!
2: Zeit mit Freundinnen zu verbringen, ist lebenswichtig.
8: Das Wichtigste seid ihr drei. Solltet ihr irgendwas brauchen, bin ich für euch da. Dieses Barsache hier ist die reinste Abzocke. Man soll hier als völlig neuer Mensch rausspazieren. Gechillt. Wirke ich gechillt auf dich?
10: Nicht wirklich.
8: Guten Tag.
2: Wir machen nichts Illegales.
10: Weißt du, was eine Manu-Tantra-Massage ist?
8: Ich weiß, was du im Schilde führst. Hier werden gut aussehende Australier eingestellt, damit sie mit den Muttis flirten. Das zieht nichts, Crocodile Dundee.
2: Oh, wow. Wie machst du das?
10: Weißt du, die menschliche Hand hat...
2: Nicht reden. Hm? Ein Stück nach links, nach links, nach links.
6: Willkommen zum Ziegen-Yoga.
2: Oh, wie süß ist das denn? Oh. Ich glaube, mein Venushügel ist kaputt.

0: Der ADAC hat das Stauaufkommen auf den Autobahnen in Sachsen-Anhalt während der Sommerferien einmal analysiert und kam zu dem Schluss, dass es diesmal deutlich mehr Verkehrsbehinderung gab als im Sommer 2025. So registrierte man 1.124 Staus mit einer Gesamtlänge von 2.650 Kilometern, was gegenüber dem Vorjahr fast eine Verdoppelung war. Allein auf der A2 waren es über 400 Stauereignisse, gefolgt von der A36, wo die Baustelle bei Wernigerode zu 324 Staus führte. Überhaupt waren es Baustellen als Hauptursache für die vielen Verkehrsbehinderungen. Die acht längsten Staus entstanden auf den großen Ost-West- und Nord-Süd-Verbindungen A2 und A9, wobei der 20 Kilometer Stau am 3. August zwischen dem Berliner Ring und Burg der größte war. Man erinnert sich auch an die Tage Ende Juni, als die Autobahn streckenweise wegen Hitzeschäden gesperrt werden musste. Und damit ein herzliches Willkommen zum MDF1 Direktmagazin am Mittwoch. Die Staudaten ermittelt der ADAC übrigens aus Meldungen von Online-Navigationsgeräten, wie man sie zum Beispiel als Google Maps auf dem Handy hat. Und auch die Onboard-Geräte großer Speditionen, wie sie zum Beispiel zur Mauterfassung genutzt werden, liefern Daten über das Staugeschehen auf deutschen Straßen. Im Objektiv der Staatsmacht ist der Titel einer Wanderausstellung, die seit Dienstag Station in Halle macht. Die Ausstellung wurde von der Bundesstiftung Aufarbeitung gestaltet und war erstmalig im Juli 2024 im Potsdamer Museum Forum für Kunst und Geschichte zu sehen. Seitdem tourt sie vor allem durch den Osten Deutschlands, aber auch eine Station in Köln war bisher dabei. Nun also Halle, wobei man die Schautafeln vor der Ulrichskirche aufbaute. Dabei widmet sich die Ausstellung acht verschiedenen Themenkreisen, wie der fotografischen Überwachung der Fans durch die Volkspolizei, den Fanclubs im Fokus der Staatsmacht in Ost und West oder auch der Gewalt, den Hooligans und den Rechtsradikalismus im Umfeld von Fußballspielen. Aber auch die Überwachung von einzelnen Fußballspielern gehörte dazu. Besonders die von der Stasi als Sportverräter bezeichneten Republikflüchtlinge standen im Interesse des Ministeriums für Stadtsicherheit. Wurden doch beispielsweise Fußballspieler wie Jürgen Pahl oder Norbert Nachtwey auch nach ihrer Flucht noch im Westen vom MFS observiert. Eine besondere Rolle spielt in der Ausstellung auch Stasi-Chef Mielke, der selbst ein großer Fußballfan war und sich mit der gesamten Macht des Ministeriums für Staatssicherheit für seinen Fußballclub, den BFC Dynamo, einsetzte.
1: Stasi-Chef Erich Mielke feiert besonders gern mit den Spielern des BFC Dynamo, die auch dank seiner Unterstützung in den 80er Jahren den DDR-Fußball beherrschen und 10-mal hintereinander Meister werden. Erfolge werden belohnt. Auf Republikfluchten seiner Sportler reagiert Mielke dagegen wütend. Die Flüchtlinge wie Falco Götz und Dirk Schlegel sind für ihn Verräter. Die Stasi platziert auch im Westen zahlreiche inoffizielle Mitarbeiter in ihrem Umfeld und lässt sie zum Teil jahrelang überwachen. Es spricht vieles dafür, dass die Stasi 1983 den Unfalltod des ehemaligen Dynamo-Spielers Lutz Eigendorf, hier links im Bild, herbeigeführt hat.
0: Die Ausstellung zeigt, neben einordnenden Texten, auch zahlreiche Fotografien.

0: Fotografische Zeugnisse aus den Archiven der Stadtsicherheit und der Volkspolizei, aber auch aus anderen Quellen wie zeitgenössischen Pressefotos oder Privataufnahmen. Kurze Videos und Audiokommentare kann man über QR-Codes auf dem Handy abspielen lassen. Es gibt darüber hinaus auch eine Internetseite, auf der man über die gesamte Ausstellung und noch weitergehende Informationen zum Thema bekommen kann. In Halle ist das Stadtmuseum für diese Ausstellung verantwortlich, weshalb es für die Dauer des Gastspiels auch einige thematisch passende Veranstaltungen geben wird. So ist beispielsweise für den Tag der Deutschen Einheit ein entsprechender Talk auf dem Marktplatz geplant. Und in Halle kann man die Ausstellung noch bis zum 30. Oktober besichtigen. Die Stadt Halle möchte am 5. Dezember wieder Geschenke verteilen, und zwar in Form von 500 Ehrenamtskarten. Inhaber der Ehrenamtskarte bekommen Ermäßigungen auf zahlreiche kulturelle Angebote der Stadt, wie 20% Preisnachlass für alle Veranstaltungen der Bühnenhalle, freien Eintritt in verschiedene Museen der Stadt oder Freitickets zu Fußball- oder Basketballspielen. Man möchte sich damit für ehrenamtliches Engagement bedanken, und zwar bei Hallensern, die sich mindestens seit einem Jahr 4 Stunden pro Woche ehrenamtlich zum Wohl der Stadtgesellschaft engagieren. Momentan läuft die Nominierungsphase, also die Gelegenheit, sich selbst oder jemand anderen für diese Auszeichnung vorzuschlagen. Das entsprechende Internetformular findet man unter dem eingeblendeten QR-Code. Der Anmeldeschluss ist am 30. September.
1: Über einen Monat ist es her, dass der Elefantennachwuchs im Magdeburger Zoo das Licht der Welt erblickte, und seit ein paar Tagen ist nur noch der Name des Kälbchens bekannt. Nach einem Abstimmverfahren mit über 16.000 Beteiligten wurde die kleine Elefantendame schließlich auf den Namen Edda getauft. Eine konkrete Taufzeremonie in dem Sinne gab es aber nicht. Stattdessen wurde der Name in der Volksstimme verkündet, die übrigens schon vor der Geburt die Patenschaft für das Jungtier übernahmen. Nicht nur die Magdeburger strömen seitdem täglich in den heimischen Zoo, um zu beobachten, wie das Elefantenkalb an der Seite von Mama Sweeney durch das Gehege stolziert, sondern für Besucher aus ganz Sachsen-Anhalt ist das süße Rüsseltier zum Tourismus-Highlight geworden. Denn nach dem Umzug der hallischen Elefantenherde in den Berliner Tierpark ist der Magdeburger Zoo landesweit der einzige, der noch Elefanten hält. Eine bessere Werbung könnte es für die Landeshauptstadt kaum geben, weshalb der Zoo am Mittwoch einen symbolischen Scheck aus dem Otto-Stadt-Verfügungsfonds überreicht bekam. Dabei handelt es sich um einen Werbekostenzuschuss, der jährlich von der Stadt ausgeschrieben wird, für diejenigen, die eine Reichweite erzeugen möchten, um das Thema Otto-Stadt Magdeburg stärker nach draußen zu tragen.
2: Wer also Interesse hat, da geht auch die Werbung jetzt an alle raus, die irgendetwas für und in Magdeburg machen, kann man sich darauf bewerben. Das findet man auch auf unserer Seite unter magdeburg.de. Aber hier in diesem Fall im Zoo hatten wir jetzt natürlich eine ganz besondere Nummer. Edda ist geboren, und Edda hat natürlich auf eine ganz natürliche Art und Weise durch den Niedlichkeitsfaktor und auch durch das Besondere der erste Elefant, der im Magdeburger Zoo geboren wurde, zu sein, natürlich nochmal ein ganz anderes Potenzial, eine Reichweite zu erzeugen. Deswegen ist auch mit 10.000 Euro durchaus die Summe etwas höher. Aber wir hoffen natürlich auch, dass wir damit Magdeburg viel stärker in die Breite tragen.
1: Die erste Elefantengeburt im Magdeburger Zoo verlief glücklicherweise ohne Komplikationen. Und Kälbchen Edda scheint sich bisher prächtig zu entwickeln, mit einer Gewichtszunahme von rund 800 bis 900 Gramm pro Tag. Auch die tägliche Tierarztvisite verläuft ohne Probleme. Bis zur ersten Impfung wird es aber noch etwas dauern. So lange bekommt das Jungtier noch alles Wichtige fürs Immunsystem durch die Milch von Elefantenmama Sweeney, mit der das Kleine bisher noch getrennt vom Rest der Herde gehalten wird, allerdings nicht mehr lange.
3: Der nächste Meilenstein für sie wäre praktisch, wenn sie jetzt peu à peu anfängt, die anderen beiden Elefanten kennenzulernen. Wir machen das jetzt über einen Kontaktgitter, dass die vorsichtig die Möglichkeit haben, sich die kleine Edda schon mal anzurüsseln. Und irgendwann wird dann mal kein Gitter mehr dazwischen sein.
1: Nach Elefant, Tiger und Co. besteht auch schon wieder Vorfreude auf weiteren Nachwuchs, diesmal bei den Giraffen. Anders als bei den Elefanten handelt es sich hierbei nicht um die erste Geburt für den Magdeburger Zoo. Eine gewisse Nervosität ist jedoch trotzdem vorhanden.
3: Wir hatten in der letzten Giraffengeburt eine Totgeburt. Das heißt, das Kalb wurde geboren, war aber tot, sodass wir da ganz froh waren, dass wir in der Situation die Mutter retten könnten. Normalerweise gibt halt auch der lebende Fötus auch entsprechend Signale ab, bewegt sich, sodass die Geburt deutlich einfacher ist. Das hat in dem Fall halt nicht funktioniert, weil sie ein totes Kalb ausgetragen hat. Wir hoffen jetzt für die nächste Geburt das Beste, müssen dabei mal sagen, wir können das immer nur begleiten. Jede Geburt ist ein Naturvorgang. Wir tun unser Bestes und hoffen dann auf ein lebendiges Kalb.
1: Die Daumen sind also gedrückt, dass in etwas mehr als einem Monat, wenn es dann endlich so

0: soweit ist, sowohl Giraffenmama als auch das Jungtier wohlauf sind und den Zoobesuchern erneut Freude bereiten.
1: Das Statistische Landesamt in Halle veröffentlichte Zahlen zu Weiterbildungen. Demnach bilden sich mehr Frauen als Männer weiter und Menschen mit Hochschulabschluss waren häufiger an Weiterbildungen als Personen mit Berufsausbildung. Die Zahlen stammen aus dem sogenannten Mikrozensus, wonach etwa 150.000 Sachsen-Anhalter im Alter von über 15 Jahren in den letzten 12 Monaten an einer Weiterbildungsmaßnahme teilnahmen. Davon waren 36.000 Personen älter als 55. Und die Altersgruppe der 45- bis 55-Jährigen stellte mit 42.000 die meisten Menschen, die solche Maßnahmen besuchten. Die meisten von ihnen übrigens berufstätig. Lediglich bei 9% handelte es sich um Erwerbslose oder Nichtserwerbspersonen. Im Grunde stehen diese Zahlen für den Anspruch lebenslangen Lernens, der für viele Einwohner unseres Bundeslandes gelebte Realität ist. 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
1: Willkommen zurück. Die Polizei Halle hätte gern Kontakt zu einem Mann, der am Montag eine 14-Jährige aus einer prekären Situation rettete. Die junge Frau wurde von einem bisher Unbekannten zunächst beleidigt und dann verletzt. Das Eingreifen des unbekannten Zeugen verhinderte wohl Schlimmeres. Die Tat ereignete sich gegen 15.25 Uhr im Bereich des Wipperer Weges. Noch vor dem Eintreffen der Polizei ergriff der Tatverdächtige die Flucht und auch der Helfende konnte nicht mehr angetroffen werden. Die Polizei sucht nun nach Zeugen, nach diesem Zeugen, aber auch nach Personen, die das Geschehen nur mitbeobachteten oder sogar filmten, um des Täters habhaft zu werden. Hinweise dazu gibt man am besten, indem man die Telefonnummer 0345 224 2000 anruft.
6: In Magdeburg wurde der breite Weg am vergangenen Samstag zur Festmeile. Zwischen Julius-Bremer-Straße und Stadtbibliothek feierten Händler, Gastronomen und Kultur-

0: Schaffende trotz der umfangreichen Bauarbeiten in der Magdeburger Innenstadt das Brunnenfest. Von 10 bis 18 Uhr wurde den Besuchern ein abwechslungsreiches Programm geboten. Musik, Modenschauen und kulinarische Angebote lockten zahlreiche Menschen auf den breiten Weg. Viele Geschäfte und Gastronomiebetriebe beteiligten sich mit eigenen Aktionen und Rabatten. Für Familien war auch einiges dabei. Hüpfburgen, Kreativangebote und weitere Mitmachaktionen sorgten dafür, dass auch die jüngsten Besucher auf ihre Kosten kamen. Auch musikalisch wurde den Besuchern einiges geboten. Auf der Hauptbühne traten unter anderem Salon Pernod und die Stubenhocker auf. Dazu kamen Modenschauen sowie Tanz- und Sportvorführungen. Straßenmusik gab es außerdem am Kabarett nach Hengstmanns. Namensgeber des Festes sind die zahlreichen Brunnen, die den nördlichen breiten Weg prägen. Bereits in den vergangenen Jahren hatte es dort gemeinsame Aktionen und Straßenfeste gegeben. Die Rahmenbedingungen waren damals allerdings andere. Straßenbahnen fuhren regelmäßig durch den breiten Weg, sodass Geschäfte und Gastronomien unmittelbar an den öffentlichen Nahverkehr gebunden waren. In diesem Jahr prägten dagegen die Bauarbeiten rund um den alten Markt das Bild. Für einen ungewöhnlichen Anblick sorgte dabei eine besondere Aktion der MVB. Auf den derzeit nicht von Straßenbahnen genutzten Gleisen konnten Besucher mit einer historischen Handhebeldresine durch die Innenstadt fahren. Auch die Verkehrsführung war durch die Baustelle verändert. Die Organisatoren wollen mit dem Fest deshalb vor allem ein Zeichen setzen. Trotz der Einschränkungen ist der nördliche breite Weg erreichbar und soll weiterhin ein Ort zum Einkaufen, Essen und Verweilen bleiben. Mitten durch die Magdeburger Innenstadt auf Straßenbahngleisen, aber ganz ohne Straßenbahn. Beim Brunnenfest auf dem nördlichen breiten Weg konnten Besucher am vergangenen Wochenende eine ungewöhnliche Fahrt unternehmen. Zwischen Julius-Bremer-Straße und Stadtbibliothek rollte anstelle von Straßenbahnen eine historische Handhebeldresine über die Gleise. Die Aktion war Teil des Brunnenfestes und wurde von der MVB ermöglicht, weil auf diesem Abschnitt des breiten Weges wegen der Bauarbeiten derzeit keine Straßenbahnen unterwegs waren, konnten die Besucher die Gleise kurzerhand selbst nutzen und dabei kräftig mit anpacken. Das historische Fahrzeug trägt den Namen Kleinmahner und stammt ungefähr aus dem Jahr 1920. Mitgebracht wurde die Dresine von den Eisenbahnfreunden der Dampflokgemeinschaft aus Salzgitter.
1: Das ist eine historische Dresine, wie gesagt, und die ist von der Eisenbahn und wir bewahren die halt bei uns im Eisenbahnverein. Da sind damals die Bahnarbeiter mitgefahren worden auf die Baustelle und dann konnte man die mit 4 Mann an der Baustelle rausheben und das konnte der reguläre Zugverkehr weiter dran vorbeifahren.
0: 3 Vereinsmitglieder waren zum Brunnenfest nach Magdeburg gekommen und ermöglichten den Besuchern, die historische Technik selbst auszuprobieren. Das Prinzip einer Dresine ist dabei vergleichsweise einfach. Bei der Handhebeldresine wird die Bewegung über einen Hebel auf die Räder übertragen. Je kräftiger der Fahrer den Hebel bewegt, desto schneller setzt sich das Fahrzeug in Bewegung. Und genau das machte die Fahrt auch rund 100 Jahre nach dem Bau des Fahrzeuges zu einem besonderen Erlebnis. Statt Motorleistung war Muskelkraft gefragt. Die Dampflokgemeinschaft hat sich mit der Bewahrung und Vermittlung historischer Eisenbahntechnik verschrieben. Zum Angebot des Vereins gehören unter anderem sogenannte Dresinen-Shuttlefahrten. Dabei bleibt die historische Technik nicht nur hinter Glas oder auf einem Abstellgleis. Besucher können selbst einsteigen und die Fahrzeuge in Bewegung erleben. Und auch für Magdeburg könnte es ein Wiedersehen mit Kleinmahner geben.
1: Wir stehen also in ständigem Kontakt mit der MVB. Wenn die Interesse haben und irgendwo eine Möglichkeit haben, dass wir mit der Dresine fahren, dann melden die sich bei uns.
0: Fest steht, die Fahrt mit einer historischen Handhebeldresine mitten durch die Innenstadt von Magdeburg war für viele Besucher ein außergewöhnliches Erlebnis und eine ganz besondere Nutzung der derzeit stillgelegten Straßenbahngleise.
2: 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Wettervorhersage für den 16. und 17. September. In der Nacht zum Donnerstag ist der Himmel nur noch leicht wolkig. Es wird auch trocken sein. Die Temperaturen sinken durch die vielen Wolkenlücken bis auf 12 Grad ab. Dazu weht ein schwacher Wind aus westlicher Richtung. Am Donnerstag wechseln sich Sonne und Wolken immer wieder miteinander ab. Zum Nachmittag kommt böiger Wind auf und die Wolken werden mehr. Die Temperaturen erreichen dann 19 bis 21 Grad. Der Wind weht schwach bis mäßig und teils böig aus südwestlicher Richtung. Der UV-Index liegt beim mäßigen Wert 4. Die weiteren Aussichten bis zum Sonntag. Die zweite Wochenhälfte gestaltet sich wechselhaft mit einigen Regenschauern, denn schwache Tiefausläufer bestimmen das Wettergeschehen. Die Temperaturen bleiben aber noch über der 20-Grad-Marke.
3: Wow. Wassertürme und historische Denkmäler in Halle, Eisleben und Umgebung.

sind der Gegenstand einer kleinen Ausstellung, die am Donnerstag in der Musikbibliothek eröffnet werden soll. Zu sehen sind Kaltnadelradierungen von Klaus-Dieter Bossock. Die Eröffnung wurde für 18 Uhr angesetzt. Sie ist dann bis zum 24. November zu sehen. Der Eintritt ist frei. Ja, im DF1 hätte am Donnerstag wieder ein Direktmagazin im Angebot bis 18.30 Uhr zu jeder halben Stunde für Halle und danach für Magdeburg. So wie jetzt auch gleich. Ich hoffe, Sie schalten wieder ein. Bis dahin auf Wiederfernsehen und bleiben Sie gesund.

0: Wie lange versteckst du dich jetzt schon hier, Celeste?
1: Ich bin gerne hier. Es ist sicher. Bajon! Gut, Joe. Das ist schon der zweite Black Hawk, den ich heute sehe. Die haben irgendwas in der Wüste nördlich von hier vor. Die errichten da einen Stützpunkt oder so.
2: Was wir hier sehen, ist das menschliche Gegenstück einer wärmesuchenden Rakete. Der perfekte Soldat.
3: Würden Sie mir bitte mitteilen, womit wir es heute zu tun haben?
1: Wir erschaffen gerade den ultimativen Kämpfer. Zum Einsatz gegen die Zivilbevölkerung. Diese Männer sind darauf programmiert zu töten, bis sie jemand stoppt.
4: Wohin gehst du denn?
1: Geh in dein Zimmer, kriech unters Bett. Mama muss ihre Waffen holen.

0: falsch umgelegt?
1: Ja, ich habe einige umgelegt. Hunderte.
2: Was machst du hier?
1: Ich hätte eine etwas herzlichere Begrüßung erwartet.
2: Du bist doch gestern erst losgezogen, Jano. Du bist desertiert.
1: Das war ein großes Wort.
2: Antworte.
1: Ja, so kann man es sagen. Ja.
0: Was ist ein Deserteur?
1: Gar nichts, mein Schatz. Das ist eine Art der Kriegsführung. Da gibt es eine Baronin, die jüdische Familien versteckt. Du wirst sehen, am Ende des Krieges sind sie es wieder, die am besten davon kommen.
3: Sie wollen, dass ich Ihnen Ausweise fälsche mit einer jüdischen Identität?
1: Korrekt, ja.
3: Das ist zwar ein eher ungewöhnliches Anliegen, aber nun denn.
1: Wir üben das jetzt.
4: Josef Schewanowitsch, sind Sie Jude?
0: Aber nein.
1: Aber doch, klar bist du Jude.
2: Hör auf damit.
1: Was?
2: Er ist erst seit 2 Minuten Jude und schon wird er verfolgt.
1: Und wer weiß, vielleicht erschließen sich dadurch sogar neue Möglichkeiten auf den Kopf.
4: Ja, natürlich. Habe ich vergessen.
3: Sie sind etwas speziell für einen.
1: Ja, das ist wohl, weil ich erst seit kurzem weiß.
3: Pech gehabt.
1: Ja, kannst du laut sagen. Vergib mir, Vater, denn ich habe gesündigt. Durch mein Verschulden habe ich Schande über meine Familie gebracht.
5: Wer genau sind Sie?
6: Halt, halt, halt! Papiere! Halt! Halt! Stehen bleiben! Stehen bleiben!
1: Glaubst du an Gott? Etwas weniger, seit ich Jude bin. Vater, sind Sie noch da?
7: Sind Sie bereit?
8: Es ist Krieg. Seit 2 Tagen.
9: Einatmen bitte. Wir sind gesund. Sehr gesund.
10: Herzlichen Glückwunsch. Sie sind körperlich fit und wehrtauglich.
11: Die neue Besetzung des Bundesverfassungsgerichtes.
10: Sie dürfen hier unterschreiben.
7: Ich habe das Sorgerecht für meine Schwester.
12: Stimmt es, dass die Raketen im Arzt in die Stadt fliegen?
13: Gegen diese Regierung und gegen ihren Krieg, den wir nicht wollen.
10: Sie sind verpflichtet, der Rekrutierung umgehend beizukommen.

0: Said?
1: Das gibt's doch nicht.
2: Was für eine Überraschung.
1: Und wie? Was machst du hier?
2: Ich bin geschäftlich hier. Und du?
1: Ich bin aus Svilengrad. Gerade bin ich hier bei Ausgrabung, an der Grenze.
2: Wunderschön.
1: Oder?
2: Mir wurde mein Auto gestohlen. Kann ich dich um einen Gefallen bitten?
1: Ja.
2: Hier die Hälfte. Ich habe nicht das ganze Geld dabei.
1: Treibstoff, Schmuggel.
2: Nur Kleinigkeiten, nichts Ernstes.
3: Wenn es um Geld geht, ist der Bulgare zu allem bereit.
4: Wo das Gesetz endet, beginnt Svilengrad. Das weiß man doch.
5: Mir ist zu Ohren gekommen, dass ihr beide vorhabt, ein kleines Geschäft mit Treibstoff zu machen. Von dir hätte ich das nicht erwartet.
1: Hast du Said gesehen?
3: Er ist verschwunden. Bist du dir ganz sicher, dass du in diese trüben Gewässer eintauchen willst?
6: Ihr von der Mafia bringt Leute um und werdet nicht mal angeklagt.
5: Alles hat seinen Preis, Mädchen.

0: Wollen wir mal essen gehen?
1: 19. Juli?
0: In 3 Monaten?
2: Wie ist es überhaupt möglich, dass mein Mann mich für eine Ältere verlassen hat? Man verlässt mich höchstens für Gigi Hadid, nicht für Hillary Clinton.
3: Du kannst mich nicht einfach allein lassen. Ich hatte Hunger und ich hatte Angst.
1: Tut mir schrecklich leid.
2: Deswegen brauchen wir ein Spa-Wochenende. Massagen, Champagner.
1: Ja, Bademäntel. Meine letzte Massage hatte ich im Grunde bei meiner letzten Mammographie.
2: Manchmal mache ich mir Sorgen um dich. Ich habe ein Zimmer gebucht.
1: Was?
2: Wir gönnen uns ein Spa-Wochenende, ja. Bitches!
4: Namaste und willkommen.
1: Es ist wunderschön.
2: Es ist der Wahnsinn.
4: Ich bin Shanti.
5: Sie sieht aus wie Jesus als Frau.
1: Ich will nie wieder nach Hause fahren. Ich vermisse meine Kinder.
4: Was? Nein, natürlich vermisse ich meine Kinder nicht. Ist das Mel?
6: Hey, was geht, ihr Wechseljahrschlampen?
7: Hey. Auf der rechten Seite finden die Outdoor-Yoga-Stunden statt.
1: Jane, er checkt dich total aus.
6: Komm mal her.
1: Ja, du?
6: Mit dem Platz, Magic Mike. Das ist Jack.
0: Freut mich sehr, Jane.
6: Klar, sie ist schon ein bisschen älter, aber sie hat eine Pornofigur. Steh auf, zeig dich mal.
4: Nein, das mache ich nicht. Ich kann spüren, dass sie mit sehr viel Stress zu kämpfen hat.
1: Oh Mann, mein Boss ruft schon wieder an. Du musst für dich einstehen.
6: Ruf sie nicht mehr an!
2: Zeit mit Freundinnen zu verbringen ist lebenswichtig.
6: Das Wichtigste seid ihr drei. Solltet ihr irgendwas brauchen, bin ich für euch da. Diese Spa-Sache hier ist die reinste Abzocke. Man soll ja als völlig neuer Mensch rausspazieren. Gechillt. Wirke ich gechillt auf dich?
0: Nicht wirklich.
1: Guten Tag.
2: Wir machen nichts Illegales.
0: Weißt du, was eine Manu-Tantra-Massage ist?
6: Ich weiß, was du im Schilde führst. Hier werden gut aussehende Australier eingestellt, damit sie mit den Muttis flirten. Das zieht nichts. Crocodile Dundee.
1: Oh. Wow. Wie machst du das?
0: Weißt du, die menschliche Hand hat...
1: Nicht reden. Hm? Ein Stück nach links. Nach links. Nach links. Nein, nein, nein.
8: Willkommen zum Ziegen-Yoga.
1: Oh, wie süß ist das denn? Oh, ich glaube, mein Venushügel ist kaputt.

0: Der ADAC hat das Stauaufkommen auf den Autobahnen in Sachsen-Anhalt während der Sommerferien einmal analysiert und kam zu dem Schluss, dass es diesmal deutlich mehr Verkehrsbehinderung gab als im Sommer 2025. So registrierte man 1.124 Staus mit einer Gesamtlänge von 2.650 Kilometern, was gegenüber dem Vorjahr fast eine Verdoppelung war. Allein auf der A2 waren es über 400 Stauereignisse, gefolgt von der A36, wo die Baustelle bei Wernigerode zu 324 Staus führte. Überhaupt waren es Baustellen als Hauptursache für die vielen Verkehrsbehinderungen. Die acht längsten Staus entstanden auf den großen Ost-West- und Nord-Süd-Verbindungen A2 und A9, wobei der 20 Kilometer Stau am 3. August zwischen dem Berliner Ring und Burg der größte war. Man erinnert sich auch an die Tage Ende Juni, als die Autobahn streckenweise wegen Hitzeschäden gesperrt werden musste. Und damit ein herzliches Willkommen zum MDF1 Direktmagazin am Mittwoch. Die Staudaten ermittelt der ADAC übrigens aus Meldungen von Online-Navigationsgeräten, wie man sie zum Beispiel als Google Maps auf dem Handy hat. Und auch die Onboard-Geräte großer Speditionen, wie sie zum Beispiel zur Mauterfassung genutzt werden, liefern Daten über das Staugeschehen auf deutschen Straßen.
1: Über einen Monat ist es her, dass der Elefantennachwuchs im Magdeburger Zoo das Licht der Welt erblickte, und seit ein paar Tagen ist nur noch der Name des Kälbchens bekannt. Nach einem Abstimmverfahren mit über 16.000 Beteiligten wurde die kleine Elefantendame schließlich auf den Namen Edda getauft. Eine konkrete Taufzeremonie in dem Sinne gab es aber nicht. Stattdessen wurde der Name in der Volksstimme verkündet, die übrigens schon vor der Geburt die Patenschaft für das Jungtier übernahmen. Nicht nur die Magdeburger strömen seitdem täglich in den heimischen Zoo, um zu beobachten, wie das Elefantenkalb an der Seite von Mama Sweeney durch das Gehege stolziert, sondern für Besucher aus ganz Sachsen-Anhalt ist das süße Rüsseltier zum Tourismus-Highlight geworden. Denn nach dem Umzug der hallischen Elefantenherde in den Berliner Tierpark ist der Magdeburger Zoo landesweit der einzige, der noch Elefanten hält. Eine bessere Werbung könnte es für die Landeshauptstadt kaum geben, weshalb der Zoo am Mittwoch einen symbolischen Scheck aus dem Otto-Stadt-Verfügungsfonds überreicht bekam. Dabei handelt es sich um einen Werbekostenzuschuss, der jährlich von der Stadt ausgeschrieben wird, für diejenigen, die eine Reichweite erzeigen möchten, um das Thema Otto-Stadt Magdeburg stärker nach draußen zu tragen.
2: Wer also Interesse hat, da geht auch die Werbung jetzt an alle raus, die irgendetwas für und in Magdeburg machen, kann man sich darauf bewerben. Das findet man auch auf unserer Seite unter magdeburg.de. Aber hier in diesem Fall im Zoo hatten wir jetzt natürlich eine ganz besondere Nummer. Edda ist geboren und Edda hat natürlich auf eine ganz natürliche Art und Weise durch den Niedlichkeitsfaktor und auch durch das Besondere der erste Elefant, der im Magdeburger Zoo geboren wurde, zu sein, natürlich nochmal ein ganz anderes Potenzial, eine Reichweite zu erzeugen. Deswegen ist auch mit 10.000 Euro durchaus die Summe etwas höher. Aber wir hoffen natürlich auch, dass wir damit Magdeburg viel stärker in die Breite tragen.
1: Die erste Elefantengeburt im Magdeburger Zoo verlief glücklicherweise ohne Komplikationen. Und Kälbchen Edda scheint sich bisher prächtig zu entwickeln, mit einer Gewichtszunahme von rund 800 bis 900 Gramm pro Tag. Auch die tägliche Tierarztvisite verläuft ohne Probleme. Bis zur ersten Impfung wird es aber noch etwas dauern. So lange bekommt das Jungtier noch alles Wichtige fürs Immunsystem durch die Milch von Elefantenmama Sweeney, mit der das Kleine bisher noch getrennt vom Rest der Herde gehalten wird, allerdings nicht mehr lange.
3: Der nächste Meilenstein für sie wäre praktisch, wenn sie jetzt peu à peu anfängt, die anderen beiden Elefanten kennenzulernen. Wir machen das jetzt über einen Kontaktgitter, dass die vorsichtig die Möglichkeit haben, sich die kleine Edda schon mal anzurüsseln, und irgendwann wird dann mal kein Gitter mehr dazwischen sein.
1: Nach Elefant, Tiger und Co. besteht auch schon wieder Vorfreude auf weiteren Nachwuchs, diesmal bei den Giraffen. Anders als bei den Elefanten handelt es sich hierbei nicht um die erste Geburt für den Magdeburger Zoo. Eine gewisse Nervosität ist jedoch trotzdem vorhanden.
3: Wir hatten in der letzten Giraffengeburt eine Totgeburt. Das heißt, das Kalb wurde geboren, war aber tot, sodass wir da ganz froh waren, dass wir in der Situation die Mutter retten könnten.

0: Normalerweise gibt halt auch der lebende Fötus auch entsprechende Signale ab, bewegt sich, sodass die Geburt deutlich einfacher ist. Das hat in dem Fall halt nicht funktioniert, weil sie ein totes Kalb ausgetragen hat. Wir hoffen jetzt für die nächste Geburt das Beste, müssen dabei mal sagen, wir können das immer nur begleiten. Jede Geburt ist ein Naturvorgang. Wir tun unser Bestes und hoffen dann auf ein lebendiges Kalb.
1: Die Daumen sind also gedrückt, dass in etwas mehr als einem Monat, wenn es dann endlich soweit ist, sowohl Giraffenmama als auch das Jungtier wohlauf sind und den Zoobesuchern erneut Freude bereiten.
2: Das KJH Kinderhaus der Stiftung Evangelische Jugendhilfe in Magdeburg hat eine Förderung über 90.000 Euro bekommen. Das Geld stammt aus dem Sondervermögen und soll in die Substanz des Kinderhauses investiert werden. So sollen dafür Bänke mit Fitnessfunktion, Sitzgelegenheiten für Innen- und Außenbereiche sowie ein Outdoor-Kicker angeschafft werden. Außerdem will man mit dem Fördergeld einen neuen Entspannungsraum als Rückzugsort einrichten. Die Fördermittel wurden durch die noch amtierende Sozialministerin Petra Grimm-Benne an den Vorstandsvorsitzenden der Evangelischen Jugendhilfe Mike Coyne übergeben. Die Maßnahmen sollen noch in diesem Jahr umgesetzt werden. Im Objektiv der Staatsmacht ist der Titel einer Wanderausstellung, die seit Dienstag Station in Halle macht. Die Ausstellung wurde von der Bundesstiftung Aufarbeitung gestaltet und war erstmalig im Juli 2024 im Potsdamer Museum Forum für Kunst und Geschichte zu sehen. Seitdem tourt sie vor allem durch den Osten Deutschlands, aber auch eine Station in Köln war bisher dabei. Nun also Halle, wobei man die Schautafeln vor der Ulrichskirche aufbaute. Dabei widmet sich die Ausstellung 8 verschiedenen Themenkreisen, wie der fotografischen Überwachung der Fans durch die Volkspolizei, den Fanclubs im Fokus der Staatsmacht in Ost und West oder auch der Gewalt, den Hooligans und den Rechtsradikalismus im Umfeld von Fußballspielen. Aber auch die Überwachung von einzelnen Fußballspielern gehörte dazu. Besonders die von der Stasi als Sportverräter bezeichneten Republikflüchtlinge standen im Interesse des Ministeriums für Staatssicherheit. Wurden doch beispielsweise Fußballspieler wie Jürgen Pahl oder Norbert Nachtwey auch nach ihrer Flucht noch im Westen vom MFS observiert. Eine besondere Rolle spielt in der Ausstellung auch Stasi-Chef Mielke, der selbst ein großer Fußballfan war und sich mit der gesamten Macht des Ministeriums für Staatssicherheit für seinen Fußballclub, den BFC Dynamo, einsetzte.
3: Stasi-Chef Erich Mielke feiert besonders gern mit den Spielern des BFC Dynamo, die auch dank seiner Unterstützung in den 80er Jahren den DDR-Fußball beherrschen und 10-mal hintereinander Meister werden. Erfolge werden belohnt. Auf Republikfluchten seiner Sportler reagiert Mielke dagegen wütend. Die Flüchtlinge wie Falco Götz und Dirk Schlegel sind für ihn Verräter. Die Stasi platziert auch im Westen zahlreiche inoffizielle Mitarbeiter in ihrem Umfeld und lässt sie zum Teil jahrelang überwachen. Es spricht vieles dafür, dass die Stasi 1983 den Unfalltod des ehemaligen Dynamo-Spielers Lutz Eigendorf, hier links im Bild, herbeigeführt hat.
2: Die Ausstellung zeigt, neben einordnenden Texten, auch zahlreiche fotografische Zeugnisse aus den Archiven der Staatssicherheit und der Volkspolizei, aber auch aus anderen Quellen wie zeitgenössischen Pressefotos oder Privataufnahmen. Kurze Videos und Audiokommentare kann man über QR-Codes auf dem Handy abspielen lassen. Es gibt darüber hinaus auch eine Internetseite, auf der man über die gesamte Ausstellung und noch weitergehende Informationen zum Thema bekommen kann. In Halle ist das Stadtmuseum für diese Ausstellung verantwortlich, weshalb es für die Dauer des Gastspiels auch einige thematisch passende Veranstaltungen geben wird. So ist beispielsweise für den Tag der Deutschen Einheit ein entsprechender Talk auf dem Marktplatz geplant. Und in Halle kann man die Ausstellung noch bis zum 30. Oktober besichtigen. Nach gut 3 Monaten Bauzeit kann die Hallische Straße wieder für den Straßenbahnverkehr freigegeben werden. Das vermeldeten die MVB, die damit ein Ende der Umleitungen über den Buckauer Bahnhof ab dem kommenden Montag versprachen. Ab dem 21. September werden also die Linien 3, 9 und 13 wieder auf ihre regulären Fahrwege zurückkehren. Wobei die Linie 3 das Klinikum Olfenstedt mit der Leipziger Chaussee verbindet. die 9 zwischen Reform und dem Neustädter See fahren wird. Und die Linie 13 fährt von Sudenburg aus direkt über den Hasselbachplatz zum City Carré.

0: Der Schienenersatzverkehr der Linie 43 wird dann natürlich eingestellt. Nun ist nur noch die Sperrung des breiten Wegs zwischen dem Opernhaus und dem Alten Markt die größte Baustelle der MVB, die den Regelbetrieb behindert. Die Reklame.
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0: Willkommen zurück. Die neue Spielzeit im Salzlandtheater Staßfurt ist eine Jubiläumsspielzeit, denn seit 80 Jahren ist diese Spielstätte ein kulturelles Zentrum, nicht nur für Theatervorstellungen, sondern auch für Ausstellungen und kreative Angebote. Allerdings wich der hauptamtliche Betrieb der Einrichtung vor 20 Jahren dem kompletten Betrieb durch einen Theaterförderverein, der seitdem das Theater nicht nur bewahrte, sondern auch modernisierte. Ein ehrenamtliches Engagement, das 2021 mit dem Theaterpreis des Bundes gewürdigt wurde, als erstem Gastspielhaus überhaupt. Zum Beginn der Jubiläumsspielzeit besuchte Landrat Bauer das Salzlandtheater auch, um dem Theaterverein die weitere finanzielle Unterstützung durch den Landkreis und das Land zu bekräftigen. Doch auch ohne das Sponsoring zahlreicher regionaler Unternehmen wäre das kulturelle Angebot nicht leistbar.

Magdeburg wurde der breite Weg am vergangenen Samstag zur Festmeile. Zwischen Julius-Bremer-Straße und Stadtbibliothek feierten Händler, Gastronomen und Kulturschaffende trotz der umfangreichen Bauarbeiten in der Magdeburger Innenstadt das Brunnenfest. Von 10 bis 18 Uhr wurde den Besuchern ein abwechslungsreiches Programm geboten. Musik, Modenschauen und kulinarische Angebote lockten zahlreiche Menschen auf den breiten Weg. Viele Geschäfte und Gastronomiebetriebe beteiligten sich mit eigenen Aktionen und Rabatten. Für Familien war auch einiges dabei. Hüpfburgen, Kreativangebote und weitere Mitmachaktionen sorgten dafür, dass auch die jüngsten Besucher auf ihre Kosten kamen. Auch musikalisch wurde den Besuchern einiges geboten. Auf der Hauptbühne traten unter anderem Salon Pernod und die Stubenhocker auf. Dazu kamen Modenschauen sowie Tanz- und Sportvorführungen. Straßenmusik gab es außerdem am Kabarett nach Hengstmanns. Namensgeber des Festes sind die zahlreichen Brunnen, die den nördlichen breiten Weg prägen. Bereits in den vergangenen Jahren hatte es dort gemeinsame Aktionen und Straßenfeste gegeben. Die Rahmenbedingungen waren damals allerdings andere. Straßenbahnen fuhren regelmäßig durch den breiten Weg, sodass Geschäfte und Gastronomie

0: Gastronomien unmittelbar an den öffentlichen Nahverkehr gebunden waren. In diesem Jahr prägten dagegen die Bauarbeiten rund um den alten Markt das Bild. Für einen ungewöhnlichen Anblick sorgte dabei eine besondere Aktion der MVB. Auf den derzeit nicht von Straßenbahnen genutzten Gleisen konnten Besucher mit einer historischen Handhebeldresine durch die Innenstadt fahren. Auch die Verkehrsführung war durch die Baustelle verändert. Die Organisatoren wollen mit dem Fest deshalb vor allem ein Zeichen setzen. Trotz der Einschränkungen ist der nördliche breite Weg erreichbar und soll weiterhin ein Ort zum Einkaufen, Essen und Verweilen bleiben. Mitten durch die Magdeburger Innenstadt auf Straßenbahngleisen, aber ganz ohne Straßenbahn. Beim Brunnenfest auf dem nördlichen breiten Weg konnten Besucher am vergangenen Wochenende eine ungewöhnliche Fahrt unternehmen. Zwischen Julius-Bremer-Straße und Stadtbibliothek rollte anstelle von Straßenbahn eine historische Handhebeldresine über die Gleise. Die Aktion war Teil des Brunnenfestes und wurde von der MVB ermöglicht, weil auf diesem Abschnitt des breiten Weges wegen der Bauarbeiten derzeit keine Straßenbahn unterwegs waren, konnten die Besucher die Gleise kurzerhand selbst nutzen und dabei kräftig mit anpacken. Das historische Fahrzeug trägt den Namen Kleinmahner und stammt ungefähr aus dem Jahr 1920. Mitgebracht wurde die Dresine von den Eisenbahnfreunden der Dampflokgemeinschaft aus Salzgitter.
1: Das ist eine historische Dresine, wie gesagt, und die ist von der Eisenbahn und wir bewahren die halt bei uns im Eisenbahnverein. Da sind damals die Bahnarbeiter mitgefahren worden auf die Baustelle und dann konnte man die mit 4 Mann an der Baustelle rausheben und das konnte der reguläre Zugverkehr weiter dran vorbeifahren.
0: 3 Vereinsmitglieder waren zum Brunnenfest nach Magdeburg gekommen und ermöglichten den Besuchern, die historische Technik selbst auszuprobieren. Das Prinzip einer Dresine ist dabei vergleichsweise einfach. Bei der Handhebeldresine wird die Bewegung über einen Hebel auf die Räder übertragen. Je kräftiger der Fahrer den Hebel bewegt, desto schneller setzt sich das Fahrzeug in Bewegung. Und genau das machte die Fahrt auch rund 100 Jahre nach dem Bau des Fahrzeuges zu einem besonderen Erlebnis. Statt Motorleistung war Muskelkraft gefragt. Die Dampflokgemeinschaft hat sich mit der Bewahrung und Vermittlung historischer Eisenbahntechnik verschrieben. Zum Angebot des Vereins gehören unter anderem sogenannte Dresinen-Shuttlefahrten. Dabei bleibt die historische Technik nicht nur hinter Glas oder auf einem Abstellgleis. Besucher können selbst einsteigen und die Fahrzeuge in Bewegung erleben. Und auch für Magdeburg könnte es ein Wiedersehen mit Kleinmahner geben.
1: Wir stehen also in ständigem Kontakt mit der MVB. Wenn die Interesse haben und irgendwo eine Möglichkeit haben, dass wir mit der Dresine fahren, dann melden die sich bei uns.
0: Fest steht, die Fahrt mit einer historischen Handhebeldresine mitten durch die Innenstadt von Magdeburg war für viele Besucher ein außergewöhnliches Erlebnis und eine ganz besondere Nutzung der derzeit stillgelegten Straßenbahngleise.
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3: 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Wettervorhersage für den 16. und 17. September. In der Nacht zum Donnerstag ist der Himmel nur noch leicht wolkig. Es wird auch trocken sein. Die Temperaturen sinken durch die vielen Wolkenlücken bis auf 12 Grad ab. Dazu weht ein schwacher Wind aus westlicher Richtung. Am Donnerstag wechseln sich Sonne und Wolken immer wieder miteinander ab. Zum Nachmittag kommt böiger Wind auf und die Wolken werden mehr. Die Temperaturen erreichen dann 19 bis 21 Grad. Der Wind weht schwach bis mäßig und teils böig aus südwestlicher Richtung. Der UV-Index liegt beim mäßigen Wert 4. Die weiteren Aussichten bis zum Sonntag. Die zweite Wochenhälfte gestaltet sich wechselhaft mit einigen Regenschauern, denn schwache Tiefausläufer bestimmen das Wettergeschehen. Die Temperaturen bleiben aber noch über der 20-Grad-Marke.
4: Im Rahmen des Chorfestes gibt es am Donnerstag bei freiem Eintritt 3 Freundschaftskonzerte um 17 Uhr im Karl-Hermann-Gymnasium in Schönebeck sowie um 18 Uhr die 2 Konzerte in der berufsbildenden Schule Otto von Guericke und am Geschwister-Scholl-Gymnasium. 20 Euro kostet der Eintritt zu einem Chorkonzert in der Klosterkirche des Kunstmuseums Kloster Sieben Frauen. Hier wird Heavy Voices erwartet, bei dem Chormusik, Elektronik und Videokunst miteinander zu einem Gesamtkunstwerk kombiniert werden. Das Konzert beginnt um 20 Uhr. Wer es mit dem Singen nicht so hat, dem sei noch eine Veranstaltung im Rahmen der Literaturwochen empfohlen. So wird der Autor Daniel Schreiber aus seinem Buch Liebe, ein Aufruf lesen. Ein Spiegel-Bestseller, in dem der Autor zum aktiven Widerstand gegen eine Kultur des Hasses aufruft. Seine Lesung beginnt um 20 Uhr auf dem Moritzhof. Die Eintrittskarte an der Abendkasse ist für 18 Euro zu bekommen. MDF 1 hätte am Donnerstag wieder ein Direktmagazin im Angebot. Ab 18 Uhr zu jeder vollen Stunde für Magdeburg und danach für Halle. So wird's auch gleich. Ich hoffe, Sie schalten wieder ein. Bis dahin auf Wiederfernsehen und bleiben Sie gesund.

0: Wie lange versteckst du dich jetzt schon hier, Celeste?
1: Ich bin gerne hier. Es ist sicher. Bonjour. Gut, Joe. Das ist schon der zweite Blackhawk, den ich heute sehe. Die haben irgendwas in der Wüste nördlich von hier vor. Die errichten da einen Stützpunkt oder so.
2: Was Sie hier sehen, ist das menschliche Gegenstück einer wärmesuchenden Rakete. Der perfekte Soldat.
3: Würden Sie mir bitte mitteilen, womit wir es heute zu tun haben?
1: Wir erschaffen gerade den ultimativen Kämpfer. Zum Einsatz gegen die Zivilbevölkerung. Diese Männer sind darauf programmiert zu töten, bis sie jemand stoppt.
4: Wohin gehst du denn?
1: Geh in dein Zimmer, kriech unter das Bett. Mama muss ihre Waffen holen.

0: Arbeit schon gelegt?
1: Ja, ich habe einige umgelegt. Hunderte.
2: Was machst du hier?
1: Ich hätte eine etwas herzlichere Begrüßung erwartet.
2: Du bist doch gestern erst losgezogen, Jeannot. Du bist desertiert.
1: Das ist wohl ein großes Wort.
2: Antworte.
1: Ja, so kann man es sagen. Ja.
0: Was ist ein Deserteur?
1: Gar nichts, mein Schatz. Das ist eine Art der Kriegsführung. Da gibt es eine Baronin, die jüdische Familien versteckt. Du wirst sehen, am Ende des Krieges sind sie es wieder, die am besten davon kommen.
3: Sie wollen, dass ich Ihnen Ausweise fälsche mit einer jüdischen Identität?
1: Korrekt, ja.
3: Das ist zwar ein eher ungewöhnliches Anliegen, aber nun denn.
1: Wir üben das jetzt.
4: Josef Schewalowitsch, sind Sie Jude?
0: Aber nein.
1: Aber doch, klar bist du Jude.
2: Hör auf damit.
1: Was?
2: Er ist erst seit 2 Minuten Jude und schon wird er verfolgt.
1: Und wer weiß vielleicht... Da schließen sich dadurch sogar neue Möglichkeiten auf den Kopf.
4: Ja, natürlich. Habe ich vergessen.
3: Sie sind etwas speziell für einen.
1: Ja, das ist wohl, weil ich erst seit kurzem weiß.
3: Pech gehabt.
1: Ja, kannst du laut sagen. Vergib mir, Vater, denn ich habe gesündigt. Durch mein Verschulden habe ich Schande über meine Familie gebracht.
5: Wer genau sind Sie?
6: Halt, halt, halt! Papiere! Halt! Halt! Stehen bleiben! Stehen bleiben!
1: Glaubst du an Gott? Etwas weniger, seit ich Jude bin. Vater, sind Sie noch da?
7: Sind Sie bereit?
5: Es ist Krieg. Seit 2 Tagen.
8: Einatmen bitte. Wir sind gesund. Sehr gesund.
9: Herzlichen Glückwunsch. Sie sind körperlich fit und wehrtauglich.
10: Die neue Besetzung des Bundesverfassungsgerichtes.
9: Sie dürfen hier unterschreiben.
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12: 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Wir erheben heute unsere Stimme. 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

0: für alle Fälle.
1: Jahrzehntelanger Wohlstand und Glück.
2: I need help.
1: Aber irgendjemand bezahlt dafür.
2: Hey, hey, hey, hey.
3: Da liegt jemand! Da.
2: Ernie! Ernie!
4: Hast du gedacht, dass sowas nochmal passiert?
5: Veska!
6: Said!
7: Das gibt's doch nicht.
5: Was für eine Überraschung.
7: Und wie? Was machst du hier?
5: Ich bin geschäftlich hier. Und du?
7: Ich bin aus Zwillingrad. Gerade bin ich hier bei Ausgrabungen, an der Grenze.
5: Wunderschön.
7: Oder?
5: Mir wurde mein Auto gestohlen. Kann ich dich um einen Gefallen bitten?
7: Ja.
5: Hier die Hälfte. Ich habe nicht das ganze Geld dabei.
7: Treibstoff, Schmuggel.
5: Nur Kleinigkeiten, nichts Ernstes.
8: Wenn es um Geld geht, ist der Bulgare zu allem bereit.
9: Wo das Gesetz endet, beginnt Zwillingrad. Das weiß man doch.
10: Mir ist zu Ohren gekommen, dass ihr beide vorhabt, ein kleines Geschäft mit Treibstoff zu machen. Von dir hätte ich das nicht erwartet.
7: Hast du Said gesehen?
10: Er ist verschwunden.
11: Bist du dir ganz sicher, dass du in diese trüben Gewässer eintauchen willst?
12: Ihr von der Mafia bringt Leute um und werdet nicht mal angeklagt.
10: Alles hat seinen Preis, Mädchen.

0: Wollen wir mal essen gehen?
1: 19. Juli?
0: In 3 Monaten?
2: Wie ist es überhaupt möglich, dass mein Mann mich für eine Ältere verlassen hat? Man verlässt mich höchstens für Gigi Hadid, nicht für Hillary Clinton.
3: Du kannst mich nicht einfach allein lassen. Ich hatte Hunger und ich hatte Angst.
2: Tut mir schrecklich leid. Deswegen brauchen wir ein Spa-Wochenende. Massagen, Champagner.
4: Ja, Bademäntel. Meine letzte Massage hatte ich in Grombe bei meiner letzten Mammographie.
2: Manchmal mache ich mir Sorgen um dich. Ich habe ein Zimmer gebucht.
4: Was?
2: Wir gönnen uns ein Spa-Wochenende, Michel!
1: Namaste und willkommen.
4: Es ist wunderschön.
2: Es ist der Wahnsinn.
1: Ich bin Shanti.
2: Sie sieht aus wie Jesus als Frau.
4: Ich will nie wieder nach Hause fahren. Ich vermisse meine Kinder.
1: Was? Nein, natürlich vermisse ich meine Kinder nicht. Ist das Mel?
5: Hey, was geht ihr Wechseljahrschlampen?
6: Hey. Auf der rechten Seite finden die Outdoor-Yoga-Stunden statt.
2: Jane, er checkt dich total aus.
5: Komm mal her.
2: Ja, du.
5: Guten Platz, Magic Mike. Das ist Jack.
0: Freut mich sehr, Jane.
5: Klar, sie ist schon ein bisschen älter, aber sie hat eine Pornofigur. Steh auf, zeig dich mal.
1: Nein, das mache ich nicht. Ich kann spüren, dass sie mit sehr viel Stress zu kämpfen hat.
2: Oh Mann, mein Boss ruft schon wieder an. Du musst für dich einstehen.
5: Ruf sie nicht mehr an!
2: Zeit mit Freundinnen zu verbringen, ist lebenswichtig.
5: Das Wichtigste seid ihr drei. Solltet ihr irgendwas brauchen, bin ich für euch da.
1: Diese Spa-Sache hier ist die reinste Abzocke.
5: Man soll ja als völlig neuer Mensch rausspazieren.
1: Gechillt.
5: Wirke ich gechillt auf dich?
0: Nicht wirklich.
5: Guten Tag.
2: Wir machen nichts Illegales.
0: Weißt du, was eine Manu-Tantra-Massage ist?
5: Ich weiß, was du im Schilde führst. Hier werden gut aussehende Australier eingestellt, damit sie mit den Muttis flirten. Das zieht nichts, Crocodile Dundee.
4: Oh, wow. Wie machst du das?
0: Weißt du, die menschliche Hand hat...
4: Nicht reden.
0: Hm?
4: Ein Stück nach links. Nach links. Nach links.
7: Willkommen zum Ziegen-Yoga.
4: Oh, wie süß ist das denn? Oh. Ich glaube, mein Venushügel ist kaputt.

0: Der ADAC hat das Stauaufkommen auf den Autobahnen in Sachsen-Anhalt während der Sommerferien einmal analysiert und kam zu dem Schluss, dass es diesmal deutlich mehr Verkehrsbehinderung gab als im Sommer 2025. So registrierte man 1.124 Staus mit einer Gesamtlänge von 2.650 Kilometern, was gegenüber dem Vorjahr fast eine Verdoppelung war. Allein auf der A2 waren es über 400 Stauereignisse, gefolgt von der A36, wo die Baustelle bei Wernigerode zu 324 Staus führte. Überhaupt waren es Baustellen als Hauptursache für die vielen Verkehrsbehinderungen. Die 8 längsten Staus entstanden auf den großen Ost-West- und Nord-Süd-Verbindungen A2 und A9, wobei der 20 Kilometer Stau am 3. August zwischen dem Berliner Ring und Burg der größte war. Man erinnert sich auch an die Tage Ende Juni, als die Autobahn streckenweise wegen Hitzeschäden gesperrt werden musste. Und damit ein herzliches Willkommen zum MDF1 Direktmagazin am Mittwoch. Die Staudaten ermittelt der ADAC übrigens aus Meldungen von Online-Navigationsgeräten, wie man sie zum Beispiel als Google Maps auf dem Handy hat. Und auch die Onboard-Geräte großer Speditionen, wie sie zum Beispiel zur Mauterfassung genutzt werden, liefern Daten über das Staugeschehen auf deutschen Straßen. Im Objektiv der Staatsmacht ist der Titel einer Wanderausstellung, die seit Dienstag Station in Halle macht. Die Ausstellung wurde von der Bundesstiftung Aufarbeitung gestaltet und war erstmalig im Juli 2024 im Potsdamer Museum Forum für Kunst und Geschichte zu sehen. Seitdem tourt sie vor allem durch den Osten Deutschlands, aber auch eine Station in Köln war bisher dabei. Nun also Halle, wobei man die Schautafeln vor der Ulrichskirche aufbaute. Dabei widmet sich die Ausstellung 8 verschiedenen Themenkreisen, wie der fotografischen Überwachung der Fans durch die Volkspolizei, den Fanclubs im Fokus der Staatsmacht in Ost und West oder auch der Gewalt, den Hooligans und den Rechtsradikalismus im Umfeld von Fußballspielen. Aber auch die Überwachung von einzelnen Fußballspielern gehörte dazu. Besonders die von der Stasi als Sportverräter bezeichneten Republikflüchtlinge standen im Interesse des Ministeriums für Staatssicherheit. Wurden doch beispielsweise Fußballspieler wie Jürgen Pahl oder Norbert Nachtwey auch nach ihrer Flucht noch im Westen vom MFS observiert. Eine besondere Rolle spielt in der Ausstellung auch Stasi-Chef Mielke, der selbst ein großer Fußballfan war und sich mit der gesamten Macht des Ministeriums für Staatssicherheit für seinen Fußballclub, den BFC Dynamo, einsetzte.
1: Stasi-Chef Erich Mielke feiert besonders gern mit den Spielern des BFC Dynamo, die auch dank seiner Unterstützung in den 80er Jahren den DDR-Fußball beherrschen und 10-mal hintereinander Meister werden. Erfolge werden belohnt. Auf Republikfluchten seiner Sportler reagiert Mielke dagegen wütend. Die Flüchtlinge wie Falco Götz und Dirk Schlegel sind für ihn Verräter. Die Stasi platziert auch im Westen zahlreiche inoffizielle Mitarbeiter in ihrem Umfeld und lässt sie zum Teil jahrelang überwachen. Es spricht vieles dafür, dass die Stasi 1983 den Unfalltod des ehemaligen Dynamo-Spielers Lutz Eigendorf, hier links im Bild, herbeigeführt hat.
0: Die Ausstellung zeigt, neben einordnenden Texten, auch zahlreiche fotografische Zeugnisse aus den Archiven der Staatssicherheit und der Volkspolizei, aber auch aus anderen Quellen wie zeitgenössischen Pressefotos oder Privataufnahmen. Kurze Videos und Audiokommentare kann man über QR-Codes auf dem Handy abspielen lassen. Es gibt darüber hinaus auch eine Internetseite, auf der man über die gesamte Ausstellung und noch weitergehende Informationen zum Thema bekommen kann. In Halle ist das Stadtmuseum für diese Ausstellung verantwortlich, weshalb es für die Dauer des Gastspiels auch einige thematisch passende Veranstaltungen geben wird. So ist beispielsweise

0: für den Tag der Deutschen Einheit ein entsprechender Talk auf dem Marktplatz geplant. Und in Halle kann man die Ausstellung noch bis zum 30. Oktober besichtigen. Die Stadt Halle möchte am 5. Dezember wieder Geschenke verteilen, und zwar in Form von 500 Ehrenamtskarten. Inhaber der Ehrenamtskarte bekommen Ermäßigungen auf zahlreiche kulturelle Angebote der Stadt, wie 20% Preisnachlass für alle Veranstaltungen der Bühnenhalle, freien Eintritt in verschiedene Museen der Stadt oder Freitickets zu Fußball- oder Basketballspielen. Man möchte sich damit für ehrenamtliches Engagement bedanken, und zwar bei Hallensern, die sich mindestens seit einem Jahr 4 Stunden pro Woche ehrenamtlich zum Wohl der Stadtgesellschaft engagieren. Momentan läuft die Nominierungsphase, also die Gelegenheit, sich selbst oder jemand anderen für diese Auszeichnung vorzuschlagen. Das entsprechende Internetformular findet man unter dem eingeblendeten QR-Code. Der Anmeldeschluss ist am 30. September.
1: Über einen Monat ist es her, dass der Elefantennachwuchs im Magdeburger Zoo das Licht der Welt erblickte, und seit ein paar Tagen ist nur noch der Name des Kälbchens bekannt. Nach einem Abstimmverfahren mit über 16.000 Beteiligten wurde die kleine Elefantendame schließlich auf den Namen Edda getauft. Eine konkrete Taufzeremonie in dem Sinne gab es aber nicht. Stattdessen wurde der Name in der Volksstimme verkündet, die übrigens schon vor der Geburt die Patenschaft für das Jungtier übernahmen. Nicht nur die Magdeburger strömen seitdem täglich in den heimischen Zoo, um zu beobachten, wie das Elefantenkalb an der Seite von Mama Sweeney durch das Gehege stolziert, sondern für Besucher aus ganz Sachsen-Anhalt ist das süße Rüsseltier zum Tourismus-Highlight geworden. Denn nach dem Umzug der hallischen Elefantenherde in den Berliner Tierpark ist der Magdeburger Zoo landesweit der einzige, der noch Elefanten hält. Eine bessere Werbung könnte es für die Landeshauptstadt kaum geben, weshalb der Zoo am Mittwoch einen symbolischen Scheck aus dem Otto-Stadt-Verfügungsfonds überreicht bekam. Dabei handelt es sich um einen Werbekostenzuschuss, der jährlich von der Stadt ausgeschrieben wird, für diejenigen, die eine Reichweite erzeigen möchten, um das Thema Otto-Stadt Magdeburg stärker nach draußen zu tragen.
2: Wer also Interesse hat, da geht auch die Werbung jetzt an alle raus, die irgendetwas für und in Magdeburg machen, kann man sich darauf bewerben. Das findet man auch auf unserer Seite unter magdeburg.de. Aber hier in diesem Fall im Zoo hatten wir jetzt natürlich eine ganz besondere Nummer. Edda ist geboren, und Edda hat natürlich auf eine ganz natürliche Art und Weise durch den Niedlichkeitsfaktor und auch durch das Besondere der erste Elefant, der im Magdeburger Zoo geboren wurde, zu sein, natürlich nochmal ein ganz anderes Potenzial, eine Reichweite zu erzeugen. Deswegen ist auch mit 10.000 Euro durchaus die Summe etwas höher. Aber wir hoffen natürlich auch, dass wir damit Magdeburg viel stärker in die Breite tragen.
1: Die erste Elefantengeburt im Magdeburger Zoo verlief glücklicherweise ohne Komplikationen. Und Kälbchen Edda scheint sich bisher prächtig zu entwickeln, mit einer Gewichtszunahme von rund 800 bis 900 Gramm pro Tag. Auch die tägliche Tierarztvisite verläuft ohne Probleme. Bis zur ersten Impfung wird es aber noch etwas dauern. So lange bekommt das Jungtier noch alles Wichtige fürs Immunsystem durch die Milch von Elefantenmama Sweeney, mit der das Kleine bisher noch getrennt vom Rest der Herde gehalten wird, allerdings nicht mehr lange.
3: Der nächste Meilenstein für Sie wäre praktisch, wenn Sie jetzt peu à peu anfängt, die anderen beiden Elefanten kennenzulernen. Wir machen das jetzt über einen Kontaktgitter, dass die vorsichtig die Möglichkeit haben, sich die kleine Edda schon mal anzurüsseln, und irgendwann wird dann mal kein Gitter mehr dazwischen sein.
1: Nach Elefant, Tiger und Co. besteht auch schon wieder Vorfreude auf weiteren Nachwuchs, diesmal bei den Giraffen. Anders als bei den Elefanten handelt es sich hierbei nicht um die erste Geburt für den Magdeburger Zoo. Eine gewisse Nervosität ist jedoch trotzdem vorhanden.
3: Wir hatten in der letzten Giraffengeburt eine Totgeburt. Das heißt, das Kalb wurde geboren, war aber tot, sodass wir da ganz froh waren, dass wir in der Situation die Mutter retten könnten. Normalerweise gibt halt auch der lebende Fötus auch entsprechende Signale ab, bewegt sich, sodass die Geburt deutlich einfacher ist. Das hat in dem Fall halt nicht funktioniert, weil sie ein totes Kalb ausgetragen hat. Wir hoffen jetzt für die nächste Geburt das Beste, müssen dabei mal sagen, wir können das immer nur begleiten. Jede Geburt ist ein Naturvorgang. Wir tun unser Bestes und hoffen dann auf ein lebendiges Kalb.
1: Die Daumen sind also gedrückt, dass in etwas mehr als einem Monat, wenn es dann endlich soweit ist, sowohl Giraffenmama als auch das Jungtier wohlauf sind und den Zoobesuchern erneut Freude bereiten.
0: Das Statistische Landesamt in Halle veröffentlichte Zahlen zu Weiterbildungen. Demnach bilden sich mehr Frauen als Männer weiter, und Menschen mit Hochschulabschluss waren häufiger in Weiterbildungen als Personen mit Berufsausbildung. Die Zahlen stammen aus dem sogenannten Mikrozensus, wonach etwa 150.000 Sachsen-Anhalter im Alter von über 15 Jahren in den letzten 12 Monaten an einer Weiterbildungsmaßnahme teilnahmen. Davon waren 36.000 Personen älter als 55. Und die Altersgruppe der 45- bis 55-Jährigen stellte mit 42.000 die meisten Menschen, die solche Maßnahmen besuchten. Die meisten von ihnen übrigens berufstätig. Lediglich bei 9% handelte es sich um Erwerbslose oder Nichtserwerbspersonen. Im Grunde stehen diese Zahlen für den Anspruch lebenslangen Lernens, der für viele Einwohner unseres Bundeslandes gelebte Realität ist. Die Reklame.
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0: Willkommen zurück. Die Polizei Halle hätte gern Kontakt zu einem Mann, der am Montag eine 14-Jährige aus einer prekären Situation rettete. Die junge Frau wurde von einem bisher Unbekannten zunächst beleidigt und dann verletzt. Das Eingreifen des unbekannten Zeugen verhinderte wohl Schlimmeres. Die Tat ereignete sich gegen 15.25 Uhr im Bereich des Wipperer Weges. Noch vor dem Eintreffen der Polizei ergriff der Tatverdächtige die Flucht und auch der Helfende konnte nicht mehr angetroffen werden. Die Polizei sucht nun nach Zeugen, nach diesem Zeugen, aber auch nach Personen, die das Geschehen nur mitbeobachteten oder sogar filmten, um des Täters habhaft zu werden. Hinweise dazu gibt man am besten, indem man die Telefonnummer 0345 224 2000 anruft.

0: In Magdeburg wurde der breite Weg am vergangenen Samstag zur Festmeile. Zwischen Julius-Bremer-Straße und Stadtbibliothek feierten Händler, Gastronomen und Kulturschaffende trotz der umfangreichen Bauarbeiten in der Magdeburger Innenstadt das Brunnenfest. Von 10 bis 18 Uhr wurde den Besuchern ein abwechslungsreiches Programm geboten. Musik, Modenschauen und kulinarische Angebote lockten zahlreiche Menschen auf den breiten Weg. Viele Geschäfte und Gastronomiebetriebe beteiligten sich mit eigenen Aktionen und Rabatten. Für Familien war auch einiges dabei. Hüpfburgen, Kreativangebote und weitere Mitmachaktionen sorgten dafür, dass auch die jüngsten Besucher auf ihre Kosten kamen. Auch musikalisch wurde den Besuchern einiges geboten. Auf der Hauptbühne traten unter anderem Salon Pernod und die Stubenhocker auf. Dazu kamen Modenschauen sowie Tanz- und Sportvorführungen. Straßenmusik gab es außerdem am Kabarett nach Hengstmanns. Namensgeber des Festes sind die zahlreichen Brunnen, die den nördlichen breiten Weg prägen. Bereits in den vergangenen Jahren hatte es dort gemeinsame Aktionen und Straßenfeste gegeben. Die Rahmenbedingungen waren damals allerdings andere. Straßenbahnen fuhren regelmäßig durch den breiten Weg, sodass Geschäfte und Gastronomien unmittelbar an den öffentlichen Nahverkehr gebunden waren. In diesem Jahr prägten dagegen die Bauarbeiten rund um den alten Markt das Bild. Für einen ungewöhnlichen Anblick sorgte dabei eine besondere Aktion der MVB. Auf den derzeit nicht von Straßenbahnen genutzten Gleisen konnten Besucher mit einer historischen Handhebeldresine durch die Innenstadt fahren. Auch die Verkehrsführung war durch die Baustelle verändert. Die Organisatoren wollen mit dem Fest deshalb vor allem ein Zeichen setzen. Trotz der Einschränkungen ist der nördliche breite Weg erreichbar und soll weiterhin ein Ort zum Einkaufen, Essen und Verweilen bleiben. Mitten durch die Magdeburger Innenstadt auf Straßenbahngleisen, aber ganz ohne Straßenbahn. Beim Brunnenfest auf dem nördlichen breiten Weg konnten Besucher am vergangenen Wochenende eine ungewöhnliche Fahrt unternehmen. Zwischen Julius-Bremer-Straße und Stadtbibliothek rollte anstelle von Straßenbahnen eine historische Handhebeldresine über die Gleise. Die Aktion war Teil des Brunnenfestes und wurde von der MVB ermöglicht, weil auf diesem Abschnitt des breiten Weges wegen der Bauarbeiten derzeit keine Straßenbahnen unterwegs waren, konnten die Besucher die Gleise kurzerhand selbst nutzen und dabei kräftig mit anpacken. Das historische Fahrzeug trägt den Namen Kleinmahner und stammt ungefähr aus dem Jahr 1920. Mitgebracht wurde die Dresine von den Eisenbahnfreunden der Dampflokgemeinschaft aus Salzgitter.
1: Das ist eine historische Dresine, wie gesagt, und die ist von der Eisenbahn und wir bewahren die halt bei uns im Eisenbahnverein. Da sind damals die Bahnarbeiter mitgefahren worden auf die Baustelle und dann konnte man die mit 4 Mann an der Baustelle rausheben und das konnte der reguläre Zugverkehr weiter dran vorbeifahren.
0: 3 Vereinsmitglieder waren zum Brunnenfest nach Magdeburg gekommen und ermöglichten den Besuchern, die historische Technik selbst auszuprobieren. Das Prinzip einer Dresine ist dabei vergleichsweise einfach. Bei der Handhebeldresine wird die Bewegung über einen Hebel auf die Räder übertragen. Je kräftiger der Fahrer den Hebel bewegt, desto schneller setzt sich das Fahrzeug in Bewegung. Und genau das machte die Fahrt auch rund 100 Jahre nach dem Bau des Fahrzeuges zu einem besonderen Erlebnis. Statt Motorleistung war Muskelkraft gefragt. Die Dampflokgemeinschaft hat sich mit der Bewahrung und Vermittlung historischer Eisenbahntechnik verschrieben. Zum Angebot des Vereins gehören unter anderem sogenannte Dresinen-Shuttlefahrten. Dabei bleibt die historische Technik nicht nur hinter Glas oder auf einem Abstellgleis. Besucher können selbst einsteigen und die Fahrzeuge in Bewegung erleben. Und auch für Magdeburg könnte es ein Wiedersehen mit Kleinmahner geben.
1: Wir stehen also in ständigem Kontakt mit der MVB. Wenn die Interesse haben und irgendwo eine Möglichkeit haben, dass wir mit der Dresine fahren, dann melden die sich bei uns.
0: Fest steht, die Fahrt mit einer historischen Handhebeldresine mitten durch die Innenstadt von Magdeburg war für viele Besucher ein außergewöhnliches Erlebnis und eine ganz besondere Nutzung der derzeit stillgelegten Straßenbahngleise.
2: 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Wettervorhersage für den 16. und 17. September. In der Nacht zum Donnerstag ist der Himmel nur noch leicht wolkig. Es wird auch trocken sein. Die Temperaturen sinken durch die vielen Wolkenlücken bis auf 12 Grad ab. Dazu weht ein schwacher Wind aus westlicher Richtung. Am Donnerstag wechseln sich Sonne und Wolken immer wieder miteinander ab. Zum Nachmittag kommt böiger Wind auf und die Wolken werden mehr. Die Temperaturen erreichen dann 19 bis 21 Grad. Der Wind weht schwach bis mäßig und teils böig aus südwestlicher Richtung. Der UV-Index liegt beim mäßigen Wert 4. Die weiteren Aussichten bis zum Sonntag. Die zweite Wochenhälfte gestaltet sich wechselhaft mit einigen Regenschauern, denn schwache Tiefausläufer bestimmen das Wettergeschehen. Die Temperaturen bleiben aber noch über der 20-Grad-Marke.
3: Wassertürme und historische Denkmäler in Halle, Eisleben und Umgebung sind der Gegenstand einer kleinen Ausstellung, die am Donnerstag in der Musikbibliothek eröffnet werden soll. Zu sehen sind Kaltnadelradierungen von Klaus-Dieter Bossock. Die Eröffnung wurde für 18 Uhr angesetzt. Sie ist dann bis zum 24. November zu sehen. Der Eintritt ist frei. Ja, im DF1 hätte am Donnerstag wieder ein Direktmagazin im Angebot bis 18.30 Uhr zu jeder halben Stunde für Halle und danach für Magdeburg. So wie jetzt auch gleich. Ich hoffe, Sie schalten wieder ein. Bis dahin auf Wiedersehen und bleiben Sie gesund.

0: Wie lange versteckst du dich jetzt schon hier, Celeste?
1: Ich bin gerne hier. Es ist sicher. Bei Schrollen? Gut, Joe. Das ist schon der zweite Black Hawk, den ich heute sehe. Die haben irgendwas in der Wüste nördlich von hier vor. Die errichten da einen Stützpunkt oder so.
2: Was Sie hier sehen, ist das menschliche Gegenstück einer wärmesuchenden Rakete. Der perfekte Soldat.
3: Würden Sie mir bitte mitteilen, womit wir es heute zu tun haben?
1: Wir erschaffen gerade den ultimativen Kämpfer. Zum Einsatz gegen die Zivilbevölkerung. Diese Männer sind darauf programmiert zu töten, bis sie jemand stoppt.
4: Wohin gehst du denn?
1: Geh in dein Zimmer, kriech unter das Bett. Mama muss ihre Waffen holen.

0: Leute umgelegt?
1: Ja, ich habe einige umgelegt. Hunderte.
2: Was machst du hier?
1: Ich hätte eine etwas herzlichere Begrüßung erwartet.
2: Du bist doch gestern erst losgezogen, Jano. Du bist desertiert.
1: Was, so ein großes Wort.
2: Antworte.
1: Ja, so kann man es sagen. Ja.
0: Was ist ein Deserteur?
1: Gar nichts, mein Schatz. Das ist eine Art der Kriegsführung. Da gibt es eine Baronin, die jüdische Familien versteckt. Du wirst sehen, am Ende des Krieges sind sie es wieder, die am besten davon kommen.
3: Sie wollen, dass ich ihn ausweise fälsche mit einer jüdischen Identität?
1: Korrekt, ja.
3: Das ist zwar ein eher ungewöhnliches Anliegen, aber nun denn.
1: Wir üben das jetzt.
4: Josef Schewalowitsch, sind Sie Jude?
0: Aber nein.
1: Aber doch, klar bist du Jude.
2: Hör auf damit.
1: Was?
2: Er ist erst seit 2 Minuten Jude und schon wird er verfolgt.
1: Und wer weiß, vielleicht erschließen sich dadurch sogar neue Möglichkeiten
3: auf den Kopf.
1: Ja, natürlich, habe ich vergessen.
3: Sie sind etwas speziell für einen.
1: Ja, das ist wohl, weil ich erst seit kurzem weiß.
3: Pech gehabt.
1: Ja, kannst du laut sagen. Vergib mir, Vater, denn ich habe gesündigt. Durch mein Verschulden habe ich Schande über meine Familie gebracht.
5: Wer genau sind Sie?
6: Halt, halt, halt! Papiere! Halt! Halt, stehen bleiben! Stehen bleiben!
1: Glaubst du an Gott? Etwas weniger, seit ich Jude bin. Vater, sind Sie noch da?
7: Sind Sie bereit?
5: Es ist Krieg. Seit 2 Tagen.
8: Einatmen bitte. Wir sind gesund. Sehr gesund.
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0: Hände auf Abstand!
1: Seit der Krise will keiner mehr über die Grenze. Wir bauen den Zaun, habt ihr gesehen. Für alle Fälle.
2: Jahrzehntelanger Wohlstand und Glück. I need help. Aber irgendjemand bezahlt dafür.
3: Hey, hey, hey, hey.
4: Da liegt jemand!
3: Ja.
5: Ernie! Ernie! Ernie! Ernie!
6: Hast du gedacht, dass sowas nochmal passiert?
7: Wesker,

0: Dschihadid, nicht für Hillary Clinton.
1: Du kannst mich nicht einfach allein lassen. Ich hatte Hunger und ich hatte Angst.
0: Tut mir schrecklich leid. Deswegen brauchen wir ein Spa-Wochenende. Massagen, Champagner.
2: Ja, Bademäntel. Meine letzte Massage hatte ich im Grunde bei meiner letzten Mammographie.
3: Manchmal mache ich mir Sorgen um dich. Ich habe ein Zimmer gebucht.
0: Was?
3: Wir gönnen uns ein Spa-Wochenende, ja. Mädchen!
4: Namaste und willkommen.
2: Es ist wunderschön.
3: Es ist der Wahnsinn.
4: Ich bin Shanti.
5: Sie sieht aus wie Jesus als Frau.
2: Ich will nie wieder nach Hause fahren. Ich vermisse meine Kinder.
0: Was?
2: Nein, natürlich vermisse ich meine Kinder nicht.
0: Ist das Mel?
6: Hey, was geht, ihr Wechseljahrschlampen?
7: Hey. Auf der rechten Seite finden die Outdoor-Yoga-Stunden statt.
0: Jane, er checkt dich total aus.
6: Komm mal her. Ja, du? Guten Platz, Magic Mike. Das ist Jack.
8: Freut mich sehr, Jane.
6: Ja, sie ist schon ein bisschen älter, aber sie hat eine Pornofigur. Steh auf, zeig dich mal.
0: Nein, das mache ich nicht.
4: Ich kann spüren, dass sie mit sehr viel Stress zu kämpfen hat.
0: Oh Mann, mein Boss ruft schon wieder an.
6: Du musst für dich einstehen. Ruf sie nicht mehr an!
0: Zeit mit Freundinnen zu verbringen ist lebenswichtig.
6: Das Wichtigste seid ihr drei. Solltet ihr irgendwas brauchen, bin ich für euch da. Diese Spa-Sache hier ist die reinste Abzocke. Man soll hier als völlig neuer Mensch rausspazieren. Gechillt. Wirke ich gechillt auf dich?
8: Nicht wirklich.
6: Guten Tag.
0: Wir machen nichts Illegales.
8: Weißt du, was eine Manu-Tantra-Massage ist?
6: Ich weiß, was du im Schilde führst.
0: Hier werden gut aussehende Australier eingestellt, damit sie mit den Muttis flirten. Das zieht nichts, Crocodile Dundee.
6: Oh. Wow. Wie machst du das?
8: Weißt du, die menschliche Hand hat...
6: Nicht reden. Hm? Ein Stück nach links. Nach links. Nach links. Nein, nein, nein,
9: zu der Bahn. Willkommen zum Ziegen-Yoga.
6: Oh, wie süß ist das denn? Oh. Ich glaube, mein Venushügel ist kaputt.

Der ADAC hat das Stauaufkommen auf den Autobahnen in Sachsen-Anhalt während der Sommerferien einmal analysiert und kam zu dem Schluss, dass es diesmal deutlich mehr Verkehrsbehinderung gab als im Sommer 2025. So registrierte man 1.124 Staus mit einer Gesamtlänge von 2.650 Kilometern, was gegenüber dem Vorjahr fast eine Verdoppelung war. Allein auf der A2 waren es über 400 Stauereignisse, gefolgt von der A36, wo die Baustelle bei Wernigerode zu 324 Staus führte. Überhaupt waren es Baustellen als Hauptursache für die vielen Verkehrsbehinderungen. Die 8 längsten Staus entstanden auf den großen Ost-West- und Nord-Süd-Verbindungen A2 und A9, wobei der 20 Kilometer Stau am 3. August zwischen dem Berliner Ring und Burg der größte

0: Größte war. Man erinnert sich auch an die Tage Ende Juni, als die Autobahn streckenweise wegen Hitzeschäden gesperrt werden musste. Und damit ein herzliches Willkommen zum MDF1 Direktmagazin am Mittwoch. Die Staudaten ermittelt der ADAC übrigens aus Meldungen von Online-Navigationsgeräten, wie man sie zum Beispiel als Google Maps auf dem Handy hat. Und auch die Onboard-Geräte großer Speditionen, wie sie zum Beispiel zur Mauterfassung genutzt werden, liefern Daten über das Staugeschehen auf deutschen Straßen.
1: Über einen Monat ist es her, dass der Elefantennachwuchs im Magdeburger Zoo das Licht der Welt erblickte, und seit ein paar Tagen ist nur noch der Name des Kälbchens bekannt. Nach einem Abstimmverfahren mit über 16.000 Beteiligten wurde die kleine Elefantendame schließlich auf den Namen Edda getauft. Eine konkrete Taufzeremonie in dem Sinne gab es aber nicht. Stattdessen wurde der Name in der Volksstimme verkündet, die übrigens schon vor der Geburt die Patenschaft für das Jungtier übernahmen. Nicht nur die Magdeburger strömen seitdem täglich in den heimischen Zoo, um zu beobachten, wie das Elefantenkalb an der Seite von Mama Sweeney durch das Gehege stolziert, sondern für Besucher aus ganz Sachsen-Anhalt ist das süße Rüsseltier zum Tourismus-Highlight geworden. Denn nach dem Umzug der hallischen Elefantenherde in den Berliner Tierpark ist der Magdeburger Zoo landesweit der einzige, der noch Elefanten hält. Eine bessere Werbung könnte es für die Landeshauptstadt kaum geben, weshalb der Zoo am Mittwoch einen symbolischen Scheck aus dem Otto-Stadt-Verfügungsfonds überreicht bekam. Dabei handelt es sich um einen Werbekostenzuschuss, der jährlich von der Stadt ausgeschrieben wird, für diejenigen, die eine Reichweite erzeugen möchten, um das Thema Otto-Stadt Magdeburg stärker nach draußen zu tragen.
2: Wer also Interesse hat, da geht auch die Werbung jetzt an alle raus, die irgendetwas für und in Magdeburg machen, kann man sich darauf bewerben. Das findet man auch auf unserer Seite unter magdeburg.de. Aber hier in diesem Fall im Zoo hatten wir jetzt natürlich eine ganz besondere Nummer. Edda ist geboren und Edda hat natürlich auf eine ganz natürliche Art und Weise durch den Niedlichkeitsfaktor und auch durch das Besondere der erste Elefant, der im Magdeburger Zoo geboren wurde, zu sein, natürlich nochmal ein ganz anderes Potenzial, eine Reichweite zu erzeugen. Deswegen ist auch mit 10.000 Euro durchaus die Summe etwas höher. Aber wir hoffen natürlich auch, dass wir damit Magdeburg viel stärker in die Breite tragen.
1: Die erste Elefantengeburt im Magdeburger Zoo verlief glücklicherweise ohne Komplikationen. Und Kälbchen Edda scheint sich bisher prächtig zu entwickeln, mit einer Gewichtszunahme von rund 800 bis 900 Gramm pro Tag. Auch die tägliche Tierarztvisite verläuft ohne Probleme. Bis zur ersten Impfung wird es aber noch etwas dauern. So lange bekommt das Jungtier noch alles Wichtige fürs Immunsystem durch die Milch von Elefantenmama Sweeney, mit der das Kleine bisher noch getrennt vom Rest der Herde gehalten wird, allerdings nicht mehr lange.
3: Der nächste Meilenstein für Sie wäre praktisch, wenn Sie jetzt peu à peu anfängt, die anderen beiden Elefanten kennenzulernen. Wir machen das jetzt über einen Kontaktgitter, dass die vorsichtig die Möglichkeit haben, sich die kleine Edda schon mal anzurüsseln. Und irgendwann wird dann mal kein Gitter mehr dazwischen sein.
1: Nach Elefant, Tiger und Co. besteht auch schon wieder Vorfreude auf weiteren Nachwuchs, diesmal bei den Giraffen. Anders als bei den Elefanten handelt es sich hierbei nicht um die erste Geburt für den Magdeburger Zoo. Eine gewisse Nervosität ist jedoch trotzdem vorhanden.
3: Wir hatten in der letzten Giraffengeburt eine Totgeburt. Das heißt, das Kalb wurde geboren, war aber tot, sodass wir da ganz froh waren, dass wir in der Situation die Mutter retten könnten. Normalerweise gibt halt auch der lebende Fötus auch entsprechende Signale ab, bewegt sich, sodass die Geburt deutlich einfacher ist. Das hat in dem Fall halt nicht funktioniert, weil sie ein totes Kalb ausgetragen hat. Wir hoffen jetzt für die nächste Geburt das Beste, müssen dabei mal sagen, wir können das immer nur begleiten. Jede Geburt ist ein Naturvorgang. Wir tun unser Bestes und hoffen dann auf ein lebendiges Kalb.
1: Die Daumen sind also gedrückt, dass in etwas mehr als einem Monat, wenn es dann endlich soweit ist, sowohl Giraffenmama als auch das Jungtier wohlauf sind und den Zoobesuchern erneut Freude bereiten.
0: Das KJH Kinderhaus der Stiftung Evangelische Jugendhilfe in Magdeburg hat eine Förderung über 90.000 Euro bekommen. Das Geld stammt aus dem Sondervermögen und soll in die Substanz des Kinderhauses investiert werden. So sollen dafür Bänke mit Fitnessfunktion, Sitzgelegenheiten für Innen- und Außenbereiche sowie ein Outdoor-Kicker angeschafft werden. Außerdem will man mit dem Fördergeld einen neuen Entspannungsraum als Rückzugsort einrichten. Die Fördermittel wurden durch die noch amtierende Sozialministerin Petra Grimm-Benne an den Vorstandsvorsitzenden der Evangelischen Jugendhilfe Mike Coyne übergeben. Die Maßnahmen sollen noch in diesem Jahr umgesetzt werden. Im Objektiv der Staatsmacht ist der Titel einer Wanderausstellung, die seit Dienstag Station in Halle macht. Die Ausstellung wurde von der Bundesstiftung Aufarbeitung gestaltet. und war erstmalig im Juli 2024 im Potsdamer Museum Forum für Kunst und Geschichte zu sehen. Seitdem tourt sie vor allem durch den Osten Deutschlands, aber auch eine Station in Köln war bisher dabei. Nun also Halle, wobei man die Schautafeln vor der Ulrichskirche aufbaute. Dabei widmet sich die Ausstellung 8 verschiedenen Themenkreisen, wie der fotografischen Überwachung der Fans durch die Volkspolizei, den Fanclubs im Fokus der Staatsmacht in Ost und West oder auch der Gewalt, den Hooligans und den Rechtsradikalismus im Umfeld von Fußballspielen. Aber auch die Überwachung von einzelnen Fußballspielern gehörte dazu. Besonders die von der Stasi als Sportverräter bezeichneten Republikflüchtlinge standen im Interesse des Ministeriums für Staatssicherheit. Wurden doch beispielsweise Fußballspieler wie Jürgen Pahl oder Norbert Nachtwey auch nach ihrer Flucht noch im Westen vom MFS observiert. Eine besondere Rolle spielt in der Ausstellung auch Stasi-Chef Mielke, der selbst ein großer Fußballfan war und sich mit der gesamten Macht des Ministeriums für Staatssicherheit für seinen Fußballclub, den BFC Dynamo, einsetzte.
4: Stasi-Chef Erich Mielke feiert besonders gern mit den Spielern des BFC Dynamo, die auch dank seiner Unterstützung in den 80er Jahren den DDR-Fußball beherrschen und 10-mal hintereinander Meister werden. Erfolge werden belohnt. Auf Republikfluchten seiner Sportler reagiert Mielke dagegen wütend. Die Flüchtlinge wie Falco Götz und Dirk Schlegel sind für ihn Verräter. Die Stasi platziert auch im Westen zahlreiche inoffizielle Mitarbeiter in ihrem Umfeld und lässt sie zum Teil jahrelang überwachen. Es spricht vieles dafür, dass die Stasi 1983 den Unfalltod des ehemaligen Dynamo-Spielers Lutz Eigendorf, hier links im Bild, herbeigeführt hat.
0: Die Ausstellung zeigt, neben einordnenden Texten, auch zahlreiche fotografische Zeugnisse aus den Archiven der Staatssicherheit und der Volkspolizei, aber auch aus anderen Quellen wie zeitgenössischen Pressefotos oder Privataufnahmen. Kurze Videos und Audiokommentare kann man über QR-Codes auf dem Handy abspielen lassen. Es gibt darüber hinaus auch eine Internetseite, auf der man über die gesamte Ausstellung und noch weitergehende Informationen zum Thema bekommen kann. In Halle ist das Stadtmuseum für diese Ausstellung verantwortlich, weshalb es für die Dauer des Gastspiels auch einige thematisch passende Veranstaltungen geben wird. So ist beispielsweise für den Tag der Deutschen Einheit ein entsprechender Talk auf dem Marktplatz geplant. Und in Halle kann man die Ausstellung noch bis zum 30. Oktober besichtigen. Nach gut 3 Monaten Bauzeit kann die Hallische Straße wieder für den Straßenbahnverkehr freigegeben werden. Das vermeldeten die MVB, die damit ein Ende der Umleitungen über den Buckauer Bahnhof ab dem kommenden Montag versprachen. Ab dem 21. September werden also die Linien 3, 9 und 13 wieder auf ihre regulären Fahrwege zurückkehren. Wobei die Linie 3 das Klinikum Olfenstedt mit der Leipziger Chaussee verbindet, die 9 zwischen Reform und dem Neustädter See fahren wird und die Linie 13 fährt von Sudenburg aus direkt über den Hasselbachplatz zum Citycarré. Der Schienenersatzverkehr der Linie 43 wird dann natürlich eingestellt. Nun ist nur noch die Sperrung des breiten Wegs zwischen dem Opernhaus und dem Alten Markt die größte Baustelle der MVB, die den Regelbetrieb behindert. 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
0: Willkommen zurück. Die neue Spielzeit im Salzlandtheater Staßfurt ist eine Jubiläumsspielzeit, denn seit 80 Jahren ist diese Spielstätte ein kulturelles Zentrum, nicht nur für Theatervorstellungen, sondern auch für Ausstellungen und kreative Angebote. Allerdings wich der hauptamtliche Betrieb der Einrichtung vor 20 Jahren dem kompletten Betrieb durch einen Theaterförderverein, der seitdem das Theater nicht nur bewahrte, sondern auch modernisierte. Ein ehrenamtliches Engagement, das 2021 mit dem Theaterpreis des Bundes gewürdigt wurde, als erstem Gastspielhaus überhaupt. Zum Beginn der Jubiläumsspielzeit besuchte Landrat Bauer das Salzlandtheater auch, um dem Theaterverein die weitere finanzielle Unterstützung durch den Landkreis und das Land zu bekräftigen. Doch auch ohne das Sponsoring zahlreicher regionaler Unternehmen wäre das kulturelle Angebot nicht leistbar.

0: Magdeburg wurde der breite Weg am vergangenen Samstag zur Festmeile. Zwischen Julius-Bremer-Straße und Stadtbibliothek feierten Händler, Gastronomen und Kulturschaffende trotz der umfangreichen Bauarbeiten in der Magdeburger Innenstadt das Brunnenfest. Von 10 bis 18 Uhr wurde den Besuchern ein abwechslungsreiches Programm geboten. Musik, Modenschauen und kulinarische Angebote lockten zahlreiche Menschen auf den breiten Weg. Viele Geschäfte und Gastronomiebetriebe beteiligten sich mit eigenen Aktionen und Rabatten. Für Familien war auch einiges dabei. Hüpfburgen, Kreativangebote und weitere Mitmachaktionen sorgten dafür, dass auch die jüngsten Besucher auf ihre Kosten kamen. Auch musikalisch wurde den Besuchern einiges geboten. Auf der Hauptbühne traten unter anderem Salon Pernod und die Stubenhocker auf. Dazu kamen Modenschauen sowie Tanz- und Sportvorführungen. Straßenmusik gab es außerdem am Kabarett nach Hengstmanns. Namensgeber des Festes sind die zahlreichen Brunnen, die den nördlichen breiten Weg prägen. Bereits in den vergangenen Jahren hatte es dort gemeinsame Aktionen und Straßenfeste gegeben. Die Rahmenbedingungen waren damals allerdings andere. Straßenbahnen fuhren regelmäßig durch den breiten Weg, sodass Geschäfte und Gastronomien unmittelbar an den öffentlichen Nahverkehr gebunden waren. In diesem Jahr prägten dagegen die Bauarbeiten rund um den alten Markt das Bild. Für einen ungewöhnlichen Anblick sorgte dabei eine besondere Aktion der MVB. Auf den derzeit nicht von Straßenbahnen genutzten Gleisen konnten Besucher mit einer historischen Handhebeldresine durch die Innenstadt fahren. Auch die Verkehrsführung war durch die Baustelle verändert. Die Organisatoren wollen mit dem Fest deshalb vor allem ein Zeichen setzen. Trotz der Einschränkungen ist der nördliche breite Weg erreichbar und soll weiterhin ein Ort zum Einkaufen, Essen und Verweilen bleiben. Mitten durch die Magdeburger Innenstadt auf Straßenbahngleisen, aber ganz ohne Straßenbahn. Beim Brunnenfest auf dem nördlichen breiten Weg konnten Besucher am vergangenen Wochenende eine ungewöhnliche Fahrt unternehmen. Zwischen Julius-Bremer-Straße und Stadtbibliothek rollte anstelle von Straßenbahn eine historische Handhebeldresine über die Gleise. Die Aktion war Teil des Brunnenfestes und wurde von der MVB ermöglicht, weil auf diesem Abschnitt des breiten Weges wegen der Bauarbeiten derzeit keine Straßenbahn unterwegs waren, konnten die Besucher die Gleise kurzerhand selbst nutzen und dabei kräftig mit anpacken. Das historische Fahrzeug trägt den Namen Kleinmahner und stammt ungefähr aus dem Jahr 1920. Mitgebracht wurde die Dresine von den Eisenbahnfreunden der Dampflokgemeinschaft aus Salzgitter.
1: Das ist eine historische Dresine, wie gesagt, und die ist von der Eisenbahn und wir bewahren die halt bei uns im Eisenbahnverein. Da sind damals die Bahnarbeiter mitgefahren worden auf die Baustelle und dann konnte man die mit 4 Mann an der Baustelle rausheben und das konnte der reguläre Zugverkehr weiter dran vorbeifahren.

0: Vereinsmitglieder waren zum Brunnenfest nach Magdeburg gekommen und ermöglichten den Besuchern, die historische Technik selbst auszuprobieren. Das Prinzip einer Draisine ist dabei vergleichsweise einfach. Bei der Handhebeldraisine wird die Bewegung über einen Hebel auf die Räder übertragen. Je kräftiger der Fahrer den Hebel bewegt, desto schneller setzt sich das Fahrzeug in Bewegung. Und genau das machte die Fahrt auch rund 100 Jahre nach dem Bau des Fahrzeuges zu einem besonderen Erlebnis. Statt Motorleistung war Muskelkraft gefragt. Die Dampflokgemeinschaft hat sich mit der Bewahrung und Vermittlung historischer Eisenbahntechnik verschrieben. Zum Angebot des Vereins gehören unter anderem sogenannte Draisinen-Shuttlefahrten. Dabei bleibt die historische Technik nicht nur hinter Glas oder auf einem Abstellgleis. Besucher können selbst einsteigen und die Fahrzeuge in Bewegung erleben. Und auch für Magdeburg könnte es ein Wiedersehen mit Kleinmana geben.
1: Wir stehen also in ständigem Kontakt mit der MVB, wenn die Interesse haben und irgendwo eine Möglichkeit haben, dass wir mit der Draisine fahren, dann melden die sich bei uns.
0: Fest steht, die Fahrt mit einer historischen Handhebeldraisine mitten durch die Innenstadt von Magdeburg war für viele Besucher ein außergewöhnliches Erlebnis und eine ganz besondere Nutzung der derzeit stillgelegten Straßenbahngleise.
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3: 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Wettervorhersage für den 16. und 17. September. In der Nacht zum Donnerstag ist der Himmel nur noch leicht wolkig. Es wird auch trocken sein. Die Temperaturen sinken durch die vielen Wolkenlücken bis auf 12 Grad ab. Dazu weht ein schwacher Wind aus westlicher Richtung. Am Donnerstag wechseln sich Sonne und Wolken immer wieder miteinander ab. Zum Nachmittag kommt böiger Wind auf und die Wolken werden mehr. Die Temperaturen erreichen dann 19 bis 21 Grad. Der Wind weht schwach bis mäßig und teils böig aus südwestlicher Richtung. Der UV-Index liegt beim mäßigen Wert 4. Die weiteren Aussichten bis zum Sonntag. Die zweite Wochenhälfte gestaltet sich wechselhaft mit einigen Regenschauern, denn schwache Tiefausläufer bestimmen das Wettergeschehen. Die Temperaturen bleiben aber noch über der 20-Grad-Marke.
4: Im Rahmen des Chorfestes gibt es am Donnerstag bei freiem Eintritt 3 Freundschaftskonzerte um 17 Uhr im Karl-Hermann-Gymnasium in Schönebeck sowie um 18 Uhr je 2 Konzerte in der berufsbildenden Schule Otto von Guericke und am Geschwister-Scholl-Gymnasium. 20 Euro kostet der Eintritt zu einem Chorkonzert in der Klosterkirche des Kunstmuseums Kloster und Sieben Frauen. Hier wird Heavy Voices erwartet, bei dem Chormusik, Elektronik und Videokunst miteinander zu einem Gesamtkunstwerk kombiniert werden. Das Konzert beginnt um 20 Uhr. Wer es mit dem Singen nicht so hat, dem sei noch eine Veranstaltung im Rahmen der Literaturwochen empfohlen. So wird der Autor Daniel Schreiber aus seinem Buch Liebe, ein Aufruf lesen. Ein Spiegel-Bestseller, in dem der Autor zum aktiven Widerstand gegen eine Kultur des Hasses aufruft. Seine Lesung beginnt um 20 Uhr auf dem Moritzhof. Die Eintrittskarte an der Abendkasse ist für 18 Euro zu bekommen. MDF 1 hätte am Donnerstag wieder ein Direktmagazin im Angebot, ab 18 Uhr zu jeder vollen Stunde für Magdeburg und danach für Halle. So wird's auch gleich. Ich hoffe, Sie schalten wieder ein. Bis dahin auf Wiedersehen und bleiben Sie gesund.

0: Wie lange versteckst du dich jetzt schon hier, Celeste?
1: Ich bin gerne hier. Es ist sicher. Bei Schrein. Gut, Joe. Das ist schon der zweite Blackhawk, den ich heute sehe. Die haben irgendwas in der Wüste nördlich von hier vor. Die errichten da einen Stützpunkt oder so.
2: Was Sie hier sehen, ist das menschliche Gegenstück einer wärmesuchenden Rakete. Der perfekte Soldat.
3: Würden Sie mir bitte mitteilen, womit wir es heute zu tun haben?
1: Wir erschaffen gerade den ultimativen Kämpfer. Zum Einsatz gegen die Zivilbevölkerung. Diese Männer sind darauf programmiert zu töten, bis sie jemand stoppt.
4: Wohin gehst du denn?
1: Geh in dein Zimmer, Riech und das Bett. Mama muss ihre Waffen holen.

0: Deutsche umgelegt?
1: Ja, ich habe einige umgelegt. Hunderte.
2: Was machst du hier?
1: Ich hätte eine etwas herzlichere Begrüßung erwartet.
2: Du bist doch gestern erst losgezogen, Janot. Du bist desertiert.
1: Na, so ein großes Wort.
2: Antworte.
1: Ja, so kann man es sagen. Ja.
0: Was ist ein Deserteur?
1: Gar nichts, mein Schatz. Das ist eine Art der Kriegsführung. Da gibt es eine Baronin, die jüdische Familien versteckt. Du wirst sehen, am Ende des Krieges sind sie es wieder, die am besten davon kommen.
3: Sie wollen, dass ich ihn ausweise fälsche mit einer jüdischen Identität?
1: Korrekt, ja.
3: Das ist zwar ein eher ungewöhnliches Anliegen, aber nun denn.
1: Wir üben das jetzt.
4: Josef Schewalowitsch, sind Sie Jude?
0: Aber nein.
1: Aber doch, klar bist du Jude.
2: Hör auf damit.
1: Was?
2: Er ist erst seit 2 Minuten Jude und schon wird er verfolgt.
1: Und wer weiß, vielleicht erschließen sich dadurch sogar neue Möglichkeiten
3: auf den Kopf.
1: Ja, natürlich.
3: Habe ich vergessen. Sie sind etwas speziell für einen.
1: Ja, das ist wohl, weil ich erst seit kurzem weiß.
3: Pech gehabt.
1: Ja, kannst du laut sagen. Vergib mir, Vater, denn ich habe gesündigt. Durch mein Verschulden habe ich Schande über meine Familie gebracht.
5: Wer genau sind Sie?
6: Halt, halt, halt! Papiere! Halt! Halt! Stehen bleiben! Stehen bleiben!
1: Glaubst du an Gott? Etwas weniger, seit ich Jude bin. Vater, sind Sie noch da?
7: Sind Sie bereit?
5: Es ist Krieg. Seit 2 Tagen.
8: Einatmen bitte. Wir sind gesund. Sehr gesund.
9: Herzlichen Glückwunsch. Sie sind körperlich fit und wehrtauglich.
10: Die neue Besetzung des Bundesverfassungsgerichtes.
9: Sie dürfen hier unterschreiben.
11: Ich habe das Sorgerecht für meine Schwester.
12: Stimmt es, dass der Raketenmatze ist, in die Stadt fliegen?
13: Zugelassen, dass die Faschisten gewählt wurden. Wir erheben heute unsere Stimme. Gegen diese Regierung und gegen ihren Krieg, den wir nicht wollen.
9: Sie sind verpflichtet, der Rekrutierung umgehend beizukommen.

0: Ausland!
1: Seit der Krise will keiner mehr über die Grenze. Wir bauen den Zaun, habt ihr gesehen. Für alle Fälle.
2: Jahrzehntelanger Wohlstand und Glück.
3: I need help.
2: Aber irgendjemand bezahlt dafür.
4: Hey, hey, hey, hey.
5: Warte, nicht jemand! Ja.
0: Leonie! Leonie! Leonie! Leonie!
6: Hast du gedacht, dass sowas nochmal passiert?
7: Veska!
8: Said! Das gibt's doch nicht.
7: Was für eine Überraschung.
8: Und wie? Was machst du hier?
7: Ich bin geschäftlich hier. Und du?
8: Ich bin aus Svilengrad. Gerade bin ich hier bei Ausgrabungen an der Grenze.
7: Wunderschön.
8: Oder?
7: Mir wurde mein Auto gestohlen. Kann ich dich um einen Gefallen bitten?
8: Ja.
7: Hier, die Hälfte. Ich habe nicht das ganze Geld dabei.
8: Treibstoff, Schmuggel.
7: Nur Kleinigkeiten, nichts Ernstes.
9: Wenn es um Geld geht, ist der Bulgare zu allem bereit.
10: Wo das Gesetz endet, beginnt Svilengrad. Das weiß man doch.
11: Mir ist zu Ohren gekommen, dass ihr beide vorhabt, ein kleines Geschäft mit Treibstoff zu machen. Von dir hätte ich das nicht erwartet.
8: Hast du Said gesehen?
11: Er ist verschwunden.
9: Bist du dir ganz sicher, dass du in diese trüben Gewässer eintauchen willst?
12: Ihr von der Mafia bringt Leute um und werdet nicht mal angeklagt.
11: Alles hat seinen Preis, Mädchen.

0: Wollen wir mal essen gehen?
1: 19. Juli?
0: In 3 Monaten?
1: Wie ist es überhaupt möglich, dass mein Mann mich für eine Ältere verlassen hat? Man verlässt mich höchstens für Gigi Hadid, nicht für Hillary Clinton.
2: Du kannst mich nicht einfach allein lassen. Ich hatte Hunger und ich hatte Angst.
1: Tut mir schrecklich leid. Deswegen brauchen wir ein Spa-Wochenende. Massagen, Champagner.
3: Ja,
1: Bademäntel.
3: Meine letzte Massage hatte ich im Grunde bei meiner letzten Mammographie.
1: Manchmal mache ich mir Sorgen um dich. Ich habe ein Zimmer gebucht.
3: Was?
1: Wir gönnen uns ein Spa-Wochenende, ja. Bitches!
4: Namaste und willkommen.
3: Es ist wunderschön.
1: Es ist der Wahnsinn.
4: Ich bin Shanti.
5: Sie sieht aus wie Jesus als Frau.
3: Ich will nie wieder nach Hause fahren. Ich vermisse meine Kinder.
1: Was?
3: Nein, natürlich vermisse ich meine Kinder nicht.
1: Ist das Mel?
6: Hey, was geht, ihr Wechseljahrschlampen?
7: Hey. Auf der rechten Seite finden die Outdoor-Yoga-Stunden statt.
1: Jane, er checkt dich total aus.
6: Komm mal her. Ja, du? Mit dem Platz-Magic, Mike. Das ist Jack.
8: Freut mich sehr, Jane.
6: Klar, sie ist schon ein bisschen älter, aber sie hat eine Pornofigur. Steh auf, zeig dich mal.
3: Nein, das mache ich nicht.
4: Ich kann spüren, dass sie mit sehr viel Stress zu kämpfen hat.
1: Oh Mann, mein Boss ruft schon wieder an.
6: Du musst für dich einstehen.
9: Ruf sie nicht mehr an!
1: Zeit mit Freundinnen zu verbringen ist lebenswichtig.
3: Das Wichtigste seid ihr drei. Solltet ihr irgendwas brauchen, bin ich für euch da. Dieses Barsache hier ist die reinste Abzocke. Man soll hier als völlig neuer Mensch rausspazieren. Gechillt. Wirke ich gechillt auf dich?
8: Nicht wirklich.
3: Guten Tag.
1: Wir machen nichts Illegales.
8: Weißt du, was eine Manu-Tantra-Massage ist?
3: Ich weiß, was du im Schilde führst. Hier werden gut aussehende Australier eingestellt, damit sie mit den Muttis flirten. Das zieht nichts, Crocodile Dundee.
6: Oh. Wow. Wie machst du das?
8: Weißt du, die menschliche Hand hat...
3: Mich reden.
8: Hm?
3: Ein Stück nach links. Nach links. Nach links.
4: Willkommen zum Ziegen-Yoga.
6: Oh, wie süß ist das denn?
3: Ich glaube, mein Venushügel ist kaputt.

Der ADAC hat das Stauaufkommen auf den Autobahnen in Sachsen-Anhalt während der Sommerferien einmal analysiert und kam zu dem Schluss, dass es diesmal deutlich mehr Verkehrsbehinderung gab als im Sommer 2025. So registrierte man 1.124 Staus mit einer Gesamtlänge von 2.650 Kilometern, was gegenüber dem Vorjahr fast eine Verdoppelung war. Allein auf der A2 waren es über 400 Stauereignisse, gefolgt von der A36, wo die Baustelle bei Wernigerode zu 324 Staus führte. Überhaupt waren es Baustellen als Hauptursache für die vielen Verkehrsbehinderungen. Die acht längsten Staus entstanden auf den großen Ost-West- und Nord-Süd-Verbindungen A2 und A9, wobei der 20 Kilometer Stau am 3. August zwischen dem Berliner Ring und Burg der größte

0: Wüste war. Man erinnert sich auch an die Tage Ende Juni, als die Autobahn streckenweise wegen Hitzeschäden gesperrt werden musste. Und damit ein herzliches Willkommen zum MDF1 Direktmagazin am Mittwoch. Die Staudaten ermittelt der ADAC übrigens aus Meldungen von Online-Navigationsgeräten, wie man sie zum Beispiel als Google Maps auf dem Handy hat. Und auch die Onboard-Geräte großer Speditionen, wie sie zum Beispiel zur Mauterfassung genutzt werden, liefern Daten über das Staugeschehen auf deutschen Straßen. Im Objektiv der Staatsmacht ist der Titel einer Wanderausstellung, die seit Dienstag Station in Halle macht. Die Ausstellung wurde von der Bundesstiftung Aufarbeitung gestaltet und war erstmalig im Juli 2024 im Potsdamer Museum Forum für Kunst und Geschichte zu sehen. Seitdem tourt sie vor allem durch den Osten Deutschlands, aber auch eine Station in Köln war bisher dabei. Nun also Halle, wobei man die Schautafeln vor der Ulrichskirche aufbaute. Dabei widmet sich die Ausstellung acht verschiedenen Themenkreisen, wie der fotografischen Überwachung der Fans durch die Volkspolizei, den Fanclubs im Fokus der Staatsmacht in Ost und West oder auch der Gewalt, den Hooligans und den Rechtsradikalismus im Umfeld von Fußballspielen. Aber auch die Überwachung von einzelnen Fußballspielern gehörte dazu. Besonders die von der Stasi als Sportverräter bezeichneten Republikflüchtlinge standen im Interesse des Ministeriums für Staatssicherheit. Wurden doch beispielsweise Fußballspieler wie Jürgen Pahl oder Norbert Nachtwey auch nach ihrer Flucht noch im Westen vom MFS observiert. Eine besondere Rolle spielt in der Ausstellung auch Stasi-Chef Mielke, der selbst ein großer Fußballfan war und sich mit der gesamten Macht des Ministeriums für Staatssicherheit für seinen Fußballclub, den BFC Dynamo, einsetzte.
1: Stasi-Chef Erich Mielke feiert besonders gern mit den Spielern des BFC Dynamo, die auch dank seiner Unterstützung in den 80er Jahren den DDR-Fußball beherrschen und 10-mal hintereinander Meister werden. Erfolge werden belohnt. Auf Republikfluchten seiner Sportler reagiert Mielke dagegen wütend. Die Flüchtlinge wie Falco Götz und Dirk Schlegel sind für ihn Verräter. Die Stasi platziert auch im Westen zahlreiche inoffizielle Mitarbeiter in ihrem Umfeld und lässt sie zum Teil jahrelang überwachen. Es spricht vieles dafür, dass die Stasi 1983 den Unfalltod des ehemaligen Dynamo-Spielers Lutz Eigendorf, hier links im Bild, herbeigeführt hat.
0: Die Ausstellung zeigt, neben einordnenden Texten, auch zahlreiche fotografische Zeugnisse aus den Archiven der Staatssicherheit und der Volkspolizei, aber auch aus anderen Quellen wie zeitgenössischen Pressefotos oder Privataufnahmen. Kurze Videos und Audiokommentare kann man über QR-Codes auf dem Handy abspielen lassen. Es gibt darüber hinaus auch eine Internetseite, auf der man über die gesamte Ausstellung und noch weitergehende Informationen zum Thema bekommen kann. In Halle ist das Stadtmuseum für diese Ausstellung verantwortlich, weshalb es für die Dauer des Gastspiels auch einige thematisch passende Veranstaltungen geben wird. So ist beispielsweise für den Tag der Deutschen Einheit ein entsprechender Talk auf dem Marktplatz geplant. Und in Halle kann man die Ausstellung noch bis zum 30. Oktober besichtigen. Die Stadt Halle möchte am 5. Dezember wieder Geschenke verteilen, und zwar in Form von 500 Ehrenamtskarten. Inhaber der Ehrenamtskarte bekommen Ermäßigungen auf zahlreiche kulturelle Angebote der Stadt, wie 20% Preisnachlass für alle Veranstaltungen der Bühnenhalle, freien Eintritt in verschiedene Museen der Stadt oder Freitickets zu Fußball- oder Basketballspielen. Man möchte sich damit für ehrenamtliches Engagement bedanken, und zwar bei Hallensern, die sich mindestens seit einem Jahr 4 Stunden pro Woche ehrenamtlich zum Wohl der Stadtgesellschaft engagieren. Momentan läuft die Nominierungsphase, also die Gelegenheit, sich selbst oder jemand anderen für diese Auszeichnung vorzuschlagen. Das entsprechende Internetformular findet man unter dem eingeblendeten QR-Code. Der Anmeldeschluss ist am 30. September.
2: Über einen Monat ist es her, dass der Elefantennachwuchs im Magdeburger Zoo das Licht der Welt erblickte, und seit ein paar Tagen ist nur noch der Name des Kälbchens bekannt. Nach einem Abstimmverfahren mit über 16.000 Beteiligten wurde die kleine Elefantendame schließlich auf den Namen Edda getauft. Eine konkrete Taufzeremonie in dem Sinne gab es aber nicht. Stattdessen wurde der Name in der Volksstimme verkündet, die übrigens schon vor der Geburt die Patenschaft für das Jungtier übernahmen. Nicht nur die Magdeburger strömen seitdem täglich in den heimischen Zoo, um zu beobachten, wie das Elefantenkalb an der Seite von Mama Sweeney durch das Gehege stolziert, sondern für Besucher aus ganz Sachsen-Anhalt ist das süße Rüsseltier zum Tourismus-Highlight geworden. Denn nach dem Umzug der herrlichen Elefantenherde in den Berliner Tierpark ist der Magdeburger Zoo landesweit der einzige, der noch Elefanten hält. Eine bessere Werbung könnte es für die Landeshauptstadt kaum geben, weshalb der Zoo am Mittwoch einen symbolischen Scheck aus dem Otto-Stadt-Verfügungsfonds überreicht bekam. Dabei handelt es sich um einen Werbekostenzuschuss, der jährlich von der Stadt ausgeschrieben wird, für diejenigen, die eine Reichweite erzeigen möchten, um das Thema Otto-Stadt Magdeburg stärker nach draußen zu tragen.
3: Wer also Interesse hat, da geht auch die Werbung jetzt an alle raus, die irgendetwas für und in Magdeburg machen, kann man sich darauf bewerben. Das findet man auch auf unserer Seite unter magdeburg.de. Aber hier in diesem Fall im Zoo hatten wir jetzt natürlich eine ganz besondere Nummer. Edda ist geboren und Edda hat natürlich auf eine ganz natürliche Art und Weise durch den Niedlichkeitsfaktor und auch durch das Besondere der erste Elefant, der im Magdeburger Zoo geboren wurde, zu sein, natürlich noch mal ein ganz anderes Potenzial, eine Reichweite zu erzeugen. Deswegen ist auch mit 10.000 Euro durchaus die Summe etwas höher. Aber wir hoffen natürlich auch, dass wir damit Magdeburg viel stärker in die Breite tragen.
2: Die erste Elefantengeburt im Magdeburger Zoo verlief glücklicherweise ohne Komplikationen. Und Kälbchen Edda scheint sich bisher prächtig zu entwickeln, mit einer Gewichtszunahme von rund 800 bis 900 Gramm pro Tag. Auch die tägliche Tierarztvisite verläuft ohne Probleme. Bis zur ersten Impfung wird es aber noch etwas dauern. So lange bekommt das Jungtier noch alles Wichtige fürs Immunsystem durch die Milch von Elefantenmama Sweeney, mit der das Kleine bisher noch getrennt vom Rest der Herde gehalten wird, allerdings nicht mehr lange.
4: Der nächste Meilenstein für sie wäre praktisch, wenn sie jetzt peu à peu anfängt, die anderen beiden Elefanten kennenzulernen. Wir machen das jetzt über einen Kontaktgitter, dass die vorsichtig die Möglichkeit haben, sich die kleine Edda schon mal anzurüsseln. Und irgendwann wird dann mal kein Gitter mehr dazwischen sein.
2: Nach Elefant, Tiger und Co. besteht auch schon wieder Vorfreude auf weiteren Nachwuchs, diesmal bei den Giraffen. Anders als bei den Elefanten handelt es sich hierbei nicht um die erste Geburt für den Magdeburger Zoo. Eine gewisse Nervosität ist jedoch trotzdem vorhanden.
4: Wir hatten in der letzten Giraffengeburt an der Totgeburt. Das heißt, das Kalb wurde geboren, war aber tot, sodass wir da ganz froh waren, dass wir in der Situation die Mutter retten könnten. Normalerweise gibt halt auch der lebende Fötus auch entsprechend Signale ab, bewegt sich, sodass die Geburt deutlich einfacher ist. Das hat in dem Fall halt nicht funktioniert, weil sie ein totes Kalb ausgetragen hat. Wir hoffen jetzt für die nächste Geburt das Beste. Wir müssen dabei mal sagen, wir können das immer nur begleiten. Jede Geburt ist ein Naturvorgang. Wir tun unser Bestes und hoffen dann auf ein lebendiges Kalb.
2: Die Daumen sind also gedrückt, dass in etwas mehr als einem Monat, wenn es dann endlich soweit ist, sowohl Giraffenmama als auch das Jungtier wohlauf sind und den Zoobesuchern erneut Freude bereiten.
0: Das Statistische Landesamt in Halle veröffentlichte Zahlen zu Weiterbildungen. Demnach bilden sich mehr Frauen als Männer weiter und Menschen mit Hochschulabschluss waren häufiger in Weiterbildungen als Personen mit Berufsausbildung. Die Zahlen stammen aus dem sogenannten Mikrozensus, wonach etwa 150.000 Sachsen-Anhalter im Alter von über 15 Jahren in den letzten 12 Monaten an einer Weiterbildungsmaßnahme teilnahmen. Davon waren 36.000 Personen älter als 55. Und die Altersgruppe der 45- bis 55-Jährigen stellte mit 42.000 die meisten Menschen, die solche Maßnahmen besuchten. Die meisten von ihnen übrigens berufstätig. Lediglich bei 9% handelte es sich um Erwerbslose oder Nichtserwerbspersonen. Im Grunde stehen diese Zahlen für den Anspruch lebenslangen Lernens, der für viele Einwohner unseres Bundesland gelebte Realität ist. 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
0: Willkommen zurück. Die Polizei Halle hätte gern Kontakt zu einem Mann, der am Montag eine 14-Jährige aus einer prekären Situation rettete. Die junge Frau wurde von einem bisher Unbekannten zunächst beleidigt und dann verletzt. Das Eingreifen des unbekannten Zeugen verhinderte wohl Schlimmeres. Die Tat ereignete sich gegen 15.25 Uhr im Bereich des Wipperer Weges. Noch vor dem Eintreffen der Polizei ergriff der Tatverdächtige die Flucht und auch der Helfende konnte nicht mehr angetroffen werden. Die Polizei sucht nun nach Zeugen, nach diesem Zeugen, aber auch nach Personen, die das Geschehen nur mitbeobachteten oder sogar filmten, um des Täters habhaft zu werden. Hinweise dazu gibt man am besten, indem man die Telefonnummer 0345 224 2000 anruft.

0: Magdeburg wurde der breite Weg am vergangenen Samstag zur Festmeile. Zwischen Julius-Bremer-Straße und Stadtbibliothek feierten Händler, Gastronomen und Kulturschaffende trotz der umfangreichen Bauarbeiten in der Magdeburger Innenstadt das Brunnenfest. Von 10 bis 18 Uhr wurde den Besuchern ein abwechslungsreiches Programm geboten. Musik, Modenschauen und kulinarische Angebote lockten zahlreiche Menschen auf den breiten Weg. Viele Geschäfte und Gastronomiebetriebe beteiligten sich mit eigenen Aktionen und Rabatten. Für Familien war auch einiges dabei. Hüpfburgen, Kreativangebote und weitere Mitmachaktionen sorgten dafür, dass auch die jüngsten Besucher auf ihre Kosten kamen. Auch musikalisch wurde den Besuchern einiges geboten. Auf der Hauptbühne traten unter anderem Salon Pernod und die Stubenhocker auf. Dazu kamen Modenschauen sowie Tanz- und Sportvorführungen. Straßenmusik gab es außerdem am Kabarett nach Hengstmanns. Namensgeber des Festes sind die zahlreichen Brunnen, die den nördlichen breiten Weg prägen. Bereits in den vergangenen Jahren hatte es dort gemeinsame Aktionen und Straßenfeste gegeben. Die Rahmenbedingungen waren damals allerdings andere. Straßenbahnen fuhren regelmäßig durch den breiten Weg, sodass Geschäfte und Gastronomien unmittelbar an den öffentlichen Nahverkehr gebunden waren. In diesem Jahr prägten dagegen die Bauarbeiten rund um den alten Markt das Bild. Für einen ungewöhnlichen Anblick sorgte dabei eine besondere Aktion der MVB. Auf den derzeit nicht von Straßenbahnen genutzten Gleisen konnten Besucher mit einer historischen Handhebeldresine durch die Innenstadt fahren. Auch die Verkehrsführung war durch die Baustelle verändert. Die Organisatoren wollen mit dem Fest deshalb vor allem ein Zeichen setzen. Trotz der Einschränkungen ist der nördliche breite Weg erreichbar und soll weiterhin ein Ort zum Einkaufen, Essen und Verweilen bleiben. Mitten durch die Magdeburger Innenstadt auf Straßenbahngleisen, aber ganz ohne Straßenbahn. Beim Brunnenfest auf dem nördlichen breiten Weg konnten Besucher am vergangenen Wochenende eine ungewöhnliche Fahrt unternehmen. Zwischen Julius-Bremer-Straße und Stadtbibliothek rollte anstelle von Straßenbahnen eine historische Handhebeldresine über die Gleise. Die Aktion war Teil des Brunnenfestes und wurde von der MVB ermöglicht, weil auf diesem Abschnitt des breiten Weges wegen der Bauarbeiten derzeit keine Straßenbahnen unterwegs waren, konnten die Besucher die Gleise kurzerhand selbst nutzen und dabei kräftig mit anpacken. Das historische Fahrzeug trägt den Namen Kleinmarner und stammt ungefähr aus dem Jahr 1920. Mitgebracht wurde die Dresine von den Eisenbahnfreunden der Dampflokgemeinschaft aus Salzgitter.
1: Das ist eine historische Dresine, wie gesagt, und die ist von der Eisenbahn und wir bewahren die halt bei uns im Eisenbahnverein. Da sind damals die Bahnarbeiter mitgefahren worden auf die Baustelle und dann konnte man die mit 4 Mann an der Baustelle rausheben und das konnte der reguläre Zugverkehr weiter dran vorbeifahren.
0: 3 Vereinsmitglieder waren zum Brunnenfest nach Magdeburg gekommen und ermöglichten den Besuchern, die historische Technik selbst auszuprobieren. Das Prinzip einer Dresine ist dabei vergleichsweise einfach. Bei der Handhebeldresine wird die Bewegung über einen Hebel auf die Räder übertragen. Je kräftiger der Fahrer den Hebel bewegt, desto schneller setzt sich das Fahrzeug in Bewegung. Und genau das machte die Fahrt auch rund 100 Jahre nach dem Bau des Fahrzeuges zu einem besonderen Erlebnis. Statt Motorleistung war Muskelkraft gefragt. Die Dampflokgemeinschaft hat sich mit der Bewahrung und Vermittlung historischer Eisenbahntechnik verschrieben. Zum Angebot des Vereins gehören unter anderem sogenannte Dresinen-Shuttlefahrten. Dabei bleibt die historische Technik nicht nur hinter Glas oder auf einem Abstellgleis. Besucher können selbst einsteigen und die Fahrzeuge in Bewegung erleben. Und auch für Magdeburg könnte es ein Wiedersehen mit Kleinmarner geben.
1: Wir stehen also in ständigem Kontakt mit der MVB. Wenn die Interesse haben und irgendwo eine Möglichkeit haben, dass wir mit der Dresine fahren, dann melden die sich bei uns.
0: Fest steht, die Fahrt mit einer historischen Handhebeldresine mitten durch die Innenstadt von Magdeburg war für viele Besucher ein außergewöhnliches Erlebnis und eine ganz besondere Nutzung der derzeit stillgelegten Straßenbahngleise.
2: 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Wettervorhersage für den 16. und 17. September. In der Nacht zum Donnerstag ist der Himmel nur noch leicht wolkig. Es wird auch trocken sein. Die Temperaturen sinken durch die vielen Wolkenlücken bis auf 12 Grad ab. Dazu weht ein schwacher Wind aus westlicher Richtung. Am Donnerstag wechseln sich Sonne und Wolken immer wieder miteinander ab. Zum Nachmittag kommt böiger Wind auf und die Wolken werden mehr. Die Temperaturen erreichen dann 19 bis 21 Grad. Der Wind weht schwach bis mäßig und teils böig aus südwestlicher Richtung. Der UV-Index liegt beim mäßigen Wert 4. Die weiteren Aussichten bis zum Sonntag. Die zweite Wochenhälfte gestaltet sich wechselhaft mit einigen Regenschauern, denn schwache Tiefausläufer bestimmen das Wettergeschehen. Die Temperaturen bleiben aber noch über der 20-Grad-Marke.
3: Wassertürme und historische Denkmäler in Halle, Eisleben und Umgebung sind der Gegenstand einer kleinen Ausstellung, die am Donnerstag in der Musikbibliothek eröffnet werden soll. Zu sehen sind Kaltnadelradierungen von Klaus-Dieter Bossock. Die Eröffnung wurde für 18 Uhr angesetzt. Sie ist dann bis zum 24. November zu sehen. Der Eintritt ist frei. Ja, im NEF 1 hätte am Donnerstag wieder ein Direktmagazin im Angebot bis 18.30 Uhr zu jeder halben Stunde für Halle und danach für Magdeburg. So wie jetzt auch gleich. Ich hoffe, Sie schalten wieder ein. Bis dahin auf Wiedersehen und bleiben Sie gesund.

0: Wie lange versteckst du dich jetzt schon hier, Celeste?
1: Ich bin gerne hier. Es ist sicher. Bajon. Gut, Joe. Das ist schon der zweite Blackhawk, den ich heute sehe. Die haben irgendwas in der Wüste nördlich von hier vor. Die errichten da einen Stützpunkt oder so.
2: Was Sie hier sehen, ist das menschliche Gegenstück einer wärmesuchenden Rakete. Der perfekte Soldat.
3: Würden Sie mir bitte mitteilen, womit wir es heute zu tun haben?
1: Wir erschaffen gerade den ultimativen Kämpfer. Zum Einsatz gegen die Zivilbevölkerung. Diese Männer sind darauf programmiert zu töten, bis sie jemand stoppt.
4: Wohin gehst du denn?
1: Geh in dein Zimmer, riech unter das Bett. Mama muss ihre Waffen holen.

0: Deutsche umgelegt?
1: Ja, ich habe einige umgelegt. Hunderte.
2: Was machst du hier?
1: Ich hätte eine etwas herzlichere Begrüßung erwartet.
2: Du bist doch gestern erst losgezogen, Jano. Du bist desertiert.
1: Na, so ein großes Wort.
2: Antworte.
1: Ja, so kann man es sagen. Ja.
0: Was ist ein Deserteur?
1: Gar nichts, mein Schatz. Das ist eine Art der Kriegsführung. Da gibt es eine Baronin, die jüdische Familien versteckt. Du wirst sehen, am Ende des Krieges sind sie es wieder, die am besten davon kommen.
3: Sie wollen, dass ich ihn ausweise fälsche mit einer jüdischen Identität?
1: Korrekt, ja.
3: Das ist zwar ein eher ungewöhnliches Anliegen, aber nun denn.
1: Wir üben das jetzt.
4: Josef Schewalowitsch, sind Sie Jude?
0: Aber nein.
1: Aber doch, klar bist du Jude.
2: Hör auf damit.
1: Was?
2: Er ist erst seit 2 Minuten Jude und schon wird er verfolgt.
1: Und wer weiß vielleicht... Da schließen sich dadurch sogar neue Möglichkeiten auf den Kopf.
5: Ja, natürlich. Habe ich vergessen.
3: Sie sind etwas speziell für einen...
1: Ja, das ist wohl, weil ich erst seit kurzem weiß.
3: Pech gehabt.
1: Ja, kannst du laut sagen. Vergib mir, Vater, denn ich habe gesündigt. Durch mein Verschulden habe ich Schande über meine Familie gebracht.
6: Wer genau sind Sie?
7: Halt, halt, halt! Papiere! Halt! Halt! Stehen bleiben! Stehen bleiben!
1: Glaubst du an Gott? Etwas weniger, seit ich Jude bin. Vater, sind Sie noch da?
8: Sind Sie bereit?
9: Es ist Krieg. Seit 2 Tagen.
10: Einatmen bitte. Wir sind gesund. Sehr gesund.
11: Herzlichen Glückwunsch. Sie sind körperlich fit und wehrtauglich.
12: Die neue Besetzung des Bundesverfassungsgerichtes.
11: Sie dürfen hier unterschreiben.
13: Ich habe das Sorgerecht für meine Schwester.
14: Stimmt es, dass die Raketenmatze ist, in die Stadt fliegen?
15: Warum habt ihr es zugelassen, dass die Faschisten gewählt wurden? Wir erheben heute unsere Stimme. Gegen diese Regierung und gegen ihren Krieg, den wir nicht wollen!
16: Sie sind verpflichtet, der Rekrutierung umgehend beizukommen.

0: Nein!
1: Seit der Krise will keiner mehr über die Grenze. Wir bauen den Zaun, habt ihr gesehen, für alle Fälle.
2: Jahrzehntelanger Wohlstand und Glück.
3: I need help.
2: Aber irgendjemand bezahlt dafür.
4: Hey, hey, hey, hey, hey.
5: Ah, da liegt jemand!
4: Da! Leonie! Leonie!
6: Hast du gedacht, dass sowas nochmal passiert?
7: Wesker!
8: Said!
9: Das gibt's doch nicht.
7: Was für eine Überraschung.
9: Und wie? Was machst du hier?
7: Ich bin geschäftlich hier. Und du?
9: Ich bin aus Zwielengrad. Gerade bin ich hier bei Ausgrabungen an der Grenze.
7: Wunderschön.
9: Oder?
7: Mir wurde mein Auto gestohlen. Kann ich dich um einen Gefallen bitten?
9: Ja.
7: Hier die Hälfte. Ich habe nicht das ganze Geld dabei.
9: Treibstoff, Schmuggel.
7: Nur Kleinigkeiten, nichts Ernstes.
10: Wenn es um Geld geht, ist der Bulgare zu allem bereit.
11: Wo das Gesetz endet, beginnt Zwielingrad. Das weiß man doch.
7: Mir ist zu Ohren gekommen, dass ihr beide vorhabt, ein kleines Geschäft mit Treibstoff zu machen. Von dir hätte ich das nicht erwartet.
9: Hast du Said gesehen?
7: Er ist verschwunden.
10: Bist du dir ganz sicher, dass du in diese trüben Gewässer eintauchen willst?
7: Ihr von der Mafia bringt Leute um und werdet nicht mal angeklagt. Alles hat seinen Preis, Mädchen.

0: Wollen wir mal essen gehen?
1: 19. Juli?
0: In 3 Monaten?
1: Wie ist es überhaupt möglich, dass mein Mann mich für eine Ältere verlassen hat? Man verlässt mich höchstens für Gigi.

0: Kinder.
1: Was? Nein, natürlich vermisse ich meine Kinder nicht. Ist das Mel?
2: Hey, was geht, ihr Wechseljahrschlampen?
3: Auf der rechten Seite finden die Outdoor-Yoga-Stunden statt.
1: Jane, er checkt dich total aus.
2: Komm mal her. Ja, du?
4: Mit dem Platz-Magic, Mike. Das ist Jack.
5: Freut mich sehr, Jane.
2: Klar, sie ist schon ein bisschen älter, aber sie hat eine Pornofigur. Steh auf, zeig dich mal.
1: Nein, das mache ich nicht.
4: Ich kann spüren, dass sie mit sehr viel Stress zu kämpfen hat.
1: Oh Mann, mein Boss ruft schon wieder an.
2: Du musst für dich einstehen.
6: Ruf sie nicht mehr an!
1: Zeit mit Freundinnen zu verbringen, ist lebenswichtig.
4: Das Wichtigste seid ihr drei. Solltet ihr irgendwas brauchen, bin ich für euch da.
7: Dieses Barsache hier ist die reinste Abzocke. Man soll hier als völlig neuer Mensch rausspazieren.
4: Gechillt.
7: Wirke ich gechillt auf dich?
5: Nicht wirklich.
2: Guten Tag.
1: Wir machen nichts Illegales.
5: Weißt du, was eine Manu-Tantra-Massage ist?
7: Ich weiß, was du im Schilde führst. Hier werden gut aussehende Australier eingestellt, damit sie mit den Muttis wirken. Das zieht nichts, Crocodile Dundee.
2: Oh, wow. Wie machst du das?
5: Weißt du, die menschliche Hand hat...
2: Mich reden.
5: Hm?
2: Ein Stück nach links, nach links, nach links.
8: Willkommen zum Ziegen-Yoga.
2: Oh, wie süß ist das denn? Oh. Ich glaube, mein Venushügel ist kaputt.

0: Der ADAC hat das Stauaufkommen auf den Autobahnen in Sachsen-Anhalt während der Sommerferien einmal analysiert und kam zu dem Schluss, dass es diesmal deutlich mehr Verkehrsbehinderung gab als im Sommer 2025. So registrierte man 1.124 Staus mit einer Gesamtlänge von 2.650 Kilometern, was gegenüber dem Vorjahr fast eine Verdoppelung war. Allein auf der A2 waren es über 400 Stauereignisse, gefolgt von der A36, wo die Baustelle bei Wernigerode zu 324 Staus führte. Überhaupt waren es Baustellen als Hauptursache für die vielen Verkehrsbehinderungen. Die 8 längsten Staus entstanden auf den großen Ost-West- und Nord-Süd-Verbindungen A2 und A9, wobei der 20 Kilometer Stau am 3. August zwischen dem Berliner Ring und Burg der größte war. Man erinnert sich auch an die Tage Ende Juni, als die Autobahn streckenweise wegen Hitzeschäden gesperrt werden musste. Und damit ein herzliches Willkommen zum MDF1 Direktmagazin am Mittwoch. Die Staudaten ermittelt der ADAC übrigens aus Meldungen von Online-Navigationsgeräten, wie man sie zum Beispiel als Google Maps auf dem Handy hat. Und auch die Onboard-Geräte großer Speditionen, wie sie zum Beispiel zur Mauterfassung genutzt werden, liefern Daten über das Staugeschehen auf deutschen Straßen.
1: Über einen Monat ist es her, dass der Elefant

0: Nachwuchs im Magdeburger Zoo das Licht der Welt erblickte und seit ein paar Tagen ist nur noch der Name des Kälbchens bekannt. Nach einem Abstimmverfahren mit über 16.000 Beteiligten wurde die kleine Elefantendame schließlich auf den Namen Edda getauft. Eine konkrete Taufzeremonie in dem Sinne gab es aber nicht. Stattdessen wurde der Name in der Volksstimme verkündet, die übrigens schon vor der Geburt die Patenschaft für das Jungtier übernahmen. Nicht nur die Magdeburger strömen seitdem täglich in den heimischen Zoo, um zu beobachten, wie das Elefantenkalb an der Seite von Mama Sweeney durch das Gehege stolziert, sondern für Besucher aus ganz Sachsen-Anhalt ist das süße Rüsseltier zum Tourismus-Highlight geworden. Denn nach dem Umzug der hallischen Elefantenherde in den Berliner Tierpark ist der Magdeburger Zoo landesweit der einzige, der noch Elefanten hält. Eine bessere Werbung könnte es für die Landeshauptstadt kaum geben, weshalb der Zoo am Mittwoch einen symbolischen Scheck aus dem Otto-Stadt-Verfügungsfonds überreicht bekam. Dabei handelt es sich um einen Werbekostenzuschuss, der jährlich von der Stadt ausgeschrieben wird, für diejenigen, die eine Reichweite erzeigen möchten, um das Thema Otto Stadt Magdeburg stärker nach draußen zu tragen.
1: Wer also Interesse hat, da geht auch die Werbung jetzt an alle raus, die irgendetwas für und in Magdeburg machen, kann man sich darauf bewerben. Das findet man auch auf unserer Seite unter magdeburg.de. Aber hier in diesem Fall im Zoo hatten wir jetzt natürlich eine ganz besondere Nummer. Edda ist geboren und Edda hat natürlich auf eine ganz natürliche Art und Weise durch den Niedlichkeitsfaktor und auch durch das Besondere der erste Elefant, der im Magdeburger Zoo geboren wurde, zu sein, natürlich noch mal ein ganz anderes Potenzial, eine Reichweite zu erzeugen. Deswegen ist auch mit 10.000 Euro durchaus die Summe etwas höher. Aber wir hoffen natürlich auch, dass wir damit Magdeburg viel stärker in die Breite tragen.
0: Die erste Elefantengeburt im Magdeburger Zoo verlief glücklicherweise ohne Komplikationen. Und Kälbchen Edda scheint sich bisher prächtig zu entwickeln, mit einer Gewichtszunahme von rund 800 bis 900 Gramm pro Tag. Auch die tägliche Tierarztvisite verläuft ohne Probleme. Bis zur ersten Impfung wird es aber noch etwas dauern. Solange bekommt das Jungtier noch alles Wichtige fürs Immunsystem durch die Milch von Elefantenmama Sweeney, mit der das Kleine bisher noch getrennt vom Rest der Herde gehalten wird, allerdings nicht mehr lange.
2: Der nächste Meilenstein für Sie wäre praktisch, wenn Sie jetzt peu à peu anfängt, die anderen beiden Elefanten kennenzulernen. Wir machen das jetzt über einen Kontaktgitter, dass die vorsichtig die Möglichkeit haben, sich die kleine Edda schon mal anzurüsseln. Und irgendwann wird dann mal kein Gitter mehr dazwischen sein.
0: Nach Elefant, Tiger und Co. besteht auch schon wieder Vorfreude auf weiteren Nachwuchs, diesmal bei den Giraffen. Anders als bei den Elefanten handelt es sich hierbei nicht um die erste Geburt für den Magdeburger Zoo. Eine gewisse Nervosität ist jedoch trotzdem vorhanden.
2: Wir hatten in der letzten Giraffengeburt eine Totgeburt. Das heißt, das Kalb wurde geboren, war aber tot, sodass wir da ganz froh waren, dass wir in der Situation die Mutter retten könnten. Normalerweise gibt halt auch der lebende Fötus auch entsprechend Signale ab, bewegt sich, sodass die Geburt deutlich einfacher ist. Das hat in dem Fall halt nicht funktioniert, weil sie ein totes Kalb ausgetragen hat. Wir hoffen jetzt für die nächste Geburt das Beste, müssen dabei mal sagen, wir können das immer nur begleiten. Jede Geburt ist ein Naturvorgang. Wir tun unser Bestes und hoffen dann auf ein lebendiges Kalb.
0: Die Daumen sind also gedrückt, dass in etwas mehr als einem Monat, wenn es dann endlich soweit ist, sowohl Giraffenmama als auch das Jungtier wohlauf sind und den Zoobesuchern erneut Freude bereiten.
3: Das KJH Kinderhaus der Stiftung Evangelische Jugendhilfe in Magdeburg hat eine Förderung über 90.000 Euro bekommen. Das Geld stammt aus dem Sondervermögen und soll in die Substanz des Kinderhauses investiert werden. So sollen dafür Bänke mit Fitnessfunktion, Sitzgelegenheiten für Innen- und Außenbereiche sowie ein Outdoor-Kicker angeschafft werden. Außerdem will man mit dem Fördergeld einen neuen Entspannungsraum als Rückzugsort einrichten. Die Fördermittel wurden durch die noch amtierende Sozialministerin Petra Grimm-Benne an den Vorstandsvorsitzenden der Evangelischen Jugendhilfe Mike Coyne übergeben. Die Maßnahmen sollen noch in diesem Jahr umgesetzt werden. Im Objektiv der Staatsmacht ist der Titel einer Wanderausstellung, die seit Dienstag Station in Halle macht. Die Ausstellung wurde von der Bundesstiftung Aufarbeitung gestaltet und war erstmalig im Juli 2024 im Potsdamer Museum Forum für Kunst und Geschichte zu sehen. Seitdem tourt sie vor allem durch den Osten Deutschlands, aber auch eine Station in Köln war bisher dabei. Nun also Halle, wobei man die Schautafeln vor der Ulrichskirche aufbaute. Dabei widmet sich die Ausstellung 8 verschiedenen Themenkreisen, wie der fotografischen Überwachung der Fans durch die Volkspolizei, den Fanclubs im Fokus der Staatsmacht in Ost und West oder auch der Gewalt, den Hooligans und den Rechtsradikalismus im Umfeld von Fußballspielen. Aber auch die Überwachung

0: von einzelnen Fußballspielern gehörte dazu. Besonders die von der Stasi als Sportverräter bezeichneten Republikflüchtlinge standen im Interesse des Ministeriums für Stadtsicherheit. Wurden doch beispielsweise Fußballspieler wie Jürgen Pahl oder Norbert Nachtwey auch nach ihrer Flucht noch im Westen vom MFS observiert. Eine besondere Rolle spielt in der Ausstellung auch Stasi-Chef Mielke, der selbst ein großer Fußballfan war und sich mit der gesamten Macht des Ministeriums für Stadtsicherheit für seinen Fußballclub, den BFC Dynamo, einsetzte.
1: Stasi-Chef Erich Mielke feiert besonders gern mit den Spielern des BFC Dynamo, die auch dank seiner Unterstützung in den 80er Jahren den DDR-Fußball beherrschen und 10-mal hintereinander Meister werden. Erfolge werden belohnt. Auf Republikfluchten seiner Sportler reagiert Mielke dagegen wütend. Die Flüchtlinge wie Falco Götz und Dirk Schlegel sind für ihn Verräter. Die Stasi platziert auch im Westen zahlreiche inoffizielle Mitarbeiter in ihrem Umfeld und lässt sie zum Teil jahrelang überwachen. Es spricht vieles dafür, dass die Stasi 1983 den Unfalltod des ehemaligen Dynamo-Spielers Lutz Eigendorf, hier links im Bild, herbeigeführt hat.
0: Die Ausstellung zeigt, neben einordnenden Texten, auch zahlreiche fotografische Zeugnisse aus den Archiven der Stadtsicherheit und der Volkspolizei, aber auch aus anderen Quellen wie zeitgenössischen Pressefotos oder Privataufnahmen. Kurze Videos und Audiokommentare kann man über QR-Codes auf dem Handy abspielen lassen. Es gibt darüber hinaus auch eine Internetseite, auf der man über die gesamte Ausstellung und noch weitergehende Informationen zum Thema bekommen kann. In Halle ist das Stadtmuseum für diese Ausstellung verantwortlich, weshalb es für die Dauer des Gastspiels auch einige thematisch passende Veranstaltungen geben wird. So ist beispielsweise für den Tag der Deutschen Einheit ein entsprechender Talk auf dem Marktplatz geplant. Und in Halle kann man die Ausstellung noch bis zum 30. Oktober besichtigen. Nach gut 3 Monaten Bauzeit kann die Hallische Straße wieder für den Straßenbahnverkehr freigegeben werden. Das vermeldeten die MVB, die damit ein Ende der Umleitungen über den Buckauer Bahnhof ab dem kommenden Montag versprachen. Ab dem 21. September werden also die Linien 3, 9 und 13 wieder auf ihre regulären Fahrwege zurückkehren. Wobei die Linie 3 das Klinikum Olfenstedt mit der Leipziger Chaussee verbindet, die 9 zwischen Reform und dem Neustädter See fahren wird und die Linie 13 fährt von Sudenburg aus direkt über den Hasselbachplatz zum City Carré. Der Schienenersatzverkehr der Linie 43 wird dann natürlich eingestellt. Nun ist nur noch die Sperrung des breiten Wegs zwischen dem Opernhaus und dem Alten Markt die größte Baustelle der MVB, die den Regelbetrieb behindert. 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
2: Willkommen zurück. Die neue Spielzeit im Salzlandtheater Staßfurt ist eine Jubiläumsspielzeit, denn seit 80 Jahren ist diese Spielstätte ein kulturelles Zentrum, nicht nur für Theatervorstellungen, sondern auch für Ausstellungen und kreative Angebote. Allerdings wich der hauptamtliche Betrieb der Einrichtung vor 20 Jahren dem kompletten Betrieb durch einen Theaterförderverein, der seitdem das Theater nicht nur bewahrte, sondern auch modernisierte. Ein ehrenamtliches Engagement, das 2021 mit dem Theaterpreis des Bundes gewürdigt wurde, als erstem Gastspielhaus überhaupt. Zum Beginn der Jubiläumsspielzeit besuchte Landrat Bauer das Salzlandtheater, auch um dem Theaterverein die weitere finanzielle Unterstützung durch den Landkreis und das Land zu bekräftigen. Doch auch ohne das Sponsoring zahlreicher regionaler Unternehmen wäre das kulturelle Angebot nicht leistbar.

0: In Magdeburg wurde der breite Weg am vergangenen Samstag zur Festmeile. Zwischen Julius-Bremer-Straße und Stadtbibliothek feierten Händler, Gastronomen und Kulturschaffende trotz der umfangreichen Bauarbeiten in der Magdeburger Innenstadt das Brunnenfest. Von 10 bis 18 Uhr wurde den Besuchern ein abwechslungsreiches Programm geboten. Musik, Modenschauen und kulinarische Angebote lockten zahlreiche Menschen auf den breiten Weg. Viele Geschäfte und Gastronomiebetriebe beteiligten sich mit eigenen Aktionen und Rabatten. Für Familien war auch einiges dabei. Hüpfburgen, Kreativangebote und weitere Mitmachaktionen sorgten dafür, dass auch die jüngsten Besucher auf ihre Kosten kamen. Auch musikalisch wurde den Besuchern einiges geboten. Auf der Hauptbühne traten unter anderem Salon Pernod und die Stubenhocker auf. Dazu kamen Modenschauen sowie Tanz- und Sportvorführungen. Straßenmusik gab es außerdem am Kabarett nach Hengstmanns. Namensgeber des Festes sind die zahlreichen Brunnen, die den nördlichen breiten Weg prägen. Bereits in den vergangenen Jahren hatte es dort gemeinsame Aktionen und Straßenfeste gegeben. Die Rahmenbedingungen waren damals allerdings andere. Straßenbahnen fuhren regelmäßig durch den breiten Weg, sodass Geschäfte und Gastronomien unmittelbar an den öffentlichen Nahverkehr gebunden waren. In diesem Jahr prägten dagegen die Bauarbeiten rund um den alten Markt das Bild. Für einen ungewöhnlichen Anblick sorgte dabei eine besondere Aktion der MVB. Auf den derzeit nicht von Straßenbahnen genutzten Gleisen konnten Besucher mit einer historischen Handhebeldresine durch die Innenstadt fahren. Auch die Verkehrsführung war durch die Baustelle verändert. Die Organisatoren wollen mit dem Fest deshalb vor allem ein Zeichen setzen. Trotz der Einschränkungen ist der nördliche breite Weg erreichbar und soll weiterhin ein Ort zum Einkaufen, Essen und Verweilen bleiben. Mitten durch die Magdeburger Innenstadt auf Straßenbahngleisen, aber ganz ohne Straßenbahn. Beim Brunnenfest auf dem nördlichen breiten Weg konnten Besucher am vergangenen Wochenende eine ungewöhnliche Fahrt unternehmen. Zwischen Julius-Bremer-Straße und Stadtbibliothek rollte anstelle von Straßenbahnen eine historische Handhebeldresine über die Gleise. Die Aktion war Teil des Brunnenfestes und wurde von der MVB ermöglicht, weil auf diesem Abschnitt des breiten Weges wegen der Bauarbeiten derzeit keine Straßenbahnen unterwegs waren, konnten die Besucher die Gleise kurzerhand selbst nutzen und dabei kräftig mit anpacken. Das historische Fahrzeug trägt den Namen Kleinmahner und stammt ungefähr aus dem Jahr 1920. Mitgebracht wurde die Dresine von den Eisenbahnfreunden der Dampflokgemeinschaft aus Salzgitter.
1: Das ist eine historische Dresine, wie gesagt, und die ist von der Eisenbahn und wir bewahren die halt bei uns im Eisenbahnverein. Da sind damals die Bahnarbeiter mitgefahren worden auf die Baustelle und dann konnte man die mit 4 Mann an der Baustelle rausheben und das konnte der reguläre Zugverkehr weiter dran vorbeifahren.
0: 3 Vereinsmitglieder waren zum Brunnenfest nach Magdeburg gekommen und ermöglichten den Besuchern, die historische Technik selbst auszuprobieren. Das Prinzip einer Dresine ist dabei vergleichsweise einfach. Bei der Handhebeldresine wird die Bewegung über einen Hebel auf die Räder übertragen. Je kräftiger der Fahrer den Hebel bewegt, desto schneller setzt sich das Fahrzeug in Bewegung. Und genau das machte die Fahrt auch rund 100 Jahre nach dem Bau des Fahrzeuges zu einem besonderen Erlebnis. Statt Motorleistung war Muskelkraft gefragt. Die Dampflokgemeinschaft hat sich mit der Bewahrung und Vermittlung historischer Eisenbahntechnik verschrieben. Zum Angebot des Vereins gehören unter anderem sogenannte Dresinen.

0: Shuttlefahrten. Dabei bleibt die historische Technik nicht nur hinter Glas oder auf einem Abstellgleis. Besucher können selbst einsteigen und die Fahrzeuge in Bewegung erleben. Und auch für Magdeburg könnte es ein Wiedersehen mit Kleinmana geben.
1: Wir stehen also in ständigem Kontakt mit der MVB. Wenn die Interesse haben und irgendwo eine Möglichkeit haben, dass wir mit der Draisine fahren, dann melden die sich bei uns.
0: Fest steht, die Fahrt mit einer historischen Handhebeldraisine mitten durch die Innenstadt von Magdeburg war für viele Besucher ein außergewöhnliches Erlebnis und eine ganz besondere Nutzung der derzeit stillgelegten Straßenbahngleise.
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3: 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Wettervorhersage für den 16. und 17. September. In der Nacht zum Donnerstag ist der Himmel nur noch leicht wolkig. Es wird auch trocken sein. Die Temperaturen sinken durch die vielen Wolkenlücken bis auf 12 Grad ab. Dazu weht ein schwacher Wind aus westlicher Richtung. Am Donnerstag wechseln sich Sonne und Wolken immer wieder miteinander ab. Zum Nachmittag kommt böiger Wind auf und die Wolken werden mehr. Die Temperaturen erreichen dann 19 bis 21 Grad. Der Wind weht schwach bis mäßig und teils böig aus südwestlicher Richtung. Der UV-Index liegt beim mäßigen Wert 4. Die weiteren Aussichten bis zum Sonntag. Die zweite Wochenhälfte gestaltet sich wechselhaft mit einigen Regenschauern, denn schwache Tiefausläufer bestimmen das Wettergeschehen. Die Temperaturen bleiben aber noch über der 20-Grad-Marke.
4: Im Rahmen des Chorfestes gibt es am Donnerstag bei freiem Eintritt 3 Freundschaftskonzerte um 17 Uhr im Karl-Hermann-Gymnasium in Schönebeck sowie um 18 Uhr die 2 Konzerte in der berufsbildenden Schule Otto von Guericke und am Geschwister-Scholl-Gymnasium. 20 Euro kostet der Eintritt zu einem Chorkonzert in der Klosterkirche des Kunstmuseums Kloster Sieben Frauen. Hier wird Heavy Voices erwartet, bei dem Chormusik, Elektronik und Videokunst miteinander zu einem Gesamtkunstwerk kombiniert werden. Das Konzert beginnt um 20 Uhr. Wer es mit dem Singen nicht so hat, dem sei noch eine Veranstaltung im Rahmen der Literaturwochen empfohlen. So wird der Autor Daniel Schreiber aus seinem Buch Liebe, ein Aufruf lesen. Ein Spiegel-Bestseller, in dem der Autor zum aktiven Widerstand gegen eine Kultur des Hasses aufruft. Seine Lesung beginnt um 20 Uhr auf dem Moritzhof. Die Eintrittskarte an der Abendkasse ist für 18 Euro zu bekommen. MDF 1 hätte am Donnerstag wieder ein Direktmagazin im Angebot, ab 18 Uhr zu jeder vollen Stunde für Magdeburg und danach für Halle, so wird's auch gleich. Ich hoffe, Sie schalten wieder ein. Bis dahin auf Wiederfernsehen und bleiben Sie gesund.

0: Wie lange versteckst du dich jetzt schon hier, Celeste?
1: Ich bin gerne hier. Es ist sicher. Bajon? Gut, Joe. Das ist schon der zweite Blackhawk, den ich heute sehe. Die haben irgendwas in der Wüste nördlich von hier vor. Die errichten da einen Stützpunkt oder so.
2: Was Sie hier sehen, ist das menschliche Gegenstück einer wärmesuchenden Rakete. Der perfekte Soldat.
3: Würden Sie mir bitte mitteilen, womit wir es heute zu tun haben?
1: Wir erschaffen gerade den ultimativen Kämpfer. Zum Einsatz gegen die Zivilbevölkerung. Diese Männer sind darauf programmiert zu töten, bis sie jemand stoppt.
4: Wohin gehst du denn?
1: Geh in dein Zimmer, riech unter das Bett. Mama muss ihre Waffen holen.

0: Deutsche umgelegt?
1: Ja, ich habe einige umgelegt. Hunderte.
2: Was machst du hier?
1: Ich hätte eine etwas herzlichere Begrüßung erwartet.
2: Du bist doch gestern erst losgezogen, Jano. Du bist desertiert.
1: Das war ein großes Wort.
2: Antworte.
1: Ja, so kann man es sagen. Ja.
0: Was ist ein Deserteur?
1: Gar nichts, mein Schatz. Das ist eine Art der Kriegsführung. Da gibt es eine Baronin, die jüdische Familien versteckt. Du wirst sehen, am Ende des Krieges sind sie es wieder, die am besten davon kommen.
3: Sie wollen, dass ich Ihnen Ausweise fälsche mit einer jüdischen Identität?
1: Korrekt, ja.
3: Das ist zwar ein eher ungewöhnliches Anliegen, aber nun denn.
1: Wir üben das jetzt.
4: Josef Schewalowitsch, sind Sie Jude?
0: Aber nein.
1: Aber doch, klar bist du Jude.
2: Hör auf damit.
1: Was?
2: Er ist erst seit 2 Minuten Jude und schon wird er verfolgt.
1: Und wer weiß, vielleicht erschließen sich dadurch sogar neue Möglichkeiten auf den Kopf.
4: Ja, natürlich, habe ich vergessen.
3: Sie sind etwas speziell für einen.
1: Ja, das ist wohl, weil ich erst seit kurzem weiß.
3: Pech gehabt.
1: Ja, kannst du laut sagen. Vergib mir, Vater, denn ich habe gesündigt. Durch mein Verschulden habe ich Schande über meine Familie gebracht.
5: Wer genau sind Sie?
6: Halt, halt, halt! Papiere! Halt! Halt! Stehen bleiben! Stehen bleiben!
1: Glaubst du an Gott? Etwas weniger, seit ich Jude bin. Vater, sind Sie noch da?
7: Sind Sie bereit?
5: Es ist Krieg. Seit 2 Tagen.
8: Einatmen bitte. Wir sind gesund. Sehr gesund.
9: Herzlichen Glückwunsch. Sie sind körperlich fit und wehrtauglich.
10: Die neue Besetzung des Bundesverfassungsgerichtes.
9: Sie dürfen hier unterschreiben.
11: Ich habe das Sorgerecht für meine Schwester.
12: Stimmt es, dass die Raketenmatze erst in die Stadt fliegen?
13: Gegen diese Regierung und gegen ihren Krieg, den wir nicht wollen!
9: Sie sind verpflichtet, der Rekrutierung umgehend beizukommen.

0: wir auf Abstand!
1: Seit der Krise will keiner mehr über die Grenze. Wir bauen den Zaun, habt ihr gesehen. Für alle Fälle.
2: Jahrzehntelanger Wohlstand und Glück.
3: I need help.
2: Aber irgendjemand bezahlt dafür.
4: Hey, hey, hey, hey.
5: Ah, da liegt jemand!
4: Ja.
6: Leonie! Leonie! Leonie! Leonie!
7: Hast du gedacht, dass sowas nochmal passiert?
8: Veska!
9: Said! Das gibt's doch nicht.
8: Was für eine Überraschung.
9: Und wie? Was machst du hier?
8: Ich bin geschäftlich hier. Und du?
9: Ich bin aus Svilengrad. Gerade bin ich hier bei Ausgrabung, an der Grenze.
8: Wunderschön.
9: Oder?
8: Mir wurde mein Auto gestohlen. Kann ich dich um einen Gefallen bitten?
9: Ja.
8: Hier die Hälfte. Ich habe nicht das ganze Geld dabei.
9: Treibstoff, Schmuggel.
8: Nur Kleinigkeiten, nichts Ernstes.
10: Wenn es um Geld geht, ist der Bulgare zu allem bereit.
11: Wo das Gesetz endet, beginnt Svilengrad. Das weiß man doch.
12: Mir ist zu Ohren gekommen, dass ihr beide vorhabt, ein kleines Geschäft mit Treibstoff zu machen. Von dir hätte ich das nicht erwartet.
9: Hast du Said gesehen?
12: Er ist verschwunden.
10: Bist du dir ganz sicher, dass du in diese trüben Gewässer eintauchen willst?
13: Von der Mafia bringt Leute um und werdet nicht mal angeklagt.
12: Alles hat seinen Preis, Mädchen.

0: Wollen wir mal essen gehen?
1: 19. Juli?
0: In 3 Monaten?
1: Wie ist es überhaupt möglich, dass mein Mann mich für eine Ältere verlassen hat? Man verlässt mich höchstens für Gigi Hadid, nicht für Hillary Clinton.
2: Du kannst mich nicht einfach allein lassen. Ich hatte Hunger und ich hatte Angst.

0: Angst.
1: Tut mir schrecklich leid. Deswegen brauchen wir ein Spa-Wochenende.
2: Massagen, Champagner.
1: Ja.
2: Bademäntel.
3: Meine letzte Massage hatte ich im Grunde bei meiner letzten Mammographie.
4: Manchmal mache ich mir Sorgen um dich. Ich habe ein Zimmer gebucht.
1: Was?
4: Wir gönnen uns ein Spa-Wochenende, ja. Mitchell!
5: Ah! Namaste und willkommen.
3: Es ist wunderschön.
4: Es ist der Wahnsinn.
5: Ich bin Shanti.
6: Sie sieht aus wie Jesus als Frau.
3: Ich will nie wieder nach Hause fahren. Ich vermisse meine Kinder.
5: Was? Nein, natürlich vermisse ich meine Kinder nicht.
1: Ist das Mel?
7: Hey, was geht, ihr Wechseljahrschlampen?
1: Hey.
8: Auf der rechten Seite finden die Outdoor-Yoga-Stunden statt.
1: Jane, er checkt dich total aus.
7: Komm mal her. Ja, du?
9: Mit dem Platz-Magic, Mike. Das ist Jack.
10: Freut mich sehr, Jane.
7: Klar, sie ist schon ein bisschen älter, aber sie hat eine Pornofigur. Steh auf, zeig dich mal.
1: Nein, das mache ich nicht.
5: Ich kann spüren, dass sie mit sehr viel Stress zu kämpfen hat.
1: Oh Mann, mein Boss ruft schon wieder an.
7: Du musst für dich einstehen.
11: Ruf sie nicht mehr an!
1: Zeit mit Freundinnen zu verbringen, ist lebenswichtig.
9: Das Wichtigste seid ihr drei. Solltet ihr irgendwas brauchen, bin ich für euch da.
5: Dieses Barsache hier ist die reinste Abzocke.
9: Man soll hier als völlig neuer Mensch rausspazieren.
5: Gechillt.
9: Wirke ich gechillt auf dich?
10: Nicht wirklich.
9: Guten Tag.
1: Wir machen nichts Illegales.
10: Weißt du, was eine Manu-Tantra-Massage ist?
9: Ich weiß, was du im Schilde führst.
5: Hier werden gut aussehende Australier eingestellt, damit sie mit den Muttis flirten. Das zieht nichts, Crocodile Dundee.
9: Oh, wow. Wie machst du das?
10: Weißt du, die menschliche Hand hat...
9: Mich reden.
10: Hm?
9: Ein Stück nach links, nach links, nach links.
12: Willkommen zum Ziegen-Yoga.
9: Oh, wie süß ist das denn? Ich glaube, mein Venushügel ist kaputt.

Der ADAC hat das Stauaufkommen auf den Autobahnen in Sachsen-Anhalt während der Sommerferien einmal analysiert und kam zu dem Schluss, dass es diesmal deutlich mehr Verkehrsbehinderung gab als im Sommer 2025. So registrierte man 1.124 Staus mit einer Gesamtlänge von 2.650 Kilometern, was gegenüber dem Vorjahr fast eine Verdoppelung war. Allein auf der A2 waren es über 400 Stauereignisse, gefolgt von der A36, wo die Baustelle bei Wernigerode zu 324 Staus führte. Überhaupt waren es Baustellen als Hauptursache für die vielen Verkehrsbehinderungen. Die acht längsten Staus entstanden auf den großen Ost-West- und Nord-Süd-Verbindungen A2 und A9, wobei der 20 Kilometer Stau am 3. August zwischen dem Berliner Ring und Burg der größte war. Man erinnert sich auch an die Tage Ende Juni, als die Autobahn streckenweise wegen Hitzeschäden gesperrt werden musste. Und damit ein herzliches Willkommen zum MDF1 Direktmagazin am Mittwoch. Die Staudaten ermittelt der ADAC übrigens aus Meldungen von Online-Navigationsgeräten, wie man sie zum Beispiel als Google Maps auf dem Handy hat. Und auch die Onboard-Geräte großer Speditionen, wie sie zum Beispiel zur Mauterfassung genutzt werden, liefern Daten über das Staugeschehen auf deutschen Straßen. Im Objektiv der Stadt

0: Staatsmacht ist der Titel einer Wanderausstellung, die seit Dienstag Station in Halle macht. Die Ausstellung wurde von der Bundesstiftung Aufarbeitung gestaltet und war erstmalig im Juli 2024 im Potsdamer Museum Forum für Kunst und Geschichte zu sehen. Seitdem tourt sie vor allem durch den Osten Deutschlands, aber auch eine Station in Köln war bisher dabei. Nun also Halle, wobei man die Schautafeln vor der Ulrichskirche aufbaute. Dabei widmet sich die Ausstellung 8 verschiedenen Themenkreisen, wie der fotografischen Überwachung der Fans durch die Volkspolizei, den Fanclubs im Fokus der Staatsmacht in Ost und West oder auch der Gewalt, den Hooligans und den Rechtsradikalismus im Umfeld von Fußballspielen. Aber auch die Überwachung von einzelnen Fußballspielern gehörte dazu, besonders die von der Stasi als Sportverräter bezeichneten Republikflüchtlinge standen im Interesse des Ministeriums für Staatssicherheit. Wurden doch beispielsweise Fußballspieler wie Jürgen Pahl oder Norbert Nachtwey auch nach ihrer Flucht noch im Westen vom MFS observiert. Eine besondere Rolle spielt in der Ausstellung auch Stasi-Chef Mielke, der selbst ein großer Fußballfan war und sich mit der gesamten Macht des Ministeriums für Staatssicherheit für seinen Fußballclub, den BFC Dynamo, einsetzte.
1: Stasi-Chef Erich Mielke feiert besonders gern mit den Spielern des BFC Dynamo, die auch dank seiner Unterstützung in den 80er Jahren den DDR-Fußball beherrschen und 10-mal hintereinander Meister werden. Erfolge werden belohnt. Auf Republikfluchten seiner Sportler reagiert Mielke dagegen wütend. Die Flüchtlinge wie Falco Götz und Dirk Schlegel sind für ihn Verräter. Die Stasi platziert auch im Westen zahlreiche inoffizielle Mitarbeiter in ihrem Umfeld und lässt sie zum Teil jahrelang überwachen. Es spricht vieles dafür, dass die Stasi 1983 den Unfalltod des ehemaligen Dynamo-Spielers Lutz Eigendorf, hier links im Bild, herbeigeführt hat.
0: Die Ausstellung zeigt, neben einordnenden Texten, auch zahlreiche fotografische Zeugnisse aus den Archiven der Staatssicherheit und der Volkspolizei, aber auch aus anderen Quellen wie zeitgenössischen Pressefotos oder Privataufnahmen. Kurze Videos und Audiokommentare kann man über QR-Codes auf dem Handy abspielen lassen. Es gibt darüber hinaus auch eine Internetseite, auf der man über die gesamte Ausstellung und noch weitergehende Informationen zum Thema bekommen kann. In Halle ist das Stadtmuseum für diese Ausstellung verantwortlich, weshalb es für die Dauer des Gastspiels auch einige thematisch passende Veranstaltungen geben wird. So ist beispielsweise für den Tag der Deutschen Einheit ein entsprechender Talk auf dem Marktplatz geplant. Und in Halle kann man die Ausstellung noch bis zum 30. Oktober besichtigen. Die Stadt Halle möchte am 5. Dezember wieder Geschenke verteilen, und zwar in Form von 500 Ehrenamtskarten. Inhaber der Ehrenamtskarte bekommen Ermäßigungen auf zahlreiche kulturelle Angebote der Stadt, wie 20% Preisnachlass für alle Veranstaltungen der Bühnenhalle, freien Eintritt in verschiedene Museen der Stadt oder Freitickets zu Fußball- oder Basketballspielen. Man möchte sich damit für ehrenamtliches Engagement bedanken, und zwar bei Hallensern, die sich mindestens seit einem Jahr 4 Stunden pro Woche ehrenamtlich zum Wohl der Stadtgesellschaft engagieren. Momentan läuft die Nominierungsphase, also die Gelegenheit, sich selbst oder jemand anderen für diese Auszeichnung vorzuschlagen. Das entsprechende Internetformular findet man unter dem eingeblendeten QR-Code. Der Anmeldeschluss ist am 30. September.
2: Über einen Monat ist es her, dass der Elefantennachwuchs im Magdeburger Zoo das Licht der Welt erblickte, und seit ein paar Tagen ist nur noch der Name des Kälbchens bekannt. Nach einem Abstimmverfahren mit über 16.000 Beteiligten wurde die kleine Elefantendame schließlich auf den Namen Edda getauft. Eine konkrete Taufzeremonie in dem Sinne gab es aber nicht. Stattdessen wurde der Name in der Volksstimme verkündet, die übrigens schon vor der Geburt die Patenschaft für das Jungtier übernahmen. Nicht nur die Magdeburger strömen seitdem täglich in den heimischen Zoo, um zu beobachten, wie das Elefantenkalb an der Seite von Mama Sweeney durch das Gehege stolziert, sondern für Besucher aus ganz Sachsen-Anhalt ist das süße Rüsseltier zum Tourismus-Highlight geworden. Denn nach dem Umzug der hallischen Elefantenherde in den Berliner Tierpark ist der Magdeburger Zoo landesweit der einzige, der noch Elefanten hält. Eine bessere Werbung könnte es für die Landeshauptstadt kaum geben, weshalb der Zoo am Mittwoch einen symbolischen Scheck aus dem Otto-Stadt-Verfügungsfonds überreicht bekam. Dabei handelt es sich um einen Werbekostenzuschuss, der jährlich von der Stadt ausgeschrieben wird, für diejenigen, die eine Reichweite erzeigen möchten, um das Thema Otto-Stadt Magdeburg stärker nach draußen zu tragen.
3: Wer also Interesse

0: hat. Da geht auch die Werbung jetzt an alle raus, die irgendetwas für und in Magdeburg machen. Kann man sich darauf bewerben. Das findet man auch auf unserer Seite unter magdeburg.de. Aber hier in diesem Fall im Zoo hatten wir jetzt natürlich eine ganz besondere Nummer. Edda ist geboren und Edda hat natürlich auf eine ganz natürliche Art und Weise durch den Niedlichkeitsfaktor und auch durch das Besondere der erste Elefant, der im Magdeburger Zoo geboren wurde, zu sein, natürlich nochmal ein ganz anderes Potenzial, eine Reichweite zu erzeugen. Deswegen ist auch mit 10.000 Euro durchaus die Summe etwas höher. Aber wir hoffen natürlich auch, dass wir damit Magdeburg viel stärker in die Breite tragen.
1: Die erste Elefantengeburt im Magdeburger Zoo verlief glücklicherweise ohne Komplikationen. Und Kälbchen Edda scheint sich bisher prächtig zu entwickeln, mit einer Gewichtszunahme von rund 800 bis 900 Gramm pro Tag. Auch die tägliche Tierarztvisite verläuft ohne Probleme. Bis zur ersten Impfung wird es aber noch etwas dauern. So lange bekommt das Jungtier noch alles Wichtige fürs Immunsystem durch die Milch von Elefantenmama Sveni, mit der das Kleine bisher noch getrennt vom Rest der Herde gehalten wird, allerdings nicht mehr lange.
2: Der nächste Meilenstein für Sie wäre praktisch, wenn Sie jetzt peu à peu anfängt, die anderen beiden Elefanten kennenzulernen. Wir machen das jetzt über einem Kontaktgitter, dass die vorsichtig die Möglichkeit haben, sich die kleine Edda schon mal anzurüsseln. Und irgendwann wird dann mal kein Gitter mehr dazwischen sein.
1: Nach Elefant, Tiger und Co. besteht auch schon wieder Vorfreude auf weiteren Nachwuchs, diesmal bei den Giraffen. Anders als bei den Elefanten handelt es sich hierbei nicht um die erste Geburt für den Magdeburger Zoo. Eine gewisse Nervosität ist jedoch trotzdem vorhanden.
2: Wir hatten in der letzten Giraffengeburt eine Totgeburt. Das heißt, das Kalb wurde geboren, war aber tot, sodass wir da ganz froh waren, dass wir in der Situation die Mutter retten könnten. Normalerweise gibt halt auch der lebende Fötus auch entsprechende Signale ab, bewegt sich, sodass die Geburt deutlich einfacher ist. Das hat in dem Fall halt nicht funktioniert, weil sie ein totes Kalb ausgetragen hat. Wir hoffen jetzt für die nächste Geburt das Beste, müssen dabei mal sagen, wir können das immer nur begleiten. Jede Geburt ist ein Naturvorgang. Wir tun unser Bestes und hoffen dann auf ein lebendiges Kalb.
1: Die Daumen sind also gedrückt, dass in etwas mehr als einem Monat, wenn es dann endlich soweit ist, sowohl Giraffenmama als auch das Jungtier wohlauf sind und den Zoobesuchern erneut Freude bereiten.
3: Das Statistische Landesamt in Halle veröffentlichte Zahlen zu Weiterbildungen. Demnach bilden sich mehr Frauen als Männer weiter und Menschen mit Hochschulabschluss waren häufiger an Weiterbildungen als Personen mit Berufsausbildung. Die Zahlen stammen aus dem sogenannten Mikrozensus, wonach etwa 150.000 Sachsen-Anhalter im Alter von über 15 Jahren in den letzten 12 Monaten an einer Weiterbildungsmaßnahme teilnahmen. Davon waren 36.000 Personen älter als 55. Und die Altersgruppe der 45- bis 55-Jährigen stellte mit 42.000 die meisten Menschen, die solche Maßnahmen besuchten. Die meisten von ihnen übrigens berufstätig. Lediglich bei 9% handelte es sich um Erwerbslose oder Nichtserwerbspersonen. Im Grunde stehen diese Zahlen für den Anspruch lebenslangen Lernens, der für viele Einwohner unseres Bundeslandes gelebte Realität ist. 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
3: Willkommen zurück. Die Polizei Halle hätte gern Kontakt zu einem Mann, der am Montag eine 14-Jährige aus einer prekären Situation rettete. Die junge Frau wurde von einem bisher Unbekannten zunächst beleidigt und dann verletzt. Das Eingreifen des unbekannten Zeugen verhinderte wohl Schlimmeres. Die Tat ereignete sich gegen 15.25 Uhr im Bereich des Wipperer Weges. Noch vor dem Eintreffen der Polizei ergriff der Tatverdächtige die Flucht und auch der Helfende konnte nicht mehr angetroffen werden. Die Polizei sucht nun nach Zeugen, nach diesem Zeugen, aber auch nach Personen, die das Geschehen nur mitbeobachteten oder sogar filmten, um des Täters habhaft zu werden. Hinweise dazu gibt man am besten, indem man die Telefonnummer 0345 224 2000 anruft.

0: In Magdeburg wurde der breite Weg am vergangenen Samstag zur Festmeile. Zwischen Julius-Bremer-Straße und Stadtbibliothek feierten Händler, Gastronomen und Kulturschaffende trotz der umfangreichen Bauarbeiten in der Magdeburger Innenstadt das Brunnenfest. Von 10 bis 18 Uhr wurde den Besuchern ein abwechslungsreiches Programm geboten. Musik, Modenschauen und kulinarische Angebote lockten zahlreiche Menschen auf den breiten Weg. Viele Geschäfte und Gastronomiebetriebe beteiligten sich mit eigenen Aktionen und Rabatten. Für Familien war auch einiges dabei. Hüpfburgen, Kreativangebote und weitere Mitmachaktionen sorgten dafür, dass auch die jüngsten Besucher auf ihre Kosten kamen. Auch musikalisch wurde den Besuchern einiges geboten. Auf der Hauptbühne traten unter anderem Salon Pernod und die Stubenhocker auf. Dazu kamen Modenschauen sowie Tanz- und Sportvorführungen. Straßenmusik gab es außerdem am Kabarett nach Hengstmanns. Namensgeber des Festes sind die zahlreichen Brunnen, die den nördlichen breiten Weg prägen. Bereits in den vergangenen Jahren hatte es dort gemeinsame Aktionen und Straßenfeste gegeben. Die Rahmenbedingungen waren damals allerdings andere. Straßenbahnen fuhren regelmäßig durch den breiten Weg, sodass Geschäfte und Gastronomien unmittelbar an den öffentlichen Nahverkehr gebunden waren. In diesem Jahr prägten dagegen die Bauarbeiten rund um den alten Markt das Bild. Für einen ungewöhnlichen Anblick sorgte dabei eine besondere Aktion der MVB. Auf den derzeit nicht von Straßenbahnen genutzten Gleisen konnten Besucher mit einer historischen Handhebeldresine durch die Innenstadt fahren. Auch die Verkehrsführung war durch die Baustelle verändert. Die Organisatoren wollen mit dem Fest deshalb vor allem ein Zeichen setzen. Trotz der Einschränkungen ist der nördliche breite Weg erreichbar und soll weiterhin ein Ort zum Einkaufen, Essen und Verweilen bleiben. Mitten durch die Magdeburger Innenstadt auf Straßenbahngleisen, aber ganz ohne Straßenbahn. Beim Brunnenfest auf dem nördlichen breiten Weg konnten Besucher am vergangenen Wochenende eine ungewöhnliche Fahrt unternehmen. Zwischen Julius-Bremer-Straße und Stadtbibliothek rollte anstelle von Straßenbahn eine historische Handhebeldresine über die Gleise. Die Aktion war Teil des Brunnenfestes und wurde von der MVB ermöglicht. Weil auf diesem Abschnitt des breiten Weges wegen der Bauarbeiten derzeit keine Straßenbahn unterwegs waren, konnten die Besucher die Gleise kurzerhand selbst nutzen und dabei kräftig mit anpacken. Das historische Fahrzeug trägt den Namen Kleinmahner und stammt ungefähr aus dem Jahr 1920. Mitgebracht wurde die Dresine von den Eisenbahnfreunden der Dampflokgemeinschaft aus Salzgitter.
1: Das ist eine historische Dresine, wie gesagt, und die ist von der Eisenbahn und wir bewahren die halt bei uns im Eisenbahnverein. Da sind damals die Bahnarbeiter mitgefahren worden auf die Baustelle und dann konnte man die mit 4 Mann an der Baustelle rausheben und das konnte der reguläre Zugverkehr weiter dran vorbeifahren.
0: 3 Vereinsmitglieder waren zum Brunnenfest nach Magdeburg gekommen und ermöglichten den Besuchern, die historische Technik selbst auszuprobieren. Das Prinzip einer Dresine ist dabei vergleichsweise einfach. Bei der Handhebeldresine wird die Bewegung über einen Hebel

0: die Räder übertragen. Je kräftiger der Fahrer den Hebel bewegt, desto schneller setzt sich das Fahrzeug in Bewegung. Und genau das machte die Fahrt auch rund 100 Jahre nach dem Bau des Fahrzeuges zu einem besonderen Erlebnis. Statt Motorleistung war Muskelkraft gefragt. Die Dampflokgemeinschaft hat sich mit der Bewahrung und Vermittlung historischer Eisenbahntechnik verschrieben. Zum Angebot des Vereins gehören unter anderem sogenannte Draisinen-Shuttlefahrten. Dabei bleibt die historische Technik nicht nur hinter Glas oder auf einem Abstellgleis. Besucher können selbst einsteigen und die Fahrzeuge in Bewegung erleben. Und auch für Magdeburg könnte es ein Wiedersehen mit Kleinmana geben.
1: Wir stehen also in ständigem Kontakt mit der MVB, wenn die Interesse haben und irgendwo eine Möglichkeit haben, dass wir mit der Draisine fahren, dann melden die sich bei uns.
0: Fest steht, die Fahrt mit einer historischen Handhebeldraisine mitten durch die Innenstadt von Magdeburg war für viele Besucher ein außergewöhnliches Erlebnis und eine ganz besondere Nutzung der derzeit stillgelegten Straßenbahngleise.
2: 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Wettervorhersage für den 16. und 17. September. In der Nacht zum Donnerstag ist der Himmel nur noch leicht wolkig. Es wird auch trocken sein. Die Temperaturen sinken durch die vielen Wolkenlücken bis auf 12 Grad ab. Dazu weht ein schwacher Wind aus westlicher Richtung. Am Donnerstag wechseln sich Sonne und Wolken immer wieder miteinander ab. Zum Nachmittag kommt böiger Wind auf und die Wolken werden mehr. Die Temperaturen erreichen dann 19 bis 21 Grad. Der Wind weht schwach bis mäßig und teils böig aus südwestlicher Richtung. Der UV-Index liegt beim mäßigen Wert 4. Die weiteren Aussichten bis zum Sonntag. Die zweite Wochenhälfte gestaltet sich wechselhaft mit einigen Regenschauern, denn schwache Tiefausläufer bestimmen das Wettergeschehen. Die Temperaturen bleiben aber noch über der 20-Grad-Marke.
3: Wassertürme und historische Denkmäler in Halle, Eisleben und Umgebung sind der Gegenstand einer kleinen Ausstellung, die am Donnerstag in der Musikbibliothek eröffnet werden soll. Zu sehen sind Kaltnadelradierungen von Klaus-Dieter Bossock. Die Eröffnung wurde für 18 Uhr angesetzt. Sie ist dann bis zum 24. November zu sehen. Der Eintritt ist frei. Ja, im DF1 hätte am Donnerstag wieder ein Direktmagazin im Angebot bis 18.30 Uhr zu jeder halben Stunde für Halle und danach für Magdeburg. So wie jetzt auch gleich. Ich hoffe, Sie schalten wieder ein. Bis dahin auf Wiedersehen und bleiben Sie gesund.

0: Wie lange versteckst du dich jetzt schon hier, Celeste?
1: Ich bin gerne hier. Es ist sicher. Bajon? Gut, John. Das ist schon der zweite Blackhawk, den ich heute sehe. Die haben irgendwas in der Wüste nördlich von hier vor. Die errichten da einen Stützpunkt oder so.
2: Was Sie hier sehen, ist das menschliche Gegenstück einer wärmesuchenden Rakete. Der perfekte Soldat.
3: Würden Sie mir bitte mitteilen, womit wir es heute zu tun haben?
1: Wir erschaffen gerade den ultimativen Kämpfer. Zum Einsatz gegen die Zivilbevölkerung. Diese Männer sind darauf programmiert zu töten, bis sie jemand stoppt.
4: Wohin gehst du denn?
1: Geh in dein Zimmer, krieg unter das Bett. Mama muss ihre Waffen holen.

0: Hast du Deutsche umgelegt?
1: Ja, ich habe einige umgelegt. Hunderte.
2: Was machst du hier?
1: Ich hätte eine etwas herzlichere Begrüßung erwartet.
2: Du bist doch gestern erst losgezogen, Jeannot. Du bist desertiert.
1: Das war ein großes Wort.
2: Antworte.
1: Ja, so kann man es sagen. Ja.
0: Was ist ein Deserteur?
1: Gar nichts.

0: mein Schatz. Das ist eine Art der Kriegsführung. Da gibt es eine Baronin, die jüdische Familien versteckt. Du wirst sehen, am Ende des Krieges sind sie es wieder, die am besten davon kommen.
1: Sie wollen, dass ich ihn ausweise fälsche mit einer jüdischen Identität?
0: Korrekt, ja.
1: Das ist zwar ein eher ungewöhnliches Anliegen, aber nun denn.
0: Wir üben das jetzt.
2: Josef Schewalowitsch, sind Sie Jude?
3: Aber nein.
0: Aber doch, klar bist du Jude.
4: Hör auf damit.
0: Was?
4: Er ist erst seit 2 Minuten Jude und schon wird er verfolgt.
0: Und wer weiß, vielleicht erschließen sich dadurch sogar neue Möglichkeiten
1: auf den Kopf.
0: Ja, natürlich, habe ich vergessen.
1: Sie sind etwas speziell für einen.
0: Ja, das ist wohl, weil ich erst seit kurzem weiß.
1: Pech gehabt.
0: Ja, kannst du laut sagen. Vergib mir, Vater, denn ich habe gesündigt. Durch mein Verschulden habe ich Schande über meine Familie gebracht.
5: Wer genau sind Sie?
6: Halt, halt, halt! Papiere! Halt! Halt! Hilfe! Stehen bleiben!
0: Glaubst du an Gott? Etwas weniger, seit ich Jude bin. Vater, sind Sie noch da?
7: Sind Sie bereit?
5: Es ist Krieg. Seit 2 Tagen.
8: Einatmen bitte. Wir sind gesund. Sehr gesund.
9: Herzlichen Glückwunsch. Sie sind körperlich fit und wehrtauglich.
10: Die neue Besetzung des Bundesverfassungsgerichtes.
9: Sie dürfen hier unterschreiben.
11: Ich habe das Sorgerecht für meine Schwester.
12: Stimmt es, dass die Raketen immer zuerst in die Stadt fliegen?
13: Gegen diese Regierung und gegen ihren Krieg, den wir nicht wollen!
9: Sie sind verpflichtet, der Rekrutierung umgehend beizukommen.

0: Ungarn!
1: Seit der Krise will keiner mehr über die Grenze. Wir bauen den Zaun, habt ihr gesehen. Für alle Fälle.
2: Jahrzehntelanger Wohlstand und Glück.
3: I need help.
2: Aber irgendjemand bezahlt dafür.
4: Hey, hey, hey, hey.
5: Ach, da liegt jemand!
4: Ja.
6: Ernie! Ernie!
7: Hast du gedacht, dass sowas nochmal passiert?
8: Veska!
9: Said! Das gibt's doch nicht.
8: Was für eine Überraschung.
9: Und wie? Was machst du hier?
8: Ich bin geschäftlich hier. Und du?
9: Ich bin aus Svilengrad. Gerade bin ich hier bei Ausgrabung, an der Grenze.
8: Wunderschön.
9: Oder?
8: Mir wurde mein Auto gestohlen. Kann ich dich um einen Gefallen bitten?
9: Ja.
8: Hier die Hälfte. Ich habe nicht das ganze Geld dabei.
9: Treibstoff, Schmuggel.
8: Nur Kleinigkeiten, nichts Ernstes.
10: Wenn es um Geld geht, ist der Bulgare zu allem bereit.
11: Wo das Gesetz endet, beginnt Svilengrad. Das weiß man doch.
12: Mir ist zu Ohren gekommen, dass ihr beide vorhabt, ein kleines Geschäft mit Treibstoff zu machen. Von dir hätte ich das nicht erwartet.
9: Hast du Said gesehen?
12: Er ist verschwunden.
10: Bist du dir ganz sicher, dass du in diese trüben Gewässer eintauchen willst?
13: Ihr von der Mafia bringt Leute um und werdet nicht mal angeklagt.
12: Alles hat seinen Preis, Mädchen.

0: Sollen wir mal essen gehen?
1: 19. Juli?
0: In 3 Monaten? Hm.
2: Wie ist es überhaupt möglich, dass mein Mann mich für eine Ältere verlassen hat? Man verlässt mich höchstens für Gigi Hadid, nicht für Hillary Clinton.
3: Du kannst mich nicht einfach allein lassen. Ich hatte Hunger und ich hatte Angst.
2: Tut mir schrecklich leid. Deswegen brauchen wir ein Spa-Wochenende. Massagen, Champagner.
1: Ja, Bademäntel. Meine letzte Massage hatte ich im Grunde bei meiner letzten Mammographie.
2: Manchmal mache ich mir Sorgen um dich. Ich habe ein Zimmer gebucht.
1: Was?
2: Wir gönnen uns ein Spa-Wochenende, ja. Bitte!
4: Namaste und willkommen.
1: Es ist wunderschön.
2: Es ist der Wahnsinn.
4: Ich bin Shanti.
2: Sie sieht aus wie Jesus als Frau.
1: Ich will nie wieder nach Hause fahren. Ich vermisse meine

0: Zeit mit Freundinnen zu verbringen, ist lebenswichtig.
1: Das Wichtigste seid ihr drei. Solltet ihr irgendwas brauchen, bin ich für euch da. Dieses Barsache hier ist die reinste Abzocke. Man soll hier als völlig neuer Mensch rausspazieren. Gechillt. Wirke ich gechillt auf dich?
2: Nicht wirklich.
1: Guten Tag.
0: Wir machen nichts Illegales.
2: Weißt du, was eine Manu-Tantra-Massage ist?
1: Ich weiß, was du im Schilde führst. Hier werden gut aussehende Australier eingestellt, damit sie mit den Muttis flirten. Das zieht nichts, Crocodile Dundee.
3: Oh, wow. Wie machst du das?
2: Weißt du, die menschliche Hand hat...
1: Nicht reden. Hm? Ein Stück nach links. Nach links. Nach links.
4: Willkommen zum Ziegen-Yoga.
3: Oh, wie süß ist das denn? Oh. Ich glaube, mein Venushügel ist...

0: Der ADAC hat das Stauaufkommen auf den Autobahnen in Sachsen-Anhalt während der Sommerferien einmal analysiert und kam zu dem Schluss, dass es diesmal deutlich mehr Verkehrsbehinderung gab als im Sommer 2025. So registrierte man 1.124 Staus mit einer Gesamtlänge von 2.650 Kilometern, was gegenüber dem Vorjahr fast eine Verdoppelung war. Allein auf der A2 waren es über 400 Stauereignisse, gefolgt von der A36, wo die Baustelle bei Wernigerode zu 324 Staus führte. Überhaupt waren es Baustellen als Hauptursache für die vielen Verkehrsbehinderungen. Die acht längsten Staus entstanden auf den großen Ost-West- und Nord-Süd-Verbindungen A2 und A9, wobei der 20 Kilometer Stau am 3. August zwischen dem Berliner Ring und Burg der größte war. Man erinnert sich auch an die Tage Ende Juni, als die Autobahn streckenweise wegen Hitzeschäden gesperrt werden musste. Und damit ein herzliches Willkommen zum MDF1 Direktmagazin am Mittwoch. Die Staudaten ermittelt der ADAC übrigens aus Meldungen von Online-Navigationsgeräten, wie man sie zum Beispiel als Google Maps auf dem Handy hat. Und auch die Onboard-Geräte großer Speditionen, wie sie zum Beispiel zur Mauterfassung genutzt werden, liefern Daten über das Staugeschehen auf deutschen Straßen.
1: Über einen Monat ist es her, dass der Elefantennachwuchs im Magdeburger Zoo das Licht der Welt erblickte, und seit ein paar Tagen ist nur noch der Name des Kälbchens bekannt. Nach einem Abstimmverfahren mit über 16.000 Beteiligten wurde die kleine Elefantendame schließlich auf den Namen Edda getauft. Eine konkrete Taufzeremonie in dem Sinne gab es aber nicht. Stattdessen wurde der Name in der Volksstimme verkündet, die übrigens schon vor der Geburt die Patenschaft für das Jungtier übernahmen. Nicht nur die Magdeburger strömen seitdem täglich in den heimischen Zoo, um zu beobachten, wie das Elefantenkalb an der Seite von Mama Sweeney durch das Gehege stolziert, sondern für Besucher aus ganz Sachsen-Anhalt ist das süße Rüsseltier zum Tourismus-Highlight geworden.